0: gewonnen. Uruguay und Kap Verde trennten sich vor wenigen Sekunden 2:2. Das Wetter in der Nacht teils wolkig, teils klar. Tiefstwerte 22 bis 10 Grad, am Tag heiter, zeitweise wolkig, in der Südhälfte örtlich teils kräftige Schauer, lokal Unwettergefahr 24 bis 38 Grad. Das waren die Nachrichten.
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2: Ja, und auch in der zweiten Stunde wieder mit Volker Michael. Schön, dass Sie weiter dabei sind in dieser kürzesten aller Nächte, zumindest diesen Jahres. Ja, es ist ja auch jedes Jahr so. Und vor allem ja dort weiter im Norden Europas und überhaupt im Norden unserer Halbkugel, unserer Welt, unserer schönen Welt, ist es ja im Sommer dann fast gar nicht dunkel. Und das führt bei den Menschen dazu, dass sie ein bisschen über die Stränge schlagen, könnte man einerseits sagen, oder dass sie einfach ja das Licht feiern, denn es ist ja doch im Winter genau andersrum. Und wir beginnen immer die Stunde hier bis 5 mit Musik aus diesem Kreise und kommen jetzt nach Schweden. Wir waren in der ersten Stunde in Dänemark, sind jetzt in Schweden und sind jetzt bei der schwedischen Rhapsodie Midsommarvaka, Midsommerwache von Hugo Alfvén.

Sie über populäre schwedische Volksmelodien, die die Stimmungen einer schwedischen Mittsommerwache aus alter Zeit schildert. So heißt es in der Partitur dieser Musik von Hugo Alvén: Die Tänze und Spiele um den Maibaum während der magischen Nacht des Mittsommerabends. Ja, Vukaš Borovič dirigierte gerade das Deutsche Symphonieorchester Berlin und damit haben wir die zweite Stunde in der Tonart Klassik eröffnet. Es stammt aus einer ganzen Reihe von Aufnahmen, die das Deutsche Symphonieorchester Berlin mit Vukaš Borovič anfertigt oder auch angefertigt hat, überwiegend schon mit Musik von Hugo Alvén, dem schwedischen Romantiker, die in Koproduktion von Deutschlandfunk Kultur und dem Label CPO erschienen ist. Und wir bleiben in Schweden, kommen aber zu einer Neuveröffentlichung, zufälligerweise auch bei diesem Label CPO. Ein italienischer Komponist ging nach Schweden, Vincenzo Alberici, 1631 in Rom wurde er geboren und was er gefühlt hat in den Mittsommernächten in Schweden, die durchaus ja auch damals in der Barockzeit schon so gefeiert wurden, das wissen wir nicht. Er hat sich doch in seiner Musik nicht so sehr mit schwedischen Traditionen beschäftigt, sondern eher das komponiert, was von ihm erwartet wurde. Und da gab es eine schwedische Königin, nämlich Christina, die war sehr an italienischer Musik interessiert und sie hat eine ganze Truppe von italienischen Musikern und Sängern kommen lassen nach Stockholm. Und zu dieser Gruppe gehörte dann auch als Vizekapellmeister eben jener Vincenzo Alberici. Er blieb nicht so lange in Schweden, ging dann, nachdem diese Königin Christina abdanken musste, kurz an den Hof des Fürsten von Pfalz-Neuburg, war dann auch in Dresden am Hof des Kurfürsten tätig, war ein Jahr sogar Thomasorganist an der Thomaskirche in Leipzig und beendete seine Karriere und sein Leben als Kapellmeister in der Augustinerkirche in Prag. Er hat doch relativ viel Musik hinterlassen und das meiste davon findet sich in der bekannten Düben-Sammlung in der Universitätsbibliothek von Uppsala in Schweden. Und die restlichen seiner Manuskripte wurden bei der Bombardierung Dresdens zerstört. Und zwar nicht bei der, an die jetzt immer erinnert wird, die von 1945, sondern bereits 1760 haben die Preußen unter Friedrich II. Dresden ja doch sehr arg zugesetzt. Und dabei wurden eben auch die Noten von Vincenzo Alberici zerstört. Ein Beispiel für seine Instrumentalmusik hören Sie jetzt mit dem Ensemble Weser Renaissance unter Leitung von Manfred Cordes, die Sinfonia AC, die Sinfonia zu sechs Stimmen.

Musik von dem neuen Album des Ensembles Weser Renaissance unter Leitung von Manfred Cordes haben die Spezialistinnen und Spezialisten für Barockmusik, frühe Barockmusik und spätere Barockmusik, Musik von Vincenzo Albrici aufgenommen. Das war die Sinfonia AC. Und auf dieser CD findet sich auch Vokalmusik, denn dieser Komponist aus Rom, der vor allem in Nordeuropa, in Schweden und später auch in Mitteleuropa gewirkt hat, hat sehr viel Vokalmusik in lateinischer Sprache geschrieben. Das war jetzt nicht so ungewöhnlich zu dieser Zeit, denn auch in den protestantischen Ländern wurde durchaus auch noch sehr viel lateinische Liturgie gesungen und gespielt. Und ein Beispiel dafür ist die Choralkantate Laetatus Sum, nach dem Psalm 121, das ist der Jerusalem-Psalm. Ich freue mich, dass mir geredet ist, dass wir werden im Haus des Herrn sein und dass unsere Füße werden stehen in deinen Toren, Jerusalem. Jerusalem ist gebaut, dass es eine Stadt sei, dass man zusammenkommen soll, wünschet Jerusalem Glück. Und diese Musik von Vincenzo Albrici hören Sie jetzt wieder mit Weser Renaissance unter Leitung von Manfred Cordes.

Musik von Vincenzo Albrici mit dem Ensemble Weser Renaissance unter Leitung von Manfred Cordes. Eine Neuerscheinung. Genauso wie das nächste, was ich Ihnen hier vorstellen will. Musik von Boris Papandopoulo. Den Namen werden Sie wahrscheinlich auch noch nicht gehört haben. Es ist ein kroatischer Komponist, auch wenn sein Nachname eher griechisch klingt und wenn sein Geburtsort in Deutschland liegt. 1906 wurde er in Bad Honnef geboren. Da haben seine Eltern gekurt. Sein Vater war russischer Herkunft. Seine Mutter hatte auch jüdische Wurzeln. Also das Familienleben von Boris Papandopoulo oder die Familienherkunft war sehr bunt gemischt, aber er war ein wichtiger Komponist in Kroatien. Er wirkte als Dirigent und Theaterleiter in Zagreb und in anderen Institutionen. Und er hatte qua seiner Herkunft doch gewisse Schwierigkeiten mit der politischen Situation. Er wurde erst verfolgt von dem faschistischen kroatischen Ustascha-Regime, konnte sich dann arrangieren, war Theaterdirektor noch unter diesem Regime, was ihm dann auch wiederum nach 1945, als Kroatien befreit war und in den sozialistischen Block wanderte, wiederum Schwierigkeiten bereitete. Zuerst aber, er konnte sich musikalisch doch etablieren, weil er einfach ein guter Komponist war. Und Beispiele dafür finden sich auf einer Neuerscheinung in einer Reihe auch von Musik von Boris Papandopoulo, die der deutsche Dirigent Valentin Egel mit seinem Orchester, mit dem Rijeka-Symphonieorchester, aufgenommen hat. Ein Ausschnitt aus der zweiten, sehr programmatischen Sinfonie von Boris Papandopoulou hören Sie jetzt. Diese Sinfonie hat 5 Sätze, die haben Titel: Der Weg ins Leben, Resignation, Vision, lyrisches Intermezzo und Schritte der Freiheit zum Schluss. Und diesen letzten Satz, Schritte zur Freiheit, Koraci Slobode, hören Sie jetzt. Und der Komponist selber hatte ein Programm geliefert und schreibt: Doch aus dem Nebel düsterer, oft undeutlicher Gefühle erwacht im Künstler erneut der Glaube an Fortschritt und Zukunft. Optimismus und Lebensfreude überwinden alle Anstrengungen, Leiden und Sorgen des Alltags.

Musik vom kroatischen Komponisten Boris Papandopoulo. Das Rijeka-Symphonieorchester spielte unter Leitung seines Chefdirigenten Valentin Egel in dieser Neueinspielung von Orchestermusik dieses wichtigen kroatischen Komponisten. Und Sie haben vielleicht gedacht, das ist ja eine Art kroatischer Schostakowitsch. Liegen Sie vielleicht nicht so ganz falsch, aber ich würde doch auch sagen, es hat sehr viel andere Einflüsse. Papandopoulo hat in Wien studiert und man spürt doch irgendwie, dass Kroatien doch zum südslawischen Bereich gehört. Also es gibt eindeutig Einflüsse und Papandopoulo hatte sie auch in seiner Familie aus dem Osten, aber es gibt auch eine Nähe zu, ja, vielleicht mediterranen oder italienischen Klangfarben. Und Papandopoulo hat sich sehr für die Geschichte und die Mystik und die alten Geschichten des kroatischen und serbischen Kulturraums interessiert und darüber auch Musik geschrieben. Und dafür ist das nächste Stück ein Beispiel. Da hören Sie einen Auszug draus aus Vrcino Kolo, aus dem Hexentanz für Klavier und Orchester. Das ist ein ganz alter Mythos. 12 wandernde Studenten tanzen diesen Hexentanz, ja, in einer Form übersetzt. Und da geht es um Feuer und den Jahreslauf und ja auch eine Art von Feueranbetung und auch, ja, vielleicht auch teuflische und sonstige dunkle und sehr schwer einschätzbare Hintergründe. Es werden Funken, Sprühen gesehen und ja, die. Es ist so eine Art auch vielleicht Hexentanzplatz. Wir haben das hier auch in Deutschland, einen Mythos. Oder auch Geschichten um, ja, vielleicht Mächte, die man ruft und derer man dann doch nicht wieder Herr wird. Hören Sie einen Auszug aus diesem Vrcino Kolo. Martina Filjak ist die Klaviersolistin. Valentin Egel leitet wieder das Rijeka-Symphonieorchester.

Musik vom kroatischen Komponisten Boris Papandopoulo. Und von Kroatien ist es bekanntlich nicht weit nach Venedig. Und aus Venedig kommt einer der bekanntesten Komponisten überhaupt, Antonio Vivaldi. Weniger bekannt ist, dass er über 30 Fagottkonzerte geschrieben hat. Und die erscheinen alle in fester Reihenfolge mit Sergio Azzolini, dem wunderbaren Fagottisten, zusammen mit seinem Ensemble Londa Armonica. Und bis zu den Nachrichten hörten Sie jetzt noch das C-Dur-Fagottkonzert, Triumphverzeichnis 468.

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1: Drei Uhr, die Nachrichten. Die Vorsitzende des Sachverständigenrates zur Begutachtung der gesamtwirtschaftlichen Entwicklung Schnitzer hat die bereits bekannt gewordenen Vorschläge der Rentenkommission gelobt. Vieles decke sich mit den eigenen von 2023, sagte sie dem Handelsblatt. Das gelte etwa für den Aufbau einer kapitalgedeckten Komponente und die Rücknahme der Rente mit 63. Ähnlich hatten sich die Grünen geäußert. Auch der arbeitsmarktpolitische Sprecher der AfD Springer wies auf, Zitat, brauchbare Vorschläge hin, etwa Politiker in die gesetzliche Rentenversicherung einzubeziehen. Der Vorsitzende der Seniorenunion Hüppe, CDU, bezeichnete die Vorschläge als ausgewogen und maßvoll. Die Bundesregierung sollte ihnen im Grundsatz folgen und sie rasch umsetzen, sagte Hüppe der Rheinischen Post. Bundesarbeitsministerin Baas sprach von einem, Zitat, Gesamtkunstwerk, das nun diskutiert werden müsse. Die SPD-Politikerin hatte zuvor erklärt, wenn die Empfehlungen der von der Bundesregierung eingesetzten Expertenkommission einstimmig ausfielen, würden sie 1:1 umgesetzt. Kritik kam von linken Gewerkschaften und Sozialverbänden, vor allem an einer schrittweisen Anhebung des Renteneintrittsalters. Die Vorschläge sollen offiziell morgen vorgelegt werden. Laut Medienberichten sehen sie unter anderem vor, durch Geldanlagen am Aktienmarkt das Rentenniveau auf 50% zu steigern und das Renteneintrittsalter an die Lebenserwartung zu koppeln, sodass es in den 2090er Jahren bei 70 Jahren liegen würde. Vor dem Reichstagsgebäude in Berlin hat es zum Nationalen Veteranentag ein Bürgerfest gegeben. Mit der Veranstaltung wird der Einsatz ehemaliger und aktiver Bundeswehrsoldaten gewürdigt. Verteidigungsminister Pistorius erklärte, wer bereit sei, die Freiheit und Sicherheit Deutschlands mit Leib und Leben zu verteidigen, verdiene Anerkennung und Respekt. Die Bundeswehr als Parlamentsarmee genieße breiten Rückhalt von Politik und Gesellschaft. Gegen die Veranstaltung gab es kleinere Proteste. Auch Pistorius' Auftritt wurde gestört. Es gab Buhrufe. Einzelne Demonstranten mit rot befleckten T-Shirts skandierten nie wieder Wehrpflicht. Der Nationale Veteranentag fand zum zweiten Mal statt. Da der offizielle Veteranentag auf den vergangenen Montag gefallen ist, wurden die Feierlichkeiten auf dieses Wochenende gelegt. Die Linke hat zum Abschluss ihres Parteitags in Potsdam einen verbindlichen Gehaltsdeckel für ihre Abgeordneten beschlossen. Rund 2/3 der Delegierten stimmten für einen Kompromissantrag des Parteivorstands sowie mehrerer Landesverbände, die Bezüge bei 5.300 Euro brutto zu deckeln. Die Regelung soll für alle Abgeordneten des Bundestags und des Europaparlaments verpflichtend sein. Gelten soll sie ab der nächsten Bundestags- bzw. Europawahl. Die Partei Volt Deutschland hat einen neuen Vorstand. Auf einem außerordentlichen Bundesparteitag in Bergisch Gladbach wurde Alexandra Basun zur Vorsitzenden gewählt. Der Co-Vorsitzende Marton ist bereits seit April im Amt. Basun erklärte, der Brexit und US-Präsident Trump hätten ihr gezeigt, dass man verlieren werde, wenn man nicht gemeinsam handele. Volt stehe für ein Europa, das Brücken statt Mauern baue. Beim Bundesparteitag im April hatte der deutsche Ableger der Paneuropäischen Partei beschlossen, seinen Bundesvorstand neu zu strukturieren. Frankreichs Regierung hat angesichts der Hitze in Teilen des Landes ein Alkoholverbot auf öffentlichen Straßen erlassen. Von den Schutzmaßnahmen betroffen sind mehrere Departements, für die seit gestern Mittag die höchste Hitzewarnstufe gilt. Zudem wurden Feierlichkeiten zum Musikfest Fête de la Musique mancherorts abgesagt. Heute bleiben mehr als 800 Grund- und Mittelschulen geschlossen. Staatspräsident Macron rief dazu auf, wachsam zu sein. Man solle vor allem auf Kinder, ältere, alleinstehende oder schutzbedürftige Menschen achten. Bahnchef Castex empfahl gefährdeten Personengruppen, auf das Zugfahren zu verzichten. Für die kommenden Tage erwartet der französische Wetterdienst weitere Temperaturanstiege, teils auf über 41 Grad. Bei der Fußball-Weltmeisterschaft hat

Jetzt eine laue Sommernacht. Das ist etwas, was wir angesichts der Nachrichten aus Frankreich fast schon anachronistisch erscheint. Aber früher hat man eben darüber gesungen.

ein kurzes Lied komponiert von Alma Mahler auf einen Text von Otto Julius Bierbaum. Laue Sommernacht, ja, passend zu diesem Tag, dem Morgen des 22. Juni, also sind die Nächte vielleicht gar nicht mehr so lau, sondern eher heiß oder stickig. Aber auf jeden Fall sind wir vom Kalender ganz genau richtig in den kürzesten Nächten, die bisweilen auch ja bei den Menschen besondere Gefühle hervorrufen. Und eines der bekanntesten Musikstücke bzw. eines der bekanntesten Dramen zum Thema Sommernacht ist natürlich der Sommernachtstraum von William Shakespeare, vielfach vertont auf die verschiedensten Weisen. Nachher kommen wir nochmal auf das bekannteste Stück überhaupt aus einer Vertonung des Sommernachtstraums zurück. Aber das zweitbekannteste Werk sicherlich neben dem Sommernachtstraum von Mendelssohn ist ja die Oper Fairy Queen von Henry Purcell. Und das Leipziger Vokalensemble Ciella hat eine besondere Form von Arien aus dieser Oper von Henry Purcell aufgenommen oder eingesungen. Und diese Bearbeitungen stammen von einem Nachfolger von Henry Purcell, dem englischen Komponisten Philip Lawson. Er hat verschiedene Arien zusammengefasst und für Vokalensemble, ja, gefasst.

Siala mit einer besonderen Form von Arien aus dem Fairy Queen, dem Sommernachtstraum von Henry Purcell. Mehr Lamento und Gefühlsverwirrung und weniger Feenzauber und lustige Pracht, wie bei anderen Vertonungen dieses Shakespeare-Stoffes. Jetzt kommen wir zu einer Neuveröffentlichung von Musik von Antonín Reicha. Das war ein böhmischer Komponist, der 1785 nach Bonn kam. Und da lernte er in der Hofkapelle einen besonderen Kollegen kennen. Reicha selber war als Flötist gekommen und da gab es einen Bratscher, der hieß Ludwig van Beethoven. Der war 10 Monate jünger als Antonín Reicha. Fortan waren sie Freunde und blieben ja auch Kollegen für eben eine längere Zeit. Und in dieser Zeit hat Antonín Reicha schon sehr viel Orchestermusik geschrieben, Ouvertüren und Sinfonien. Und diesem Schaffen, das gar nicht so lange bekannt ist, weil viele der Noten verloren gegangen waren und erst wieder entdeckt oder wenigstens richtig gelesen und zusammengesetzt wurden, diesem Schaffen hat sich Valentin Egel mit dem Münchner Rundfunkorchester des Bayerischen Rundfunks gewidmet und Volume 1 von allen Sinfonien und Orchesterwerken von Antonín Reicha ist jetzt erschienen und darauf gibt es zwei Ouvertüren. Die eine davon in C-Dur hören Sie jetzt, ein sehr abwechslungsreiches und spannendes Stück. Valentin Egel leitet das Münchner Rundfunkorchester.

Musik von Antonin Reicher in der Tonart Klassik im Deutschlandfunk Kultur hier in der dritten Stunde. Antonin Reicher, ein böhmischer Komponist, der zur Hofkapelle nach Bonn kam, dort mit Ludwig van Beethoven zusammenspielte und mit ihm Freundschaft schloss. Dann ging er nach Paris und wurde dort ein wichtiger Lehrer. Unter anderem hat er Hector Berlioz beigebracht, wie man Blasinstrumente fantasievoll und neuartig im Orchester einsetzt. Bereits in Bonn hat Antonin Reicher zwei Sinfonien geschrieben und dieses sinfonische Werk insgesamt von Antonin Reicher wird jetzt auf CD eingespielt und erscheint auf allen Plattformen. Das Münchner Rundfunkorchester spielt unter Valentin Egel. Und einen Ausschnitt aus der D-Dur, einer der beiden Bonner Sinfonien Antonin Reichers, hören Sie jetzt gleich noch. Diese Musik war bis 2021 gar nicht wirklich bekannt und wurde erst wieder zusammengefügt aus verschiedenen Quellen. Das ist also Musik editorisch und auch von der Veröffentlichungspolitik ein sehr großer Akt, diese Musik wieder hörbar zu machen. Dieser dritte Satz, das Menuetto, erfordert, so schreibt es der Autor im Booklet dieser Neuerscheinung, erfordert ein etwas schnelleres Tempo als üblich und nähert sich der Geschwindigkeit eines Beethovenschen Scherzos. Natürlich kein Wunder, wenn die beiden zusammen in Bonn im Orchester gespielt haben. Hören Sie mal genau hin, ob das Münchner Rundfunkorchester mit Valentin Egel das hinbekommt.

Der dritte Satz aus der D-Dur-Symphonie von Antonín Reicha, erschienen in der ersten Ausgabe einer ganzen Reihe von Musik von Antonín Reicha, und ein ähnliches Gesamtkonzept verfolgt der Luxemburger Pianist Francesco Tristano. Er hat sich beschäftigt mit dem Gesamtwerk für Tasteninstrumente von niemand Geringerem als Johann Sebastian Bach. Jetzt sind die französischen Suiten erschienen und Tristano meint, da sind ganz anders als die englischen Suiten, die er bereits aufgenommen hat. Sie werden in gewisser Weise einfacher, poetischer, aber auch besser zu verstehen. Nicht ganz so, ja, artifiziell vielleicht. Hören Sie selbst mal rein in die französische Suite Nummer 5 in G-Dur. Das ist jetzt der erste Teil. Und dann hören wir kurz dazwischen vor dem zweiten Teil, was Francesco Tristano so anders machen möchte als die meisten, die auch diese Musik aufgenommen haben. Es ist hier Musik auf dem modernen Konzertflügel auf jeden Fall.

Francesco Tristano spielt die französischen Suiten von Johann Sebastian Bach. Das sei keine Tanzmusik, sondern hochartifizielle Tastmusik mit einem Groove allerdings, der durchgeht und fast mit einer ewigen Melodie, wie sie später Richard Wagner ja angestrebt hat. Alle Stücke dieser Suiten sollte man in einem anhören, das findet Francesco Tristano. Er schärft die Tanzformen noch einmal besonders. Die Sarabande, die Allemande und die Lure spielt er langsamer als gewöhnlich, das hat er sich zumindest vorgenommen, um auch die Kontraste zu schärfen. Die Gigue dagegen wird schneller noch und geradezu halsbrecherisch. Hier der zweite Teil der fünften französischen Suite in G-Dur.

Francesco Tristano mit der 5. französischen Suite von Johann Sebastian Bach. Und dieser Komponist, Johann Sebastian Bach, der Thomaskantor, hat ja sehr häufig Musik von Antonio Vivaldi studiert, manchmal auch kopiert und eingerichtet für andere Instrumente. Und dieser Antonio Vivaldi war ja ein sehr schöpfungsreicher Komponist und allein über 30 Fagottkonzerte hat er geschrieben. Und wir kehren nochmal zurück zu Londa Armonica mit dem Solisten Sergio Azzolini und einem Satz aus dem C-Dur-Fagottkonzert, Reumverzeichnis 466. Das ist ein besonders prachtvolles und umfangreiches Konzert und bietet besonders intensive Interaktionen zwischen dem Soloinstrument und dem relativ großen und farbenreichen Orchester. Das besteht nicht nur aus Streichern, sondern aus Flöten, Oboen und auch den Urklarinetten, den Schalmo. Hören Sie hier den dritten Satz aus diesem C-Dur-Fagottkonzert von Antonio Vivaldi.

Ja, mit vollem Risiko und fast schon halsbrecherisch spielen Sergio Azzolini und Londa Armonica hier das Fagottkonzert in C-Dur von Antonio Vivaldi und kommen damit in ihrem Aufnahmeprojekt mit allen über 30 Fagottkonzerten und rekonstruierten Stücken auch aus diesem Genre zum Abschluss. Gerade neu erschienen ist dieser letzte Band sozusagen der Fagottkonzerte von Antonio Vivaldi. Und wir haben zum Schluss dieser dritten Stunde in der Tonart Klassik noch einmal sommerliche Musik und kommen aber nach Nordamerika und zu dem vielleicht größten Melodiker der US-amerikanischen Musik des 20. Jahrhunderts. Samuel Barber, er schrieb 1953 für die Detroit Chamber Music Society eine Summer Music. Es sollte eigentlich ein größer besetztes Werk sein, ist dann aber am Ende ein Holzbläserquintett geworden. Und jedes Instrument vollführt hier besondere Charaktere. Die Oboe singt ja bescheidene und zärtliche und manchmal auch nostalgische Melodien. Die Flöte dagegen ist etwas ja, melancholisch und die Klarinette und auch das Fagott taucht hier nochmal auf, haben dann etwas energiegeladenere Passagen hier und insgesamt ja eine festliche, eben sommerliche Atmosphäre in diesem Bläserquintett von Samuel Barber. Hören Sie jetzt einen längeren Ausschnitt bis zu den Nachrichten. Es spielt das französisch-schweizer Ensemble Astera. Diese Musik aus Nordamerika. Ja.

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1: Vier Uhr, die Nachrichten. In Kolumbien hat der von US-Präsident Trump unterstützte Präsidentschaftskandidat Abelardo de la Espriella laut vorläufigem Ergebnis die Stichwahl gewonnen. Der rechtsgerichtete Politikneuling kommt auf 49,7%. Sein Konkurrent, der linksgerichtete Senator Iván Cepeda, knapp dahinter auf 48,7. De la Espriella, der sich selbst der Tiger nennt, hatte bereits die erste Wahlrunde überraschend gewonnen. Der 47-Jährige folgt damit Anfang August auf den linken Amtsinhaber Gustavo Petro, der nicht erneut antreten durfte. Trump hatte de la Espriella, der auch US-Staatsbürger ist, im Wahlkampf seine totale Unterstützung versichert. Der Anwalt erklärte, als Präsident werde das Militär eine Offensive mit Bombardierungen und Ausräucherungen von Coca-Plantagen führen lassen. Dafür werde er sich die Unterstützung der USA und Israels holen. Kolumbien vollzieht mit der Wahl einen Rechtsruck. 10 Jahre nach dem Friedensschluss mit der Guerilla-Organisation FARC sind weiterhin viele bewaffnete Gruppen im Land aktiv, darunter Abspaltungen der FARC, rechte Paramilitärs und Drogenbanden. Die Vorsitzende des Sachverständigenrates zur Begutachtung der gesamtwirtschaftlichen Entwicklung, Schnitzer, hat die bereits bekannt gewordenen Vorschläge der Rentenkommission gelobt. Vieles decke sich mit den eigenen von 2023, sagte sie dem Handelsblatt. Das gelte etwa für den Aufbau einer kapitalgedeckten Komponente und die Rücknahme der Rente mit 63. Ähnlich hatten sich die Grünen geäußert. Auch der arbeitsmarktpolitische Sprecher der AfD, Springer, wies auf, Zitat, brauchbare Vorschläge hin, etwa Politiker in die gesetzliche Rentenversicherung einzubeziehen. Der Vorsitzende der Seniorenunion Hüppe, CDU, bezeichnete die Vorschläge als ausgewogen und maßvoll. Bundesarbeitsministerin Baas sprach von einem, Zitat, Gesamtkunstwerk, das nun diskutiert werden müsse. Kritik kam von linken Gewerkschaften und Sozialverbänden, vor allem an einer schrittweisen Anhebung des Renteneintrittsalters. Die Vorschläge sollen offiziell morgen vorgelegt werden. Laut Medienberichten sehen sie unter anderem vor, durch Geldanlagen am Aktienmarkt das Rentenniveau auf 50% zu steigern und das Renteneintrittsalter an die Lebenserwartung zu koppeln, sodass es in den 2090er Jahren bei 70 Jahren liegen würde. Schleswig-Holsteins Ministerpräsident Günther hat den neuen Co-Chef der Partei Die Linke, Pantisano, zum Rücktritt aufgefordert. Wer die CDU mit Faschisten und der AfD gleichsetze, der habe sich für jeden ernsthaften demokratischen Austausch disqualifiziert, sagte Günther der Bild-Zeitung. Das sei geschichtsvergessen. Pantisano solle sich schnellstmöglich aus der Politik verabschieden, verlangte der CDU-Politiker. Pantisano hatte die Union vor einer Zusammenarbeit mit der AfD gewarnt und der CDU eine faschistische Politik vorgeworfen. Auf Nachfrage hieß es, dass er die Formulierung für unglücklich und verkürzt halte. Für die Äußerungen wurde er auch von linken Politikern kritisiert. Hitzegewitter haben in Deutschland zahlreiche Einsätze der Feuerwehr ausgelöst. Betroffen war vor allem Berlin. Der S-Bahn-Verkehr fiel auf einigen Strecken kurzzeitig aus. Keller standen unter Wasser, Kanalisationen liefen über, Bäume wurden durch Sturmböen beschädigt. Ein Mensch erlitt Berichten zufolge einen Stromschlag, weil Wasser an Stromkabel kam. Freibäder machten vorübergehend zu. Mehrere Veranstaltungen mussten unterbrochen werden, darunter Sommerfeste und das Fête de la Musique. Die Anlage der Berlin Tennis Open in Grunewald wurde wegen Überflutungen zeitweise evakuiert. Nach einem sehr warmen Vormittag war gegen Mittag eine Gewitterfront von Westen kommend über Berlin gezogen. Es gab heftige Windböen und Platzregen. Im Basketball hat Alba Berlin zum 12. Mal die deutsche Meisterschaft gewonnen. Das entscheidende Spiel der Finalserie gegen Bayern München endete 84-81. Bei der Fußball-Weltmeisterschaft hat Spanien mit 4-0 gegen Saudi-Arabien gewonnen. In der spanischen Hauptstadt Madrid wurde das geplante Public Viewing wegen Hitze abgesagt. Die Partie Belgien gegen den Iran endete torlos. Uruguay und Kap Verde trennten sich 2-2. Neuseeland führt gegen Ägypten nach der ersten Halbzeit mit 1-0. Das Wetter in der Nacht teils wolkig, teils klar. Tiefstwerte 22 bis 10 Grad. Das waren die Nachrichten.
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Ja, vielleicht haben Sie Mücken tanzen hören oder auch andere Unruhe, die ja entstehen kann, wenn die Sonne einfach gar nicht so wirklich verschwindet in einer Sommernacht in Finnland. Das war von Jean Sibelius im Sommer aus der Suite für Violine und Kammerorchester, Streichorchester. Opus 117, also ein relativ spätes Werk von Jean Sibelius. Sui Park spielt zusammen mit dem Rundfunksymphonieorchester Berlin unter der Leitung von wieder Valentin Egel. Dieser junge Dirigent tauchte hier bei uns in der Nacht doch heute häufiger auf. Sie haben zusammen, Valentin Egel, das Rundfunksymphonieorchester Berlin und Sui Park, mehrere kleinere Stücke für Violine und Orchester von Jean Sibelius aufgenommen. Die kürzeste Nacht ist zugleich die Sommernacht und das vielleicht bekannteste überhaupt weltweit am meisten gespielte Musikstück zur Sommernacht ist, das ist vielleicht etwas überraschend erstmal, der Hochzeitsmarsch von Felix Mendelssohn Bartholdy. Er stammt nämlich ja aus der Schauspielmusik zu Shakespeares Sommernachtstraum. Den hören Sie jetzt nicht, den haben Sie vielleicht schon häufiger gehört, wenn es irgendeine Hochzeit zu feiern gab. Franz Liszt hat Variationen für Klavier über diesen Evergreen geschrieben. Das ist spontan und locker zu spielen, nicht zu ernst und verbissen zu sehen, ist ja auch schließlich ein freudiger Anlass, der so schön ist, dass manche Menschen nicht darauf verzichten können, ihn gleich mehrfach erleben zu wollen, also selber erleben zu wollen.

Josef Moog war das mit den Variationen über den Hochzeitsmarsch, den kennen Sie ja, von Felix Mendelssohn Bartholdy, von Franz Liszt, aufgenommen beim Festival Klavierraritäten im Schloss vor Husum im Jahre 2012. Und ja, Szenen einer wilden Ehe oder vielleicht auch passend Musik, die nicht so richtig ankommen würde bei Hochzeitsgästen. Wir kommen jetzt in der Tonart Klassik im Deutschlandfunk Kultur zu einem Komponisten, der heute genau vor 100 Jahren gestorben ist. Wir haben die Sendung begonnen mit dem 100. Geburtstag von Ruth Zechlin und kommen jetzt zum Schweizer Komponisten Hermann Suter. Er starb, wie gesagt, vor 100 Jahren und er gehört zum ja nicht so großen Bereich von Komponisten aus der Schweiz, die durch ein Werk, was nicht so überwiegend groß ist, doch ja zumindest Fachleuten bekannt sind. Aber er hat vor allem nicht nur als Komponist, sondern auch als Chorleiter, als Musiker, als Dirigent gewirkt. Er war nach seinen Studien dann in Zürich und am Ende in Basel und hat dort am meisten Einfluss gehabt. Er hat sich auch immer eingesetzt für die moderne Musik seiner Zeit, also auch er ist ja 1926, also gestorben. Und da waren Komponisten wie Igor Strawinsky, Arnold Schönberg, Bela Bartok und Arthur Honegger durchaus noch wirklich modern. Und all diese Komponisten hat er aufgeführt. Er selber hat verschiedene dramatische Stücke geschrieben, Chormusik eben auch, weil er vor allem auch Chordirigent war, eine Sinfonie und auch ein Violinkonzert. Und aus diesem Violinkonzert, das er dem deutschen Geiger Adolf Busch gewidmet hat, das auch relativ spät entstanden ist, hören Sie jetzt den Mittelsatz Tempestoso mit dem Solisten Michael Barenboim und dem Swiss Orchestra unter Leitung von Lena Lisa Wüstendörfer.

Ein Satz aus dem Violinkonzert, dem einzigen des Schweizer Komponisten Hermann Suter. Das Swiss Orchestra spielte unter Leitung von Lena Lisa Wüstendörfer. Der Solist war Michael Barenboim. Und hier kleine Randbemerkung. Die bewundernswerte Aktion, die ja Michael Barenboim immer wieder mal musikalisch durch Benefizkonzerte für die verfolgten Menschen in Palästina ganz auf eigene Initiative hin und mit vollem Risiko gegen den Mainstream hierzulande durchführt, finde ich sehr bewundernswert und auch unterstützenswert. Schauen Sie einfach, wenn Sie mal wieder ein Benefizkonzert für Gaza oder Ähnliches finden, was Michael Barenboim organisiert, zusammen mit anderen Musikerinnen und Musikern. Hermann Suter, er starb vor 100 Jahren, dieser Schweizer Komponist. Er hat nicht besonders viel komponiert. Sein größtes und frühestes Schaffen war Chormusik, weil er selber auch überwiegend als Chordirigent zuerst in Zürich, später dann in Basel gearbeitet hat. Nachdem er im Aargau geboren wurde, ging er dann als Musikstudent zuerst nach Basel und später nach Stuttgart und auch nach Leipzig. Und dann eben ließ er sich zuerst in Zürich und später wieder in Basel nieder und wurde später auch sogar Leiter des Konservatoriums der Musikhochschule in Basel. Zeit seines Lebens hat er Chöre dirigiert und auch für Chöre komponiert. Zwei Chorlieder auf Texte aus des Knaben Wunderhorn hören Sie jetzt auch ein bisschen passend wieder zur Jahreszeit, Wintersende, das klingt eher noch nach Frühling, aber dann mein Schatz, der ist auf Wanderschaft hin. Auch eher ein sommerliches Lied. Es singen die Basler Madrigalisten.

Die Basler Madrigalisten mit zwei Chorliedern von Hermann Suter auf Text aus des Knaben Wunderhorn. Dieser Komponist aus der Schweiz starb vor 100 Jahren genau an diesem Tag. Wir erinnern hier kurz an ihn. Er ist auch nicht besonders alt geworden. Sein relativ früher Tod infolge einer Krankheit beendete ein schaffensreiches und auch gerade für das Schweizer Musikleben wichtiges, ja, eine Künstlerexistenz. Er war aktiv im Tonkünstlerverein seines Landes und hat eben auch einiges an Kompositionen hinterlassen. Eine Sinfonie gehört dazu, eine einzige, neben eben diesem Violinkonzert, aus dem wir schon einen Abschnitt gehört haben, eines seiner wenigen Werke für großes Orchester. Diese Sinfonie komponierte er 1913, als die Universität Basel ihm den Ehrendoktor verliehen hatte. Das ist sozusagen ein Auftrags- und ein Dankesstück und dafür doch erstaunlich vielfältig und auch, ja, auch dramatisch zum Teil und nicht unbedingt immer nur feierlich oder dankbar. Vor allem der zweite Satz, das Capriccio Militaresco, ist erstaunlich, denn die Schweiz war ja doch als neutrales Land, auch wenn dieses Werk 1913 entstanden ist, also kurz vor dem Ersten Weltkrieg, nicht so in die Militarisierung einbezogen wie die anderen europäischen Länder. Trotzdem auch natürlich ein empfindlicher, ein sensibler Künstler hat die Strömung seiner Zeit auch wahrgenommen. Und auch die Schweiz war ja schließlich bedroht am Ende von all dem, was noch geschehen sollte im 20. Jahrhundert. Hermann Suter, Sinfonie in D-Moll, der zweite Satz, das Capriccio Militaresco. Es spielt das Moskauer Symphonieorchester unter Leitung des Schweizer Dirigenten Adriano.

durchaus humorvoll, auch dieser militärische Satz, dieses militärische Capriccio aus der Sinfonie in D-Moll von Hermann Suter. Adriano, Schweizer Dirigent, dirigierte das Moskauer Symphonieorchester. Und zum Schluss der Sendung Tonart Klassik im Deutschlandfunk Kultur blicken wir noch auf ein besonderes Musikfestival. Es ist eines der ältesten im Klassikbereich in Deutschland und es ist ein ostdeutsches Festival, 1964 im Kloster Korin nördlich von Eberswalde gegründet in Brandenburg in Verbindung mit der Forsthochschule, der heutigen Hochschule für nachhaltige Entwicklung. Man wollte damals Kultur für die Angestellten und die Mitarbeiter der Forsten und kam darauf, Orchester und Chöre aus Berlin und aus Brandenburg einzuladen. Der Koriner Musiksommer, er hat vor 2 Tagen mit einem Konzert des Philharmonischen Orchesters des Staatstheaters Cottbus begonnen und der Geigerin Mariam Abu Zahra als Solistin, 17 Jahre alt ist sie. Bis Ende August gibt es noch viele interessante Konzerte, auch mit den Ensembles der ROC GmbH Berlin, mit dem Rundfunksymphonieorchester Berlin unter Wladimir Jurowski zum Abschluss, aber auch mit dem Rias Kammerchor Berlin. Am 22. August wird er dort unter Leitung seines Chefdirigenten Justin Doyle auftreten und auf dem Programm auch Musik aus der Schweiz, nämlich die Messe für Doppelchor von Franck Martin. Und aus dieser wunderbaren Chormesse, die auch dann im Kloster Korin natürlich besonders schön klingen wird, das erste Stück, das Kyrie.

0: das Kyrie aus der Messe für zwei vierstimmige Chöre von Frank Martin. Markus Creed leitete den Rias Kammerchor Berlin in einer Aufnahme von vor 35 Jahren, aber der Chor ist immer noch in der Lage und wahrscheinlich immer noch viel besser in der Lage, dieses wunderbare Stück zu singen und auch Open Air, nämlich am 22. August beim Corina Musiksommer im Kloster Corin in Brandenburg. Und über dieses Festival hören Sie jetzt noch ein paar Informationen vom langjährigen Leiter, vom künstlerischen Leiter Norman Reichelt.
1: Corin ist der größte Konzertsaal Brandenburgs und damit natürlich auch interessant für die Berliner Orchester. Aber nicht nur für diese. Wir haben natürlich auch Orchester aus ganz anderen Regionen. Die gehen natürlich auch über die Grenze Richtung Polen. Da ist also die Stettiner Philharmonie mit dabei. Da war die Posener Philharmonie dabei. Da ist regelmäßig das Orchester aus Gorzów mit dabei. Und das sind natürlich auch Chöre, nicht nur aus unserer Region oder aus dem, ich sag mal in Anführungsstrichen, Ostdeutschland dabei, wie der Kreuzchor oder der Thomaner Chor, auch der Winsbacher Knabenchor waren da, die Regensburger Domspatzen und viele, viele andere auch. Die Zuhörerinnen und Zuhörer, die sind auch sehr wachsam mit den Ohren und hören natürlich auch ganz genau. Aber sie kommen nach Corin, weil sie wissen, dass ihnen dort erstklassige Klassik geboten wird, aber eben auch andere Genres. Wir freuen uns auf jedes Konzert. Jedes Konzert ist für uns ein Höhepunkt. Und ich hoffe, dass es den Besucherinnen und Besuchern genauso gefällt wie in den vergangenen 63 Jahren. Also wir haben das große Glück, dass wir tatsächlich nicht suchen müssen, weil es viele, viele Stammorchester gibt, viele Künstlerinnen und Künstler, die sehr gerne jedes Jahr wiederkommen. Und für uns gibt es keine Grenzen. Ich habe das mit Ostdeutschland nur deswegen gesagt, weil es im Osten Deutschlands liegt und eines der ältesten Klassikfestivals nicht nur im deutschsprachigen Raum ist. Und durch die besondere Lage, durch die besondere Art der Atmosphäre, die dort vorherrscht, natürlich sehr beliebt ist. Corin hat natürlich die Besonderheit, dass in Corin die Architektur, die Natur und die Kunst, also die Musik zusammenkommen. Und das fasziniert die Menschen. Das sind ja ganz humane Preise, selbst die teuerste Karte entspricht ja also nicht annähernd dem, was man in Berlin oder in anderen großen Opern oder Theaterhäusern bezahlt. Wir haben die große Freude und auch die große Ehre, seit vielen, vielen Jahren ganz treue Unterstützer und Sponsoren zu haben. Der Musiksommer selbst finanziert sich zu 80% selbst, das heißt aus den Eintrittsgeldern, und 20% werden durch Sponsoren und Förderer gegeben, weil es ein ostdeutsches Festival ist, was eben sich auch über zwei Systeme hinweg, ich sag's mal, gerettet hat und gut dasteht. Und ich denke, dass wir auch die 65. Saison in 2028 dort gut über die Bühne bringen und viele, viele weitere noch.
0: Norman Reichelt über den Corina Musiksommer. Und dort sollte eigentlich am 23. August auch eine besondere Veranstaltung stattfinden. Peter Gürke sollte die Staatskapelle Halle dirigieren. Ondra Schiff wird Klavier spielen, auf jeden Fall. Aber Peter Gürke ist gestorben im knapp vor seinem 92. Geburtstag am 26. April in Weimar. Wir haben hier im Programm schon mehrfach darüber gesprochen und werden ihn auch immer noch weiter würdigen. Das Programm umfasst, ja, es ist unverändert, wird es gespielt werden. Nabil Shehata wird statt Peter Gürke dieses Konzert als Dirigent leiten. Und Peter Gürke hat mit einer Aufnahme unter seiner Leitung, beenden wir hier die Sendung Tonart Klassik am Morgen des 22. Juni. Er hat mit Ende 80 noch einen Job übernommen. Er war Leiter der Brandenburger Symphoniker und er hat mit diesem Orchester auch Einspielungen noch gemacht von Musik, die kein Mensch kennt oder die sehr selten zu hören ist. Und aus dieser Aufnahme hören Sie jetzt noch einen Ausschnitt. Es war nämlich Musik des französischen Komponisten Jacques Ibert, der Ende des 19. Jahrhunderts geboren wurde, aber der dann ja im Laufe der kulturellen Entwicklung etwas schwierig hatte, denn er konnte sich nicht so gegen die Dominanz der Avantgardisten behaupten und da wurde seine Musik nach 1945 nur noch selten gespielt. Hören Sie jetzt gleich einen Ausschnitt aus seinem Louisville Concert, geschrieben für das Orchester in der gleichnamigen Stadt in Kentucky in den USA 1954. Eine musizierfrohe, souverän zubereitete Übersetzung europäischer Sinfonik für amerikanische Ohren. So hat es Peter Gürke, der ja nicht nur Dirigent, sondern auch Musikwissenschaftler war, im Booklet dieser Veröffentlichung beschrieben. Er leitet die Brandenburger Sinfoniker in diesem Werk von Jacques Ibert.

Ja, und Volker Michael verabschiedet sich von Ihnen an dieser Stelle. Ihnen einen schönen Tag. Und mein Kollege Dieter Kassel erwartet Sie gleich hier im Anschluss für Studio 9.

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1: Fünf Uhr, die Nachrichten. Der Vorsitzende der Seniorenunion Höpe, CDU, hat die bereits bekannt gewordenen Vorschläge der Rentenkommission als ausgewogen und maßvoll bezeichnet. Die Bundesregierung sollte ihnen im Grundsatz folgen und sie rasch umsetzen, sagte Höpe der Rheinischen Post. Der Vorsitzende des CDU-Arbeitnehmerflügels CDA Radke bewertete die Vorschläge als starke Grundlage. Die Vorsitzende des Sachverständigenrates zur Begutachtung der gesamtwirtschaftlichen Entwicklung Schnitzer lobte, viele der Vorschläge deckten sich mit den eigenen von 2023. Das gelte etwa für den Aufbau einer kapitalgedeckten Komponente und die Rücknahme der Rente mit 63, sagte sie dem Handelsblatt. Der Ökonom Marcel Fratscher bewertete die Vorschläge zwar als richtig, es fehlten jedoch Mut und Konsequenz. Die Vorschläge sollen offiziell morgen vorgelegt werden. Laut Medienberichten sehen sie unter anderem vor, durch Geldanlagen am Aktienmarkt das Rentenniveau auf 50% zu steigern und das Renteneintrittsalter an die Lebenserwartung zu koppeln, sodass es in den 2090er Jahren bei 70 Jahren liegen würde. In Kolumbien hat der von US-Präsident Trump unterstützte Präsidentschaftskandidat Abelardo de la Estrella laut vorläufigem Ergebnis die Stichwahl gewonnen. Der rechtsgerichtete Politikneuling kommt auf 49,7%. Sein Konkurrent, der linksgerichtete Senator Iván Cepeda, knapp dahinter auf 48,7. De la Estrella, der sich selbst der Tiger nennt, hatte bereits die erste Wahlrunde überraschend gewonnen. Der 47-Jährige folgt damit Anfang August auf den linken Amtsinhaber Gustavo Petro, der nicht erneut antreten durfte. Trump hatte de la Estrella, der auch US-Staatsbürger ist, im Wahlkampf seine totale Unterstützung versichert. 10 Jahre nach dem Friedensschluss mit der Guerilla-Organisation FARC sind weiterhin viele bewaffnete Gruppen im Land aktiv, darunter Abspaltungen der FARC, rechte Paramilitärs und Drogenbanden. Die USA und der Iran haben sich bei ihren Verhandlungen in der Schweiz auf das weitere Vorgehen für ein endgültiges Abkommen innerhalb von 60 Tagen geeinigt. Nach 18-stündigen Gesprächen auf Spitzenebene gaben die Vermittler Katar und Pakistan in der Nacht den Abschluss der ersten Runde bekannt. Zu den zentralen Ergebnissen gehören die Einrichtung einer Koordinierungsstelle, die die Einstellung der Kampfhandlungen im Libanon überwachen soll, sowie ein Mechanismus zur Sicherung der Handelsschifffahrt durch die Straße von Hormus. Die Verhandlungen auf technischer Ebene werden den Rest der Woche in dem Bergresort auf dem Birkenstock am Vierwaldstätter See fortgesetzt werden. Die Gespräche hatten gestern zunächst unter großen Spannungen begonnen. Die Linke hat zum Abschluss ihres Parteitags in Potsdam einen verbindlichen Gehaltsdeckel für ihre Abgeordneten beschlossen. Rund 2/3 der Delegierten stimmten für einen Kompromissantrag des Parteivorstands sowie mehrerer Landesverbände, die Bezüge bei 5.300 Euro brutto zu deckeln. Die Regelung soll für alle Abgeordneten des Bundestags und des Europaparlaments verpflichtend sein. Gelten soll sie ab der nächsten Bundestags- bzw. Europawahl. Hitzegewitter haben in Deutschland zahlreiche Einsätze der Feuerwehr ausgelöst. Betroffen war vor allem Berlin. Der S-Bahn-Verkehr fiel auf einigen Strecken kurzzeitig aus. Keller standen unter Wasser, Kanalisationen liefen über, Bäume wurden durch Sturmböen beschädigt. Ein Mensch erlitt Berichten zufolge einen Stromschlag, weil Wasser an Stromkabel kam. Freibäder machten vorübergehend zu. Mehrere Veranstaltungen mussten unterbrochen werden, darunter Sommerfeste und das Fête de la Musique. Die Anlage der Berlin Tennis Open in Grunewald wurde wegen Überflutungen zeitweise evakuiert. Bei der Fußball-Weltmeisterschaft hat Spanien mit 4:0 gegen Saudi-Arabien gewonnen. In der spanischen Hauptstadt Madrid wurde das geplante Public Viewing wegen Hitze abgesagt. Die Partie Belgien gegen den Iran endete torlos. Uruguay und Kap Verde trennten sich 2:2. Neuseeland verlor gegen Ägypten 1:3. Das Wetter? Meist heiter, in der Südhälfte örtlich kräftige Schauer, lokal Unwettergefahr 24 bis 38 Grad. Morgen viel Sonne, über dem Bergland und im Südosten Gewitter, 26 bis 37 Grad. Das waren die Nachrichten.
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2: Ich wünsche Ihnen einen schönen guten Morgen und ich bin erstaunt, habe selber erst gerade in den Nachrichten erfahren, Ägypten hat gewonnen bei der Fußball-Weltmeisterschaft, das Spiel gegen Neuseeland. Ich weiß nicht, ob Sie es gehört haben, aber kurz vor Beginn der WM haben wir darüber berichtet hier bei uns, dass Ägypten nicht so eine glückliche Hand hat oder man sollte vielleicht bei der Sportart sagen, so einen glücklichen Fuß. Insofern bin ich überrascht. Aber Fußball ist ja nur eins der großen Themen im Moment. In Deutschland wird das seit dem Wochenende ja regelrecht überschattet von der Diskussion über die Rente. Alle reden jetzt eigentlich über die Rente und wir wollen da nicht zurückstehen. Wir machen das auch. Die Vorschläge der Reformkommission sind gleich unser erstes Thema und wir werden dann im Laufe der Sendung auch noch in unser Hauptstadtstudio schalten. Jetzt ist es 6 Minuten nach 5 und das

0: Deutschlandfunk Kultur am Montagmorgen. Es wird gerade 5.09 Uhr. Eigentlich übergibt die Kommission, die Vorschläge macht zur Reform des deutschen Rentensystems, diese Vorschläge erst morgen an ihre Auftraggeberin, an die Bundesregierung nämlich. Aber schon am Wochenende ist ziemlich viel davon durchgesickert, was da wirklich drin steht in diesen Reformvorschlägen. Und deshalb hat die Diskussion darüber auch längst begonnen. Gabor Halasch berichtet.
1: Die Arbeitsministerin spielt Tischtennis, macht Selfies. Die Bundesregierung hat zum Tag der offenen Tür geladen.
2: Naja, ganz heiß diskutiert wird natürlich gerade das Thema Rente. Das ist ja jetzt am Wochenende nochmal deutlich geworden.
1: Und da heißt es, Fragen beantworten für Bärbel Baas.
2: Ich darf jetzt eigentlich nicht so viel plaudern, weil die Kameras jetzt hier gerade alle mitschneiden. Aber die Alterssicherungskommission hat...
1: Die Alterssicherungskommission, bekannt als Rentenkommission, die legt am Dienstag Vorschläge vor. Es geht um nicht weniger als die Zukunft der gesetzlichen Rente.
2: Es wird nicht an allen spurlos vorbeigehen, um es mal so zu nennen.
1: Das heißt, vielleicht tut es am Ende allen weh, damit etwas Großes entsteht. Das ist aber gar nicht so einfach, denn die Debatte ist emotional und sie war es auch in der Union. Dort geriet der Kanzler, der auch CDU-Chef ist, mit der Jungen Union beim Thema Rente aneinander.
3: Das kann doch wohl nicht euer Ernst sein.
4: Friedrich Merz konnte sich immer auf die Junge Union verlassen. Und jetzt in dieser Frage verlässt sich die Junge Union Deutschlands auf Friedrich Merz.
3: Vielen Dank.
1: Johannes Winkel ist der Chef der Jungen Union, die auch am Tisch der Rentenkommission vertreten war. Und jetzt wirkt er im ARD-Bericht aus Berlin ganz zufrieden.
5: Ich glaube, das ist eine große Chance für die Bundesregierung. Und vielleicht kann das ja auch so ein richtiger Dennis-Undaff-Moment werden. Lange Zeit läuft es vielleicht nicht so rund und dann wechselt man die richtigen Leute ein. Und die haben gezeigt, dass Kompromisse nicht immer nur der kleinste gemeinsame Nenner sein müssen.
1: Konkret hat die Kommission zum Beispiel vorgeschlagen, dass das Renteneintrittsalter weiter steigt, wenn die Lebenserwartung steigt. Die abschlagsfreie Rente mit 63 soll abgeschafft werden. Letzteres begrüßen die Grünen ebenso, dass in Zukunft auch Rentenbeiträge am Kapitalmarkt angelegt werden sollen. Fraktionsvize Andreas Audretsch kritisiert aber, dass das Rentenniveau nicht stabil bleiben könnte.
6: Die durchschnittliche gesetzliche Altersrente für Frauen in Deutschland liegt bei nur rund 980 Euro im Monat. Ein Absinken des Rentenniveaus hieße Altersarmut für viele Frauen. Und im Osten Deutschlands sind mehr als zwei Drittel der Menschen zu 100% abhängig von der gesetzlichen Rente.
1: Die Linke will Widerstand organisieren.

0: Organisieren der neue Parteichef Luigi Pantisano richtet sich direkt an den Bundeskanzler.
1: Der Typ hat nach 20 Jahren Bundestag einen Rentenanspruch von fast 6.000 Euro und gleichzeitig ist er ein Millionär. Lieber Herr Merz, fangen Sie doch erstmal bei sich selbst an und verzichten auf Ihre staatliche Rente. Das wäre ein Zeichen.
0: Die AfD äußert sich nur schriftlich, spricht von einer Rentenpolitik zu Lasten der Beschäftigten. Es laufe im Kern darauf hinaus, länger arbeiten und höhere Beiträge zahlen. Bundesarbeitsministerin Bärbel Baas hatte die Kommission aufgefordert, möglichst einstimmig zu entscheiden. Genauso wird es wohl kommen. Doch Baas, die auch SPD-Chefin ist, lässt schon durchblicken, was ihr nicht gefällt. Zwischen den Zeilen kritisiert sie das Ende für die Rente mit 63.
2: Ich hätte mir persönlich gewünscht, dass sowas drin ist, wie die, ich nenne das immer die fleißige Rente. Also wer lange eingezahlt hat, darf dann auch abschlagsfrei gehen.
0: Dienstag also stellt die Kommission die Ergebnisse vor und dann muss diskutiert und im Parlament entschieden werden.
3: Und die Kommission selber hat schon jetzt darauf hingewiesen, dass ihre Vorschläge nur dann funktionieren können, wenn sie wirklich als Paket angenommen und komplett umgesetzt werden. Und eben nicht, wie in der Politik üblich gesagt wird, das machen wir nur so ein bisschen, das machen wir gar nicht und das machen wir erst später. Aber genau das wird wahrscheinlich passieren. Warten wir es ab. Wobei wir warten heute nicht sehr lange, sondern nur ein paar Stunden. So gegen 10 vor 8 werden wir in unser Hauptstadtstudio schalten und da über diese Reformvorschläge nochmal reden. Jetzt ist es genau 5.13 Uhr.

0: 5.16 Uhr, Deutschlandfunk Kultur. Ist Ihnen auch schon aufgefallen, dass im Zusammenhang mit den Verhandlungen zwischen den USA und dem Iran, die unter Vermittlung Katars und Pakistan in der Schweiz stattfinden, dass da immer dazu gesagt oder zugeschrieben wird, bei jeder Meldung dazu in den letzten 48 Stunden, dass die in einem Luxushotel stattfinden. Weiß nicht, warum das so bedeutend ist. Ich glaube nicht, dass diese Verhandlungen einfacher wären, wenn man sich dafür eine Jugendherberge ausgesucht hätte. Und einfach sind sie definitiv nicht. Sie haben noch gar nicht so richtig begonnen, weil der Iran vor allen Dingen verärgert darüber ist, dass die israelische Armee weiterhin Ziele im Süden des Libanon angreift. Die Waffenruhe, die man eigentlich vereinbart hat, sollte ja auch für diese Region gelten. Das tut sie aber nicht, weil Israel sich daran nicht gebunden fühlt und ausdrücklich sagt, man halte es weiterhin für wichtig, dort gegen die Hisbollah vorzugehen. Und unser Korrespondent Julio Segador aus dem ARD-Studio Tel Aviv, der durfte jetzt als Embedded Journalist die israelische Armee ein paar Stunden bei einer ihrer Missionen im Süden des Libanons begleiten.
1: Es ist kurz vor Mitternacht, absolute Dunkelheit. Die Kolonne der israelischen Armee fährt ohne Scheinwerfer über die Grenze in den Südlibanon. Jeder Lichtstrahl wäre in dieser Nacht lebensgefährlich. Überwachungsdrohnen der Hisbollah könnten uns entdecken. Ich bin für 3 Stunden embedded, eingebunden in eine Kampfeinheit des israelischen Militärs. Es ist die Brigade 551. Was wir sehen dürfen, bestimmt das Militär. Unabhängig überprüfen lässt sich in dieser Kriegszone kaum etwas. Unser Ziel ist Masht al-Sun. Die libanesische Ortschaft, etwa 8 Kilometer nördlich der israelischen Grenze, ist völlig zerschossen. Im Mondlicht sind nur noch Ruinen und Trümmerberge zu erkennen. Doch die eigentliche Gefahr lauert unter der Erde. Die Soldaten führen uns zu einem unscheinbaren Zugang. Es ist der Eingang zu einem massiven Tunnel, vollgestopft mit Sprengstoff und unbemannten Drohnen. Adi Stola von der israelischen Militärpressestelle zeigt auf die Drohnen. Ihre Reichweite, sagt sie, sei enorm. Diese Drohnen werden gegen israelische Zivilisten und israelische Soldaten eingesetzt. Und sie können Tel Aviv erreichen, ebenso Jerusalem. Wir sprechen von einer Reichweite von 200 Kilometern. Die Entdeckung des Tunnels verbucht die israelische Armee als strategischen Erfolg. Für die libanesische Zivilbevölkerung von Masht al-Sun bedeutet diese Infrastruktur jedoch, dass ihre Heimat zur Frontlinie wurde. Die etwa 2000 Einwohner des Ortes sind in den Norden des Libanon geflüchtet. Der Tunnel, so erklärt uns die Militärsprecherin, zieht sich mitten durch das zivile Leben des Ortes. Die Hisbollah missbrauche das gesamte Dorf als menschliches Schild, sagt sie und deutet auf die Decke. Dieses gesamte Tunnelsystem befindet sich unter Wohngebäuden. Es gibt eine Fabrik direkt am Ende der Straße, es gibt Schulen, es gibt Moscheen in diesem Dorf. All das wurde von der Hisbollah vollständig militarisiert. Ob das gesamte Dorf tatsächlich unterkellert ist, können wir in der Kürze der Zeit und unter militärischer Bewachung nicht verifizieren. Fest steht, die Zerstörung an der Oberfläche ist großflächig. Leben kann hier vorerst niemand mehr. Für das israelische Militär ist der Tunnel in Masht al-Sun Teil eines viel größeren regionalen Konfliktes. Beim Blick auf die Schrift und die Bauart der sichergestellten Drohnen zieht Militärsprecherin Adi Stola eine direkte Linie nach Teheran. Hinter all dem steckt der Iran, nichts anderes. Es ist iranischer Standard, es sind iranische Einrichtungen, es ist iranisches Geld. Alles hier wird vom iranischen Regime unterstützt und wir müssen dagegen vorgehen, um sicherzustellen, dass unsere Zivilisten nicht in Reichweite dieser Bedrohung durch diese Munition gelangen. Nach etwa 3 Stunden ändert unser Einblick in diese zerstörte Welt. Die Soldaten drängen zum Aufbruch, das Zeitfenster schließt sich. Wieder geht es mit ausgeschalteten Lichtern und im irren Tempo Richtung israelische Grenze. Zurück bleibt ein völlig zerstörtes libanesisches Dorf und die Gewissheit, dass dieser Tunnelkrieg im Untergrund noch lange nicht vorbei ist.
0: Julio Segador berichtete, 5.21 Uhr.

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1: Bach aller Orten und weltweit. Von Pennsylvania bis Südkorea, von Greifswald bis Kerala. Überall entstanden und entstehen Bachfeste. In Eisenach, wo Johann Sebastian Bach 1685 das Licht der Welt erblickte, erfährt man warum. Jörg Hansen, Kurator des Bachhauses.
2: Es gibt es halt nur für Bach. Und da muss man sich dann doch fragen, hat das nicht auch mit der Qualität der Musik zu tun? Das ist das Phänomen Bach, von dem das Phänomen Bachfest ein Teil ist.
1: Die Ausstellung Phänomen Bachfest blickt 125 Jahre zurück, als das erste Bachfest in Berlin entstand. Heute gibt es weltweit mehr als 80 Bachfestivals. Phänomen Bachfest. Die Ausstellung im Bachhaus in Eisenach ist bis zum 1. November zu sehen. Doris Dörrie fand Yuko Kuhns Buch Onigiri, Zitat, zum Heulen schön. Onigiri?
3: Das ist ein typischerweise dreieckig geformtes Reisbällchen und ein sehr gängiges Essen in Japan.
1: Morgen liest Yuko Kuhn in Gilching aus ihrem autofiktionalen Roman über eine Familie, die zerrissen ist zwischen Japan und Deutschland. Im Zentrum stehen zwei Frauen, Aki und ihre Mutter Keiku, die zusammen eine Reise in die gemeinsame Vergangenheit machen. Yuko Kuhn.
4: Als die japanische Großmutter stirbt, unternimmt Aki mit ihrer an Demenz erkrankten Mutter eine letzte Reise in die Heimat. Es geht um Abschied, es geht um Verlorenheit, aber es geht auch um ein Wiederfinden von Nähe. Und natürlich um Onigiri.
1: Yuko Kuhn liest aus ihrem Debütroman Onigiri morgen um 19.30 Uhr in der Buchhandlung Leselust in Gilching, am 9. Juli in München.
5: Ich schreibe politische Lyrik nicht als Programm, sondern als Haltung. Und in dieser Haltung begegne ich Hannah Arendt immer wieder.
1: Das sagt die bolivianische Lyrikerin und Journalistin Rere Maldonado Galarza, Teilnehmerin einer Stuttgarter Ausstellung. Freundschaft in finsteren Zeiten heißt sie und zeigt Collagen und Texte von LyrikerInnen aus 15 Ländern. Sie setzen sich mit einem Satz Hannah Arendts auseinander, der da lautet: Freundschaft ist nicht intim persönlich, sondern stellt politische Ansprüche und bleibt bezogen auf die Welt. Stefanie Hoffmann, eine der Kuratorinnen.
6: Ein Lyriker aus Bosnien-Herzegowina, Faruk Sehic, hat Bilder, Dokumente, Schnipsel vom Hochzeitsfest eines Freundes verarbeitet. Und er dokumentiert damit ein Freundschaftsfest als Zeichen des Widerstands in Zeiten des Krieges.
1: Freundschaft in finsteren Zeiten. Bis zum 27. Juli ist die Ausstellung im Literaturhaus in Stuttgart zu sehen.
7: Das waren die Kulturtipps von Susanne von Schenk. 5.27 Uhr.

0: Brückum mit How Can I Tell You? Deutschlandfunk Kultur am Montagmorgen. Es ist jetzt 5.29 Uhr. Der polnische Staatspräsident wird heute Post bekommen. Vielleicht erst morgen, das weiß man nie so genau. Aber es ist dann auf jeden Fall unangenehme Post, denn in dem Päckchen aus Kiew steckt ein Orden. Ein Orden, den der ukrainische Präsident zurückgibt, nachdem ihm dieser Orden von der polnischen Regierung verliehen wurde. Und mit dieser Rückgabe erreicht nun ein Streit seinen vorläufigen Höhepunkt, der tief zurückgeht in die Geschichte sowohl Polens als auch der Ukraine. Unser Korrespondent Peter Sawicki berichtet.
1: Wolodymyr Selenskyj reagierte am Samstag wie so oft auf sozialen Netzwerken. Keine 24 Stunden zuvor hatte Polens Präsident Karol Nawrocki erklärt, Selenskyj die höchste polnische Auszeichnung, den Orden des Weißen Adlers, abzuerkennen. Auf der Plattform X postete Selenskyj ein Foto aus einer Poststelle, in der der Orden für den Versand nach Warschau verpackt wurde. Als ihm der Orden 2023 verliehen worden war, schrieb der ukrainische Präsident, habe er geglaubt, dass dies dem Volk und der Armee der Ukraine gewidmet worden sei. Bissig erinnerte er daran, dass der Orden des Weißen Adlers Zarin Katharina II., Diktator Benito Mussolini oder Ex-Kanzler und Putin-Freund Gerhard Schröder nicht aberkannt worden sei. Nun schicke er den Orden an Nawrocki zurück. Dieser hatte am Freitag die Aberkennung wie folgt begründet.
2: Decyzja ta nie jest przeciwko narodowi ukraińskiemu.
1: Diese Entscheidung richtet sich nicht gegen das ukrainische Volk. Unsere strategische Ausrichtung bleibt unverändert. Wir unterstützen die Ukraine gegen die russische Aggression, die auch Polen und ganz Europa bedroht. Aber Polen akzeptiert keine Verherrlichung jener, die wehrlose polnische Bürger ermordet haben. Damit meinte Nawrocki eine Entscheidung Selenskyjs von Ende Mai, als dieser eine ukrainische Armeeeinheit als Helden der UPA geehrt hatte, in Anlehnung an die ukrainische aufständische Armee. Für viele Ukrainer steht die Partisaneneinheit für einen aufrechten Kampf gegen die Sowjetunion. Allerdings beging die UPA im Zweiten Weltkrieg auch schwere Massaker an polnischen Zivilisten. Selenskyjs Schritt hatte in Polen daher breite Empörung ausgelöst. Es gab Versuche, die Situation diplomatisch zu entschärfen. Doch am Donnerstag hatte Polens Premier Donald Tusk in Brüssel Gespräche mit Selenskyj geführt. Dann jedoch machte Nawrocki, ein politischer Gegner Tusks, seine vorherige Drohung der Aberkennung des Ordens wahr. Laut Verfassung müsste Tusk diesen Schritt als Regierungschef formal noch bestätigen. Durch die Rückgabe des Ordens durch Selenskyj ist dies aber nichtig geworden. In der Ukraine erfährt Selenskyj breite Unterstützung. Aus Protest gegen Nawrockis Maßnahme gaben auch die früheren Staatschefs der Ukraine, Leonid Kutschma, Viktor Juschtschenko und Petro Poroschenko, ihre einst von Polen verliehenen Orden zurück. Selbst der angesehene Publizist Vitali Portnikow, an sich für sachliche Analysen bekannt, reagierte emotional aufgebracht. Die Aberkennung des Ordens für Selenskyj hat die ukrainische Nation zusammenrücken lassen. Sie lässt sich nicht von außen vorschreiben, wie die eigene historische Erinnerung und Verantwortung auszusehen haben. Welch eine Selbstverliebtheit, welch eine ungeheure Schande. In Polen wiederum bekommt Nawrocki vom politischen Rechtsaußenspektrum Applaus, etwa von der in Teilen anti-ukrainischen Partei Konfederacja und Vertretern der nationalkonservativen Partei PiS. Das regierende Mitte-Links-Lager wirft Nawrocki daher auch innenpolitisches Kalkül vor. Kommentatoren warnen vor einem schweren außenpolitischen Schaden Polens. Ähnlich äußerte sich Parlamentspräsident Włodzimierz Czarzasty, der auf die nahende, in Polen stattfindende Ukraine-Wiederaufbaukonferenz verwies. Wir treffen uns Mitte der Woche in Danzig, um den Wiederaufbau der Ukraine vorzubereiten. Dort sollen Verträge unterzeichnet werden. Werden solche Verträge mit polnischen Firmen in einer guten Atmosphäre unterzeichnet? Werden sie überhaupt unterzeichnet? Ob Selenskyj zur Konferenz anreist, ist ungewiss. Lobende Worte erfährt Polens Präsident Nawrocki hingegen auch von vermutlich ungewollter Stelle, von Russlands Ex-Präsident Dmitri Medvedev.
0: Deutschlandfunk-Kulturkorrespondent Peter Sawicki berichtete aus Warschau.

0: Die Good Neighbors mit Blum. 5.37 Uhr ist es, Sie hören Deutschlandfunk Kultur. Das Ehepaar Lindberg war schon zu Lebzeiten extrem berühmt, ist es zum Teil noch heute. Nicht nur wegen der vielen Pionierleistungen, was die Luftfahrt angeht, sondern durchaus auch wegen des Privatlebens der beiden, Charles Lindberg und Anne Morrow Lindberg, im guten wie im schlechten Sinne. Anne Morrow Lindberg hatte unter der extremen Aufmerksamkeit, die sie von der Presse bekam, noch sehr viel mehr zu leiden als ihr Mann, und dadurch ist auch ein bisschen in den Hintergrund geraten, welche Pionierleistungen sie selbst vollbracht hat als Pilotin. Vor genau 120 Jahren wurde Anne Morrow Lindberg geboren. Sephora Robina erinnert an sie.
1: Sie führen ein Leben im Rampenlicht.
2: Mr. und Mrs. Charles A. Lindberg, America's flyingest couple.
1: Das Ehepaar Anne Morrow und Charles Lindberg. Sie ist Diplomatentochter und Pilotin, er der erste Mensch, der 1927 allein den Atlantik in einem Flugzeug überquert hat. Egal wo sie landen, die Presse und neugierige Fans warten bereits auf sie. Andrew Scott Burke hat eine Biografie über das berühmte Paar geschrieben.
3: Sie mussten ständig vor der Presse fliehen. Paparazzi sind heute Teil des modernen Lebens. Aber dieses Phänomen begann erst mit der Landung Lindberghs in Paris.
1: Das ungleiche Paar lernt sich 1928 in Mexiko kennen. Annes Vater, Dwight Whitney Morrow, ist dort als US-Botschafter stationiert. Anne ist anfangs nicht sicher, ob sie etwas mit dem Fashionflieger anfangen kann. Sie ist Akademikerin, eher Abenteurer. Doch Lindberg nimmt Anne in seinem Flugzeug mit. Die Tochter aus gutem Hause verliebt sich.
4: Er öffnete die Tür zum echten Leben. Und auch wenn es mir Angst einflößte, so ruft es auch nach mir. Ich muss folgen.
1: 1929 heiratet Anne den Piloten. Noch im selben Jahr absolviert sie ihren ersten Alleinflug und erwirbt wenig später als erste US-Amerikanerin einen Segelflugschein. In den folgenden Jahren begleitet Anne als Co-Pilotin und Navigatorin ihren Mann. Ihren gemeinsamen Sohn Charles Junior, geboren 1930, lässt Anne oft mehrere Wochen bei ihrer Mutter.
4: Ich wäre so gern bei meinem Baby. Ich darf aber nicht zu viel vor Charles jammern. Das wäre unfair. Schließlich ist das hier eine wunderbare Erfahrung.
2: Into the cockpit of his Lockheed Sirius climbs Colonel Charles Lindbergh. Mrs. Lindbergh is with him.
1: Die Lindberghs erschließen neue Flugrouten. In einer einmotorigen Maschine fliegen sie von Kanada über Alaska nach Japan und China.
2: A perfect landing after almost half the world has rolled by beneath.
1: Doch dann zerbricht das junge Glück der Lindberghs. Ihr Sohn wird entführt. Anne, die seit ihrer Heirat mit Lindberg nicht mehr Tagebuch führt, aus Angst, dass neugierige Paparazzi ihre Zeilen finden könnten, fängt wieder an, ihre Gedanken niederzuschreiben.
4: Charles sagte, du kannst dich in den Schlaf weinen, weine in dein Kissen, aber weine nie vor mir. Ich muss mich darauf konzentrieren, unser Baby zu retten.
1: Für das 20 Monate alte Lindberg-Baby kommt jedoch jede Rettung zu spät. Der kleine Charles wird tot aufgefunden. 19.000 Polizisten ermitteln. Um den Paparazzi endlich zu entfliehen, siedeln die Lindberghs nach Europa um. Während des Zweiten Weltkriegs ist Lindberg strikt gegen den Kriegseintritt der USA und hegt eine Sympathie für das nationalsozialistische Deutschland. Anne unterstützt die Haltung ihres Mannes, gibt jedoch später zu, sehr naiv gewesen zu sein. Nach Kriegsende fliegt Charles Lindberg ohne Anne. Er ist ihr nicht immer treu, trotzdem bleibt das Paar zusammen. Sie zieht ihre 5 gemeinsamen Kinder groß, später verbringt sie viel Zeit auf einer Insel am Golf von Mexiko. Hier schreibt sie ihren Bestseller und Lebensratgeber Muscheln in meiner Hand. Nach ihrem außergewöhnlichen Leben gefragt, antwortet Anne Morrow Lindberg in einem Interview:
4: Ich denke, dass ich ebenso das Gefühl hatte, eine neue Person zu sein, als ich ein Buch veröffentlicht oder ein Kind geboren hatte oder meine Mutter verlor. Das sind die Momente, die dich wachsen lassen. Durch das Leid und die Freude.
1: Anne Morrow Lindberg starb 95-jährig im Schlaf in ihrem Haus in Vermont. Geboren wurde die Schriftstellerin und Flugpionierin am 22. Juni 1906, heute vor 120 Jahren.

0: 5.46 Uhr, mal eine ganz einfache Frage, antworten Sie spontan, wenn Sie hören, dass die Polizei zu einem Einsatz auf eine Minigolfanlage gerufen wird. Was würden Sie denn so erwarten? Was für ein Verbrechen hat stattgefunden? Also ich würde so tippen, Schlägerei an Loch 9 oder so, man streitet sich, wenn man diesen Zettel falsch ausgefüllt hat mit den Punkten. Im Hintergrund lacht schon Helene Nikita Schreiner aus unserer Frühredaktion. Helene, es ist in Eisenhüttenstadt tatsächlich passiert, Polizei wurde zu so einer Minigolfanlage gerufen, aber es ging um was anderes.
1: Ja, ich starte mal mit einem schlechten Wortwitz in den Morgen. Es gibt einen sogenannten Cold Case an der Minigolfanlage. Die Polizei musste anrücken. Es wurde dort nämlich eingebrochen.
0: Minigolfanlagen, so wie ich sie kenne, haben meistens keine raffinierten Kassensysteme, nehmen auch nicht 80 verschiedene Kreditkarten. Also ich nehme mal an, da wurde jetzt ein Haufen 5-Euro-Scheine geklaut, oder?
1: Ja, für die Kasse haben sich die Diebe gar nicht interessiert, die da in der Minigolfanlage rumstand. Die haben sich für was ganz anderes interessiert und was auf was anderes abgesehen, nämlich auf die Eistruhe. Ist schon ziemlich speziell, es wurde nämlich nichts anderes mitgenommen, außer Speiseeis.
0: Du musst natürlich sagen, es war an diesem Wochenende, wo es ja schon ziemlich warm war. Also keine 5-Euro-Scheine, dafür Taschen voller Bum-Bum, Capri-Cornetto und Nogacik.
1: Nogacik, ja.
0: Nogacik
1: gibt es vielleicht auch schon. Magnum Mandel könnte da auch noch in den Kühlboxen gelegen haben. Ich habe aber auch echt direkt Bilder vor Augen, wie sich da eben Personen mit so blauen Kühlboxen aus dieser Minigolfanlage wieder rausschleichen. Ein Teil der Beute, der wurde dann auch schon vor Ort vernichtet. Die Polizei fand nämlich bei der Tatortbegehung sehr viele leere Eispackungen vor, die dann eben auf den unmittelbaren Verzehr dieser Beute drauf hingewiesen
0: haben.
1: Ist
0: das noch Mundraub, frage ich mich an dieser Stelle. Aber ich habe noch einen schlechten, wo du schon irgendwie mit Cold Case gekommen bist, stelle ich mal fest, wer auch immer das war, die Täter oder Täterinnen waren definitiv unverfroren.
2: Yeah.

0: Die Fruit Bats mit Gold Past Life, 5.51 Uhr Deutschlandfunk Kultur. Zuerst Russland, dann Katar im Winter und jetzt die USA mit unter anderem Ticketpreisen, die sich eigentlich nur noch Elon Musk leisten kann. Seit über einem Jahrzehnt kann man Fußball-Weltmeisterschaften eigentlich nicht mehr genießen, ohne irgendwie dazu sagen zu müssen, ja, ich weiß, aber ich konzentriere mich auf die Spiele und gucke es halt trotzdem. Auch in diesem Jahr stellt sich wieder die Frage, kann man das so sehen, kann man da wirklich noch ungetrübten Spaß haben? Und mit dieser Frage beschäftigt sich jetzt auch die Feuilleton-Presseschau von Arno Orzesek.
1: Mit Blick auf die Fußball-WM bekennt Friedrich Küppersbusch in der Tageszeitung: Die ganze Veranstaltung ist irre, hat mich aber schon am Haken. Andererseits gibt es Menschen, die sich genau dagegen wehren, dass die WM sie an den Haken nimmt und sie womöglich sogar ins Mitfiebern mit den Nagelsmännern geraten. Mit solchen Menschen befassen sich in der Frankfurter Allgemeinen Zeitung Sabanur Schema und Meron Mendel in ihrer Kolumne »Muslimisch-jüdisches Abendbrot«. Die Anklage in unserem Freundeskreis lautet: Wie könnt ihr euch auf eine WM in den USA freuen, wenn dort Menschen auf der Straße von ICE getötet werden? Bekanntlich sind Linke immer gut darin, passende Gründe für ihre schlechte Laune zu finden. Für uns sind genau diese Schreckensbilder und Videos aus Minnesota, Chicago, Los Angeles vielmehr eine Erinnerung daran, worauf wir in diesem Land noch stolz sein können. Eine Erinnerung daran, dass in Deutschland der Regierungschef nicht in einem rechtsfreien Raum agiert und die Bürger nicht der reinen Willkür der Mächtigen ausgeliefert sind. Auch als Fußballignoranten wünschen wir der deutschen Elf, den WM-Pokal nach Berlin zu holen. Aber selbst wenn dieser Wunsch nicht in Erfüllung gehen sollte, bleiben uns genügend Gründe, deutsche Patrioten zu sein. Wasser in den schwarz-rot-goldenen Wein gießt unterdessen die Süddeutsche Zeitung, unabhängig von der Fußball-WM. Die Faschismusdebatte ist keine linke Nebelkerze, behaupten der Soziologe Stefan Lessenich und der Historiker Sven Reichert. Das Autorenduo hält den Begriff Rechtspopulismus für zu schwach, um die gegenwärtige Verrohung und die Ausgrenzungsfantasien zu kennzeichnen. Und erklärt, gesellschaftliche Desintegrationsprozesse sind oft die Voraussetzung für faschistische Radikalisierungen, Nährboden für politische Dramatisierungen und Simplifizierungen. Und ohne die Echoräume der sozialen Medien, ohne die neuen Affektregime, ohne Männlichkeitsfeier und Frauenhass, ohne den fortschreitenden Umbau der internationalen Ordnung, wird man den heutigen Faschismus nicht verstehen können. Passend dazu der Artikel »Sorge dich nicht, kämpfe« von Claudius Seidel, ebenfalls in der SZ. Friedrich Merz versprach, die AfD zu halbieren. Sie hat sich verdoppelt. Kann es sein, dass es die falsche Strategie war, dauernd Verständnis für Rechtswähler und ihre Nöte zu zeigen? Fragt die Unterzeile. Und Seidel antwortet, indem er Björn Höcke ins Spiel bringt. Höcke ist noch immer überzeugt, dass die Amerikaner das ganze Weltgeschehen steuern und dass Deutschland sich nur behaupten könne, wenn es eine Achse mit Russland und Japan schaffe. Es ist alles so böse, so verkappt antisemitisch und paranoid, dass man meint, dass Höcke von sich selbst überfordert und darüber depressiv geworden ist. Was ihn ja nicht harmlos macht. Er ist der sogenannte Vordenker einer Partei, in der es doch angeblich so viele anständige Menschen gibt. Beides geht nicht. Man kann nicht anständig sein und sich zu Höcke bekennen. Man kann kein respektabler Bürger sein und sich dann Putin unterwerfen. Man kann nicht auf den Bankrott Deutschlands hinarbeiten und dafür Anerkennung erwarten. Das müsste jetzt die Botschaft von Kanzler Merz und der Union sein. Claudius Seidel in der SZ. Steuern wir jetzt noch in ruhigeres Wasser. Unter dem Titel »Was das Herz hüpfen lässt« schwärmt Markus Ladek in der Frankfurter Rundschau von Helene Fischers aktuellem 360-Grad-Stadionkonzert. Fischer hat ein hochentwickeltes Gespür für die Wünsche ihres Publikums und eine schiere Größe als musikbetriebliches Phänomen erlangt. Das gestattet ihr den Einsatz kostspieligster Mittel, weil die Leute in Massen kommen und das sehen und erleben wollen. Das ist gut. Auch beseelt sie ein bewundernswerter Mut, sich auf akrobatische Wagnisse einzulassen. Und sie besitzt die Fairness, obwohl die unterstützende Band offiziell nicht groß hervorgekehrt wird, ausdrücklich deren Mitglieder zu benennen. Man möchte wetten, dass der Erfolg der Zugnummer Helene Fischer sie selig vereint und sie ein guter Boss ist. In der FAZ wiederum fasziniert Eckart Nickel das Übermenschliche in Helene Fischers Bühnenerscheinung. Er nennt sie eine Wiedergängerin der Tochter des Zeus. Bleibt uns nur, Ihnen ganz profan eine gute Woche zu wünschen.
0: 6 Uhr, nein, nicht erschrecken, 5.56 Uhr ist es jetzt. Oh.

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4: Mit Runald Schleif. Die Vorschläge der Rentenkommission sorgen für Diskussionen. Die Deutsche Krankenhausgesellschaft warnt vor einem massiven Stellenabbau durch das Sparpaket. Und neu entdeckte Mozart-Kompositionen werden bei der Fête de la Musique in Paris uraufgeführt. Schon vor der offiziellen Vorstellung sorgen die Vorschläge der Rentenkommission der Bundesregierung für heftige Diskussionen. Die Gewerkschaften Verdi und IG Metall kritisierten, dass das Renteneintrittsalter steigen soll. Kritik an den Vorschlägen kommt auch von den Oppositionsparteien Grüne, Linke und AfD. Grünen-Fraktionschefin Hasselmann wertete es als Fehler, das Rentenniveau nicht bei 48% zu stabilisieren. Dagegen lobte Bundessozialministerin Baas, dass die Reformpläne für die jüngere Generation eine höhere Rente bieten. Lob kam auch vom Chef der Jungen Union Winkel. Er sagte am Abend im ARD-Fernsehen:
5: Ich glaube, das ist eine große Chance für die Bundesregierung. Und vielleicht kann das ja auch so ein richtiger Dennis-Undaff-Moment werden. Lange Zeit läuft es vielleicht nicht so rund und dann wechselt man die richtigen Leute ein. Das sind die Expertinnen und Experten. Aber auch die Politiker haben einen tollen Job gemacht. Und die haben gezeigt, dass Kompromisse nicht immer nur der kleinste gemeinsame Nenner sein müssen, sondern dass auch ein großer Wurf gelingen kann. Und danach sieht es zumindest auf den ersten Blick aus,
4: sagte der Vorsitzende der Jungen Union Johannes Winkel von der CDU. Die Rentenkommission schließt heute ihre Beratungen ab. Die Vorschläge sollen morgen offiziell vorgestellt werden. Die Deutsche Krankenhausgesellschaft hat ihren Widerstand gegen das geplante Gesundheitssparpaket der Bundesregierung mit einer Studie untermauert. Gegenüber dem Redaktionsnetzwerk Deutschland verwies Verbandschef Gass auf Expertenberechnungen. Demnach ist jede zweite Klinik durch die Sparpläne von Gesundheitsministerin Waken akut bedroht. Gass warnte vor einer Pleite- und Entlassungswelle, von der rund 140.000 Beschäftigte betroffen sein könnten. Heute sollen im Bundestag Experten zum Beitragsstabilisierungsgesetz angehört werden. Mit dem Vorhaben will die Bundesregierung die gesetzliche Krankenversicherung entlasten. Der rechtsgerichtete Anwalt Della Espriella hat die Stichwahl um das Präsidentenamt in Kolumbien knapp gewonnen. Das teilte die Wahlbehörde des südamerikanischen Landes nach Auszählung fast aller Stimmen mit. Demnach kommt Della Espriella auf 49,6%, sein Konkurrent, der linksgerichtete Senator Cepeda, auf 48,7. Damit folgt Della Espriella aller Voraussicht nach Anfang August auf Amtsinhaber Petro, der nicht erneut antreten durfte. Jenny Barke.
6: Avelado de la Espriella setzt auf einen harten Kurs gegen Guerillas und das organisierte Verbrechen. Unterstützt wird der Rechtsaußenkandidat von US-Präsident Donald Trump, der die Kolumbianer zu seiner Wahl aufrief und den Sieg als wichtig für die Beziehung der USA und Kolumbien bezeichnete. Kolumbien gilt als stark polarisiert. Die Wahl fand inmitten der schlimmsten Gewaltwelle seit Jahren statt. Kritiker machten Petro und seine Regierung für die zunehmende Gewalt verantwortlich.
4: Erste Gespräche zu einem Frieden im Iran sind am Wochenende ohne greifbares Ergebnis geblieben. Die Verhandlungen sollen auf Arbeitsebene weitergehen. In der Nacht wurde in einer gemeinsamen Erklärung der Vermittler Katar und Pakistan das Ziel genannt, innerhalb von 60 Tagen ein finales Abkommen zu erreichen. Es soll unter anderem Arbeitsgruppen zum iranischen Atomprogramm und zu den westlichen Sanktionen geben. Außerdem ist eine Koordinierungsstelle geplant, die die Einstellung der Kampfhandlungen im Libanon überwachen soll, sowie ein Mechanismus, mit dem die Handelsschifffahrt durch die Straße von Hormus gesichert wird. Im Rahmen der diesjährigen Fête de la Musique sind am Abend in der französischen Nationalbibliothek in Paris neu aufgetauchte Mozart-Kompositionen uraufgeführt worden. Bei den Noten handelt es sich um Stücke für Harfe und Flöte. Ein Mitarbeiter der französischen Nationalbibliothek hatte sie entdeckt. Kai Rinecker.
7: Rund 200 handverlesene Gäste aus dem Kultur- und Musikbereich waren bei der Weltpremiere der 7 kurzen Stücke für Flöte und Harfe in Paris dabei. Direkt neben ihnen unter einer Glasvitrine das Kladdeheft mit den Noten, die nach fast 250 Jahren nun erstmals in der Öffentlichkeit zum Klingen gebracht wurden. Die Verantwortlichen der französischen Nationalbibliothek betonten, dass die Noten so schnell wie möglich auch der Öffentlichkeit zugänglich gemacht werden sollen.
0: Das Wetter.
4: Verbreitet ist es heiter, gebietsweise auch wolkig. Im Norden bleibt es trocken. Dagegen gibt es in der Südhälfte örtlich teils kräftige Schauer und Gewitter mit Unwettergefahr. Die Tageshöchstwerte liegen im Norden und Osten bei 24 bis 30 Grad, sonst bei 30 bis 38 Grad.
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8: Ich wünsche Ihnen einen schönen guten Morgen. Es ist 5:05 in Deutschland, das heißt, es ist 5:05 in Großbritannien. Das ist noch sehr früh, gerade für einen Montagmorgen. Da wird sich noch nicht viel tun, aber das könnte sich in den nächsten Stunden ändern. Da könnte sich wirklich eine Menge tun in Großbritannien. Der amtierende Premierminister Keir Starmer könnte nämlich das machen, was viele auch aus seiner eigenen Partei schon seit Wochen von ihm fordern, nämlich zurücktreten. Warum er das vielleicht tatsächlich heute macht, das erfahren Sie gleich.

0: 6:08 Deutschlandfunk Kultur. Seit vor einigen Wochen bei den Kommunalwahlen in Großbritannien die Labour Party viele Sitze verloren hat, fordern viele auch in dieser Partei den Rücktritt ihres Parteivorsitzenden und britischen Premierministers Keir Starmer, der bisher nicht zu einer solchen Konsequenz bereit war. Aber laut Meinung vieler Beobachter in Großbritannien könnte sich das jetzt ändern. Schon heute könnte er möglicherweise zurücktreten, berichtet auch unsere Korrespondentin Christine Heuer.
1: Falls es eine Kampfabstimmung gibt, dann trete ich an, dann werde ich nicht kneifen. So Keir Starmer am Freitag nach dem überwältigenden Wahlsieg seines innerparteilichen Herausforderers Andy Burnham. Am Wochenende meldeten dann mehrere Zeitungen, dass der Premierminister zurücktritt. Als Termin dafür wird der heutige Montag genannt. Ob die Medienberichte stimmen, wird einer der treuesten Gefolgsleute Starmers, Wirtschaftsminister Peter Kyle, am Sonntag gefragt.
2: I have nothing to believe that they are true. I'm seeing a lot of speculation out there.
1: Wenn jemand wie Kyle die Geschichte, dass der Premierminister geht, nicht entschieden zurückweist, dann ist das im Grunde das Ende, sagt Starmers früherer Berater Luke Sullivan.
3: I think it's very clear that when a senior cabinet member is as loyal as Peter Kyle has been to the Prime Minister, is not essentially rebutting the stories that the Prime Minister's planning to go. Then that is essentially the end of it.
1: Seit der Nachwahl in Makerfield hat Keir Starmer zahlreiche Gespräche geführt. Nicht nur mit seinen engsten Mitarbeitern, sondern auch mit Kabinettsmitgliedern, seiner Unterhausfraktion, Gewerkschaftsführern und Parteispendern für Labour. Danach soll er zum Schluss gekommen sein, dass seine Position unhaltbar geworden ist. Der Premierminister habe immer wieder nach dem Besten fürs Land gefragt, schildert ein hörbar niedergeschlagener Peter Kyle sein Treffen mit Starmer in Downing Street.
2: Repeatedly the Prime Minister asked about the country.
1: Es ging ihm nie um sich, immer um das Land. Und ich glaube, mit genau dieser Haltung ist er in dieses Wochenende gegangen und nimmt sich Zeit, über die aktuellen politischen Herausforderungen nachzudenken. Der renommierte Journalist Andrew Marr übersetzt die Äußerung von Starmers Wirtschaftsminister so: Das Beste fürs Land ist ein rascher Übergang zu Andy Burnham. Starmer habe das inzwischen erkannt und werde in der kommenden Woche seinen Rückzug ankündigen. Wenn es so kommt, dann auch, weil die Labour-Partei den Druck auf Starmer in den zurückliegenden Tagen noch einmal deutlich erhöht hat. Im Moment sollen 4 wichtige Minister mit Rücktritt drohen. Mehr als die Hälfte der Fraktion soll zu Burnham übergelaufen sein. Jess Phillips war bereits vor Burnhams Sieg aus Protest gegen Starmer als Staatssekretärin zurückgetreten. Am Sonntag sagte sie: Es fühlt sich ganz so an, als wären wir am Ende des Weges angekommen. Ich rechne damit, dass morgen das Rednerpult für die Abschiedsrede vor 10 Downing Street aufgebaut wird. Als wahrscheinlichstes Szenario gilt, dass Keir Starmer seinen Rücktritt zusammen mit einem Zeitplan für die Übergabe der Amtsgeschäfte an Andy Burnham ankündigt. Das würde dem Premier einen würdigen Abschied ermöglichen, voraussichtlich beim Parteitag im September, und seinem Nachfolger Zeit geben, ein Regierungsprogramm zu entwickeln. Burnham ist zwar charismatischer und redegewandter als Starmer, doch welche politischen Pläne er nach Downing Street mitbringen wird, ist noch kaum bekannt.
4: I think he knows, broadly speaking, where he is philosophically.
1: Er weiß im Grundsatz, wofür

0: wofür er steht, sagt Andrew Ma. Nämlich dafür, dass das Land nach 40 Jahren Neoliberalismus einen Kurswechsel braucht. Nun wird er sich sagen, ich habe vielleicht nur 2 Jahre Zeit. Welche konkreten Maßnahmen kann ich umsetzen, die das Leben der Menschen spürbar verbessern?
1: Wenn Keir Starmer zurücktritt, dann wird Großbritannien den 7. Premierminister innerhalb von 10 Jahren bekommen. Das hat es noch nie gegeben in der Geschichte der britischen des britischen Parlamentarismus, wollte ich sagen. Das ist ein Zwischending zwischen Monarchie und Parlament. 6:13 Uhr ist es.

0: Dieter. Das war kein Aufruf an mich, glaube ich, Dieter oder so. Es klang ein bisschen so ähnlich, aber es war eigentlich nur die T, Carolina Bubiko, im Deutschlandfunk Kultur. Ich frage ja gerne Sie da draußen was und ich muss sagen, ich habe den Eindruck, einen kleinen Nachteil hat das, diese Methode. Ich höre ja gar nicht, was Sie antworten. Deshalb mache ich das jetzt anders und frage Helene. Helene Nikita Schreiner aus unserem Frühteam ist nämlich da. Helene.
1: Hallo.
0: Simple Frage, was stellst du dir unter sommerlicher Normalität vor?
1: Boah, wenn ich so ein bisschen träumen darf, dann wäre es wahrscheinlich ich mit meiner Poolnudel bewaffnet in irgendeinem See und draußen am Ufer da, oder drinnen im Ufer am Ufer steht eine Kühlbox und da ist eine eiskalte Cola drin und ein paar Bulettchen, würde ich sagen. aber die Realität ist eher so, ja, starkes Schwitzen am Rücken vor allem bei mir. Dann so eine sommerliche Hitze, die richtig auf dem Asphalt steht und auch so eine leicht aggressive Stimmung in der Stadt.
0: Ja, Rücken kenne ich auch, vor allem wenn man einen Rucksack hat oder so. Mhm. Kannst du anziehen, was du willst. Das funktioniert nicht, wenn es warm wird. Aber es ist ja tatsächlich auch so, dass sommerliche Normalität auch nach Einschätzung von Klimaforschenden in Frankreich dem näher kommt, was du im zweiten Teil jetzt beschrieben hast. Da kommen Bulettchen und Schwimmnudeln nicht so vor. Da ist eher jetzt die Rede auch wirklich ganz praktisch von Schulschließungen, Warnungen davor, mit Zügen zu fahren. Und nicht zuletzt wurde auch ein Alkoholverbot verhängt.
1: Ja, das galt gestern. Ausgerechnet zum Musikstraßenfest Fête de la Musique, wurde ja auch hier in Berlin zum Beispiel oder in anderen deutschen Städten gefeiert. In 35 französischen Departements, da durfte nicht getrunken werden, darunter war auch Paris, weil in diesen Departements nämlich die höchste Hitzewarnstufe ausgerufen wurde.
0: Jetzt bringt man aber ja, und ich weiß aus Erfahrung, es ist nicht nur ein Vorurteil. Frankreich immer auch ganz schnell mit so einem Gläschen Wein und ähnlichem in Verbindung. Und dann noch die Fête de la Musique. Das ist ja irgendwie doch traurig, dass das jetzt gestern anders war.
1: Ja, vorbei mit der Ausgelassenheit. Ich glaube, es ist den Franzosen und Französinnen auch gut gelungen. Trotz Alkoholkonsum auf öffentlichen Plätzen galt es nämlich nur, eine gute Stimmung dazu haben. Die Maßnahme sollte die Rettungsdienste entlassen und eben diesem medizinischen Personal, das dadurch frei wurde, weil sie nicht irgendwelche Schnapsdrosseln verarzten mussten, ermöglichen, sich auf die Versorgung von älteren und kranken oder sonst wie hitzeempfindlichen Menschen zu konzentrieren. Naja, und man kann auch sagen, wer bei Hitze Alkohol trinkt, der dehydriert schneller, der senkt seinen Blutdruck gefährlich und wird auch sehr viel schneller betrunken wegen den Temperaturen.
0: Das gilt natürlich für jede Region, in der die Temperaturen extrem hoch steigen. Über 40 Grad gibt es ja im Moment auch in Spanien und in ein paar anderen Ländern. Aber ich habe den Eindruck, Frankreich ist da besonders sensibel im Moment. Hat das noch was mit dieser Hitzewelle von, wann war das, 2003 zu tun?
1: Ich denke das auch. 2003 sind in Frankreich 13.000 ältere Menschen an den Folgen der hohen Temperaturen gestorben. Und in diesen Tagen wird es eben wieder bis zu 40 Grad heiß.
0: Und außer in Bordeaux. Das kann man nicht sagen, weil Bordeaux liegt ja im Atlantik. Man sieht es immer auf der Karte, Bordeaux, glaube ich, schon 42 oder so. Da würde ich auch sagen, 42 Grad heißt auch für mich eindeutig unter 42 Promille.

0: Marvin Gaye mit What's Going On, 6.22 Uhr, das Wort zum Tage jetzt von Angelika Scholterie von der Evangelischen Kirche.
1: Morgenstunde. Die Dämmerung kündigt den neuen Tag an. Durch das offene Fenster höre ich die Vögel singen. Hier auf dem Land klingt ihr Gesang wie ein Naturkonzert. Ich wache auf aus einem erholsamen Schlaf. In diesem Moment zwischen Traum und Wachsein habe ich eine Melodie im Kopf. Ein Lob- und Vertrauenslied. Goodness of God. Gottes Güte. Gesungen habe ich es noch nie, gehört schon einige Male. Jetzt begleitet es mich wie ein Motto in den Tag. Mein ganzes Leben lang warst du treu, Gott. Mein ganzes Leben lang warst du gut zu mir. Mit jedem Atemzug will ich von der Güte Gottes singen. Ich setze mich mit einer großen Tasse Milchkaffee im Schlafanzug auf die Terrasse. Weil ich so früh aufgewacht bin, habe ich heute Zeit, bevor ich in den Tag starte. Die Kühle des Morgens prickelt auf meiner Haut. Ich atme tief die frische Luft ein. Prachtvoll weiß blüht der Jasminstrauch und umhüllt mich mit seinem Duft. Die Sonne geht auf. Ihr Licht lässt die Farben leuchten. Auf den Blumen glitzern die Tropfen vom Regenguss in der Nacht. Die Sonnenstrahlen streicheln warm meine Haut. Wohlig seufze ich und spüre den Boden unter meinen Füßen. Das Lied klingt wieder mit leiser Stimme in mir. Ich will von der Güte Gottes singen. Ein neuer Tag. Gott schenkt ihn mir. Dankbarkeit erfüllt mich. So wie es gerade in meinem Leben ist, ist es gut. Ich bin altersentsprechend gesund, habe ein schönes Zuhause, Menschen, die ich lieben darf und die mich lieben. Ein Beruf, der mich erfüllt. Selbstverständlich ist das nicht. Wie anders das sein kann, weiß ich aus Erfahrung. Krankheit, existenzielle Ängste, Einsamkeit und Krisenzeiten, in denen ich nicht wusste, wie es weitergeht, auch das gab es in meinem Leben. Dann fügten sich die Dinge, öffneten sich ungeahnte Wege, gab es neue Perspektiven. Heilwerden wurde möglich. Misserfolge schmerzten irgendwann nicht mehr so sehr. Ich durfte aus Fehlern lernen, Vergebung erfahren und auch befreiende Abschiede erleben. Jetzt und hier ist es gut so, wie es ist. In allem Hellen und allem Dunklen, das meinen Lebensweg bis hierher geprägt hat, kann ich die Spur des Segens sehen, mit dem Gott mich durch dieses bunte Lebenswirrwarr begleitet hat. Ich habe die Güte Gottes erlebt. Die ersten Autos in der Nachbarschaft fahren los. Jetzt ist es auch für mich Zeit. Ich gehe in den neuen Tag mit dem Vertrauen, Gott begleitet mich auch heute.
0: Das war Angelika Scholterie für die Evangelische Kirche. 6.26 Uhr im Deutschlandfunk Kultur. Jetzt Musik von Smith & Burrows. Hier ist Old TV Shows.

0: In einer halben Minute wird es 6.30 Uhr.
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2: Mit Ronald Schleif. Die am Wochenende bekannt gewordenen Vorschläge der Rentenkommission rufen ein geteiltes Echo hervor. Der Vorsitzende der Seniorenunion Hüppe nannte die Vorschläge in der Rheinischen Post ausgewogen und maßvoll. Bundessozialministerin Baas lobte, dass die Reformpläne für die jüngere Generation eine höhere Rente bieten. Dagegen kritisierten die Gewerkschaften Verdi und IG Metall, dass das Renteneintrittsalter steigen soll. Grünen-Fraktionschefin Hasselmann sieht es außerdem als Fehler, das Rentenniveau nicht bei 48% zu stabilisieren. Nach dem Faschismusvergleich des neuen linken Co-Chefs Pantisano gibt es erste Rücktrittsforderungen aus der CDU. Schleswig-Holsteins Ministerpräsident Günther bezeichnete Pantisano in der Bild-Zeitung als geschichtsvergessen. Günther sieht Pantisano durch dessen Gleichsetzung der CDU mit der AfD und mit Faschisten für jeden ernsthaften demokratischen Austausch disqualifiziert. Ähnlich hatte sich zuvor CDU-Generalsekretär Linnemann geäußert. Pantisano hatte der CDU am Wochenende vorgeworfen, faschistische Politik zu machen. Mit einem bundesweiten Aktionstag wollen Kommunen heute auf ihre aus ihrer Sicht dramatische Finanzlage aufmerksam machen. Aufgerufen zu dem bundesweiten Aktionstag haben der Deutsche Städtetag, der Deutsche Landkreistag und der Städte- und Gemeindebund. Sie betonen, dass Kommunen zentrale Leistungen des Alltags sichern, von Schulen, Krankenhäusern und öffentlichem Nahverkehr über Jugendhilfe bis hin zu Kultur, Sport und Infrastruktur. Bundeskanzler Merz will zur Entlastung mehrere Sozialprogramme prüfen lassen. Erste Gespräche zu einem Frieden im Iran am Wochenende in der Schweiz sind ohne greifbares Ergebnis geblieben. Die Verhandlungen sollen auf Arbeitsebene weitergehen. In der Nacht wurde in einer gemeinsamen Erklärung der Vermittler Katar und Pakistan das Ziel genannt, innerhalb von 60 Tagen ein finales Abkommen zu erreichen. Außerdem ist eine Koordinierungsstelle geplant, die die Einstellung der Kampfhandlungen im Libanon überwachen soll, sowie ein Mechanismus, mit dem die Handelsschifffahrt durch die Straße von Hormuz gesichert wird. Der israelische Künstler Yaakov Agam ist tot. Wie der Bürgermeister seiner Heimatstadt bekannt gab, starb Agam mit 98 Jahren. Er galt als Pionier der kinetischen Kunst. Nach seinem Studium in Frankreich und der Schweiz begann Agam seine Karriere als Bildhauer und kinetischer Künstler in Paris. Dort verkehrte er mit Künstlern wie Brancusi, Marc Chagall und André Breton. Agams große bewegliche Werke sind über die ganze Welt zu finden, von Israel über die USA bis nach Leverkusen. Im April erhielt Agam die höchste staatliche Auszeichnung, den Israel-Preis, für sein Lebenswerk in Kunst und Design.
1: Das Wetter.
2: Verbreitet ist es heiter, gebietsweise auch wolkig, im Norden bleibt es trocken, dagegen gibt es in der Südhälfte örtlich teils kräftige Schauer und Gewitter mit Unwettergefahr. Die Tageshöchstwerte liegen im Norden und Osten bei 24 bis 30 Grad, sonst bei 30 bis 38 Grad.
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0: Ich wünsche Ihnen einen schönen guten Morgen. Am 6. September wird in Sachsen-Anhalt ein neuer Landtag gewählt und die aktuelle Umfrage von Infratest DIMAP, die sieht die AfD da bei 42% und die CDU liegt laut dieser Umfrage auf Platz 2 mit gerade mal noch 28%, also mit deutlichem Abstand. Und deshalb könnte es durchaus sein, dass nach dieser Wahl dann zum ersten Mal in einem deutschen Bundesland die AfD regieren wird. Deshalb zeigen wir in dieser Woche hier täglich, wie sich unterschiedliche Akteure genau darauf schon vorbereiten. Und zum Auftakt sprechen wir in ungefähr einer Viertelstunde mit Nadine Lindner, der AfD-Expertin, in unserem Hauptstadtstudio.

0: Behind the Business mit Safety Net im Deutschlandfunk Kultur. 6.37 Uhr ist es jetzt genau. Die Fête de la Musique ist ja eine französische Erfindung und ist auch in Frankreich immer noch ein ganz, ganz großes Ding. Noch mehr als bei uns, obwohl es ja in Deutschland gestern dazu auch ganz viele Veranstaltungen gab. Aber das, was die Fête de la Musique gestern in Paris zu bieten hatte, das war wirklich ungewöhnlich und hat nochmal alles übertroffen, was man da sonst serviert bekommt. Denn da wurde zum ersten Mal öffentlich das Stückchen, muss man fast sagen, kleine Komposition von Wolfgang Amadeus Mozart aufgeführt, das neulich erst gefunden wurde. Und aufgeführt wurde diese Musik tatsächlich auch nur wenige Meter von ihrem Fundort entfernt.
1: Es war ein eher ungewöhnlicher Ort für eine Uraufführung eines Mozart-Stückes, der ovale Saal der französischen Nationalbibliothek, in der sich tausende von Büchern in Regalen bis an die 18 Meter hohe Decke stapeln. Und zwei Menschen waren ganz besonders aufgeregt, Flötistin Mathilde Calderini und Harfenist Nicolas Thuyez vom Orchestre Philharmonique de Radio France.
2: Wir müssen es dem Publikum korrekt darbieten. Ich denke lieber nicht dran. Ich bin total einverstanden. Es ist sehr bewegend und gleichzeitig aufregend. Normalerweise spielen wir Mozart-Stücke, die wir kennen. Aber das hier ist wirklich besonders. Und ich denke, wir werden uns das ganze Leben an diesen Moment erinnern. Rund 200 handverlesene Gäste aus dem Kultur- und Musikbereich waren bei der Weltpremiere der 7 kurzen Stücke für Flöte und Harfe in Paris dabei. Neben der französischen Kulturministerin saß in der ersten Reihe auch die Chefin der Europäischen Zentralbank, Christine Lagarde. Direkt neben ihnen unter einer Glasvitrine das Kladdeheft mit den Noten, die nach fast 250 Jahren nun erstmals in der Öffentlichkeit zum Klingen gebracht wurden. Eine Suite von insgesamt 7 kurzen Stücken wurde gespielt, Gesamtzeit ca. 20 Minuten. Sie stammen aus dem Übungsheft, das nun neu in der französischen Nationalbibliothek aufgetaucht ist. Insgesamt sind es sogar noch einige Stücke mehr, aber ohne Zuordnung zu Instrumenten. Die Noten stammen aus dem Jahr 1778, als Mozart sich in Paris aufhielt und einer französischen Harfenistin aus einer adligen Musikerfamilie das Komponieren beibringen wollte. Das kleine, unscheinbare Papierheft war während der französischen Revolution beschlagnahmt worden und gelangte so später in den Besitz der französischen Nationalbibliothek. Dort schlummerte es seitdem im Archiv, bis es im Februar in die Hände von François-Pierre Goy fiel. Er ist Konservator in der Musikabteilung der Nationalbibliothek. Der 66-Jährige war der heimliche Star der Mozart-Uraufführung in Paris. Das war im Rahmen einer Arbeit, die ich mir noch vor meinem Ruhestand vorgenommen hatte. Es gab da rund 20 anonyme Manuskripte aus dem 17. und 18. Jahrhundert, die ich als potenziell interessant eingestuft hatte. Je weiter der Konservator in den 44 Seiten des kleinen Notenheftes blätterte, desto bekannter kamen ihm einige Zeichen vor. Das erste, was mir aufgefallen war, waren die Systemklammern, die unten durch zwei Schrägstriche gekreuzt wurden. Das sei ungewöhnlich gewesen. Der erfahrene Musikarchivar erinnerte sich, das beim Mozart bereits gesehen zu haben. Dann verglich er das Notenheftchen mit anderen Partituren und die Ähnlichkeiten wurden offensichtlich. Schließlich wurde das Mozarteum in Salzburg kontaktiert. Auch hier war das Urteil der Experten eindeutig. Es handelt sich um ein Original aus der Hand von Wolfgang Amadeus Mozart.
3: Je trouve que la bibliothèque me fait un très beau cadeau pour ma retraite.
1: Da hat mir die Bibliothek ein sehr schönes Geschenk zu meinem Ruhestand gemacht, sagt der bescheiden auftretende François-Pierre Goy. Mindestens genauso groß ist das Geschenk, das der Konservator damit der französischen Nationalbibliothek und allen Mozart-Interessierten gemacht hat. Die Verantwortlichen betonten in Paris, dass die Noten nun so schnell wie möglich auch der Öffentlichkeit zugänglich gemacht werden sollen.
0: Kai Rienecker berichtete.

0: das Frank-Pop-Ensemble zusammen mit Emma Noble, Unstoppable. 6.44 Uhr ist es und es soll heute, wie auch die ganze Woche, eigentlich fast überall in Deutschland, außer ganz weit oben an den Küsten, sehr, sehr heiß werden. Falls Ihnen das zu viel ist, da habe ich einen Vorschlag. Es ist auch um 8 Uhr abends zum Beispiel noch sehr, sehr warm heute und da könnte man auch einfach in den Keller gehen und idealerweise ein Gerät mitnehmen, mit dem man unser Programm hören kann.
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0: South Summit, we are 6.48 Uhr, Deutschlandfunk Kultur. Dass wir uns hier morgens mal ernsthaft eine ganze Woche lang täglich mit den Folgen einer möglichen AfD-Landesregierung beschäftigen, da hätte ich vor ein paar Jahren noch gesagt, das ist Alarmismus, soweit sind wir nicht. Aber soweit sind wir wahrscheinlich doch, denn die aktuellen Umfragen zur Landtagswahl in Sachsen-Anhalt, die da am 6. September stattfinden wird, die sehen die AfD bei 42%, die CDU als zweitstärkste Partei bei ungefähr 28. Das heißt, es könnte wirklich so sein, dass die AfD da eine absolute Mehrheit bekommt und dann zum ersten Mal ein deutsches Bundesland regieren kann. Und warum das gerade in Sachsen-Anhalt offenbar als erstes möglich werden könnte, das fragen wir jetzt Nadine Lindner in unserem Hauptstadtstudio. Sie beobachtet die AfD seit vielen Jahren im Bund, aber auch in den Ländern. Schönen guten Morgen.
1: Ja, hallo, schönen guten Morgen.
0: Was würde tatsächlich ein Wahlsieg und vor allen Dingen eine Regierung in Sachsen-Anhalt für die gesamte Partei bedeuten?
1: Also für die AfD ist dieses Wahljahr 2026 schon ziemlich besonderes, weil der entscheidende Unterschied ist, man hatte ja schon Landtagswahlen 2024, auf die geguckt wurde. Das war in Thüringen, das war in Sachsen, das war in Brandenburg. Auch damals war die AfD schon stark und es ging damals um die Frage, ob die AfD auf Platz 1 kommt. Jetzt ist die Fragestellung eine andere, die Sie nämlich schon in der Anmoderation genannt haben. Kann die AfD regieren? Kann sie am Ende alleine regieren? Und das sind natürlich Fragen, auf die Bundespartei auch ganz genau schaut. Es gab von Seiten der Bundes-AfD für dieses Wahljahr so eine Choreografie. Man hat auf die Wahlen im März in Baden-Württemberg und Rheinland-Pfalz gesetzt mit dem Hintergedanken, man möchte zeigen, dass man sich auch im Westen etablieren kann. Das ist mit knapp 20%, die AfD in beiden Bundesländern erreichen konnte, dann auch schon ganz gut gelungen, wobei man auch teilweise unter den Erwartungen geblieben ist. Und jetzt fließt die Energie, fließt das Geld, fließt die Unterstützungsleistung, vor allem in die Wahl in Sachsen-Anhalt, aber natürlich auch nach Mecklenburg-Vorpommern, auch in den Landesverband Berlin, wo ja dann zwei Wochen später gewählt wird. Grundsätzlich ist es so, die AfD will die Ausgrenzung im politischen System überwinden, die CDU weiter unter Druck setzen, die Brandmauer irrelevant machen, an Einfluss gewinnen. Und von Seiten der Bundes-AfD gibt es so zwei Wahrnehmungen. Da ist zum einen dieser Gedanke, ja, Sachsen-Anhalt kann uns helfen, einen Schritt in Richtung 2029 einer möglichen Beteiligung an einer Bundesregierung näher zu kommen. Andere innerhalb der Bundes-AfD sagen, oh, das könnte für uns ein Risiko sein, eben wenn es in Sachsen-Anhalt mit einer möglichen Landesregierung eben nicht gut läuft.
0: Aber höre ich da richtig raus jetzt gerade bei Ihnen, dass es so eine Art Grundkonzept gibt, so eine Art Matrix der AfD, die bei jeder Landtagswahl zur Anwendung kommt?
1: Na, es gibt zumindest die Grundidee. Ich würde sagen, in diesem Fall ist Sachsen-Anhalt sogar anders, weil der AfD natürlich auch klar ist, dass es jetzt in Sachsen-Anhalt was gelingen könnte, was ihr vorher einfach nicht gelungen ist. Was die AfD im Hintergrund betreibt, das sind mehrere Dinge. Es fließt Geld in diesen Landtagswahlkampf, sehr viel Geld. Die AfD in Sachsen-Anhalt geht von 1,5 Millionen Euro aus, die sie dort im Land zur Verfügung hat. Das heißt für Werbekampagnen, für Werbemittel, aber zum Beispiel auch für Influencer, die in den sozialen Netzwerken aktiv werden sollen. Die AfD baut ihr Akademiewesen im Moment aus, sowohl auf Bundesebene als auch in verschiedenen Landesverbänden. Sachsen-Anhalt zählt nicht dazu, aber natürlich ist es auch so, dass man dort versucht, ein gewisses Wissen aufzubauen darüber, wie zum Beispiel Ministerien umgestaltet werden können, sobald man mal in einer Landesregierung ist, wo genau beamtenrechtliche, wie soll ich sagen, Schaltstellen sind, wie man mit einer kritischen Zivilgesellschaft, einer kritischen Medienlandschaft umgeht. Und die AfD versucht im Bund, das sieht man relativ deutlich auch in der AfD-Bundestagsfraktion, Konflikte hinten anzustellen, Themen, von denen man annimmt, dass sie im Wahlkampf nicht förderlich sind, wie zum Beispiel die Wehrpflicht, die AfD eigentlich im Programm hat, erstmal hinten anzustellen. Ähnliches wird meiner Ansicht nach jetzt auch für den Bundesparteitag gelten, Anfang Juli in Erfurt. Dort wird man von größeren Grundsatzdebatten wohl absehen und wird versuchen, relativ, ich vermute, geräuschlos einen neuen Bundesvorstand zu wählen, ohne dieses Konzept der Doppelspitze Alice Weidel und Tino Chrupalla an der Spitze der Partei anzutasten.
0: Es läuft für die AfD eigentlich deutschlandweit gut. Sie haben die Wahlergebnisse im Westen ja schon erwähnt. Dann ist auch beim bundesweiten Trend liegt die AfD vor der Union im Moment. Aber nirgendwo scheint sie so erfolgreich zu sein wie in Sachsen-Anhalt. Haben Sie dafür eine Erklärung?
1: Ja, ich finde das tatsächlich erstaunlich, weil wenn man mal auf die Verteilung oder die Konstruktion der AfD in den letzten Jahren schaut, dann war es eigentlich so, dass immer der Landesverband im Nachbarbundesland Thüringen eigentlich der Landesverband im Osten war, der den Ton gesetzt hat, vor allem dort mit Björn Höcke, auch zum Beispiel mit der Wahl von Thomas Kemmerich als Ministerpräsidenten dort auch versucht hat, schon im Parlament auch eine gewisse Wirkmächtigkeit dann zu entfalten. Das hat sich jetzt verändert. Man sieht im Landesverband Sachsen-Anhalt, dass man versucht, sich parteiintern auch von Björn Höcke zu emanzipieren versucht. Er soll im Wahlkampf dort kaum eine Rolle spielen, eine geringe Rolle spielen, obwohl man bestimmte, wie soll ich sagen, Wahlkampfmotive oder auch Wahlkampfstrategien versucht zu kopieren. Das sind vor allem diese Ausfahrten mit den kleinen Motorrädern, mit den Simsons. Das setzt man im Wahlkampf schon ein, aber Björn Höcke soll doch bitte zu Hause in Thüringen bleiben. Meine Vermutung ist, dass die AfD in Sachsen-Anhalt auf eine relativ alte Gesellschaft trifft, große demografische Herausforderungen in dem Land, große soziale Herausforderungen, hohe Armutsquote. Und dort setzt die AfD jetzt an mit einem radikalen Programm, was sie selbst als Regierungsprogramm nennt, aber mit einem jugendlich frisch wirkenden Spitzenkandidaten Ulrich Siegmund. Und meiner Ansicht nach kann Ulrich Siegmund als Person da über einige der Radikalitäten im Programm auch gut hinwegtäuschen. Ob das Wählerinnen und Wähler am Ende dann komplett überzeugt, das wird man erst am 6. September wissen.
0: Nadine Lindner aus unserem Hauptstadtstudio zum Auftakt unserer Reihe Wahrhafte Demokraten, Wehrhafte Demokraten. Wahrhaft ging auch, aber die Reihe heißt Wehrhafte Demokraten, wie sich Sachsen-Anhalt auf die AfD vorbereitet. Und wir werden schon eine Dreiviertelstunde diese Reihe fortsetzen. Dann reden wir über das, was das für das Landesamt für Verfassungsschutz in Sachsen-Anhalt bedeuten würde, wenn die AfD diese Landtagswahl gewinnt. Aber es wird noch viel mehr Aspekte geben, heute und die ganze Woche lang. Morgens hier im Deutschlandfunk Kultur und auch nachmittags. Das hier ist Sheryl Crow mit All I Wanna Do.

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1: Mit Ronald Schleif. Ein Bundeswehreinsatz in der Straße von Hormus ist laut Verteidigungsminister Pistorius völlig offen. Die Vorschläge der Rentenkommission sorgen für Diskussionen. Und neu entdeckte Mozart-Kompositionen werden bei der Fête de la Musique in Paris uraufgeführt. Ein baldiger Bundeswehreinsatz zur Sicherung der für Energielieferungen wichtigen Straße von Hormus ist keine ausgemachte Sache. Das sagte Verteidigungsminister Pistorius am Abend im ARD-Fernsehen. Demnach ist völlig offen, ob der Bundestag dazu noch vor der Sommerpause ein Mandat erteilt. Der SPD-Politiker sagte:
2: Zum einen, weil wir nicht wissen, wohin die Verhandlungen, die jetzt in der Schweiz beginnen, wirklich führen, zu einem wie auch immer gearteten und wie stabilen Waffenstillstand, der von mir auch immer so gesagt Voraussetzung ist überhaupt für ein Engagement in der Straße von Hormus. Und dann ist die zweite wesentliche Voraussetzung, auch davon habe ich immer schon gesprochen, ein Mandat des Bundestages, der wiederum einen internationalen Rahmen braucht.
1: Verteidigungsminister Boris Pistorius, SPD. Wichtige Teile der weltweiten Öl- und Gaslieferungen gehen durch die Straße von Hormus, eine Meerenge zwischen dem Iran und dem Oman. Diese ist seit den Angriffen der USA und Israels auf den Iran Ende Februar weitgehend blockiert. Deutsche Soldaten könnten Experten zufolge vor allem zur Minenräumung eingesetzt werden. Die am Wochenende bekannt gewordenen Vorschläge der Rentenkommission rufen ein geteiltes Echo hervor. Der Vorsitzende der Seniorenunion Hüppe nannte die Vorschläge in der Rheinischen Post ausgewogen und maßvoll. Bundessozialministerin Baas lobte, dass die Reformpläne für die jüngere Generation eine höhere Rente bieten. Dagegen kritisierten die Gewerkschaften Verdi und IG Metall, dass das Renteneintrittsalter steigen soll. Grünen-Fraktionschefin Hasselmann sieht es außerdem als Fehler, das Rentenniveau nicht bei 48% zu stabilisieren. Die Abschiebungen afghanischer Straftäter in ihrer Heimat sollen ausgeweitet werden. Das haben Vertreter des Bundesinnenministeriums und des Auswärtigen Amts bestätigt. Sie verweisen auf entsprechende Absprachen mit der Taliban-Regierung in Kabul. Möglich sind demnach 3 Charterflüge pro Monat und auch Einzelrückführungen per Linienflug. Nach NDR-Informationen machte die Bundesregierung dafür den Taliban Zugeständnisse. Peter Hornung.
3: 6 weitere Taliban-Vertreter sollen aus Kabul kommen, im Gegenzug zu deutlich mehr Abschiebeflügen nach Afghanistan. Bislang gibt es lediglich 2 Taliban-Diplomaten in Deutschland. Mehr seien nötig, so die Regierung in Kabul, unter anderem um Straftäter vor einer Abschiebung zweifelsfrei als afghanische Staatsbürger zu identifizieren und ihnen Reisedokumente auszustellen.
1: In Großbritannien wird über den Rücktritt von Premierminister Starmer spekuliert. Es gibt Medienberichte, wonach der 63-Jährige schon heute sein Amt niederlegen könnte. Die Umfragewerte für Starmer sind schlecht. Viele in seiner Partei wünschen sich, dass er abgelöst wird. Starmers parteiinterner Rivale Burnham kündigte an, ihn als Chef der Labour-Partei herauszufordern. Damit würde Burnham auch Premier, also Regierungschef, werden. China hat Exportkontrollen gegen 10 US-Unternehmen aus den Bereichen Verteidigung und seltene Erden verhängt. Das teilte das Handelsministerium in Peking mit. Die Behörde begründete den Schritt mit der, Zitat, unerhörten Einstufung einer Reihe von chinesischen Unternehmen als Unterstützer des Militärs durch die US-Regierung. Die Maßnahme dient den Angaben zufolge auch dazu, die nationale Sicherheit zu schützen. Das chinesische Finanzministerium erklärte außerdem, dass chinesische Behörden im Bereich des öffentlichen Beschaffungswesens keine Produkte von 46 US-Konzernen kaufen dürfen, darunter von den Rüstungsunternehmen Lockheed Martin und Raytheon sowie der Verteidigungssparte des Flugzeugbauers Boeing. Im Rahmen der diesjährigen Fête de la Musique sind am Abend in der Französischen Nationalbibliothek in Paris neu aufgetauchte Mozart-Kompositionen uraufgeführt worden. Bei den Noten handelt es sich um Stücke für Harfe und Flöte. Ein Mitarbeiter der Französischen Nationalbibliothek hatte sie entdeckt. Kai Rinecker.
4: Rund 200 handverlesene Gäste aus dem Kultur- und Musikbereich waren bei der Weltpremiere der 7 kurzen Stücke für Flöte und Harfe in Paris dabei. Direkt neben ihnen unter einer Glasvitrine das Kladdeheft mit den Noten, die nach fast 250 Jahren nun erstmals in der Öffentlichkeit zum Klingen gebracht wurden. Die Verantwortlichen der Französischen Nationalbibliothek betonten, dass die Noten so schnell wie möglich auch der Öffentlichkeit zugänglich gemacht werden sollen.
0: Das Wetter.
1: Verbreitet ist es heiter, gebietsweise auch wolkig. Im Norden bleibt es trocken. Dagegen gibt es in der Südhälfte örtlich teils kräftige Schauer und Gewitter mit Unwettergefahr. Die Tageshöchstwerte liegen im Norden und Osten bei 24 bis 30 Grad, sonst bei 30 bis 38 Grad.
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5: Einen schönen guten Morgen wünsche ich Ihnen. Bad Bunny ist der meistgestreamte Künstler der Welt, einer der größten popkulturellen Feinde von Donald Trump, ausgezeichnet mehrfach für seine Musik, und er war in Düsseldorf. Das war die einzige Station, einzige Deutschlandstation seiner Welttour, und über seine Auftritte dort werden wir gleich reden.

0: 7:09 Uhr, Sie hören Deutschlandfunk Kultur am Montagmorgen. Für Bad Bunny läuft seit Jahren eigentlich alles immer gut und wenn es nicht gut läuft, wird es in der Regel noch besser. Er ist schon seit mehreren Jahren der meistgestreamte Künstler weltweit. Er hat im Februar zum ersten Mal in der Geschichte der wichtigsten amerikanischen Musikpreise, der Grammys, nämlich einen Grammy bekommen für ein nicht englischsprachiges Album. In seinem Fall natürlich ein spanischsprachiges. Und so wie das Album heißt auch seine aktuelle Tour, mit der er weltweit unterwegs ist, Debí Tirar Más Fotos, nämlich ich hätte eigentlich mehr Fotos machen sollen. Und die einzige Station seiner Deutschland-Tour, das war Düsseldorf. Da ist er am Wochenende gleich zweimal aufgetreten und Rieke van Kleef war für uns dabei. Schönen guten Morgen.
1: Ja, guten Morgen.
0: Wie war denn die Stimmung vor Ort? Im Ausnahmsweise ja, glaube ich, wirklich sehr, sehr heiß in Düsseldorf.
1: Ja, es war wirklich unfassbar heiß und deswegen gab es vorweg auch etwas Unmut und Kritik von Seiten der Fans, dass die VeranstalterInnen nicht ausreichend auf die aktuelle Hitzewelle reagieren würden. Das Stadiondach wurde erst sehr spät geöffnet und es gab auch keine Trinkwasserspende außerhalb der Toiletten. Und auch das Anreise- und Abreisemanagement war wirklich nicht optimal. Davon war vor Ort dann aber nichts mehr zu spüren. Also Bad Bunny war ganz klar das Thema in Düsseldorf. Düsseldorf war im Fieber. Das hat man gesehen an den Outfits in Farben der puerto-ricanischen Flagge. Einige trugen Pavas, also diese traditionellen Strohhüte. Und auch schon auf der Straße wurde wirklich viel gesungen.
0: Das klingt schon, also gut, nun können auch Ur-Düsseldorfer solche Strohhüte tragen. Aber trotzdem, für mich klingt das so, als seien auch ziemlich viele Menschen von weit angereist zu diesen Konzerten.
1: Ja, also das Publikum war wirklich sehr durchmischt. Ich habe beispielsweise Menschen aus Madrid gesprochen, die trotz 10 Konzerten vor Ort es wohl unmöglich fanden, da Tickets zu bekommen. Für viele Menschen hatte das Konzert aber vor allem wirklich eine emotionale Bedeutung. Ein Besucher aus Peru, der inzwischen in Deutschland wohnt, beschrieb mir gegenüber beispielsweise, dass es für ihn wirklich eine ganz große und Ehre gewesen sei, bei dem Konzert zu sein. Und so erzählten es mir auch wirklich viele Menschen, insbesondere jene, die sich als Teil der lateinamerikanischen Diaspora verstehen. Und für sie ist es eben einer von ihnen und viele verbinden ihr Aufwachsen mit seiner Musik, wie es mir auch eine weitere Besucherin erzählt hat.
2: Und ja, es sind also teilweise Lieder von seinem neuen Album, aber auch Lieder, mit denen wir aufgewachsen sind. Einfach alte Lieder, die fast jeder Latino kennt.
0: Nun gibt es aber, glaube ich, immer noch, wir beide nicht, vor allen Dingen du nicht, aber es gibt immer noch Leute, die vielleicht auch seine aktuelle Musik, seine eigene aus diesem ausgezeichneten Album nicht kennen. Ich würde mal sagen, bevor wir weiterreden, hören wir einen kurzen Ausschnitt von einem seiner Songs, Nueva York.

0: klingt Bad Bunny im Studio, also auf seinem Album bei der Studioproduktion. Aber du warst ja nun gestern beim Live-Konzert. Wie war denn das Konzert selber? Die Musik, wurden die hohen Erwartungen auch live erfüllt?
1: Ja, also das Konzert an sich war wirklich beeindruckend. Und nur wenn ich jetzt gerade die Musik ausschnitt höre, dann fange ich schon wieder an zu tanzen. genau, und das Konzert bot wirklich eine Langliste an Songs. Ich würde sagen, die einzigen Erwartungen, die Fans etwas enttäuscht zurückließen, vor allem am Samstag, war die hinsichtlich der Special Guests, die so nicht erfüllt wurden.
0: Bad Bunny ist ja jemand, der immer wieder betont hat, wie wichtig ihm seine Fans waren. Er hat ja zum Beispiel auch aus Angst vor Repressionen der US-Behörde ICE

0: auf Konzerte auf dem amerikanischen Festland in letzter Zeit verzichtet. Aber wenn er immer wieder sagt, die Fans sind das Allerwichtigste für ihn als Künstler, wie hat man das gestern auch wirklich gemerkt oder am Wochenende überhaupt in Düsseldorf? Wie nahbar wirkte er da beim Umgang mit den Fans?
1: Also das war wirklich auffällig. Es war wirklich auffällig, wie viel Zeit sich der Künstler während des laufenden Konzerts für seine Fans genommen hat. Das habe ich in dem Umfang wirklich noch nicht erlebt. Immer wieder ist er minutenlang an der Absperrung zur Crowd entlang gelaufen. Zwischendurch bestimmt 20 Minuten. Er hat sich unterhalten, Menschen gedrückt, Fans in seine Casita geholt. Und er hat auch selber kommentiert während des Konzerts, der wichtigste Grund, warum sie eben in Düsseldorf hier sein und extra aus Puerto Rico nach Deutschland gereist sein, sei, um über die Musik persönlich mit dem Publikum in Verbindung zu treten.
0: Und hattest du wirklich den Eindruck, dass ihm das auch gelungen ist?
1: Ich würde sagen, ja und nein. Das Konzert war wenig überraschend komplett auf Spanisch, auch die Ansagen. Das ergibt vor dem Hintergrund seiner Person total Sinn und für den spanischsprachigen Teil des Publikums hat das, denke ich, auch mit zur Besonderheit beigetragen. Es hat aber eben auch dazu geführt, dass ein Teil des Publikums nicht alles verstanden und weniger mitgemacht hat. Und ich hatte den Eindruck, dass der Künstler da teilweise enttäuscht von der Resonanz war und manche im Publikum waren eben enttäuscht, weil sie das Gefühl hatten, etwas zu verpassen. Und das hätte man vielleicht durch Untertitel lösen können.
0: Bad Bunny macht tolle Musik, finde ich. Es ist am Ende immer Geschmackssache, aber wird ja von vielen, ob die seine Musik mögen oder nicht, auch als politische Figur wahrgenommen. Donald Trump mag ihn überhaupt nicht und die beiden äußern sich regelmäßig kritisch übereinander, aber das ist ja nicht alles. Bad Bunny beschäftigt sich mit der Musik, mit den Outfits und Videos, auch mit kultureller Identität, Männlichkeitsbildern, Kolonialismus. Wie war das gestern Abend? War das Konzert auch irgendwie politisch oder eher doch nur Party?
1: Also gerade dieser Aspekt der kulturellen Identität war wirklich sehr wichtig. In den Outfits, in der Casita, in den Flaggen der Fans, in der Musik steckte so viel Symbolik und lateinamerikanischer und puerto-ricanischer Stolz. Und das wurde auch im Gespräch mit Zoiler aus Honduras deutlich.
2: Sometimes people, they just see American continent as a USA. And it's just great to listen to him and like he's representing the Latin culture that is not only USA or not only Canada. So basically we are more countries over there that we are Americans as well.
1: Also Soiler sagt, dass Bad Bunny der allgemeinen Öffentlichkeit, aber auch Latinos wieder ins Bewusstsein geholt hätte, dass auch Menschen, die nicht aus den USA oder Kanada kommen, AmerikanerInnen seien. Große direkte politische Ansagen in Richtung der USA oder Trump hat Bad Bunny hingegen nicht gemacht. Stattdessen hat er immer wieder betont, wie wichtig Selbst- und Nächstenliebe ist, gemeinsam das Leben zu feiern, zu tanzen, zu singen und im Moment zu leben, da man ohnehin keine Kontrolle über die Zukunft habe. Dennoch würde ich nicht sagen, dass die Show unpolitisch war. Die US-amerikanische Poetin Toy Derricott hat gesagt, Freude ist ein Akt des Widerstands und das war auch beim Konzert zu spüren. Und angesichts zunehmender Menschenfeindlichkeit ist das vielleicht auch das politischste Statement, das er hätte machen können.
0: Danke dir. Rieke van Kleef war das über Bad Bunnys Konzert, muss man rantun, ist nicht gendern, waren einfach zwei in Düsseldorf vor insgesamt über 100.000 Leute an diesem Wochenende. 100.000 Leuten, um es grammatikalisch korrekt zu sagen. Wir hören jetzt das Titelstück aus seinem wahnsinnig erfolgreichen und im Grammy ausgezeichneten Album, das da heißt Debitera Mas Fotos. Also in dem Fall das Album und auch dieses Stück.

0: Bad Bunny mit Tiramisu Fotos. Ist aber vorbei jetzt. Er war am Wochenende zweimal in Düsseldorf, in Madrid sehen wir alles ausverkauft. Aber es gibt ja, wenn man irgendwie öffentliche Veranstaltungen erleben will, auch noch Alternativen.
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0: Aber das ist erst übermorgen. Brandneue Musik gibt's hier im Deutschlandfunk Kultur schon jetzt. Neue Musik von Misha Miller, It's You.
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0: It's You von Misha Miller, neu hier im Deutschlandfunk Kultur. Misha Miller hat inzwischen ihr eigenes Plattenlabel und auf dem erschien vor 2 Wochen ihr neuestes Album, auf dem auch dieses Stück ist. 7.24 Uhr ist es jetzt. Von der Öffentlichkeit, wie ich finde, weitgehend unbemerkt, hat eine Enquete-Kommission des Deutschen Bundestags damit begonnen, den Umgang mit der Corona-Pandemie aufzuarbeiten. Weitestgehend unbemerkt von vielen, aber nicht von Markus Grill. Der Chefreporter des gemeinsamen Investigativressorts von NDR und WDR beobachtet das ganz genau und zeigt sich jetzt in seinem politischen Feuilleton mit den bisherigen Ergebnissen dieser Enquete-Kommission ziemlich unzufrieden.
1: Es gab mal eine Zeit, da lag das Monopol für esoterische Medizin und Pharmakritik bei den Grünen. Wenn man sich dagegen heute nur die Liste der geladenen Experten in der Enquete-Kommission anschaut, kann man keineswegs sicher sein, welcher Experte von welcher Partei eingeladen wurde. Vor einigen Wochen war zum Beispiel Professor Gerd Antes da, ein Medizinstatistiker aus Freiburg und langjähriger Vertreter der evidenzbasierten Medizin. Er kam aber nicht auf Einladung der Grünen, die inzwischen von sich gern behaupten, besonders evidenzbasiert zu sein, sondern er kam auf Einladung der AfD. Die Grünen dagegen haben Christian Drosten eingeladen, den Lieblingsexperten der damaligen Regierung. Antes nutzte seinen Auftritt für eine Grundsatzkritik. Jede Maßnahme, auch in der Pandemie, müsse man nach Nutzen, Schaden und Kosten bewerten. Genau das sei aber unterblieben. Bei der letzten Enquete-Sitzung im Mai stand dann der ehemalige schwedische Staatsepidemiologe Anders Tegnell als Experte auf der Liste, auch er geladen von der AfD. Erschienen ist er allerdings nicht. Tegnell sagte kurzfristig aus persönlichen Gründen ab. Der schwedische Corona-Experte wurde zu Beginn der Pandemie zwar von vielen Zero-Covid-Anhängern attackiert für seinen zurückhaltenden Umgang mit Verboten. Er selbst hatte auch angeräumt, dass das Land die Pflegeheime in der ersten Welle zu spät geschützt habe. Über die gesamte Pandemie hinweg gehört Schweden aber zu den Ländern, die weltweit am besten durch die Krise kamen, mit der geringsten Übersterblichkeit. Ohne Lockdown, ohne Maskenpflicht, mit offenen Schulen. Deutschland dagegen war im europäischen Vergleich nur mittelmäßig erfolgreich und hatte im Verhältnis zu Schweden wesentlich mehr Todesopfer zu beklagen. Wer derzeit eine oder sogar mehrere Sitzungen der Enquete-Kommission besucht, wird feststellen, dass CDU und SPD wenig Interesse an einer wirklichen Aufarbeitung der Pandemie zeigen. So lädt die SPD als Experten ihren ehemaligen Arbeitsminister Hubertus Heil ein, die CDU den ehemaligen Kanzlerminister und Parteifreund Helge Braun. Glaubt irgendeiner, dass Minister ihr eigenes Handeln kritisch aufarbeiten wollen? Das Hauptproblem vieler damaliger Maßnahmen, von Schulschließungen über Reiseverbote bis hin zu mobilen Luftfiltergeräten, war ja, dass die Regierung sie beschlossen hat, ohne zu wissen, wie nützlich oder schädlich sie sind, weil es dazu keine brauchbaren Studien gab. Das mag in den ersten Monaten einer Pandemie zwar vertretbar sein, aber spätestens dann muss man das nötige Wissen durch Studien herbeiführen. Helge Braun und der ebenfalls befragte Präsident des Robert-Koch-Instituts, Lars Schade, gaben aber ernsthaft den Ratschlag, beim nächsten Mal einfach noch mehr Experten zu befragen, die aber, wenn es keine Studien gibt, auch nur im Nebel stochen können. Nebenbei bemerkt, ich fürchte, auch viele Wissenschaftsjournalisten haben in diesem Punkt nicht wirklich dazugelernt. Wenn man sich aber nicht eingesteht, dass am Anfang einer neuen Pandemie ein großes Nichtwissen herrscht und es vor allen Dingen darum gehen muss, zentrale Wissenslücken durch schnelle, pragmatische Studien zu schließen, wird die Politik auch beim nächsten Mal wieder viele Maßnahmen verordnen, für deren Nutzen es keine Belege gibt. Und dann wird es trotz vieler Enquete-Kommissionssitzungen wieder so sein wie bei Corona. Deutschland muss darauf warten, dass Länder wie Großbritannien jene Erkenntnisse schaffen, die in der Pandemie einen wirklichen Fortschritt bringen. Vielleicht sollte die Enquete-Kommission statt endloser Befragungen der damaligen Akteure lieber einen Betriebsausflug nach Norwegen unternehmen. Dort wurde nämlich als Konsequenz aus dem Nichtwissen während Corona tatsächlich ein Institut gegründet, das Pandemie-Maßnahmen beim nächsten Mal durch schnelle Studien erforschen will. Warum also nicht mal nach Oslo fahren, statt in Berlin die alten Schlachten zu schlagen?
0: Das politische Feuilleton von Markus Grill, Chefreporter des Investigativressorts von NDR und WDR.

0: Es wird gleich 7.31 Uhr.
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2: Mit Ronald Schleif. Verteidigungsminister Pistorius hält ein Parlamentsmandat für einen Bundeswehreinsatz in der Straße von Hormus für wünschenswert, aber nicht für sicher. Dem SPD-Politiker zufolge ist es völlig offen, ob der Bundestag dazu noch vor der Sommerpause ein Mandat erteilt. Außerdem hält es Pistorius für unklar, ob die Verhandlungen in der Schweiz wirklich zu einem stabilen Waffenstillstand im Nahostkrieg führen könnten. Pistorius macht unter anderem dies zur Voraussetzung für einen Einsatz deutscher Soldaten. Wichtige Teile der weltweiten Öl- und Gaslieferungen gehen durch die Meerenge zwischen dem Iran und dem Oman. Nach dem Faschismusvergleich des neuen linken Co-Chefs Pantisano gibt es erste Rücktrittsforderungen aus der CDU. Schleswig-Holsteins Ministerpräsident Günther bezeichnete Pantisano in der Bild-Zeitung als geschichtsvergessen. Günther sieht Pantisano durch dessen Gleichsetzung der CDU mit der AfD und mit Faschisten für jeden ernsthaften demokratischen Austausch disqualifiziert. Ähnlich hatte sich zuvor CDU-Generalsekretär Linnemann geäußert. Pantisano hatte der CDU am Wochenende vorgeworfen, faschistische Politik zu machen. Die am Wochenende bekannt gewordenen Vorschläge der Rentenkommission rufen ein geteiltes Echo hervor. Der Vorsitzende der Seniorenunion Hüppe nannte die Vorschläge in der Rheinischen Post ausgewogen und maßvoll. Dagegen kritisierten die Gewerkschaften Verdi und IG Metall, dass das Renteneintrittsalter steigen soll. Grünen-Fraktionschefin Hasselmann sieht es außerdem als Fehler, das Rentenniveau nicht bei 48% zu stabilisieren. Auch Linke und AfD wandten sich gegen die Vorschläge. Mit einem bundesweiten Aktionstag wollen Kommunen heute auf ihre aus ihrer Sicht dramatische Finanzlage aufmerksam machen. Aufgerufen zu dem bundesweiten Aktionstag haben der Deutsche Städtetag, der Deutsche Landkreistag und der Deutsche Städte- und Gemeindebund. Sie betonen, dass Kommunen zentrale Leistungen des Alltags sichern, von Schulen, Krankenhäusern und öffentlichem Nahverkehr über Jugendhilfe bis hin zu Kultur, Sport und Infrastruktur. Bundeskanzler Merz will zur Entlastung mehrere Sozialprogramme prüfen lassen. Der israelische Künstler Yaakov Agam ist tot. Wie der Bürgermeister seiner Heimatstadt bekannt gab, starb Agam mit 98 Jahren. Er galt als ein Pionier der kinetischen Kunst. Nach einem Studium in Frankreich und der Schweiz begann Agam seine Karriere als Bildhauer und kinetischer Künstler in Paris. Dort verkehrte er mit Künstlern wie Brancusi, Marc Chagall und André Breton. Agams große bewegliche Werke sind über die ganze Welt zu finden, von Israel über die USA bis nach Leverkusen. Im April erhielt Agam die höchste staatliche Auszeichnung, den Israel-Preis, für sein Lebenswerk in Kunst und Design.
1: Das Wetter.
2: Verbreitet ist es heiter, gebietsweise auch wolkig. Im Norden bleibt es trocken. Dagegen gibt es in der Südhälfte örtlich teils kräftige Schauer und Gewitter mit Unwettergefahren. Die Tageshöchstwerte liegen im Norden und Osten bei 24 bis 30 Grad, sonst bei 30 bis 38 Grad.
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0: Ich wünsche Ihnen einen schönen guten Morgen. Der Verfassungsschutz sieht den AfD-Landesverband Sachsen-Anhalt schon seit mehreren Jahren als gesichert rechtsextremistische Bestrebung an. Was würde es also bedeuten, wenn eben diese so eingestufte AfD nach den nächsten Landtagswahlen den Innenminister stellt und damit dann natürlich auch das Landesamt für Verfassungsschutz kontrolliert? Wir fragen das gleich den ehemaligen Leiter des Brandenburger Verfassungsschutzes, Jörg Müller.

0: 7.38 Uhr, Sie hören Deutschlandfunk Kultur. Ab heute beschäftigen wir uns in einer Reihe damit, wie verschiedene Institutionen, auch Einzelpersonen, sich vorbereiten auf eine mögliche AfD-Regierung in Sachsen-Anhalt. Das könnte so sein nach dem 6. September, nach den Landtagswahlen da. Und das würde auch einiges bedeuten für das dortige Landesamt für Verfassungsschutz. Denn man darf nicht vergessen, der Verfassungsschutz ist eine Behörde, die in den Ländern wie auch im Bund den jeweiligen Innenministerien angehört. Das heißt, der oberste Dienstherr des Verfassungsschutzes auf Landesebene, auf Bundesebene ist der jeweilige Innenminister. Und was würde es bedeuten, wenn der in Zukunft in Sachsen-Anhalt vielleicht tatsächlich ein AfD-Politiker wäre? Wir fragen das jetzt einen Mann, der über mehrere Jahrzehnte an Erfahrung mit Sicherheitsbehörden verfügt. Jörg Müller war zum Beispiel von 2020 bis 2025 der Chef des Landesamts für Verfassungsschutz in Brandenburg. Schönen guten Morgen, Herr Müller.
1: Guten Morgen, Herr Kassel.
0: Ich habe es vorhin erwähnt, der AfD-Landesverband Sachsen-Anhalt wird vom Verfassungsschutz als gesichert rechtsextremistisch eingestuft. Wenn jetzt in Sachsen-Anhalt ein AfD-Innenminister in dieses Amt käme, diese Macht hätte, könnte der den Landesverfassungsschutz einfach anweisen, diese Einstufung zurückzunehmen?
1: Er kann den Verfassungsschutz nicht einfach anweisen, diese Einstufung zurückzuziehen, aber er kann natürlich eine Überprüfung anordnen und kann sagen, wir möchten jetzt nochmal genau überprüfen, ob das alles auch Hand und Fuß hat, kann dort auch dann Einfluss nehmen und das kommt ja auch hinzu, der Chef oder die Chefin des Verfassungsschutzes in Sachsen-Anhalt ist ein politischer Beamter, das heißt, der würde vorher wahrscheinlich auch ausgetauscht sein, das heißt, dann sitzt dort jemand, der auch diesen neuen Auftrag versteht. Wir können uns vorstellen, wenn das Beobachtungsobjekt selbst, also die extremistische Struktur, die bisher beobachtet wurde und selbst der Auffassung ist, sie sei nicht rechtsextrem, einen Auftrag gibt, das zu überprüfen, dann wissen wir zumindest, was der Wunsch eines solchen Ministers wäre. Und dann kommt es eben auf die Mitarbeiterinnen und Mitarbeiter an und die Überprüfung würde aber stattfinden.
0: Wie unabhängig könnten denn einzelne Mitarbeiter, Mitarbeiterinnen noch überhaupt arbeiten, wenn ein Innenminister sagt, was die AfD tatsächlich ankündigt, das ist jetzt keine reine Spekulation, wir wollen weniger Rechtsextremismus beobachten und davor geschützt werden, sondern mehr Linksextremismus, Islamismus und anderes?
1: Also das kann ein Innenminister und ein Verfassungsschutzchef natürlich ganz einfach und auch ganz zügig machen, indem neue Prioritäten gesetzt werden. Und die Mitarbeiter, es ist ja ein Apparat, ein hierarchisches System und die Mitarbeiter bekommen dann einfach neue Aufgaben. Die Schwerpunkte werden verändert und dann wird gesagt, wir kümmern uns jetzt nicht mehr so intensiv um den Rechtsextremismus, wir kümmern uns jetzt um den Linksextremismus und den Islamismus, dann werden Mitarbeiterinnen und Mitarbeiter, Beamten umgesetzt, so heißt dieser Fachbegriff, und dann bekommen sie ein neues Aufgabengebiet. Dagegen übrigens kann man sich fast gar nicht wehren. Es gibt zwar Rechtsschutz, aber die Prioritätensetzung macht schon ein Minister und ein Behördenleiter, der dann Verfassungsschutzchef ist. Das geht tatsächlich schneller und leichter, als man denkt.
0: Gehen Sie davon aus, dass die Menschen, die jetzt beim Landesamt für Verfassungsschutz in Sachsen-Anhalt arbeiten, sich in irgendeiner Form schon auf so ein Szenario vorbereiten?
1: Ich bin lang genug im öffentlichen Dienst gewesen, über 30 Jahre und auch beim Verfassungsschutz. Ich bin mir sicher, dass genau diese Themen und genau diese Szenarien, so muss man es ja sagen, auch besprochen und durchdacht werden und man sich auch überlegt, wie man sich dann aufstellt. Das kann ich mir gar nicht anders vorstellen. Das ist eine sehr professionelle Behörde, auch in Sachsen-Anhalt. Und das Hauptthema dieser Behörde ist, Szenarien für die Zukunft zu bilden und auch zu schauen, wie entwickeln sich bestimmte Dinge. Selbstverständlich sitzen die jetzt gerade da mit ihrem politisch und parteilich gesehen größten Beobachtungsobjekt und machen sich Gedanken, was passiert, wenn der Innenminister oder ein Verfassungsschutzchef von genau diesem Beobachtungsobjekt kommt. Da wird man sich ganz sicher vorbereiten. Da muss ich nicht nur drüber philosophieren, sondern bin ich mir sicher, dass das stattfinden wird.
0: Wer sich ja auch damit beschäftigt hat, sind die Innenminister, die jetzigen 16 Innenminister und Innen auf der letzten Innenministerkonferenz in Hamburg. Da stand die AfD namentlich nicht auf dem Tagesordnungspunkt. Aber es gab zum Beispiel einen, ich glaube der 13., wo du als weißer Elefant war sie eigentlich doch auf dem Papier. Haben Sie das Gefühl, die haben versucht, sich schon sinnvoll auf so ein Szenario in Sachsen-Anhalt vorzubereiten?
1: Da bin ich mir sehr, sehr sicher. Die Innenministerkonferenz ist eines der wichtigsten Gremien überhaupt im Bereich der Innenpolitik in Deutschland. Und es wäre auch fahrlässig, wenn sich Innenministerinnen und Innenminister nicht auf dieses Thema vorbereiten würden. Und nur weil es nicht auf der offiziellen Tagesordnung einer Innenministerkonferenz steht oder verklausuliert unter einem Tagesordnungspunkt, die Stärkung des Verfassungsschutzverbundes stand ja zum Beispiel auf der Tagesordnung, das wäre fahrlässig, wenn man sich damit nicht beschäftigen würde. Und ich bin mir auch sicher, so gut wie ich die Innenministerinnen und Innenminister kenne, und ich war selbst in den letzten Jahren oft bei den Konferenzen dabei. Da bin ich mir sicher, dass das ein Thema war. Natürlich, und das ist auch nachvollziehbar, sprechen dann die Innenminister und Innenminister über die Ergebnisse nicht in der Öffentlichkeit sofort und sprechen auch über die einzelnen Szenarien nicht in der Öffentlichkeit sofort. Erst recht nicht, wenn die Vermutung ist, und auch das kann ich nachvollziehen, dass man dann die AfD schon stärkt, bevor sie überhaupt gewonnen hat. Aber dass man sich vorbereitet auf ein Szenario, das ist ganz sicher so. Und es gibt eine ein Gremium in der Innenministerkonferenz, das nennt sich Kaminrunde. Und in der Kaminrunde, obwohl ich nicht dabei war, bin ich mir sicher, dass über dieses Thema gesprochen wurde.
0: Von Kritikern oder auch manchmal einfach nur von Laien auf der Straße werden Verfassungsschützer natürlich in der Regel so ein bisschen als Schnüffelnasen gerne gesehen, die sich einmischen und immer alles wissen wollen. Die Hauptaufgabe sowohl der Landesämter als auch des Bundesamts für Verfassungsschutz ist ja der Schutz der Bevölkerung vor Extremismus, auch vor politischer Gewalt. Könnte sich da in Sachsen-Anhalt was ändern? Ich sag's mal zugespitzt, könnte das Leben für die Menschen da gefährlicher werden?
1: Gefährlicher werden, das ist ein schwieriger Begriff. Also es kann sich auf jeden Fall was ändern. Der Verfassungsschutz hat eine wichtige Aufgabe. Er soll im Vorfeld, also bevor Straftaten entstehen, vor der Polizei in der Lage sein, Gefahren zu benennen und früh zu warnen. Und jetzt stellen wir uns einfach vor, dass wir eine rechtsextremistische Partei haben, die plötzlich die Regierung stellt und plötzlich den Minister stellt. Ich glaube, vor rechtsextremistischen Gefahren wird nicht mehr so stark gewarnt werden. Das erklärt sich von selbst. Und da kann natürlich eine indirekte Gefahr daraus entstehen. Aber eine Sorge zum Beispiel, dass terroristische Anschläge nicht mehr verhindert werden. Ich kenne meine Kolleginnen und Kollegen in den Verfassungsschutzbehörden über viele, viele Jahre. Das sind alles sehr aufrechte Menschen, aufrechte Demokraten. Die würden niemals zulassen, dass, wenn sie Kenntnisse über einen Anschlag beispielsweise haben, dass der nicht bearbeitet wird. Aber die Ausrichtung, man möge sich vorstellen, es gibt, wir hatten ja vor kurzem die Warnung vor ganz jungen rechtsextremistischen kleinen Gruppen, die mit ganz jungen Tätern auch schwere Straftaten begangen haben. Wenn man da nicht mehr genau hinschaut und wenn man die Prioritäten anders setzt, dann kann man davor auch nicht mehr warnen. Und das erachte ich auch als eine Gefahr und auch als gefährlich für die Menschen, die in dem Land leben.
0: Ich glaube, Sie als Verfassungsschützer werden auch sagen, es ist besser, sich auf Dinge vorzubereiten, die nicht passieren, als sich auf Dinge nicht vorzubereiten, die dann doch passieren und überrascht zu werden. Wir reden über Sachsen-Anhalt. Es könnte ja AfD-Regierungen auch in anderen Bundesländern in den nächsten Jahren geben. Haben Sie ein Grundkonzept, wie man einen Verfassungsschutz unabhängiger machen kann von den jeweiligen Regierungen?
1: Ja, ich habe für mich selbst ein Konzept entwickelt. Ich nenne das immer so die Firewall gegen den Extremismus. Also das ist ein bisschen aus dem IT-Bereich abgeleitet. Also offen sein in der Kommunikation. Wir können ja diese Minister und auch diese Entwicklung nicht aufhalten. Und auch die Wählerinnen haben ein gutes Recht, auch sich für die AfD zu entscheiden. Wir leben in der Demokratie. Aber man braucht Mechanismen, deshalb Firewall, man braucht Schutzmechanismen, die dann trotzdem davor schützen, dass Extremisten quasi überreagieren und falsche Handlungen machen. Und das ist für mich, da kann man viel Mögliches nutzen. Man kann die parlamentarischen Kontrollgremien deutlich stärken. Es gibt in Belgien ein Modell beispielsweise, wo das parlamentarische Kontrollgremium selbst auch mal die Führung über einen Verfassungsschutz übernehmen kann, wenn man da Fehlentwicklung hat. Es gibt die Möglichkeit, den Schutz zu verstärken. Wir haben im Land Brandenburg eine sogenannte Whistleblower-Regelung, also das heißt, Beschäftigte, Mitarbeiter des Verfassungsschutzes können sich direkt ans Parlament wenden, wenn sie das Gefühl haben, da gibt es eine Fehlentwicklung hier im Amt. Also beispielsweise die Mitarbeiter merken, wir machen gar keinen Rechtsextremismus mehr, wir bearbeiten den Rechtsextremismus gar nicht mehr. Könnten sie sich über eine solche Whistleblower-Regelung direkt an das Parlament wenden? Und wir müssen auf jeden Fall das beste Konstrukt für den Schutz der Demokratie stärken, das ist das Beamtentum. Man wird oft drüber geschützt, aber Beamte sind Lebenszeitbeamte, damit sie eben dem Gesetz verpflichtet und der Verfassung verpflichtet, nur das tun, was dem Land und den Menschen gut tut und nicht, was einem Innenminister der AfD gut tut. Sie können also remonstrieren, so heißt das, sie können Maßnahmen kritisieren. Sie müssen dann aber geschützt sein. Sie brauchen eine Unterstützung aus der Politik, aus der Öffentlichkeit und zum Beispiel Gewerkschaften. Ich habe ja vor kurzem mit dem GdP-Chef Jochen Kopelke mich darüber ausgetauscht und habe gesagt, dann kommt es auch auf euch an, auf die Gewerkschaften. Ihr müsst dann die Beamten auch schützen, wenn sie stark auftreten und rechtswidrige oder eben falsche Entwicklungen auch benennen, ganz klar.
0: Dankeschön. Jörg Müller war das, ehemaliger Leiter des Verfassungsschutzes in Brandenburg und auch das ein Teil unserer Reihe zur Vorbereitung verschiedener Menschen und Institutionen auf eine mögliche AfD-Regierung in Sachsen-Anhalt. Herr Müller, ich danke Ihnen fürs Gespräch.
1: Herzlichen Dank.
0: Wir setzen die Reihe heute Nachmittag und morgen früh natürlich fort, aber jetzt atmen wir durch mit neuer Musik von Philipp Hoisel. Hier ist Schön.
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0: Neues von Philipp Poisel hier im Deutschlandfunk Kultur. Schön war das. 7.49 Uhr vor mal ein bisschen mehr als einer Woche, Freitag von einer Woche, ist ja David Hockney gestorben. Einer der berühmtesten Künstler des 20. und auch noch des ersten Viertels des 21. Jahrhunderts. Linde Nikita Schreiner aus der Frühredaktion ist jetzt da. Ich habe gar nichts von seiner Beerdigung gehört. Das musste eigentlich ein Riesending gewesen sein.
1: Ja, ist, glaube ich, ganz in Hockneys Sinne, dass du nicht so viel von seiner Beerdigung mitbekommen hast. Man kann nämlich nicht sagen, dass er darum großen Aufriss machen wollte. Er war wohl auch zu Lebzeiten jetzt nicht unbedingt ein Mensch, der Wert auf Ehrungen und Auszeichnungen gelegt hat und hat sich das beibehalten bis zu seiner Beerdigung. Zu der kamen nämlich nur zwei Personen. Das war der ausdrückliche Wunsch von David Hockney.
0: Und du ahnst, was ich jetzt wissen will. Ich bitte dich jetzt, die komplette Gästeliste vorzulesen.
1: Ja, das ist schnell erledigt. Da waren David Hockneys Partner eingeladen, Jean-Pierre, und sein Großneffe Richard Hockney. Der hat auch als sein Assistent gearbeitet.
0: Ich könnte mir aber vorstellen, dass es doch noch mehr Leute gibt, die sich eigentlich gern von Hockney verabschiedet hätten, oder?
1: Mhm, also die Pressesprecherin hat gerade ein kurzes Interview gegeben oder sich geäußert. Sie hat sehr, sehr viele Anfragen bekommen dazu, wann denn die Beerdigung von David Hockney stattfindet. Sie meinte eben, ja, naja, ein sehr kleiner Rahmen diesmal. Es wird aber wohl eine Reihe von Gedenkveranstaltungen zu Ehren von David Hockney geben. Allerdings erst im nächsten Jahr. Die erste beginnt in London im Frühling, dann noch in L.A., in Paris und auch in seinem Geburtsort Yorkshire wird man ihn verabschieden können.
0: Und wer sich seine Kunst ansehen will zum Beispiel, den findest du, glaube ich, auch jetzt bei der Hitze. Diese Poolfotos sind doch eigentlich absolut passend jetzt.
1: Total erfrischend, das viele Blau.
0: Also wer sich das angucken möchte, das kann man zum Beispiel bis zum 23. August in der Serpentine Gallery in London machen. Und früher hätte ich noch gesagt, da ist auch kühler, aber das ist ja auch nicht mehr sicher.

0: mit Better Than Before, 7.53 Uhr, Deutschlandfunk Kultur. Eigentlich stellt die Kommission, die unser Rentensystem sichern soll, vulgo auch reformieren, morgen erst ihrem Auftraggeber, nämlich der Bundesregierung, ihre Ergebnisse vor. Aber am Wochenende ist schon ganz viel durchgesickert und deshalb wird über diese Reformvorschläge jetzt auch viel diskutiert. Was genau diskutiert wird, frage ich jetzt Wladimir Balzer in unserem Hauptstadtstudio. Schönen guten Morgen.
1: Guten Morgen.
0: Vor allen Dingen ist ja später in Rente wieder das große Reizthema, aber das auch jetzt diskutiert wird. Was genau schlägt die Kommission denn da vor?
1: Wenn man eine Überschrift wählen würde, könnte man sagen, länger arbeiten, mehr einzahlen, aber auch die Chance erhalten, mehr zu bekommen. Nämlich mit dem, was im Zentrum dieses Papiers steht, was übrigens auch uns hier im Hauptstadtstudio vorliegt, nämlich die verpflichtende kapitalgedeckte Zusatzrente. Also eine deutliche Weiterentwicklung der Riester-Rente, diesmal aber da eben wirklich verpflichtend. Und zwar soll das Modell so sein: Arbeitgeber und Arbeitnehmer zahlen auf den Lohn nochmal halbe einen Zusatzbetrag drauf. Erst 0,5%, später 2%. Und das soll übrigens schon übernächstes Jahr losgehen, also relativ schnell. Und das eingezahlte Geld wird dann angelegt und begründet eben ganz konkrete individuelle Ansprüche je nach Lohnniveau. Weiterer wichtiger Punkt, das Rentenalter soll steigen. Es war klar, dass das kommen würde angesichts der demografischen Entwicklung und zwar bis 2051 auf 68 Jahre. Und die Rente mit 63, also die Unterkante, soll es generell gar nicht mehr geben. Und vor allem auch wichtig, das Rentenalter soll an die Lebenserwartung gekoppelt werden. Das soll aber jedes Mal wieder neu überprüft werden.
0: Jetzt sind das auch schon wieder ganz viele negative Punkte, aber für mich steckt ehrlich gesagt auch was Positives drin, dem was ich bisher gehört habe, denn die Renten sollen ja in Zukunft teilweise sogar höher ausfallen als jetzt. Wie will man das schaffen laut Kommission?
1: Naja, das sind so natürlich erstmal Theorien und Modelle, aber man geht davon aus, dass man zum Beispiel auch diese viel diskutierte Untergrenze, ne, die ja gerade für die SPD ganz wichtig war, von 48%, die man ja festgelegt hat über viele Jahre, eben auch mit diesem neuen Modell erreichen könnte. Eben durch diese Kombination der neuen Kapitalrente und der gesetzlichen Rente und das eben auch auf Dauer. Man schaut aber so ein bisschen auf die Finanzmärkte. Man will einfach die Renditemöglichkeiten auf den Finanzmärkten nutzen. Man hat ein bisschen beobachtet, was in Schweden passiert ist. Dort gibt es das schon lange, seit fast schon 30 Jahren, dass es eben diese kapitalgedeckte Zusatzrente gibt. Die wird von einem Staatsfonds verwaltet, also ziemlich sicher. Das könnte zum Beispiel durch die Bundesbank passieren oder andere Fonds, die eben dann zertifiziert sind. Und durch diese Kombination aus der gesetzlichen Rente und einer gut verwalteten, sicheren, verpflichtenden Kapitalrente, geht man davon aus, dass eventuell sogar für die heute Jüngeren mehr Rente dabei rauskommt, als wenn man beim alten System geblieben wäre.
0: Nun sagt die Kommission ja auch selber, auch das weiß man schon, dass sie eigentlich findet, alle ihre Vorschläge funktionieren nur, wenn das Ganze als Paket auch wirklich umgesetzt wird und man dann nicht ein bisschen was rauspickt und ein bisschen was bleiben lässt. Wie wahrscheinlich ist denn das angesichts der doch unterschiedlichen Standpunkte dazu bei CDU, CSU und SPD?
1: Es ist ziemlich realistisch, weil eben auch andere wichtige Punkte mit drin sind, nämlich dass Selbstständige und Politikerinnen auch mit einbezogen werden. Das ist, glaube ich, auch ein wichtiges Signal für diese schwarz-rote Koalition, die in Umfragen ja nicht besonders gut dasteht, wenn man sagt, hey, wir Politiker sind auch mit dabei, dann ist es natürlich ein Brückenbau in die Öffentlichkeit hinein. Und vor allem ganz wichtig ist ja, das ist ja keine ferne abstrakte Rentenkommission von irgendwelchen Wissenschaftlern, sondern das ist eingesetzt worden von genau dieser Regierung. Mit Wissenschaftlerinnen und Vertretern der Regierungsfraktion besetzt. Auch diese Wissenschaftler wurden berufen von den Regierungsfraktionen. Und es sind auch viele junge Politiker, Politikerinnen dabei, drei insgesamt, niemand über 40. Und ganz wichtig auch, diese Rentenreform ist echt ein wichtiges Prestigeprojekt für diese schwarz-rote Koalition und könnte eine Art Durchbruch sein für die gesamte Reformdebatte.
0: Ganz kurz so zum Schluss, wie schätzt du die bisherigen Reaktionen ein? Ich persönlich, aber ich habe vielleicht auch nicht alle mitbekommen, habe so den Eindruck, es ist ungefähr das, was man erwarten sollte. Gibt es da für dich auch Überraschungen?
1: Ja, nee, eigentlich nicht. Also von den Linken kommt die heftigste Kritik. Der neue linken Parteichef Luigi Pantisano hat am Wochenende gesagt, beim Parteitag der Linkspartei, das sei alles ein feuchter Traum des Kanzlers und man werde auf die Straße gehen, den Widerstand organisieren. Ansonsten kommt Zustimmung und Kritik von den Grünen. Da heißt es zum einen, das ist gut, dass die Kapitaldeckung vielleicht funktioniert. Das könnte auf jeden Fall ein Modell sein. Man kritisiert aber, dass die 48% Haltelinie nicht sicher sein. Von der AfD heißt es gut, dass Politiker einbezogen werden. Und von der Union kommen viele positive Signale.
0: Wladimir Balzer war das. Zu dem, was wir nun schon wissen und was auch in unserem Hauptstadtstudio schon bekannt ist, zu den Reformplänen für eine Sicherung der deutschen Altersvorsorge.

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1: Mit Ronald Schleif. Die USA und der Iran einigen sich über das weitere Vorgehen für ein endgültiges Friedensabkommen. Die Vorschläge der Rentenkommission lösen unterschiedliche Reaktionen aus. Und der Tenor Jonas Kaufmann und der Komponist Hans Zimmer erhalten einen Opus-Klassik-Preis. Die USA und der Iran haben sich bei ihren Verhandlungen in der Schweiz auf das weitere Vorgehen für ein endgültiges Abkommen innerhalb von 60 Tagen verständigt. Das gaben die Vermittler Katar und Pakistan bekannt. Zu den zentralen Ergebnissen gehört demnach unter anderem die Einrichtung einer Koordinierungsstelle, die die Einstellung der Kampfhandlungen im Libanon überwachen soll. Außerdem wird ein Mechanismus eingerichtet, mit dem die Handelsschifffahrt durch die Straße von Hormuz gesichert werden kann. Für Verteidigungsminister Pistorius ist ein baldiger Bundeswehreinsatz in der Meerenge keine ausgemachte Sache. Seinen Worten zufolge ist völlig offen, ob der Bundestag dazu noch vor der Sommerpause ein Mandat erteilt. Schon vor der offiziellen Vorstellung sorgen die Vorschläge der Rentenkommission der Bundesregierung für heftige Diskussionen. Die Gewerkschaften Verdi und IG Metall kritisierten, dass das Renteneintrittsalter steigen soll. Kritik an den Vorschlägen kommt auch von den Oppositionsparteien Grüne, Linke und AfD. Grünen-Fraktionschefin Hasselmann wertete es als Fehler, das Rentenniveau nicht bei 48% zu stabilisieren. Dagegen lobte Bundessozialministerin Baas, dass die Reformpläne für die jüngere Generation eine höhere Rente bieten. Lob kam auch vom Chef der Jungen Union Winkel. Er sagte am Abend im ARD-Fernsehen:
2: Ich glaube, das ist eine große Chance für die Bundesregierung. Und vielleicht kann das ja auch so ein richtiger Dennis-Undaff-Moment werden. Lange Zeit läuft es vielleicht nicht so rund und dann wechselt man die richtigen Leute ein. Das sind die Expertinnen und Experten. Aber auch die Politiker haben einen tollen Job gemacht. Und die haben gezeigt, dass Kompromisse nicht immer nur der kleinste gemeinsame Nenner sein müssen, sondern dass auch ein großer Wurf gelingen kann. Und danach sieht es zumindest auf den ersten Blick aus,
1: sagte der Vorsitzende der Jungen Union Johannes Winkel von der CDU. Mit einem bundesweiten Aktionstag wollen Kommunen heute auf ihre aus ihrer Sicht dramatische Finanzlage aufmerksam machen. Dazu aufgerufen haben der Deutsche Städtetag, der Deutsche Landkreistag und der Deutsche Städte- und Gemeindebund. Sie betonen, dass Kommunen zentrale Leistungen des Alltags sichern. Die Oberbürgermeisterin von Zwickau, Arndt, verwies im ZDF auf die Folgen der Entwicklung.
3: Das heißt, dass die Bürger sich weniger selber einbringen können. Wir hatten immer einen Bürgerhaushalt, den wird es jetzt die nächste Zeit nicht geben. Wir werden Kürzungen vornehmen müssen bei vielen Vereinen, Sportvereinen, aber im Bereich Kultur natürlich auch. Wir kürzen im Bereich unseres Stadtrats. Wir fahren dort die Größe zurück auf das, was die sächsische Gemeindeordnung zulässt. All das sind natürlich auch Bereiche, wo wir das Mitnehmen der Bürger deutlich einschränken.
1: Die Zwickauer Oberbürgermeisterin Konstanze Arndt von der Wählervereinigung Bürger für Zwickau. Der rechtsgerichtete Anwalt Della Espriella hat die Stichwahl um das Präsidentenamt in Kolumbien knapp gewonnen. Das teilte die Wahlbehörde des südamerikanischen Landes nach Auszählung fast aller Stimmen mit. Demnach kommt Della Espriella auf 49,6%, sein Konkurrent, der linksgerichtete Senator Cepeda, auf 48,7. Damit folgt Della Espriella aller Voraussicht nach Anfang August auf Amtsinhaber Petro, der nicht erneut antreten durfte. Jenny Barke.
4: Abelardo de la Espriella setzt auf einen harten Kurs gegen Guerillas und das organisierte Verbrechen. Unterstützt wird der Rechtsaußenkandidat von US-Präsident Donald Trump, der die Kolumbianer zu seiner Wahl aufrief und den Sieg als wichtig für die Beziehung der USA und Kolumbien bezeichnete. Kolumbien gilt als stark polarisiert. Die Wahl fand inmitten der schlimmsten Gewaltwelle seit Jahren statt. Kritiker machten Petro und seine Regierung für die zunehmende Gewalt verantwortlich.
1: Operntenor Jonas Kaufmann und Filmmusikkomponist Hans Zimmer gehören zu den diesjährigen Preisträgern des Opus Klassik. Das teilte die Gesellschaft zur Förderung der klassischen Musik mit. Kaufmann erhält die Auszeichnung für das Album Doppelgänger als audiovisuelle Musikproduktion des Jahres. In der Kategorie Filmmusik Score des Jahres gewinnt der zweifache Oscar-Preisträger Hans Zimmer gemeinsam mit Komponist Alexei Igudesman für die Musik zur ARD-Serie Schwarzes Gold. Der Opus Klassik ist der Nachfolger des Echo Klassik und gilt als führender Klassikpreis in Deutschland. Überreicht wird er in verschiedenen Kategorien bei einem Galakonzert im Oktober in Berlin.
0: Das Wetter.
1: Verbreitet ist es heiter, gebietsweise auch wolkig. Im Norden bleibt es trocken. Dagegen gibt es in der Südhälfte örtlich teils kräftige Schauer und Gewitter mit Unwettergefahr. Die Tageshöchstwerte liegen im Norden und Osten bei 24 bis 30 Grad, sonst bei 30 bis 38 Grad.
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5: Ich wünsche Ihnen einen schönen guten Morgen. Deutschland ist ein reiches Land, aber die deutschen Städte sind arm. Und woran das liegt und ob man die finanziellen Probleme der Kommunen tatsächlich auch nachhaltig lösen kann und nicht immer nur durch einzelne Finanzspritzen, dieser Frage werden wir gleich nachgehen.

0: Feist mit My Moon, My Man, 8.09 Uhr, Sie hören Deutschlandfunk Kultur. Der Deutsche Städtetag, der Deutsche Landkreistag und der Städte- und Gemeindebund, sie veranstalten alle heute gemeinsam den bundesweiten Aktionstag Kommunen am Limit. Und damit wollen sie und alle ihre Mitglieder darauf hinweisen, dass wirklich allen das Geld ausgeht und eigentlich vielen schon ausgegangen ist, den großen Städten und den kleinen, den ländlichen Gemeinden und den urbanen, denen in Ost, West, Nord und Süd und zum Beispiel auch den Städten, wo man sagen würde, na gut, die müssten doch eigentlich Geld haben. Sie haben es nach eigenen Angaben oft nicht. Und ob das stimmt und woher es kommt, das fragen wir jetzt René Geißler. Er ist Professor für öffentliche Verwaltung an der Technischen Hochschule Wildau und einer der Autoren des kommunalen Finanzreports der Bertelsmann Stiftung. Morgen, Herr Geißler.
1: Guten Morgen.
0: Nun ist es so, ich komme zum Beispiel aus Duisburg und Duisburg liefert sich seit Jahrzehnten einen Wettstreit mit Bremen und anderen Orten. Welche Stadt ist die am meisten Verschuldete in Deutschland? Kann man verschiedene Maßstäbe anwenden, aber ich höre das seit Jahrzehnten, wir haben kein Geld mehr. Jetzt sagen es wieder ganz viele Kommunen. Ist im Moment die Lage wirklich schlimmer als in der Vergangenheit?
1: Ja, tatsächlich. Das muss man so feststellen. Das sagen die amtlichen Statistiken, auf denen wir unsere Analysen ja auch aufbauen, ganz eindeutig. Wir haben in den letzten zwei Jahren Haushaltslöcher gehabt, bundesweit in den Kommunen, die wir vorher so noch nie gesehen haben. Es gab Regionen und Städte, denen es immer schlecht ging. Ehrlich gesagt, Duisburg gehört dazu seit den 80er Jahren. Aber diese Haushaltskrise, die hat eine Tiefe und eine Breite erreicht. Sie haben es angedeutet, auch die reichen Städte in Süddeutschland sind betroffen. Also ein Ausmaß an Krise, an Haushaltsdefiziten, das wir so bisher in Deutschland nicht gesehen haben.
0: Und woher kommt das?
1: Da gibt es verschiedene Ursachen, die kamen auch nicht über Nacht, die haben sich teils schon über ein paar Jahre angedeutet. Das hat etwas zu tun mit der Inflation, die nach Corona und dem russischen Angriffskrieg eingesetzt hat. Das hat etwas zu tun mit wachsenden Stellenzahlen und großzügigen Tarifabschlüssen in den letzten Jahren. Also die Personalausgaben sind deutlich nach oben gegangen. Das hat etwas da zu tun mit den berüchtigten aus kommunaler Sicht Sozialausgaben. Die Kommunen tragen einen großen Katalog an sozialen Leistungen, die in den letzten Jahren immer teurer, immer aufwendiger geworden sind, teilweise auch, weil neue Leistungen erfunden wurden. Und jetzt am Ende kommt auch noch die schlechte Konjunktur dazu. Das heißt, die Steuereinnahmen wachsen einfach nicht mehr so wie in früheren Jahren und die Schere zwischen Einnahmen und Ausgaben, die geht immer weiter auseinander.
0: Der Oberbürgermeister von Karlsruhe hat gegenüber den Kollegen vom SWR gesagt, er müsse auf kommunaler Ebene 25% aller Ausgaben finanzieren, bekäme aber nur 14% der Steuereinnahmen. Kann man sagen, dass das Geld zwischen dem Bund, den Ländern und den Kommunen ungerecht verteilt wird?
1: Dieser Vergleich mit den Zahlen ist ein bisschen schief, weil die Kommunen ja nicht nur von den Steuern leben, sondern auch umfangreiche Zuweisungen, Transfers bekommen von Bund und Ländern. Ist die Verteilung schief? Man könnte sagen, dass die Kommunen am Ende der Verteilungskette stehen, ja, hinter Bund und hinter Ländern und von diesen abhängig sind. Und den Letzten, die man dann immer so landläufig sagt, beißen dann ein bisschen die Hunde. Und auf der anderen Seite müssen die Kommunen eben viele Leistungen finanzieren, die sehr sichtbar sind für die Bürgerinnen und Bürger, Kita, Straßen, ÖPNV. Das ist letztlich dann treten die Lücken eben am sichtbarsten und am schnellsten auf der kommunalen Ebene auf.
0: Aber gerade bei dem, was Sie gesagt haben, dass die Kommunen halt vieles finanzieren müssen, wo man sofort merkt, wenn da gespart wird. Also Schwimmbad Beispiel, aber ein sehr realistisches Beispiel, die Duschen sind kälter, das Wasser selber ist kälter, im Nahverkehr wird der Takt ausgedünnt und. Bibliotheken schließen. Ist das nicht sogar demokratiegefährdend, wenn gerade auf kommunaler Ebene das Geld fehlt?
1: Das kann man auf jeden Fall so sehen. Das Vertrauen in den Staat, in die Leistungsfähigkeit des Staates, in die Problemlösungskompetenz der Politik, dieses Vertrauen sinkt seit vielen Jahren. Und das erklärt auch bestimmte Wahltrends, Wahlergebnisse. Es verringert auch die Chancengleichheit, die Lebensentwicklungschancen der Menschen, die wir regional haben, wenn in bestimmte Regionen immer weiter abfallen im Vergleich zu anderen. Ja, diese Haushaltskrise gefährdet unsere Gesellschaft, gefährdet die öffentlichen Leistungen, auch die öffentliche Infrastruktur. Darum ist sie so gefährlich und das ist auch einer der Punkte, warum heute die Bürgermeister und Bürgermeisterinnen versuchen, in Deutschland weiter ein Stück weit Aufmerksamkeit zu schaffen.
0: Aber ich frage mich wirklich, wenn zum Beispiel eine Stadt wie München auch in vielen Fällen

0: sagt, das und das können wir nicht machen, dafür haben wir kein Geld. Oder auch andere Städte, wo zum Beispiel große Industrien angesiedelt sind, dann frage ich mich, was kann man denn da machen? Ich habe manchmal das Gefühl, die brauchen Geld, das aber am Ende einfach nicht da ist, das auch nicht irgendwie der Bund oder sonst wer irgendwo versteckt.
1: Das ist genau das Problem. Der Staat in Gänze ist aktuell unterfinanziert. Wir haben riesige und nochmal in einer ganz anderen Dimension Haushaltslöcher auf Bundesebene. Auch die Länder sind im Minus. Wir haben einen Aufgabenkatalog in Deutschland aufgebaut, Standards aufgebaut, die letztlich nicht mehr finanzierbar sind. Das hören wir auch aus der Bundespolitik, das hören wir bei der Krankenversicherung, das hören wir bei der Rentenversicherung. Und letztlich sind die Haushaltsprobleme auf der kommunalen Ebene ja ähnlich getrieben. Wir haben einen sehr, sehr hohen Anspruch an unseren Staat, an unsere Verwaltung. Und wir wachsen letztlich wirtschaftlich nicht mehr seit einigen Jahren. Und wir sind eine alternde Gesellschaft. Und so treten mehr oder weniger zwangsläufig bestimmte Haushaltsprobleme auf allen Ebenen auf.
0: Das klingt für mich jetzt so, als ob auch Sie als Wissenschaftler da keine Lösungen anbieten können.
1: Tatsächlich ist es sehr schwer, konkrete große Lösungen anzubieten, die gibt es eigentlich nicht. Die kommunalen Vertreter, Vertreterinnen, die treten mit einer relativ einfachen, nachvollziehbaren Forderung auf und die sich vor allem an den Bund richtet und fordern eben bestimmte Kompensationen aus dem Bundeshaushalt. Das ist nachvollziehbar, aber das löst letztlich das Problem nicht. Und das Problem ist eben, dass wir eine hohe Ausgabendynamik haben bei allen unseren öffentlichen Leistungen und dass die Einnahmen nicht mehr mithalten. Einfach die Linie zwischen unserem Leistungsstandard des Staates und unserer Wirtschaftskraft, die geht auseinander. Und die Fragen, die wir uns stellen müssen, sind dementsprechend auch etwas größer als nur ein mehr oder weniger großer Transfer aus dem Bundeshaushalt.
0: Das heißt, die Frage ist letzten Endes, was brauchen wir wirklich? Die Grundfrage ist, was können wir uns noch leisten und was davon ist wirklich wichtig?
1: Das ist es letztlich. Ja, jenseits der Umverteilung, ja, die Kommunen fordern zu Recht Umverteilung von Bund runter zu den Kommunen, aber letztlich ist die Frage, welche Aufgaben können, wollen wir uns als Gesellschaft, als Staat auf allen Ebenen eigentlich leisten, in welchen Standards und gegebenenfalls, wenn wir nicht davon Abstriche machen wollen, wo kommt das Geld her? Dann reden wir über Steuererhöhungen.
0: René Geißler von der Technischen Hochschule Wildau hier im Deutschlandfunk Kultur. Ich danke Ihnen fürs Gespräch.
1: Ich danke auch.

0: Manche Sachen klingen im Englischen einfach schöner als im Deutschen, auch wenn man sie eigentlich wörtlich übersetzen kann. In diesem Song, den wir gerade gehört haben von Grant Paris, Ego, geht es um einen Freund, der sich selber sehr großartig findet und ein bisschen die anderen damit nervt, dass das so ist. Und da singt er, this story don't need a sequel. Das ist grammatikalisch Unfug. Eigentlich heißt es doesn't need a sequel, aber das ist zugegebenermaßen Korinthenkackerei. Aber auf Englisch halt don't need a sequel. Das kann man wörtlich übersetzen auf Deutsch. Diese Geschichte verlangt nicht nach einer Fortsetzung, aber klingt irgendwie langweiliger. Ich finde, auf Englisch funktioniert es besser. Italienisch zum Beispiel ist eine Sprache, wo ich zu wenig kann, um zu beurteilen, ob es wirklich inhaltlich besser klingt, aber vom eigentlichen Klang her wirkt oft vieles schöner. Auch Geschimpfe, auch negative Darstellungen. Und zu solchen kommt es im Moment, wenn die Regierungschefin Italiens etwas sagt über den Präsidenten der Vereinigten Staaten. Denn Giorgia Meloni fühlt sich von ihm, wie ich finde, sogar zu Recht durchaus schlecht behandelt und zeigt gerade der Welt, dass man sich auch von Donald Trump nicht alles bieten lassen muss. Unser Italien-Korrespondent Jörg Seiselberg erzählt uns jetzt diese Geschichte und erinnert auch daran, dass das Verhältnis der beiden am Anfang von Trumps Amtszeit gar nicht schlecht war.
1: Sie schienen füreinander bestimmt. Der rechte Bulldozer aus den USA und die clevere Politikerin aus Rom mit neofaschistischer Vergangenheit und rechtskonservativen Zukunftsvisionen für Europa. Es passte, dass Giorgia Meloni als einzige EU-Regierungschefin zur Amtseinführung von Donald Trump nach Washington reiste und dies selbstbewusst rechtfertigte. Ich denke, dass es sehr, sehr wichtig ist für eine Nation wie Italien, die extrem feste Beziehungen zu den USA hat, ein Zeichen zu setzen für den Willen, die Beziehungen zu stärken, in einer Zeit, in der die Herausforderungen global und miteinander verflochten sind. 1,5 Jahre später gibt es keine Vorzugsbeziehungen, sondern eine handfeste diplomatische Krise zwischen Rom und Washington. Die beiden vermeintlich besten politischen Freunde Meloni und Trump sind zu besten Feinden geworden. Keinen anderen Staats- und Regierungschef hat Meloni jemals öffentlich so angegangen wie am Freitag den US-Präsidenten. In einem Instagram-Video zischt Italiens Regierungschefin mit fast drohendem Unterton: An eines solle er Trump stets denken, sie und Italien bettelten niemals.
2: Però una cosa se la deve ricordare. Io e l'Italia non imploriamo mai.
1: Trump hatte vorher in einem TV-Interview behauptet, Meloni habe bei ihm während des G7-Gipfels um ein gemeinsames Foto gebettelt. Meloni, in ihrer Ehre getroffen, beließ es nicht beim blitzenden Zorn via Social Media, sondern sorgte dafür, dass Außenminister Tajani seinen geplanten Staatsbesuch in den USA absagt. Ein Eklat. Der Meloni-Vertraute Nicola Procaccini begründet: Weder Italien noch Meloni sind Untertanen. Sie nehmen von niemandem Befehle entgegen. Das muss Trump zur Kenntnis nehmen. Meloni, von ihrer Mutter alleine großgezogen, legt sich besonders gerne an mit breitbeinig auftretenden Politikerkollegen. Das weiß man in Italien. Unter anderem der mittlerweile verstorbene Berlusconi und Matteo Salvini bekamen dies zu spüren. Trump hat am Wochenende noch einmal nachgelegt und Meloni unterstellt, sie mache sich Sorgen um ihre Umfragewerte und suche deswegen seine Nähe. Italiens Regierungschefin antwortete Trump erneut auf Social Media, diesmal schriftlich, aber nicht weniger emotional.
3: Was meine Beliebtheit angeht, deine Freundschaft hat dir sicherlich nicht geholfen.
1: Was als Konflikt Auge um Auge, Zahn um Zahn zwischen zwei Politikern mit großem Ego durchgehen könnte, hat politische Auswirkungen. Selbst Melonis Skeptiker in Europa hatten die Hoffnung, Italiens Regierungschefin könne für die EU in schwierigen Zeiten eine Brückenbauerin zu Trump sein. Das Gegenteil ist eingetreten. Erste Risse wurden deutlich, als sich die Ministerpräsidentin im Streit zwischen Trump und Papst Leo an die Seite des Kirchenführers stellte. Meloni ärgert sich seit längerem auch über Trumps Haltung im Ukraine-Konflikt und seinen Umgang mit Putin. Die Sprunghaftigkeit des Selfmade-Milliardärs sind der Frau fremd, die mehr als ihr halbes Leben straff organisierte Parteipolitik gemacht hat. Zum großen Krach mit Trump kam es vor wenigen Wochen, als Meloni sich weigerte, den USA für Angriffe auf den Iran die Militärbasis Sigonella auf Sizilien zur Verfügung zu stellen. Den von Trump initiierten Krieg für sie unsinnig. Unsere Linie ist sehr klar. Italien ist nicht Teil des Konflikts und hat nicht vor, Teil des Konflikts zu werden. Spätestens da war es vorbei mit der politischen Freundschaft zwischen Meloni und Trump. Die linke Opposition in Italien verfolgt den Konflikt mit einer gewissen Häme. Meloni, heißt es, falle jetzt auf die Füße, dass sie sich als Freundin Trumps profilieren wollte.
0: Jörg Seiselberg berichtete aus Rom, 8:23 Uhr.

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1: Ob Chatbots, Bildgeneratoren oder automatisierte Entscheidungssysteme, künstliche Intelligenz ist überall und immer schneller. Eine Kunstausstellung in Frankfurt am Main beschäftigt sich mit deren Chancen und Risiken. Kurator ist Antonio Somaini.
2: The development of AI technologies is incredibly concentrated.
3: Die Entwicklung von KI-Modellen ist unglaublich konzentriert in den Händen einiger weniger US-Tech-Konzerne wie OpenAI, Google, Meta, Amazon und Microsoft. Daraus müssen wir uns befreien.
1: Installationen, Fotografien, Videos und Skulpturen setzen sich mit den technischen Grundlagen auseinander, wie auch mit den ethischen, politischen und ökologischen Folgen der KI. In ihrer Arbeit Mechanical Kurds zeigt Hito Steyerl kurdische Frauen in einem Flüchtlingscamp, die KI von Drohnen trainieren. Diese könnten wiederum eines Tages gegen die kurdische Bevölkerung eingesetzt werden. The World Through AI, die Ausstellung bis zum 20. September in der Schirn in Frankfurt am Main. Beim 8. Martha-Argerich-Festival in Hamburg steht diesmal die Musik von Ludwig van Beethoven im Zentrum. Dabei wechseln Besetzungen, Genres und Stile in 10 Abendkonzerten und einem Beiprogramm. Langjährige Weggefährtinnen und Freunde von Martha Argerich treten mit ihr in Hamburg auf, heute der Cellist Mischa Maisky. Gemeinsam mit den Hamburger Symphonikern unter der Leitung von Sylvain Combrelin werden heute Werke von Brahms und Schumann gespielt. Das Konzert im Rahmen des Martha-Argerich-Festivals, heute um 20 Uhr in der Elbphilharmonie in Hamburg. Das Festival endet am 30. Juni.
4: Einsamkeit, das kann sich phasenweise einstellen. Einsam sein, das bezieht sich in meiner Familie auf so eine lang gehegte und kultivierte Tradition. Man etabliert das so als Lebenszustand.
1: Einsamkeit ist der Grundklang seines Lebens. In seinem Buch Einsam sein blickt der Autor und Journalist Daniel Haas auf ein Leben, das ihn immer wieder in die Einsamkeit katapultiert hat. Suizid beider Eltern, Burnout, Drogenabhängigkeit. Heute liest er in München und erzählt, was es bedeutet, trotz sozialer Eingebundenheit einsam zu sein und wie gefährlich reizvoll die Einsamkeit sein kann.
4: Also ich habe so eine Art Doppelleben geführt. Ich war schon ein Junkie, aber versuchte noch in so einer bizarren Weise so ein Image aufrechtzuerhalten. Also dabei war es für alle auf den ersten Blick ersichtlich, der Junge, der sieht nicht mehr gut aus.
1: Einsam sein, eine Befreiungsgeschichte. Die Lesung mit Daniel Haas, heute um 19.30 Uhr in der Buchhandlung Pfeiffer in München, morgen in Marburg.
5: Das waren die Kulturtipps von Susanne von Schenk. Es wird gleich 8.30 Uhr.
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6: Mit Ronald Schleif. Die USA und der Iran haben sich bei ihren Verhandlungen in der Schweiz auf das weitere Vorgehen für ein endgültiges Abkommen innerhalb von 60 Tagen verständigt. Das gaben die Vermittler Katar und Pakistan bekannt. Zu den zentralen Ergebnissen gehört demnach unter anderem die Einrichtung einer Koordinierungsstelle, die die Einstellung der Kampfhandlungen im Libanon überwacht. Außerdem wird ein Mechanismus eingerichtet, mit dem die Handelsschifffahrt durch die Straße von Hormus gesichert werden soll. Für Verteidigungsminister Pistorius ist ein baldiger Bundeswehreinsatz in der Meerenge keine ausgemachte Sache. Seinen Worten zufolge ist völlig offen, ob der Bundestag dazu noch vor der Sommerpause ein Mandat erteilt. China hat Exportkontrollen gegen 10 US-Unternehmen aus den Bereichen Verteidigung und seltene Erden verhängt. Das teilte das Handelsministerium in Peking mit. Die Behörde begründete den Schritt mit der, Zitat, unerhöhten Einstufung einer Reihe von chinesischen Unternehmen als Unterstützer des Militärs durch die US-Regierung. Die Maßnahme dient den Angaben zufolge auch dazu, die nationale Sicherheit zu schützen. Das chinesische Finanzministerium erklärte außerdem, dass chinesische Behörden im Bereich des öffentlichen Beschaffungswesens keine Produkte von 46 US-Konzernen kaufen dürfen. Die am Wochenende bekannt gewordenen Vorschläge der Rentenkommission rufen ein geteiltes Echo hervor. Der Vorsitzende der Seniorenunion Hüppe nannte die Vorschläge in der Rheinischen Post ausgewogen und maßvoll. Dagegen kritisierten die Gewerkschaften Verdi und IG Metall, dass das Renteneintrittsalter steigen soll. Grünen-Fraktionschefin Hasselmann sieht es außerdem als Fehler, das Rentenniveau nicht bei 48% zu stabilisieren. Auch Linke und AfD wandten sich gegen die Vorschläge. Nach dem Faschismusvergleich des neuen linken Co-Chefs Pantisano gibt es eine erste Rücktrittsforderung aus der CDU. Schleswig-Holsteins Ministerpräsident Günther bezeichnete Pantisano in der Bild-Zeitung als geschichtsvergessen. Günther sieht Pantisano durch dessen Gleichsetzung der CDU mit der AfD und mit Faschisten für jeden ernsthaften demokratischen Austausch disqualifiziert. Ähnlich hatte sich zuvor CDU-Generalsekretär Linnemann geäußert. Pantisano hatte der CDU am Wochenende vorgeworfen, faschistische Politik zu machen. Der israelische Künstler Yaakov Agam ist tot. Wie der Bürgermeister seiner Heimatstadt bekannt gab, starb Agam mit 98 Jahren. Er galt als ein Pionier der kinetischen Kunst. Nach einem Studium in Frankreich und der Schweiz begann Agam seine Karriere als Bildhauer und kinetischer Künstler in Paris. Dort verkehrte er mit Künstlern wie Brancusi, Marc Chagall und André Breton. Agams große bewegliche Werke sind über die ganze Welt zu finden, von Israel über die USA bis nach Leverkusen. Dort entwarf er im Kulturzentrum Forum Leverkusen einen sechseckigen Saal mit beweglichen farbigen Wandlamellen.
0: Das Wetter.
6: Verbreitet ist es heiter, gebietsweise auch wolkig. Im Norden bleibt es trocken, dagegen gibt es in der Südhälfte örtlich teils kräftige Schauer und Gewitter mit Unwettergefahr. Die Tageshöchstwerte liegen im Norden und Osten bei 24 bis 30 Grad, sonst bei 30 bis 38 Grad.
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5: Einen schönen guten Morgen wünsche ich Ihnen. Über das Buch, das aktuell auf Platz 1 der Bestseller-Sachbuch-Bestenliste von Deutschlandfunk Kultur, Zeit und ZDF steht, über dieses Buch hat Catherine Newmark aus unserer Sachbuchredaktion, sie sitzt auch in der Jury des Preises, darüber hat sie gesagt, das sei eigentlich ein juristisches Fachbuch, das verdammt schwer zu lesen ist. Warum man es aber trotzdem lesen sollte, dass es auf Platz 1 unserer Bestenliste steht, reicht vielleicht noch gar nicht aus. Es gibt noch mehr Gründe, warum man es trotzdem lesen sollte. Das erfahren Sie bei uns in ungefähr 20 Minuten.

0: Don West mit Never Love. 8.37 Uhr. 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Ich muss jetzt mal eine gewisse Seriosität in meine Stimme legen. Ich weiß, nicht die leichteste Übung. Wenn ich jetzt irgendwas machen würde für Instagram oder TikTok, wäre es leichter. Denn immer, wenn Stars oder auch Sternchen, Leute wie ich, eine Kachel mit schwarzem Hintergrund und weißer Schrift posten, dann weiß man sofort, jetzt wird es ernst. Jetzt veröffentlichen die nicht einfach einen Veranstaltungstipp oder ihren Lieblingswitz. Jetzt kommt es wirklich ganz dicke. Und der Rapper Haftbefehl hat das jetzt gemacht, also dieses mit dem ernsten Text. Bei mir im Studio ist wieder Eleni Nikita Schreiner aus der Frühredaktion. Was hat er denn auf diese Art und Weise mitgeteilt?
1: Ja, er bezieht sich in diesem Post nochmal auf die Netflix-Doku Babo. Die ist ja im letzten Jahr ziemlich durch die Decke gegangen, hat sehr viel Aufmerksamkeit bekommen und er auch. Und hat auch was öffentlich gemacht, was vielen in der Szene schon lange bekannt war, nämlich dass Haftbefehl ein ziemlich großes Drogenproblem und starke Depressionen hat. Und dass die Doku so ein Erfolg war, das war nicht unbedingt gut für seine Heilung, weil die Aufmerksamkeit, so sagt er jetzt in diesem Posting, hat ihn nochmal zusätzlich stark belastet.
0: Da ging es ja auch ziemlich zur Sache in dieser Doku. Da geht es nicht zuletzt um die Zwangseinweisung in eine Entzugsklinik. Und bei dem, was du jetzt sagst und was er auch selber sagt, habe ich den Eindruck, dass das nicht richtig erfolgreich war, die Behandlung da.
1: Nee, also über seine Drogensucht, da spricht Haftbefehl gar nicht in diesem Posting so unbedingt. Vielleicht nur so peripher wird das so angerissen. Er sagt nur, ich bin aktuell emotional und körperlich nicht in der Verfassung aufzutreten. Er kündigt also eine Bühnenpause an. Er musste jetzt in den vergangenen Wochen schon 2 Festivalauftritte sehr kurzfristig absagen, weil es ihm einfach nicht gut ging.
0: Ich weiß, Helene, dass du ihn schon mehrfach live erlebt hast. Was hattest du denn da einfach so im Publikum stehend für einen Eindruck?
1: Boah, ja, also ich glaube, das erste Mal war vor 15 Jahren, dass ich Haftbefehl auf einer Bühne gesehen habe. Ich muss sagen, es wirkte immer sehr diplomatisch ausgedrückt wackelig. Also ich habe mich oft gefragt, warum tritt er überhaupt auf, weil er so überhaupt nicht, also anders als bei anderen KünstlerInnen, die das genießen, auf der Bühne zu stehen, hatte ich bei ihm diesen Eindruck überhaupt gar nicht. Und ich hoffe, dass er diese Pause jetzt einfach wirklich sehr ernst nimmt und auch seine Gesundheit vor allem sehr ernst nimmt und wünsche ihm von Herzen gute Besserung.
0: Da schließe ich mich an, aber ich musste gerade trotz des ernsten Themas grinsen, als du gesagt hast, boah, das ist schon 15 Jahre her, dass ich das erste Mal im Radio Benjamin Biolay gespielt habe. Das ist jetzt kopfrechnend 94, also 32 Jahre her. Jetzt spiele ich ihn wieder, aber es ist kein Flashback, sondern wir haben hier im Deutschlandfunk Kultur brandneue Musik von Benjamin Biolay. Dem geht's nämlich, soweit ich weiß, ganz gut. Er tritt weiterhin gerne auf und er schreibt auch gerne neue Songs. Hier ist Benjamin Biolay mit Écran Total.

0: Benjamin Biolay mit Ecran Total, neu hier bei uns im Deutschlandfunk Kultur. Wo wir bei neuen Dingen sind, könnte sein, dass schon sehr bald Großbritannien einen neuen Premierminister bekommt. Es wäre dann der 7. innerhalb von 10 Jahren. Das ist ungewöhnlich. Und viele rechnen trotzdem schon seit Wochen ganz fest damit, nämlich damit, dass der amtierende Premier Keir Starmer zurücktritt. Aber nun gibt es tatsächlich Hinweise darauf, dass das genau heute passieren könnte, sagt auch unsere Korrespondentin Christina Heuer.
1: Falls es eine Kampfabstimmung gibt, dann trete ich an, dann werde ich nicht kneifen. So Keir Starmer am Freitag nach dem überwältigenden Wahlsieg seines innerparteilichen Herausforderers Andy Burnham. Am Wochenende meldeten dann mehrere Zeitungen, dass der Premierminister zurücktritt. Als Termin dafür wird der heutige Montag genannt. Ob die Medienberichte stimmen, wird einer der treuesten Gefolgsleute Starmers, Wirtschaftsminister Peter Kyle, am Sonntag gefragt.
2: I have nothing to believe that they are true. I'm seeing a lot of speculation out there.
1: Wenn jemand wie Kyle die Geschichte, dass der Premierminister geht, nicht entschieden zurückweist, dann ist das im Grunde das Ende, sagt Starmers früherer Berater Luke Sullivan.
3: I think it's very clear that when a senior cabinet member is as loyal as Peter Kyle has been to the Prime Minister, is not essentially rebutting the stories that the Prime Minister's planning to go. Then that is essentially the end of it.
1: Seit der Nachwahl in Makerfield hat Keir Starmer zahlreiche Gespräche geführt. Nicht nur mit seinen engsten Mitarbeitern, sondern auch mit Kabinettsmitgliedern, seiner Unterhausfraktion, Gewerkschaftsführern und Parteispendern für Labour. Danach soll er zum Schluss gekommen sein, dass seine Position unhaltbar geworden ist. Der Premierminister habe immer wieder nach dem Besten fürs Land gefragt, schildert ein hörbar niedergeschlagener Peter Kyle sein Treffen mit Starmer in Downing Street.
2: Repeatedly the Prime Minister asked about the country.
1: Es ging ihm nie um sich, immer um das Land. Und ich glaube, mit genau dieser Haltung ist er in dieses Wochenende gegangen und nimmt sich Zeit, über die aktuellen politischen Herausforderungen nachzudenken. Der renommierte Journalist Andrew Marr übersetzt die Äußerung von Starmers Wirtschaftsminister so: Das Beste fürs Land ist ein rascher Übergang zu Andy Burnham. Starmer habe das inzwischen erkannt und werde in der kommenden Woche seinen Rückzug ankündigen. Wenn es so kommt, dann auch, weil die Labour-Partei den Druck auf Starmer in den zurückliegenden Tagen noch einmal deutlich erhöht hat. Im Moment sollen 4 wichtige Minister mit Rücktritt drohen. Mehr als die Hälfte der Fraktion soll zu Burnham übergelaufen sein. Jess Phillips war bereits vor Burnhams Sieg aus Protest gegen Starmer als Staatssekretärin zurückgetreten. Am Sonntag sagte sie: Es fühlt sich ganz so an, als wären wir am Ende des Weges angekommen. Ich rechne damit, dass morgen das Rednerpult für die Abschiedsrede vor 10 Downing Street aufgebaut wird. Als wahrscheinlichstes Szenario gilt, dass Keir Starmer seinen Rücktritt zusammen mit einem Zeitplan für die Übergabe der Amtsgeschäfte an Andy Burnham ankündigt. Das würde dem Premier einen würdigen Abschied ermöglichen, voraussichtlich beim Parteitag im September, und seinem Nachfolger Zeit geben, ein Regierungsprogramm zu entwickeln. Burnham ist zwar charismatischer und redegewandter als Starmer, doch welche politischen Pläne er nach Downing Street mitbringen wird, ist noch kaum bekannt.
4: I think he knows, broadly speaking, where he is philosophically.
1: Er weiß im Grundsatz, wofür er steht, sagt Andrew Marr. Nämlich dafür, dass das Land nach 40 Jahren Neoliberalismus einen Kurswechsel braucht. Nun wird er sich sagen, ich habe vielleicht nur 2 Jahre Zeit. Welche konkreten Maßnahmen kann ich umsetzen, die das Leben der Menschen spürbar verbessern?
4: List of a few things that I can change quickly that's going to make a difference to their lives.

0: 8.50 Uhr wird es gleich. 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Wir stellen Ihnen jetzt das Buch vor, das auf Platz 1 der Sachbuchbestenliste steht. Die wird zusammen mit dem ZDF und der Zeit jeden Monat veröffentlichen. Und bevor das natürlich wir, ich gebe immer so an, Ingo Arendt wird es tun, unser Kritiker, du lachst da schon. Schönen guten Morgen.
1: Guten Morgen.
0: Bevor du das tust, will ich zwei Informationen vorweg schon mal geben. Nämlich, das Buch beschäftigt sich mit Artikel 5 des Grundgesetzes, der unter anderem die Freiheit der Kunst garantiert. Und dieses Buch ist eine direkte Folge des Streits, den es um die von vielen als antisemitisch empfundene Kunst auf der Documenta im Jahr 2022 gab. Und da habe ich natürlich als erstes die Frage, also erstmal muss man sagen, das Buch heißt Öffentliche Kunstfreiheit und die Autoren sind Christoph Möllers und Nils Weinberg. Aber dieser Documenta-Streit, den haben, glaube ich, die meisten von uns nicht vergessen, aber es sind jetzt schon wieder fast 4 Jahre. Wo ist der Zusammenhang zu diesem Buch? Warum kommt es jetzt erst so spät raus?
1: Ja, diese weithin antisemitisch gelesene Bildsprache dieser Kunst, lieber Dieter Kassel, die hatte ja schon kurz vor der Eröffnung der Documenta 15, berühmten Documenta 15, zu einer der erbittertsten deutschen Kulturdebatten geführt, um die Frage um Antisemitismus in der Kunstwelt. Und da hatte man die Erfahrung gemacht, dass die Kunstfreiheit doch relativ schnell zur Disposition gestellt wurde. Politik und Publizistik forderten die Schließung der Schau oder doch zumindest einzelne Werke abzuhängen, was ja dann auch mit dem Werk People's Justice von diesem indonesischen Kunstkollektiv Taring Padi auch tatsächlich geschah. Und die damalige Kulturstaatsministerin Claudia Roth, verunsichert, wollte nun mal wissen, was hat es mit diesem Prinzip Kunstfreiheit auf sich, und hat den Juristen für öffentliches Recht Christoph Möllers an der Humboldt-Universität damals damit beauftragt, diese Sache nochmal unter die Lupe zu nehmen. Und das Buch, über das wir heute sprechen, ist die systematisierte Langfassung dieses Gutachtens, das er damals geschrieben hat. Und hier hat er es jetzt in dieser neuen Fassung zusammengeschrieben mit Nils Weinberg, seinem Mitarbeiter, einem Juristen am Berliner Kammergericht.
0: Ich will jetzt die systematisierte Kurzfassung quasi haben. Was sagen die beiden nun? Wie weit ist das gefasst mit der Kunstfreiheit in Deutschland und wo liegen dann doch die Grenzen auch?
1: Es kommt keine ganz neue Erkenntnis über die Kunstfreiheit raus, außer der, dass es eben ein sehr weites Verständnis der Kunstfreiheit nach dem Artikel 5 des Grundgesetzes gibt. Da ist ja sogar im Gegensatz zu Wissenschaft und Lehre die Kunst von der Treue zur Verfassung entbunden. Und der unbequeme Schlüsselsatz dieses Buches der beiden Autoren, der lautet: Antisemitische Kunst ist Kunst und wird von Artikel 5 Absatz 3 Satz 1 des Grundgesetzes geschützt. Also streng juristisch gesehen hätte das Bild von Taring Padi damals nicht unbedingt abgehängt werden müssen. Es ist einfach nur bei strafrechtlich einwandfrei identifizierbaren Tatbeständen kann man also das Schließen von Ausstellungen oder das von Entfernen von Werken überhaupt rechtfertigen. Und das sind eben die berühmten drei Dinge: Verletzung von Persönlichkeitsrechten, Aufruf zu gruppenbezogenem Menschenhass oder Volksverhetzung.
0: Das Buch heißt ja Öffentliche Kunstfreiheit. Heißt denn das, dass die Autoren in irgendeiner Form dann auch noch eine andere sehen, eine Art private Kunstfreiheit?
1: Kunstfreiheit ist zunächst mal ein Grundrecht, deswegen ist ja ein sehr weit vorne platzierter Artikel, also ein Grundrecht, das in erster Linie natürlichen Personen zukommt, also Künstlerinnen und Künstlern. Und mit dem Begriff öffentliche Kunstfreiheit wollen sie darauf nun hinaus, auf die Situation, was passiert, wenn der Staat sich entschließt, Kunst zu fördern, etwa indem er ein Staatstheater gründet oder so eine Schau wie die Documenta aufstellt, dann kann sich diese Institution zwar auch auf die Kunstfreiheit berufen, weil sie Kunst ermöglicht und vor staatlichen Programmeinwirkungen geschützt ist. Konkret können das aber nur innerhalb dieser Institution die Leute, die ästhetische Entscheidungen treffen, und nicht diejenigen, die nicht selbst künstlerisch tätig sind, wie beispielsweise der Geschäftsführer der Documenta AG GmbH in Kassel. Und um dieses Wechselverhältnis geht es eigentlich.
0: Aber das ist interessant, weil ich mir die ganze Zeit überlege, ob nicht dieses Buch von vielen Verantwortlichen, egal ob sie nun selber künstlerisch schaffend sind oder eben eher geschäftsführerisch irgendwie tätig, dass da viele doch so eine Art Handreichung jetzt auch erwarten, um in Zukunft das alles besser beurteilen zu können. Ist das Buch so eine Handreichung?
1: Naja, als Manual für den Alltag in Kunstinstitutionen ist es jetzt nicht geschrieben worden, sondern die hatten schon die Idee, dieses, wie soll ich sagen, zerfaserte Feld des Themas Kunstfreiheit mal ein für alle mal so ein bisschen grundsätzlich zusammenfassen. Man kann dem Buch aber durchaus praktikables entnehmen für die Alltagspraxis, etwa wenn Sie dieses Prinzip kritisch verhalten, ohne zu untersagen, empfehlen, in Konfliktfällen in solchen Kunstinstitutionen. Und damit ist gemeint, dass eben solche Institutionen, die übrigens nicht nur die Kunstfreiheit schützen müssen, sondern auch noch nach dem Artikel 3 des Grundgesetzes vor rassistischer und antisemitischer Diskriminierung schützen. Also sie kommen manchmal so in einen Zielkonflikt. Und dann sagt er eben, dieses kritische Verhalten ohne zu untersagen, heißt, sich von Kunstwerken oder von Künstlerinnen, von problematischen Sachen, die die vielleicht gesagt haben, distanzieren, beispielsweise dadurch, dass man eine Erklärung herausgibt oder die neben das Kunstwerk hängt, das Kunstwerk aber nicht selber abnimmt, wenn man eben klar erkennen kann, dass es eins auch ist.
0: Ich glaube, wir müssen noch kurz über das reden, was Catherine Newmark hier im Deutschlandfunk Kultur gesagt hat. Sie ist Redakteurin bei uns, aber sie sitzt auch in der Jury der Sachbuchbestenliste und sie hat gesagt, sie versteht nicht ganz, dass dieses Buch da auf Platz 1 gelandet ist, weil sie findet, es ist ein juristisches Fachbuch, das wirklich schwer zu verstehen ist. Wie hast du das empfunden beim
1: Lesen? Ja, mich hat es natürlich auch erstaunt, weil das Buch ist Verfassungsrecht Hardcore, ja. Also da muss man schon dranbleiben beim Lesen. Und den Erfolg erkläre ich mir einfach damit, dass es so wie ein Brennglas die Ängste und die Verunsicherung angesichts der gegenwärtigen weltweiten Illiberalität, aber auch der gefühlten sozusagen Illiberalität innerhalb unserer Gesellschaften, das bündelt diese Ängste. Und da geht es ja auch sehr viel mehr als nur um die bedrohte Kunstfreiheit. Und ein weiteres Indiz ist beispielsweise der Erfolg des Buches Meinungsfreiheit des Journalisten Ronen Steinke. Nicht? Also der schreibt sehr populär.
0: Und so, das habe ich gelesen, das kann man verstehen. Man muss sich damit übereinstimmen, aber man kann es verstehen.
1: Man kann es verstehen und es ist super einzelne Beispiele immer so erklärt und sehr viele schöne Leitsätze. Also der schreibt eben sehr populär. Die anderen beiden Autoren, die sind sehr skrupulös, manchmal etwas hermetisch und klausuliert. Trotzdem ist es für mich, auch wenn es vielleicht ein bisschen schwer lesbar ist, gerade in dieser Penibilität so ein Antidot, ein Gegengift gegen jede Art populistisch aufgestachelter Volksjustiz im Umgang mit provokativer Kunst.
0: Danke. Ingo Arendt war das, über öffentliche Kunstfreiheit. Das Buch von Christoph Möllers und Nils Weinberg ist bei Surkamp erschienen, hat einen Umfang von 171 Seiten und kostet 20 €. Und jetzt kann ich sagen, was ich immer schon mal sagen wollte, Kassel geht und Kassel kommt. Denn gleich bei uns zu Gast eine Stunde lang Lena Kassel, Sportreporterin. Und wir sind nicht verwandt, sie schreibt sich auch mit C.

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1: Mit Ronald Schleif. Städte und Gemeinden machen mit einem bundesweiten Aktionstag auf ihre Finanzlage aufmerksam. Die USA und der Iran einigen sich über das weitere Vorgehen für ein endgültiges Friedensabkommen. Und ein Cybersicherheitsunternehmen warnt vor Betrug bei einem neuen Grand Theft Auto Computerspiel. Mit einem bundesweiten Aktionstag wollen Kommunen heute auf die aus ihrer Sicht dramatische Finanzlage aufmerksam machen. Dazu aufgerufen haben der Deutsche Städtetag, der Deutsche Landkreistag und der Städte- und Gemeindebund. Dem Verwaltungsexperten Geißler von der Technischen Hochschule Wildau zufolge gibt es seit 2 Jahren Haushaltsdefizite von bislang unbekanntem Ausmaß. Er sprach hier im Deutschlandfunk Kultur von einer demokratiegefährdenden Entwicklung.
2: Wir haben einen Aufgabenkatalog in Deutschland aufgebaut, Standards aufgebaut, die letztlich nicht mehr finanzierbar sind. Das hören wir auch aus der Bundespolitik, das hören wir bei der Krankenversicherung, das hören wir bei der Rentenversicherung. Und letztlich sind die Haushaltsprobleme auf der kommunalen Ebene ähnlich getrieben. Wir haben einen sehr, sehr hohen Anspruch an unseren Staat, an unsere Verwaltung. Und wir wachsen letztlich wirtschaftlich nicht mehr seit einigen Jahren. Und wir sind eine alternde Gesellschaft. Und so treten mehr oder weniger zwangsläufig bestimmte Haushaltsprobleme auf allen Ebenen auf.
1: René Geißler, Professor für öffentliche Verwaltung an der Technischen Hochschule Wildau. Die am Wochenende bekannt gewordenen Vorschläge der Rentenkommission rufen ein geteiltes Echo hervor. Der Vorsitzende der Seniorenunion Hüppe nannte die Vorschläge in der Rheinischen Post ausgewogen und maßvoll. Dagegen kritisierten die Gewerkschaften Verdi und IG Metall, dass das Renteneintrittsalter steigen soll. Grünen-Fraktionschefin Hasselmann sieht es außerdem als Fehler, das Rentenniveau nicht bei 48% zu stabilisieren. Die Deutsche Krankenhausgesellschaft hat ihren Widerstand gegen das geplante Gesundheitssparpaket der Bundesregierung mit einer Studie untermauert. Gegenüber dem Redaktionsnetzwerk Deutschland verwies Verbandschef Gass auf Expertenberechnungen. Demnach ist jede zweite Klinik durch die Sparpläne von Gesundheitsministerin Waken akut bedroht. Gass warnte vor einer Pleite- und Entlassungswelle, von der rund 140.000 Beschäftigte betroffen sein könnten. Die USA und der Iran haben sich bei ihren Verhandlungen in der Schweiz auf das weitere Vorgehen für ein endgültiges Abkommen innerhalb von 60 Tagen verständigt. Das gaben die Vermittler Katar und Pakistan bekannt. Zu den zentralen Ergebnissen gehören ein Mechanismus zur Sicherung der Handelsschifffahrt durch die Straße von Hormuz und die Einrichtung einer Koordinierungsstelle, die die Einstellung der Kampfhandlungen im Libanon überwachen soll. Die israelische Armee wird nach den Worten des Generalstabschefs weiter in Alarmbereitschaft bleiben.
3: Bei einem Truppenbesuch im Südlibanon sagte er, die Waffenruhe mit der Hisbollah sei brüchig. Das Militär sei bereit, Bedrohungen abzuwehren und schnell zum Angriff überzugehen, falls erforderlich. Israels Premier Netanyahu betonte erneut bei einer Rede in Jerusalem, die israelische Armee werde so lange in der sogenannten Sicherheitszone im Südlibanon bleiben, wie es nötig ist, die Bürger Israels zu schützen.
1: Bettina Meyer berichtete. Der rechtsgerichtete Anwalt de la Espriella hat die Stichwahl um das Präsidentenamt in Kolumbien knapp gewonnen. Das teilte die Wahlbehörde des südamerikanischen Landes nach Auszählung fast aller Stimmen mit. Demnach kommt de la Espriella auf 49,6%, sein Konkurrent, der linksgerichtete Senator Cepeda, auf 48,7. Damit folgt de la Espriella aller Voraussicht nach Anfang August auf Amtsinhaber Petro, der nicht erneut antreten durfte. Jenny Barke.
4: Avelado de la Espriella setzt auf einen harten Kurs gegen Guerillas und das organisierte Verbrechen. Unterstützt wird der Rechtsaußenkandidat von US-Präsident Donald Trump, der die Kolumbianer zu seiner Wahl aufrief und den Sieg als wichtig für die Beziehung der USA und Kolumbien bezeichnete. Kolumbien gilt als stark polarisiert. Die Wahl fand inmitten der schlimmsten Gewaltwelle seit Jahren statt. Kritiker machten Petro und seine Regierung für die zunehmende Gewalt verantwortlich.
1: Vor der Veröffentlichung des Computerspiels Grand Theft Auto 6 warnt das Cybersicherheitsunternehmen NordVPN vor einer Betrugsmasche. Wie der britische Guardian berichtet, sollen E-Mails kursieren, die Gamer dazu einladen, eine Beta-Version des Spiels vor der Veröffentlichung zu testen. Laut NordVPN gibt es glaubwürdige, gefälschte Websites, die scheinbar einen vorzeitigen Zugang zum Spiel anbieten. Das Anklicken von Links kann aber demnach dazu führen, dass Zugangsdaten für die Online-Plattform gestohlen oder Schadsoftware auf Computer heruntergeladen werden.
0: Das Wetter.
1: Verbreitet ist es heiter, gebietsweise auch wolkig. Im Norden bleibt es trocken. Dagegen gibt es in der Südhälfte örtlich teils kräftige Schauer und Gewitter mit Unwettergefahr. Die Tageshöchstwerte liegen im Norden und Osten bei 24 bis 30 Grad, sonst bei 30 bis 38 Grad.
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5: Schönen guten Tag. Als Einhorn unter alterwürdigen Elefanten, so hat sich Lena Kassel häufiger gefühlt. Der Sportjournalistin und Fußballexpertin wurde am Anfang ihrer Karriere zu verstehen gegeben, dass sie zu laut und zu bunt sei. Eine krasse Fehleinschätzung, denn mittlerweile ist die ehemalige Stürmerin sehr erfolgreich vor der Kamera und hinter dem Mikro, moderiert die Highlight-Show der Fußball-Champions League bei Amazon, die Bundesliga bei DAZN und einen beliebten Fußball-Podcast, der sich natürlich auch gerade um die Fußball-Weltmeisterschaft dreht. Im letzten Jahr, da war sie hier mein Gast und das nicht alleine. Sie hatte Fabio mitgebracht.
6: Fabio ist 6 Jahre alt und da guckt er gleich. Ja. Es ist ein Cocker Spaniel, ist wieder in Mode, habe ich gehört. Also es gab ja die Golden Retriever-Zeit und dann kam irgendwie dieser Cocker Spaniel-Pudel-Mix und jetzt sind wieder die klassischen Cocker Spaniel.
5: Wir sorgen heute auch dafür, dass dieser Trend weiter vorangetrieben wird, würde ich mal vorschlagen.
6: Jeder, der Fabio sieht, möchte sich sofort einen Cocker Spaniel kaufen.
5: Er ist wirklich sehr niedlich und ist auch sehr freundlich, ist gerade schon an mir hochgesprungen. Und ich habe in ihrem Buch gelesen, er hat ihnen auch geholfen, eine persönliche Krise zu durchleben, da werden wir später noch dazu kommen. Ist er seitdem immer Ihr Begleiter?
6: Er ist bisher nicht weggelaufen, nein. Ich glaube, ihm gefällt es ganz gut an meiner Seite.
5: Also Sie nehmen ihn auch überall mit hin?
6: Ich nehme ihn, sofern es möglich ist, überall mit hin. Er ist sehr pflegeleicht. Man sieht es, er schläft jetzt auch, ist erschöpft ob der Anreise. Also von daher kann ich ihn auch überall hin mitnehmen. Und es ist ein wahnsinnig schöner Einstieg zum Gespräch.
5: Ja, merken wir gerade. Und ich bemühe mich natürlich, ein paar spannende Fragen zu stellen, dass Fabio vielleicht zwischendurch auch mal hochschreckt, ein bisschen wach wird. Wir werden das beobachten heute Vormittag hier im Deutschlandfunk Kultur im Gespräch. Auf jeden Fall werden wir erfahren, wie er Lena Kassel geholfen hat und mehr über ihren Weg aus einfachen Verhältnissen zur gefragten Sportjournalistin und Moderatorin.

0: Deutschlandfunk Kultur, Aufstiegskampf vom Seitenrand in die Primetime, so heißt das Buch von Sportjournalistin und Moderatorin Lena Kassel. Fußball ist der rote Faden, wobei man erfährt auch, dass sie nicht von Anfang an so ganz euphorisch gewesen sind, was diesen Sport betrifft.
1: Ja, das stimmt. Also ich war jetzt nicht sonderlich talentiert von Beginn an. Also man hat nicht mich auf dem Platz gesehen und gedacht, meine Güte, also die wird aber mal wirklich professionell Fußball spielen. Ganz im Gegenteil, am Anfang auf dem Dorf bin ich zu diesem Ascheplatz damals gegangen, weil da wahnsinnig viele Menschen immer waren. Das hat mich fasziniert, der Sport an sich gar nicht so. Also es passierte nicht selten, dass ich eher damit beschäftigt war, auf der Rotasche irgendwelche schöne Sandbilder zu malen, anstatt irgendwie darauf zu achten, wo der Ball ist. Also so richtig hat es mich nicht gecatcht am Anfang, der Sport an sich, aber das ist ja das Schöne am Fußball oder das Schöne am Sport generell. Es geht auch immer viel um Gemeinschaft und es geht immer viel um Zugehörigkeit. Und das Vereinsheim dort war halt immer ein Anlaufpunkt für mich, weil ich wusste, da gehe ich hin und da treffe ich auf Menschen.
2: Das war beim TSV Schladern. Schönen Gruß an dieser
1: TUS
2: Stelle.
1: TUS Schladern.
2: TUS, oh, da, Entschuldigung.
1: Da legen Sie natürlich
2: ja,
1: Wert
2: natürlich.
1: Auf das TUS. Genau, gibt ja immer so schöne Kürzel. TSV war wahrscheinlich dann Dreisel zum Beispiel. Das war der Nachbarverein. Also da bist du auch nicht ganz falsch.
2: Wo war denn dann der Knoten, der geplatzt ist, was den Fußball selber, aber wie tauchte dann diese Begeisterung auf?
1: Ich glaube schon, dort auf diesem Ascheplatz habe ich schon gemerkt, je mehr und je länger ich gespielt habe, dass man schon auch eine Währung bekommt, die sich gut anfühlt, nämlich Anerkennung, wenn man Tore schießt. Das war damals dann mein Opa Herbert, der das ein oder andere Spiel schon durchaus von mir begeistert verfolgt hat. Und dann habe ich wirklich ein sehr, sehr tolles Tor geschossen. Und da hat er mir 50 Euro damals in die Hand gegeben. Und neben dem Geld hat sich das aber besonders toll angefühlt, weil er mich mit anderen Augen angeschaut hat. Er war wirklich stolz auf mich. Und das hat mich, glaube ich, schon dazu gebracht, sehr, sehr ehrgeizig zu werden, weil ich mehr von diesem Gefühl wollte. Und dementsprechend ist es dann irgendwann auch ein bisschen ambitionierter geworden, was meine Fußballkarriere angeht.
2: Diese Zugehörigkeit, das berichten natürlich auch viele, die Mannschaftssport machen. Nun war es aber so, Sie waren, glaube ich, erstmal am Anfang in einer rein jungen Mannschaft. Und sind die anderen da selbstverständlich damit umgegangen, dass Sie eben Mädchen sind, das gut Fußball spielen kann? Oder gab es da auch erstmal eine hochgezogene Augenbraue?
1: Das ist ganz spannend, denn innerhalb der Mannschaft überhaupt nicht, weil klar, am Anfang habe ich mich jetzt nicht so sonderlich interessiert, aber ich war auch nie so richtig, richtig schlecht. Das heißt, meine Daseinsberechtigung war gegeben, weil ich nicht schlecht war. Also das Leistungsprinzip innerhalb dieser Mannschaft hat total gut funktioniert und das ist unabhängig vom Geschlecht. Die Verunsicherung, die kam aber vom Außen, die kam von den Zuschauenden, die kam von der Gesellschaft, denen das natürlich aufgefallen ist, dass da ein Mädchen in einer reinen Jungmannschaft gespielt hat und die auch noch ganz gut war. Und oftmals habe ich dann den Satz gehört von draußen, oh, die spielt ja wie ein Junge. Und damals habe ich das total toll empfunden. Ah, krass, es gibt wirklich gar keinen Unterschied. Jetzt frage ich mich, warum der Referenzwert für gute Leistung immer ist,
2: der Junge
1: zu sein. Das kam aber erst später. In dem Moment damals fand ich es einfach wahnsinnig toll.
2: Es kann auf der anderen Seite natürlich auch verunsichernd sein, oder? Man ist ja dann ein Mädchen oder sie sind ein Mädchen und die anderen sagen, ja, wie so ein Junge.
1: Das stimmt. Also das war generell, habe ich, glaube ich, in meiner Jugendlichkeit nicht so recht in eine Schublade gepasst. Ich hatte kurze, wilde Haare. Auch abseits des Fußballplatzes habe ich oftmals Trainingsanzüge getragen oder Hosen mit Löchern. Man konnte mich nicht so richtig zuordnen und man wusste nicht recht, in welche Schublade passt diese Lena eigentlich.
2: Also es hat mehr die anderen verunsichert als sie selbst.
1: Genau, also mein eigenes Gefühl war, glaube ich, nicht so stark, dass ich dachte, oh, wer

0: bin ich eigentlich, aber ich habe schon gemerkt, dass wenn ich in die Gesichter der anderen Menschen geguckt habe, dass die mich nicht so richtig zuordnen konnten. Und das hat wiederum dann schon für eine Verunsicherung bei mir gesorgt, weil ich so ein bisschen danach gesucht habe, wo sind denn dann meine Anknüpfungspunkte? Ja, wo ist denn meine Schublade, insofern ich in eine gesteckt werden soll, wo ich dann auch wirklich reinpasse? Und das war, glaube ich, in einem sehr konformen Dorf, wo es wenig Ausreißer nach links, nach rechts, nach oben und nach unten gibt, echt schwer für ein junges Mädchen.
1: Und man möchte ja irgendwie dazugehören. Ne? Und nicht irgendwie anders sein.
0: Ich glaube schon, dass das ein sehr, sehr starker Grund ist für eine gute Entwicklung, dass du als junge Person eine Zugehörigkeit hast. Die findest du im allerbesten Fall in deiner Peer Group, also in der Klasse, in deinen Freundschaften oder auch in der Familie. Aber wenn du das nicht hast, dann kommt eben auch der Verein, wie der Fußballverein, als tragende Rolle mit dazu. Und deshalb war er mir so wichtig. Und deshalb würde ich mich auch dazu hinreißen lassen, dass der Fußball wirklich die große Konstante in meiner Geschichte war und ist, der mir immer Zugehörigkeit gegeben hat.
1: Sie schreiben, Sie hatten auch einige Situationen, mit denen Sie zu kämpfen hatten. Unter anderem ein großes Gefühl, das Ihre Kindheit und Jugend geprägt hat. Scham ist es gewesen. Woher kam die?
0: Ich glaube, es kam schon durch die Verunsicherung des Außen, dass ich mich geschämt habe für das, was ich war, weil ich eben beäugt wurde, ich anders aussah. Natürlich auch Kinderaugen und die Kinderschnauze sehr, sehr ehrlich ist. Ja. Und da fällt es halt auf, wenn die Klamotten schon mal getragen waren. Und ich hatte eben nicht die Markenklamotten. Ich hatte die Klamotten vom Secondhand-Laden des Vertrauens meiner Mutter mit dem Namen Lollipop, wo wir halt zweimal im Jahr hingefahren sind und für einen gewissen Betrag uns irgendwie was aussuchen durften. Das passte halt nicht immer zusammen. Ja. Und das fiel halt auf.
1: Mutter, alleinerziehende Krankenschwester. Es ist ja auch so, Kinder, die versuchen dann manchmal so etwas wie den schönen Schein aufrechtzuerhalten. Das bedeutet ja dann auch nochmal Stress, ne? Allein um die Eltern nicht zu kompromittieren. Haben Sie das auch versucht?
0: Also ich kann mich schon an eine Situation erinnern, wo ich versucht habe, diesen Schein aufrechtzuerhalten in so einem ganz plakativen Sinn. Also ich wollte immer früher eine gewisse Art des Fußballschuhs haben. Das waren Adidas Predator Schuhe. Zinedine Zidane hat damals darin gezaubert. Die hatten so eine tolle Lasche, die waren Gold. Und ich dachte, Mensch, wenn ich damit rumlaufe, das wäre meine Eintrittskarte, ja, um irgendwie doch dazu zuzugehören und anders angeschaut zu werden. Und ich wollte diesen Schein aufrecht bewahren, insofern, dass ich diese Schuhe unbedingt haben wollte und meine Mutter natürlich sich die nicht leisten konnte. Aber sie hat sie dann für mich mit goldener Sprühfarbe angesprüht, sodass ich meine Schuhe, die damals von Deichmann waren, sie waren halt Gold. Mhm. Und damit habe ich irgendwie versucht, dazu zu gehören. Es war so ein bisschen mit fragwürdigen Mitteln und natürlich nicht echt. Aber das sind, glaube ich, so diese ganz pragmatischen, kindlichen Sachen, die man dann versucht zu tun, um irgendwie den Schein zu wahren, dass ich doch mit dazugehöre.
1: Mutter alleinerziehend, habe ich gesagt, Ihre Eltern waren getrennt. Wie war das Verhältnis zu Ihrem Vater?
0: Ja, das ist sehr ambivalent, weil mein Vater war auch sehr, sehr unberechenbar, ob seine Alkoholkrankheit. Das führte, glaube ich, auch zu einem sehr, sehr ausgeprägten Schamgefühl. Ich beschreibe das auch in meinem Buch. Wir haben ihn alle zwei Wochen besucht. Er hat uns immer am Bahnhof abgeholt. Und was mich da erwartete am Bahnhof? Das wusste ich nie.
1: Welche Verfasstheit?
0: Welches Outfit? Mein Vater hatte immer unterschiedliche Klamottenstile. Mal kam er so ein bisschen an, als sei er ein Cowboy. Dann hatte er plötzlich einen langen Wachsmantel in Schwarz an und sah aus wie ein Zauberer mit noch einem Hut. Was total witzig klingt, ein Vater, der am Bahnhofsgleis steht und seine Töchter überraschen möchte mit verschiedenen Outfits.
1: Aber es ist auch peinlich irgendwie, ne?
0: Und es war vor allen Dingen ja nicht gewollt, sondern es war halt, weil er betrunken war.
1: Ja.
0: Ne? Und das war, glaube ich, auch extrem schwer für ein Kind, was sich ohnehin schon verunsichert gefühlt hat, weil es nicht so recht reingepasst hat, dann noch einen Vater zu haben, der extrem auffällt, weil er anders ist und weil er komisch ist und weil er nicht so recht in die Norm passt. Und das war auch, glaube ich, ein Grund, warum ich dieses stark ausgeprägte Schamgefühl hatte.
1: Und da hat man ja auch als Kind eigentlich ein gutes Gefühl dafür, dass irgendwas nicht stimmt, auch wenn man das nicht so richtig benennen kann, ne?
0: Ja, und in diesem Alter, ich war noch sehr, sehr jung, da hast du auch keine Bezeichnung für das. Du merkst, irgendwas ist anders, aber so richtig den Elefanten im Raum angesprochen hat niemand. Und irgendwann, je älter ich wurde, habe ich das schon begriffen, ne? Weil dieser beißende Geruch mir irgendwann dann auch in anderen Situationen in die Nase kam, wo ich dann plötzlich eine Assoziation dazu hatte. Ah, das ist Alkohol, was ich da rieche. Das ist nicht das spezielle Parfüm meines Vaters, das ist Alkohol. Und das führt eben zu diesem Verhalten, was er ab und zu dann an den Tag gelegt hat. Und trotzdem hatte ich mit ihm auch total schöne Zeiten, weil er dem Leben so sehr zugeneigt war. Und dementsprechend ist das Verhältnis zu meinem Vater sehr, sehr ambivalent, würde ich sagen.
1: Lena Kassel, die ihren Vater auch sehr früh verloren hat. Mehr dazu gleich hier im Deutschlandfunk Kultur. 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

0: Luisa, Musikerin aus Hamburg, das war ein Titel von ihrem vierten Album, das im Frühjahr rausgekommen ist. Call Me The Witch heißt der Song, den wir gerade gehört haben. Deutschlandfunk Kultur, Sportmoderatorin Lena Kassel hat gerade erzählt, wie ihre Begeisterung für den Fußball entfacht wurde. Anfangs hat sie noch in einer jungen Mannschaft gespielt, dann mit 15 als Stürmerin und jüngste Spielerin der Damenmannschaft beim SV Alner Bödingen. In Ihrem Buch beschreiben Sie die Zeit als Ihr persönliches Fußball-Bullabü. Was war daran so besonders?
1: Wir waren nicht nur eine Fußballmannschaft, sondern wir waren vor allen Dingen auch Freunde. Und in dieser Zeit ist auch mein Vater gestorben. Also wurde die Fußballmannschaft auch zum Familienersatz. Mhm. Und es war halt eine Verlässlichkeit, ne? Also man wusste, man hat 3 bis 4 Mal die Woche Training. Man wusste, der Sonntag ist sowieso geregelt. Wir haben immer um 15 Uhr gespielt. Um 11 Uhr die ersten Herren, um 13 Uhr die zweiten Herren. Wir dann um 15 Uhr, um 17 Uhr die alten Herren. Und da war der Sonntag gesichert. Also du wusstest, wo du sein wirst. Und das kann, glaube ich, in einer Zeit, die sehr herausfordernd ist, extrem hilfreich sein. Und das hat diese Mannschaft, dieser Verein, der SV Alner Bödingen, mir gegeben. Und ich habe da wirklich nach wie vor Freundschaften geschlossen, die bis heute halten und die das Ganze überdauert haben. Und das war für mich so, glaube ich, die Reinform dessen, was Fußball für ganz viele Menschen ist. Das ist Vereinsheim, das ist Verlässlichkeit, mhm, das ist Spaß, das ist Freundschaft. Und das ist halt so viel mehr als das Ergebnis.
0: Und das Besondere ist, Sie haben auch auf dem Sportplatz da Ihre erste große Liebe kennengelernt. Das war die Torhüterin, 4 Jahre älter, glaube ich. Wie kompliziert war das, das erstmal ja vielleicht dann in dieser Mannschaft den anderen beizubringen? Oder haben Sie das dann erstmal so ein bisschen für sich behalten?
1: Nein, ich glaube, da war der Flurfunk relativ schnell unterwegs. Mhm. Dadurch, dass wir ja auch alle miteinander befreundet waren, hat man ohnehin dann darüber gesprochen. Aber das ist so ganz spannend. Wenn wir über den Fußball sprechen, ist es für viele ja auch so ganz fern von einem Safe Space, was die Sexualität, mhm, angeht. Gerade die Homosexualität. Bei Männern ist das ja noch viel ausgeprägter.
0: Ja, im Frauenfußball scheint das ein bisschen anders zu
1: sein. Ja,
0: im eigentlich.
1: Frauenfußball ist es anders, aber weil der Fußball der Frauen auch eine andere Kultur hat. Und das ist, glaube ich, ganz, ganz wichtig, wenn wir immer über diese zwei unterschiedlichen Sachen sprechen, Männer- und Frauenfußball, müssen wir, glaube ich, begreifen, dass es eine unterschiedliche Kultur hat mit unterschiedlichen Zielgruppen und unterschiedlichen Dynamiken. Und bei mir in der Mannschaft war das halt gar kein Thema. Da waren 90% der Spielerinnen lesbisch.
0: Und also wie eine Kontaktbörse war das auch.
1: Es war so ein bisschen, genau, analoge Tinder, kann man sagen. Und das war ganz schön, weil es für mich halt wirklich der Zugang zu meiner Sexualität war, weil ich wusste vorher nicht, dass ich Frauen liebe. Und durch die Mannschaft ist mir das aufgefallen und durch die Mannschaft habe ich meine Sexualität so kennenlernen und auch ausleben dürfen, wie ich sie empfunden habe. Also der Fußball hat mich auch zu meiner Homosexualität gebracht. Das wirkt absurd, wenn man diesen Satz so hört, ohne den Kontext Fußball der Frauen.
0: Ja, gerade das, ne? Weil einige ja auch immer wieder sagen, gerade im Männerfußball bloß nicht outen, das ist schwierig, wir sind noch nicht so weit. Und das ist schon interessant, dass die Frauen da weiter sind, oder weil es dann eben nicht diese krampfige Vorstellung von Männlichkeit gibt, ne?
1: Das und ich glaube auch, weil im Fußball der Frauen noch nicht das Businessmodell Fußball so ausgeprägt ist wie bei den Männern. Also ich bin ja nach wie vor der Überzeugung, dass der Grund, warum sich keine männlichen Fußballer outen, nicht die Medien sind, nicht die Fans sind. Das ist nicht das Stadion. Der Grund ist viel unmittelbarer. Der Grund sitzt in der Kabine, der Grund sitzt im Verein und der Grund sitzt in den Beraterbüros. Sofern nicht, glaube ich, das Klima herrscht, dass wenn sich ein Spieler innerhalb der Kabine homophob äußert, dass der Verein da eine Nulltoleranzpolitik fährt und sagt, egal ob das unser Topstürmer ist, wenn der sich homophob äußert, dann wird er suspendiert. Mhm. Wir haben ein Beispiel beim VfL Wolfsburg jüngst gehabt mit Kevin Behrens, der sich homophob geäußert hat, der keinerlei Konsequenzen gespürt hat. Und sofern dieses Klima noch besteht, glaube ich, sind homosexuelle männliche Fußballer nicht geschützt genug. Und da, glaube ich, muss sich der Verein hinterfragen und da müssen sich auch die Berater hinterfragen, die dann vielleicht auch einen Spieler eher dazu anleiten, sich nicht zu outen, weil viel Aufmerksamkeit und du weißt nicht, wie deine Mitspieler reagieren. Das ist das Problem. Wir im Außen, ich glaube, die Fans sind viel weiter, als wir denken.
0: Ja, klar.
1: Die werden immer so als...
0: Naja, man wundert sich in der Gesellschaft, ne, denkt man natürlich, da gibt es einige Prominente, die sich tatsächlich dann outen oder wo auch keiner drüber nachdenkt dann einfach. Ne? Und im Fußball wird da immer noch so ein großes Ding draus gemacht.
1: Das stimmt. Und ich glaube, es gibt ja auch Beispiele von Spielern, die sich geoutet haben. Jetzt nicht in Deutschland, aber Josh Cavallo zum Beispiel, ein ausländischer Spieler, der sich geoutet hat und der im Stadion nichts gemerkt hat. Mhm. Der wurde mit Applaus bedacht. Sein Name wurde auch gerufen, ne?
0: Wie war das denn dann bei Ihnen zu Hause? Also in der Mannschaft dann relativ entspannt und zu Hause bei Ihrer Mutter, bei Ihrer Schwester?
1: Es gab nicht dieses groß angelegte Coming Out. Ich bin da auch sehr froh drüber und ich weiß auch, dass das bei mir ein Privileg ist, dass ich das nicht tun musste. Also dieses obligatorische, ich muss euch was sagen, während man schon in Tränen ausbricht, gab es nicht. Mhm. Meine Mutter hat mir im Nachhinein gesagt, dass sie schon immer wusste, dass ich auf Frauen stehe, dass sie da gar nicht so nachgefragt hat. Und irgendwann habe ich meine Freundin einfach mit nach Hause gebracht. Ich habe es so normalisiert wie möglich behandelt. Ich weiß, dass das nicht in jeder Familie so möglich ist. Ich glaube aber dennoch, dass wir mehr dahin kommen müssen, dass Queersein auch nicht schrill bedeutet, nicht immer schrill ist. Queersein kann auch leise sein. Und dieses groß angelegte Coming Out mit Fanfarengebläse und was auch immer, das kann, glaube ich, für viele junge Menschen auch abschreckend wirken, dass es dieses große Gespräch geben muss.
0: Weil es eine Selbstverständlichkeit irgendwie verliert.
1: Erstmal das und weil es eben dadurch als etwas Abnormales inszeniert wird. Und ich weiß, dass es immer noch nicht in jedem Umfeld so möglich ist, das als sehr normalisiert zu betrachten. Aber ich glaube, man sollte dann auch so Geschichten erzählen wie meine, dass es eben nicht dieses große Coming-out gab. Gab es nicht. Und ich bin darüber sehr froh. Und ich würde mir wünschen, dass das auch sehr, sehr viele andere junge Menschen für sich so haben, dass es eben nicht mehr nur die große, große Kampagne gefahren wird. Ich bin homosexuell und ich muss das jetzt so und so nach außen plakatieren.
0: Manchmal ist es vielleicht dann natürlich auch so eine Erleichterung, ne? Weil erstmal kommt natürlich das innere Coming Out.
1: Natürlich.
0: Man muss es sich selber eingestehen und dann hat man natürlich auch das Gefühl, jetzt bin ich so froh, dass ich das rausgefunden habe, dass ich es natürlich auch irgendwie besonders laut nach außen darstellen möchte.
1: Es soll und muss unbedingt beides geben. Und ich glaube nichtsdestotrotz, dass wenn wir einen nachhaltigen Wandel vollziehen wollen, dass es eine breite und eine vollumfängliche Akzeptanz für homosexuelles Leben gibt in dieser Welt, glaube ich, müssen wir auch die andere Seite ein bisschen mehr zeigen. Dass es nicht nur schrill, laut und bunt ist, sondern dass es auch ganz leise sein kann. Und so vielfältig wie das Leben selbst ist, so vielfältig ist auch die Queerness. Und ich glaube, würde mir wünschen, dass das viel häufiger sichtbar wird.
0: Sie haben gerade gesagt, dieser Fußballverein ist deshalb auch schon so wichtig gewesen, weil er Sie in einer schwierigen Zeit unterstützt hat, nämlich als Ihr Vater gestorben ist. Da waren Sie 16 und Sie haben durch eine Traueranzeige erfahren, dass Ihr Vater gestorben ist. Das klingt nach einer Situation, die sich erstmal gar nicht begreifen lässt.
1: Und ich habe sehr, sehr lange gebraucht, um diese Situation auch für mich zu rekonstruieren. Also es war super lang ein blinder Fleck in meinem Erinnerungsvermögen. Ich wusste, dass in welchem Jahr das war, wie in ganz grober Fassung diese Situation ablief. Aber ich hatte das Gefühl, dass mich meine Erinnerung da nicht so richtig reinlässt, um mich auch so ein bisschen zu schützen. Weil es war schon eine sehr, sehr herausfordernde Situation, weil ich zu dem Zeitpunkt auch nicht mehr den engen Kontakt hatte zu meinem Vater, ob seiner Alkoholsucht, die zu dem Zeitpunkt sehr, sehr ausgeprägt war. Er war auch in dem letzten Jahr seines Lebens nicht mehr in Deutschland. Wir wussten auch nicht, wo er ist. Er war auf Mallorca, er war nicht mehr erreichbar für uns. Und irgendwann bekamen wir dann eben die Nachricht, dass es ihm sehr, sehr schlecht geht, dass er sehr, sehr krank ist. Und Wochen, Monate später haben wir dann durch meine Oma, die Todesanzeige wirklich in der Zeitung gesehen hat.
0: Von Freunden war das eine Anzeige.
1: Genau, erfahren haben, dass er nicht mehr lebt. Und diese Freunde, die diese Todesanzeige annonciert hatten, die kannte ich überhaupt nicht. Da standen Namen drauf, die ich nicht kannte. Und das ist so extrem bei Tod, dass man oftmals sich fragt, kannte ich die Person überhaupt so richtig? Oftmals sind sie ja in der Zuschreibung bei uns verankert. Das ist Mama und das ist Papa. Aber dass dahinter ja auch noch eine Person steckt, also eine autarke Person, die nicht Mama oder Papa ist. Das ist immer im Nachgang so krass, weil man da so selten drüber redet, dass da vielleicht auch noch entfernte Freunde waren, von denen man gar nichts wusste.
0: Was hat diese Erfahrung mit Ihnen dann gemacht? Das muss ja eine irre Erschütterung auch gewesen sein. Auch eben dieses, wer war dieser Mensch eigentlich?
1: Und das Blöde ist ja, dass man danach nicht mehr so eine richtige Antwort drauf bekommen hat. Zumindest ich nicht, weil die Eltern von meinem Vater auch nicht mehr gelebt haben. Er hatte keine Geschwister. Das heißt, ich konnte auch gar nicht irgendwie mit irgendwem noch darüber reden, wer war er eigentlich. Und dann war es halt zu spät. Und für mich hat dieser frühe Verlust bedeutet, dass ich meine Sicherheit in der totalen Kontrolle gefunden habe. Also ich habe das Urvertrauen in mein Leben relativ früh verloren. Und ich glaube, man wird erst so richtig erwachsen, wenn man jemanden verloren hat und erst recht, wenn man seinen Elternteil verloren hat. Weil erst dann wird einem diese tief verwurzelte Verlässlichkeit in sich bewusst. Also ich bin jetzt ein Stück weit verwundbarer geworden. Und ich glaube, das ist ein Prozess, wenn der sehr, sehr früh eintrifft, wo man erstmal versucht, da in irgendeiner Form darauf zu reagieren, dass man überlebt. Und mein Überlebensmechanismus war Kontrolle. Ich kann mich auf nichts verlassen, weil mein Leben ist nicht verlässlich.
0: Also muss ich die Dinge kontrollieren.
1: Exakt das. Und das spiegelt sich in meiner Arbeit wieder. Das hat sich aber auch in meinen Freundschaften, in der Liebe wieder gespiegelt, dass ich versucht habe, sehr, sehr kontrollierend zu sein über die Zeit, die ich verbringe, über jedwede banalen Dinge. Das fängt von, was esse ich oder was wollen wir essen, bis hin zu jeder Moderation, die ich gemacht habe, bis ins kleinste Detail vorbereitet zu sein. Stundenlange Vorbereitung, wirklich ausuferndem Maße. Und da würde ich mir natürlich wünschen, irgendwann im Verlauf meines Lebens, dass ich das hinter mir lassen kann.
0: Bisschen locker lassen zu können.
1: Ja.
0: Lena Kassel, die auch immer für sich selbst sorgen musste, teilweise mit 4 Jobs gleichzeitig. Mehr dazu gleich hier im Deutschlandfunk Kultur.

0: Deutschlandfunk Kultur, Lena Kassel hat erzählt, wie wohl sie sich als junge Stürmerin beim SV Alner Bödingen gefühlt hat. Aber trotzdem wollten sie irgendwann da weg. Warum eigentlich?
1: Das ist eine sehr berechtigte Frage. Ich habe lange mit mir gerungen, weil es war so ein bisschen Komfortzone gegen Karriere. Und ich habe relativ lange dort gespielt, auch sehr ambitioniert gespielt. Wir haben in der Verbandsliga gespielt, ist nicht ganz so schlecht. Und irgendwann kamen ein paar Vereine auf mich zu, unter anderem auch der 1. FC Köln, wo ich hinwechseln sollte. Auf dem Weg zum Probetraining streikte dann aber die Deutsche Bahn.
0: Ein Zeichen.
1: Ein Zeichen, so habe ich es wahrgenommen, okay. Muss ich wirklich sagen. Also es war Schneechaos in NRW. Der Schnee blieb sogar liegen und der Zug fuhr nicht mehr weiter. Also verpasste ich das Probetraining beim 1. FC Köln und ich bin selten abergläubisch, aber da war ich abergläubisch und habe daran gedacht, nee, dann soll es nicht sein. Und einige Wochen später kam dann ein anderer Kölner Verein auf mich zu, nämlich der SC Fortuna Köln. Da bin ich dann zum Probetraining gefahren. Es war auch sehr, sehr gut und ich wollte irgendwie das mal ausprobieren, weil ich doch vielleicht den naiven Traum hatte, zweite Bundesliga, vielleicht könnte ich das noch schaffen. So, und dann gab es eine kleine Problematik.
0: Sie mussten ihre eigene Ablöse zahlen, habe ich in Ihrem Buch gelesen. Und das ist ja komplett wahnwitzig, weil man ja immer natürlich hört, die Vereine bezahlen normalerweise Riesensummen, um irgendwelche Fußballspieler dann tatsächlich für sich spielen zu lassen. Und bei den Frauen ist das dann anders?
1: So war es zumindest bei mir. Also mein Ausbildungsverein, also der SV Alner Bödingen, auch ein relativ kleiner Dorfverein, wollte 500 Euro Ablöse für mich haben. Weil natürlich der SC Fortuna Köln, prunkvollerer Name, bessere Infrastruktur, der Stadtverein, der höher spielende Verein. Sie spielten zu dem Zeitpunkt in der Regionalliga. Und der SV Alner Bödingen verlor mit mir auch ihre beste Spielerin. Und sie wollten dafür eine Entschädigung haben. Und der SV Fortuna Köln bezahlt natürlich Ablöse, aber natürlich nur für die Männer und nicht für die Frauen. Und dann sagten sie mir, Lena, wir wollen dich total gerne haben. Und das wäre echt total toll, wenn du bei uns spielst. Du musst dich halt selber kaufen. Also ich war Anfang 20, ich war Studentin, ich hatte kein Geld.
0: Und 500 Euro standen im Raum, ne?
1: Ja, und das war natürlich extrem viel Geld. Ich wusste überhaupt gar nicht, wo ich das hernehmen sollte. Und vielleicht hat der ein oder andere aufmerksame Zuhörer schon bemerkt, dass es ja ganz, ganz früh in meiner Karriere einen Finanzier gab.
0: Opa Herbert.
1: So sieht's nämlich aus. Er hat mir damals auf dem Ascheplatz die 50 Euro ja zugesteckt nach meinem ersten Tor. Er hat dann einfach noch eine Null drangehangen und hat dann eben die 500 Euro Ablöse für mich bezahlt, um mir meinen Traum zu verwirklichen. Und das war schon etwas sehr, sehr Besonderes. Und in der Zeit habe ich das gar nicht so krass wahrgenommen, wie absurd das eigentlich gerade ist.
0: Und vor allen Dingen, wenn man jetzt irgendwie zuhört und denkt, ja, das sind jetzt vielleicht Geschichten von vor 30 Jahren. Also Sie sind Jahrgang 1994.
1: Ja.
0: Das ist noch nicht alles ganz lange her.
1: 2017 ungefähr.
0: Ja. Verbessern sich da mittlerweile die Rahmenbedingungen für Fußballerinnen? Ich meine, über die Bezahlung müssen wir natürlich gar nicht reden, aber dass zumindest die Rahmenbedingungen dann ähnlich sind.
1: Ich bekomme bis heute noch Nachrichten von Fußballvereinen, wo Frauenmannschaften zugemacht werden, weil offensichtlich kein Geld mehr vorhanden ist, um den Spielbetrieb am Laufen zu halten. Frauenmannschaften trainieren immer noch auf dem deutlich schlechteren Platz. Auch das ist nach wie vor bei zahlreichen Vereinen der Fall. Also ich glaube, da gibt es Wandel, aber der ist sehr, sehr schleppend. Und ich glaube, bevor wir über gleiche Bezahlung oder faire Bezahlung sprechen, müssen wir über eben diese Rahmenbedingungen sprechen. Also die Infrastruktur muss sich an der Basis massiv verbessern. Dafür muss es meiner Meinung nach auch Geld von oben geben. Der Frauenfußball läuft unter dem Breitensport und ist dementsprechend dem DFB unterstellt. Der DFB hat aber klamme Kassen und investiert dann eben nicht so in die Breite und in die Basis im Fußball der Frauen. Wenn wir das aber tun würden, dann würden wir mehr Anreize für junge Mädchen schaffen, in die Vereine zu gehen. Sie hätten bessere Infrastruktur. Mehr Mädchen bedeutet mehr Konkurrenzkampf bedeutet bessere Spielerin bedeutet auch in der Spitze mehr und viel größeren Konkurrenzkampf und eine größere Qualität, was wiederum mehr Attraktivität bedeutet. Also es ist ein Teufelskreis, weil wenn wir mehr Attraktivität haben, haben wir mehr Werbepartner und dann eben auch mehr Geld, um die Spielerinnen gut zu bezahlen.
0: Und man muss sich natürlich auch mal klar machen, was das für die Einzelne eigentlich bedeutet. Also eine sitzt mir ja gegenüber, wir haben ein konkretes Beispiel, damit sie sich Fußball leisten konnten, mussten sie auch Geld verdienen. Nach dem Abitur saßen sie im Supermarkt an der Kasse. Das heißt, sowas wie den Luxus, sich auch irgendwie auszuprobieren, auch jetzt vielleicht beruflich, hatten sie eigentlich gar nicht.
1: Das stimmt, und ich glaube, wir verlieren total viele talentierte Spielerinnen genau da, weil sie sich eben entscheiden müssen, oh, ich muss irgendwie arbeiten, vielleicht auch abends arbeiten, dann kann ich nicht zum Training gehen, dann werde ich nicht aufgestellt. Und das sind, glaube ich, die Probleme, womit nur Frauen zu kämpfen haben in diesem Sport. Weil sie dann eben, obwohl sie 3 bis 4 Mal die Woche trainieren, in der Regionalliga Fußball spielen, kein Geld damit verdienen. Also noch nicht mal so, dass sie zumindest neben dem Studium sich noch ein bisschen was leisten können. Also, und das ist, glaube ich, ein Problem, warum ganz, ganz viele Spielerinnen, die eigentlich das Talent hätten, in der ersten oder zweiten Bundesliga zu spielen, irgendwann sagen, ich muss einen anderen Weg einschlagen. Ich muss nämlich Geld verdienen. Und so war es auch bei mir.
0: Und Sie hatten noch zusätzlich auch Ihr Studium Sozial- und Medienwissenschaften in Siegen. Warum eigentlich Sozial- und Medienwissenschaften?
1: Das ist, also der Grund liegt in meinem Abiturzeugnis. Das war nämlich sehr, sehr schlecht.
0: Was heißt sehr, sehr schlecht?
1: Also es war eine 3 vor und ich musste in sehr viele Nachprüfungen, leider. Also es war nicht klar, ob ich mein Abitur schaffe. Und dementsprechend brauchte ich einen Studiengang, der NC-frei ist und der relativ unattraktiv ist.
0: Sonst keiner, ja, okay.
1: Und das war dann halt Sozialwissenschaften in Siegen. Und das habe ich dann aber auch relativ schnell hinter mich gebracht und dann war es aber auch so, ich musste irgendwie noch weiter dieses BAföG beziehen und dieses wunderbare Semesterticket halten können. Also habe ich mich auch noch für einen Master entschlossen. Aber auch das ohne irgendeine Zielsetzung. Also es war nicht so, dass ich das studiert habe, weil ich wusste, ich möchte mal hinter einem Mikrofon sein.
0: Also so, ja, Medientraum gab es nicht.
1: Überhaupt nicht. Also ich konnte schon immer relativ gut reden, deshalb war der Medienbereich naheliegend. Aber das war nicht etwas, das ich angestrebt habe oder wo ich gesagt habe, das ist mal ein Traum von mir. Also ich hatte wenig Idealismus. Ich hatte eigentlich immer nur das, was ich gut konnte, war halt Fußball spielen. Und das hat mich vor die Kamera und vor das Mikrofon gebracht. Also ich wollte nicht um jeden Preis das machen, was ich jetzt mache. Es war eigentlich aus einer Liebe zum Fußball.
0: Ihre erste Station war tatsächlich auch die Sportschau, das Archiv allerdings. Hatte das auch was mit Ihrer Fußballexpertise zu tun? Also war die Türöffner?
1: So sieht's aus, denn ich glaube, eigentlich war das total absurd, dass ich überhaupt zu dieser Sportschau gekommen bin. Denn ich habe bei der Supermarktkasse vorher gearbeitet und Briefe bei der Deutschen Post sortiert. Also das waren jetzt, also ich hatte kein Praktikum bei einer lokalen Zeitung im Sportbereich. Überhaupt nicht.
0: Was ja normalerweise so der Schritt ist, um erstmal einen Fuß in die Tür zu bekommen.
1: Genau das. Und ich habe auch nicht an der Sporthochschule Köln studiert, was auch bei der Sportschau dann so ein Türöffner sein kann, sondern ich habe halt in Siegen studiert, ja, und dann auch noch Sozialwissenschaften. Also ich hatte nicht ein sonderliches Paket, was in irgendeiner Form attraktiv war. Was ich aber hatte, war, ich konnte gut Fußball spielen. Und ich habe bei Fortuna Köln gespielt, ja, was natürlich auch bei der Kölner Sportschau durchaus ein Name ist, der ein gewisses Renommee mitbringt. Und ich musste auch einen Einstellungstest absolvieren. Der war nicht ganz ohne. Und auch da hat mir mein Fußballwissen, ich habe sehr viel Kicker gelesen, immer sehr viel 11 Freunde gelesen, geholfen.
0: Was mussten Sie da machen?
1: Ich musste die aktuelle Tabelle der ersten und zweiten Bundesliga aufsagen können. Ich musste auf Bildern prominente Sportfunktionäre erkennen. Ich musste aber auch wissen, Sportschau ist ja nicht nur Fußball, wo die letzten Olympischen Spiele stattgefunden haben und so weiter und so fort. Also es war ein buntes Potpourri an Sportwissen und das hat mich da reingebracht.
0: Und dann hat sich Lena Kassel in der Redaktion trotzdem als Einhorn unter altehrwürdigen Elefanten gefühlt. Warum? Das erfahren Sie gleich hier im Deutschlandfunk Kultur.

0: Deutschlandfunk Kultur, Lena Kassel hat gerade erzählt, wie sie es als Werkstudentin zur Sportschau geschafft hat. Erstmal im Archiv, dann als Matz-Redakteurin. Wir haben ja heute viele Fachbegriffe. Matz-Redakteurin, was heißt das? Was war das für ein Job?
1: Die Matz-Redakteurin bei der Sportschau erstellt zusammen mit dem jeweiligen Kommentator einen Beitrag für die Sportschau. In dem Sinne war es Fußball. Und da war ich in sehr, sehr vielen Stadien unterwegs. Und wir haben uns dann das Fußballspiel zusammen angeguckt, hatten eine gewisse Länge für den Beitrag. Und wir haben dann zusammen entschieden, welche Szenen nehmen wir rein? Was ist wichtig, um dieses Fußballspiel bestmöglich wiederzugeben für allejenige, die eben nicht es live mitverfolgt haben? Und das war meine Aufgabe. Und das war das erste Mal, glaube ich, so richtig nah dran am Fernsehen machen für mich.
0: Also. Und das Krasse, was ich in Ihrem Buch gelesen habe, auch da sind Sie teilweise als Frau gar nicht richtig ernst genommen worden. Also da wurde dann gesagt, ach, Sie sind, machen hier bestimmt die Maske oder sind vielleicht als Praktikantin da und wurden aber nicht als Reporterin da auf Augenhöhe betrachtet.
1: Ich war die allererste Matz-Redakteurin bei der Sportschau jemals. Das heißt, es war eine nicht gewohnte Position, die plötzlich mit einer jungen Dame bekleidet worden ist, und dementsprechend haben die Leute darauf reagiert, weil sie das, glaube ich, so gar nicht verorten konnten. Ich war sehr, sehr jung, ich war weiblich, und dass man dann mit so einer Aufgabe betraut war, das war neu und das war anders. Und tatsächlich wurde mein Ausweis immer häufiger kontrolliert, ne? Also, ja, was machen Sie hier? Und nicht selten wurde ich dann eben mit den gewohnten Bildern versehen. Ah ja, man macht die Maske oder man läuft halt mal mit oder sonst was.
0: Und Ihnen wurde auch gesagt, Sie sind eigentlich viel zu laut und zu bunt, um irgendwann mal tatsächlich vor die Kamera zu kommen. Wie war das gemeint? Das kann ich mir eigentlich gar nicht vorstellen oder nachvollziehen, weil bunt sein, laut sein, das ist doch eigentlich etwas, was man vor der Kamera gut einsetzen kann.
1: Sollte man meinen, ich glaube, für Frauen gelten da noch ein paar andere Parameter. So war es zumindest bei mir. Hatte damals ein paar Tapes vor der Kamera gemacht im Rahmen der Sportschau, die auch noch so ein Jugendformat hatten, was bei Funk lief. Mhm. Und da habe ich mich so ein bisschen ausprobieren dürfen. Und das habe ich dem damaligen Sportchef dann auch gezeigt, weil ich eine Meinung wollte. Und das war seine Antwort auf mich. Ich wäre zu laut und zu bunt für die Arbeit vor der Kamera, weil ich nicht strahlen müsse, sondern der Gast. Und das könne er sich niemals vorstellen in einem Studio. Und ganz, ganz spannend, dass jetzt sehr viele andere Kolleginnen von mir sich bei mir gemeldet haben, nachdem ich mein Buch geschrieben habe und diese Szene beschrieben
0: habe. Die haben
1: das
0: auch gehört.
1: Und sie haben gesagt, ach was, das hat er zu mir auch gesagt. Nur in einer anderen Abwandlung, aber es waren teilweise sogar die ähnlichen Begrifflichkeiten, die er zu anderen jungen Frauen gesagt hat. Also ich hatte schon ein Gefühl, als ich dieses Buch geschrieben habe, dass ich zwar meine Geschichte erzähle, aber ich glaube, das ist eine Geschichte, die ganz, ganz viele andere Menschen auch teilen.
0: Es wird ja oft auch gesagt, Frauen, die müssen besser sein als Männer, um das Gleiche zu erreichen, gerade auch in den Medien. Haben Sie das auch so dann erlebt?
1: Ich glaube, du brauchst als Frau in der Öffentlichkeit einen doppelten Boden, der dir Kredibilität gibt. Und ich glaube, der bedeutet, dass du besser vorbereitet sein musst, dass du oftmals gegen etwas antrittst, gegen ein Vorurteil, gegen die Meinung, dass du eben nicht gut genug bist. Und ich glaube, diese Gegenbewegung führt dazu, dass Frauen sich dazu genötigt fühlen, besser sein zu müssen. Weil sie das Gefühl haben, es reicht nicht aus, einfach nur zu sein und erst recht nicht so zu sein, wie ich bin, sondern ich muss da noch eine Schippe drauflegen. Das heißt, in meinem Fall, ich lerne nicht nur eine Statistik auswendig, wenn ich in irgendeiner Talkshow sitze, sondern ich lerne auch noch die zweite und die dritte auswendig.
0: Also ein Mega-Stress natürlich auch, den man sich selber macht, um immer auch wieder zu genügen. Und Sie haben auch so viele Sachen gemacht, ich kann das nur ein bisschen zusammenfassen, also Sie waren bei der Sportschau, dann zusätzlich Reporterin bei Stern TV, haben für die deutsche Fußballliga gearbeitet. Irgendwann hat sie dann aber ein Burnout eingeholt. Mit Mitte 20 war das. Wie hat sich der bemerkbar gemacht?
1: Ich konnte irgendwann nicht mehr schlafen. Und da reden wir nicht nur über ein paar Nächte, sondern wir reden über, ich glaube, fast ein halbes Jahr, dass ich nicht mehr einschlafen konnte. Das hat mich erschrocken, weil ich zuvor nie Probleme hatte einzuschlafen. Also ich lag nächtelang, wochenlang einfach wach und wollte irgendwann nicht mehr aufstehen und habe wirklich dann auch körperlich extrem abgebaut und hatte nicht das Gefühl, dass ich meinen Alltag, so wie er aussah, in irgendeiner Form noch bestreiten konnte. Und dann habe ich einfach alles gekündigt, was ich hatte. Ich hatte 4 Jobs zu der Zeit.
0: Sich befreit sozusagen.
1: Ich habe mich befreit von dem Druckgefühl, was ich hatte. Und ich wollte auch niemanden enttäuschen, weil ich habe irgendwann dann auch abgesagt, habe mich krank gemeldet, habe Ausreden gesucht, habe angefangen zu lügen, weil ich auch niemanden davon erzählen wollte, in was für einer psychischen Verfassung ich gerade bin. Weil ich auch nicht das Gefühl hatte, da ist Raum für, weil das bedeutet ja auch Schwäche. Und dann habe ich mich irgendwann dazu entschlossen, meine Jobs zu kündigen und nach Berlin zu ziehen. Dort hat meine damalige Freundin gelebt und das war für mich sozusagen die Rettung, weil ich hatte dann ein weißes Blatt Papier, da stand nichts drauf. Niemand hat was von mir erwartet und ich habe mich dadurch versucht zu befreien. Dann ging nicht auf Anhieb wieder alles. Also ich habe trotzdem auch bis heute noch Schlafprobleme, extreme. Das ist meine Achillesferse, das weiß ich auch, aber ich weiß mittlerweile damit ein bisschen besser umzugehen. Aber in Berlin 2019 war mein Neustart, ja.
0: Und ich habe vorhin schon angekündigt, Fabio hat Ihnen auch geholfen. Also wer am Anfang der Sendung noch nicht dabei war, Fabio ist heute auch unser Gast. Ihr Hund, der Cocker Spaniel, der war auch Unterstützung.
1: Hunde sind halt Liebesmaschinen. Und meine damalige Therapeutin meinte mal zu mir, um etwas loszulassen, muss ich etwas Neues in mein Leben lassen, um den Fokus zu verändern. Und ein Baby kam für mich nicht in Frage. Ich habe dann ein fälliges Baby mir besorgt und das war Fabio.
0: Und Fabio, ich gucke gerade mal, schläft er noch?
1: Also, er schläft noch, ja.
0: Ja gut, okay, da reden wir nachher nochmal in Ruhe drüber, Fabio, warum du so uninteressiert bist, was unsere Sendung betrifft. Abschlussfrage. Sie haben gerade auch gesagt, auch immer wieder getrieben von der Angst, es könnte nicht reichen. Ist das besser geworden oder begleitet Sie das immer noch?
1: Es begleitet mich teilweise noch, dass ich das Gefühl habe, getrieben zu sein und eher Entscheidungen zu treffen, weil ich Angst habe, dass wenn ich sie nicht so treffe, also zum Beispiel eher Nein als Ja sage, dass mich das in irgendeiner Form einholt, ja, dass ich dann nicht mehr gefragt werde. Und ich weiß aber, dass ich trotzdem mittlerweile in einer Lage bin, wo ich besser auf mich aufpassen kann. Und das ist ganz, ganz wichtig, weil das Allerwichtigste, und das würde ich auch jedem jungen Mädchen da draußen ans Herz legen wollen, immer auf sein Bauchgefühl hören. Und wenn der sich meldet, der Bauch, der hat immer recht. Und am Ende muss es immer Spaß machen.
0: Sagt Lena Kassel. Im letzten Jahr war sie hier mein Gast. In der nächsten Stunde lernen Sie die Autorin Miriam Kabe kennen. Sie hat mit ihrem neuen Buch eine Jahrhundertgeschichte geschaffen über 4 Leben von 4 Frauen. Mehr dazu nach den Nachrichten im Deutschlandfunk Kultur.

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4: Mit Runert Schleif. Die Vorschläge der Rentenkommission lösen Zustimmung und Widerspruch aus. Städte und Gemeinden machen mit einem bundesweiten Aktionstag auf ihre Finanzlage aufmerksam. Und die kroatische Schriftstellerin und Journalistin Slavenka Drakulic ist mit 76 Jahren gestorben. Die am Wochenende bekannt gewordenen Vorschläge der Rentenkommission rufen ein unterschiedliches Echo hervor. Der Vorsitzende der Seniorenunion Hüppe und der Chef der Jungen Union Winke lobten das Ergebnis und sprachen von einer großen Chance für die Bundesregierung. Dagegen lehnte der JUSO-Vorsitzende Türmer eine Koppelung des Renteneintrittsalters an die allgemeine Lebenserwartung als ungerecht ab.
5: Was man dabei vernachlässigt, ist, dass die Lebenserwartung vor allen Dingen für diejenigen steigt, die viel verdienen und in wenig anstrengenden Jobs beschäftigt sind. Diejenigen, die weniger verdienen und in körperlich anstrengenden Jobs beschäftigt sind, bei denen stagniert die Lebenserwartung. Deswegen hätte ich eine Kopplung an die Beitragsjahre als deutlich gerechter empfunden, weil damit eben sichergestellt werden kann, dass diejenigen, die früh anfangen zu arbeiten, häufig in anstrengenden Jobs auch früher in Rente können.
4: Der Vorsitzende der SPD-Nachwuchsorganisation JUSOS, Philipp Türmer. Ähnlich äußerten sich auch die Gewerkschaften Verdi und IG Metall. Während Politiker von AfD und Grünen einzelne Vorschläge lobten oder kritisierten, wies die Linke die Pläne als Rentenkürzung zurück. Die Rentenkommission will morgen ihr Konzept offiziell vorstellen. Mit einem bundesweiten Aktionstag wollen Kommunen heute auf die aus ihrer Sicht dramatische Finanzlage aufmerksam machen. Dazu aufgerufen haben der Deutsche Städtetag, der Deutsche Landkreistag und der Deutsche Städte- und Gemeindebund. Sie betonen, dass Kommunen zentrale Leistungen des Alltags sichern, von Schulen, Krankenhäusern und öffentlichem Nahverkehr über Jugendhilfe bis hin zu Kultur, Sport und Infrastruktur. Bundeskanzler Merz will zur Entlastung mehrere Sozialprogramme prüfen lassen. Die USA und der Iran haben sich bei ihren Verhandlungen in der Schweiz auf das weitere Vorgehen für ein endgültiges Abkommen innerhalb von 60 Tagen verständigt. Das gaben die Vermittler Katar und Pakistan bekannt. Zu den zentralen Ergebnissen gehören ein Mechanismus zur Sicherung der Handelsschifffahrt durch die Straße von Hormuz sowie die Einrichtung einer Koordinierungsstelle, die die Einstellung der Kampfhandlungen im Libanon überwachen soll. Die israelische Armee wird nach den Worten des Generalstabschefs weiter in Alarmbereitschaft bleiben.
6: Bei einem Truppenbesuch im Südlibanon sagte er, die Waffenruhe mit der Hisbollah sei brüchig. Das Militär sei bereit, Bedrohungen abzuwehren und schnell zum Angriff überzugehen, falls erforderlich. Israels Premier Netanyahu betonte erneut bei einer Rede in Jerusalem, die israelische Armee werde so lange in der sogenannten Sicherheitszone im Südlibanon bleiben, wie es nötig ist, die Bürger Israels zu schützen.
4: Bettina Meyer berichtete. Der rechtsgerichtete Anwalt de la Espriella hat die Stichwahl um das Präsidentenamt in Kolumbien knapp gewonnen. Das teilte die Wahlbehörde des südamerikanischen Landes nach Auszählung fast aller Stimmen mit. Demnach kommt de la Espriella auf 49,6%, sein Konkurrent, der linksgerichtete Senator Cepeda, auf 48,7. Damit folgt de la Espriella aller Voraussicht nach Anfang August auf Amtsinhaber Petro, der nicht erneut antreten durfte. Jenny Barke.
7: Avelar Estado de la Espreya setzt auf einen harten Kurs gegen Guerillas und das organisierte Verbrechen. Unterstützt wird der Rechtsaußenkandidat von US-Präsident Donald Trump, der die Kolumbianer zu seiner Wahl aufrief und den Sieg als wichtig für die Beziehung der USA und Kolumbien bezeichnete. Kolumbien gilt als stark polarisiert. Die Wahl fand inmitten der schlimmsten Gewaltwelle seit Jahren statt. Kritiker machten Petro und seine Regierung für die zunehmende Gewalt verantwortlich.
4: Die kroatische Schriftstellerin und Journalistin Slavenka Drakulic ist im Alter von 76 Jahren gestorben. Wie die Nachrichtenagentur AFP berichtet, starb sie bereits am Samstag. Drakulic war eine der weltweit am häufigsten übersetzten kroatischen Autorinnen. Sie gehörte zu den ersten, die im ehemaligen Jugoslawien den feministischen Kampf in die öffentliche Debatte trugen. Ihre Werke wurden in mehr als 20 Sprachen übersetzt. Zu den größten Erfolgen von Drakulic zählen die Bücher »Keiner war dabei« und »Balkanexpress«.
3: Das Wetter.
4: Verbreitet ist es heiter, gebietsweise auch wolkig. Im Norden bleibt es trocken, dagegen gibt es in der Südhälfte örtlich teils kräftige Schauer und Gewitter mit Unwettergefahr. Die Tageshöchstwerte liegen im Norden und Osten bei 24 bis 30 Grad, sonst bei 30 bis 38 Grad.
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8: Und unerwünschten Töchtern, von denen wir hören, in einem Vier-Generationen-Frauen-Roman mit der besonderen Zutat, dass dieses Buch nur durch Zufall das Licht der Öffentlichkeit jetzt erblickt hat, weil die Autorin das eigentlich gar nicht vorhatte. So heißt es zumindest. Jedenfalls ist dieses uneingesandte Manuskript zum Spitzentitel eines großen Verlags avanciert und wir wollen die Autorin Miriam Karbe fragen, wie sie dazu kam, zu ihrem ersten Roman Unerwünschte Töchter. Und damit willkommen allerseits zu einer neuen Lesartwoche. Ich hoffe, Ihr Wochenende war schön. Wir starten mit fröhlicher Musik von den Cooks. If They Could Only Know.

Miriam Kabe ist 1967 geboren als Tochter einer deutschen Mutter und eines nigerianischen Vaters. Und das war zu ihrer Zeit ein Skandal für ihre Familie, für ihre Umgebung. Und wie groß und wie weit zurückreichend dieser Schock ihrer auch unehelichen Geburt war, hat Miriam Kabe in vollem Umfang dann durch einen gewaltigen Stapel an Notiz- und Tagebüchern erfahren, den sie nach dem Tod ihrer Mutter geerbt hat. Die

0: eigentlich fast täglich Tagebuch geschrieben hat. Und ich war dann überrascht festzustellen, dass auch meine Großmutter ganz viele Tagebücher hinterlassen hat seit 1935. Meine Urgroßmutter hat 1908 Kulturtagebücher und Notizen über ihr Leben geschrieben. Und ich habe dann eigentlich gleich gedacht, das ist ein unheimlicher Schatz. Und ich fand das sehr spannend, mich dann in diese verschiedenen Stimmen hineinzubegeben, die mir aus den Tagebüchern entgegenkamen.
1: Und warum sollte es dann aber ein Roman sein? Alle Figuren, Zeiten, Situationen sind ja real, bis hin zu Ihnen selbst.
0: Es sind nicht alle Figuren tatsächlich real. Ich habe mir erlaubt, ein paar fiktionalisierte Figuren hinzuzufügen. Und es ist auch deswegen ein Roman. Ich bin jetzt keine Historikerin. Ich wollte mir überlegen, wie es gewesen ist. Also ein Teil hatte ich natürlich, ich hatte immer Anhaltspunkte. Also Beispiel, ich wusste, dass meine Urgroßmutter einen jüdischen Verehrer hatte, das steht in den Tagebüchern, aber ich wusste nicht genau, wie diese Beziehung ausgesehen hat. Und ich habe dann auf der Basis dieser Anhaltspunkte, habe ich mir eher eine romanartige Handlung überlegt.
1: Urgroßmutter, Großmutter, Mutter, Tochter, das ist die Abfolge. Sie heißen Margarete, Marianne, Monika, Miriam, alle mit M, darauf kommen wir noch. Und alle, so stellt sich heraus, sind unerwünschte Töchter. Warum?
0: Ja, das hat mich auch sehr überrascht, als ich dann die Tagebücher gelesen habe. Ich wusste ja schon, dass meine Großmutter überhaupt nicht glücklich war über meine Geburt. Sie hat versucht, sie zu verhindern. Sie hat versucht, meine Mutter also mit allen Mitteln zu einer Abtreibung zu überreden. Was ich tatsächlich nicht wusste, dass ich die ersten 3 Jahre meiner Urgroßmutter komplett verschwiegen worden war. Und also das wusste ich, aber im Prinzip wusste ich, dass das ein Problem für die Familie war. Und es war für mich dann aber spannend festzustellen, dass das eigentlich sich auch vererbt hat. Also meine Mutter war auch ein uneheliches Kind, 1945 geboren, da war ihr Vater schon gefallen. Meine Großmutter ist 1914 geboren, kurz vor Beginn des Ersten Weltkriegs. Da stand meine Urgroßmutter plötzlich mit 2 kleinen Kindern da und fühlte sich völlig überfordert. Und meine Urgroßmutter selbst, der Inbegriff der Bürgerlichkeit, ist zumindest mal unehelich gezeugt worden, weil sie ist erst 3 Monate nach der Eheschließung ihrer Eltern auf die Welt gekommen. Und sie war auch insofern eine unerwünschte Tochter, als sie als viel zu jungenhaft, dominant und wild galt.
1: Dass wir nun als Leser und Leserinnen von diesen Lebensgeschichten hören, ist erstmal schon ein großes Glück. Nicht nur, weil Sie das so zu einer deutschen Epochen- und Mentalitätsgeschichte verbinden, sondern es sind wirklich ganz starke schreibende Frauen. Ne? Sie zitieren zwischendurch längere Passagen aus den Tagebüchern und da ist man verblüfft, wie gut das ist, stilistisch und hochreflektiert. Die Kabe-Frauen waren ja gebildete, belesene Frauen, emanzipiert in unserem Sinn zu einer Zeit, als es das Wort noch gar nicht gab. Hat Sie das auch selbst verblüfft?
0: Ja, das hatte ich mir ehrlich gesagt schon gedacht. Meine Urgroßmutter kam ja so aus dem Dresdner Bildungsbürgertum und war also bekannt für ihre Goethe-Leidenschaft. Also für sie, sie war nicht religiös und Goethe war für sie gewissermaßen Religionsersatz. Meine Mutter hat Germanistik studiert, sie hat immer geschrieben, Gedichte, Romane, also dass sie schreiben konnte, das habe ich eigentlich gewusst. Und es war, ja, ich glaube, sich schreibend auszudrücken, hatte einfach eine Tradition in der Familie.
1: Ich meine, so ergibt sich eine starke Seelen- und Wesensverwandtschaft, erklärt sich auch dann, warum alle einen Namen mit M haben. Das ist wirklich so ein absichtsvolles Weiterreichen einer Tradition. Zugleich sind sie aber sich selbst gegenüber ungeheuer streng, so extrem selbstkritisch, was dazu führt, dass sie sich oft kleiner machen, als sie sind. Das hat mich manchmal irritiert beim Lesen. Sind Sie auch so, Frau Kabe, bloß nicht viel von sich her machen? Warum passt Eitelkeit anscheinend gar nicht zu den Kabes?
0: Ja, das ist auch eine Frage, die ich mir gestellt habe. Und ich hatte ja ein Wahnsinnskonvolut mit diesen Texten, mit über 300 Notizbüchern. Und ich habe da immer nach Hinweisen darauf gesucht, warum Eitelkeit und sich selbst mal in den Vordergrund stellen so unglaublich verpönt ist. Und

0: das fängt ja bei meiner Urgroßmutter an und ich habe ein bisschen den Verdacht, dass das damit zusammenhängt, dass sie eben als, wie ich schon sagte, sehr dominant galt. Also eine Frau hat sich zurückzunehmen und sie hat das dann, und das war auch mit so einer protestantischen Strenge, also man musste, das dafür steht natürlich auch das Tagebuch schreiben, man muss sich immer selbst erforschen, warum ist man so, wie man gerade ist, und wenn man eben eitel ist, auch wie meine Großmutter, die sich gerne schön anzog oder eben sich gerne in den Vordergrund spielt wie meine Urgroßmutter, das hat man an sich selbst sehr, sehr stark kritisiert, und ich glaube schon, dass das was ist, was auch diese Ambivalenz, dass man ja einerseits irgendwie gerne auch gesehen werden will, aber andererseits das nicht darf. Ich glaube, dass das schon, also meine Mutter ist ja psychisch erkrankt, dass das einer der Faktoren war, der da eine Rolle gespielt hat.
1: Womit wir vielleicht auch bei der Publikationsgeschichte Ihres Buches wären, Frau Kabi. Der Verlag Hansa hat uns Journalisten einen Brief zum Roman beigelegt, worin es heißt, Ihr Manuskript sei nicht nur unverlangt eingegangen, sondern es sei uneingesandt gewesen, weil nur eine Mitarbeiterin zufällig davon erfahren hätte, dass es dieses Skript überhaupt gab. Stimmt das, Frau Kabe? Ich meine, Sie selbst haben gar nichts dafür getan, wollten das nicht ausdrücklich. Das Buch, man hat jetzt über 550 Seiten, das schreibt man doch nicht für die Schublade, oder? Oder sind Sie, Stichwort, also, die uneitlen Kabes, sagten Sie, nee, als Buch will ich das gar nicht haben.
0: Ja, das mit der Uneitelkeit ist ja immer so eine Ambivalenz. Also man ist ja gleichzeitig eitel und will es nicht sein. Aber es ist, stimmt tatsächlich, dass ich das Manuskript einer Freundin in München geschickt habe, die jetzt nicht beim Hansa Verlag ist, aber eben eine andere Mitarbeiterin beim Hansa Verlag, Ortrud Bode, kannte. Und über die ist es ins Lektorat gelandet, das stimmt. Und ich hatte auch vorher zwei Romane tatsächlich für die Schublade geschrieben, mehr oder weniger unfreiwillig. Aber bei mir war das dann auch so, dass wenn der fertig war, habe ich so nach kurzer Zeit das Interesse an dem Text verloren und ja.
1: Aber und wie war das jetzt aber nun auch für Sie während des Schreibens? Das Buch läuft ja nun zu auf den Skandal Ihrer eigenen Geburt. Unehelich, ein schwarzer Vater, anno 1967. Ihre Abtreibung war eigentlich schon beschlossen. Ihre Mutter hatte schon zugestimmt und sich dann doch dagegen entschieden. Man liest, dass man ihrer Urgroßmutter, Sie haben uns vorhin schon erzählt, die damals noch lebte, 3 Jahre vorenthalten hat, dass sie überhaupt auf der Welt waren. Das muss doch auch für Sie selbst ein Schock gewesen sein, all dieses jetzt doch so schwarz auf weiß zu lesen.
0: Ja, das stimmt. Also das war schon irgendwie nicht einfach. Andererseits, ich habe mich in dem Roman ja auch drum bemüht, das ist keine Anklage. Ich habe versucht, das zu verstehen. Und deswegen habe ich auch alle, auch meine Urgroßmutter, die ich ja als sehr furchteinflößend im Prinzip erlebt habe, habe ich versucht, alle auch als Kinder, als Jugendliche in ihrem Heranwachsen zu beschreiben, um zu verstehen, warum sie zu bestimmten Haltungen gekommen sind. Und es gab ja auch eine ungeheure Ambivalenz. Also meine Großmutter hat zwar, wie Sie zu Recht sagen, mit allen Mitteln versucht, meine Geburt zu verhindern, aber als ich dann geboren war, war sie sofort, so von Tag 1 sozusagen, eine wirklich ganz tolle und hingebungsvolle Großmutter. Also auch eine Entwicklungsgeschichte in der Beziehung.
1: Es ist aber natürlich trotzdem eine bittere Pointe, wenn man das überhaupt so nennen darf, dass so aufgeklärt ihre Vorfahren nun doch nicht sein konnten. Abgesehen von ihrer Mutter, die man wirklich bewundern muss, wie sie sich durchgesetzt hat. Und sie war nun selbst geschlagen mit dieser psychischen Krankheit, die Sie schon erwähnt hatten und die man damals noch nicht richtig ernst genommen hat. Ich vermute, dass Sie Ihrer Mutter durch diese Aufzeichnung auch noch mal ganz anders begegnet sind, oder?
0: Ja, das stimmt. Also ich habe ein sehr enges Verhältnis zu meiner Mutter gehabt. Ich habe aber vieles auch sehr kritisch gesehen und als schwierig erlebt. Und es war natürlich sehr interessant, da nochmal ihre Perspektive zu hören und auch ihre Auseinandersetzung mit ihrer Umgebung. Und es stimmt, dass meine Mutter Zeit ihres Lebens an unglaublich vorurteilsfreier und geistig offener Mensch war. Und das habe ich auch in den Tagebüchern gesehen und fand es dann unglaublich schade, dass sie sich andererseits immer so selbst zermartert hat. Also sie war wirklich eine Meisterin der Selbstzerfleischung, die sich ständig überlegt hat, was sie gerade alles wieder falsch gemacht haben könnte.
1: Ihr Buch, Frau Kabe, beginnt mit einem Schrank, einer Buchvitrine, die ihre Großmutter 1912 in Dresden anfertigen ließ. Dieser Schrank hat das ganze 20. Jahrhundert, zwei Weltkriege, Flucht und alles überstanden, steht jetzt in ihrem Arbeitszimmer voll mit den Dutzenden von Tagebüchern. Im Börsenblatt habe ich eine Fotografie gesehen, wirklich beeindruckend. Er ist so der Beschützer ihrer Familiengeschichte, ne?
0: Ja, in gewisser Weise schon. Also das ist halt auch ein Schrank, an den ich mich auch aus meiner Kindheit sehr lebhaft erinnere. Der ist immer mit umgezogen. Und ich habe, als ich ihn geerbt habe, habe ich gedacht, ach nee, den will ich nicht. Der reiht mich zu sehr in diese Generationenabfolge ein. Ich hatte da einen großen Unwillen, aber ich wollte ihn auch nicht, irgendwie weggeben. Und dann als ich mich endlich entschlossen habe, ihn tatsächlich in mein Arbeitszimmer zu stellen, war das so ein Gefühl wie Erwachsenwerden, den eigenen Familienhintergrund akzeptieren.
1: Dankeschön, Frau Kabe, für dieses Gespräch im Deutschlandfunk Kultur.
0: Vielen Dank, Herr Scholl.
1: Und Unerwünschte Töchter, der Roman von Miriam Kabe, ist im Hansa Verlag erschienen, hat 576 Seiten und kostet 26 Euro. Und wenn Sie noch eine ausführliche Rezension dazu hören möchten, die Kolleginnen vom Deutschlandfunk haben den Roman jüngst zum Buch der Woche gekürt. Und diese Besprechung finden Sie leicht auf deutschlandfunkkultur.de, auf deutschlandfunk.de.

0: In the Name of Love, Musik vom Trio Telenoveva aus Australien und von dort jetzt in die USA. In knapp 14 Tagen, am 4. Juli, wird es dort größte Feierlichkeiten geben, am traditionellen Independence Day, der dieses Jahr ein besonderer ist. Vor 250 Jahren erklärte sich das Land unabhängig zu den Vereinigten Staaten von Amerika. Auch wir wollen dieses Jubiläum würdigen, literarisch, mit Stories Made in USA, mit neuem Blick auf bedeutende amerikanische Romane, die ganze historische Spanne bis in unsere Gegenwart ausleuchten. Wie erzählen sich die USA in diesen Büchern selbst vom berühmten amerikanischen Traum des Aufstiegs für jedermann bis hin zum Albtraum der Sklaverei und fortwährendem Rassismus? Und welches Bild stellen auch diese Romane den aktuellen Entwicklungen entgegen? Zeigen Sie uns bereits den Weg, die Spuren, die ins heutige Amerika und seine politischen und sozialen Verhältnisse führen? Wir wollen sie uns neu anschauen, die großen mythischen Romane des Landes, die Great American Novels. Und zum Auftakt stellen wir ein Buch vor, mit dem ich persönlich aufgewachsen bin, als Kind, als Junge, der die Lederstrumpfromane von James Fenimore Cooper heiß geliebt hat. Auch den Wildtöter, mit dem alles beginnt. Wäre das heute noch so? Ulrich Rüdenauer erzählt uns die Geschichte.
1: Stories made in USA.
2: Der 1789 geborene James Fenimore Cooper wurde mit seinen Seefahrts- und Historienromanen, seinen Satiren und Essays zu einem der meistgelesenen Autoren des 19. Jahrhunderts. Und durch seine Frontier-, Scout- und Western-Romane rund um den Helden Lederstrumpf blieb er bis weit ins 20. Jahrhundert einer der führenden amerikanischen Schriftsteller. Nicht zuletzt hatten seine Bücher Einfluss auf den Hollywood-Western und selbst die deutschsprachige Literatur. Adalbert Stifter ließ sich von ihm inspirieren, Karl May sowieso, und für Arno Schmidt zählte er zur Spitze der US-Entwicklung. Mark Twain hingegen hielt Coopers Sprache für vollkommen indiskutabel. Sein Wildtöter nannte er schlichtweg ein literarisches Delirium Tremens. Der Wildtöter ist der letzte der fünf Lederstrumpfromane, 1841 erschienen, aber in der Chronologie der Ereignisse der erste. Wir lernen darin den jungen Natty Bumppo alias Wildtöter, Falkenauge oder Lederstrumpf kennen. Zusammen mit dem skrupellosen Harry March, genannt Harry, kommt er um das Jahr 1740 an den Otsego-See. March möchte den Siedler Tom Hutter, vor allem aber dessen schöne Tochter Judith wiedersehen. Die als schwachsinnig beschriebene, religiös erleuchtete Schwester Hattie gehört ebenfalls zum Figurenensemble. Bumppo ist mit dem Delawaren Chingachgook verabredet, mit dem er aufgewachsen ist und der wiederum seine Angebetete Hist aus den Klauen eines Irokesenstamms befreien will. Die Irokesen bzw. Huronen befinden sich auf Kriegspfad und machen mit den gegen die Engländer kämpfenden Franzosen gemeinsame Sache. Man ist auf Scalps aus. Auf Scalps haben es auch der windige Tom Hutter und Hurry Harry abgesehen. Hier schmieden sie im Hörspiel Wildtöter von Konrad Halver aus dem Jahr 1970 ihre fiesen Pläne.
3: Ich bin Tom Hutter. Und wie nennt ihr euch?
4: Wildtöter nennen sie ihn. Er hält nämlich nichts von der Scalpjagd.
3: Da weiß er wohl nicht, wie viel unser englischer Gouverneur für jeden Indianer und auch Franzosen Scalp bezahlt.
2: Die Scalp- und Geldgier führt zu nimmer endendem Ungemach. Mal geraten die einen in Gefangenschaft der Huronen, mal die anderen. Mal versucht die bibeltreue Hattie, den Ureinwohnern das Wort Gottes nahezubringen, dann verirrt sich plötzlich ein Tomahawk in den Schädel eines Irokesen. Zwischendurch wird im Roman, anders als in den gekürzten Jugendbearbeitungen oder Hörspielfassungen, seitenlang erbaulich philosophiert über die Vorzüge des einsamen Waldlebens und das Heldentum, über Rothäute und Bleichgesichter und das in einer Sprache, die schon Zeitgenossen als eher schwülstig aufgefallen war. Die in Umlauf befindlichen Übersetzungen des Wildtöters stammen aus dem 19. Jahrhundert und wurden nur leicht aufgefrischt. Das macht es nicht besser.
5: Das Anspülen des Wassers, wenn die Ruder sich hoben und senkten, hielt gleichen Schritt mit Harrys Anstrengung und hätte mit dem gemessenen Schritt von Leidtragenden verglichen werden können. Dann war auch die ruhige Szene in schönem Einklang mit einem Ritus, der immer die Idee Gottes unwillkürlich aufdrängt.
2: So plätschert es endlos fort. Was das Lesen mühsamer macht, das Pathos der Sprache, die Holzschnittartigkeit der Figuren oder die Umständlichkeit der Handlung, man vermag es kaum zu entscheiden. Sehen wir einmal ab von dem ewigen Anschleich-, Flucht-, Kampf- und Entführungskarussell seines Lederstrumpfzyklus, dann ist Cooper zumindest in historischer Perspektive interessant. Es scheinen hier fundamentale Konflikte auf, die das amerikanische Seelenleben bis heute beschäftigen. Da ist etwa ein tief sitzender Rassismus. Zwar ist Bumpo bei den Delawaren aufgewachsen, aber auf die Reinheit seines Blutes hält er sich doch viel zugute. Mit einer Squaw wie Hist würde er sich niemals einlassen. Auch die Geschlechterwelt ist in bester Ordnung.
6: Hetty!
5: Das Weib ist zu schwach und zart, um für solche Gefahren bestimmt zu sein. Und der Mann muss für sie fühlen.
6: Hetty!
5: Ja, ich glaube fast, das ist ebenso rote Natur wie weiße. Aber ich habe keine Hist und werde schwerlich eine bekommen.
6: Hetty!
5: Denn ich halte es nicht für recht, irgendwie die Farben zu mischen, außer in Freundschaft und Dienstleistungen.
2: Freundesdienste erweist Bumpo einige. Er steht zwischen den weißen Siedlern und den Ureinwohnern. Die American Indians wiederum werden, von der Ausnahme des edlen Wilden Chingachgook einmal abgesehen, von Cooper als blutrünstige, tückische und hinterhältige Bande bezeichnet.
7: Der Kerl hat seine Haut beschmiert mit Fett. Ich kann ihn nicht fassen.
2: Die Vertreibung und letztlich der Ausrottungsfeldzug gegen die Stämme in den folgenden Jahrzehnten hat in solchen Denkweisen ihren Ursprung, neben den ganz profanen wirtschaftlichen Antrieben der Kolonisatoren. Dazu gehört auch ein gewisser religiöser Fanatismus. Selbst Bumpo, der eine Art Pantheismus vertritt und überhaupt Wildnis, Wald und Einsamkeit der irdischen Liebe und den Versuchungen der Zivilisation vorzieht, ist trotz allen halbhumanistischen Geredes eine fundamentalistische Gestalt. Sein Hang zum heroischen Märtyrertum ist dafür nur ein Beleg. Coopers, der Wildtöter, erscheint letztlich höchst ambivalent. Der Frontier-Mythos als DNA der USA ist auch dem Roman eingeschrieben. Ebenso wie der amerikanische Traum, sich das Glück rechtmäßig erobern und dabei die Natur unterwerfen zu dürfen. Koste es, was und so viele Menschenleben es wolle. Seine Hauptfigur jedoch, obwohl nicht zimperlich, verkörpert zugleich ein anderes Prinzip. Er will mit und in der Natur leben, sie aber nicht ausrauben. Er ist allerdings auch kein Revolutionär, der die Ordnung der Dinge oder gar der Race in Frage stellt. Immerhin tötet er nicht, weil er es vermag, sondern nur, wenn er muss. Amerika, das Land of the Free, bei Cooper ist es noch auf dem blutigen Weg zum heuchlerischen God's Own Country zu werden.
0: Stories made in USA, der Wildtöter von James Fenimore Cooper. Das Buch gehört zu den Great American Novels, die erzählen, wie die USA das wurden, was sie sind. Der Auftakt unserer Reihe zu 250 Jahren Unabhängigkeit. Ab jetzt bis zum 4. Juli täglich in der Lesart und natürlich jederzeit online. Morgen dann der nächste Roman Moby Dick von Herman Melville. Hier in der Lesart von Deutschlandfunk Kultur, wo wir jetzt neue Musik spielen aus Island. Auch bei uns künftig öfter im Programm, weil wir das neue Album von Asgeir gut finden, dem isländischen Super. Gefühlvoll, wie immer, schwingt er sich jetzt hinauf zu einem Luftschloss Skyabog.

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1: Heute mit einer deutsch-amerikanischen Literaturgeschichte im Wortsinn, denn es geht stark und mächtig um Ernest Hemingway aus der Perspektive eines deutschen Literaturwissenschaftlers im neuen Roman von Michael Kleeberg. Ein großer etablierter Name in der Literatur unserer Tage. Neulich war Michael Kleeberg bei uns zu Gast, hat uns viel erzählt über dieses Buch Achilles in Taormina, seinen neuen Roman. Wir wollen ihn nochmals prüfen mit Maike Albart, unserer Kritikerin und Lesart-Kollegin. Hallo Maike.
2: Hallo, guten Morgen.
1: Der Titel allein, der geht erstmal nicht in Richtung Hemingway. Ganz deutlich wird es in der Unterzeile dann: Ein Leben auf der Suche nach Hemingways letztem Geheimnis. Dieses Geheimnis heben wir uns noch auf. Zunächst, Maike, was ist das für ein Leben? Von wem ist da die Rede?
2: Ja, da ist zuerst einmal von diesem Literaturprofessor aus den USA die Rede. Er ergreift selbst das Wort und kurioserweise nennt er sich Michael Kleeberg. Und da ist man erst einmal verwirrt. Ist das jetzt der reale Michael Kleeberg? Er ist auch gleich alt und hat sein Abitur in Hamburg gemacht. Also das trifft mit dem realen Leben von Michael Kleeberg überein. Das stimmt überein. Aber es ist ein ganz anderer Typ. Ein ziemlich abgehalfterter Professor, ein bisschen alkoholisiert, sagt er auch ganz offen. Und er setzt an einem Abend zu einer Lebensbeichte an und muss am nächsten Tag einen wichtigen Vortrag halten. Und er fächert dann sein eigenes Leben auf und gleichzeitig erzählt er von Hemingway. Und er ist so ein Typ, der sich sehr mit ihm identifiziert hat. Und als 19-Jähriger, weil er dachte, das ist jetzt das, was von einem Mann erwartet wird, zieht er doch tatsächlich in den Krieg. Er geht nämlich nach Nicaragua, also 79, und kämpft da ganz kurz auf der Seite der Sandinisten.
1: Dann geht's in die USA und also vom idealistischen Jüngling, der in den Krieg zieht, um zum Wissenschaftler in die USA. Ist das komplett nun von Hemingway imprägniert? Wir lesen also tatsächlich wirklich einen kompletten Roman über Hemingway?
2: Ja, das ist ja so ein bisschen die Grundidee des Romans, diese Doppelstruktur wie so eine Doppelhelix. Und es ist eigentlich ein bisschen die verzerrte Version eines Hemingway-Lebens, also ein Abklatsch, um den sich dieser Michael Kleeberg immer bemüht. Er hat auch einen sozialen Aufstieg dann fabriziert und landet in so einer wichtigen amerikanischen Familie, dann aber auch eine Scheidung. Und gleichzeitig erzählt er aber von seinen ganzen Forschungen. Und da ist schon dann nach 20 Seiten der erste Coup. Das sind immer so Glücksfälle, die ihm passieren, dass er die ehemalige Geliebte von Hemingway trifft, die erste große Liebe, eine Agnes von Kurowski. Und dann kann er eben seine Forschung auf eine ganz bestimmte Weise auch lenken. Und Michael Kleeberg borgt sich dann da immer zu Bücher aus der realen Hemingway-Forschung. Ich habe auch nachgeguckt, es gibt tatsächlich Erinnerungen von dieser Agnes von Kurowski. Also er hat eine fiktive Figur, einen Wissenschaftler, der in Hemingways Leben herumstöbert und gleichzeitig führt er ein Hemingway-haftes Leben, aber eben in der Variante des 20. Jahrhunderts, als das in der zweiten Hälfte schon gar nicht mehr so heldenhaft möglich ist. Und er erzählt einfach viel über Hemingways Bücher.
1: Und nun zum Geheimnis, Maike. Hier liegt der Titel jetzt doch die Spur. Achilles in Taormina, der griechische Held in Sizilien. Was trägt sich hier denn zu? Es soll was ganz Dolles, Sensationelles sein.
2: Ja, ich war zuerst enttäuscht, dass es überhaupt nicht um Taormina geht, hunderte von Seiten lang. Das Buch hat ja mehr als 300 Seiten. Aber Hemingway war 1918 in Taormina. Und Taormina war ein Eldorado der Schwulenbewegung. Da kamen ganz viele hin, auch gerade als das noch ein Oscar Wilde landete dann dadurch, Straftatbestand war. Und es gab einen Fotografen, Wilhelm von Gloden, der immer so, man kennt diese Bilder, auch sehr anzügliche erotische Fotos geschossen hat von Homosexuellen in antiker Kleidung. Und das war eben auch dann bei Hemingway der Fall, deshalb Achilles. Und es gibt so eine berühmte Freundschaft zu Patrokles. Und das ist eben ein Gegenstand, der dann da wichtig ist. Aber der Forscher Michael Kleeberg hält sich auch dort auf und stößt auf Tagebücher und legt noch alles Mögliche bloß. Und da wird dann eben klar, dieser Hemingway, der immer so ein Macho-Gehabe an den Tag legt und auf Großwildjagd geht, der ist im Inneren eigentlich jemand, der auf Männer steht. Und da gibt es dann auch seine Episode und dann sogar eine Erzählung, die auf Englisch eingefügt ist in den Roman. Also das ist so ein bisschen der Clou, auf den alles zuläuft.
1: Michael Kleeberg ist ja nun ein wirklicher Erzählmeister. Seine Karlmann-Trilogie über einen deutschen Jedermann, die habe ich wirklich verschlungen. Nun, die Kritik ist auch immer begeistert. Vergleicht Kleeberg mit Thomas Mann und Robert Musil, so format- und eleganzmäßig. Ist dieser Achilles nun aber so eine Kleeberg-Literatur-Grille für Hemingway-Freaks? Bestimmt ein Fest, aber für alle anderen doch ja vielleicht nicht so interessant, wenn man sich gar nicht so mit Hemingway auskennt. Dir scheint es Spaß gemacht zu haben, oder?
2: Ja, mir hat es großen Spaß gemacht, weil ich einfach Lust bekommen habe, Hemingway wieder zu lesen und weil ich interessant fand, dass es doch auch eine Studie ist von Männlichkeit. Also, dass es darum geht, dieses ganze Virile so ein bisschen aufzudecken und zu zeigen, wie fragil diese Männlichkeit eigentlich ist. Also, dass es um etwas ganz anderes geht. Es ist immer dieses Männerbündische und er hat dann da sogar einen Soziologen, den er hinzuzieht und der von Homosozialität spricht. Also, das ist eine ganz interessante Idee und ich fand auch diese Spiegelung witzig. Mir hat es Spaß gemacht, diese Doppelhelix so ein bisschen aufzudecken und zu sehen, was das für ein Hemingway-artiges Leben ist. Und außerdem ist es ja auch so, dass er sich da fast in eine Tradition einschreibt. Mir fiel dann ein, dass A.S. Byatt, eine englische Autorin, ähnliche Schriftstellerbiografien mit einem erlebenden Ich geschrieben hat. Also da gibt es schon so eine Linie. Insofern, wer sich für Literatur begeistern kann, der ist da gut aufgehoben.
1: Achilles in Taormina, der neue Roman von Michael Kleeberg, jetzt bei Penguin erschienen mit 336 Seiten für 28 Euro. Maike Albart hat uns das Buch vorgestellt. Danke dir, Maike. Deine Besprechung und mehr steht wie immer im Netz unter deutschlandfunkkultur.de oder in der DLF-App. Und wie gesagt, Michael Kleeberg war hier in der Lesart neulich zu Gast mit seinem Buch. Und dieses Gespräch können Sie auch jederzeit online nachhören. Und wir wollen jetzt Slavenka Drakulic würdigen. Sie haben es in den Nachrichten gehört, die kroatische Schriftstellerin ist verstorben. Auch wir haben erst heute früh davon erfahren. Und wie es der gute Zufall will, sitzt Maike Albart hier jetzt im Studio und sie ist vertraut mit dem Werk von Slavenka Drakulic. Maike, sag uns ein paar Worte zu ihr. Wer war diese Schriftstellerin?
2: Sie war eine ganz zentrale Figur in Kroatien, im früheren Jugoslawien, weil sie für den Feminismus so wichtig war. Sie hat sich mit den Arbeitswelten im Sozialismus beschäftigt. Sie hat einen wichtigen Roman über Mutter-Tochter-Beziehungen geschrieben und war wirklich eine gefeierte Person. Und dann geriet sie während des Zerfalls des Balkans, während des Jugoslawienkriegs, absolut in Nöte und hat sich da einer Verleumdungskampagne ausgesetzt gesehen, und zwar von Tudjman. Das war wirklich gefährlich, weil sie einfach unerschrocken war und diese Unbeirrbarkeit hat sie auch ausgestrahlt. Sie war nämlich vor ungefähr 15 Jahren mal hier bei uns zu Gast und ich habe ein Gespräch mit ihr geführt und war sehr beeindruckt von ihrer Präsenz, also von der Art und Weise, wie sie einfach festhält an ihren Prinzipien und sehr mutig kritisiert, was es auch an nationalistischen Bewegungen gab. Und das war ja dann schon lange nach dem Krieg.
1: Sie galt also wirklich eine der wichtigsten und bekanntesten kroatischen Schriftstellerinnen und auch ja eine politische wichtige Stimme.
2: Ja, sie hat großartige Essays geschrieben, die ich vor allem jetzt wieder zur Lektüre empfehlen würde, weil es eben um den Krieg geht. Man spricht ja heute oft sehr fahrlässig davon, dass wir jetzt wieder Krieg in Europa hätten und das sei nie der Fall gewesen. Und das stimmt eben nicht. Ganz viele vergessen den Balkankrieg. Sie ist dann 93 ja weggegangen, war in den USA und in den Niederlanden, war auch relativ krank. Sie hat eine Niere gespendet bekommen. Deswegen ist sie jetzt nur 76 Jahre alt geworden. Es gibt einen Roman, den ich jedem empfehle, der nichts von ihr kennt. Der heißt Das Ministerium der Schmerzen. Das ist wirklich ein emigrantischer Roman, ganz intensiv über diese Atmosphäre, die man erlebt, wenn man vertrieben ist aus seinem Land. Da ist nämlich eine Dozentin in den Niederlanden und hat zu tun mit jungen Jugoslawen, die ausreisen mussten, die fliehen mussten und die sich Gedanken machen über das, was sie sind, über das, was der Balkan war und über die Frage, wo man überhaupt hingehört. Und das sind so zeitgenössische Fragen, dass ich das für sehr wichtig halte.
1: Dankeschön, Maike Albart, über Slavenka Drakulic. Die kroatische Schriftstellerin ist verstorben.

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1: My name's Anthony Sabalas and I'm from Minneapolis. And the book I am recommending is Wild Things by Lynette Rainey Grandel.
2: Mein Name ist Anthony Sabalas und ich komme aus Minneapolis. Das Buch, das ich empfehle, heißt Wild Things von Lynette Rainey Grandel. Darin beschreibt sie ihre Ehe mit der lokalen Musikikone Venus de Mars, einer bahnbrechenden Trans-Rock'n'Roll-Musikerin und bildenden Künstlerin. Im Buch schildert Rainey Grandel die Beziehung und ihren gemeinsamen künstlerischen Weg. Und sie betont auch, wie wichtig Trans-Themen und die Rechte von Trans-Menschen sind. Deshalb bedeutet mir dieses Buch persönlich sehr viel. Lynette und Venus sind zwei Künstlerinnen, die für mich wichtige Mentorinnen waren. Ihre Beziehung, ihre Ehe hat eine Zeit überdauert, in der es kaum eine Sprache gab, über Trans-Themen zu sprechen. Und das alles im Kontext ihres Lebens als Künstlerinnen in den USA, was ohnehin nicht einfach ist. Das, worüber sie sprechen, ist auch 2026 noch sehr wichtig. Wenn du die Möglichkeit hast, besorg es dir unbedingt.
3: Vorhin ging es um den Klassiker James Fenimore Cooper, aber wir haben uns auch unter Leserinnen und Lesern in den USA umgehört, was sie jetzt an aktueller Literatur empfehlen. Und unsere Kollegin Julia Lude Hoffmann, sie war im Land unterwegs und in Minneapolis hat sie Anthony Sabalas getroffen, der ihr von Wild Things erzählt hat. A Trans Glam Punk Rock Love Story, schon mal ein cooler Titel, geschrieben von Lynette Rainey Grandel und erschienen bei der Minnesota Historical Society Press. 336 Seiten kosten, umgerechnet circa 30 Euro. Und wir bleiben noch in den USA mit Methil, dem Duo aus Atlanta, hier Song Count Your Blessings.

0: Ja, Nils hat im Deutschlandfunk Kultur ein neues Hörbuch, wollen wir Ihnen noch vorstellen, von einer Schriftstellerin, die im Saarland geboren wurde, als Kind einer französischen Mutter und eines Vaters aus dem Irak, trägt sie diesen wunderbar klingenden Namen Safia al-Baghdadi. Unter dem eher flotten Pseudonym Safia Money hat sie schon mehrere Romane veröffentlicht, nun aber den ersten unter ihrem echten Namen Unser Haus mit Rutsche. So der Titel der autobiografischen Geschichte. Das persönlichste Buch jenseits jedenfalls von Safia al-Baghdadi findet unser Autor Georg Gruber.
1: Weißt du was? Wir werden bald selbst ein Haus mit Garten und Pool haben. Er nickte. Aber nicht hier. Wo dann? In Bagdad.
2: Laila, die Ich-Erzählerin in diesem Roman, hat in ihrer Kindheit eine sehr enge Beziehung zu ihrem Vater, den sie Babe nennt. Sie glaubt ihm damals alles, was er sagt.
1: Bagdad? Ich versuchte mir die Stadt vorzustellen, die ich nur von Schwarz-Weiß-Fotos aus Babes Jugend und ein paar Postkarten kannte. Direkt am Tigris, sagte er. Am was? Am Fluss. Mit Rutsche. Mit Rutsche, natürlich. Dreimal um das Haus herum. Und überall Palmen. Richtig hohe Dattelpalmen. Und Aprikosenbäume. Und Lianen. Und Schaukeln, von denen man ins Wasser springen kann. Und einem kleinen Wasserfall.
2: Doch das Leben verläuft anders. Unser Haus mit Rutsche spielt auf verschiedenen Zeitebenen. Da ist Laila, mittlerweile eine erwachsene Frau, die in Paris wohnt, sich in einer Lebenskrise voller Selbstzweifel befindet und sogar an Selbstmord denkt. Und da sind ihre Erinnerungen an eine Kindheit und Jugend in Saarbrücken, an ein zunächst harmonisches Familienleben, das auch durch die unterschiedlichen Hintergründe der Eltern geprägt ist. Der irakische Vater, der von seiner Familie zum Studieren nach Deutschland geschickt wurde, und die französische Mutter aus gutbürgerlichen Kreisen. Was dann im Laufe der Geschichte zu Reibungen und Auseinandersetzungen führt. Es ist genau die Familienkonstellation von Safia al-Baghdadi. Passenderweise hat die Autorin ihren Roman selbst eingesprochen. Die rund 9-stündige Lesung klingt daher sehr authentisch, wie selbst erlebt, auch wenn man als Hörer nicht weiß, wo die Fiktion beginnt. Besonders eindrücklich gelingt Safia al-Baghdadi das Abtauchen in die Erinnerungen. Dann ist das kindliche Staunen und die Unmittelbarkeit der Erfahrungen sehr schön zu hören.
1: Erst freute ich mich ja, als Maman, zwar mit Frosch im Hals und nur zaghaft klimpernden Armreifen, aber immerhin, ankündigte, dass wir die Großeltern im Elsass besuchen würden. Schließlich hatte ich bis dahin geglaubt, dass sie tot seien. Als ich Babe fragte, warum Maman uns darüber belogen hatte, obwohl sie mir doch ständig einbläute, dass Lügen ganz schlimm sei und ich das niemals tun dürfe, lachte er nervös und druckste herum. Dann verwandelte er sich in ein Seeungeheuer, das mich fressen wollte, und wir versenkten die gesamte Wohnung 20.000 Meilen unter den Meeren.
2: Der Besuch bei den französischen Großeltern legt tiefergehende Spannungen offen. Besonders die Schwiegermutter ist immer für einen Streit gut. Sie hält wenig von ihrem Schwiegersohn, der ständig von Geschäften im Nahen Osten erzählt, ohne wirkliche Erfolge vorweisen zu können. Und so geht es in diesem Roman viel um oft auch unausgesprochene Erwartungen von Eltern an ihre Kinder und umgekehrt. Das wird der erwachsenen Laila erst schrittweise klar. Sie leidet noch heute darunter, dass ihre Familie auseinandergebrochen ist und besonders, dass der geliebte Vater sich von ihr entfernte, ein anderer Mensch wurde, sich auf einmal dem Islam zuwendet. Eine direkte Folge des Zweiten Golfkriegs 1991, als Babe seiner Familie im Irak nicht helfen konnte. Er radikalisiert sich.
1: Für einen Augenblick versagte Babe die Stimme. Mit offenem Mund starrte er aus seinen schönen Augen Maman an. Und dann schrie er los. »Ich bin nicht krank! Du bist krank! Ihr alle seid krank! Alle sind krank, die nicht begreifen, dass Allah Recht hat!«
2: Unser Haus mit Rutsche ist ein eindringliches Hörbuch über Familiendynamiken, eine große Entfremdung und den schmerzhaften Versuch, eine Kindheit zu verstehen, deren Versprechen viel zu schnell an der Realität zerbrochen sind.
0: Unser Haus mit Rutsche, der Roman von Safia al-Baghdadi. Die ungekürzte Lesung jetzt als Hörbuch mit rund 9 Stunden Laufzeit bei Speaklow, erschienen für knapp 18 Euro. Und hier im Deutschlandfunk Kultur liefern wir nach 11 eine Konzertkritik. Bad Bunny, der Superstar aus Puerto Rico, trat gestern in Düsseldorf aus. Wir sagen, wie es war. Uns bleibt noch Zeit für Frero de la Vega, die zwei Franzosen mit ihrem Chanson Ton Visage.

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4: Mit Ronald Schleif. Der britische Premierminister Starmer kündigt seinen Rücktritt an. Die Zahl der bestätigten Ebola-Fälle steigt auf mehr als 1.000. Und der Tenor Jonas Kaufmann und der Komponist Hans Zimmer erhalten einen Opus-Klassik-Preis. Der britische Premierminister Starmer hat seinen Rücktritt angekündigt. Der 63-jährige Labour-Politiker beugt sich damit dem seit Monaten steigenden Druck aus seiner eigenen Partei. Christoph Prösse.
5: Medien berichten, dass Außenministerin Yvette Cooper sich für einen Rücktritt ausgesprochen habe. Starmer hat nach 2 Jahren im Amt extrem schlechte Umfragewerte. Im Mai verlor die Labour-Partei krachend die Kommunal- und Regionalwahlen. Massiv zulegen konnte die rechtspopulistische Partei Reform UK.
4: Gut einen Monat nach Beginn des Ebola-Ausbruchs ist die Zahl der bestätigten Fälle auf mehr als 1.000 gestiegen. Das teilte das Informationsministerium der Demokratischen Republik Kongo in Kinshasa mit. Demnach starben an dem Virus bislang 254 Menschen. Nach Angaben des Gesundheitsministeriums haben sich 100 Erkrankte erholt. Die Übertragung des Ebola-Virus erfolgt durch direkten Kontakt mit Körperflüssigkeiten von Infizierten. Die aktuelle Epidemie wird von der seit erstmals 2007 nachgewiesenen seltenen Bundibugyo-Variante verursacht. Gegen sie gibt es keinen Impfstoff und keine gezielte Therapie. Die USA und der Iran haben sich bei ihren Verhandlungen in der Schweiz auf das weitere Vorgehen für ein endgültiges Abkommen innerhalb von 60 Tagen verständigt. Das gaben die Vermittler Katar und Pakistan bekannt. Zu den zentralen Ergebnissen gehören ein Mechanismus zur Sicherung der Handelsschifffahrt durch die Straße von Hormus sowie die Einrichtung einer Koordinierungsstelle, die die Einstellung der Kampfhandlungen im Libanon überwachen soll. Der CDU-Verteidigungspolitiker Röwekamp sagte im Deutschlandfunk mit Blick auf die jüngste Annäherung:
6: Wir haben natürlich die Hoffnung, dass es zum Einstellen der Kampfhandlungen kommt und dass die Voraussetzung damit erfüllt ist, dass die Straße von Hormus wieder schiffbar wird. Daran haben wir in Deutschland ein Interesse. Wir haben auch ein Interesse daran, dass die gesamte militärische Lage sich in der Region wieder beruhigt und die Kampfhandlungen insgesamt eingestellt werden.
4: Der Vorsitzende des Verteidigungsausschusses im Bundestag, Thomas Röwekamp, CDU. Mit einem bundesweiten Aktionstag wollen Kommunen heute auf die aus ihrer Sicht dramatische Finanzlage aufmerksam machen. Dazu aufgerufen haben der Deutsche Städtetag, der Deutsche Landkreistag und der Deutsche Städte- und Gemeindebund. Sie betonen, dass Kommunen zentrale Leistungen des Alltags sichern. Bundeskanzler Merz will zur Entlastung mehrere Sozialprogramme prüfen lassen. Die am Wochenende bekannt gewordenen Vorschläge der Rentenkommission rufen ein unterschiedliches Echo hervor. Der Vorsitzende der Seniorenunion Hüppe und der Chef der Jungen Union Winke lobten das Ergebnis und sprachen von einer großen Chance für die Bundesregierung. Dagegen lehnte der Juso-Vorsitzende Türme eine Koppelung des Renteneintrittsalters an die allgemeine Lebenserwartung als ungerecht ab.
7: Was man dabei vernachlässigt, ist, dass die Lebenserwartung vor allen Dingen für diejenigen steigt, die viel verdienen und in wenig anstrengenden Jobs beschäftigt sind. Diejenigen, die weniger verdienen und in körperlich anstrengenden Jobs beschäftigt sind, bei denen stagniert die Lebenserwartung. Deswegen hätte ich eine Kopplung an die Beitragsjahre als deutlich gerechter empfunden. gefunden, weil damit eben sichergestellt werden kann, dass diejenigen, die früh anfangen zu arbeiten, häufig in anstrengenden Jobs auch früher in Rente können.
4: Der Vorsitzende der SPD-Nachwuchsorganisation Jusos, Philipp Türmer. Ähnlich äußerten sich auch die Gewerkschaften Verdi und EG Metall. Während Politiker von AfD und Grünen einzelne Vorschläge lobten oder kritisierten, wies die Linke die Pläne als Rentenkürzung zurück. Die Rentenkommission will morgen ihr Konzept offiziell vorstellen. Operntenor Jonas Kaufmann und Filmmusikkomponist Hans Zimmer gehören zu den diesjährigen Preisträgern des Opus Klassik. Das teilte die Gesellschaft zur Förderung der klassischen Musik mit. Kaufmann erhält die Auszeichnung für das Album Doppelgänger als audiovisuelle Musikproduktion des Jahres. In der Kategorie Filmmusik Score des Jahres gewinnt der zweifache Oscar-Preisträger Hans Zimmer gemeinsam mit Komponist Alexei Igudesman für die Musik zur ARD-Serie Schwarzes Gold. Der Opus Klassik ist der Nachfolger des Echo Klassik und gilt als führender Klassikpreis in Deutschland. Überreicht wird er in verschiedenen Kategorien bei einem Galakonzert im Oktober in Berlin.
1: Das Wetter.
4: Verbreitet ist es heiter, gebietsweise auch wolkig. Im Norden bleibt es trocken, dagegen gibt es in der Südhälfte örtlich teils kräftige Schauer und Gewitter mit Unwettergefahr. Die Tageshöchstwerte liegen im Norden und Osten bei 24 bis 30 Grad, sonst bei 30 bis 38 Grad.
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3: Seien Sie ganz herzlich willkommen. Bad Bunny ist ein globaler Superstar, ein Musiker aus Puerto Rico, der Millionen erreicht mit seinen spanischsprachigen Songs. Am Wochenende hat Bad Bunny zwei Konzerte in Düsseldorf gespielt und wir berichten gleich davon.

Die Rolling Stones melden sich zurück mit neuer Musik, neuer Single In the Stars hier im Deutschlandfunk Kultur. Was war das für ein Wochenende? Gluthitze in Deutschland, ein knapper Sieg der deutschen Nationalmannschaft und dann noch zwei Konzerte eines internationalen Superstars. Bad Bunny ist am Samstag und gestern Sonntag in der Merkur Spielarena in Düsseldorf aufgetreten. Der puerto-ricanische Superstar, der einigen vielleicht noch bekannt sein dürfte,

0: Am vergangenen Wochenende hat Bad Bunny seine einzigen zwei Konzerte in Deutschland gespielt. Puerto-ricanischer Superstar, der zweimal in der Merkur-Spielarena in Düsseldorf aufgetreten ist, vor 100.000 Menschen. Musikjournalistin Rieke van Kleef war für uns vor Ort. Frau van Kleef, die Tickets für diese Konzerte, die sollen ja wirklich innerhalb weniger Minuten ausverkauft gewesen sein. Konnte Bad Bunny die hohen Erwartungen denn erfüllen?
1: Ja, das Konzert an sich war wirklich beeindruckend und bot eine lange Liste an Songs. Auf der Setlist fanden sich vor allem Titel aus seinem Grammy ausgezeichneten Album Debí tirar más fotos, also ich hätte mehr Fotos machen sollen, aber auch andere Hits und Fan-Favorites aus früheren Alben. Nur die Hoffnungen der Fans, die im Vorfeld auf unterschiedliche Special Guests spekuliert hatten, die wurden am Samstag nicht erhört.
0: Wie war denn das Konzert aufgebaut?
1: Ja, das Konzert war in drei Abschnitte aufgeteilt. Den ersten Teil auf der Hauptbühne, den prägte seine 16-köpfige Band und afrokaribische Rhythmen sowie die traditionellen Jibaro, Bomba und Plena-Einflüsse in seiner Musik. Das, was also bei seinem letzten Album auch besonders stark rausgekommen ist. Für den zweiten Teil wechselte er dann auf die Casita Stage, die einige HörerInnen vielleicht von seiner Super Bowl Halftime Show schon kennen könnten. Also ein Nachbau der kleinen pinken Puerto Ricaner Häuser, vor und auf welchem er mit TänzerInnen und Fans passend zu seinen Latin Trap Songs eine Party feierte. Für den Abschluss kehrte er dann wieder auf die Hauptbühne zurück und wirklich toll war, wie durchdacht die drei Abschnitte waren. Also von den Outfitwechseln, vom Licht und der Videoregie für die Leinwände, das teilte wirklich alles auf die jeweilige Stimmung des Abschnitts ein.
0: Bad Bunnys Musik, die ist ja im Reggaeton verwurzelt, einem puerto-ricanischen Musikstil, der urbane Beats aus Hip-Hop zum Beispiel mit Elementen aus der lateinamerikanischen Tradition mischt. Wie setzt Benito Garcia, wie Bad Bunny ja bürgerlich heißt, diesen Sound auf der Bühne eigentlich um?
1: Also vor allem die Liveband hat da wirklich einen riesigen Unterschied gemacht. Es gab eine Konzertgitarre, verschiedene Bläser, Percussion, Chor, Synthesizer, Stage Piano und ein Cello, also eine wirklich vielseitig besetzte Band. Und schön zu sehen war, dass die MusikerInnen auch immer wieder ihre eigene Spotlight bekamen. Also etwa der Gitarrist, der während seines Solos den traditionellen Pava-Strohhut trug. Und Bad Bunny selbst nimmt sich live wirklich viel Raum. Er steht häufiger einfach nur still an der Bühnenkante und saugt das Publikum förmlich ein, lässt Pausen in den Songs, in denen das Publikum Benito ruft, bevor es weitergeht. Und insgesamt muss ich sagen, habe ich selten ein so lautes Publikum erlebt.
0: Was ja möglicherweise auch an den hohen Temperaturen am Wochenende lag. Aber Bad Bunnys Musik, die ist ja auch tatsächlich sehr tanzbar, transportiert so ein ganz lateinamerikanisches Flair. Benito Garcia singt auf Spanisch. Ist das eigentlich für ein deutsches Publikum auch eine Hürde, diese spanischen Texte?
1: Ja, das war tatsächlich ambivalent. Ich glaube, für den spanischsprachigen Teil des Publikums hat genau das mit zur Besonderheit des Konzerts beigetragen, weil Bad Bunny sich da und seiner Haltung eben treu geblieben ist. Es hat aber auch dazu geführt, dass ein Teil des Publikums nicht alles verstanden und weniger mitgemacht hat. Und ich hatte den Eindruck, dass der Künstler da teilweise auch enttäuscht von der Resonanz war und auch Teile des Publikums enttäuscht waren, weil sie eben das Gefühl hatten, etwas zu verpassen. Und das hätte man vielleicht durch Untertitel lösen können.
0: Bad Bunny wird ja zunehmend auch als politische Stimme wahrgenommen. Er stammt aus Puerto Rico, einem Staat, in dem auch hohe soziale Ungleichheit herrscht. Er beschäftigt sich mit Themen wie Kolonialismus, kultureller Identität. War davon beim Konzert auch etwas zu spüren, Frau van Kleef?
1: Ja, gerade der Aspekt der kulturellen Identität war super wichtig. In den Outfits, in der Casita, in den Flaggen der Fans, in der Musik steckt wahnsinnig viel Symbolik und lateinamerikanischer und puerto-ricanischer Stolz. Und das wurde auch im Gespräch mit Zoila aus Honduras deutlich.
2: He's representing whole Latin America in the way like sometimes people they just see American continent as a USA and it's just great. To listen to him and like he's representing the Latin culture that is not only USA or not only Canada. So basically we are more countries over there than we are Americans as well.
1: Zoila sagt also, dass Bad Bunny der allgemeinen Öffentlichkeit, aber auch den Latinos selbst wieder ins Bewusstsein gerufen habe, dass eben auch Menschen außerhalb der USA und Kanada

0: dass AmerikanerInnen sind. Bezüglich der Männlichkeitsbilder, die ja auch häufig mit ihm assoziiert werden, also das Infragestellen dieser Männlichkeitsbilder, ist mir aufgefallen, dass auf der Bühne mit Abstand vor allem Männer standen. Und auch rund um die Casita gab es Kritik, dass die exklusiven Plätze eben vor allem an schlanke, normschöne, junge Frauen vergeben wurden. Ich kaufe ihm seine kritische Auseinandersetzung mit Männlichkeit aber schon grundsätzlich ab. Er flirtet aber eben auch mit dem Reggaeton-Macho-Image und bedient teilweise das Klischee des Frauenschwarms, beispielsweise während des Songs Titi me pregunto.
1: Bad Bunny hat am Wochenende seine einzigen zwei Deutschlandkonzerte gespielt in Düsseldorf. Frau van Kleef, wenn Sie jetzt auf das Konzert zurückblicken, das Sie erlebt haben am Samstag, was war die Botschaft des Abends?
0: Ich glaube, seine wichtigste Botschaft galt der Selbst- und der Nächstenliebe, sowie dem Hinweis, dass man das Leben trotz aller Herausforderungen und Probleme genießen solle. Keiner wisse, was morgen kommt. Und in Zeiten, in denen so viele Menschen Angst vor der Zukunft haben, ist dann diese Hoffnung zu shiften wohl in sich schon die inhärent politischste Message, die er hätte bringen können.
1: Rieke van Kleef über Bad Bunnys Auftritt in Düsseldorf im Rahmen der Debitidarmas Fotos Welttournee. Vielen Dank.
0: Ja, danke auch. Schönen Tag noch.

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1: Die Musik der DDR spielt in der bundesdeutschen Wahrnehmung bis heute eine untergeordnete Rolle. Dabei gab es in der DDR durchaus ein komplexes, ein reichhaltiges Musikleben. Ein herausragendes Beispiel ist die Komponistin Ruth Zechlin. Heute vor 100 Jahren wurde sie geboren. Elisabeth Hahn stellt Ruth Zechlin vor.
2: Die wussten, dass ich nicht nur in meinem stillen Stübchen sitze und vor mich hinspinne, sondern schließlich auch Musik machen kann. Und das hat unheimlich geholfen.
3: Komponistin, Organistin, Cembalistin, Pädagogin. Ruth Zechlin war vielseitig, viel beschäftigt und künstlerisch frei in einem unfreien Land. Vor allem aber ist sie eine der herausragenden Musikpersönlichkeiten des 20. Jahrhunderts. Ruth Zechlin wird 1926 als Ruth Oschatz in Sachsen geboren. Mitten im Zweiten Weltkrieg beginnt sie ihr Orgel- und Kompositionsstudium in Leipzig. In der Musikstadt ist sie schon als Kind oft zu Gast, vor allem beim Thomaner Chor. Die Musik von Johann Sebastian Bach hat großen Einfluss auf die Musikerin, wie sie 2006 in einem Interview erzählt.
2: Bach ist die einzige Musik, das weiß ich genau und habe es auch ausprobiert, die ich in jeder Lebenslage hören kann. Die ist mir so nah.
3: Nach dem Studium wird Ruth Zechlin Dozentin und später Professorin an der neu gegründeten Hochschule für Musik Hans Eisler in Berlin. Dort setzt sie sich aus eigenem Antrieb mit der neuen Musik auseinander. Komponisten wie Schönberg, Webern oder Stravinsky waren unter den Nationalsozialisten verfemt. Und auch in der neu gegründeten DDR steht die moderne Musik unter Druck.
2: Das war sehr kompliziert, weil das durfte ja bei uns nicht gelehrt werden, weil das nur wieder spätbürgerlich dekadent war, wie man das befand, sehr dumm und töricht.
3: Besonders der Musik von Hans-Werner Henze und Witold Lutosławski fühlt sie sich nah. Mit beiden Komponisten verbindet sie eine enge Freundschaft. Schriften der westdeutschen Nachkriegsavantgarde, zum Beispiel von Pierre Boulez, werden ihr in die DDR geschmuggelt.
2: Eingeschweißt in einen Volkswagen, möchte man sich also vorstellen. Und das habe ich dann studieren können und habe es meinen Studenten immer unter vorgehaltener Hand weitergeben können, aber ich musste natürlich immer sagen, dass sie das nicht erzählen dürfen.
3: Ruth Zechlin ist als Komponistin sehr erfolgreich in der DDR, bekommt viele Kompositionsaufträge und Ehrungen. Als Frau fühlt sie sich nicht diskriminiert, wie sie in einem Interview erzählt. Feministisches Denken lehnt sie entschieden ab. Eine überzeugte Sozialistin ist sie nicht. In ihrem Werkverzeichnis finden sich keine Kampf- und Arbeiterlieder. Und die Richtlinien des sozialistischen Realismus interessieren sie als Komponistin und Pädagogin auch nicht.
2: Ich war ja da längst an der Hochschule tätig als Kompositionslehrer und habe meine Studenten doch wirklich davor bewahren können und habe das selbst immer von mir geschoben, da ich ja nicht zu Text geschrieben habe und Musik natürlich doch weitestgehend unkonkret ist, ist das auch irgendwie immer gelaufen und durchgegangen.
3: Als sich der Komponist und spätere Zechlin-Schüler Stefan Winkler um einen Studienplatz in Berlin bewirbt, hat er in den Augen der Studienkommission keine guten Karten als Sohn eines Kirchenmusikers ohne Abitur.
4: Und da hat sie sich sehr eingesetzt. Also sie war auch bekannt dafür, dass sie sich für junge Leute einsetzt, die halt aus politischen Gründen nicht so gern gesehen wurden.
3: Im Oktober 1989 protestieren Künstler in der Erlöserkirche in Berlin gegen die staatlichen Restriktionen. Zu diesem Anlass komponiert Ruth Zechlin das Orgelwerk »Wieder den Schlaf der Vernunft«.

0: Ruth Zechlin stirbt am 4. August 2007 in München und hinterlässt mehr als 300 Kompositionen. Sie hat sich an Vorbildern orientiert und zugleich ihren eigenen musikalischen Raum geschaffen. Ihr Leben und ihre Musik zeigen uns auch heute, wie wichtig es ist, sich in krisenhaften Zeiten einen unabhängigen Geist zu bewahren.
1: Frei im Geist und frei in der Musik. Ruth Zechlin wurde heute vor 100 Jahren geboren, eine bedeutende Komponistin der DDR. 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

0: Die österreichische Rapperin Spillef hier im Deutschlandfunk Kultur mit I Quit.
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2: Beim 8. Martha-Argerich-Festival in Hamburg steht diesmal die Musik von Ludwig van Beethoven im Zentrum. Dabei wechseln Besetzungen, Genres und Stile in 10 Abendkonzerten und einem Beiprogramm. Langjährige Weggefährtinnen und Freunde von Martha Argerich treten mit ihr in Hamburg auf, heute der Cellist Mischa Maisky. Gemeinsam mit den Hamburger Symphonikern unter der Leitung von Sylvain Combrelin werden heute Werke von Brahms und Schumann gespielt. Das Konzert im Rahmen des Martha-Argerich-Festivals, heute um 20 Uhr in der Elbphilharmonie in Hamburg. Das Festival endet am 30. Juni.
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2: Mit unvergesslichen Hits wie Bochum, Flugzeuge im Bauch oder der WM-Hymne Zeit, dass sich was dreht, hat Herbert Grönemeyer die deutsche Popmusik nachhaltig geprägt.
3: Bochum, ich komm aus dir.
2: Jetzt ist er 70 geworden und in der ARD-Mediathek ist die Doku Grönemeyer – Alles bleibt anders zu sehen.
4: Ich habe früher immer nur gesungen und habe dann, als ich die Platte Bochum machte, gedacht, worüber kannst du überhaupt texten? Und dann habe ich gesagt, Bochum, das müsstest du hinkriegen, über Bochum irgendwas zu singen, so ein paar Sätze.
2: Nina Hoss, Toni Kroos oder Anke Engelke unterhalten sich mit Herbert Grönemeyer und er selbst erzählt von Erfolgen und Schicksalsschlägen wie dem Tod seiner ersten Frau.
4: Das war halt ein Riss. So würde ich sagen, es ist halt ein, es kommt alles zum Stillstand.
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0: Und das waren die Musiktipps von und mit Susanne von Schenk. Von Herbert Grönemeyer kommen wir zu Charlotte Cardin. Das ist eine Franco-Kanadierin, deren Songs milliardenfach gestreamt werden. Ja, und letztes Jahr wurde sie vom Magazin Billboard sogar zur Frau des Jahres gekürt. Charlotte Cardin, Take Me Back heißt ihr Stück.

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1: KI-generierte Musik verbreitet sich im Netz stetig. Über 70.000 neue KI-Songs werden pro Tag bei Spotify hochgeladen. Und ja, manche Stücke werden dann sogar zu richtigen Hits, wie dieser hier, Into the Blue von Sienna Rose.

0: Sienna Rose, so heißt diese Künstlerin, zumindest in der Theorie, denn Sienna Rose gibt es gar nicht. Es handelt sich hier um eine fiktive Persona. Der Song Into the Blue, den Sie hier hören konnten, der klingt zwar wirklich täuschend echt, wurde aber durch eine künstliche Intelligenz namens Suno generiert. Trotzdem ist dieses Stück bei Spotify sehr erfolgreich, wurde millionenfach gestreamt und die Frage ist natürlich, ist KI mittlerweile bei den Hörerinnen und Hörern genauso beliebt wie handgemachte Musik? Diese Frage hat sich ein Forscherteam der Universität Kiel gestellt. Und über die Ergebnisse der Studie möchte ich sprechen mit Christopher Cornels. Schönen guten Tag.
1: Hallo.
0: Christopher, viele Informationen waren das jetzt zu dieser Studie. Wie ist diese Studie vorgegangen?
1: Naja, es sind drei Studien in einer. Zuerst nämlich wurden zwischen 2018 und 2021 ungefähr 6000 Menschen befragt, ob sie Musik ablehnen, die nicht von Menschen gemacht wurden. Das Ergebnis war, die Mehrheit tut es nicht. Da muss man aber vielleicht auch sagen, da war jetzt noch nicht ausdrücklich von KI-Musik die Rede, was ja damals auch noch nicht so das Thema war. Mhm. Und es wurde noch nicht mit Hörbeispielen gearbeitet. Und da hat dann eine zweite Studie später, als das Thema den Mainstream schon erreicht hat, nochmal angesetzt. Und bei dieser Studie haben die Befragten dann KI-Songs vorgespielt bekommen, mal mit einer Kennzeichnung, dass es sich um KI-generierte Inhalte handelt und mal nicht. Und sollten sie bewerten. Und das Ergebnis war, die kamen eigentlich ganz gut an, die Stücke, aber ein klein wenig schlechter, wenn die Leute wussten, das ist KI-Musik.
0: Wer wurde denn befragt?
1: Das ist nämlich nochmal wichtig zu wissen. Es sind nämlich Fans von EDM, Electronic Dance Music, also elektronischer Tanzmusik, die jetzt potenziell natürlich ein bisschen offener sind für maschinell erzeugte Klänge als jetzt vielleicht Fans von Jazz, Metal oder Klassik. Jedes Genre ist ja ein bisschen anders. Und deswegen gab es noch eine dritte Studie, die dann noch Pop-Fans mit ins Boot geholt hat. Und warum? Das hat mir die Co-Autorin Julia Schwarz erklärt.
2: Wenn wir Interesse an ökonomischen Zusammenhängen haben, brauchen wir natürlich auch einen gewissen Marktanteil, damit das überhaupt ja, zum Tragen kommt. Und in 2024 hat EDM und Pop 38% ungefähr der Streams ausgemacht in Deutschland. Und bei Pop ist dann eben so ein bisschen der Kontrast, weil da ja schon oft noch eine Person im Vordergrund steht. Wir haben oft eben Lyrics, wir haben eine Stimme, die damit assoziiert wird.
1: Genau, also einerseits ging es so ein bisschen darum, so eine Art Mainstream abzubilden, andererseits aber auch zwei verschiedene Gruppen von Publika eigentlich zusammenzubringen und zu vergleichen. Die wurden dann aufgeteilt auf verschiedene Testgruppen, haben auch wieder Musik vorgespielt bekommen, KI-generierte und Menschenmacht, und sollten die auch bewerten dann.
0: Was war das Ergebnis? Was kam dabei heraus?
1: Eine große Überraschung, nämlich, dass die KI-Musik grundsätzlich besser abgeschnitten hat als die menschengemachte. Und auch da habe ich Julia Schwarz gefragt und die hat dafür eine, wie ich finde, plausible Erklärung.
2: Man muss sich erstmal damit beschäftigen, wie solche LLMs oder generell KI funktioniert. Die bekommen ja Trainingsdatensätze, wo sie diese Muster dann eben erkennen. Und vor allen Dingen für Musik wurde ja vermutlich Musik verwendet, die auch ganz gut ankommt, sodass die Musik, die da rauskommt, relativ ähnlich zu dem ist, was wir halt sowieso schon permanent hören.
1: Also da werden Muster reproduziert, die ohnehin schon erfolgreich sind, und das trifft dann vielleicht einfach einen breiteren Geschmack. Zugleich hat diese Studie aber auch gezeigt, dass die Machart den Menschen nicht egal ist. Also einer Gruppe wurde nach dem ersten Durchlauf gesagt, ihr habt gerade KI gehört, jetzt bewertet das bitte nochmal, und das fiel dann einfach schlechter aus in der Bewertung. Und das Resümee des Ganzen lautete folgendermaßen.
2: Also zusammenfassend können wir sagen, dass KI-generierte Musik erstmal gut aufgenommen wird, für Pop-Hörer sogar noch besser, und dass praktisch erst dieses Label KI-generiert dann diesen negativen Effekt hervorruft.
1: Genau, das heißt, KI-Musik gefällt den Leuten erstmal schon, aber sobald dann klar wird, das ist KI-Musik, verliert sie dann an Zustimmung. Und die Frage ist aber trotzdem, kann die Musikwelt deswegen jetzt beruhigt schlafen?
0: Das ist ja eine Frage, die wahrscheinlich vor allem die Urheberinnen, Urheber beschäftigt, die Musiker und Musikerinnen, die sowieso schon oft durch Streaming-Plattformen, so sagen es jedenfalls die Urheber, wenig entlohnt werden. Wie stehen die zu dieser Entwicklung und möglicherweise auch zu diesen Ergebnissen dieser Studie?
1: Ja, ich glaube, das sind sehr ambivalente Ergebnisse für Sie, weil eine mangelnde Zustimmung heißt noch lange nicht, dass diese Musik nicht da ist und Ihnen nicht Konkurrenz macht. Also die Streaming-Plattformen werden ja damit geflutet und gerade auf den Streaming-Plattformen hört das Publikum oder schaut das Publikum vor allem nicht immer so ganz genau hin. Von wem kommt das eigentlich, was ich da gerade höre? Und wenn wir jetzt wissen, dass in Blindtests diese KI-Musik per se besser abschneidet, zumindest bei einem Mainstream-Publikum, dann stellt sie wohl schon eine ernsthafte Konkurrenz dar. Allerdings muss man auch sagen, dass die Studie auch nach der Zahlungsbereitschaft der Befragten gefragt hat. Und da kam dann raus, für KI-Musik würden die per se laut dieser Studie grundsätzlich weniger Geld zahlen.
0: Was ja wiederum vielleicht eine gute Nachricht für die Musikerinnen und Musiker sein könnte, aber dann vielleicht nicht für die Streaming-Dienste. Wie transparent gehen denn die Streaming-Dienste mit KI-Musik um? Es wird ja nicht immer gekennzeichnet, was wir da hören, ne?
1: Es wird eigentlich nicht gekennzeichnet. Die eine große Ausnahme, die wir kennen, ist der französische Dienst Deezer, der kennzeichnet KI-Musik und entfernt sie sogar aus den algorithmischen und redaktionellen Empfehlungen. Und das funktioniert sehr gut. Also die haben sehr viele neue Abo-Abschlüsse gemeldet, seitdem das eingeführt wurde. Es gibt da also offenbar ein Publikum, das will mehr Transparenz und es ist auch bereit dafür zu zahlen, möglichst, ich sag mal, KI-freies Hörerlebnis zu haben.
0: Könnte es denn sein, dass in Zukunft die Akzeptanz für KI-Musik dann doch auch steigen könnte, einfach weil ja die Flut an KI-Musik eigentlich nicht aufzuhalten zu sein scheint?
1: Darüber lässt sich erstmal nur spekulieren. Die Studie befragt es nicht, aber ich habe Julia Schwarz mal nach den möglichen Perspektiven gefragt.
2: Man weiß ja, dass mit einer gewissen Ähnlichkeit und auch je öfter man einer gewissen Sache ausgesetzt ist, desto mehr findet man die gut, ja, oder akzeptiert die eben auch. Es könnten ja aber auch andere Mechanismen da im Spiel sein. Ja. Also sind das vielleicht Fairness-Gedanken, die die haben gegenüber den Künstlern oder liegt es an der Authentizität oder so?
1: Genau. Und ich glaube, das ist nochmal ein ganz entscheidender Punkt, der vielleicht je nach Genre nochmal unterschiedlich beantwortet werden wird. Also Pop, EDM, die schauen vielleicht anders als auf Fragen wie die nach der Autorschaft, dem Handwerk, der künstlerischen Identität, als jetzt etwa Rock, Jazz, Punk oder Klassik. Denkbar ist irgendwie schon, dass natürlich KI-Musik langfristig Akzeptanz gewinnt. Sicher ist es jetzt aber gerade noch nicht, denn diese Studie zeigt ja schon, auch wenn sie den Leuten schon irgendwie gefällt, die KI-Musik, zumindest noch mögen die meisten Menschen die Machart nicht.
0: Bleibt also spannend. Vielen Dank, Christopher Cornils. Ein Forscherteam der Uni Kiel hat herausgefunden, dass viele Menschen KI-Musik beim ersten Hören häufig besser finden als menschengemachte. Wenn dann allerdings klar ist, dass ein Stück Musik aus der Maschine kommt, dann hat es zumindest bei den Probanden dieser Studie in den Augen der Befragten an Wert verloren. Sie hören Deutschlandfunk Kultur, 11:41 Uhr, und hier kommt ein Song, der ist definitiv nicht KI generiert.

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1: Graham Coxon ist Gitarrist der britischen Band Blur. Blur, vielleicht erinnern Sie sich, eine ganz stilprägende Band aus den 90er Jahren, die den Britpop mit erfunden hat. Graham Coxon hat gerade ein neues Soloalbum veröffentlicht. Castle Park heißt das, mit wunderbar windschiefen Indie-Rock-Songs. Und hier ist einer davon. Billy Sass heißt er.

0: Neues von Graham Coxon, dem Gitarristen der Band Blur, hier im Deutschlandfunk Kultur. Frankreichs Nationalbibliothek hat in ihren Beständen ein bislang unbekanntes Manuskript entdeckt. Es handelt sich um 7 Stücke für Harfe und Flöte, die in einem Notenheft gefunden wurden. Der Komponist Wolfgang Amadeus Mozart. Experten bezeichnen diese Papierkladde als Sensationsfund. Gestern wurden die neu aufgetauchten Mozart-Kompositionen im Rahmen der Fête de la Musique in Paris uraufgeführt und Kai Rienecker war für uns vor Ort.
1: Es war ein eher ungewöhnlicher Ort für eine Uraufführung eines Mozart-Stückes, der ovale Saal der französischen Nationalbibliothek, in der sich tausende von Büchern in Regalen bis an die 18 Meter hohe Decke stapeln. Und 2 Menschen waren ganz besonders aufgeregt, Flötistin Mathilde Calderini und Harfenist Nicolas Thuyez vom Orchestre Philharmonique de Radio France.
2: Wir müssen es dem Publikum korrekt darbieten. Ich denke lieber nicht dran. Ich bin total einverstanden. Es ist sehr bewegend und gleichzeitig aufregend. Normalerweise spielen wir Mozart-Stücke, die wir kennen. Aber das hier ist wirklich besonders. Und ich denke, wir werden uns das ganze Leben an diesen Moment erinnern. Rund 200 handverlesene Gäste aus dem Kultur- und Musikbereich waren bei der Weltpremiere der 7 kurzen Stücke für Flöte und Harfe in Paris dabei. Neben der französischen Kulturministerin saß in der ersten Reihe auch die Chefin der Europäischen Zentralbank, Christine Lagarde. Direkt neben ihnen unter einer Glasvitrine das Kladdeheft mit den Noten, die nach fast 250 Jahren nun erstmals in der Öffentlichkeit zum Klingen gebracht wurden. Eine Suite von insgesamt 7 kurzen Stücken wurde gespielt, Gesamtzeit ca. 20 Minuten. Sie stammen aus dem Übungsheft, das nun neu in der französischen Nationalbibliothek aufgetaucht ist. Insgesamt sind es sogar noch einige Stücke mehr, aber ohne Zuordnung zu Instrumenten. Die Noten stammen aus dem Jahr 1778, als Mozart sich in Paris aufhielt und einer französischen Harfenistin aus einer adligen Musikerfamilie das Komponieren beibringen wollte. Das kleine, unscheinbare Papierheft war während der französischen Revolution beschlagnahmt worden und gelangte so später in den Besitz der französischen Nationalbibliothek. Dort schlummerte es seitdem im Archiv, bis es im Februar in die Hände von François-Pierre Goy fiel. Er ist Konservator in der Musikabteilung der Nationalbibliothek. Der 66-Jährige war der heimliche Star der Mozart-Uraufführung in Paris. Das war im Rahmen einer Arbeit, die ich mir noch vor meinem Ruhestand vorgenommen hatte. Es gab da rund 20 anonyme Manuskripte aus dem 17. und 18. Jahrhundert, die ich als potenziell interessant eingestuft hatte. Je weiter der Konservator in den 44 Seiten des kleinen Notenheftes blätterte, desto bekannter kamen ihm einige Zeichen vor. Das erste, was mir aufgefallen war, waren die Systemklammern, die unten durch 2 Schrägstriche gekreuzt wurden. Das sei ungewöhnlich gewesen. Der erfahrene Musikarchivar erinnerte sich, das bei Mozart bereits gesehen zu haben. Dann verglich er das Notenheftchen mit anderen Partituren und die Ähnlichkeiten wurden offensichtlich. Schließlich wurde das Mozarteum in Salzburg kontaktiert. Auch hier war das Urteil der Experten eindeutig. Es handelt sich um ein Original aus der Hand von Wolfgang Amadeus Mozart.
3: Je trouve que la bibliothèque me fait un très beau cadeau pour ma retraite.
1: Da hat mir die Bibliothek ein sehr schönes Geschenk zu meinem Ruhestand gemacht, sagt der bescheiden auftretende François-Pierre Goy. Mindestens genauso groß ist das Geschenk, das der Konservator damit der französischen Nationalbibliothek und allen Mozart-Interessierten gemacht hat. Die Verantwortlichen betonten in Paris, dass die Noten nun so schnell wie möglich auch der Öffentlichkeit zugänglich gemacht werden sollen.
0: Die französische Nationalbibliothek in Paris hat ein bislang unbekanntes Manuskript mit Stücken von Mozart entdeckt.

Mit dem Album Stars of CCTV wurde die Band Hardfi in den Nullerjahren bekannt. Jetzt präsentiert das Quartett neue Musik, Digonada, so hieß dieser Song. Sie hören Deutschlandfunk Kultur, es ist 11.56 Uhr und gleich kurz nach den Nachrichten geht es hier um die geplante Rentenreform der Bundesregierung. Bis zu den Nachrichten jetzt noch Musik von Beach Weather, Sex, Drugs etc. heißt dieser Song.

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5: Mit Runald Schleif. Der britische Premierminister Starmer kündigt seinen Rücktritt an. Die Deutsche Krankenhausgesellschaft warnt vor einem massiven Stellenabbau durch das Sparpaket. Und der OpenAI-Film Artificial findet nach dem Ausstieg der Amazon MGM-Studios keine neuen Produzenten. Der britische Premierminister Starmer hat seinen Rücktritt angekündigt. In einer Ansprache vor dem Regierungssitz in London begründete er seinen Schritt mit schlechten Umfragewerten. Starmer war nach schweren Verlusten bei den Kommunalwahlen im Mai und dem Rücktritt führender Kabinettsmitglieder aus Protest gegen seinen Führungsstil unter Druck geraten. Als nächstes soll seine Labour-Partei einen Zeitplan für die Regelung der Nachfolge aufstellen. Starmer hatte sein Amt im Juli 2024 angetreten. Gut einen Monat nach Beginn des Ebola-Ausbruchs ist die Zahl der bestätigten Fälle auf mehr als 1000 gestiegen. Das teilte das Informationsministerium der Demokratischen Republik Kongo in Kinshasa mit. Demnach starben an dem Virus bislang 254 Menschen. Karin Bentsch.
6: Betroffen sind. Ein großes Problem ist, für diese seltene Ebola-Variante gibt es noch keinen zugelassenen Impfstoff. Mediziner können lediglich die Symptome der Infizierten mit Medikamenten behandeln. Um den Ausbruch einzudämmen, werden Erkrankte isoliert. Ihre sozialen Kontakte werden so gut es geht nachverfolgt. Insgesamt befinden sich laut des kongolesischen Gesundheitsministeriums derzeit 365 Patienten in Isolation oder im Krankenhaus.
5: Die Vorschläge der Rentenkommission werden zwar erst morgen offiziell vorgestellt, haben aber bereits jetzt eine Debatte ausgelöst. Während es in der Union große Zustimmung gibt, kommt von den Sozialverbänden und Gewerkschaften Kritik. Sie monieren den Vorschlag, die Rente mit 63 abzuschaffen. Politiker von AfD und Grünen lobten oder kritisierten einzelne Vorschläge. Die Linken wies die Pläne als Rentenkürzung zurück. Die SPD-Politikerin Klose, Mitglied der Rentenkommission, verteidigte die Vorschläge im ZDF. Man müsse sie als Gesamtkonzept sehen.
7: Am Ende ist es natürlich so, dass nicht jede Maßnahme jetzt alle glücklich machen wird, die da vorgeschlagen werden. Ich würde mir wünschen, dass man sich trotzdem das Gesamtkonzept dann mal anschaut, wenn es dann morgen vorgelegt wird und eben dann bewertet, ob es die Anforderungen erfüllt. Nämlich eben, dass alle eine höhere Rente haben, als das zum geltenden Recht der Fall wäre. Und ich würde sagen, die Vorschläge in ihrer Gesamtheit liefern das.
5: Annika Klose, sozialpolitische Sprecherin der SPD-Bundestagsfraktion und Mitglied in der Rentenkommission. Die Deutsche Krankenhausgesellschaft hat ihren Widerstand gegen das geplante Gesundheitssparpaket der Bundesregierung mit einer Studie untermauert. Gegenüber dem Redaktionsnetzwerk Deutschland verwies Verbandschef Gass auf Expertenberechnungen. Demnach ist jede zweite Klinik durch die Sparpläne von Gesundheitsministerin Waken akut bedroht. Gass warnte vor einer Pleite- und Entlassungswelle, von der rund 140.000 Beschäftigte betroffen sein könnten. Der rechtsgerichtete Anwalt Della Espriella hat die Stichwahl um das Präsidentenamt in Kolumbien knapp gewonnen. Das teilte die Wahlbehörde des südamerikanischen Landes nach Auszählung fast aller Stimmen mit. Demnach kommt Della Espriella auf 49,6%, sein Konkurrent, der linksgerichtete Senator Cepeda, auf 48,7. Damit folgt Della Espriella aller Voraussicht nach Anfang August auf Amtsinhaber Petro, der nicht erneut antreten durfte. Jenny Barke.
3: Avelado de la Espreya setzt auf einen harten Kurs gegen Guerillas und das organisierte Verbrechen. Unterstützt wird der Rechtsaußenkandidat von US-Präsident Donald Trump, der die Kolumbianer zu seiner Wahl aufrief und den Sieg als wichtig für die Beziehung der USA und Kolumbien bezeichnete. Kolumbien gilt als stark polarisiert. Die Wahl fand inmitten der schlimmsten Gewaltwelle seit Jahren statt. Kritiker machten Petro und seine Regierung für die zunehmende Gewalt verantwortlich.
5: Nachdem Amazon MGM Studios den geplanten Film Artificial über OpenAI-Gründer Sam Altman aufgegeben hat, hat der Film bisher kein neues Studio gefunden. Wie das Magazin Variety berichtet, hatten mehrere Käufer, darunter Netflix, Warner und Focus Features, in den vergangenen Tagen den Film gesichtet, aber auf den Erwerb verzichtet. Die Produktion des italienischen Regisseurs Luca Guadagnino ist den Angaben zufolge fast fertiggestellt und befand sich in der Testphase. Amazon und OpenAI hatten sich vor 4 Monaten auf eine milliardenschwere strategische Partnerschaft geeinigt. Der Film stellt laut dem Branchenblatt Variety OpenAI-Gründer Altman in einem negativen und unsympathischen Licht dar.
0: Das Wetter.
5: Verbreitet ist es heiter, gebietsweise auch wolkig. Im Norden bleibt es trocken. Dagegen gibt es in der Südhälfte örtlich teils kräftige Schauer und Gewitter mit Unwettergefahr. Die Tageshöchstwerte liegen im Norden und Osten bei 24 bis 30 Grad, sonst bei 30 bis 38 Grad.
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8: Daniela Schwarzer, Vorständin der Bertelsmann Stiftung und Honorarprofessorin für Politikwissenschaften an der Freien Universität in Berlin. Und sie wird regelmäßig außerdem als Expertin zu außenpolitischen Themen nachgefragt. Hallo, herzlich willkommen, Frau Schwarzer. Schön, dass Sie da sind.
9: Ich freue mich sehr, dass ich heute dabei sein kann.
8: Durch die Hitze haben Sie es hierhin geschafft. Das Wochenende war ja streckenweise auch schon ziemlich heiß. Was sind denn Ihre Tricks ganz persönlich gegen die Hitze? Haben Sie da welche?
9: Na, viel trinken, kalt duschen und gerne mal in See springen, wenn der Tagesablauf das erlaubt.
8: Oh ja, das klingt gut. Ich habe auch festgestellt, so ein kleines Planschbecken nur für die Füße tut es manchmal auch.
9: Das hilft auch
8: schon total. Am Sonntag war ja die Fête de la Musique, natürlich in Deutschland, aber in Frankreich, daher kommt die ja eigentlich. Gab es da wegen der Hitze eine besondere Regelung, nämlich ein Alkoholverbot in der Öffentlichkeit? Also in den Departements, in denen die höchste Hitzewarnstufe gegolten hat, durfte bei den Veranstaltungen, die dann staatlich organisiert wurden, wirklich gar kein Alkohol ausgeschenkt werden. Finden Sie das richtig, das so zu regulieren, Frau Schwarzer?
9: Also die Fête de la Musique findet ja überall statt, in jeder Gasse, in jedem kleinen Innenhof, wenn man durch Paris läuft oder auch andere Städte in Frankreich. Und Sie haben gesagt, es ist nur bei den staatlich organisierten Veranstaltungsteilen so gewesen. Und da kann ich das nachvollziehen, einfach weil Frankreich mit den Hitzewellen wirklich viel zu tun hatte in den letzten Jahren und auch Tote zu vermelden hatte. Und es wurde immer wieder Regierungen oder auch Bürgermeisterinnen und Bürgermeistern vorgeworfen, dass sie nicht genug tun, um vor Hitzewellen zu warnen und die Bevölkerung zu schützen. Deshalb kann ich das nachvollziehen. Aber ganz grundsätzlich sind die Franzosen mittlerweile einfach auch sehr darauf eingestellt, dass sie sich schützen müssen. Ich selbst war vergangenen Donnerstag in Paris und da zeigte eine Apotheke 41 Grad an, mittags in Paris. Und das spürt man sehr. Es ist eine sehr schwere Hitze gewesen und ich glaube, die Leute schützen sich auch selbst. Deshalb hoffe ich, dass wir nicht zu so einer staatlichen Durchregulierung kommen müssen, sondern dass wir alle lernen, erstens das Klimawandel möglichst noch zu vermeiden, dass wir das dafür was tun müssen und gleichzeitig, dass man sich vor den Klimafolgen auch sehr bewusst und selbst schützen muss.
8: Und da kann natürlich auch Städtebaupolitik ziemlich viel dazu tun. Also wirklich Parks bereitstellen, sage ich mal, irgendwie dafür sorgen, dass Feuchtigkeit, irgendwie Wasserflächen auch wirklich vorhanden sind. Wir haben jetzt hier netterweise eine Klimaanlage im Studio. Die ist auch nötig, weil sich das sonst durch die Technik hier extrem aufheizen würde. Und wir haben hier so eine große Fensterfront. Also das ist ganz gut. Da kann man dann auch ein bisschen die Jalousien runterlassen. Das heißt, wir schwitzen hier nicht und starten sozusagen.
9: Das ist fast kühl, würde ich sagen.
8: Ja, stimmt. Brauchen Sie noch einen Schal? Das ist ja manchmal der Effekt auch in den USA oder so, dass man dann wirklich immer einen Wollpulli dabei haben muss.
9: In der Tat.
8: Ja. Ganz so schlimm ist es hier nicht. Wir starten aber, würde ich sagen, mit kühlem Kopf in diese Sendung und in diese gute halbe Stunde Podcast. Und wie immer beugen wir uns ja über die Themen dieses Tages. Ich freue mich, dass Sie da sind und ich freue mich, dass Sie zuhören, von wo auch immer. Und wie immer starten wir mit einem Song. The Way You Look At Me von Kay Young.

0: Sie hören Deutschlandfunk Kultur. Die Bundesregierung will ja, oder vielleicht muss man eher sagen, muss ja die Altersvorsorge reformieren und hat dafür eine Expertenkommission eingesetzt. Und die Ergebnisse der Rentenkommission sollen morgen offiziell vorgestellt werden. Aber am Wochenende sind die Eckdaten schon durchgesickert. Unter anderem soll das Renteneintrittsalter steigen, ab 2041 alle 10 Jahre um ein halbes Jahr, sodass dann in den 2090er Jahren, wenn das dann nicht nochmal anders berechnet wird, die Rente dann mit 70 gelten wird. Und die sogenannte Rente mit 63 soll nicht mehr gelten. Also sollen die, die mindestens 45 Jahre in die Rentenkasse eingezahlt haben, nicht mehr abschlagsfrei in Rente gehen können. Das jetzt nur 2 der vorgeschlagenen Punkte. Ich möchte da drauf schauen mit der Vorständin der Bertelsmann Stiftung, die hier bei mir im Studio zu Gast ist, Daniela Schwarzer, und mit Volker Findhammer aus unserem Hauptstadtstudio. Frau Schwarzer, erstmal die grundsätzliche Frage. Das Lob für die jetzt bekannten Empfehlungen kommt sowohl von der Jungen Union zum Beispiel und aber auch von der Seniorenunion. Sehen Sie das als Erfolg für die Kommission an? Also, dass sie offensichtlich zumindest bei der Union die Jüngeren und die Älteren überzeugt?
1: Ja, eine Kommission hat ja noch ein bisschen mehr Freiheit als eine Regierung, ganz viele Ideen parallel sich anzuschauen, zu bewerten, auch also hinsichtlich der Frage, was macht das mit den Menschen, aber auch was macht das mit dem Arbeitsmarkt und was kostet das den Staat? Und sie hat natürlich die Aufgabe, über die Generationen hinweg zu gucken. Und deshalb ist es so wichtig, dass auch die Interessen der jüngeren Generation berücksichtigt sind. Ich glaube, der Ernst der Lage ist im deutschen Rentensystem so, dass nicht mehr so viel argumentiert werden muss, dass eine Rentenreform oder eine Veränderung des Rentensystems stattfinden muss, dass mehr auch Anreize für private Altersversorgung, betriebliche Altersversorgung gesetzt werden müssen. Insofern ist es wichtig, dass die Kommission es offensichtlich geschafft hat, verschiedene Stakeholder und Perspektiven mit einzubeziehen.
0: Vielen Dank für den Einblick, Herr Findhammer, in unserem Hauptstadtstudio. Lassen Sie uns gern noch mal auf das schauen, was die Kommission da wirklich inhaltlich vorschlagen wird. Morgen ist es ja dann soweit. Das höhere Renteneintrittsalter und das Ende für die sogenannte Rente mit 63 habe ich ja jetzt schon genannt in meiner Anmoderation. Was sind denn die Punkte in den Empfehlungen, die aus Ihrer Sicht noch am meisten für Diskussionen sorgen werden?
2: Naja, ob sie wirklich für Diskussionen sorgen werden, Jana Münkel, lasse ich mal dahingestellt. Aber es gibt, glaube ich, einen Punkt, der ja noch im vergangenen Winter arg umstritten war. Das war ja das sogenannte Rentenniveau mit 48%, wo ja gerade die Vertreter der Jungen Union gesagt haben, das geht gar nicht mehr, weil das die junge Generation enorm belasten wird. Und da gibt es jetzt eben diese Änderung, dass ein Kapitalstock nach schwedischem Modell eingeführt werden soll, der dann paritätisch finanziert, also 1% die Arbeitgeber, 1% die Arbeitnehmer, langfristig dazu führen soll, dass das Rentenniveau stabilisiert, vielleicht sogar noch ausgebaut werden kann, aber auch erst in der langen Frist, weil gleichzeitig ja auch der sogenannte Nachhaltigkeitsfaktor greift. Also ich glaube, das ist auch ein wichtiger Punkt oder könnte ein wichtiger Beitrag sein, eben in dieser Frage der Generationengerechtigkeit, die ja immer wieder gestellt wurde. Dazu gehört auch, Sie haben es ja schon erwähnt, die Abschaffung der sogenannten Rente mit 63 für langjährig Versicherte. Das sind ja Menschen, die wirklich früh ins Arbeitsleben eingestiegen sind und jetzt 45 Jahre eben schon in die Rentenkasse einzahlen. Die können im Moment abschlagsfrei gehen und das soll aufgehoben werden, weil gerade eben der Generation der Babyboomer das jetzt im Moment wirklich viele Menschen wahrnehmen und das ist angesichts des Fachkräftemangels auch ein Problem für die Wirtschaft.
0: Frau Schwarzer, es gibt eine Studie des DIW Berlin im Auftrag der Bertelsmann Stiftung genau zu diesem Thema, also zum Thema Rente mit 63. Herr Findhammer hat es gerade gesagt, die abschlagsfreie Altersrente für Rente für besonders langjährige.

0: ich versicherte. Und in dieser Studie, die Sie als Bertelsmann Stiftung veröffentlicht haben, steht drin, dass das wirklich die Staatskasse pro Rentnerjahrgang um 9,5 Milliarden Euro entlasten könnte. Was beschäftigt Sie denn als Vorständin der Bertelsmann Stiftung beim Thema Rente noch?
1: Also zum einen die Frage, wie ist das Rentenmodell finanzierbar, was wir haben? Und da ist dieser Beitrag natürlich mit 9,5 Milliarden Euro relevant. Aber natürlich auch die Frage, was passiert auf dem Arbeitsmarkt? Und das zeigt diese Studie eben auch, dass wenn die Rente mit 63 abschlagfrei abgeschafft wird und mehr Menschen sich entscheiden, die es können, wirklich noch voll im Arbeitsmarkt zu bleiben, dann schafft es ein Äquivalent von 125.000 Vollzeitkräften, hochqualifiziert in vielen Fällen, am Ende der Karriere wirklich auch sehr versiert, die dem Arbeitsmarkt weiter zur Verfügung stehen. Und das ist für uns auch ein Interesse, das wir als Stiftung uns natürlich angucken. Und es gibt noch ein drittes Thema. Und das klang eben bei Herrn Findhammer an, nämlich die Umstellung auf einen zusätzlichen Kapitalstock im Rentensystem nach dem schwedischen Modell. Das ist aus unserer Sicht noch für ein ganz anderes Thema relevant, nämlich die Frage, wie wir Beiträge schaffen, dass es in Europa einen tieferen Kapitalmarkt gibt, der eben auch der Wirtschaft dient, der anders investiert werden kann. Und da ist diese Umstellung auch aus unserer Sicht für ganz andere Themen sehr interessant, nämlich wie das Geld, was wir haben, was im Moment in Formen investiert ist, die nicht so sehr Unternehmen und auch Wachstum damit zur Verfügung gestellt werden können, dass hier auch eine Änderung in der Anlagemöglichkeit geschaffen wird. Insofern finde ich, reden wir gerade über sehr viel, wenn wir über die neue Aufstellung unseres Rentensystems reden. Und ich finde die Vorschläge insgesamt ambitioniert und zukunftsweisend. Und ich hoffe, dass die Politik sich an möglichst viele der Empfehlungen auch rantraut und sie umsetzt.
0: Mhm. Ja, Stichwort Politik. Herr Findhammer, mich würde noch mal interessieren, wie Sie aus dem Hauptstadtstudio heraus die Reaktionen auf diese bekannt gewordenen Empfehlungen einschätzen. Wir können ja einmal beispielhaft reinhören in das, was der Chef der Jungen Union, Johannes Winkel, gesagt hat heute Morgen im Deutschlandfunk. Der hat nämlich den Kompromiss gelobt.
2: Es geht, wie gesagt, nicht um Kompromisse als Selbstzweck, sondern es geht um Kompromisse, die gut in der Sache sind. Und ich finde, wenn dort ein großer Kompromiss zwischen Union und SPD gelingt und diese Verantwortlichen da gezeigt haben, die Experten, aber auch die Politiker, dass eben ein Kompromiss auch ein großer Wurf sein kann, dann ist das doch aller Ehren wert.
0: Also der lobt den Kompromiss. Von den Jusos gibt es auch Wortmeldungen. Philipp Thürmer, der Juso-Chef, der bezeichnet die Kopplung von Renteneintrittsalter an die Lebenserwartung eher als ungerecht. Ja, wie ordnen Sie diese verschiedenen Reaktionen ein aus dem Hauptstadtstudio, Herr Findhammer?
3: Ja, im Moment muss man sagen, sind sie ja noch relativ zurückhaltend. Gerade alle Beteiligten an der Rentenkommission wollen noch nicht so wirklich Stellung nehmen, loben das Gesamtkonzept. Aber die ganzen Detailfragen, die ja wahrscheinlich auch erst morgen bekannt werden, weil es ja insgesamt um 33 Vorschläge handeln soll, die werden dann schon noch für die eine oder andere Debatte sorgen. Philipp Thürmer, Sie haben ihn erwähnt, brachte ja das gerade mit dem Lebensalter zur Sprache, nach dem Motto Menschen in Bürojobs, denen wird es natürlich leichter fallen, bis 70 zu arbeiten. Andere, die körperlich schwere Tätigkeiten haben, da wird man dann nochmal genauer hinschauen müssen, ob man das wirklich so pauschal umsetzen kann. Kritik gibt es jetzt auch schon beispielsweise an der Frage, ob die Minijobs oder die Versicherungspflicht, die Rentenversicherungspflicht für Minijobs komplett eingeführt werden soll, also dass es da keine Ausnahmen mehr geben soll. Auch da gibt es schon beispielsweise erste Stimmen im Handel, die sagen, ja, das sorgt bei uns für Probleme, weil wir sind gerade auf diese Minijobs angewiesen. Ich gehe fest davon aus, dass wenn die Vorschläge morgen von der Kommission präsentiert werden, dass wir dann schon noch mal viele Detailfragen kritisch diskutieren werden und da werden sich viele Interessensvertretungen, auch Politiker, zu Wort melden und eine oder die ein oder andere Nachbesserung fordern. Und es hängt am Ende jetzt davon ab, ob es der Koalition wirklich gelingt, da ein entschiedenes politisches Konzept rauszumachen. Denn noch sind es ja nur Empfehlungen.
0: Mhm. Ja, Stichwort Empfehlungen, Frau Schwarzer. Sie sind in Ihrer Laufbahn auch regelmäßig als Expertin gefragt gewesen, unter anderem auch von der Politik. Also zum Beispiel waren Sie Mitglied von der französischen und deutschen, in dem von der französischen deutschen Regierung ins Leben gerufenen Arbeitsgruppe zur Reform der EU. Das ist natürlich jetzt ein ganz anderes Thema als das Thema Rente. Aber mich würde interessieren, wie Sie das als Mitglied in solchen Kommissionen wahrnehmen, wenn Sie da Vorschläge machen, also als wissenschaftliche Beraterin. Welche Erwartungen haben Sie denn da, dass das, was Sie dann da geraten haben in der Vergangenheit, auch in die Umsetzung kommt?
1: Ich finde es immer wichtig, sich am Anfang der Arbeit in einer Kommission klarzumachen, Möchte man einen Vorschlag machen, der eine hohe Umsetzungschance hat, oder möchte man das Feld ganz weit aufziehen und einen Riesenvorschlag machen und am Ende zufrieden sein, wenn vielleicht kleine Schritte umgesetzt werden? Und das hängt dann sehr davon ab, in welcher Phase der Debatte man zum Beispiel ist. Muss man erst noch Bewusstsein schaffen, dass ich wirklich etwas ändern muss? Oder ist es eigentlich schon klar, es drängt jetzt sehr und jetzt muss es wirklich schnell vorangehen und man möchte eigentlich mit diesem Vorschlag schon antizipieren, wo auch der Kompromissraum liegen kann? Und ich finde das Interessante jetzt in den Reaktionen auf die vorab schon sichtbaren Vorschläge der Kommission, auch wenn wir das Gesamtpaket noch nicht kennen, dass hier sehr unterschiedliche Perspektiven reingezogen wurden. Und ich glaube, das ist besonders wichtig in der jetzigen Situation in Deutschland. Wir brauchen schnelle, umsetzungsfähige Reformvorschläge. Und es muss antizipiert werden, wie Gruppen, die auch verlieren werden durch so einen Vorschlag. Das ist ja nun in der Natur einer Reform, dass man etwas verändern muss und vielleicht den Gürtel enger schnallen muss. Und dass es hier aber von unterschiedlichen Perspektiven aus so wahrgenommen wird, dass es im Grunde eine Balance zu geben scheint. Und deshalb, glaube ich, ist die Arbeit da ziemlich gelungen.
0: Daniela Schwarzer, Vorständin der Bertelsmann Stiftung. Vielen Dank an dieser Stelle und vielen Dank auch ins Hauptstadtstudio an meinen Kollegen Volker Findhammer für die Analyse, für die Einblicke.

0: Gioia Lucia mit Se ti capita, sogniami, hier bei uns im Deutschlandfunk Kultur. Daniela Schwarzer ist Vorständin, so ist es richtig, der Bertelsmann Stiftung und heute hier zu Gast, um gemeinsam auf die Themen dieses Tages zu blicken. Jetzt ist der Name des schweizerischen Luxushotels bei Luzern heute sehr viel durch die Medien gegangen. Birkenstock, so heißt auch der Berg, auf dem dieses Hotel steht. Dort haben die Verhandlungen zwischen den USA und Iran zu einem finalen Abkommen für ein Ende des Krieges begonnen, unter Vermittlung Katars. Und eigentlich sollte diese Runde schon am Freitag stattfinden, aber wegen der neuen Angriffe zwischen der israelischen Armee und der Hisbollah wurden diese Gespräche nochmal verschoben. Frau Schwarzer, wie groß sind denn Ihre Erwartungen an diese Verhandlungen?
1: Also bislang wurde ja nur ein Plan für die Verhandlungen aufgesetzt und es liegen jetzt Wochen von Verhandlungen vor den Kataris und auch den Pakistanis, die vermitteln und auf der einen Seite die Amerikaner, dann die Iraner. Und es ist also meiner Ansicht nach sehr schwierig, hier schnell zu einem Ergebnis zu kommen. Denn die Amerikaner sind ja mit sehr klaren Ankündigungen mal ursprünglich in diesen Krieg gegangen, was sie alles erreichen wollen. Und der Iran wird versuchen, vieles von dem eben sehr hart zu verhandeln. Zum Beispiel die Idee, dass das Atomprogramm im Iran unter eine Kontrolle gestellt wird und damit unmöglich wird, dass Iran je zu einer Atombombe kommen kann. Das heißt, es wird schwierig und gleichzeitig ist es wahnsinnig wichtig, dass verhandelt wird, denn die Instabilität in der Region ist riesig gewesen in den letzten Monaten, in dem es immer wieder Angriffe gab. Israel hält sich im Moment ja auch nicht an die Absprachen oder auch vor allem Hoffnungen, dass hier der sich ausbreitende Konflikt schnell wieder eingedämmt wird. Und das ist für die Menschen in der Region natürlich enorm wichtig und auch für uns Europäer letztendlich. Denn die Folgen dieses Krieges haben für uns sich sehr schnell gezeigt, zum Beispiel durch die sehr schnell gestiegenen Energiepreise, durch Unruhen an den Börsen, durch Spannungen auch im transatlantischen Verhältnis. Also dieser Krieg hat weitgehende Auswirkungen. Und deshalb ist es so wichtig, dass verhandelt wird und beide Seiten zumindest im Moment zeigen, dass sie Interesse haben, dass es auch ein Abkommen gibt.
0: Mhm. Ja, mein Blick ging am Wochenende tatsächlich auch erstmal in Richtung Benzinpreise. Sie haben die Energiepreise angesprochen, weil es ja eben auch so war, dass in der Absichtserklärung drin stand, dass die Straße von Hormuz dann wieder freigegeben wird. Ja. Das war dann auch kurz so und man hat es auch wirklich sofort an den Tankstellen gesehen. Die Preise sind runtergegangen, aber nach den, wir haben es ja erwähnt, den neuen Kämpfen zwischen der israelischen Armee und der Hisbollah im Libanon hat das iranische Militär dann gestern die Straße von Hormuz wieder für geschlossen erklärt. Also ist auch da ja wirklich so eine riesengroße Volatilität drin und sowas, was eigentlich angekündigt wurde als der große Wurf, nämlich dieses erstmal die Befreiung der Straße von Hormuz, ist eben überhaupt nicht in Stein gemeißelt.
1: Das ist richtig und das ist natürlich der Druckpunkt, den der Iran für sich entdeckt hat, dass er damit nicht nur die USA, sondern auch die Europäer und viele andere auf der Welt massiv unter Druck bringen kann und schlussendlich auch Staaten im globalen Süden, die da noch an viel existenziellere Probleme als wir geraten. Wir gucken auf den Spritpreis und dort geht es um ganz viele andere Dinge, die Menschenleben bedrohen. Das heißt also, insgesamt ist das eine Krise mit globalen Auswirkungen. Und deshalb ist es so wichtig, dass gesprochen wird und hoffentlich auch die Straße von Hormuz bald wieder stabil offen ist.
0: Jetzt stellt sich ja für die Bundesregierung die Frage, ob und wenn ja, wann die Bundeswehr möglicherweise für eine Sicherung der Straße von Hormuz zur Verfügung stehen könnte. Sie hören schon, ich mache da ganz viele Hätte-Wenns und Abers dran, also rede im Konjunktiv, weil da eben wirklich noch nichts entschieden ist. Thomas Röwe kommt von der CDU, der ist Vorsitzender des Verteidigungsausschusses im Deutschen Bundestag und der war am Morgen im Deutschlandfunk zu Gast im Interview eben zu genau dieser Frage, ob und wenn ja, wann deutsche Truppen zur Sicherung der Straße von Hormuz eingesetzt werden könnten. Und lassen Sie uns gerne mal hören, was er dazu sagt.
2: Es kann sich eine neue Dynamik ergeben, die dafür sorgt, dass die Voraussetzungen erfüllt werden. Dann sollten wir schnell handlungsfähig sein. Das ist ja auch der Grund, weshalb wir schon Einheiten der Bundeswehr vorverlegt haben, damit wir möglichst schnell unseren Beitrag leisten könnten, wenn es ein internationales Mandat gibt. Aber wie gesagt, es gilt wirklich Gründlichkeit vor Schnelligkeit.
0: Ja, es ist klingt noch sehr im Wagen. Würden Sie sich da klarere Ansagen wünschen? Sie haben gerade so das Gesicht verzogen, Frau Schwarzer.
1: Naja, was er implizit sagt, ist, dass so ein Einsatz sehr voraussetzungsreich ist. Und das ist auch richtig aus deutscher Sicht. Das Erste ist, die Kampfhandlungen müssen eingestellt sein. Und zwar verlässlich eingestellt sein. Also, dass beide Seiten und auch Israel gemeinsam ganz klar festgelegt haben und versichert haben und das auch glaubwürdig ist, dass eben die Kampfhandlungen in der Strait von Hormuz nicht mehr stattfinden. Das Zweite ist ein internationales Mandat. Deutschland schickt die Bundeswehr unter internationalen Mandaten in die Welt und das kann unterschiedliche Formen annehmen, muss aber auch erst verhandelt werden. Braucht auf jeden Fall das Backing des internationalen Rechts. Und das Dritte ist das Bundestagsmandat. Auch das klang bei ihm an. Und auch das ist richtig. Es ist eine Parlamentsarmee. Das heißt also, Entsendungen der Bundeswehr finden statt nach einem Mandat durch den Bundestag. Und die prüfen natürlich, ob die anderen Voraussetzungen, also internationaler Einsatz und völkerrechtlich abgesichert und eben auch eine Risikoanalyse, dass eben nicht mehr aktive Kampfhandlungen stattfinden. Und dann ist alles möglich. Aber diese Schritte müssen erst gegangen werden und das wird noch seine Zeit dauern. Und das ist auch richtig so, dass dieser Prozess so klar strukturiert ist für Deutschland, dass wir genau wissen, unter welchen Voraussetzungen wir bereit sind, Soldaten in die Welt zu schicken.
0: Daniela Schwarzer, Vorständin der Bertelsmann Stiftung, hier bei uns im Deutschlandfunk Kultur. Vielen Dank bis hierhin. 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
1: Father John Misty mit Total Entertainment Forever hier bei uns im Programm im Deutschlandfunk Kultur. Und es ist 12.34 Uhr. Keir Starmer wird zurücktreten. Das hat der britische Premier am Vormittag angekündigt. Er wolle noch im Amt bleiben, bis ein Nachfolger bestimmt sei, hat er verlauten lassen. Und er beugt sich mit diesem Schritt dem Druck aus seiner Labour-Partei. Der war zuletzt ziemlich groß geworden, weil er eben nur noch wirklich sehr, sehr niedrige Zustimmungswerte in der Bevölkerung erreicht hat. Und ich möchte das mit meinem Gast besprechen, mit der Vorständin der Bertelsmann Stiftung, Daniela Schwarzer. Sie ist hier bei mir im Studio. Und wir haben außerdem noch unsere Großbritannien-Korrespondentin aus London zugeschaltet, Christine Heuer. Vielleicht schauen wir erstmal dorthin. Frau Heuer, wie ist denn das aufgenommen worden, dieser Rücktritt? Wie ist die Stimmung bei Ihnen vor Ort?
2: Also ich erlebe diesen Tag wirklich als historisch. Man sieht Bilder hier, wie Andy Burnham von Manchester nach London reist. Das wird der nächste Premierminister sein. Und wie Keir Starmer kurz vorher eben an diesem Podium an der berühmten Lectern vor 10 Downing Street steht und seinen Rücktritt erklärt, begründet, sagt, wie es weitergeht und wie er dabei sehr emotional wird. Am Ende dieser Rede würdigt er seine Ehefrau, seine Kinder, also seine Familie. Und da hat dieser Mann, den viele dafür kritisiert haben, als Premierminister zu grau, zu technokratisch, zu sachlich gewesen zu sein, fast geweint.
3: And when I leave the biggest job in the country, I shall spend more time on the most important job, being the best husband I can to my fantastic wife Vic, who has been a rock by my side through good times and bad, and being the best dad I can to my beautiful children, who are my pride and my joy.
2: Das war schon bewegend und es hat mich auch erinnert an Theresa Mays Abschiedsrede. Auch so eine technokratische Premierministerin, die so als hölzern galt und dafür kritisiert wurde und die eben auch in ihrer Abschiedsrede vor 10 Downing Street die Tränen kaum zurückhalten konnte.
1: Ja, toll, dass Sie uns da so mitnehmen, wirklich ins Geschehen. Frau Schwarzer, wie ordnen Sie das ein? Finden Sie das folgerichtig, dass ein Premier bei so niedrigen Zustimmungswerten, bei so einem Druck aus seiner eigenen Partei den Platz räumt? Man könnte ja auch sagen, naja, ich habe bei den Wahlen große Erfolge eingefahren. Ich stehe immer noch zu dem, wofür ich gewählt wurde. Ich versuche hier noch weiter mein Bestes.
4: Das hat er ja schon eine ganze Weile, denn die Zustimmungswerte sind schon eine Weile in der Bevölkerung im Keller und der Druck innerhalb seiner Partei hat sich auch über Monate entwickelt. Und dass er jetzt den Schlussstrich zieht für sich und auch die Art und Weise, wie er das eben bekannt gegeben hat, das zeigt aus meiner Sicht, dass er da ein großes Verantwortungsgefühl hat und dass er sich jetzt nicht leichtfertig verabschiedet. Denn die Aufgaben, er sagte es, er hat das größte, wichtigste Amt im Staate inne, die sind eben im Moment riesig. Großbritannien geht es nicht gut. Jetzt 10 Jahre nach dem Brexit-Votum ist in dem Land vieles im Argen, wirtschaftlich, im Gesundheitssystem, an vielen anderen Stellen. Und gleichzeitig ist in Europa vieles im Argen. Und da hat Keir Starmer eine ganz wichtige Rolle auch aus deutscher Sicht gespielt, nämlich unter anderem in der Zusammenarbeit mit Deutschland, Frankreich und natürlich Großbritannien in Sachen Ukraine-Unterstützung und so. Deshalb ist es für uns schon auch relevant, was da passiert. Keir Starmer stand in seiner relativ kurzen Amtszeit von unter 2 Jahren auch für eine Wiederannäherung an die Europäische Union. Und all das sind Themen, die für Großbritannien zukunftsweisend sind. Deshalb gehe ich nicht davon aus, dass er es sich leicht gemacht hat, jetzt zu gehen.
1: Mhm. Frau Heuer in London, wie würden Sie das denn von vor Ort einordnen? Also ich habe es ja gerade auch schon angedeutet, dass Starmer eigentlich 2024 einen ziemlich klaren Wahlsieg erreicht hat. Hatten Sie denn jetzt erwartet, auch nachdem, wir haben es angesprochen, Frau Schwarzer hat es nochmal betont, diesem größeren Druck, dass er da jetzt wirklich das Feld räumt oder hatten Sie ihm da noch Potenzial bescheinigt zu bleiben?
2: Also Erstens nein. Und zweitens, ich würde jedes Wort unterschreiben, das Frau Schwarzer da gerade gesagt hat. Starmers Position war komplett unhaltbar geworden. Seine Partei hat ihn nicht mehr gewollt. Die Bürger mögen ihn nicht. Seine Unterhausfraktion hat sich gegen ihn gestellt. Morgen tagt das Kabinett. Hätte er da seinen Rücktritt noch nicht angekündigt gehabt, dann hätte es eben Rücktritte in seiner Regierung gehagelt. Also es war völlig klar, dass er gehen muss. Und in der Tat hat er überraschend lange gekämpft und immer wieder bekräftigt, kämpfen zu wollen, dieses Amt aus Verantwortung fürs Land nicht aufgeben zu wollen. Man hört hinter den Kulissen, dass er auch von Andy Burnham nicht wirklich überzeugt ist als Nachfolger. Er hat es sich wirklich nicht leicht gemacht. Dem Land hat das damit auch nicht leicht gemacht, seiner Partei auch nicht. Und er hat dann aber die Wahl getroffen, an der er schlicht nicht mehr vorbeigekommen ist. Und dafür hat er dann auch noch den spätestmöglichen Zeitpunkt gewählt.
1: Und Frau Schwarzer, Sie haben gerade schon angedeutet, dass das Brexit-Referendum genau 10 Jahre her ist. Morgen ist der Stichtag, morgen auf den Tag genau vor 10 Jahren hat das Brexit-Referendum stattgefunden. Und Sie als Bertelsmann-Stiftung haben zum Jahrestag Daten aus 10 Jahren Meinungsforschung im Vereinigten Königreich und auch der EU ausgearbeitet. Was zeigt sich denn da für ein Bild von Großbritannien 10 Jahre nach dieser Brexit-Entscheidung?
4: Na, es zeigt sich zum einen, dass über die 10 Jahre die Bevölkerung, die Stimmung in der Bevölkerung gekippt ist. Es gab damals 52% Unterstützung für den Brexit, also denkbar knapp für so eine große Entscheidung. Und man muss sich erinnern, damals gab es größte Versprechen, was alles Tolles kommt, wenn Großbritannien endlich aus der EU rausgeht. Und das Gegenteil ist der Fall. Es hat es nicht geschafft, sich zu diesem erträumten Wirtschafts- und Finanzplatz an den Rändern der Europäischen Union zu machen, wo das Geld hinfließt und die Wirtschaft prosperiert. Großbritannien hat geringere Wachstumsraten, hat vor allem keine Investitionen mehr in dem Maßstab anziehen können wie zuvor. Deshalb geht es der Wirtschaft schlecht. Und heute sagen 57%, es wäre richtig geblieben zu sein. Das heißt also, da ist schon mal in der Bevölkerung die Stimmung in die andere Richtung gegangen. Andere Daten, die mich besonders bewegen, ist, dass ein Großteil der Bevölkerung eben heute auch die Zukunft negativ sieht für sich persönlich. Und das ist immer auch ein Faktor, den man im Blick haben muss, wenn man sich fragt, wie stabil ist eine Demokratie und wie regierungsfähig ist ein Land. Und hier sehen wir eben, in Großbritannien ist jetzt mit Keir Starmer der 7. Premierminister in 10 Jahren gegangen. Das ist also sehr, sehr viel Personalverschleiß, aber damit auch immer wieder Neuanfang. Und das zeigt eben, wie polarisiert das Land ist. Und nochmal, aus unserer Sicht kann uns das nicht egal sein. Großbritannien ist ein ganz wichtiger Partner Deutschlands, auch außerhalb der Europäischen Union. Und deshalb hoffe ich sehr, dass zum einen dieser Wechsel im Regierungsamt, also des Premierministers, sich schnell und gut vollzieht und dann gleichzeitig an vielen Punkten der Kurs, nämlich Wiederannäherung an die EU, nach wie vor Unterstützung der Ukraine, dass das fortgesetzt wird.
1: Ja, und diesen Wechsel im Regierungsamt möchte ich gerne nochmal aufgreifen mit Blick nach London zu unserer Korrespondentin Christine Heuer. Sie haben ja vorhin schon gesagt, Starmers Parteikollege von der Labour-Partei Andy Burnham, der gilt als vielversprechender Nachfolger. Ist das schon in trockenen Tüchern und was ist Burnham für jemand?
2: Also das ist in trockenen Tüchern, nicht formal, aber politisch. Andy Burnham wird ohne jeden Zweifel der nächste britische Premierminister sein. Am 9. Juli startet ein Leadership Contest innerhalb der Labour-Partei. Am 17. Juli beginnt die parlamentarische Sommerpause und spätestens dann ist er auch formell gekürt, denn es wird niemand gegen ihn antreten. Der Einzige, der dafür noch in Frage gekommen ist, Ex-Gesundheitsminister West Treating, hat vor 20 Minuten oder so hier gesagt, dass er hinter Burnham steht und dass er keinen parteiinternen Wettkampf starten wird. Also die Sache ist völlig klar. Wie geht das außenpolitisch weiter, wäre ja dann die Frage. Es ist nicht ganz leicht zu sagen, wofür Andy Burnham steht. Das ist ein Charismatiker, das ist jemand, der Menschen mitreißen kann. In Großbritannien ist das wichtig für einen Regierungschef, viel wichtiger als bei uns. Ich sage immer, Keir Starmer als deutscher Bundeskanzler, da würden die Deutschen sagen, der kann die üblichen 16 Jahre im Amt bleiben. Hier hat das halt gerade 2 Jahre geschafft. Da ist Andy Burnham tatsächlich ein völlig anderer Fall. Deshalb wird er das, weil er der Hoffnungsträger ist, für Labour noch Wahlen zu gewinnen. Er hat gerade in Makerfield bei dieser wichtigen Nachwahl bewiesen, dass er auch Reform UK schlagen kann, also die Rechtspopulisten. Das ist die alles entscheidende Frage, nicht nur für die Sozialdemokraten, aber eben auch für die Sozialdemokraten in Großbritannien. Aber wir wissen eigentlich nicht so richtig, welche Politik Andy Burnham fürs gesamte UK so plant. Er war zuletzt Bürgermeister in Manchester, da hat er seine Sache sehr gut gemacht, aber da war er natürlich ein Regionalpolitiker. Und außenpolitisch wissen wir von ihm, dass er wirklich ausgesprochen große Sympathien hat für die Europäische Union. Er war ein überzeugter Remainer. Er hat erst neulich noch mal gesagt, er wünscht sich eine Rückkehr des UK in seiner Lebenszeit. Aber zu all den anderen Themen, zum Beispiel zur Ukraine, wissen wir nicht, wie er sich positioniert. Da können wir raten. Und ich würde sagen, eine gute Wette wäre, dass er in der Kontinuität von Keir Starmer bleibt und nicht nur von Keir Starmer, sondern auch von den konservativen Premierministern vor Keir Starmer. Denn gerade in der
1: Sind Sie noch da, Frau Heuer? Ah, da fürchte ich es. Da fürchte ich, ist gerade unsere Leitung zu Ende gegangen. Dann sage ich an dieser Stelle, auch wenn es mitten im Satz war, aber ich glaube, einen Eindruck haben wir bekommen. Vielen Dank an unsere Großbritannien-Korrespondentin Christine Heuer nach London und danke an die Vorständin der Bertelsmann-Stiftung Daniela Schwarzer hier bei mir im Studio.

0: Duffy mit ihrem Klassiker Mercy hier bei uns im Programm im Deutschlandfunk Kultur. Daniela Schwarzer ist Vorständin der Bertelsmann Stiftung und Honorarprofessorin für Politikwissenschaften an der Freien Universität in Berlin und viel im deutsch-französischen Kontext unterwegs. Und Frau Schwarzer, Sie haben sich für eine unserer Rubriken entschieden, und zwar für die sogenannte Unpopular Opinion, also die unpopuläre Meinung. Da geht es auch um Deutschland und Frankreich bei Ihrer Meinung. Wo geht Ihre Meinung denn da, ich sag mal, gegen den Mainstream?
1: Ja, wenn ich in die letzte Woche zurückblicke und die Nachrichtenlage mir ins Gedächtnis rufen, zu Anfang der Woche wurde darüber berichtet, dass ein deutsch-französisches Rüstungsprojekt FCAS, also ein gemeinsames Flugsystem, begraben wird nach vielen Jahren Ringen. Dann waren doch sehr viele Kommentatorinnen und Kommentatoren damit beschäftigt, zu sagen, der deutsch-französische Motor funktioniert nicht mehr, das deutsch-französische Tandem liefert nicht mehr, damit kommt die Europäische Union nicht weiter. Und was ich beobachte, ist, dass an anderer Stelle durchaus Dynamiken im deutsch-französischen Verhältnis liegen. Und so sehr ich das bedauere, dass wir im Bereich der Verteidigungszusammenarbeit auf industrieller Ebene im Moment das erlebt haben, was da war, ist es im Technologiebereich möglich, eine ganz andere Geschichte zu erzählen. Nämlich in der vergangenen Woche hat Frankreich eine große Technologie- und Start-up-Messe abgehalten, die VivaTech. Deutschland war da Partner. Frankreich war bei uns im Land bei dem europäischen Tech-Souveränitätsgipfel im Dezember Partner. Und beide Länder sehen ihre Verantwortung und ihre Rolle, denn das sind die beiden größten Wirtschaften in Europa, die gemeinsam einen wirklichen Unterschied machen können, wenn wir im Bereich Technologie und Digitalisierung aufholen wollen, bei manchen Technologien wirklich in die Führungsrolle gehen wollen. Und das geht gemeinsam. Und ich sehe da positive Entwicklungen. Was letzte Woche auch auf politischer Ebene passiert ist, ist, dass beide Staaten gemeinsam, also die Regierung, ein 6-Seiten-Papier vorgelegt haben, wie überhaupt Tech-Souveränität zu definieren ist. Und das ist zwischen Deutschland und Frankreich immer wieder ein Streitpunkt, weil Frankreich von der Tendenz her etwas protektionistischer ist, als wir einen stärkeren Staat haben möchte und Deutschland da andere Positionen als Ausgang hat. Und der Kompromiss ist möglich und hier in einem strategisch wichtigen Bereich. Und das wird aus meiner Sicht viel zu wenig gesehen im Moment.
0: Und wenn wir es mal konkret machen, ist da wirklich ganz konkret auch was geplant, was jetzt über dieses gemeinsame Positionspapier hinausgeht? Also wirklich auch eine technologische Zusammenarbeit, wo man sagen könnte, das ist vergleichbar jetzt mit FCAS?
1: Also es gibt noch nicht das große Projekt, was dann eben auch die wirtschaftlichen Akteure mit an Bord holt. Aber es gibt im Bereich der Forschung und der Forschungsförderung, im Bereich der Innovationstätigkeit, da gibt es konkrete Vorhaben, zum Beispiel Mittel zu poolen und zu sagen, lasst uns doch hier mal schauen, was wir im Bereich Sprunginnovation machen, was ihr macht. Können wir da nicht gemeinsame Programme auflegen, damit nicht so viel parallel gearbeitet wird? Es gibt auch Überlegungen, gerade was die KI-Entwicklung anbelangt, wie zum Beispiel Rechnerkapazität gemeinsam zur Verfügung gestellt werden kann, damit wir überhaupt die Möglichkeiten haben, große KI-Modelle zu entwickeln. Und das hat dann für Unternehmen Relevanz, weil sie dann auf Infrastruktur zugreifen können, die beide gemeinsam zur Verfügung stellen. Und es gibt natürlich auch auf unternehmerischer Ebene jede Menge Gespräche, aber da sollte sich aus meiner Sicht der Staat möglichst raushalten. Der Staat sollte sich mit der Rahmensetzung und der Incentivierung befassen und dann ist es eben an Unternehmen und deshalb auch so wichtig, dass bei dieser Messe auch Startups untereinander in Kontakt kommen und viele Deutsche auch da waren, dass wir hier die jeweiligen Stärken zeigen und möglichst zu Zusammenarbeit kommen, die dann aber von Unternehmen getrieben ist, weil sie es wollen und weil sie es eben auch können.
0: Aber da höre ich so raus, beim Thema Rüstung ist es, ich sage es jetzt mal platt, den Bach runtergegangen, aber beim Thema Tech ist noch Potenzial beim deutsch-französischen Motor.
1: Es wird auch wieder andere Projekte im Bereich der Sicherheit geben, auch viel im Bereich der hybriden Bedrohung, Schutz im Inneren. All das sind wichtige Themen, die auch viel mit Digitalem zu tun haben, aber sicherheitsrelevant sind. Und es ist wichtig, dass beide Staaten in einer Situation, wo von außen der Druck so groß ist auf Europa, dass sie da wirklich gut zusammenarbeiten.
0: Darauf ein Song, Tattoos von Ziggy

0: Sie hören Deutschlandfunk Kultur und zu Gast ist hier heute die Vorständin der Bertelsmann Stiftung, Daniela Schwarzer, und wir blicken auf die Themen dieses Tages. Die Berliner Senatsverwaltung für Bildung, Jugend und Familie, die hat heute das sogenannte Konflikt- und Gewaltbarometer vorgestellt. Das ist eine Studie, die untersucht, wie sehr Schülerinnen und Schüler, aber auch Beschäftigte an Schulen, also zum Beispiel Lehrkräfte, unter Gewalt leiden. Für die Studie sind 14.000 Schülerinnen und Schüler und 2.500 Lehrkräfte befragt worden. Und die Ergebnisse sind ziemlich krass. Mehr als die Hälfte der Lehrkräfte bewertet die Gewalt und Konflikte an der Schule als großes und sehr großes Problem. Das ist bei der Studie rausgekommen. Und fast zwei Drittel sagen, ja, die Gewalt hat seit der Corona-Pandemie deutlich zugenommen. Und Berlins Schülerinnen und Schüler, die sagen, ja, wir leiden unter Mobbing, unter Diskriminierung, unter Gewalt, unter Bedrohungen. Und jetzt, Frau Schwarzer?
1: Ja, das ist ein weiterer Anlass, dass wir uns sehr, sehr ernst über unsere Schulen Gedanken machen und nicht nur über die Schule als Institution, sondern das Wohlbefinden unserer Kinder und Jugendliche. Es gibt andere erschreckende Zahlen. 3,5 Millionen der unter 18-Jährigen haben Probleme mit mentaler Gesundheit. Und das ist ein Viertel dieser Generation. Und wenn wir uns das nebeneinander legen, also einmal die wahrgenommene Bedrohungslage und die tatsächliche Gewaltausübung in Schulen, die Sie eben zitiert haben, mit dem Selbsteindruck, dass man wirklich sich nicht sicher fühlt, dass man sich einsam fühlt, dass man eigentlich keine Zukunftsperspektiven hat, die schön sind, dann müssen wir uns über eine ganze Generation große Gedanken machen. Und da sind ganz viele Kräfte gemeinsam gefordert. Man kann auf die Schulen blicken und auf die pädagogischen Kräfte dort, die mehr Unterstützung brauchen, die ins Zentrum der Diskussion rücken müssen. Nicht nur, wie können wir unsere Kinder und Jugendlichen fachlich ausbilden, sodass sie für ihr Leben gewappnet sind, denn da ändert sich ja auch ganz viel. Viele junge Menschen erzählen eben einem ja auch quasi ungefragt, dass sie gar nicht mehr wissen, wozu sie studieren sollen, weil sie keine Jobchancen mehr haben, weil KI alles macht. Das stimmt natürlich nicht in dieser pauschalen Form. Aber all das trägt dazu bei, dass die Jugend unter Druck ist und dass wir gerade im Bereich natürlich der Schulen für gewaltfreie Räume dringend sorgen müssen, aber eben noch mehr. Das heißt eben auch, jungen Menschen Zuversicht zu geben, Zugehörigkeitsgefühl, das Gefühl, dass sie gestalten können, dass sie mitbestimmen können. Und für uns als Stiftung hat das viele Folgen. Einmal in der Arbeit, wie wir unsere Programme fokussieren auf die drängendsten Themen der Jugend, aber auch wie Jugend einbezogen wird bei uns, sehr aktiv nämlich. Und das ist, glaube ich, für viele Organisationen noch ganz anders möglich, als es heute geschieht.
0: Mhm. Da hängt natürlich aber dann die große Frage dahinter. Schule ist föderal organisiert. Ich erinnere mich an verschiedene Kultusministerkonferenzen, wo überhaupt auch zwischen Bund und den Ländern kein Konsens geherrscht hat, wie denn eigentlich Bildung der Zukunft aussehen soll, wo natürlich finanzielle Knappheit eine große Rolle spielt. Ja, das ist natürlich jetzt eine Riesenfrage zum Schluss. Wir haben nicht mehr so viel Zeit, Frau Schwarzer, aber was würde denn da aus Ihrer Sicht helfen, außer viel Geld?
1: Also erstmal in den Blick nehmen, wie die Lage wirklich ist in den Schulen, auch wie viele Schulabgänger wir haben ohne Abschluss, wie die Kernkompetenzen nur noch teilweise vermittelt werden, Rechnen, Lesen in der Grundschule beispielsweise. All das gehört auf den Tisch und zwar so, dass die politischen Verantwortlichen dafür auch, dass es eben positive Veränderungen geht, wirklich einstehen müssen. Dieses Thema wird immer wieder im System irgendwie besprochen und dann irgendwo hingelegt. Und deshalb ist es so wichtig, dass die Akteure, und da sind viele auch im Stiftungsbereich, im nichtpolitischen Bereich, die was Positives beizutragen haben, dass hier gemeinsam daran gearbeitet wird und Bund und Länder zu einer gemeinsamen Verständigung kommen. Und ich glaube, Eltern, Kinder, alle diejenigen, die das direkt erleben, können sehr viele Geschichten erzählen, warum wir sehr dringend dran müssen. Und deshalb muss ich sagen, ja, man kann auf das pädagogische Personal und auf die Schulen gucken, aber wir müssen auch auf die Politik gucken, die eine ganz große Verantwortung hat, jetzt zu liefern.
0: Daniela Schwarzer, die Vorstellerin der Bertelsmann Stiftung, hier zu Gast im Deutschlandfunk Kultur. Ich danke Ihnen ganz herzlich für Ihren Besuch und für Ihre Gedanken.
1: Ich danke Ihnen.
0: Und wie es in Sachsen nach 1,5 Jahren Minderheitsregierung läuft, das hören Sie gleich.
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6: Mit Bettina Ritter. Der britische Premierminister Starmer kündigt seinen Rücktritt an. Deutschland will sich zu 40% am deutsch-französischen Panzerbauer KNDS beteiligen. Und in Peru wird ein mehr als 1000 Jahre altes Bodenbild zerstört. Der britische Premierminister Starmer hat seinen Rücktritt angekündigt. In einer Ansprache vor dem Regierungssitz in London begründete er seinen Schritt mit schlechten Umfragewerten.
7: Er habe seiner Partei zugehört, dass er offenbar nicht der Beste sei, um Labour in die nächsten Wahlen zu führen. Der nationale Exekutivausschuss seiner Labour-Partei solle nun einen Zeitplan für die Regelung der Nachfolge aufstellen. Bis zur Parlamentspause Anfang Juli könnten sich Kandidaten für die Nachfolge nominieren lassen. Bis im September das Unterhaus dann wieder zusammenkomme, gäbe es dann einen neuen Regierungschef. Starmers Rücktritt hatte sich längst abgezeichnet, spätestens seit dem verheerend schlechten Ergebnis für Labour bei den Kommunal- und Regionalwahlen im Mai.
6: Gabi Biesinger berichtete. Deutschland und Frankreich haben sich auf eine Beteiligung des Bundes an dem deutsch-französischen Rüstungskonzern KNDS geeinigt. Wie Regierungssprecher Cornelius in Berlin mitteilte, strebt die Bundesregierung eine Beteiligung in Höhe von 40% der Anteile an. Deutschland und Frankreich wollen KNDS zu einem führenden europäischen und globalen Verteidigungsunternehmen ausbauen. Es soll die französischen und deutschen Streitkräfte beliefern. KNDS stellt Waffensysteme wie den Kampfpanzer Leopard 2 und die Panzerhaubitze 2000 her. Die USA und der Iran haben sich bei ihren Verhandlungen in der Schweiz auf einen Fahrplan für ein endgültiges Abkommen innerhalb von 60 Tagen verständigt. Das gaben die Vermittler Katar und Pakistan bekannt. Nun sollen Expertengespräche folgen. Patricia Wern.
8: Die Schweiz als Gastgeberland zeigte sich mit dem Fahrplan nach der ersten Verhandlungsrunde zufrieden. Das Außenministerium in Bern teilte mit, man sei bereit, diesen Prozess weiter zu unterstützen. Die USA und der Iran hatten sich laut der Erklärung aus der Nacht unter anderem auf eine Konfliktlösungsstelle mit der libanesischen Regierung geeinigt. Diese soll sicherstellen, dass die militärischen Einsätze im Libanon eingestellt werden. Zudem soll es einen Gesprächskanal geben, der Zwischenfälle in Bezug auf die Straße von Hormuz verhindern soll.
6: Auf die am Wochenende bekannt gewordenen Vorschläge der Rentenkommission gibt es unterschiedliche Reaktionen. Der Vorsitzende der Seniorenunion Hüppe und der Chef der Jungen Union Winkel lobten das Ergebnis und sprachen von einer großen Chance für die Bundesregierung. Dagegen lehnte der Juso-Vorsitzende Thürmer eine Kopplung des Renteneintrittsalters an die allgemeine Lebenserwartung als ungerecht ab.
9: Was man dabei vernachlässigt, ist, dass die Lebenserwartung vor allen Dingen für diejenigen steigt, die viel verdienen und in wenig anstrengenden Jobs beschäftigt sind. Diejenigen, die weniger verdienen und in körperlich anstrengenden Jobs beschäftigt sind, bei denen stagniert die Lebenserwartung. Deswegen hätte ich eine Kopplung an die Beitragsjahre als deutlich gerechter empfunden, weil damit eben sichergestellt werden kann, dass diejenigen, die früh anfangen zu arbeiten, häufig in anstrengenden Jobs auch früher in Rente können.
6: Der Vorsitzende der SPD-Nachwuchsorganisation JUSOS, Philipp Thürmer. Ähnlich äußerten sich auch die Gewerkschaften Verdi und IG Metall. Während Politiker von AfD und Grünen einzelne Vorschläge lobten oder kritisierten, wies die Linke die Pläne als Rentenkürzung zurück. Die Rentenkommission will morgen ihr Konzept offiziell vorstellen. Eine mehr als 1000 Jahre alte prähispanische Geoglyphe, ein riesiges Bodenbild, ist im Norden Perus vollständig zerstört worden. Die als Dreifachspirale bezeichnete Figur war über 20 Meter lang und 6 Meter breit. Sie befand sich etwa 560 Kilometer nördlich der Hauptstadt Lima im archäologischen Gebiet Quebrada Santo Domingo. Dort sind Spuren menschlicher Besiedlung aus einem Zeitraum von etwa 11.000 Jahren bis ins 15. Jahrhundert erhalten. Das Kulturministerium vermutet, dass es sich bei der Zerstörung um eine Vergeltungsaktion handelt.
5: Das Wetter.
6: Es ist heiter, gebietsweise auch wolkig. Im Norden ist es trocken, in der Südhälfte dagegen gibt es örtlich teils kräftige Schauer und Gewitter mit lokaler Unwettergefahr. Die Höchsttemperatur liegt bei 23 bis 37 Grad.
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0: Im Sächsischen Landtag haben CDU und SPD nur 51 von 120 Stimmen. Die schwarz-rote Minderheitsregierung ist also auf die Opposition angewiesen. Auf das Bündnis Sarah Wagenknecht, Grüne und Linke. Mit der AfD kooperiert die schwarz-rote Koalition nicht. Je nach Thema gibt es wechselnde Mehrheiten. Wichtig dabei sind die Absprachen. Doch das Bündnis Sarah Wagenknecht ist ein Unsicherheitsfaktor und macht das politische Experiment Minderheitsregierung manchmal auch zu einem wackeligen Experiment. Das ist eins unserer Themen heute.

0: If the Sun Doesn't Shine Anymore von Monta, einem Soloprojekt des deutschen Singer-Songwriters Tobias Kuhn, Deutschlandfunk Kultur. In Sachsen läuft seit 1,5 Jahren ein politisches Experiment. Seit Dezember 2024 regieren CDU und SPD als Minderheitskoalition. Das heißt, wenn sie Gesetze beschließen wollen, sind sie auf zusätzliche Stimmen angewiesen. Auf die vom Wagenknecht-Bündnis BSW, den Grünen oder den Linken. Mehrheiten mit der AfD hat die Regierung ausgeschlossen. Bisher verläuft das Experiment erstaunlich geräuschlos, doch die Mehrheiten im Landtag sind wackelig. Im Mai haben AfD und BSW einem Antrag der Grünen ungewollt zur Mehrheit verholfen. Danach sind die Grünen riskiert gewesen, die schwarz-rote Regierung genervt, die AfD erfreut. Alexander Moritz hat nachgefragt, wie das passieren konnte.
1: Mitte Mai im Sächsischen Landtag.
2: Also ich habe hier eine Mehrheit der Fürstimmen gesehen, ehrlich gesagt.
1: Parlamentsvizepräsident Albrecht Pallas von der SPD reibt sich die Augen. Gerade haben die Abgeordneten über einen Antrag zur Unterstützung kleiner Schlachtbetriebe abgestimmt. Eingebracht aus der Opposition, von den Grünen. Ähnliche Anträge von BSW und AfD waren bei früheren Sitzungen gescheitert. Die Minderheitsregierung aus CDU und SPD wollte das Thema lieber in die anstehenden Haushaltsverhandlungen verschieben. Doch diesmal gibt es eine Mehrheit. Das BSW und die AfD unterstützen den Antrag der Grünen und stimmen dafür. Obwohl beide Parteien

0: Bundestag, CDU, SPD, BSW, Grüne und Linke vor den Sitzungen ab.
1: Dieser Sicherungsmechanismus hat schlicht versagt, weil das BSW uns belogen hat.
0: Valentin Lippmann, parlamentarischer Geschäftsführer der Grünen im Sächsischen Landtag, ist immer noch empört.
1: Das BSW hat nicht nur mich, sondern auch die parlamentarischen Geschäftsführer der Linken, der SPD und der CDU ins Gesicht gelogen.
0: Das BSW hatte angekündigt, dem Antrag nicht zuzustimmen. Dann aber das Gegenteil getan.
1: Ich habe mich vor allen Dingen darüber geärgert, dass das BSW das massiv auch noch gefeiert hat. Also diesen bewussten Schulterschluss mit den Antidemokraten der AfD dort unten offenbar auch bewusst so orchestriert hat und bewusst auch so herbeiführen wollte.
0: Deutliche Kritik kommt auch von der Linkspartei. Luise Neuhaus-Wartenberg, parlamentarische Geschäftsführerin.
2: Es gibt diesen strategischen Moment vom BSW, die AfD zu normalisieren. Wir würden sogar so weit gehen und sagen, dass sie den versuchen, den roten Teppich auszurollen.
0: Ganz anders sieht die Sache BSW-Fraktionschef Ronny Kubke. Dem BSW gehe es ausschließlich um die Sache, also die Schlachtbetriebe.
3: Wir haben keine Brandmauer. Wir gucken uns die Anträge von der AfD genauso an wie von Linken, Grünen, CDU, SPD. Wenn die inhaltlich für uns tragfähig sind, dann stimmen wir denen zu. Und das machen wir auch bei AfD-Anträgen und das haben wir auch schon immer so gemacht.
0: Ob die gemeinsame Abstimmung mit der AfD abgesprochen war? Der BSW-Chef weicht aus.
3: Das hat ja mit der AfD nichts zu tun, sondern wir haben ja den Sachantrag zugestimmt.
0: Konkrete Auswirkungen für Schlachtbetriebe hat der Beschluss kaum. Doch der Vorgang zeigt, wie fragil die Mehrheitsverhältnisse in Dresden seit der Landtagswahl 2024 sind. Seit 1,5 Jahren regieren CDU und SPD mit wechselnden Mehrheiten. Mal mit dem BSW, mal mit Grünen und Linken. Mehrheiten mit der AfD hat die schwarz-rote Regierung unter Michael Kretschmer ausgeschlossen. Doch kann die Regierung sich in Zukunft noch auf Absprachen mit dem BSW verlassen? Linke und Grüne sehen durch das Schlachthofmanöver mühsam aufgebautes Vertrauen verspielt. Auch die CDU hat Zweifel.
4: Das war natürlich etwas, was uns schon auch bewegt hat, weil damit hatten auch wir nicht gerechnet.
0: Sagt Sören Vogt, parlamentarischer Geschäftsführer der CDU. Mit offener Kritik am BSW halten sich die beiden regierenden Parteien CDU und SPD allerdings zurück. Schließlich will die Minderheitskoalition das BSW nicht verprellen, sich nicht ausschließlich auf Mehrheiten mit Grünen und Linken festlegen. Warum? Das zeigt der Blick auf die Tagesordnung der kommenden Landtagssitzung. Am Mittwoch wollen CDU und SPD die umstrittene Reform des Polizeigesetzes beschließen, mit den Stimmen des BSW. Grüne und Linke sind dagegen, kritisieren Einschnitte in Bürgerrechte als zu weitreichend. Die sächsische Polizei soll deutlich mehr Befugnisse erhalten, etwa bei der Drohnenabwehr, und soll unbemerkt Handys ausspähen dürfen. Am umstrittensten ist, dass die Polizei künftig in großem Umfang künstliche Intelligenz einsetzen dürfen soll. Die Polizei könnte dann automatisiert Daten analysieren. Zum Beispiel soll KI auf Überwachungsvideos in Echtzeit Messer oder Waffen erkennen können. Datenschützer wie der Chaos Computer Club befürchten, die Polizei könnte mit KI eine umfassende Datenbank aufbauen, in der zwangsläufig auch Gesichter und biometrische Daten von Unbeteiligten gespeichert würden. Grünen-Innenpolitiker Lippmann spricht gar davon, mit der Reform wandere Sachsen in Richtung Überwachung wie in China.
1: Letztendlich bleibe ich bei meiner These, dass in diesem Landtag kaum einer verstanden hat, wie KI tatsächlich funktioniert. Das ist nicht die Oberfläche von ChatGPT, sondern es geht darum, dass wir einer künstlichen Intelligenz und der dahinterliegenden selbstlernenden Algorithmen polizeiliche Gefahreneinschätzungen zukünftig überlassen und dann die Polizei nach diesen Einschätzungen handelt, aber quasi gar nicht weiß, wie die KI zu diesem Ergebnis gekommen sein könnte.
0: Die Ausweitung von Überwachungsbefugnissen ist auch innerhalb des BSW umstritten. Zwar hat die Partei einige Abmilderungen herausgehandelt, dennoch wollen nur 11 der 15 Abgeordneten zustimmen. Für eine Mehrheit würde das knapp reichen. Für die Bilanz der sächsischen Minderheitsregierung wäre die Reform ein weiterer Erfolg. Insgesamt funktioniere das System Minderheitsregierung besser als erwartet, sagt SPD-Fraktionschef Henning Hohmann.
5: Weil wir mit dieser Minderheitsregierung dazu verpflichtet sind, viel mehr mit der Opposition zu sprechen, auch Ideen von denen aufzunehmen. Und das empfinde ich eigentlich als gewinnbringend. Da muss man mal eine Runde mehr reden, da muss man auch mal parteipolitische Scheuklappen ablegen. Aber das ist Kraft, die man investieren sollte, weil sie gut ist fürs Land.
0: Für Grüne und Linke bedeutet die Minderheitskonstellation, dass die Oppositionsparteien mit der Regierung sprechen müssen, bevor sie eigene Anträge einbringen, um zu verhindern, dass zufällige Mehrheiten mit der AfD zustande kommen, wie beim Thema Schlachthäuser. Als Modell für andere Regierungsbildungen tauge Sachsen aber nicht, unterstreicht Sören Vogt, Parlamentarier.

0: ehemaliger Geschäftsführer der CDU und widerspricht damit auch Überlegungen in seiner eigenen Partei, im Bund die Koalition mit der SPD zugunsten einer Minderheitsregierung zu verlassen.
1: Wenn man es vermeiden kann, sollte man es vermeiden. Minderheitsregierung ist wie Autofahren mit angezogener Handbremse, weil es natürlich länger dauert. Man muss sehr viel mehr sprechen.
0: Die größte Herausforderung steht der sächsischen Minderheitskoalition noch bevor. Nach den Sommerferien beginnen die Haushaltsverhandlungen. Die sächsische Regierung muss sparen, in den kommenden beiden Jahren 2,3 Milliarden Euro. Von welchen Parteien die dafür nötige Mehrheit im Landtag kommen soll, ist noch offen.
2: Minderheitsregierung. Seit anderthalb Jahren ein politisches und manchmal auch wackeliges Experiment in Sachsen.

0: Lizzo mit Good Morning. Die Nationalsozialisten haben die Zeugen Jehovas 1933 verboten. Die Gründe: die Glaubensgemeinschaft ist strikt politisch neutral geblieben, hat den Hitlergruß verweigert und keinen Kriegsdienst geleistet. Rund 2800 Zeugen Jehovas aus Deutschland sind in Konzentrationslager verschleppt, rund 1200 von ihnen dort ermordet worden. Heute leben rund 170.000 Zeugen Jehovas in Deutschland. Erst jetzt wird an die Opfer dieser Glaubensgemeinschaft erinnert, mit einem nationalen Denkmal. Übermorgen wird im Berliner Tiergarten das Mahnmal für die im Nationalsozialismus verfolgten und ermordeten Zeugen Jehovas eingeweiht. Igal Avidan.
1: Der Künstler Matthias Leck steht im Berliner Tiergarten. Ende Mai montieren Handwerker das von ihm geschaffene Denkmal. Es erinnert an die im Nationalsozialismus verfolgten und ermordeten Zeugen Jehovas. Hinter dem Bauzaun heben sie mit einem Kran die 15 geschichteten Ronden übereinander, um einen fast 5 Meter hohen Baumstamm aus Bronze zu schaffen. Um in Ruhe zu sprechen, laufen wir einige Schritte zum historischen Standort.
2: Wir stehen am Goldfischteich. An diesem Ort fanden Besprechungen statt, damals versteckte Treffen von Zeugen Jehovas.
1: Bei einem früheren Besuch am Goldfischteich erzählt der Historiker Tim Bermüller, der die Verfolgung der Zeugen Jehovas im Nationalsozialismus erforscht.
3: An diesem Ort, das ist der historische Bezug, war auch ein Stuhlverleih für Gäste des Tiergartens. Und unter der Tarnung dieses Stuhlverleihs wurde das für ungefähr 2 Jahre zu einer wichtigen Adresse, an denen Untergrundinformationen ausgetauscht wurden, an denen Verantwortliche der Untergrundgemeinden, der Bibelforscher oder Zeugen Jehovas sich trafen aus unterschiedlichen Gebieten des Deutschen Reiches und sowohl über die Verfolgung als auch über ihre Gemeindeangelegenheiten sich Informationen geheim weiterreichten.
1: Doch lange bleiben diese Treffen nicht geheim. Gleich nach dem Ende der Olympischen Spiele verhaftete die Gestapo am 22. August 1936 mehrere Zeugen Jehovas am Goldfischteich im Berliner Tiergarten. Zu dieser Zeit leben nur rund 25.000 Zeugen Jehovas in Deutschland. Die Nationalsozialisten sahen die kleine Religionsgemeinschaft dennoch als eine Bedrohung. Der Historiker Wolfgang Benz erforschte ihren Widerstand gegen den Nationalsozialismus.
4: Sie verweigern jeden Wehrdienst, inklusive auch der Beschäftigung etwa in der Rüstungsindustrie. Sie verweigerten den Eid auf den sogenannten Führer Adolf Hitler. Und sie ließen sich weder durch Lockungen noch durch Zwang beirren und gerieten so als einzige christliche Glaubensgemeinschaft kollektiv in den Widerstand und unter Verfolgung durch die Nationalsozialisten.
1: Etwa 2800 Zeugen Jehovas aus Deutschland werden in Konzentrationslager verschleppt, rund 1200 von ihnen dort ermordet. Uwe Langhals, Unternehmer aus Remscheid, ist ein Zeuge Jehovas. Er gehört zum Vorstand der Arnold-Liebster-Stiftung, mit der er sich seit Jahren für das Mahnmal engagiert.
5: Und für mich bedeutet Zeuge Jehovas zu sein, dass ich über meinen Glauben spreche. Und wenn jemand danach fragt, erkläre mir den Unterschied, was ist Christsein für euch, was unterscheidet das Christsein von uns, dann sage ich immer, viele Menschen, die ich gesprochen habe, eigentlich fast alle, beten etwas an. Wir beten jemand an. Und dieser jemand ist Jehova. Aber ein Zeuge Jehovas, ich selbst, glaube an Jehova Gott. Und deswegen versuche ich, mein Leben so auszurichten, dass er Gefallen daran hat.
6: Warum feiern Sie keinen Ostern und keinen Weihnachten?
5: Beide stehen nicht in der Bibel.
6: Warum gehen die Zeugen Jehovas nicht wählen?
5: Wir verstehen das christliche Gebot, unserem Vorbild Jesus Christus entsprechend so, dass wir uns aus den Angelegenheiten dieser Welt heraushalten. Glaube ist Glaube, Politik ist Politik.
1: Uwe Langhals, deutsche Glaubensbrüder und Schwestern, wussten lange kaum etwas über die Verfolgung der Zeugen Jehovas durch die Nationalsozialisten, geschweige denn die meisten Politiker in Deutschland. Erst vor 30 Jahren produzierte die US-Zentrale der Zeugen Jehovas ein Video, in dem Glaubensbrüder erstmals über ihre Verfolgungsgeschichte erzählten.
7: Kurz danach kam ich dann als Ordensmitglied in die Europazentrale, so heißt es heute, nach Selters im Taunus. Dort arbeiten und leben viele ehrenamtliche Helfer Und es gibt dort eine Abteilung, die sich mit der Geschichte der im Nationalsozialismus verfolgten Zeugen beschäftigt. Und da begann es. Wir, die Zeugen Jehovas, haben auch eine eigene Ausstellung kreiert, die in Europa herumgezeigt wurde.
1: Seitdem setzt sich Uwe Langhals für diese Erinnerungsarbeit und das Mahnmal ein. Einen Mitstreiter findet er in dem Historiker Wolfgang Benz. Auch er setzte sich jahrelang für die Errichtung des Mahnmals ein. Doch zur Entstehung des Denkmals trug vor allem die im Jahr 2002 gegründete Arnold-Liebster-Stiftung bei, die ihren Namen zwei Überlebenden der Nazi-Herrschaft verdankt. Die Stiftung Denkmal für die ermordeten Juden Europas, die alle nationalen Denkmäler für die verschiedenen Opfergruppen betreut, unterstützte die Arnold-Liebster-Stiftung bei ihrem Denkmalprojekt. Historiker Wolfgang Benz setzte sich als Sachverständiger im Bundestag für das Mahnmal ein.
4: In einer der Sitzungen, zu denen ich geladen war, eine interfraktionelle Vorbesprechung. Da wurde darüber gesprochen, ob dieses Denkmal nicht besser in Marzahn stehen solle, wo ja nun auch der Sinti-Stein, also dieser nun wirklich vom Zentrum weit abgelegene Ort, an dem jahrelang Sinti und Roma ihre Gedenkstätte hatten. Es wurde ganz deutlich als lästige Pflichtübung betrachtet.
1: Erst im Juni 2023 sprach sich der Bundestag schließlich einstimmig für die Errichtung eines Mahnmals für die im Nationalsozialismus verfolgten Zeugen Jehovas aus. Zurück in den Berliner Tiergarten. Nach dem Aufbau glänzt an diesem sonnigen Nachmittag das Mahnmal in der Sonne. Knapp 5 Meter hoch und 10 Tonnen schwer. Die Skulptur aus Bronze erinnert an einen Baumstamm. Er soll den Widerstandswillen und die Standfestigkeit der Zeugen Jehovas verkörpern, die trotz der Lebensgefahr ihren moralischen und religiösen Werten treu blieben. In der Oberfläche der Skulptur hat Künstler Matthias Leck historische Fotos von Zeugen Jehovas in den KZs Sachsenhausen und Ravensbrück eingearbeitet.
2: Man soll sehen, dass Verletzungen, Vernarbungen stattgefunden haben damals. Trotz der Verletzungen, der Vernarbungen vermittelt die Skulptur diese Standfestigkeit der Menschen damals.
1: Doch wenn das Denkmal in 2 Tagen enthüllt wird, dann wird es nicht am Goldfischteich zu sehen sein, dem historischen Ort des Widerstands im Berliner Tiergarten. Es wird weiter wegstehen und von dort aus hat man doch nicht einmal einen Blick auf den Goldfischteich. Historiker Wolfgang Benz erklärt warum.
4: Jetzt kamen die Denkmalschützer und sagten, die Parklandschaft des Tiergartens wird durch ein Denkmal, eine Sichtachse wird gestört und damit ist dieses wichtige Gartendenkmal in Gefahr. Also wurde der ideale, der authentische, der richtige Standort verworfen und es begann eine neue Diskussion, wo denn dieses Denkmal dann schließlich steht.
1: Ein alternativer Standort an der Nordseite des Goldfischteichs, an dem einst eine Venusskulptur stand, wurde ebenso abgelehnt wie ein Denkmal am Steppengarten mit direktem Blick auf den Teich. Stattdessen steht jetzt die Skulptur neben einer Wiese, direkt an der Leerstelle eines gefällten Baums. 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

0: Zimmer 90 aus Stuttgart mit Drowning.
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2: Doris Dörrie fand Yoko Kuhns Buch Onigiri, Zitat, zum Heulen schön. Onigiri?
3: Das ist ein typischerweise dreieckig geformtes Reisbällchen und ein sehr gängiges Essen in Japan.
2: Morgen liest Yoko Kon in Gilching aus ihrem autofiktionalen Roman über eine Familie, die zerrissen ist zwischen Japan und Deutschland. Im Zentrum stehen zwei Frauen, Aki und ihre Mutter Keiku, die zusammen eine Reise in die gemeinsame Vergangenheit machen. Yoko Kon.
4: Als die japanische Großmutter stirbt, unternimmt Aki mit ihrer an Demenz erkrankten Mutter eine letzte Reise in die Heimat. Es geht um Abschied, es geht um Verlorenheit, aber es geht auch um ein Wiederfinden von Nähe. Und natürlich um Onigiri.
2: Yoko Kon liest aus ihrem Debütroman Onigiri morgen um 19.30 Uhr in der Buchhandlung Leselust in Gilching, am 9. Juli in München. Beim 8. Martha-Argerich-Festival in Hamburg steht diesmal die Musik von Ludwig van Beethoven im Zentrum. Dabei wechseln Besetzungen, Genres und Stile in 10 Abendkonzerten und einem Beiprogramm. Langjährige Weggefährtinnen und Freunde von Martha Argerich treten mit ihr in Hamburg auf, heute der Cellist Mischa Maisky. Gemeinsam mit den Hamburger Symphonikern unter der Leitung von Sylvain Combrelin werden heute Werke von Brahms und Schumann gespielt. Das Konzert im Rahmen des Martha-Argerich-Festivals, heute um 20 Uhr in der Elbphilharmonie in Hamburg. Das Festival endet am 30. Juni.
5: Rosentulpen und Nelken.
2: Die Blume, 2500 Jahre Kulturgeschichte, treffen auf zeitgenössische Konzepte.
5: Alle Blumen verwelken.
2: Die Ausstellung Blum ab in Baden-Baden beschäftigt sich mit der Sprache der Blumen in der Kunst. Bemalte Bauernschränke, die Blume als Symbol in Liebes- und Paarbeziehungen, Blütenskulpturen oder kritische Auseinandersetzungen mit Blumenmotiven in der Kunst. Zum Beispiel ein Jugendstilteppich, auf dem eine Frau, dargestellt als Rose, passiv auf ihre Eroberung wartet. Kuratorin Christina Lehnert.
6: Und zwar ganz wichtig, dass wir Dialoge schaffen. Also wir haben 9 Räume in der Kunsthalle, haben 9 künstlerische Positionen eingeladen und diese sind in einen wirklich intensiven Dialog gegangen.
2: Blum ab, die Sprache der Blumen. Bis zum 10. Januar blüht es in der staatlichen Kunsthalle in Baden-Baden in Zusammenarbeit mit dem Badischen Landesmuseum.
0: Die Kulturtipps von Susanne von Schenk. Und hier ist Wilson mit Weightless.

0: 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Künstliche Intelligenz kommt immer mehr auch in deutschen Krankenhäusern oder Praxen zum Einsatz. Im Saarland hat sich vor 5 Jahren ein Netzwerk für den Ausbau KI-basierter Gesundheitsanwendungen gegründet. Gefördert wird es mit 14 Millionen Euro vom Bundesministerium für Forschung, Technologie und Raumfahrt. Mit den Geldern werden ganz unterschiedliche KI-Projekte im Gesundheitswesen im Saarland finanziert, wie Jana Buhlmann berichtet.
1: Also ich kann Ihnen ganz kurz einmal zeigen, was sozusagen die KI jetzt leisten soll, was wir nicht leisten können.
2: Umut Yilmaz, Oberarzt für Neuroradiologie am Universitätsklinikum des Saarlandes in Homburg, zeigt auf seinen Computer. Auf dem Bildschirm sind 3 Bilder einer MRT-Untersuchung zu sehen. Das Bild eines menschlichen Kopfes, zerlegt in viele Einzelschichten.
1: Das, was so umkringelt sind, das sind Aneurysmen.
2: Er zeigt auf ein kleines Knötchen, von dem es aber mehrere gibt und die scheinbar identisch sind.
1: Wir können das sozusagen als Menschen jetzt einfach nur von diesem Bild her nicht unterscheiden. Aber die KI soll jetzt sozusagen lernen zu erkennen, das ist ein Aneurysma, aber das ist kein Aneurysma, was jetzt Sie und ich jetzt so nicht entscheiden können anhand jetzt nur von diesen Bildern.
2: Das Projekt ist Teil des Bündnisses Health AI und wird mit 400.000 Euro 2 Jahre lang gefördert. Das Team besteht aus 2 Ärzten der Uniklinik sowie einem Mitarbeiter des Deutschen Forschungszentrums für Künstliche Intelligenz in Saarbrücken. Gemeinsam wollen sie eine KI-Anwendung entwickeln, die bei solch einer Untersuchung des Kopfes automatisch mitläuft und Aneurysma entdecken kann. Denn es sei extrem selten, dass Patientinnen und Patienten auf den Verdacht eines Aneurysmas untersucht werden, sagt Klinikleiter Wolfgang Reit. Meistens werden sie zufällig entdeckt.
3: Man muss es vielleicht dazu sagen, dass im Prinzip ungefähr 2% in der Bevölkerung Träger von Aneurysmata sind. Die meisten Aneurysmen sind ja eigentlich asymptomatisch, die machen ja kaum irgendwelche Probleme. Und trotzdem sind sie ja da und trotzdem können die irgendwann mal bluten. Und ob die bluten oder wann sie bluten, das weiß man eben nicht. Deswegen ist es ja wichtig, dass man die präventiv im Prinzip behandeln kann, relativ gut, mit einem relativ niedrigen Behandlungsrisiko. Im Vergleich zu dem, was passiert, wenn das Aneurysma platzt.
2: Das Besondere an dem Projekt aus dem Saarland, die KI wird so trainiert, dass sie Aneurysmen schon bei einfachen MRT-Standarduntersuchungen des Kopfes identifizieren kann. Diese Untersuchungen werden am häufigsten durchgeführt, zum Beispiel bei Verdacht auf einen Schlaganfall oder auf Entzündungen im Gehirn. Für die Mediziner ist es aber schwierig, auf diesen einfachen Bildern dann auch Aneurysmen zu erkennen. Wenn die KI dann aber bei einer solchen Standardbildgebung den Verdacht auf ein Aneurysma äußert, kann der behandelnde Arzt direkt im Anschluss eine viel detailliertere Gefäßdarstellung anordnen, die der Radiologe dann auf Aneurysmen kontrollieren kann. Für den Patienten hat das kaum Auswirkungen.
3: Muss er halt vielleicht 6-7 Minuten länger im Gerät liegen bleiben, aber dann haben wir jedenfalls entweder das nachgewiesene Aneurysma oder ausgeschlossen und sagen, okay, die KI hat vielleicht nicht recht gehabt, aber jedenfalls haben wir dann das Ganze verifizieren können.
2: Noch befindet sich die KI aber in der Entwicklung, sagt Christian Schor vom Deutschen Forschungszentrum für Künstliche Intelligenz. Er arbeitet mit den beiden Medizinern von der Uniklinik zusammen und ist Teil des Projektteams.
4: Die KI ist jetzt unser Gedanke. Wenn wir die entsprechend trainieren, das heißt, wir zeigen denen viele hundert Beispielbilder, wo der Arzt markiert hat, an dieser Stelle ist ein Aneurysma. Die KI soll das dann lernen und dann entsprechend wiederfinden.
2: Christian Schor plant, die KI mit rund 2000 solcher Bilder der Uniklinik zu trainieren. Aber Medizindaten sowie der Umgang damit sind sensibel, rechtlich nicht immer ganz einfach. Unterstützung bietet hier das Netzwerk Health AI.
5: Ohne Daten ist KI eigentlich dumm. Das heißt, damit wir überhaupt zukünftig diese hochsensiblen Daten zugänglich machen können, brauchen wir entsprechende Infrastrukturen, die sind technischer Natur, aber eben auch rechtlicher Natur und organisatorischer Natur. Denn zunächst ist es so, dass sensible Daten nicht einfach so zweckentfremdet werden dürfen.
2: Berichtet Netzwerkmitgründerin Julia Hartnick. Für dieses Projekt dürfen die Wissenschaftler Stand jetzt Beispieldatensätze von einzelnen Patientinnen und Patienten der Klinik verwenden. Das soll noch ausgeweitet werden. Daten anderer Kliniken seien dagegen schwierig zu bekommen. Dazu müssen die Patienten einwilligen und ein Ethikvotum muss vorliegen. Zum Umgang mit medizinischen Daten ergänzt Julia Hartnick.
5: Um sie überhaupt der Forschung zugänglich zu machen, ist eine ganze Menge Aufwand erforderlich. Und im Moment erfolgt das in jedem einzelnen Projekt immer wieder neu. Und ich kann Ihnen sagen, das bindet unglaubliche Ressourcen, auch nicht nur Zeitressourcen, sondern auch Geldressourcen und ist eigentlich auf die Dauer eine Verschwendung.
2: Deswegen will das Netzwerk ethische und rechtliche Rahmenbedingungen schaffen, die den Projektverantwortlichen die Arbeit erleichtern soll. Ralf Nonninger, ebenfalls Mitgründer von Health AI, sagt:
6: Wir machen uns Gedanken über Gesetzesänderungen, wir machen uns Gedanken über rechtliche Rahmenbedingungen, die erst geschaffen werden müssen, damit diese Projekte halt finanziert werden. Aber ohne diese ganzen Rahmenbedingungen, ohne diese ganzen Zusatznutzen wird in dieser Region nichts passieren. Da wird irgendwo ein kleines Pflänzchen aufpoppen und das ist morgen auch schon wieder tot und das macht die Region seit 50 Jahren. Und wir haben hier einfach die Möglichkeit geschaffen, mit diesem Innovationsökosystem langfristig hier Strukturwandelimpulse zu setzen.
2: Indem das Netzwerk Forschungseinrichtungen, Kliniken und Unternehmen zusammenbringt, KI-basierte Projekte fördert und beispielsweise einen Datenpool für das Netzwerk aufbaut. 18 Projekte zu KI im Gesundheitswesen werden bei Health AI momentan gebündelt und entwickelt. Ein Projekt arbeitet beispielsweise an einer App zur Früherkennung von Demenz. Ein anderes will die Krebstherapie mittels KI unterstützen. Gefördert wird das Netzwerk noch bis 2028 mit 14 Millionen Euro vom Bund. Etwas mehr als 180 Unternehmen, Forschungseinrichtungen und Vereine haben sich bislang Health AI angeschlossen. Alle sollen voneinander lernen können, sagt Ralf Nonninger.
6: Und dann sehen wir Dinge, die besonders gut klappen, wo einer rechtlich wenig Probleme hat. Dann können wir einfach sagen, warum klappt es bei dir und bei dem anderen nicht? Ja, und können das in irgendeiner Form adaptieren.
2: Das Bündnis Health AI hat Großes vor im Saarland, betont sein Kollege Tobias Hartmann, der dritte Gründer im Bunde.
7: Was wir uns erhoffen, ist ganz klar, dass das Saarland mindestens europaweit, eigentlich weltweit bekannt wird als das Saar Valley, für dort, wo künstliche Intelligenz mit Gesundheit zusammenarbeitet und in Zukunft das die Region ist, wo weltweit dann derartige KI-Anwendungen herkommen.
2: Zurück am Uniklinikum in Homburg. Für Christian Schor und seine beiden Kollegen ist das neue Netzwerk eine Bereicherung.
4: Gerade hier mit sensiblen Patientendaten ist auch ein Vorteil des Netzwerks, da sind auch Juristen dabei und die, sag ich mal, juristische Landschaft in Deutschland, gerade was Patientendaten angeht, ist ziemlich zersplittert. Jedes Bundesland hat seine eigenen Subgesetze und je nachdem muss man da schon sehr aufpassen, Ethikanträge stellen und so weiter. Und da ist das Netzwerk wirklich sehr gut, weil wir da viele Leute haben, die ähnliche Probleme haben und entsprechend die gleichen Lösungen brauchen.
2: Doch bis ihr Projekt Realität wird, braucht es Zeit. 2 Jahre sind für die Entwicklung angesetzt. Danach hoffen die 3 Wissenschaftler, ihr Projekt auf den Markt bringen zu können.
0: KI im Gesundheitswesen, da will das Saarland ganz vorn dabei sein. Und hier kommt ein neuer Song bei uns auf Deutschlandfunk Kultur, Philipp Poisel mit Schön.
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0: Das Geburtstagsgeschenk zum 80. ist ein Versprechen gewesen. Der Bau einer voll funktionsfähigen Eisenbahnstrecke innerhalb von 6 Monaten. Das Geburtstagskind, der damalige Staatspräsident der DDR, Wilhelm Pieck. Pünktlich im Juni 1956 ist die Bahnstrecke übergeben worden. Lang ist sie nicht, rund 7 Kilometer. Aber seitdem rollen die Züge am Rande von Berlin durch die Wuhlheide. Schon immer betrieben von Jugendlichen und jungen Erwachsenen. Erst mit sozialistischer Disziplin von Pionieren, heute mit ehrenamtlichem Engagement von Bahnfreunden. Und das seit 70 Jahren. Ernst Ludwig von Aster ist mitgefahren.
1: Leon, 15 Jahre jung, steht vor dem Hauptbahnhof, blickt den Bahnsteig hinunter. 8 Fahrgäste warten auf den Zug.
2: Also ich habe hier einmal das Happy 9.
1: Leon zeigt auf die Kelle mit weiß-grünem Rand in seiner Hand.
2: Das bedeutet Abfahrt. Dann habe ich noch eine orangene Kelle. Damit sage ich der örtlichen Aufsicht, dass ich von meiner Seite aus fertig bin und die den Zug dann abfertigen kann.
1: Die Grundausstattung für den Zugführer, Standard hier im Bahnbetrieb seit 70 Jahren.
2: Sonst habe ich weiterhin auch noch eine Warnweste, falls ich in den Gleisbereich muss. Eine Lochzange, um Fahrkarten zu kontrollieren. Und ich habe auch noch einen Fahrtbericht, wo ich aufschreibe, wann ich wo angekommen bin und abfahre, sowie die Verspätung.
1: Leon ist hier vieles in einem und seit 2023 im Dienst bei der Parkeisenbahn in der Wuhlheide am Rande von Berlin. Zusammen mit 50 Teenager-Kollegen und einigen Kolleginnen sorgt er für den reibungslosen Zugbetrieb.
3: Liebe Kinder, sehr geehrte Damen und Herren, bitte steigen Sie nun in den für Ihnen bereitstehenden Zug ein.
1: Pünktlich die Abfahrt auf die Minute. Tobias Goller nickt zufrieden. Goller ist Sprecher der Parkeisenbahn und dreht gerade mit seinem 4-jährigen Sohn Linus eine Runde.
4: 1956 war der offizielle Startschuss und seitdem drehen wir unsere Kreise in der Wuhlheide.
1: Die hieß damals noch Pionierpark und lag in Ost-Berlin, der Hauptstadt der DDR. Zum 80. Geburtstag des Staatspräsidenten Wilhelm Pieck im Januar 1956 versprachen ihm die Eisenbahner eine Parkbahn, um die sozialistische Jugend aufs richtige Gleis zu bringen.
4: Musste alles gemacht werden. Die Gleisanlagen mussten geplant werden, der Streckenverlauf muss geplant werden, die Untergrundarbeiten gemacht, der Schotter rangebracht werden, die Schwellen verlegt werden, die Schienen verlegt werden, Stellwerke gebaut wurden, Signale aufgestellt werden. Also alles, was es wirklich für eine richtige Eisenbahn braucht, war ja auch vonnöten.
1: Alles da, nur alles eine Nummer kleiner. Knapp 7 Kilometer Strecke, Schmalspur, das heißt die Schienenbreite 600 mm, das ist knapp halb so breit wie für einen ICE. Es gibt eine Handvoll Bahnhöfe, alle betreut von Jugendlichen und Erwachsenen. Was damals Pionierarbeit war, ist heute Hobby und Ehrenamt. Die Ausbildung aber weitgehend die gleiche.
4: Also man fängt halt mit 10 Jahren als Zugschaffner an. Kann dann ab 11 Aufsicht und Zugführer werden, Fahrkartenverkäufer, Fahrdienstleiter in verschiedenen Varianten. Und dann wird man Assistent vom Bahnhofsleiter und zum Schluss Bahnhofsleiter. Und wenn man Interesse hat, kann man auch Lokführer werden oder im Gleisbau aktiv werden.
1: Vorbei geht es an der großen Parkbühne. Als nächstes kommt das kleine Stadion, wo der Nachwuchs des 1. FC Union trainiert. Die Höchstgeschwindigkeit auf der Strecke beträgt 20 Stundenkilometer. 2 ältere Damen blicken lächelnd auf die vorbeiziehende Kulisse. Sie sind heute extra angereist.
5: Aus Berlin, aber ja, ehemaliger Westen sozusagen. Und dann haben wir natürlich in den Osten gestürmt nach der Wende und waren hier auch in den 90ern mal. Ne? Also seitdem war ich nicht mehr hier.
1: 3,5 Jahrzehnte später fahren sie wieder mit der Parkeisenbahn. Eine Nostalgietour und sie sind genauso begeistert wie beim ersten Mal.
5: Was ich auch gut finde, ist, dass hier eben schon zu DDR-Zeiten, dass hier Kinder die Verantwortung hatten. Das fand ich gut und eben war ja auch so ein junger Mann, der hier schon, ich sah, der wird bestimmt mal Beamter, der hat das ganz ernsthaft betrieben hier, hat uns Auskunft gegeben. Also das finde ich klasse. Das ist wirklich eine schöne Vorbereitung auf das Erwachsenendasein.
1: Da muss Tobias Goller lächeln. Auch er hat hier vor 30 Jahren angefangen.
4: Die Kinder übernehmen tatsächlich vom ersten Tag an die Verantwortung, natürlich altersgerecht, und lernen hier halt ganz, ganz schnell, dass es nur gemeinsam geht. Weil System Eisenbahn geht nur, wenn alle zusammenarbeiten und alle an einen Strang ziehen.
1: Goller hat sich hier auf der Schmalspurbahn bis zum Lokführer hochgearbeitet. Dann wechselte er aufs große Gleis und machte bei der Bahn eine Ausbildung, natürlich zum Lokführer.
4: Seitdem wir hier unterwegs sind, seit 1956, hatten wir ungefähr 6.000 bis 6.500 Park- und Pioniereisenbahnerinnen, wie sie früher hießen. Und davon haben dann knapp 80% den Weg irgendwie die Verkehrsbranche gefunden. Sei es jetzt Eisenbahn, Bus, Straßenbahn, U-Bahn, haben wir mittlerweile alles in unseren Reihen.
1: Die Parkeisenbahn Wuhlheide, auch ein Stellwerk für den Nachwuchs Richtung Deutscher Bahn und anderer Verkehrsbetriebe. Nach gut 30 Minuten rollt die alte Diesellok wieder in den Hauptbahnhof ein. Pünktlich, die Fahrgäste steigen aus. Zugführer Leon blickt prüfend über den Bahnsteig. Da warten schon die nächsten Gäste.
0: Parkeisenbahn Wuhlheide, wo Kinder später zu Lokführern werden. Und hier ist Blur mit Barbaric.

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3: Mit Bettina Ritter. Die Kommunen warnen Bund und Länder vor einem Finanzkollaps. Der britische Premierminister Starmer kündigt seinen Rücktritt an. Und in Tschechien streiken Beschäftigte des öffentlich-rechtlichen Rundfunks gegen die Abschaffung der Beiträge. Die Kommunen haben Bund und Länder vor weiteren Einsparungen zu ihren Lasten gewarnt. Die Krankenhausreform und die geplanten Änderungen bei der gesetzlichen Kranken- und Pflegeversicherung seien untragbare Mehrbelastungen. So heißt es in einer gemeinsamen Stellungnahme des Deutschen Städtetags, des Deutschen Landkreistags und des Deutschen Städte- und Gemeindebundes. Jakob Mayer.
4: Der Präsident des Deutschen Landkreistages, Achim Brötel, betonte, die Rücklagen vieler Kommunen seien vollständig aufgebraucht. Die Zinsausgaben gingen steil nach oben. Er verlangte, die Kommunalfinanzen sofort wirksam zu stabilisieren. Der Bund müsse die Kosten im Sozialbereich begrenzen, anstatt ständig neue Versprechen zu machen. Der für die Kommunen vorgesehene Anteil am Sondervermögen werde den Niedergang zwar abfedern, aber nicht bremsen. Der Präsident des Deutschen Städtetages und Leipziger Oberbürgermeister Burkhard Jung nannte die Lage historisch dramatisch.
3: Die Vorschläge der Rentenkommission werden zwar erst morgen offiziell vorgestellt, haben aber bereits jetzt eine Debatte ausgelöst. Während es in der Union große Zustimmung gibt, kommt von Sozialverbänden und Gewerkschaften Kritik. Sie sind gegen den Vorschlag, die Rente mit 63 abzuschaffen. Politiker von AfD und Grünen lobten oder kritisierten einzelne Vorschläge. Die Linke wies die Pläne als Rentenkürzung zurück. Die SPD-Sozialpolitikerin Klose, Mitglied der Rentenkommission, verteidigte die Vorschläge im ZDF. Man müsse sie als Gesamtkonzept sehen.
5: Am Ende ist es natürlich so, dass nicht jede Maßnahme jetzt alle glücklich machen wird, die da vorgeschlagen werden. Ich würde mir wünschen, dass man sich trotzdem das Gesamtkonzept dann mal anschaut, wenn es dann morgen vorgelegt wird und eben dann bewertet, ob es die Anforderungen erfüllt. Nämlich eben, dass alle eine höhere Rente haben, als das zum geltenden Recht der Fall wäre. Und ich würde sagen, die Vorschläge in ihrer Gesamtheit liefern das.
3: Annika Klose, sozialpolitische Sprecherin der SPD-Bundestagsfraktion und Mitglied der Rentenkommission. Der britische Premierminister Starmer hat seinen Rücktritt angekündigt. In einer Ansprache vor dem Regierungssitz in London begründete er seinen Schritt mit schlechten Umfragewerten. Starmer war nach schweren Verlusten bei den Kommunalwahlen im Mai und dem Rücktritt führender Kabinettsmitglieder aus Protest gegen seinen Führungsstil unter Druck geraten. Als nächstes soll seine Labour-Partei einen Zeitplan für die Regelung seiner Nachfolger aufstellen. Starmer hatte sein Amt vor fast 2 Jahren angetreten. Gut einen Monat nach Beginn des Ebola-Ausbruchs ist die Zahl der bestätigten Fälle auf mehr als 1.000 gestiegen. Das teilte das Informationsministerium der Demokratischen Republik Kongo in Kinshasa mit. Demnach starben an dem Virus bislang 254 Menschen. Nach Angaben des Gesundheitsministeriums haben sich 100 Erkrankte wieder erholt. Die Übertragung des Ebola-Virus erfolgt durch direkten Kontakt mit Körperflüssigkeiten von Infizierten. Die aktuelle Epidemie wird von der erstmals 2007 nachgewiesenen seltenen Bundibugyo-Variante verursacht. Gegen sie gibt es keinen Impfstoff und keine gezielte Therapie. In Tschechien protestieren tausende Beschäftigte der öffentlich-rechtlichen Medien mit einem eintägigen Warnstreik. Der Grund, die Rundfunkgebühr wird abgeschafft. Die rechtspopulistische Regierung in Prag hatte vor einer Woche beschlossen, Rundfunk und Fernsehen direkt aus dem Staatshaushalt zu finanzieren. Außerdem soll der Etat kurzfristig um rund 15% gekürzt werden. Kritiker sehen die Finanzstabilität der Medien in Gefahr. Außerdem warnen sie vor politischer Einflussnahme. Mariana Allweis.
2: Im tschechischen Fernsehen trugen viele Moderatoren schwarz. Die Nachrichtensendungen haben schon seit Mitternacht mit einer Minute Verspätung begonnen, genau wie im Radio. Das Rundfunkgebäude soll durch eine Menschenkette symbolisch vor Eingriffen aus der Politik beschützt werden. Gesendet wird überall weiter, darauf legt die Streikinitiative öffentlich-rechtlich Wert. Sie wird von den Gewerkschaften und den Senderchefs unterstützt. Gestern hatten sich erneut Tausende Tschechinnen und Tschechen solidarisch mit den Medien gezeigt.
0: Das Wetter.
3: Es ist heiter, gebietsweise auch wolkig. Im Norden ist es trocken, in der Südhälfte dagegen gibt es örtlich teils kräftige Schauer und Gewitter mit lokaler Unwettergefahr. Die Höchsttemperatur liegt bei 23 bis 37 Grad.
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6: Herzlich willkommen. Wir haben heute einen Schwerpunkt zu queeren Themen. Wir fragen uns unter anderem, ob queere Menschen einsamer sind als nicht queere Menschen.
7: So ist das, wenn man merkt, was mit einem los ist. Da gehst du in Kneipen und trinkst, um alles runterzuschlucken.
6: Ein Ton aus dem Film Coming Out von 1989 über einen Lehrer, der seine Homosexualität nicht länger verdrängt. Dann schauen wir auf Gewalttäter, die gezielt homosexuelle Männer in Deutschland attackieren. Und wir gehen feiern in einen queeren Zirkus und ins Berliner Nachtleben der 1990er Jahre. Ach, und es ist übrigens Pride Month, das auch, diesen Juni. Schön, dass Sie dabei sind, hier im Kompressor.

0: Worte, die man doch nicht ausspricht in Momenten des Zweifels und lieber an etwas festhält, einfach weil es bequem ist, obwohl man weiß, es passt nicht. Davon sagen Lou Saint in ihrem Lied Joking. Es ist 14.08 Uhr. Wir reisen zurück in das Berlin der 1990er Jahre.
1: And the beat goes on. Wir sind jetzt in der Schönleinstraße bei New Noise und Szenario. Das sind neue Plattenladen mit Kleidung. Und wir gucken mal rein. Wir reden kurz mit Clay Kalke, stadtbekannter DJ.
0: So klang das, als der Partyveranstalter Bob Young hippe Orte fürs Fernsehen erkundete. Und Bob Young kannte sich aus. Er war Partyveranstalter, prägte Berlins berühmte Nachtszene. Nun ist Bob Young im Alter von 64 Jahren verstorben. Young kam in den frühen 80er Jahren nach Deutschland, eigentlich als Austauschstudent, und blieb und prägte das queere Nachtleben entscheidend mit dem Club 90 Grad oder auch der Veranstaltungsreihe Gay MF. Er hat also Räume geschaffen mit seinen Partys, in der homosexuelle, queere Menschen feiern konnten, sein durften, in einer Zeit, in der das nicht selbstverständlich war. Sein Tod löste viel Betroffenheit in der Szene aus. Und wir können über Bob Young jetzt sprechen. Und zwar mit Britt Kaniak, Tänzerin, Künstlerin, Stilikone, hat zusammen mit Bob Young den Club 90 Grad gegründet. 1989 war das. Britt Kaniak, schön, dass wir mit Ihnen über Bob Young sprechen können. Hallo.
2: Hallo.
0: Erinnern Sie sich denn noch, wann und wie Sie Bob Young kennengelernt haben?
2: Es war 83. Ich kam aus Amerika und Bob genauso. Wir trafen uns auf der Straße und Bob rief voller Enthusiasmus, oh, I want you to be my friend. Und das geschah auch sofort. Wir lebten auch nur 10 Minuten Fußweg voneinander entfernt und so entwickelte sich eine wunderbare Freundschaft.
0: Was hat Ihnen ausgemacht als Partyveranstalter, aber auch als Mensch?
2: Also Bob war einer jener besonderen Menschen, die man...
0: Es geht Ihnen gerade sehr nahe, oder?
2: Ja, das geht mir sehr nahe.
0: Danke, dass Sie mit uns trotzdem über Bob Young sprechen. Was hat ihn ausgemacht?
2: Mit dem man Freude in unendlichen Variationen erleben konnte und der wahrhaftige Gemeinschaft zum Blühen bringen konnte. Mit ihm war es leicht, Anwesende zu begeistern

0: erkennen, wer wo seinen für ihn besten Platz im sich Swift bildenden Team einer Wahlfamilie hat.
1: Ja, also ein Mensch, der Menschen zusammenbringen konnte und auch sehen konnte, wer wohin passt. Und ich merke auch, dass Sie diesen Menschen auch gerecht werden möchten und sich auch wirklich vorbereitet haben, ihn zu erinnern. Aber ich würde Sie gerne noch mal fragen, Sie haben ja diesen legendären Club zusammengegründet mit Bob Young 1989, also der Club 90 Grad, wirklich ein weltbekannter Partyort. Da haben Hollywood-Stars gefeiert, Leonardo DiCaprio, George Clooney, Goldie Hawn, aber auch Edmund Stoiber. Und Britney Spears wurde sogar mal abgewiesen, weil der Türsteher sie nicht erkannt hat. Also es gibt so viele Legenden um diesen Club. Sie waren dabei, Sie haben ihn zusammen mit Bob Young gegründet in einer ehemaligen Autowerkstatt. Was hat diesen Club mit ihm so besonders gemacht?
0: Ja, wirklich die Gabe, dass man Menschen zusammenführen konnte, dass man Plätze schaffen konnte, eben auch an so einer verkommenen Autowerkstatt, der wurde quasi mit unserem Team, genialen Team, zu einem Palast in wenigen Tagen. Und ganz viele Künstler haben dort ihre Kunst verbreitet und mit jeder Party gab es eine andere Atmosphäre, ein neues Gesicht. Und natürlich die Bereitschaft, Menschen zusammenzuführen, die hat, glaube ich, diesen Club besonders gemacht. Man traf Menschen jeden Alters, jeder verschiedenen Richtung, arm und reich, gay, hetero, androgyn, alles tummelte sich da. Und es war alles mit Liebe gemacht. Und ich glaube, diese Liebe strahlte aus und zog natürlich die anderen Schöngeister an.
1: Und was wird bleiben von Bob Young? Wir haben ja gehört, es geht Ihnen sehr nahe, dass er nicht mehr hier ist. Und Sie haben ja gesagt, dass er für Liebe, aber auch für Freude, für Lebensfreude stand. Hat er die auch privat gefunden?
0: Er hat zum Glück in seinem Freund Sebastian die wahre Liebe gefunden, nach der er sich immer sehnte. Also er war ein Mensch für Liebe zu zweit. Und die hat er auch gefunden. Gegenseitige, wirkliche Wertschätzung.
1: Gegenseitige Wertschätzung. Und Britt Kanya, die haben Sie bestimmt auch gehabt, weil Sie zusammen den Club gegründet haben und viele Jahre zusammen befreundet waren. Und wie Sie uns gerade verraten haben, Sie haben sich auf der Straße getroffen. Ich danke Ihnen ganz herzlich für dieses Gespräch hier live im Kompressor. Vielen Dank.
0: Dankeschön. Ein Hoch auf Bob.
1: Ein Hoch auf Bob. Bob Young, legendärer Berliner Partyveranstalter, ist im Jahre von 64 Jahren gestorben und ich konnte mit Britt Kanya sprechen. Vielen Dank.
0: Gerne. Tschüss.
1: Tschüss.

0: Rikas waren das, Indie-Pop aus Stuttgart mit Mr. Anxiety, neue Musik hier bei Deutschlandfunk Kultur. Es ist ein Horrorszenario. Man lernt sich online kennen, man schreibt sich und trifft sich dann zu einer Verabredung, aber dann wird man überfallen, die Täter schlagen zu, bedrohen ein und rauben einem die Wertsachen. Übergriffe auf homosexuelle Männer mehren sich, ob an beliebten Cruising-Orten, also in der Öffentlichkeit, oder bei Treffen, die über Dating-Apps wie Grindr ausgemacht werden. Und das in Berlin, das weltweit für seine Toleranz und sexuelle Offenheit bekannt und beliebt ist. Berlins Queer-Beauftragter macht diese Angriffe auch in den sozialen Medien zum Thema, auch mit der Frage, warum die queere Community nicht rechtzeitig gewarnt wurde. Denn bei diesen Grindr-Übergriffen zum Beispiel handelt es sich wohl um denselben Täter und auch dasselbe Muster. Über die Sicherheit von homosexuellen Männern wollen wir mit Alfonso Pantisano reden, Berlins Queer-Beauftragter und SPD-Mitglied. Hallo, Herr Pantisano.
1: Hallo, guten Tag.
0: Sie haben ja auch vorhin mitgehört, wir haben jetzt gleich ein Thema zu Gewalt, aber wir hatten kurz über Bob Young gesprochen, den legendären Berliner Partyveranstalter, und Sie haben auch eine Verbindung zu ihm.
1: Ich glaube, dass ganz viele von uns, die sich in Berlin verliebt haben, haben sich zuerst in die Partys von und in den Nächten von Bob Young verliebt. Und ich glaube, durch ihn wurde diese Brücke erst richtig gebaut, um dann sich in Berlin zu verlieben. Bob Young war der Zeremonienmeister unserer Nächte in dieser Stadt und wir werden ihn sehr vermissen.
0: Wir wollen jetzt über eine andere Veranstaltung oder andere Veranstaltungen sprechen. Jetzt am Wochenende waren Sie in Berlin-Marzahn bei einer Pride-Veranstaltung und Sie haben geschrieben, dass Sie dort auch bedroht worden sind, aber auch Hilfe von der Polizei bekamen, schreiben aber auch, dass andere dieses Glück nicht haben. Können Sie kurz beschreiben, was da passiert ist und was Sie damit meinen?
1: Ja, in diesem Fall ist die Gewalt an einem Ort passiert, nämlich digital. Während ich live gesprochen habe, hat ein rechter Streamer über seinen Stream auf YouTube unter anderem gesagt, verpiss dich in dein Land. Und vielleicht hat er auch noch anderes gesagt und die Polizei hat aber diesem Stream zugehört und hat ihn dann angezeigt und vorläufig festgenommen. Ich habe das gar nicht mitbekommen. Ich habe es erst mitbekommen durch die Meldungen der Polizei.
0: Wow, okay, also das war online, er wusste, Sie sind dort und hat sich darauf bezogen.
1: Genau, also die Gewalt gegen queere Menschen, das ist ja ein bisschen auch das Problem, das wir in der Stadt ja haben, gerade hier in Berlin. Die Menschen, gerade jetzt im Pride Month, denken, oh, CSD, die dürfen doch alles, die dürfen auf die Straße gehen und Regenbogenfahnen raushängen. Es ist doch okay und jetzt macht doch nicht so ein Theater die ganze Zeit. Aber wir werden hier jeden Tag angegriffen. Es gibt 3 Übergriffe pro Tag statistisch, und zwar mit doppelten Kieferbrüchen, mit Löchern im Schädel, mit Knochenbrüchen, schwersten Verletzungen. Es sind alles Kinder von Eltern, es sind alles Geschwister, Nachbarinnen, Mitarbeiter, Kolleginnen, Freundinnen. Und man muss sich das vorstellen, man verlässt das Haus und man weiß nicht, ob man abends wieder heil nach Hause kommt. Und das ist ein Riesenthema. 90% der Übergriffe bleiben nicht angezeigt, also im Dunkelfeld.
0: Eine hohe Dunkelziffer. Und Sie als Queerbeauftragter wissen natürlich von vielen Vorfällen, die anderen vielleicht mal in der Randnotiz der Medien davon erfahren. Und wir wollen ja auch über diese Angriffe, die ich angesprochen hatte, durch Online-Verabredungen sprechen. Und Sie sprechen ja auch von Hetzjagden. Und das sind ja auch schockierende Berichte, wo Männer überfallen werden. Und Sie haben aber nur zufällig davon erfahren.
1: Genau, also es gibt jetzt hier zwei unterschiedliche Tathintergründe. Zum einen haben wir diese Übergriffe, die über die Dating-Plattform Grindr, die sich ja an schwule Männer oder Männer, die Sex mit Männern haben, orientieren. Und in diesem Fall, es gibt sehr viele solcher Taten, aber in einer Tatserie konnte einem Täter mit Komplizen zugeordnet werden. Der war, man kann sagen, wahrscheinlich glücklicherweise wahnsinnig dumm, weil er hat die Leute immer in das gleiche Haus gelockt. Er hat sie dann dort ausgeraubt, gepeinigt. Er wurde auch teilweise sadistisch dabei und hat sie ausgeraubt und hat die über ihre Telefone, wenn sie eine PayPal-App hatten, gezwungen, Geld auf ein anderes PayPal-Konto zu überweisen, was übrigens das PayPal-Konto seines Vaters war. Das heißt, nach der siebten Anzeige konnte man dann, glaube ich, schnell zuschlagen. Was uns damals sehr geärgert hat, ist, dass wir von dieser Tatserie ja im Grunde genommen nichts erfahren haben, obwohl die Taten alle sehr eng beieinander stattgefunden haben. Das sind Informationen, die wir erfahren müssen. Und die Polizei hat diese nicht als kürfeindliche Übergriffe registriert, sondern sie gehen immer nach der sogenannten primären Tatmotivation. Also warum Geld schlägt er jetzt gerade zu? Und in dem Falle wäre es halt Raub oder Erpressung oder irgendeine andere Straftat, aber halt eben nicht queere Feindlichkeit. Und wir finden, dass das natürlich mit dazugesagt werden muss, weil der Täter war ja nicht zufällig auf Grindr, sondern er hat sich dort bewusst aus seiner Sicht, sagt er auch, glaube ich, im Gerichtsverfahren, Leute ausgesucht, von denen er denken konnte, dass er wenig Widerstand kriegt. Viele Leute glauben ja, dass man ja, dass der Testosteronlevel der Heteromänner stärker ist als das der queeren Männer. Und die suchen sich halt eben schwule Männer aus, weil sie glauben, dass wir schwach sind.
0: Also er steht ja auch gerade vor Gericht und es gilt natürlich die Unschuldsvermutung bis zur Verurteilung. Aber es handelt sich, wie gesagt, um den mutmaßlichen selben Täter. Und Sie fragen sich, warum die Community nicht gewarnt wurde. Welche Erklärung haben Sie denn dafür?
1: Das liegt unter, also er wurde mittlerweile verurteilt zu 5 Jahren Haft.
0: Okay.
1: Genau. Das Gericht ist schneller zu ihrem Entschluss gekommen. Und ja, warum wir das nicht erfahren haben, liegt halt an der primären Tatmotivation. Die Polizei registriert immer diese zuerst. Und jetzt hatte ich Gespräche mit der Polizei Berlin und ich glaube, wir werden hier eine Änderung vornehmen, so dass halt eben, wenn diese Taten mit einer anderen primären Tatmotivation stattfinden, in dem Fall Raub, und sie aber was mit Schwule zum Beispiel zu tun haben, dass wir das auch mit gemeldet bekommen an die queeren Ansprechpersonen der Polizei Berlin bzw. der Staatsanwaltschaft Berlin.
0: Und das sind ja die Verabredungen über die App gewesen, aber es gibt ja auch die Cruising-Szene. Genau. Können Sie vielleicht unseren Hörern und Hörerinnen, die vielleicht nicht dieses Kulturphänomen kennen, kurz erklären, warum das so besonders ist?
1: Ja, ich glaube, viele Menschen kennen die Kultur des FKK. Das ist in vielen anderen Ländern völlig verpönt. Also in Italien sich vorzustellen, dass
0: totaler
1: man
0: eine Nachtschaft hat.
1: Ja. Das Gleiche gilt aber auch für Cruising Areas. Früher war das halt eben so, dass viele schwule Männer ja eben große Schwierigkeiten hatten, Sexualpartner zu finden, weil es ja unter anderem unter Strafe war bis 1994. Und vieles hat natürlich dann draußen stattgefunden, entweder an sogenannten Klappen, das waren ja öffentliche Toiletten, oder halt eben im Freien, in Wäldern, Büschen, Parks. Und in Berlin, auch in Berlin, wie an vielen anderen Orten auch, haben wir Cruising Areas für schwule Männer. Übrigens, die Heteros haben auch ihre Cruising Areas. Es gibt ganze Autobahnraststätten, die ja weltberühmt dafür sind, bei der dann Heteros anhalten und Sex dort im Freien haben. Es ist also nicht nur unbedingt eine queere Kultur. Aber in Berlin haben wir einige Cruising-Orte und einen ganz besonderen im Volkspark Friedrichshain. Und genau um diesen einen Cruising-Ort wurde vor vielen Jahren ein Zaun aufgestellt, um zu verhindern, dass die Menschen reingehen und angeblich die Vegetation, also die Pflanzen, zertreten. Jetzt ist es aber so, dass jede Woche neue Löcher entstehen in diesem Zaun und die Leute trotzdem reingehen. Und ich weiß nicht, wie oft schon da Reparaturen stattgefunden haben, aber dieser Zaun ist offensichtlich nutzlos, weil die Leute gehen trotzdem rein. Und jetzt hatten wir 2 Fälle von Hetzjagden. Sie müssen sich das so vorstellen, sie sind dort nachts unterwegs, haben gerade Sex im Freien. Ob wir das jetzt gut finden oder nicht gut finden, sei jetzt mal dahingestellt. Es ist nachts, es ist dunkel, wir haben Sex im Freien. Wir haben unsere Hosen unten an den Knöcheln. Plötzlich steht jemand neben dir und schlägt zu. Das Erste, was du machst, ist wegrennen. Das Problem ist aber, du kannst nirgendwo hinrennen, weil dieser Zaun wird in diesem Moment zum Käfig. Und wir haben jetzt diese eine Situation schon 2-mal gehabt. Einmal im August 25, dokumentiert, auch von Zeugen berichtet, und einmal auch im Mai 2026. Und ich bin der Meinung, dass dieser Zaun dringend weg muss, weil er lebensgefährlich ist. Die Polizei Berlin gibt mir recht, aber das Bezirksamt Friedrichshain-Kreuzberg stellt sich total quer. Das scheint weder die Bezirksbürgermeisterin Clara Herrmann noch die Menschen im Ordnungsamt zu interessieren. Und ich denke, das wird so lange weitergehen müssen, bis die entweder zur Besinnung kommen und diesen Zaun runternehmen Oder spätestens, wenn irgendwann mal wirklich was ganz Schlimmes passiert.
0: Es gibt ja auch noch andere Orte in Berlin, die sehr berlinspezifisch sind. Und ich will jetzt gar nicht so in die geografischen Einzelheiten eingehen, aber ich möchte gerne auf einen anderen Punkt nochmal kommen. Und zwar sagen Sie ja, dass diese Angriffe ein Zeichen sind für, ja, dass das gesellschaftliche Klima in eine gewisse Richtung geht. Und wir haben ja auch deutschlandweit Angriffe, zum Beispiel auf CSD-Veranstaltungen.
1: Ja, das Thema ist ja, dass die Menschen ja glauben, jetzt viel mehr sagen zu können, als sie vielleicht vor ein paar Jahren gesagt haben. Es gibt ja viele Menschen, die ja Homosexualität nicht verstehen, die sie auch vielleicht nicht akzeptieren. Aber wir hatten uns irgendwie im Konsens gesellschaftlich darauf geeinigt, dass man das dann für sich behält. Weil es interessiert mich ehrlich gesagt nicht, ob Frau Müller draußen auf der Straße das jetzt toll findet, dass bei mir zu Hause ein Mann wartet, der nämlich mein Freund ist. Das interessiert mich nicht. So wie es mir auch nicht interessiert, wo sie nachher hingeht. So. Aber jetzt ist es aber so, die Menschen sagen einem das sogar noch. Die sagen, ich finde das, wer du bist, finde ich nicht okay, finde ich nicht gut. Und das sind jetzt noch höfliche Formen der Ausdrucksweise, die man da verwendet. Und die Lage verschlechtert sich aber weltweit. Wir kriegen das halt mit, indem Regierungen plötzlich Rechte wieder zurückschrauben. Wir kriegen das an den USA mit, alles, was Trump gerade wieder zurückdreht. Und dann nehmen sich viele ein Beispiel daran. Wir hören es hier auch an unserer Bundesregierung, die plötzlich irgendwie die Regenbogenfahne mit einem Zirkuszelt irgendwie in Verbindung bringt. Und all das schafft ein Klima der Nicht-Akzeptanz. Und das zeigt sich natürlich halt eben auch draußen auf der Straße, übrigens auch schon in den Schulen. Und da geht es ja schon los, weil die Kiddies kommen halt eben von zu Hause mit all dem, was sie hören, da rein und gehen aufeinander los, sobald sie halt eben ein bisschen Vielfalt sehen, die nicht ihrer von zu Hause gelebten oder vorgelebten Normen spricht. Das ist ein Riesenproblem. Und das ist mein Appell an die Menschen da draußen, dass sie immer denken, hier ist alles Regenbogen. Es ist nicht alles Regenbogen. Wir haben unfassbar große Probleme mit in allen Lebenssituationen. Und dann kommt ganz oft als Rückmeldung von Menschen, die uns sagen, ja, aber warum müsst ihr uns denn immer mit eurer Sexualität nerven? Das, was ihr in euren Schlafzimmern macht, muss doch in euren Schlafzimmern bleiben. Und das ist immer für mich so erschreckend, weil ich immer denke, ich bin 52 Jahre alt, aber ich habe noch nie in meinem Leben offen draußen mit Fremden über meine Sexualität gesprochen. Nicht, weil ich prüde bin, sondern weil mich noch nie einer danach gefragt hat. Aber ich habe auch noch nie erlebt, dass weder ich oder andere der Queeren Community durch die Gegend laufen und sagen, hallo, ich bin Alfonso, ich bin 52 Jahre alt, ich bin Sohn von italienischen Gastarbeitern, ich bin schwul und ich liebe Analverkehr. Das wäre über meine Sexualität zu sprechen. Aber das sagen wir ja nie. Wir sagen einfach nur, wir sind schwul, wir sind lesbisch, wir sind trans und wir fordern, dass wir gleich behandelt werden wie alle anderen auch. Übrigens, weil uns das dieses Grundgesetz verspricht, aber leider bisher noch nicht einhält.
0: Das sagt Berlins Queerbeauftragter Alfonso Pantisano hier live im Kompressor. Vielen Dank, dass Sie hier waren.
1: Danke Ihnen.

0: 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Ich weine, du auch. Das singt Auguste Pointet.
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2: Im Rahmen der diesjährigen Fête de la Musique sind am Abend in der Französischen Nationalbibliothek in Paris neu aufgetauchte Mozart-Kompositionen uraufgeführt worden. Bei den Noten handelt es sich um Stücke für Harfe und Flöte. Ein Mitarbeiter der Französischen Nationalbibliothek hatte sie entdeckt, Kai Rienecker.
3: Rund 200 handverlesene Gäste aus dem Kultur- und Musikbereich waren bei der Weltpremiere der 7 kurzen Stücke für Flöte und Harfe in Paris dabei. Direkt neben ihnen unter einer Glasvitrine das Kladdeheft mit den Noten, die nach fast 250 Jahren nun erstmals in der Öffentlichkeit zum Klingen gebracht wurden. Die Verantwortlichen der Französischen Nationalbibliothek betonten, dass die Noten so schnell wie möglich auch der Öffentlichkeit zugänglich gemacht werden sollen.
2: Vor der Veröffentlichung des Computerspiels Grand Theft Auto 6 warnt das Cybersicherheitsunternehmen NordVPN vor einer Betrugsmasche. Wie der britische Guardian berichtet, sollen E-Mails kursieren, die Gamer dazu einladen, eine Beta-Version des Spiels vor der Veröffentlichung zu testen. Laut NordVPN gibt es glaubwürdige gefälschte Websites, die scheinbar einen vorzeitigen Zugang zum Spiel anbieten. Das Anklicken von Links kann aber demnach dazu führen, dass Zugangsdaten für die Online-Plattform gestohlen oder Schadsoftware auf Computer heruntergeladen werden. Grand Theft Auto 6 soll am 19. November erscheinen. Die Veröffentlichung war schon zweimal verschoben worden. Die kroatische Schriftstellerin und Journalistin Slavenka Drakulic ist im Alter von 76 Jahren gestorben. Wie die Nachrichtenagentur AFP berichtet, starb sie bereits am Samstag. Drakulic war eine der weltweit am häufigsten übersetzten kroatischen Autorinnen. Sie gehört zu den ersten, die im ehemaligen Jugoslawien Feminismus in die öffentliche Debatte trugen. Ihre Werke wurden in mehr als 20 Sprachen übersetzt. Sie befassen sich oft mit dem Schicksal von Frauen, aber auch mit dem Ende des Kommunismus, dem Aufstieg des Nationalismus und dem Krieg, der mit dem Zerfall Jugoslawiens einherging. Warum Drakulic auch heute noch aktuell ist, sagt Literaturredakteurin Maike Albert im Deutschlandfunk Kultur.
4: Sie hat großartige Essays geschrieben, die ich vor allem jetzt wieder zur Lektüre empfehlen würde, weil es eben um den Krieg geht. Man spricht ja heute oft sehr fahrlässig davon, dass wir jetzt wieder Krieg in Europa hätten und das sei nie der Fall gewesen. Und das stimmt eben nicht. Ganz viele vergessen den Balkankrieg. Sie ist dann 93 ja weggegangen, war in den USA und in den Niederlanden, war auch relativ krank. Sie hat eine Niere gespendet bekommen. Deswegen ist sie jetzt nur 76 Jahre alt geworden.
2: Zu den größten Erfolgen von Drakulic zählen die Bücher »Keiner war dabei« und »Balkanexpress«. Die argentinische Kleinstadt Cutralco huldigt dem Fußballspieler Lionel Messi mit einer riesigen Statue. Das neu eingeweihte Kunstwerk in der patagonischen Provinz Neuquén ist nach Angaben örtlicher Medien 26 Meter hoch und 70 Tonnen schwer. Messi kniet dabei mit erhobener Jubelfaust und im Nationaltrikot. Vor sich hat er einen Nachbau des WM-Pokals von 2022. Das Monument wurde vom einheimischen Künstler Aldo Berroisa entworfen und befindet sich an einer der Hauptstraßen von Cutralco. Der Ort bildet ein wichtiges Zentrum der Erdöl- und petrochemischen Industrie. Mit der Statue sollen Touristen angelockt werden.
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0: Über Einsamkeit wird in den letzten Jahren vermehrt gesprochen. Einsamkeit kann die körperliche und mentale Gesundheit beeinträchtigen. Wir haben heute einen queeren Schwerpunkt und schauen gleich drauf, ob homosexuelle, lesbische Menschen, Menschen, die sich keinem oder einem anderen Geschlecht zuordnen, anders von Einsamkeit betroffen sind. Vielleicht sogar mehr. Das hören Sie gleich.

0: Sophie Alice Baxter war das mit Murder on the Dance Floor. Sind queere Menschen einsamer als heterosexuelle Menschen? Oder fühlt sich die queere Einsamkeit anders an? Das schreibt Lennart Herberhold, Autor und Journalist, in seinem Buch Queere Einsamkeit, Queere Gemeinschaft, gerade im Quer Verlag erschienen. Der Autor ist jetzt live bei mir im Studio. Hallo Lennart Herberhold.
1: Hallo Ingrid.
0: So, jetzt ist das Mikro auch nochmal an. Jetzt darfst du nochmal Hallo sagen.
1: Hallo Ingrid.
0: Jetzt habe ich den Knopf gefunden. Sehr gut. Du berufst dich ja in dem Buch einerseits auf Zahlen, aber andererseits hast du ja auch ein sehr persönliches Buch geschrieben, weil du selber festgestellt hast, Moment, ich bin einsam. War das der Ausgangspunkt für das Buch?
1: Das war schon der Ausgangspunkt, muss ich sagen. Ich habe mich vor dem Coming Out einsam gefühlt im Saarland in den 90ern. Und ich erlebe jetzt als schwuler Single Anfang 50 auch mehr Einsamkeit als früher.
0: Warum? Ja. Ist das eine andere Einsamkeit?
1: Ich glaube, also im Coming Out hast du halt das Gefühl, du gehörst gar nicht dazu, ne? Und ich glaube, das erleben auch queere Jugendliche heute häufiger, auch wenn sich gesamtgesellschaftlich ja echt was getan hat und die Gesellschaft insgesamt liberaler geworden ist. Aber dieses Gefühl, ich passe nicht und ich kann mich gar nicht so zeigen, wie ich bin, oder ich muss mir sehr genau überlegen, in welchen Situationen kann ich selbst sein und welchen nicht. Das gibt es immer noch und das kann halt zu Einsamkeitsgefühlen führen. Ich glaube, wenn du älter wirst, ist es schon auch so eine Einsamkeit, die, wo du dich fragst, wer nimmt meine Hand in ganz schwierigen Situationen, wenn es meinen Eltern schlecht geht, wenn ich nachts wach im Bett liege. Und es geht ja auch um Gemeinschaft in meinem Buch und Communities gibt es zum Glück. Es gibt sehr tolle queere Communities. Aber wenn du auf Partnersuche bist, wird es auch schwierig. Bei den Schwulen heißt es immer mit Anfang 30 schon und mit 50 ist es dann echt so. Ja.
0: Weil es noch schwieriger ist, einfach nicht mehr Single zu sein.
1: Ja.
0: Aber du hast ja auch mit anderen gesprochen.
1: Es geht nicht nur um mich in dem Buch.
0: Genau. Was sagen denn die anderen Menschen? Erstmal, wie hast du die gefunden?
1: Ich habe FreundInnen gefragt, wobei die jetzt nicht so der innerste Circle in meinem Buch ist, sondern so aus dem weiteren Umkreis. Ich habe recherchiert über den LSVD, über queere Vereinigungen.
0: LSVD?
1: Lesben- und Schwulenverband Deutschland. Und ich glaube, queere Menschen erleben in ähnlichen, jetzt mal abgesehen vom Coming Out, in ähnlichen Situationen Einsamkeit wie nicht-queere Menschen, aber es gibt nochmal einen speziellen Akzent, also zum Beispiel beim Online-Dating. Da haben mir viele schwule Männer erzählt, dass es eben ein krasses körperliches Schönheitsideal gibt und dass du dann sehr schnell aussortiert wirst. Und ich habe mit einem Psychologen darüber gesprochen, dass diese Ängste aus dem Coming Out und dieses Gefühl, ich darf mich nicht zeigen, weil da mache ich mich zu verletzlich, dass das häufig dazu führt, dass schwule Männer dann sagen, okay, dann habe ich schnell einen Sex auf Grindr und nochmal und nochmal und nochmal und ich habe zumindest für einen kurzen Moment so eine Intensität, aber ich erlebe halt keine echte Nähe, weil ich mir das vielleicht auch gar nicht zutraue. Und Probleme mit Nähe haben Heteros auch, aber ich wage mal die These, dass es im schwulen Kontext nochmal häufiger ist und eine andere Qualität hat.
0: Also häufiger schneller Sex als wahre Intimität.
1: Ja.
0: Und du schreibst ja auch, dass dieses Klischee von der einsamen, queeren Person, dass du das eigentlich nicht weiterschreiben willst, aber dennoch sprichst du ja von der queeren Einsamkeit. Wie hast du da jetzt die Waagschale gehalten zwischen den beiden?
1: Indem ich auch über Gemeinschaften schreibe im zweiten Teil des Buchs. Also queere Wahlfamilien, queere Wohnprojekte, eine queere Kuschelparty. Und was mir auch aufgefallen ist, Einsamkeit und Gemeinschaft, das überlagert sich auch immer. Also mir ist schon eine Person begegnet, die sagte, ich fühle mich eigentlich immer einsam. Aber dass jemand sagt, ich habe überhaupt keine Verbindung zu anderen Menschen, das ist mir jetzt auch nicht begegnet. Das heißt, sind so Felder, zwischen denen du dich als queerer Mensch bewegst.
0: Ja, also Kuschelparty war zum Beispiel eine Strategie. Hast du noch ein paar Positivbeispiele oder vielleicht hattest du sogar besonders schöne Begegnungen während der Recherche?
1: Die waren eigentlich alle sehr schön. Und auch wenn es um das ja doch traurige Thema Einsamkeit ging, waren es immer, also allein schon mit anderen darüber zu reden, tat irgendwie gut. Das tat mir gut, aber das tat auch vor allem meinen InterviewpartnerInnen gut. Und also so ganz spontan fällt mir die Queer AG des Max-Planck-Gymnasiums in Trier ein. Mhm. Das sind sehr junge Menschen zwischen 14 und 18, die alle queer sind oder Allies. Und eine heterosexuelle Lehrerin, die gesagt hat, das kann doch nicht sein, dass zum Beispiel Transpersonen an dieser Schule Angst haben müssen, aufs Klo zu gehen. Mhm. Und die hat diese AG gegründet und das war für mich echt so ein, ja, so ein Bild der Hoffnung und des Aufbruchs und auch etwas, was ich mir damals sehr gewünscht hätte.
0: Ja, also es gibt positiv Beispiele, immer mehr auch. Und schreibst auch selber, es soll jetzt kein Ratgeberbuch sein, raus aus der Einsamkeit, aber so ein Bewältigungsstrategiebuch, in dem man halt über die Einsamkeit ins Sprechen kommt?
1: Genau. Und indem man merkt, das ist kein Tabu und das geht anderen Menschen auch so.
0: Und damit raus aus der Einsamkeit, alles nachzulesen in deinem neuen Buch. Ich nenne nochmal den Titel Queere Einsamkeit, Queere Gemeinschaft und ist im Quer Verlag erschienen, kostet 18 Euro. Und Lennart Heberhold, es gibt auch noch Lesungen, zum Beispiel in Dortmund und in Wien oder auch in Berlin, zum Beispiel schon diesen Sonntag. Alle Infos gibt's auf deiner Website. Erstmal danke ich dir bis hierhin, dass du live hier im Studio warst.
1: Vielen Dank an dich.

0: Vom Immobilienmakler zum Liedermacher. Tyler Ballgame ist das passiert. Und davon handelte auch dieses Lied hier, Matter of Taste. Also alles eine Frage des Geschmacks. Bei Musik bestimmt wie auch bei Gebäuden. 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Sei wer auch immer du sein möchtest. Trage was auch immer du tragen willst. Liebe wen du lieben willst. Das ist das Motto von House of Circus, einer niederländischen Varieté-Gruppe aus Amsterdam. Und die gastieren gerade mit ihrem queeren Zirkus Carnival Royal im Chamäleon in Berlin. Und benutzen dabei das Format der Freak Show, das sie aber auf den Kopf drehen, und zwar wortwörtlich. Gerd Brendel hat sie zwischen Luftakrobatik und Drag-Auftritten besucht.
1: Everyone, we're doing a recording for a radio.
2: Gerade noch stand Nick van der Heijden als Hayden mit Marilyn Monroe-Perücke und Atombusen auf der Bühne. Jetzt sitzt er mir in Turnhose gegenüber und erzählt von seinen Anfängen als Drag Queen auf der Partyinsel Ibiza.
3: In a theatrical restaurant.
4: Ich habe in einem Theaterrestaurant angefangen. Zur Speisekarte gab es eine Karte mit Figuren zum Bestellen. Und mein Charakter hieß Lilly, die geile Nutte.
2: Die Nummer mit dem Busenwackeln beherrscht er, sie immer noch virtuos. Wenn Hayden in der Show ihre Atombusen schwindelerregend rasant kreisen lässt, gibt das laszive Sexpuppengetue, das von Stripperinnen erwartet wird, ins grotesk-lächerliche. Willkommen im queeren Varieté-Karnevale Royal. Die Rollen stammen aus der Welt des Jahrmarkts.
3: Freakshows, I would be called, you know what I mean? The woman with the beard.
4: Da gab's diese Freakshows mit Figuren wie die Frau mit Bart. Alles Charaktere außerhalb der Gesellschaft, die als Attraktionen zur Schau gestellt wurden.
3: A little bit outside of the society, they were attraction.
2: Und die gibt es auch beim queeren Variety im Chamäleon. Die Schwertschluckerin inszeniert als Satans Braut und Domina. Der Artist, der am Haarschopf aufgehängt zu Sphärenklängen wie eine Elfe über der Bühne schwebt. Nur, dass hier kein Zirkusdirektor hinter der Bühne mit der Peitsche knallt und die Freaks ausstellt wie Monster. Hier knallen die Freaks selbst mit der Peitsche wortwörtlich. Der Performer mit dem Künstlernamen Leo Garbo sieht nicht nur so geheimnisvoll schön aus, wie sein Künstlername verspricht. Er stellt auch das Klischee vom sexy Go-Go-Boy auf den Kopf. Mit seiner Peitsche schlägt er einer Gerbera den Blütenkopf ab, die er vorher einem Verehrer aus dem Publikum zwischen die Beine geklemmt hat. Aber dabei kichert er so irre verlegen wie ein kleines Mädchen, das sich nicht entscheiden kann, ob es weiter mit Barbie-Puppen spielen oder Serienmörderin werden will. Ach so, und wie er dann zum Schlangenmensch wird, am Seil turnt, rauf und runter klettert, sich fallen lässt, sich fängt, hoch über dem Publikum fliegt, das ist zum Staunen.
4: Wir wollen das Positive zeigen, wo es schon so viel Negatives gibt. Die Schönheit und Liebenswürdigkeit der Community.
2: Und liebenswert ist die bunte Varieté-Familie. Hayden als Conferencier strotzt vor Positivität. Wahlfamilie, Liebe, Stolz. Seid ihr bereit für den queeren Zirkus? Das klingt dann doch ein bisschen sehr nach Zirkusdirektor alter Schule und Motivationstrainer. Glitzer, Haltung, Biss, verspricht der Pressetext. Nur bissig ist hier niemand. Es fehlt der böse Tuntenhumor, für die Drag Queens gerade in der Hauptstadt berüchtigt sind. Auch die Slapstick-Nummer zum Thema Tunden und Technik am Anfang scheppert seicht vor sich hin, wenn sich Jamar Ikoni als schusseliger Bühnentechniker in High Heels in Kabeln verheddert und am Mikrofonständer scheitert. Aber weil die queeren Freaks auf der Bühne so wahnsinnig nett und sexy sind, jetzt doch ein positiver Schluss. Mit einem Mal steht der schusselige Techniker auf hohen Stelzen in einem goldenen Reifrock mitten im Saal. singt eine Popschnulze und dreht sich langsam im Kreis. Die alte Jahrmarktsattraktion von der schwebenden Jungfrau ganz ohne Spiegeltricks. Das ist so rührend kitschig, dass es schon wieder schön ist.

Über Carnival Royal, die Show der niederländischen Truppe House of Circus, gastiert noch bis zum 22. August im Chamäleon in Berlin. Eine Gelegenheit zum Ausgehen. Dazu passt das folgende Lied übers Ausgehen, bis morgens nämlich die Sonne wieder aufgeht. Das passiert ja gerade recht früh, wobei die Tage werden wieder kürzer. Aber bis dahin, hier ist Army Warning mit Ausgehen.

0: Wie kann man eine verstorbene Heavy-Metal-Legende wieder aufstehen lassen? Vielleicht mit einem KI-Avatar? Das ist zuletzt von Ozzy Osbourne geschehen. Das ist ein Thema hier nach den Nachrichten in der Tonart, unserem Musikmagazin.
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6: Mit Bettina Ritter. Der britische Premierminister Starmer kündigt seinen Rücktritt an. In Kongo gibt es mehr als 1000 bestätigte Ebola-Fälle. Und die Jurymitglieder der Filmfestspiele von Venedig stehen fest. Der britische Premierminister Starmer hat seinen Rücktritt angekündigt. In einer Ansprache vor dem Regierungssitz in London begründete er seinen Schritt mit schlechten Umfragewerten. Starmer war nach schweren Verlusten bei den Kommunalwahlen im Mai und dem Rücktritt führender Kabinettsmitglieder aus Protest gegen seinen Führungsstil unter Druck geraten. EU-Kommissionschefin von der Leyen äußerte sich lobend über Starmers Amtszeit.
7: Viele Regierungschefs brauchen Jahre, um zu dem Staatsmann heranzuwachsen, der du in nur 2 Jahren geworden bist, schreibt sie auf ihren Social-Media-Kanälen. Und so die Kommissionschefin weiter, die Sicherheit Europas und die der Ukraine sei dank Starmer gestärkt worden. Auch für die EU beginnt mit dessen Rücktritt eine Zeit des Wartens, bis die Nachfolge bis September geklärt sein soll. Als aussichtsreichster Kandidat ist Labour-Politiker Andy Burnham im Gespräch. Aber wer auch immer die Nachfolge antritt, in Brüssel hofft man, dass eine zuletzt verstärkte Zusammenarbeit weitergeht.
6: Katrin Schmidt berichtete. Die Kommunen haben Bund und Länder vor weiteren Einsparungen zu ihren Lasten gewarnt. Sie bezeichneten die geplanten Änderungen bei der gesetzlichen Kranken- und Pflegeversicherung als untragbare Mehrbelastungen. So heißt es in einer gemeinsamen Stellungnahme des Deutschen Städtetags, des Deutschen Städte- und Gemeindebundes und des Deutschen Landkreistages. Präsident Achim Brötel warnte davor, dass die Schuldenberge der Kommunen regelrecht explodieren würden, wenn es so weitergeht. Er forderte Änderungen bei der Renten-, Kranken- und Pflegeversicherung.
8: Und jetzt wackelt dieses System. Das wird zunehmend instabiler. Deswegen habe ich vorhin gesagt, Flickschusterei. Man müsste wirklich ehrlich sein und sagen, wir nehmen diese versicherungsfremden Leistungen aus diesen Versicherungssystemen raus.
6: Der Präsident des Deutschen Landkreistages Achim Brötel. Der neue Linken-Chef Pantisano hat für seine Aussagen über eine angeblich faschistische Politik der CDU um Entschuldigung gebeten. Das sei verkürzt und falsch gewesen. Nach seinen Worten darf man die Unterscheidung zwischen politischen Gegnern innerhalb des demokratischen Spektrums und denen, die die Demokratie abschaffen wollen, nicht verwischen. Mehrere Unionspolitiker hatten auf die Aussagen empört reagiert. Gut einen Monat nach Beginn des Ebola-Ausbruchs ist die Zahl der bestätigten Fälle auf mehr als 1000 gestiegen. Das teilte das Informationsministerium der Demokratischen Republik Kongo in Kinshasa mit. Demnach starben an dem Virus bislang 254 Menschen. Karin Bentsch.
9: Ein großes Problem ist, für diese seltene Ebola-Variante gibt es noch keinen zugelassenen Impfstoff. Mediziner können lediglich die Symptome der Infizierten mit Medikamenten behandeln. Um den Ausbruch einzudämmen, werden Erkrankte isoliert. Ihre sozialen Kontakte werden so gut es geht nachverfolgt. Insgesamt befinden sich laut des kongolesischen Gesundheitsministeriums derzeit 365 Patienten in Isolation oder im Krankenhaus.
6: Der frühere US-Notenbankchef Alan Greenspan ist im Alter von 100 Jahren gestorben. Das teilte die Federal Reserve mit. Greenspan leitete die Zentralbank von 1987 bis 2006. Er galt als Befürworter der Deregulierung des Finanzsektors. In die Kritik geriet Greenspan während der US-Immobilien- und Bankenkrise in den Jahren 2007 und 2008. Ihm wurde eine Mitschuld vorgeworfen aufgrund seiner damaligen Niedrigzinspolitik. Die Mitglieder der Jury der diesjährigen Filmfestspiele von Venedig stehen fest. Neben der Wettbewerbspräsidentin, der US-Schauspielerin Maggie Gyllenhaal, sind vier Filmschaffende, ein Komponist und ein Filmwissenschaftler dabei. Das berichtet das Branchenmagazin Variety. Der Hongkonger Filmemacher Johnny To saß bereits 2008 in derselben Jury. Die tunesische Regisseurin Kauter Benhanya gewann den Silbernen Löwen in Venedig im vergangenen Jahr. Die afghanische Filmemacherin Shabanu Sadat eröffnete die diesjährige Berlinale. Der britische Komponist Daniel Blumberg gewann einen Oscar für die Filmmusik zu Der Brutalist. Die 83. Ausgabe der Filmfestspiele von Venedig findet vom 2. bis 12. September statt.
1: Das Wetter.
6: Es ist heiter, gebietsweise auch wolkig. Im Norden ist es trocken. In der Südhälfte dagegen gibt es örtlich teils kräftige Schauer und Gewitter mit lokaler Unwettergefahr. Die Höchsttemperatur liegt bei 23 bis 37 Grad.
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4: Wunderschönen guten Tag, schön, dass Sie da sind. Hoffentlich haben Sie es hübsch und bequem und wohltemperiert. Wir feiern gleich einen Geburtstag, der hätte sein können. Ein Rebell der Country Music wäre heute 90 geworden. Kris Kristofferson, vorher die Flints mit The Cold of You.

0: 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Es gibt Kunstschaffende, da heißt es, es gibt eine Zeit davor und danach. In der Welt der Country-Musik ist diese Figur Kris Kristofferson. Über den hat sein Kollege Willie Nelson, der inzwischen auch schon alt wie eine Riesenschildkröte auf Galapagos, gesagt, es gibt die Country-Musik vor und danach, denn er habe die aus dem Mittelalter geholt, dieser Kris Kristofferson. Viele seiner Songs sind zeitlose Evergreens, von denen es hunderte von Coverversionen gibt. Die wohl bekannteste wurde zur Hymne der Post-Woodstock-Generation, Me and Bobby McGee in der Version von Janis Joplin. Kris Kristofferson, der als Rebell der Country-Musik galt und auch politische Kontroversen nicht scheute, wäre heute 90, nicht 100, nein, 90 Jahre alt geworden. Götz Steger erinnert an ihn.
1: If you waste your time talking to the people who don't listen to the things that you are saying, who do you think's gonna hear?
2: Du hast Schande über uns als deine Familie gebracht und uns in allem enttäuscht, wozu wir dich erzogen haben. Alles hast du an den Nagel gehängt, um als Nichtsnutz in Nashville mit Leuten wie Johnny Cash herumzuhängen. Lass dich nie wieder hier blicken.
3: Das war sinngemäß der Inhalt eines Briefes aus dem Jahre 1965 von Mutter Kristofferson an ihren Sohn Kris. Der hatte gerade sein bisheriges Leben an den Nagel gehängt. Ein Leben mit Frau und Kind und einer vielversprechenden Karriere beim Militär. Aber die Verpflichtung gegenüber seiner inneren Stimme war stärker. Und die sagte ihm, dass er zum Singer-Songwriter berufen sei.
1: I was born a lonely singer and I'm bound to die the same. But I've got to feed the hunger in my soul.
4: You have to understand, I was coming from a real conservative.
5: Man muss, was mich betrifft, verstehen, dass ich aus einer richtig konservativen Militärfamilie komme. Mein Vater war Generalmajor. Er hat mir Pflichtbewusstsein beigebracht und wie wichtig es ist, zu mir selbst zu stehen.
4: Who I should be, you know?
3: Countrystar in Nashville zu werden, das hatte der Vater mit Sicherheit nicht gemeint. Schnell hatte Kris Kristofferson in der Country-Szene Fuß gefasst, zunächst als Hausmeister in den Columbia Studios, der den Stars und Produzenten gelegentlich ein Tape von sich in die Hand drückte. Die Reaktionen ließen auf sich warten. Aber Geduld war Kristoffersons Stärke nicht, also startete er während eines seiner Nebenjobs als Hubschrauberpilot ein drastisches Manöver, wie Johnny Cash in der Doku His Life and Work erzählt, von der auch die Kris Kristofferson-Zitate stammen.
4: I really listened because one afternoon
6: so richtig angehört habe ich mir seine Songs erst, seit er eines

0: an. Christofferson reagierte schüchtern bis verunsichert. Aber ich kann doch gar nicht singen, ich klinge wie ein Frosch. Worauf Foster antwortete, ja, aber ein Frosch, der gut kommunizieren kann. Freedom's just another word for nothing left to lose. Schon auf dem 1970 erschienenen Debüt finden sich diverse Hits, auch sein größter, der etwas später in der Version von Janis Joplin die Freiheitsode einer ganzen Generation werden sollte, Me and Bobby McGee. Die 70er Jahre wurden Kris Kristoffersens Karriere Zenit, sowohl als Singer-Songwriter als auch als Schauspieler. Die Rollen, die er in Filmen wie Pat Garrett jagt Billy the Kid oder A Star is Born spielte, waren auf ihn zugeschnitten, ein chaotischer Haudegen mit Herz und Sinn für Gerechtigkeit. Dieser Sinn für Gerechtigkeit ließ ihn im Jahre 1979, dem Jahr der sandinistischen Revolution in Nicaragua, zum politischen Aktivisten werden.
1: Mir wurde bewusst, dass vieles, was in unserem Namen geschieht, so gar nicht den Prinzipien entspricht, für die Amerika steht und mit denen ich aufgewachsen bin. Vor allem in Nicaragua, wo die von uns ausgebildeten Contras nicht die sandinistische Armee angriffen, sondern Schulen und Krankenhäuser. Das mitzuerleben, radikalisiert einen.
0: Um dem nachlassenden Interesse an Country-Musik entgegenzuwirken, gründete er 1985 zusammen mit Johnny Cash, Willie Nelson und Waylon Jennings die Supergroup The Highwaymen. Nach deren Auflösung 10 Jahre später nahm er wieder eigene Alben auf, spielte noch in diversen Filmen, zog sich aber zunehmend zurück in sein Haus auf Hawaii, wo er zusammen mit seiner dritten Frau Linda eine neue Form der Freiheit entdeckte, die Freiheit zur Ruhe zu kommen.

Der einzigartige Kris Kristofferson wäre heute 90 Jahre alt geworden. Es kommt im Herbst eine neue Platte von Benjamin Biolay. L'Ultra Bleu heißt die. Und dieses Stück soll uns schon mal darauf hinweisen. Es heißt Écran Total.

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Joy Crooks war das mit Somebody to You. Deutschlandfunk Kultur mit Hearts Hearts. Und als wäre das nicht schon genug Hearts, das Stück heißt auch noch Wild at Heart.

0: Im Original von den Bee Gees, diese Version ist von Jimmy Somerville. Und heute ist er gute 65 Jahre alt geworden. Also auch er kann jetzt vergünstigt in den Zoo und in Museen und so. Ist doch schön. To Love Somebody haben wir da gehört.
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2: Bach aller Orten und weltweit. Von Pennsylvania bis Südkorea, von Greifswald bis Kerala. Überall entstanden und entstehen Bachfeste. In Eisenach, wo Johann Sebastian Bach 1685 das Licht der Welt erblickte, erfährt man warum. Jörg Hansen, Kurator des Bachhauses.
3: Es gibt es halt nur für Bach. Und da muss man sich dann doch fragen, hat das nicht auch mit der Qualität der Musik zu tun? Das ist das Phänomen Bach, von dem das Phänomen Bachfest ein Teil ist.
2: Die Ausstellung Phänomen Bachfest blickt 125 Jahre zurück, als das erste Bachfest in Berlin entstand. Heute gibt es weltweit mehr als 80 Bachfestivals. Phänomen Bachfest. Die Ausstellung im Bachhaus in Eisenach ist bis zum 1. November zu sehen. Beim 8. Martha-Argerich-Festival in Hamburg steht diesmal die Musik von Ludwig van Beethoven im Zentrum. Dabei wechseln Besetzungen, Genres und Stile in 10 Abendkonzerten und einem Beiprogramm. Langjährige Weggefährtinnen und Freunde von Martha Argerich treten mit ihr in Hamburg auf, heute der Cellist Mischa Maisky. Gemeinsam mit den Hamburger Symphonikern unter der Leitung von Sylvain Combrelin werden heute Werke von Brahms und Schumann gespielt. Das Konzert im Rahmen des Martha-Argerich-Festivals, heute um 20 Uhr in der Elbphilharmonie in Hamburg. Das Festival endet am 30. Juni.
0: Das waren Musiktipps von Susanne von Schenk. Gleich gibt's hier Besuch aus der Schweiz, virtuell wenigstens, Mo Klee mit seinem neuen Album. Vorher Francamente.

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1: Sie hören Deutschlandfunk Kultur und jetzt geht es um einen Musiker aus der Schweiz, der sich Mo Klee nennt und der früher mal Punk war, tatsächlich. Allerdings ist davon in seiner Musik heute nichts mehr zu hören, wohl aber die Haltung, die ist zu spüren, denn er macht irgendwie alles selbst. Selbst ist die Ich-AG heutzutage, ist ja auch nicht unüblich in diesen schwierigen ökonomischen Zeiten für die Musikerinnen und Musiker. René Grünenfelder, so sein bürgerlicher Name, hat ein neues Album vorgelegt, Three Chords and a Shaking Hand. Und um das soll es hier gleich gehen. Erstmal ein kleiner Eindruck, 199 Seconds.

0: diesem Stück geht die neue Platte von Mowgli los. 199 Seconds heißt das Stück. Und der Künstler ist mir jetzt zugeschaltet aus, ich glaube, St. Gallen. Hallo, herzlich willkommen.
1: Ja, hallo nach Berlin. Ja, ich sitze hier im Regionalstudio von SRF in St. Gallen.
0: Sehr schön. Grüße an die Kollegen in der Schweiz. Three Chords and a Shaking Hand, so heißt das Album. Das klingt so ein bisschen nach ja, Reduktion, irgendwie auch Ehrlichkeit, ein bisschen Unsicherheit. Was ist das für ein Bild, das da dieser Albumtitel erzeugen soll?
1: Die Zeile Three Chords and a Shaking Hand kommt aus dem Song King of Mediocrity, König der Mittelmäßigkeit. Und das ist so ein Song, der mit einem gewissen Augenzwinkern natürlich ausdrücken soll, dass man trotz aller Schwächen und Makel geliebt werden möchte und das auch soll und seine eigenen Schwächen akzeptieren soll. Und von dort kommt die Zeile und das ganze Album ist bewusst handgemacht, sehr organische Sounds. Wir haben alles live eingespielt und das soll eine gewisse ja, authentische, organische Atmosphäre transportieren, das ganze Album. Deshalb der Titel des Albums.
0: Genau. Ich habe das gehört auf einem Streaming-Anbieter und das ist ja heute so, da kriegt man dann allerlei visuelles Material dazu. Also das sind nicht immer unbedingt Videos, sondern das sind teilweise so kleine Loops oder so. Und bei dir ist es bei jedem Song, stehst du irgendwo mit deiner akustischen Gitarre und spielst auf dieser akustischen Gitarre. Und ich dachte so, ah, okay. Ist das so ein bisschen die Botschaft auch des King of Mediocrity?
1: Also was man sagen muss, oder die Songs entstehen alle auf der akustischen Gitarre und wenn ich live spiele, performe ich die Songs eigentlich meistens alleine und das klingt dann sehr reduziert. Jetzt die Aufnahmen im Album sind mit einer Band entstanden, das ist dann schon etwas produzierter natürlich. Ja, und das hat sich jetzt so ergeben, dass ich da bei einigen, nicht bei allen Clips, da auf dem Streaming-Anbieter mit der Gitarre erscheine.
0: Hm. Du hast das Klangbild, die Arbeitsweise schon erwähnt. Wie wichtig ist das für dich zu sagen, ja, hier, das ist erstens handgemacht, das hat vielleicht auch eine große analoge Komponente. Ist das ein Statement vielleicht auch?
1: Es ist einfach die Musik, die ich sehr gerne selbst höre und mag, von anderen Künstlerinnen und Künstlern. Und das ist schlussendlich auch der beste Weg für mich oder der beste Zugang für mich zu Songs und zu Musik, weil sie so entstehen. Also ich mag schon auch elektronische Musik natürlich, aber ganz generell höre ich vor allem Songs die oder Musik, die in eine ähnliche Richtung auch gehen, die organisch klingen, eine gewisse Wärme im Sound haben. Und darum ist es einfach so zu dem gekommen. Ich würde das jetzt nicht als Statement bezeichnen.
0: Ich frage deshalb, weil wir haben in der Redaktion, sprechen wir eigentlich fast täglich über die Fortschritte der KI in der Musik und das, was man früher gesagt hat, ja, das dauert noch Jahre, bis ist man inzwischen so weit zu sagen, ja, in ein paar Wochen haben wir die und die Qualität. Das ist schon faszinierend, beängstigend zugleich. Und dann ist immer die Frage, was stellt man dem entgegen? Ne? Also wo kann man das Perfekte der KI schlagen? Du hast ja auch dich mit solchen Geschichten, Medien, Debattenkultur beschäftigt auf diesem Album. Expert ist zum Beispiel so ein Song, wo es um das eher behaupten als untermauern können. Was ist das für ein Song?
1: Ja, das ist so ein Kommentar auf unsere postfaktische Zeit. Also wir hören einander immer weniger zu. Andere Meinungen sind schnell Unsinn oder Fake. Es ist auch sehr, sehr laut da draußen. Also es ist nicht unbedingt ein Statement gegen Experten, Expertinnen. Die brauchen wir alle, aber wir werden alle zugemüllt mit Informationen und wissen gar nicht mehr oftmals, was richtig, was falsch ist, wo was steht und das kann schon auch zur Verwirrung führen und das alles versucht der Song etwas in einer Art auszudrücken.
0: Mhm. Wobei du ja einen echten Experten an deiner Seite hast, nämlich den Produzenten Giuliano Sulzberger. Wie wichtig ist der für dich?
1: Der war für die Albumproduktion extrem wichtig, also ohne ihn würde das Album heute so, wie es jetzt steht, nicht stehen. Der hat mit mir meine Demos, meine Songs angehört und wir haben miteinander diskutiert, wie wir die weiterentwickeln können und hat auch eigentlich die Band um mich gereiht, die Jungs organisiert, die mitgespielt haben und hat sehr, sehr viel selbst auch mitgespielt, weil Giuliano ist ein toller Produzent, der mit auch sehr viel analogen Gear arbeitet und gleichzeitig auch sehr viele Instrumente spielt, Gitarre, Piano, Synthesizers und so weiter. Und die konnte er auch alle ins Album mitbringen. Also von dem her war er enorm wichtig für das Album.
0: Hm. Du warst mal Punk, also hast ja in einer Punkband angefangen. Was meinst du, wie viel Punk ist noch in dir heute? So als Haltung, weniger als Musik, sondern als Haltung.
1: Ich habe als jugendlicher Teenager in einer Punkband gestartet. Das war toll, weil der Zugang zur Musik da sehr einfach war. Also man musste nicht wirklich was können, um da irgendwelche Songs zu schreiben. Was heute noch ähnlich ist, ist die Do-it-yourself-Haltung. Also ich bin nicht bei einem Label, ich habe keine Booking-Agentur, ich mache sehr vieles selbst. Und das ist mir eigentlich auch sehr wichtig. Also diese Haltung zu der Musik rundherum, aber auch wie man Songs schreibt, ehrlich, mit einer gewissen Haltung oder auch einem gewissen sozialkritischen Aspekt, das ist mir schon immer noch sehr wichtig.
0: Three Chords and a Shaking Hand heißt die neue Platte von Mo Clay alias René Grünenfelder, der mir jetzt zugeschaltet war. Vielen Dank.
1: Vielen Dank.
0: Neue Musik aus der Schweiz und wir hören noch das schon erwähnte Stück aus diesem Album hier bei uns im Deutschlandfunk Kultur, King of Mediocrity. Dankeschön, Mo Clay.

King of Mediocrity, das war Musik von Mo Clay alias René Grünenfelder, sein Album heißt Three Chords and a Shaking Hand.

Die Bamboos und Lit Up. Es ist Juni, ein Tag nach Sommeranfang. Trotzdem sind wir so frech und spielen jetzt ein Stück namens July von Lynn Leppert.

Deutschlandfunk Kultur, 4 Minuten vor den Nachrichten ist es. Nach den Nachrichten geht es um einen eigentlich ziemlich toten Musiker, Ozzy Osbourne sein Name. Aber der ist nicht tot genug, man kann immer noch Geld mit ihm machen. Jedenfalls als KI-gesteuerten Avatar. Ja, darum geht's gleich. Bis zur Nachrichten Grey Shadow mit Empire.

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4: Mit Bettina Ritter. US-Vizepräsident Vance zieht nach den Verhandlungen mit dem Iran eine positive Bilanz. Deutschland will sich mit 40% am deutsch-französischen Rüstungskonzern KNDS beteiligen. Und der israelische Künstler Yaakov Agam ist gestorben. US-Vizepräsident Vance hat sich erstmals zu den Verhandlungen gestern mit dem Iran geäußert. Wie er vor seiner Abreise aus der Schweiz sagte, sind die Gespräche eine sehr gute Grundlage für einen erfolgreichen endgültigen Deal. Mehrere Aspekte sind ihm dabei wichtig. Patricia Wern.
5: Es müsse ein Weg gefunden werden, die Straße von Hormuz offen zu halten. Zudem sei ein wichtiges Ziel, die Gefechte zwischen Israel und der Hisbollah-Miliz dauerhaft zu beenden. Es werde viel Arbeit erfordern, bis die territoriale Integrität und Souveränität des Libanon sowie die Sicherheit Israels wirklich erreicht seien. Anschließend hob der US-Vizepräsident besonders hervor, dass Teheran zugestimmt habe, wieder Inspektoren der Internationalen Atomenergiebehörde in den Iran zu lassen.
4: Die Verhandlungen zwischen den USA und dem Iran für eine Vereinbarung zur Beendigung des Kriegs gehen nun auf Arbeitsebene weiter. Ziel ist es, innerhalb von 60 Tagen ein finales Abkommen zu erreichen. Deutschland will sich zu 40% am deutsch-französischen Rüstungskonzern KNDS beteiligen. Darauf haben sich Deutschland und Frankreich geeinigt, wie Regierungssprecher Cornelius in Berlin mitteilte. Christina Nagel.
6: Das Unternehmen hat für Deutschland und die Bundeswehr große Bedeutung. Es gilt als wesentlicher Teil der deutschen Sicherheits- und Verteidigungsindustrie mit entsprechenden Standorten. Produziert werden unter anderem Kampfpanzer wie der Leopard 2, Artilleriesysteme wie die Panzerhaubitze 2000, Schützenpanzer oder auch Munition. Aus Sicht von Wirtschaftsministerin Reiche ist es wichtig, dass Deutschland und Frankreich künftig auf Augenhöhe über die Entwicklung des Unternehmens entscheiden. Der Haushaltsausschuss des Bundestages muss dem Einstieg noch zustimmen.
4: Nach der Rücktrittsankündigung des britischen Premierministers Starmer hat EU-Kommissionspräsidentin von der Leyen sich lobend über dessen Amtszeit geäußert. Viele Regierungschefs brauchten Jahre, um zu dem Staatsmann heranzuwachsen, der Starmer in nur 2 Jahren geworden sei. Die Sicherheit Europas und der Ukraine sei dank Starmers gestärkt. Starmer hatte seinen Rücktritt am Morgen angekündigt. Als aussichtsreichster Kandidat für seine Nachfolge gilt der Bürgermeister von Manchester, Burnham. Starmer war nach schweren Verlusten bei den Kommunalwahlen und dem Rücktritt führender Kabinettsmitglieder aus Protest gegen seinen Führungsstil unter Druck geraten. An vielen Berliner Schulen gehören Gewalt und Mobbing laut einer Studie inzwischen zum Alltag. Bildungssenatorin Günther Wünsch stellte das sogenannte Berliner Konflikt- und Gewaltbarometer in der Hauptstadt vor. Die CDU-Politikerin sprach von einem deutlichen Warnsignal. Laut der Untersuchung bewertet mehr als die Hälfte der befragten Lehrkräfte und pädagogischen Mitarbeiter Gewalt und Konflikte an der eigenen Schule als großes oder sehr großes Problem. Dazu sagte Steffen de Sombre vom Allensbach-Institut, das die Studie durchgeführt hat.
7: Die hohe Gewaltbelastung an Schulen hat Folgen für die Funktionsfähigkeit des Systems, Funktionsfähigkeit der Schule, weil der Umgang mit Gewaltvorfällen häufig so viele Ressourcen bindet, die dann eben natürlich an anderer Stelle fehlen.
4: Steffen de Sombre vom Institut für Demoskopie Allensbach. Der israelische Künstler Yaakov Agam ist tot. Er starb mit 98 Jahren. Agam galt als ein Pionier der kinetischen Kunst. Nach einem Studium in Frankreich und der Schweiz begann Agam seine Karriere als Bildhauer und kinetischer Künstler in Paris. Dort verkehrte er mit Künstlern wie Brancusi, Marc Chagall und André Breton. Agams große bewegliche Werke sind auf der ganzen Welt zu finden. Von Israel über die USA bis nach Leverkusen. Dort entwarf er im Kulturzentrum Forum Leverkusen einen sechseckigen Saal mit beweglichen farbigen Wandlamellen. Im April erhielt Agam die höchste staatliche Auszeichnung, den Israelpreis, für sein Lebenswerk in Kunst und Design.
0: Das Wetter.
4: Es ist heiter, gebietsweise auch wolkig. Im Norden ist es trocken, in der Südhälfte dagegen gibt es örtlich teils kräftige Schauer und Gewitter mit lokaler Unwettergefahr. Die Höchsttemperatur liegt zwischen 23 bis 37 Grad.
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8: KI kann einiges und wird wahrscheinlich immer wichtiger, in nächster Zeit sogar. Es gibt ein Projekt, das wir unbedingt besprechen müssen, denn aus Ozzy Osbourne soll ein KI-gesteuerter interaktiver Avatar werden. Also der frühere, längst tote Sänger von Black Sabbath. Der Grund? Sie ahnen es. Geld. Man kann aus dieser Leiche noch Geld pressen. Vorher schöne Musik von Dotan aus den Niederlanden. Let You Go.

0: Der unverkennbare Ozzy Osbourne, Iron Man war das. Und der große Mann ist ja nicht mehr bei uns, er ist von uns gegangen. Aber das ist für viele wirklich schwer erträglich. Und so greift auch hier etwas, was wir in letzter Zeit immer mal wieder erlebt haben. Wenn Musiker sterben, endet ihre Karriere längst nicht mehr unbedingt mit dem Tod. Schon heute gibt es Hologrammshows verstorbener Künstler. Stimmen werden per KI rekonstruiert. Und das soll nun eben auch mit Ozzy Osbourne passieren. Nämlich als interaktiver KI-Avatar soll der zurückkommen. Seine Familie arbeitet an einer digitalen Version des einzigen Black Sabbath-Sängers. Und die soll künftig mit Fans sprechen und auf Fragen reagieren. Ja, Raphael Smarzo aus der Musikredaktion ist hier bei mir. Hallo.
1: Hallo, Andreas.
0: Raphael, auf den ersten Blick klingt das fast wie Science Fiction. Ein toter Rockstar spricht weiter mit seinen Fans. Wie genau soll dieser digitale Ozzy eigentlich funktionieren?
1: Also hinter dem Projekt stehen mehrere Technologieunternehmen, die mit Archivmaterial arbeiten. Also mit Interviews, Konzertaufnahmen, Videos, Sprachmustern und eben Bewegungsdaten von Ozzy Osbourne. Und daraus soll dann eben eine KI-gestützte Figur entstehen, die nicht einfach nur vorproduzierte Sätze sagt, sondern offenbar dann eben auch in Echtzeit reagieren soll. Interessant ist dabei vor allem der Anspruch der Entwickler. Also das soll kein statisches, immer gleiches Hologramm sein, so wie wir sie ja auch kennen, wie früher eben bei nostalgischen Bühnenshows, sondern eher eine Figur, die immer wieder neu reagieren kann. Also ein Ozzy, der gewissermaßen nach dem Tod weiter existiert.
0: Ganz neu ist es nicht. Es gab bereits Hologrammkonzerte mit Tupac Shakur oder Roy Orbison. Was ist diesmal anders?
1: Also der entscheidende Unterschied ist die Interaktivität. Bislang hatten wir es meistens eben mit vorprogrammierten Shows zu tun. Jetzt entsteht der Eindruck eines Gegenübers. Und genau das macht halt eben auch viele Menschen unruhig, denn solche Systeme behaupten ja letztlich, sie könnten vorhersagen, was ein Verstorbener gesagt hätte. Aber natürlich weiß keine KI wirklich, was Ozzy Osbourne heute denken oder antworten würde. Sie berechnet eben Wahrscheinlichkeiten auf Basis vorhandener Daten. Und damit verschiebt sich halt eben auch die kulturelle Funktion von Erinnerung. Also früher konservierte man Künstler durch Aufnahmen, Biografien oder Archive. Jetzt versucht man offenbar, Persönlichkeiten selbst weiterlaufen zu lassen. Fast schon wie eine Software.
0: Na gut, man könnte eben aber auch sagen, das ist moderner Fanservice. Ozzy Osbourne ist noch niemand gewesen, der mit intellektuellen Glanzleistungen punktete. Warum wird darüber trotzdem so kontrovers diskutiert?
1: Ja, weil hier einfach eine Grenze berührt.

0: Seine Frau Sharon Osbourne argumentiert mit kultureller Unsterblichkeit. Das ist auch ganz spannend. Sie hat sinngemäß gesagt, Elvis sei seit Jahrzehnten tot und trotzdem überall präsent. Und genau das wünsche sie sich halt eben auch für Ozzy. Und ja, selbstverständlich steckt dahinter auch ein Geschäftsmodell.
1: Derlei wird ja auch im privaten Bereich diskutiert. Da gibt es ja auch schon die Angebote, dass man verstorbene Familienmitglieder weiterleben lassen kann. Hier haben wir es jetzt nochmal auf einer ganz großen Ebene. Aber da ist natürlich also die Frage, ist das eher die Zukunft der Popkultur oder doch ein unheimlicher Irrweg?
0: Also Andreas, ich würde sagen, es ist vermutlich beides. Technologisch wird das kaum aufzuhalten sein. Also wir stehen wahrscheinlich erst am Anfang einer Entwicklung, bei der verstorbene Künstler digital weiter existieren werden. Und wenn Musiker digital endlos weiter existieren können, verändert das einerseits unsere Vorstellung von Erinnerung und andererseits auch unseren Begriff von Echtheit. Also künftig wird es nicht mehr nur darum gehen, ob etwas echt klingt. Entscheidend wird sein, wie transparent solche digitalen Figuren entstehen, wer sie kontrolliert und ob klar bleibt, dass wir es mit eben einer digitalen Simulation zu tun haben. Dann kann so ein Avatar vielleicht eine neue Form von Erinnerung sein, so etwas wie ein interaktives Musikarchiv.
1: Ozzy Osbourne soll als interaktiver KI-Avatar zurückkehren, so will es seine Familie. Raphael Smarzo hat uns darüber erzählt. Vielen Dank. One. Das ist Waldeck zusammen mit Patricia Ferrara. One of these days.

Big Special mit Black Dog White Horse. Und hier ist ein dringend benötigter Finisher-Song, wie ich finde. Die fantastische Laura Moisio mit Yksin Koko Element.

0: Es gab eine Zeit, da konnten Nile Rodgers und Bernard Edwards, alias Chic, machen, was sie wollten. Es wurde zu Gold, zu Riesenhits. So wie auch dieses Stück von Diana Ross, Upside Down, 1980 rausgekommen. Und die Gitarre, die man da hört, die wurde dann ja später die 1-Milliarde-Gitarre genannt, weil sie auf Tracks zu hören ist, die insgesamt mehr als $1 Milliarde eingespielt haben. Alles aus der Hand von Nile Rodgers.
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0: Die kommen von Ben Ebeling.
2: Oberntenor Jonas Kaufmann und Filmmusikkomponist Hans Zimmer gehören zu den diesjährigen Preisträgern des Opus Klassik. Das teilte die Gesellschaft zur Förderung der klassischen Musik mit. Kaufmann erhält die Auszeichnung für das Album Doppelgänger als audiovisuelle Musikproduktion des Jahres. In der Kategorie Filmmusik Score des Jahres gewinnt der zweifache Oscar-Preisträger Hans Zimmer gemeinsam mit Komponist Alexei Igudismann für die Musik zur ARD-Serie Schwarzes Gold. Bariton André Chouin und Mezzosopranistin Anne-Lucia Richter werden als Sänger und Sängerin des Jahres geehrt. Der Opus Klassik ist der Nachfolger des Echo Klassik und gilt als führender Klassikpreis in Deutschland. Überreicht wird er in verschiedenen Kategorien bei einem Galakonzert im Oktober in Berlin. Im Rahmen der diesjährigen Fête de la Musique sind am Abend in der Französischen Nationalbibliothek in Paris neu aufgetauchte Mozart-Kompositionen uraufgeführt worden. Bei den Noten handelt es sich um Stücke für Harfe und Flöte. Ein Mitarbeiter der Französischen Nationalbibliothek hatte sie entdeckt, Kai Rienecker.
3: Rund 200 handverlesene Gäste aus dem Kultur- und Musikbereich waren bei der Weltpremiere der 7 kurzen Stücke für Flöte und Harfe in Paris dabei. Direkt neben ihnen unter einer Glasvitrine das Kladdeheft mit den Noten, die nach fast 250 Jahren nun erstmals in der Öffentlichkeit zum Klingen gebracht wurden. Die Verantwortlichen der Französischen Nationalbibliothek betonten, dass die Noten so schnell wie möglich auch der Öffentlichkeit zugänglich gemacht werden sollen.
2: Nachdem Amazon MGM Studios den geplanten Film Artificial über OpenAI-Gründer Sam Altman aufgegeben hat, hat der Film bisher kein neues Studio gefunden. Wie das Magazin Variety berichtet, hatten mehrere Käufer, darunter Netflix, Warner und Focus Features, in den vergangenen Tagen den Film gesichtet, aber auf den Erwerb verzichtet. Die Produktion des italienischen Regisseurs Luca Guadagnino ist den Angaben zufolge fast fertiggestellt und befand sich in der Testphase. Amazon und OpenAI hatten sich vor 4 Monaten auf eine milliardenschwere strategische Partnerschaft geeinigt. Der Film stellt laut dem Branchenblatt Variety OpenAI-Gründer Altman in einem negativen und unsympathischen Licht dar. Die kroatische Schriftstellerin und Journalistin Slavenka Drakulic ist im Alter von 76 Jahren gestorben. Wie die Nachrichtenagentur AFP berichtet, starb sie bereits am Samstag. Drakulic war eine der weltweit am häufigsten übersetzten kroatischen Autorinnen. Sie gehörte zu den ersten, die im ehemaligen Jugoslawien Feminismus in die öffentliche Debatte trugen. Ihre Werke wurden in mehr als 20 Sprachen übersetzt. Sie befassen sich oft mit dem Schicksal von Frauen, aber auch mit dem Ende des Kommunismus, dem Aufstieg des Nationalismus und dem Krieg, der mit dem Zerfall Jugoslawiens einherging. Warum Drakulic auch heute noch aktuell ist, sagt Literaturredakteurin Maike Albart im Deutschlandfunk Kultur.
4: Sie hat großartige Essays geschrieben, die ich vor allem jetzt wieder zur Lektüre empfehlen würde, weil es eben um den Krieg geht. Man spricht ja heute oft sehr fahrlässig davon, dass wir jetzt wieder Krieg in Europa hätten und das sei nie der Fall gewesen. Und das stimmt eben nicht. Ganz viele vergessen den Balkankrieg. Sie ist dann 93 ja weggegangen, war in den USA und in den Niederlanden, war auch relativ krank. Sie hat eine Niere gespendet bekommen. Deswegen ist sie jetzt nur 76 Jahre alt geworden.
2: Zu den größten Erfolgen von Drakulic zählen die Bücher Keiner war dabei und Balkan Express.
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1: Ja, wie jeden Montag, so ungefähr zu dieser Zeit, gibt es den Raum für den musikalischen Nachwuchs. Und der Musiker, um den es heute hier im Soundscout geht, ist durch und durch Berliner, nämlich tatsächlich in der Hauptstadt geboren. Das hört man seiner Sprache und Aussprache an und auch, dass er viel Tonsteine Scherben und Rio Reiser gehört hat. Er ist eine Generation weiter sozusagen, denn Rio war gerade gestorben, als dieser Musiker namens Störenfried gerade geboren war. Das ist ein Spitzname übrigens, den er in Abwandlung seines echten Namens von einem Kumpel bekommen hat und der eben jetzt zum Künstlernamen wurde. Vor kurzem hat er sein Debütalbum veröffentlicht und alles Weitere erzählt er jetzt selbst.
2: Ja, das

Also ich bin schon Solo-Musiker und die Aufnahmen und so, das habe ich auch alles selbst gemacht. Aber ich bin sehr stolz drauf, dass ich jetzt tatsächlich eine Liveband habe. Und man kann mich ab jetzt mit Band buchen. Stadtbeobachtung. Ich liebe das einfach so zu gucken und irgendwo zu hocken und so Szenerien zu beobachten. Das sind eigentlich so Alltagsbeobachtungen, auch Kneipenbeobachtungen, öffentliche Verkehrsmittel. Das ist so die eine Hälfte gerade der Platte, ne? Und dann halt so Selbstbeobachtung auf der anderen Seite.

Manchmal muss man den Abgrund auch sich nähern, den man erforschen will. So. Und in Kneipen oder sowas, da ergeben sich manchmal im Morgengrauen auch interessante Begegnungen, die durchaus auch Inspiration sein können für Songs. Manchmal ist es irgendwie total bluesy, manchmal ist es eher poppig, manchmal, also gerade die erste Hälfte der Platte ist ja toll, so am Indie-Rock irgendwie so Baby Shambles mäßig orientiert, so Maybach-Ufer oder Party Party oder so. Party, Party.

0: Party. Party ist manchmal aus vielerlei Sicht wichtig. Einmal als Realitätsflucht, aber einmal irgendwie auch aus Inspirationsgründen, ja. Ist dann so ein bisschen auch ins Feld gehen für mich. Ich bin Medizinstudent. Ich weiß jetzt nicht, ob ich die Ambition habe, jetzt ein mega krasser Superstar zu werden. Es wäre halt geil, jetzt wo ich die Band habe, dass ich auch mit der Band noch ein paar Saison live spielen kann, weil das hat schon übermäßig Bock gemacht jetzt.
1: Im Soundscout war das Störenfried aus Berlin. Vor gut zwei Wochen ist sein selbstbetiteltes Debütalbum erschienen und damit spielt er jetzt mit seiner Band live am kommenden Donnerstag beim Fusion Festival. Dann gibt es noch zwei Shows, einmal am 15. August in Frankfurt-Oder und am 18. September in Düsseldorf. Und wenn wir Ihre Newcomer-Band oder ein aktuelles Debütalbum vorstellen sollen, dann schicken Sie uns Ihr Kurzprofil und Ihre drei besten Studioaufnahmen als Download. Mailen Sie das Ganze an soundscout@deutschlandradio.de. soundscout@deutschlandradio.de.

0: Rio-Reiser-Platz.
1: Ja, das war ganz schön gewagt von Il Givetto, das Stück so zu nennen, denn es war immer im Gespräch, dass es in Berlin-Kreuzberg einen Rio-Reiser-Platz geben würde. Aber als das Stück aufgenommen wurde, gab es ihn noch nicht. Mutig, mutig, mutig. Wir schauen voraus auf das, was in den nächsten Tagen hier passiert bei uns im Deutschlandfunk Kultur in Sachen Musikspezial. Der Sommer ist ja offiziell gestartet und wir haben eine neue Tonartwoche und das ist jetzt ja auch das Thema für meine Redakteurin Kerstin Poppendiek. Hallo.
2: Schönen guten Tag.
1: Wir hatten ja eben Ozzy Osbourne als KI-Avatar. Mhm. Was kann denn da noch Besseres kommen?
2: Also ob es wirklich besser wird, das werden wir erst morgen erfahren. Denn morgen erst spielen Guns N' Roses in Berlin. Morgen und am Donnerstag, die sind ja gerade auf Welttournee. Und diese Woche eben die einzigen beiden Deutschland-Konzerte. Galten lange als die dynamischste, gewagteste, sinnbildlichste amerikanische Rockband, aber das ja eben vor allem in den 90ern. Und wir wollen wissen, ob sie es auch im Jahr 2026 noch drauf haben und sind beim Konzert dabei. Und davon berichten wir dann Mittwochvormittag. Gibt übrigens, falls jemand spontan hingehen möchte, auch noch Tickets für alle Kategorien.
1: Soll ich spoilern?
2: Du gehst nicht?
1: Nein, sie haben es nicht mehr drauf.
2: Woher weißt du das?
1: Das ist das Problem, wir leben in digitalen Zeiten. Es gibt alles auf Video, Reels, was weiß ich.
2: Oder du bist der Il Civetto der Moderatoren. Kannst du nicht zugucken.
1: Genau. Also Guns N' Roses, endlich wieder in Deutschland und ein paar Deutsche sorgen in den USA für Aufregung. Mhm. Was ist denn da los?
2: Also es geht um diesen Song hier.
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2: Shirin David, Kitschkrieg und Blumengarten und ihr Song Gut genug. Dieses Lied geht gerade viral weltweit, aber eben besonders in den USA. Doch angeblich verstehen die Amis den Sinn des Liedes gar nicht, weil sie den Text eben nicht verstehen. Wollen wir nicht so glauben, sondern wollen nachfragen und haben unseren Korrespondenten in Los Angeles losgeschickt, um genau das eben zu testen. Ergebnis dann morgen Nachmittag hier.
1: Ja, ich glaube das sofort. Wir erinnern uns, wir Älteren, an Kraftwerks Autobahn, wo die Amis immer dachten, die singen Fun, Fun, Fun auf der Autobahn.
2: Aber wäre ja auch schön.
1: Es war Fahren, Fahren, Fahren. Mhm,
2: na klar.
1: Ja, natürlich. Ja, und wir schauen natürlich auf die wichtigsten Neuveröffentlichungen der Woche und das neue Beth Orton-Album. Ja. Kommt am Mittwoch raus.
2: Nee, kommt am Freitag raus, aber Mittwoch reden wir darüber.
1: Entschuldigung, natürlich, ja, am Freitag.
2: Wir gucken am Mittwoch schon in die Zukunft. Wir bleiben bei diesem Zukunftsding in dieser Woche. Beth Orton, The Ground Above. Seit mehr als 30 Jahren ist sie ja eine der wichtigsten britischen Folktronica-Musikerinnen. Aber es kommt noch ein anderes, neues, interessantes Album und auch wichtiges, das neue Album von Muse.
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0: Das 10. Studioalbum von Muse, The Wow Signal wird es heißen. Und der Titel, der bezieht sich auf ein außerirdisches Audiosignal, das 1977 irgendwo empfangen wurde und das bis heute als vielversprechendste Botschaft aus dem All gilt. Es wird also wahrscheinlich wieder mal sehr spacig bei Muse, die ja bekannt dafür sind, futuristische Sounds und extraterrestrische Texte mit naturwissenschaftlichem Background zu erschaffen. Wie genau dieses Album dann klingt und ob es sich tatsächlich lohnt, genauer hinzuhören bei diesen außerirdischen Signalen, das dann am Donnerstagnachmittag hier in der Tonart.
1: Danke, Kerstin Poppendieck. Die Tonart im Deutschlandfunk Kultur von Montag bis Freitag immer von 11 bis 12 und von 15 bis 17 Uhr.

Deutschlandfunk Kultur, 6 Minuten vor den Nachrichten. In den Nachrichten geht's gleich um die EU-Reaktion auf den Rücktritt des britischen Premiers Keir Starmer. Und das wird auch Thema sein in der nachfolgenden Sendung. Außerdem natürlich geht es um die Vorschläge der Rentenkommission. Das ist Björk, Venus as a Boy.

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3: 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Der britische Premierminister Starmer kündigt seinen Rücktritt an. US-Vizepräsident Vance zieht nach den Verhandlungen mit dem Iran eine positive Bilanz. Und in Tschechien streiken Beschäftigte des öffentlich-rechtlichen Rundfunks gegen die Abschaffung der Beiträge. Der britische Premierminister Starmer hat seinen Rücktritt angekündigt. In einer Ansprache vor dem Regierungssitz in London begründete er seinen Schritt mit schlechten Umfragewerten. Starmer war nach schweren Verlusten bei den Kommunalwahlen im Mai und dem Rücktritt führender Kabinettsmitglieder aus Protest gegen seinen Führungsstil unter Druck geraten. EU-Kommissionschefin von der Leyen äußerte sich lobend über Starmers Amtszeit. Katrin Schmidt.
4: Viele Regierungschefs brauchen Jahre, um zu dem Staatsmann heranzuwachsen, der du in nur 2 Jahren geworden bist, schreibt sie auf ihren Social-Media-Kanälen. Und so die Kommissionschefin weiter, die Sicherheit Europas und die der Ukraine sei dank Starmer gestärkt worden. Auch für die EU beginnt mit dessen Rücktritt eine Zeit des Wartens, bis die Nachfolge bis September geklärt sein soll. Als aussichtsreichster Kandidat ist Labour-Politiker Andy Burnham im Gespräch. Aber wer auch immer die Nachfolge antritt, in Brüssel hofft man, dass eine zuletzt verstärkte Zusammenarbeit weitergeht.
3: Der Iran ist nach den Worten von US-Vizepräsident Vance grundsätzlich bereit, wieder Inspektoren der Internationalen Atomenergiebehörde in das Land zu lassen. Vance sieht darin den ersten Schritt zu einer endgültigen Beendigung des Atomwaffenprogramms im Iran. Das erklärte der US-Vizepräsident nach dem Ende der ersten Verhandlungsrunde in der Schweiz. Er zog eine positive Bilanz. Der Iran äußerte sich zurückhaltender zu dem Thema. Wie das iranische Außenministerium in Teheran mitteilte, hat es bei den Gesprächen in der Schweiz eine kurze Debatte über die Atomfrage gegeben. Die Vorschläge der Rentenkommission sorgen bereits vor der offiziellen Vorstellung morgen für Diskussionen. IG Metall-Chefin Benner wandte sich gegen eine Abschaffung der Rente ohne Abschläge nach 45 Versicherungsjahren, also der sogenannten Rente mit 63. Solche Vorschläge blenden ihrer Meinung nach die Arbeits- und Lebenssituation vieler Beschäftigter in der Metallbranche aus, kritisierte sie. Die Präsidentin des Sozialverbands VDK Bentele sagte im Deutschlandfunk, sie hätte sich von der Kommission einen anderen Schwerpunkt gewünscht.
5: Zum Beispiel, wie altersgerechte Arbeitsplätze von Firmen eher zur Verfügung gestellt werden, wie eben auch durch mehr Umqualifizierung, Reha-Maßnahmen und Unterstützung ältere Menschen länger im Berufsleben verbleiben können und vielleicht auch selber wirklich die Möglichkeiten haben, länger zu arbeiten.
3: Verena Bentele, die Präsidentin des Sozialverbandes VDK. In Spanien ist ein ehemaliger enger Vertrauter von Ministerpräsident Sanchez wegen Korruption verurteilt worden. Der frühere Verkehrsminister Ábalos soll 24 Jahre und 3 Monate in Haft, so das Urteil. Der oberste Gerichtshof in Madrid befand ihn für schuldig, sich im Zusammenhang mit der Beschaffung von Schutzmasken während der Corona-Pandemie unrechtmäßig bereichert zu haben. Er soll Schmiergeld für die Vergabe millionenschwerer öffentlicher Aufträge kassiert haben. Ein mitangeklagter Ex-Berater des Politikers erhielt eine Haftstrafe von 19 Jahren. In Tschechien protestieren tausende Beschäftigte der öffentlich-rechtlichen Medien für einen Tag. Der Grund: die Rundfunkgebühr wird abgeschafft. Die rechtspopulistische Regierung in Prag hatte vor einer Woche beschlossen, Rundfunk und Fernsehen direkt aus dem Staatshaushalt zu finanzieren. Außerdem soll der Etat kurzfristig um rund 15% gekürzt werden. Kritiker sehen die Finanzstabilität der Medien in Gefahr. Außerdem warnen sie vor politischer Einflussnahme. Marianne Allweis.
2: Im tschechischen Fernsehen trugen viele Moderatoren schwarz. Die Nachrichtensendungen haben schon seit Mitternacht mit einer Minute Verspätung begonnen, genau wie im Radio. Das Rundfunkgebäude soll durch eine Menschenkette symbolisch vor Eingriffen aus der Politik beschützt werden. Gesendet wird überall weiter, darauf legt die Streikinitiative öffentlich-rechtlich Wert. Sie wird von den Gewerkschaften und den Senderchefs unterstützt. Gestern hatten sich erneut Tausende Tschechinnen und Tschechen solidarisch mit den Medien gezeigt.
0: Das Wetter.
3: In der Nacht ist es teils klar, teils wolkig mit abklingenden Schauern und Gewittern. Die Temperaturen liegen zwischen 22 und 9 Grad. Morgen scheint die Sonne und es bleibt trocken. Über dem Bergland und im äußersten Süden und Südosten kann es örtlich kräftige Schauer und Gewitter geben. Die Höchstwerte 24 bis 37 Grad.
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6: Guten Tag. Die Alten werden immer mehr. Trotzdem soll auch für die Jungen noch genügend Geld da sein, wenn sie mal alt sind. Wie das funktionieren soll, ist am Wochenende nach und nach durchgesickert. 33 Rentenreformvorschläge liegen auf dem Tisch. Diskutiert wird über die größte Rentenreform seit Jahren. Reden wir gleich drüber.

0: She's the One, der Song von Red Boy aus London. 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Vielleicht ist es ja ganz gut so, dass die heute Vierjährigen noch unbesorgt über den Spielplatz toben können und die aktuelle Rentendebatte nicht verstehen müssen. Sie könnten die Ersten in Deutschland sein, die eines Tages bis 70 arbeiten müssen. Morgen übergibt die Rentenkommission ihren Bericht offiziell der Bundesregierung, aber seit dem Wochenende schon wird über die zu erwartenden Reformen diskutiert. 33 Empfehlungen sind es geworden. Volker Findhammer verfolgt das für uns. Und was man, glaube ich, sagen kann, alle müssen was dafür tun oder opfern, damit das Rentenniveau auch für künftige Generationen erhalten bleibt, oder?
1: In der Tat, darum geht es ja. Das sind ja die wesentlichen Fragen auch der Rentenkommission gewesen, weil wir in den letzten Jahren gemerkt haben, dass sowohl die Beitragssätze werden steigen müssen, als auch eben die Bundeszuschüsse, die gezahlt werden, wenn man nichts unternehmen würde. Und deshalb hat ja die Rentenkommission den Auftrag, dafür eine verlässliche Zukunft der gesetzlichen Rentenversicherung zu sorgen. Und da fallen jetzt eben diese 33 Punkte darunter, wobei die Zahl 33 ist gewaltig. Da sind wirklich viele kleine Detailfragen drin, die man als Normalsterbliche und Normalsterbliche für sich normalerweise nie in Frage stellt, aber die für die Rentenkommission beispielsweise dann doch eine wichtige Rolle spielen. Interessant für uns und die Rentenversicherten sind natürlich die grundsätzlichen Entscheidungen, die wirklich damit einhergehen sollen.
0: Welche sind denn aus Ihrer Sicht die wichtigsten Empfehlungen?
1: Naja, wir haben ja zuletzt gestritten lange über das Rentenniveau von 48%. Das war ja auch eine große Auseinandersetzung in der Koalition, ob man das überhaupt halten könnte. Die Jüngeren gegen die Älteren, das war ja das große Thema, auch gerade mit dem massiven Widerstand von der jungen Gruppe in der Union. Und da soll es jetzt einen neuen Ausweg geben durch die Einführung einer gesetzlichen Kapitalrente nach schwedischem Vorbild. Auch die soll mal paritätisch finanziert werden und stufenweise eingeführt werden. Und am Ende sollen dann dafür weitere 2% analog zum Beitragssatz fällig werden. Und das soll aber dazu führen, dass mindestens bis zum Jahr 2040 ein anständiger Kapitalstock aufgebaut werden kann, aus dem dann die gesetzliche Rente stabilisiert wird, auch für die späteren Rentenjahrgänge. Also dass die 48% oder gegebenenfalls sogar mehr, wenn die Kapitalmärkte das hergeben, dann auch garantiert sind. Und das ist natürlich schon eine wesentliche Aussage. Und dazu kommt, die Rentenversicherung insgesamt soll zumindest in Teilen auf eine breitere Grundlage gestellt werden, beispielsweise indem neue Selbstständige einbezogen werden, sowie auch lange umstritten, Abgeordnete des Deutschen Bundestages und der Landesparlamente. Außen vor bleibt jedoch die Einbeziehung von Beamtinnen und Beamten. Das erscheint im Moment jedenfalls zu teuer zu sein.
0: Keine Vorschläge ohne die entsprechende Kritik. Worüber wird jetzt schon vielleicht am heftigsten diskutiert?
1: Naja, es ist ja auch ein Punkt dabei, dass das Renteneintrittsalter, Sie haben es ja am Anfang schon erwähnt, angehoben werden soll auf bis zu 70. Aber der große Unterschied, es passiert jetzt nicht mehr mit dem fixen Datum nach dem Motto zum Jahr 2031, wie das hier der Fall ist, wird die Rente erneut angehoben, sondern das soll nach der Entwicklung der Lebenserwartung geschehen. Auch das ist ein Punkt, der sich dann über viele Jahrzehnte hinziehen kann, weil eben die Lebenserwartung in Deutschland dann doch nicht so steigt, wie man das in früheren Szenarien erwartet hätte. Ab 2092 könnte dann wirklich mal die 70 stehen, wenn es am Ende auch dabei bleibt, wenn sich die Lebenserwartung nicht grundsätzlich verändert. Wenn Sie aber nach Streitpunkten fragen, dann ist es vielleicht das frühe Aus für die Rente mit 63. Das betrifft ja vor allen Dingen langjährig Versicherte, die 45 Jahre in die gesetzliche Rente einbezogen haben. Die dürfen ja jetzt früher ohne Abschläge gehen. Das soll aufgehoben werden, weil das auch viel Geld bringt. Eine jüngste Studie sprach von 9,5 Milliarden Euro, die dadurch gespart werden könnten. Und was ja auch für die Arbeitsmarktsituation wichtig ist, 125.000 Vollzeitäquivalente würden erhalten bleiben, wenn die älteren Menschen länger arbeiten müssen.
0: Was mit diesem Thema natürlich immer verknüpft ist, ist die

0: Wir wissen ja, da gilt ja das gemeinhin das Strucksche Gesetz. Jetzt hängt es erstmal davon ab, was setzt die Regierung konkret um. Beispielsweise für den Kapitalstock muss ja auch der Finanzminister einbezogen werden. Das wird dessen Aufgabe sein und nicht die Aufgabe der Sozialministerin. Also insofern hängt es jetzt vom ganzen Tableau ab, was die Koalition ja bis Ende des Monats auf den Weg bringen will. Und da wissen wir, gehört ja nicht die Rente dazu, da gehört auch die Krankenkassenversicherung dazu, da gehört die Steuerentlastung dazu, überhaupt der Bundeshaushalt dazu. Also insofern ist das schon auch ein umfangreiches Paket und mit einer schnellen Umsetzung rechne ich damit. Das werden durchaus einige Etappen werden müssen, bis das alles steht.
1: Volker Fintermar, vielen Dank.

Get Lucky, Daft Punk und Pharrell Williams im Deutschlandfunk Kultur. Volle Kirchen und Festsäle, Mitmachaktionen in der Stadt und 96.000 Gäste. Das war ein neuer Besucherrekord beim diesjährigen Bachfest in Leipzig. Gestern ist es zu Ende gegangen und zum Ende ist jetzt auch noch ein Vorfall bekannt geworden, der die eigentlich ja schön

0: Eine Bilanz so ein bisschen überschattet. Bei einem Konzert am Dienstagabend soll der Dirigent John Elliott Gardiner eine Mitarbeiterin des Klassikfestivals auf offener Bühne bedrängt haben. Er wollte eine Schriftrolle, die wird beim Bachfest anstelle der üblichen Blumen an die Mitwirkenden überreicht. Die wollte er nicht entgegennehmen und soll sie stattdessen der Mitarbeiterin ins T-Shirt gesteckt haben. Intendant des Bachfestes ist Michael Mau und jetzt bei uns. Schönen guten Tag.
1: Ja, schönen guten Tag, Frau Dittmar, ich grüße Sie.
0: Herr Mau, die Betroffene hat inzwischen Strafanzeige gestellt. Wie haben Sie das Geschehene persönlich wahrgenommen?
1: Ja, ich muss gestehen, also ich habe es gesehen aus dem Augenwinkel. Ich saß gar nicht so weit weg. In der Applaus-Situation war ich im Gespräch mit meinem Nachbarn. Ich habe gesehen, er hat die Rolle nicht angenommen und irgendwie in Richtung ihres T-Shirts, also ich glaube nicht in den Ausschnitt hinein, da war so eine Kette gesteckt. Aber tatsächlich, ja, wie das so ist, in dem Augenblick habe ich nicht alles erfasst. Wir haben das aber dann direkt angefangen, hinterher aufzuarbeiten. Ich habe mich dann zwei Tage später total bemüht, ein Video des Ganzen unter den Zuhörern ausfindig zu machen. Und das liegt ja auch vor. Man kann das inzwischen im Netz sehen. Und da sieht man zumindest von einer Seite her das Ganze geschehen. Mhm. Ja, also wir waren seitdem, ich würde mal sagen, sehr alarmiert und haben das jetzt so gut wie möglich erstmal versucht zu dokumentieren.
0: An dem Tag nach dem Vorfall soll es ein Gespräch mit Gardiner gegeben haben. Hat er sich erklären können?
1: Ja, also es ist so gewesen, dass er sogar am nächsten Morgen direkt mir signalisiert hat, er möchte sich erklären, ihm ist die Sache sehr unangenehm und er möchte ein Gespräch mit dieser Mitarbeiterin von uns haben. Das haben wir dann auch für den frühen Abend anberaumt, kurz vor seinem zweiten Konzert. Da sollte ich auch dabei sein. Kurzfristig ist sie dann nicht gekommen und hat zwei Vertrauenspersonen geschickt und da hat er sich entschuldigt. Es wirkte auf uns glaubhaft. Er hat vor allem erstmal betont, er hat diese Mitarbeiterin nicht als solche erkannt, sondern dachte, das ist einfach ein Fan, der schon es nicht abwarten konnte, bis der Schlussapplaus vorbei ist, um vielleicht irgendwas Persönliches zu übergeben. Ja, das kann man jetzt glauben oder nicht, aber Fakt ist, also dieser Entschuldigungsversuch war da. Ich weiß auch, dass er eben gestern Abend nochmal eine schriftliche Entschuldigung an Sie übermittelt hat. Die gelangte nämlich in mein Postfach und ich habe die dann weitergeleitet. Mhm.
0: Obwohl, ob Mitarbeiterin oder Fan, also es wäre natürlich auch bei einem Fan nicht in Ordnung gewesen.
1: Nein, es ist einfach kein richtiges Verhalten gewesen.
0: Entschuldigung ist das eine. Mhm. Trotzdem fragt man sich ja tatsächlich, wenn man davon hört, warum hat er das gemacht? Was sollte das? Haben Sie irgendeine Erklärung?
1: Naja, ich meine, meine Erklärungsansätze sind jetzt, glaube ich, nicht die entscheidenden. Er muss sich da selber erklären. Und was er erklärt, ist im Augenblick, er hat die Mitarbeiterin nicht als solche erkannt und wollte diese Rolle wieder loswerden. Allerdings hat er sich auch, kann man auf dem Video sehen, sie ist eigentlich selbst von ihr in die Hand genommen. Also an der Stelle kann man sagen, es ist eine Übersprungshandlung. Gut, der Mann ist über 80, es war über 30 Grad, zwei Stunden Konzert hatte er hinter sich. Aber es ist einfach ein grenzschreitendes Verhalten gewesen. Da gibt es jetzt einfach nichts dran zu deuten. Und ich denke, dass jetzt die Experten, die auf sowas schauen, und zwar Dritte, das am besten bewerten können.
0: Entschuldigung ist gut. Auf der anderen Seite ist Gardiner als schwieriger Mensch bekannt, so formuliere ich es mal, der sich nicht zum ersten Mal grenzüberschreitend verhalten hat. Trotzdem hat er nach dem Vorfall, Sie haben es eben selbst angesprochen, noch ein weiteres Konzert geben können. War das nicht die falsche Entscheidung?
1: Naja, also wir müssen ja mal sagen, an diesem Mittwochabend gab es noch kein Video von diesem Vorfall. Ja, das ist dann erst irgendwie am Donnerstag aufgetaucht. Es gab auch noch keine Strafanzeige. Sie müssen wissen, wir hatten einen 12-Konzerte-Zyklus. Wir haben ja so ein bisschen das Prinzip einer Hitparade mit Bachkantaten nachgeahmt. Und dieses letzte Konzert, was da noch fehlte, was war praktisch Platz 4 bis 1, ausverkauft, Menschen aus aller Welt. Und ich hätte mir jetzt nicht ausmalen wollen, was wir da, was passiert wäre, wenn wir das abgesagt hätten. Zumal, also dabei bleibt, John L. Gardiner hat an dem Tag ja seine Entschuldigung nicht nur angeboten, sondern auch formuliert. Und wir hatten noch nicht den kompletten Überblick über diesen Vorfall.
0: Gardiner ist kein Unbekannter auf dem Bachfest. Er gilt als Koryphäe im Bereich alter Musik, als Bach-Experte. Aber er ist eben auch bekannt, und das eben auch auf dem Bachfest, als ein Mann, der Proben diktatorisch leitet, der andere Menschen auch schon mal herabwürdigt. Ist die Zeit nicht vorbei, wo man Ausnahmetalenten und Genies sowas einfach verzeiht?
1: Ja, sicherlich leben wir da heute zum Glück in einer anderen Zeit. Man muss ja dazu sagen, es gab ja vor 3 Jahren diesen Vorfall, dieser Ohrfeige an einen Künstler. Und danach hat ja John L. Gardiner
0: auf offener
1: ein
0: Bühne
1: Jahr lang
0: war das,
1: sich,
0: weil der Mann falsch
1: nein,
0: abgegangen
1: das war
0: ist?
1: Nicht, nein, nein, das war nicht auf offener Bühne, sondern das war hinter der Bühne. Das ist nicht im
0: Okay.
1: öffentlichen Raum passiert. Und danach hat er sich ein Jahr in Therapie begeben. Wir hatten Monteverdi Choir mit ihm eingeladen. Am Ende kam nur Monteverdi Choir. Ja, also sozusagen, wir haben ihn de facto das Jahr drauf ausgeladen. Danach hat er ja ein neues Ensemble gegründet. Ich sage Ihnen das ganz ehrlich, ihm diese Chance geben, dieses Neuanfangs. Einfach deshalb, weil ich auch weiß, unglaublich viele Menschen auf dem Planeten und bei uns kommt wirklich nicht nur die halbe, eigentlich die ganze Welt zum Bachfest, haben über Gardiner zu Bach gefunden. Und deshalb haben wir ihn wieder eingeladen und nicht nur wir. Bevor er beim Bachfest war, war er in Köln in der Philharmonie, in Versailles und so weiter. Allerdings muss ich sagen, jetzt mit dem Vorfall, er ist ja einer, der unter Beobachtung steht, hat er sich jetzt, glaube ich, ein weiteres Musizieren alles andere oder ein weiteres eingeladen werden, alles andere als leicht gemacht.
0: Das heißt, das ist eine der Konsequenzen, die Sie ziehen, dass er wahrscheinlich nicht mehr auf dem Bachfest auftreten wird.
1: Na, wir werden jetzt jedenfalls keine weiteren Verhandlungen über künftige Auftritte mit ihm machen. Wir haben ihn im Augenblick drinstehen im nächsten Jahr bei unserem Abschlusskonzert. Da ist es so, dass wir im September das Programm veröffentlichen, der Vorverkauf beginnt im November. Da ja jetzt Strafanzeige gestellt wurde, wurde also das Ganze jetzt auch nochmal, sagen wir mal, weniger emotional von richtigen Experten begutachtet. Ich würde das gerne mal noch abwarten, was da passiert, aber Sie können sich sicher sein. Also wir akzeptieren dieses Verhalten nicht. Wir sind jetzt natürlich auch sehr dabei, unsere eigenen Schutzkonzepte auch für die Mitarbeiter nochmal, für die Mitarbeitenden anzupassen. Ja, auch letztlich den Code of Conduct, der beim Bachfest zu gelten hat, vielleicht noch mehr, vielleicht direkt sogar in den Künstlerverträgen zu verankern. Das ist jetzt also das, was wir selber als Hausaufgabe machen können. Den Vorfall an sich, den kann jetzt erstmal nur Herr Gardiner erklären, rechtfertigen. Und es sind die Experten, die jetzt bewerten, ob sein Erklärungsansatz, dass er eben die Mitarbeiterin nicht als solche erkannt hat, ob der in irgendeiner Form eine Validität hat oder eben nicht.
0: Der Intendant des Bachfestes im Deutschlandfunk Kultur, Michael Mau, ich danke Ihnen.
1: Ich danke Ihnen.

0: It's you, Mika Miller.
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0: Und die kommen heute von Ben Ebeling.
2: Die Mitglieder der Jury der diesjährigen Filmfestspiele von Venedig stehen fest. Neben der Wettbewerbspräsidentin der US-Schauspielerin Maggie Gyllenhaal sind 4 Filmschaffende, ein Komponist und ein Filmwissenschaftler dabei. Der Hongkonger Filmemacher Johnny To saß bereits 2008 in derselben Jury. Die tunesische Regisseurin Kauta Ben-Hanjaha gewann den Silbernen Löwen in Venedig im vergangenen Jahr. Die afghanische Filmemacherin Shabanu Usadat eröffnete die diesjährige Berlinale. Der britische Komponist Daniel Bloomberg gewann einen Oscar für die Filmmusik zu Der Brutalist. Die 83. Ausgabe der Filmfestspiele von Venedig findet vom 2. bis 12. September statt. Nachdem Amazon MGM Studios den geplanten Film Artificial über OpenAI-Gründer Sam Altman aufgegeben hat, hat der Film bisher kein neues Studio gefunden. Wie das Magazin Variety berichtet, hatten mehrere Käufer, darunter Netflix, Warner und Focus Features, in den vergangenen Tagen den Film gesichtet, aber auf den Erwerb verzichtet. Die Produktion des italienischen Regisseurs Luca Guadagnino ist den Angaben zufolge fast fertiggestellt und befand sich in der Testphase. Amazon und OpenAI hatten sich vor 4 Monaten auf eine milliardenschwere strategische Partnerschaft geeinigt. Der Film stellt laut dem Branchenblatt Variety OpenAI-Gründer Altman in einem negativen und unsympathischen Licht dar. Eine mehr als 1000 Jahre alte prähispanische Geoglyphe, ein riesiges Bodenbild, ist im Norden Perus vollständig zerstört worden. Die als Dreifachspirale bezeichnete Figur war über 20 Meter lang und 6 Meter breit. Sie befand sich etwa 560 Kilometer nördlich der Hauptstadt Lima im archäologischen Gebiet Quebrada Santo Domingo. Dort sind Spuren menschlicher Besiedlung aus einem Zeitraum von etwa 11.000 Jahren bis ins 15. Jahrhundert erhalten. Das Kulturministerium vermutet, dass es sich bei der Zerstörung um eine Vergeltungsaktion handelt. Wenige Tage zuvor hatte die Polizei zum Schutz und zur Wiederherstellung des kulturellen Erbes illegale Bauten in der Nähe der archäologischen Stätte beseitigen lassen. Der israelische Künstler Yaakov Agam ist tot. Er starb mit 98 Jahren. Agam galt als Pionier der kinetischen Kunst. Nach einem Studium in Frankreich und der Schweiz begann Agam seine Karriere als Bildhauer und kinetischer Künstler in Paris. Dort verkehrte er mit Künstlern wie Marc Chagall und André Breton. Agams große bewegliche Werke sind auf der ganzen Welt zu finden, von Israel über die USA bis nach Leverkusen. Dort entwarf er im Kulturzentrum Forum Leverkusen einen sechseckigen Saal mit beweglichen, farbigen Wandlamellen. Im April erhielt Agam die höchste staatliche Auszeichnung, den Israel-Preis, für sein Lebenswerk in Kunst und Design.
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0: Am 6. September wird in Sachsen-Anhalt gewählt und die Frage, wie eine mögliche AfD in der Regierung Verhältnisse verändern könnte, beschäftigt Menschen. Wir haben deshalb diese Woche eine Reihe bei uns in der Frühsendung Wehrhafte Demokraten, wie sich Sachsen-Anhalt auf die AfD vorbereitet. Und dazu passt ein Buch, das jetzt erscheint, mit Rechten Leben, Widerstand und Nähe im Alltag heißt es. Und mit der Autorin spreche ich gleich.

0: Other Side, der Song von Bon L'Oncle Soul im Deutschlandfunk Kultur. Kennen Sie das? Sie kommen ins Gespräch mit jemandem im Café, Urlaub oder sonst irgendwo und plötzlich gibt es da diese eine Bemerkung, wo Sie aufhorchen. Was hat er da gerade gesagt? Und Sie denken vielleicht, geht nicht. Was machen Sie dann? Das Weitersuchen oder das Gespräch? Und was, wenn Sie nicht einfach ausweichen können, weil Ihnen Ähnliches mit Nachbarn oder Bekannten im Sportverein passiert? Wie wir mit Menschen umgehen sollten, deren politische Ansichten uns fremd oder sogar gefährlich erscheinen, das thematisiert jetzt ein Buch, das diese Woche rauskommt. Titel: Mit Rechten leben, Widerstand und Nähe im Alltag. Und geschrieben hat es die Soziologin und Journalistin Jana Gläse. Schönen guten Tag.
1: Hallo, guten Tag.
0: Haben Sie ähnliche Situationen wie die beschriebene erlebt, die den Impuls zum Schreiben dieses Buches gegeben haben?
1: Die sind mir im Kleinen schon vertraut, aber das war eigentlich nicht der Hauptimpuls. Also ich habe das Buch nicht geschrieben aus so einer betroffenen Perspektive, dass mich das irgendwie in der Familie sehr stark umtreibt, sondern wirklich ein bisschen stärker Soziologin aus Beobachtung, einfach wie sehr das einmal, also für andere Menschen wirklich im Alltag so ein drängendes Thema ist. Also das war die eine Beobachtung und dann auch für mich zugleich ein Wundern darüber, wie dann in gewissen anderen Regionen, also ich bin aus Ostwestfalen, wo es aber auch, wenn man sich das mal näher anschaut, in gewissen Stadtvierteln, also zum Beispiel, wo ich in den Kindergarten gegangen bin, da ist die Zustimmung zur AfD auch sehr hoch, bei 40% auch, wenn man sich die Wahlergebnisse anschaut. Da ist dann aber ein ziemlich großes Schweigen oder sehr, sehr große Ruhe um dieses Thema. Und eigentlich haben mich diese beiden Seiten interessiert. Also wie man ins Gespräch geht aus so einer Situation, wo man das Gefühl hat, ich bin als jemand, der AfD kritisch gegenübersteht, in einer Minderheit, aber auch andersherum. Diese Leute äußern sich gar nicht und trotzdem ist die Partei unheimlich erfolgreich in den Wahlen. Und wie kommt man aus so einer Situation heraus dann auch in Austausch?
0: Kann man Ihr Buch also auch als so eine Art Anleitung oder vielleicht Hilfestellung verstehen, wie man mit Menschen zusammenlebt, die rechtsextreme Einstellungen haben, wie man mit ihnen ins Gespräch kommt?
1: Ich denke, das kann man schon darin finden, obwohl ich keinen Ratgeber schreiben wollte. Was das Buch macht, ist, es erzählt eine ganze Reihe von Geschichten von Menschen, die ich getroffen habe, überall in der Republik. Und das sind schon Geschichten, die ich auf eine, also da gibt es sicher auch Momente, wo man selbst sagen wird, oh, das würde ich anders machen oder das sehe ich kritisch, aber wo es schon etwas gibt, was ich inspirierend und auch ungewöhnlich fand. Also wo ich gesagt habe, das eröffnet mir zumindest und ich hoffe auch anderen Menschen andere Perspektiven darauf, wie man in solchen Situationen reagieren kann und sich auch begegnen kann.
0: Können Sie da mal ein, zwei Beispiele nennen vielleicht, die Sie besonders bewegt haben?
1: Vielleicht ein Beispiel ist das von einer, um vielleicht erstmal zu sagen, dass das auch so unvermeidlich ist, dass das nicht immer eine Wahl ist. Da hat mich erstmal sehr beeindruckt der Fall von einer Aktivistin, die ich getroffen habe, also eine Frau, die sich sehr stark gegen Rechtsextremismus engagiert und die selbst, wo man das ja vielleicht weniger vermuten würde, aus dieser Position heraus auch die Erfahrung machen musste, dass so eine Nähe teils unvermeidbar ist. Denn als sie dann schwanger wurde, hat sie sich sehr eine Hausgeburt gewünscht und musste sich dann auf einmal mit einer Hebamme arrangieren, die zwar jetzt nicht der rechten Szene angehört hat, aber sich da teils unterstützend geäußert hat. Also das ist vielleicht erstmal so ein Beispiel dafür, das verdeutlicht, es gibt einfach diese Situation, wo man da wirklich reingeworfen wird und sich dann dazu verhalten muss. Und dann eine Erkenntnis, die für mich sehr wichtig war in diesen Gesprächen und das ist wirklich immer wieder aufgetaucht, war, wie wichtig, also Nähe ist ja oft etwas, wo man denkt, eine Nähe zu Unterstützern der extremen Rechten, das ist kritisch, weil da läuft man doch Gefahr, dann auch diese Positionen zu akzeptieren, sich irgendwie damit zu arrangieren und womöglich das zu normalisieren.
0: Mhm,
1: und
0: das oder ist das Gegenüber zu verstärken, ne?
1: Genau, und das ist auf jeden Fall eine Gefahr. Aber das, was für mich sehr klar wurde in den Gesprächen, ist, dass es eben auch anders sein kann, dass diese Nähe eben auch eine Ressource sein kann, weil wenn man sich kennt, einander vertraut, vielleicht auch eine gemeinsame Geschichte hat, dann gibt es eben eine ganz andere Basis, um auch zu diskutieren und auch wirklich zu streiten. Also da gibt es eine Beziehung, die das abfedern kann. Und manchmal ist es dann auch wirklich so, man redet ja nicht nur im Alltag, man tut auch Dinge gemeinsam, man treibt Sport, man organisiert ein Straßenfest und da kann man auch Widerrede in Handlungen äußern. Also vielleicht noch so ein Beispiel für dieses, wie eine Beziehung auch so Dinge abfedern kann oder eine Grundlage sein kann. Ich muss da an einen Mann denken, den ich getroffen habe. Ich nenne ihn mal Sven, er heißt eigentlich anders. Und der ist in einer Fußballmannschaft und ist da mit seiner AfD-kritischen Haltung ziemlich allein. Und obwohl es dieses ungleiche Kräfteverhältnis gibt, sagt Sven eigentlich, diese Mannschaft, das ist eigentlich für mich der Ort, wo Diskutieren noch am ehesten funktioniert. Also so große Dialogformate und so, das finde ich schwierig. Aber da, wir standen vorher dann über eine Stunde zusammen auf dem Platz und haben Fußball gespielt und uns sozusagen sportlich gefetzt, auch was gemeinsam gemacht. Und das ist dann die Basis, wo es dann auch funktioniert, danach auch mal heftig zu diskutieren. Also das ist sowas, was ich immer wieder beobachtet
0: habe. Also die soziale Bindung letztendlich doch als die große Chance, nicht als die Gefahr vielleicht.
1: Naja, eben als beides. Es ist schon ein Balanceakt, aber es ist, und es kann natürlich auch kippen, dass man eben aus dieser Sorge heraus, oh, ich will die soziale, meine Beziehung bewahren, ich möchte irgendwie dann niemanden verletzen. Ne? Das ist natürlich immer so die Kehrseite, dass man dann sagt, oh, ich halte mich lieber zurück mit meiner Kritik und äußere sie im schlimmsten Fall dann eben gar nicht mehr. Diese Seite gibt es auf jeden Fall, aber es gibt eben auch die Möglichkeit, dass diese gemeinsame Geschichte und die Beziehung, die man hat, dass die eben das abfedern kann und dass eben der andere, der da widerspricht, ist eben nicht nur der Feind aus dem anderen Lager, sondern auch jemand, den man irgendwo schätzt. Und das heißt, es fällt mitunter eben einfacher, diese Trennung zu machen zwischen, da ist diese Position, die ich kritisiere, aber ich sehe auch, da gibt es immer noch einen Mensch, den ich schätze und man vermag diese beiden Sachen, eben die Kritik und die Zuneigung oder Wertschätzung, die irgendwo noch da ist, auch zu verbinden.
0: Die Soziologin und Journalistin Jana Gläse im Deutschlandfunk Kultur. Ihr Buch mit rechten Leben, Widerstand und Nähe im Alltag erscheint diese Woche im Gutkind Verlag. Vielen Dank.
1: Gerne, danke Ihnen.

0: Wenn es dir passiert, träume von mir, singt Gioia Lucia aus Italien.
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2: Doris Dörrie fand Yoko Kuhns Buch Onigiri, Zitat, zum Heulen schön. Onigiri?
3: Das ist ein typischerweise dreieckig geformtes Reisbällchen und ein sehr gängiges Essen in Japan.
2: Morgen liest Yoko Kuhn in Gilching aus ihrem autofiktionalen Roman über eine Familie, die zerrissen ist zwischen Japan und Deutschland. Im Zentrum stehen zwei Frauen, Aki und ihre Mutter Keiku, die zusammen eine Reise in die gemeinsame Vergangenheit machen. Yoko Kuhn.
4: Als die japanische Großmutter stirbt, unternimmt Aki mit ihrer an Demenz erkrankten Mutter eine letzte Reise in die Heimat. Es geht um Abschied, es geht um Verlorenheit, aber es geht auch um ein Wiederfinden von Nähe und natürlich um Onigiri.
2: Yoko Kuhn liest aus ihrem Debütroman Onigiri morgen um 19.30 Uhr in der Buchhandlung Leselust in Gilching, am 9. Juli in München. Beim 8. Martha-Argerich-Festival in Hamburg steht diesmal die Musik von Ludwig van Beethoven im Zentrum. Dabei wechseln Besetzungen, Genres und Stile in 10 Abendkonzerten und einem Beiprogramm. Langjährige Weggefährtinnen und Freunde von Martha Argerich treten mit ihr in Hamburg auf, heute der Cellist Mischa Maisky. Gemeinsam mit den Hamburger Symphonikern unter der Leitung von Sylvain Combrelin werden heute Werke von Brahms und Schumann gespielt. Das Konzert im Rahmen des Martha-Argerich-Festivals, heute um 20 Uhr in der Elbphilharmonie in Hamburg. Das Festival endet am 30. Juni.
5: Rosen, Tulpen und Nelken.
2: Die Blume, 2500 Jahre Kulturgeschichte, treffen auf zeitgenössische Konzepte.
5: Alle Blumen verwelken.
2: Die Ausstellung Blum ab in Baden-Baden beschäftigt sich mit der Sprache der Blumen in der Kunst. Bemalte Bauernschränke, die Blume als Symbol in Liebes- und Paarbeziehungen, Blütenskulpturen oder kritische Auseinandersetzungen mit Blumenmotiven in der Kunst. Zum Beispiel ein Jugendstilteppich, auf dem eine Frau, dargestellt als Rose, passiv auf ihre Eroberung wartet. Kuratorin Christina Lienert.
6: Uns war ganz wichtig, dass wir Dialoge schaffen. Also wir haben 9 Räume in der Kunsthalle, haben 9 künstlerische Positionen eingeladen und diese sind in einen wirklich intensiven Dialog gegangen.
2: Blum ab, die Sprache der Blumen. Bis zum 10. Januar blüht es in der staatlichen Kunsthalle in Baden-Baden in Zusammenarbeit mit dem Badischen Landesmuseum.
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0: Easy to Love, Jordan Rakai und Tom McFarland. 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Beschimpfungen im Klassenraum, Mobbing im Klassenchat, Schlägereien auf dem Schulhof. Gewalt in Schulen bleibt ein Problem, auch in Berlin, und ein größeres als bislang angenommen. Das zeigt das sogenannte Konflikt- und Gewaltbarometer, das Berlin jetzt als erstes Bundesland vorgelegt hat. Und befragt worden dafür sind 14.000 Schülerinnen und Schüler sowie 2.500 Lehrkräfte. Claudia van Laak.
1: Die Zahlen lassen aufhorchen. 2 von 3 Berliner Lehrkräften berichten von einer Zunahme von Gewalt seit der Corona-Pandemie. 8 von 10 beobachten, dass Konflikte schneller eskalieren als noch vor wenigen Jahren. Und durch die Gewalt sind Schulen zunehmend gelähmt. Normaler Unterricht kann dann nicht mehr stattfinden. Steffen de Sombre vom Allensbach-Institut, das die Studie durchgeführt hat.
2: Die hohe Gewaltbelastung an Schulen hat Folgen für die Funktionsfähigkeit des Systems, Funktionsfähigkeit der Schule, weil der Umgang mit Gewaltvorfällen so viele Ressourcen bindet, die dann eben natürlich an anderer Stelle fehlen.
1: Schüler und Lehrer bewerten verschiedene Gewaltvorfälle unterschiedlich. So sind Beleidigungen ein größeres Problem für Schüler als für Lehrer. Umgekehrt halten Kinder und Jugendliche körperliche Auseinandersetzungen, wie zum Beispiel Schubsen, eher für normal als Erwachsene. Immer öfter führt die Religion zu Konflikten und Auseinandersetzungen im Klassenzimmer und auf dem Schulhof. Für Berlins Bildungssenatorin Katharina Günther-Wünsch ist das besorgniserregend.
3: Und wenn ein Drittel der Schülerinnen und Schüler der 9. Klasse sagt, religiöse Regeln sollten Vorrang vor den Regeln der Schulen haben, dann berührt es eine Grundfrage unseres Zusammenlebens.
1: Aus Sicht der Schulleitungen sind es zunehmend extreme Einzelfälle von meist männlichen Störern und Gewalttätern, die das gesamte Schulleben durcheinanderbringen. Die Schulleitungen wünschen sich hier mehr gesetzliche Möglichkeiten, diese Jugendlichen zügig von der Schule zu entfernen. Beate Mädebach vertritt den Zusammenschluss der Berliner Schulleitungen.
4: Wir müssen auch sehen, dass wir zum Teil es mit Schülerinnen und Schülern zu tun haben, die sich jedem System verweigern und wo einige wenige Schülerinnen und Schüler dann eine ganze Schule, eine ganze Lerngruppe in ihrer Arbeitsatmosphäre sprengen.
1: Welche Schulen sind erfolgreich bei der Bekämpfung von Gewalt? Auch hier hat die Studie eine Antwort. Es braucht klare Regeln und deren konsequente Umsetzung. Außerdem muss sich das Kollegium einig sein. Bildungssenatorin Günther-Wünsch.
5: Es darf keinen Verhandlungsspielraum geben an unseren Schulen, wenn es um Konflikte und Gewalt geht. Eltern und Schüler, aber auch pädagogisches Personal müssen die Sicherheit haben, dass egal an welcher Schule ich zur Schule gehe, mein Kind zur Schule schicke oder tätig bin, es überall dieselben Regeln gibt und dieselben Vorgehensweisen, dieselben Umgang mit Konflikten und Gewalt.
1: Wie zu erwarten, sind Gymnasien weniger stark von Gewalt betroffen als Sekundarschulen. Beschimpfungen, Mobbing, Streitereien bis hin zu Schlägereien beginnen schon früh. Stärker als vor Corona hat die Gewalt bereits in den Grundschulen Einzug gehalten.

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1: Mit Bettina Ritter. Finanzminister Klingbeil lobt die Vorschläge der Rentenkommission. Der britische Premierminister Starmer kündigt seinen Rücktritt an. Und die kroatische Schriftstellerin Slavenka Drakulic ist gestorben. Bundesfinanzminister Klingbeil sieht die Reformvorschläge der Rentenkommission als eine gute Arbeitsgrundlage für die Koalition. Wie der SPD-Politiker auf dem Tag der Industrie in Berlin erklärte, liegt es nun in der Verantwortung der Koalition, Entscheidungen zu treffen. Gabor Hallas.
2: Eine klare Orientierung erwartet Grünchef Felix Banaschak von der Bundesregierung. Das Wichtigste sei zu sagen, was aus den Vorschlägen werde. Banaschak spricht von einer verpassten Chance, wenn es darum geht, Altersarmut zu bekämpfen. Er lobte dagegen die Idee, auch Rentenbeiträge am Kapitalmarkt anzulegen. Die Linke spricht von einem massiven Kürzungsprogramm, das vor allem Menschen mit niedrigen Einkommen hart treffen werde. Die AfD spricht davon, Vorschläge der Rentenkommission würden zum Teil ihre Handschrift, also die der AfD, tragen. Das sei kein Zufall.
1: Die Vorschläge des Beratungsgremiums waren am Wochenende bekannt geworden. Sie sollen morgen offiziell vorgestellt werden. Die Kommunen haben Bund und Länder vor weiteren Einsparungen zu ihren Lasten gewarnt. Sie bezeichneten die geplanten Änderungen bei der gesetzlichen Kranken- und Pflegeversicherung als untragbare Mehrbelastungen. So heißt es in einer gemeinsamen Stellungnahme des Deutschen Städtetags, des Deutschen Städte- und Gemeindebundes und des Deutschen Landkreistages. Präsident Achim Brötel warnte davor, dass die Schuldenberge der Kommunen regelrecht explodieren würden, wenn es so weitergeht. Er forderte Änderungen bei der Renten-, Kranken- und Pflegeversicherung.
3: Und jetzt wackelt dieses System. Das wird zunehmend instabiler. Deswegen habe ich vorhin gesagt, Flickschusterei. Man müsste wirklich ehrlich sein und sagen, wir nehmen diese versicherungsfremden Leistungen aus diesen Versicherungssystemen raus.
1: Der Präsident des Deutschen Landkreistages, Achim Brötel. Nach der Rücktrittsankündigung des britischen Premierministers Starmer hat EU-Kommissionspräsidentin von der Leyen sich lobend über dessen Amtszeit geäußert. Viele Regierungschefs brauchten Jahre, um zu dem Staatsmann heranzuwachsen, der Starmer in nur 2 Jahren geworden sei. Dank Starmer sei die Sicherheit Europas und der Ukraine gestärkt. Starmer war nach schweren Verlusten bei den Kommunalwahlen und dem Rücktritt führender Kabinettsmitglieder aus Protest gegen seinen Führungsstil unter Druck geraten. Gut einen Monat nach Beginn des Ebola-Ausbruchs ist die Zahl der bestätigten Fälle auf mehr als 1.000 gestiegen. Das teilte das Informationsministerium der Demokratischen Republik Kongo in Kinshasa mit. Demnach starben an dem Virus bislang 254 Menschen. Nach Angaben des Gesundheitsministeriums haben sich 100 Erkrankte wieder erholt. Die kroatische Schriftstellerin und Journalistin Slavenka Drakulic ist im Alter von 76 Jahren gestorben. Drakulic war eine der weltweit am häufigsten übersetzten kroatischen Autorinnen. Ihre Texte befassen sich oft mit dem Schicksal von Frauen, aber auch mit dem Ende des Kommunismus, dem Aufstieg des Nationalismus und dem Krieg, der mit dem Zerfall Jugoslawiens einherging. Warum Drakulic auch heute noch aktuell ist, sagte Literaturredakteurin Maika Albart im Deutschlandfunk Kultur.
4: Sie hat großartige Essays geschrieben, die ich vor allem jetzt wieder zur Lektüre empfehlen würde, weil es eben um den Krieg geht. Man spricht ja heute oft sehr fahrlässig davon, dass wir jetzt wieder Krieg in Europa hätten und das sei nie der Fall gewesen. Und das stimmt eben nicht. Ganz viele vergessen den Balkankrieg. Sie ist dann 93 ja weggegangen, war in den USA und in den Niederlanden, war auch relativ krank. Sie hat eine Niere gespendet bekommen. Deswegen ist sie jetzt nur 76 Jahre alt geworden.
1: Zu den größten Erfolgen von Drakulic zählen die Bücher Keiner war dabei und Balkanexpress.
0: Das Wetter.
1: Es gibt eine amtliche Unwetterwarnung vor schweren Gewittern mit Starkregen und Hagel für Bayern und Baden-Württemberg. In der Nacht ist es teils klar, teils wolkig mit abklingenden Schauern und Gewittern. Die Temperaturen liegen zwischen 22 und 9 Grad. Morgen scheint die Sonne und es bleibt trocken. Im Tagesverlauf nimmt die Bewölkung zu. Über dem Bergland und im äußersten Süden und Südosten kann es örtlich kräftige Schauer und Gewitter geben. Die Höchstwerte 24 bis 37 Grad.
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5: Guten Abend. Großbritanniens Premierminister Keir Starmer hat seinen Rücktritt angekündigt. Ein Nachfolger steht auch schon bereit. Das sind die nüchternen Fakten, die wir gleich mit Leben füllen werden im Gespräch mit unserer Korrespondentin in London.

0: You know what it do, Jesse James im Deutschlandfunk Kultur. Nun also doch, seit Tagen ist ja spekuliert worden. Vor Wochen wurde er bereits gefordert, der Rücktritt des britischen Premier Keir Starmer. Heute hat er ihn nun angekündigt. Er gebe den Posten als Chef der Labour-Partei ab, hat er gesagt in einer Ansprache vor dem Regierungssitz Downing Street. Wolle aber noch im Amt bleiben, bis ein Nachfolger gefunden sei. Christine Heuer in London. Es hat sich lange hingezogen, auch weil Starmer ja eigentlich gar nicht gehen wollte. Ne? War der Druck jetzt doch zu groß?
1: Ja, der Druck war immens. Starmer hat die Stellung sozusagen bis zur letzten Patrone gehalten. Aber es war klar, die Wähler können ihn nicht mehr leiden. Die Fraktion hat sich von ihm abgewandt. Und morgen früh ist Kabinettssitzung. Spätestens da wäre ihm die eigene Regierung um die Ohren geflogen. Der Premierminister hatte also schlicht überhaupt keinen anderen Ausweg mehr, als zurückzutreten.
0: Ich muss sagen, mich überkam fast so ein bisschen Gefühle des Mitleids, als ich Bilder gesehen habe und die Berichterstattung darüber. Wie schwer ist ihm diese Rücktrittsankündigung heute gefallen? Was war Ihr Eindruck?
1: Es geht mir ganz ähnlich. Es ist ihm sehr schwer gefallen. Dieser Premierminister wollte wirklich weitermachen. Er hat einen Erdrutschsieg geholt bei den letzten Wahlen. Er hatte nur 2 Jahre Zeit, diesen Sieg in Politik umzusetzen. Er hat in diesen 2 Jahren einiges erreicht, auch wenn kaum jemand das so richtig würdigt und da richtig hinguckt. In seiner Rede vor 10 Downing Street hat er heute deshalb selbst seine Erfolgsbilanz vorgetragen. Er hat gesagt, was ihn getrieben hat, das Beste fürs Land und für Labour. Das ist glaubwürdig, kaum jemand zweifelt daran, dass er ein anständiger Politiker ist. Er ist sichtlich verbittert, dass seine Partei seine Arbeit nicht genug zu schätzen wusste, aus seiner Perspektive jedenfalls. Und am Ende, da hat er über seine Familie gesprochen und da sind ihm sogar die Tränen gekommen. Ich finde oder würde gerne das mal einspielen.
2: And when I leave the biggest job in the country, I shall spend more time on the most important job, being the best husband I can to my fantastic wife Vic, who has been a rock by my side through good times and bad, and being the best dad I can to my beautiful children, who are my pride and my joy.
1: Das ist wirklich bemerkenswert emotional für einen Politiker, dem seine Kritiker unter anderem vorwerfen, zu wenig emotional zu sein und ein Technokrat.
0: Trotzdem ist seine Zeit jetzt fast vorbei, so sieht's aus. Der Neue ist eigentlich ja auch schon gefunden, Andy Burnham heißt er, der aber erstmal schnell als Parlamentarier überhaupt vereidigt werden musste heute. Andy Burnham, der frühere Bürgermeister von Greater Manchester, ein paar Worte mehr zu ihm vielleicht?
1: Ja, er ist der Große und er ist auch der einzige Hoffnungsträger bei Labour gerade. Ein Mann, der Wahlen gewinnen kann, auch gegen die Rechtspopulisten um Nigel Farage. Das hat diese Nachwahl in Makerfield gezeigt, die er so haushoch gewonnen hat. Das ist ein Mann mit einer beachtlichen politischen Erfolgsgeschichte als Bürgermeister von Manchester. Einer, der sich als Anti-Establishment-Politiker verkauft, gegen Westminster, für die Menschen in den Regionen. Da ist er anderen Populisten gar nicht so unähnlich. Er ist ein Politiker, der im Gegensatz zu Starmer sehr genau weiß, wie wichtig Emotionen und Stimmungen in der Politik sind. Der es deshalb eben auch leichter mit populistischen Stimmungen haben wird. Andy, King of the North, das ist eine wiedererkennbare Marke. Er hat sie selbst über Jahre geformt. Und die Frage wird jetzt sein, ob diese Marke dann auch wirklich im gesamten Vereinigten Königreich so gut ankommt wie in Nordengland. Das ist noch nicht raus.
0: Aber erstmal regiert Starmer noch weiter, denn ganz so schnell geht das alles nicht. Wie ist jetzt das Prozedere?
1: Es wird einen Contest geben, einen Leadership-Contest bei Labour. Die Kandidatenliste für Starmers Nachfolge ist vom 9. bis 16. Juli geöffnet. Keiner rechnet ernsthaft damit, dass andere gegen Andy Burnham antreten werden. Wenn das so kommt, dann gilt er am 16. Juli als gewählt und kann am 17. Juli Premierminister werden. Das ist alles viel schneller, als Burnham es sich selbst gewünscht hat. Er hätte nämlich eigentlich gern Zeit bis zum September gehabt, um sein Regierungsprogramm zu entwickeln. Das gibt es in großen Zügen noch nicht und um ein schlagkräftiges Regierungsteam zusammenzustellen. Nun sieht es so aus, als habe er für diese Aufgabe nur knapp 4 Wochen Zeit. Und man kann das als stille Rache Keir Starmers lesen, denn das frühe Datum 9. Juli, das hat der scheidende Premierminister gesetzt.
0: Christine Heuer in London, vielen Dank.
1: Gerne.

0: Medaille Gual l'Imperatrice.
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2: Heute 22:05 Uhr.
3: 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Ich bin schon bei der Soße.
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0: 10%, Charlotte Jane. Der neue linken Vorsitzende heißt Luigi Pantisano und wer ihn bisher nicht kannte, der weiß jetzt Bescheid, dass er klar reden kann, wenn er will und es manchmal vielleicht besser wäre, vorher nochmal drüber nachzudenken, was er redet. Die CDU jedenfalls ist immer noch sauer, dass Pantisano sie in einem Atemzug mit der AfD genannt hat und fordert nach seinem Antritt jetzt auch schon wieder seinen Rücktritt. Katharina Hamberger kommentiert.
1: Keine zwei Tage ist der neue Co-Vorsitzende der Linken Luigi Pantisano im Amt und muss sich schon entschuldigen. Und das zu Recht. Als noch designierter Linksparteichef hat er gesagt, letztlich gebe es auch gerade gar keinen Unterschied zwischen der CDU, die faschistische Politik mache, der AfD und den Faschisten selbst. Eine Aussage, die viel kaputt gemacht hat und auch falsch ist. Möglicherweise hat er damit auch den Applaus der eigenen Anhängerschaft als sicher angesehen. Denn als er im ZDF gefragt wird, was in der Politik der Union faschistisch sei, kam er ins Schwimmen. Und spricht jetzt davon, dass seine Aussage verkürzt wiedergegeben worden sei. Den Applaus gab es zwar, aber nicht nur. Dass diese Äußerungen auch nach hinten losgegangen sind, zeigt nicht nur sein Wahlergebnis von rund 53% beim Parteitag, das zeigen auch die zahlreichen Wortmeldungen aus der eigenen Partei, vor allem aus den Ostlandesverbänden. Er hat sich selbst und der Linken keinen Gefallen getan. Auch wenn Pantisano nun zurückrudert, stellt sich die Frage, welches Bild einer Gesellschaft dahinter steckt, das sich auch in den Kommentarspalten sozialer Medien zeigt, denn auch dort findet sich die Gleichsetzung von Union mit Faschisten und der AfD wieder. Wer das aber tut, lässt das demokratische Spektrum erst links der CDU beginnen und spricht damit ebenso Wählerinnen und Wählern der Partei ab, demokratisch zu sein. Dass ein Linksparteimitglied die Politik der CDU kritisiert, geschenkt. Dennoch sollte von einem Parteivorsitzenden der Linken anerkannt werden, dass es in einer Demokratie konservative Wähler gibt, die sich selbst rechts der Mitte, aber noch im demokratischen Spektrum verorten, die eine andere Sozialpolitik wollen, die eine schärfere Migrationspolitik wollen und für die Union die Partei ist, die diese Position repräsentiert. Gegründet worden ist die Union ja gerade als demokratische, überkonfessionelle Heimat christlich-sozialer, liberaler und konservativer Kräfte, explizit auch in Abgrenzung zur NS-Diktatur. Es gibt also schon allein bei ihrem Menschen- und Gesellschaftsbild einen eklatanten Unterschied zur AfD. Man muss sich nur mal die Frage stellen, was passieren würde, wenn es CDU und CSU nicht mehr geben würde. Wer würde wohl versuchen und versucht das jetzt schon, diesen Platz einzunehmen? Genau deshalb ist die Abgrenzung der Union zur AfD auch so wichtig. Sie hat es selbst mit in der Hand, ob sie AfD-Positionen Raum gibt und sie damit normalisiert und wie sie mit denjenigen umgeht, die die sogenannte Brandmauer einreißen wollen. Da muss genau hingeschaut werden, wo das passiert. Aber es gibt doch einen großen Unterschied zwischen einer kritischen und harten Auseinandersetzung innerhalb des demokratischen Spektrums und einer pauschalen und falschen Gleichsetzung mit der AfD und dem Vorwurf, faschistische Politik zu betreiben. Debatte ist essentiell für die Demokratie. Es muss aber allen demokratischen Akteuren klar sein, das gilt auch für die Union, dass man im Zweifel vielleicht darauf angewiesen sein könnte, jenseits der Differenzen miteinander reden zu müssen. Gut, dass Pantisano seine Äußerungen nun wieder zurückgenommen hat.
0: Es kommentierte Katharina Hamberger.

Weatherman Eddie Benjamin. Es ist eines der größten zivilen Infrastrukturprojekte Europas, die Rail Baltica, die Schnellzugverbindung quer durchs Baltikum. Und darum geht's hier gleich in der Weltzeit.

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1: Guten Abend, schön, dass Sie uns weiter zuhören.
2: It's a dual-use project, I believe.
3: Die Rail Baltica hat nicht nur eine Bedeutung für Bahnreisende. Sie ist inzwischen auch wichtig aus militärischer Sicht, um im Ernstfall Material und Truppen zu transportieren. Das ist jedenfalls ein großes und wichtiges Projekt für uns hier im Baltikum.
2: It's a great and very important project.
1: Das sagt ein junger Litauer über eines der wichtigsten Projekte der drei baltischen Staaten, die Schnellzugverbindung quer durchs Baltikum. Heute dauert es fast 2 Tage, bis man mit dem Zug vom estnischen Tallinn nach Berlin kommt. Und das ist mit viel Umsteigen verbunden. Mit der Rail Baltica soll es nur noch 14 Stunden dauern, wenn sie denn irgendwann fertig sein wird. Denn genau das ist das Problem. Geplant war die Rail Baltica primär, um die Wirtschaft zu beflügeln. Inzwischen soll sie zu einer wichtigen Verteidigungslinie der NATO werden. Beides könnten die Balten gut gebrauchen. Aber wie unser Reporter Christoph Kersting erfahren hat, wenn drei Balten zusammenkommen, egal bei welchem Projekt, dann ist die Regel 2+1. 2 stimmen zu, einer ist dagegen.
4: Schnellzug Nummer 889 hat den Hauptbahnhof Vilnius in Litauen pünktlich um 6:45 verlassen. Ganze 3 Waggons ist der Zug lang und schnell ist zumindest das WLAN an Bord. Der Zug fährt eher gemächlich durch den grauen litauischen Morgen. In 4,5 Stunden gegen 11.30 Uhr sollen wir die lettische Hauptstadt Riga erreichen. Schwer vorstellbar bei dem Tempo.
5: This train?
2: Yeah.
5: Well, it's difficult to say. Maybe 3-4 times per year.
4: Vitali Ivanovs kennt das schon. Darum fahre er die Strecke meistens mit dem Auto, erzählt der 58-Jährige leicht grimmig zwischen 2 Telefonaten. Mit dem Bahnfahren sei das ebenso eine Sache in Litauen, Lettland und Estland. Zu wenige Verbindungen, langsame Züge und eine Spurbreite, die anders ist als die in Westeuropa.
6: Früher bin ich oft von Warschau per Zug Richtung Osten nach Litauen gefahren. An der Grenze bedeutete das, man muss 4 Stunden warten, weil die Techniker den gesamten Zug auf andere Fahrgestelle umsetzen müssen. Wegen der größeren Spurbreite bei uns. 4 Stunden und du darfst währenddessen nicht raus aus dem Zug.
4: Erst vor wenigen Jahren wurde zumindest das Teilstück von der polnischen Grenze bis nach Kaunas, der zweitgrößten Stadt in Litauen, an die europäische Standardspurbreite von 1435 Millimetern angepasst. Immerhin sind die langen Wartezeiten an der polnisch-litauischen Grenze seitdem Geschichte. Alle anderen Züge im gesamten Baltikum, wie auch in Finnland, fahren auf der russischen Breitspur von 1520 Millimetern. Ein technisches Erbe, das bis in die Zarenzeit Mitte des 19. Jahrhunderts zurückreicht. Was den Zugverkehr betrifft, ist die Region damit bis heute vom Rest Europas abgeschnitten. Aber auch innerhalb der baltischen Länder wurde der Schienenverkehr lange vernachlässigt. Den sogenannten Schnellzug von Vilnius nach Riga und weiter ins estnische Tallinn gibt es erst seit Ende 2024.
5: I don't know why they don't go straight.
4: Die Rail Baltica? Klar, die Eröffnung der Schnellzugtrasse durch das gesamte Baltikum sei doch längst überfällig, findet Vitali Ivanovs. Das sieht auch Antanas Kudirka so. Er sitzt mit seiner Familie im selben Waggon und ist ebenfalls auf dem Weg nach Riga. Ein Wochenendausflug in die lettische Hauptstadt.
7: I think it is very important and not only for.
8: Die Rail Baltica ist extrem wichtig, nicht nur für uns als Litauer, die nach Riga oder Tallinn reisen wollen und umgekehrt, sondern auch, um näher an Warschau und Westeuropa heranzurücken. Das ist eines der wichtigsten Projekte der letzten Jahrzehnte, denn die Rail Baltica wird enorme wirtschaftliche Bedeutung haben. Sie wird Frachtgüter transportieren und natürlich auch militärisch genutzt werden können.
4: Der Zug hat gerade in Jonava gehalten. Ab jetzt fahren wir entlang des künftigen Rail Baltica Abschnitts nach Riga. Denn Vilnius, wo unser Zug gestartet ist, wird nicht unmittelbar an der neuen Hochgeschwindigkeitstrasse liegen. Litauens Hauptstadt liegt zu weit östlich und soll über eine ebenfalls neue Zubringerlinie mit der Hauptstrecke verbunden werden. Antanas Kudirka schaut aus dem Fenster, weist kurz mit der Hand Richtung Südosten. Irgendwo da hinten, nur wenige Kilometer von Jonava, liegt das Städtchen Rukla. Dort hat die deutsche Bundeswehr vor gut einem Jahr eine Kaserne bezogen. Bis Ende 2027 sollen in Rukla und an einem weiteren Standort knapp 5000 deutsche Soldatinnen und Soldaten stationiert werden, um die NATO-Ostflanke zu stärken.
7: The German Brigade is very good news for us.
8: Die deutsche Brigade in Litauen, das ist eine sehr gute Nachricht für uns. Sie belegt, dass es eine echte Solidarität der Europäer untereinander gibt. Denn die Gefahr hier im Baltikum ist sehr real und förmlich greifbar. Darum müssen wir vorbereitet sein. Im Moment sind Russlands Kräfte in der Ukraine gebunden. Die echte Bedrohung für uns entsteht dann, wenn der Krieg dort beendet ist. Und die Rail Baltica ist ein wichtiges Puzzleteil in diesem Prozess der Vorbereitung. Denn wir werden das hier nicht aufgeben. Wir wollen hier leben, in Wohlstand und Frieden.
7: To build the general prosperity of our land in peace.
4: Die Idee, eine durchgehende Zuglinie im Baltikum zu bauen, entsteht schon in den frühen 1990er Jahren, nach dem Zusammenbruch der Sowjetunion und der erneuten Unabhängigkeit Estlands, Lettlands und Litauens. Wirklich geplant wird die Rail Baltica dann erst ab dem Jahr 2010. 4 Jahre später gründen die drei baltischen Länder ein Joint-Venture-Unternehmen mit Sitz in Riga. Es soll den Bau der Linie koordinieren. Knapp 6 Milliarden Euro. Mit dieser Summe wird anfänglich geplant. 2020, später 2026 als Zielmarke für die Inbetriebnahme ausgegeben. All das ist längst Makulatur. Die Frage heute lautet, werden die ersten Züge im Jahr 2030 rollen und wird bei den Gesamtkosten noch die 30 Milliarden Euro Marke gerissen? Andis Linde steht an diesem nasskalten Morgen auf der größten Baustelle im Baltikum. Der Ingenieur ist Chef des Konsortiums, das in Riga den ultramodernen Rail Baltica Bahnhof baut. Firmen aus Lettland, Belgien und Italien arbeiten hier zusammen.
9: Wir befinden uns mit diesem Teilprojekt der Rail Baltica mitten im Zentrum von Riga. Das ganze Areal ist 3 Kilometer lang. Wo wir jetzt stehen, um uns herum, das ist der eigentliche Bahnhof. In dem Bereich über uns werden die Züge halten. In der Ebene darunter sind die Anschlüsse an den öffentlichen Nahverkehr.
4: 2028 soll der Bahnhof fertig werden. Das könnte klappen, meint der Koordinator. Wie imposant der Bau ist, zeigt sich jedenfalls auch heute schon. Das Dachgerüst aus weit geschwungenen Stahlgittern steht. In diesem Sommer soll die Verglasung folgen. Der Bahnhof liegt nur wenige 100 Meter entfernt von der Düna. Der Fluss, lettisch Daugava, ist der längste im Baltikum und fließt mitten durch Riga. Über eine neue Brücke werden die Hochgeschwindigkeitszüge später einmal vom neuen Zentralbahnhof bis zum Flughafen Riga auf der anderen Flussseite fahren. Auch am Airport wird gerade ein komplett neuer Bahnhof gebaut. Bis Ende 2028 sollen die beiden Bahnhöfe in Riga inklusive Brücke über die Düna fertiggestellt sein. In Betrieb gehen werden sie dann aber noch nicht können. Denn die Rail Baltica-Linie insgesamt soll ja frühestens 2030 an den Start gehen. Wobei viele unabhängige Experten sagen, auch dieses Ziel ist inzwischen kaum erreichbar. Mit dem Thema Rail Baltica beschäftigt sich auch Karlis Lessing seit vielen Jahren. Der 39-Jährige ist Dokumentarfilmer, lebt und arbeitet in Riga. Seine Recherchen hat er 2024 in einer aufwendigen Doku verarbeitet. Eigentlich, erzählt Karlis, sei er bis heute ein Fan des Rail Baltica-Projekts.
10: Umso erstaunter war ich, als ich feststellen musste, es herrscht ein großes Chaos rund um die Rail Baltica, wenn man sich das näher anschaut. Und das betrifft alles: den Bau, die Planung, die Finanzierung. Niemand hatte wirklich die Fäden in der Hand.
4: Als Beispiel für das teils unkoordinierte Vorgehen beim Bau der Bahnlinie nennt er auch die beiden modernen Bahnhöfe, die gerade in Riga gebaut werden. Das habe in Litauen und Estland zum Beispiel für viel Kritik gesorgt.
10: Wir haben eben nicht mit der Bahnlinie selbst angefangen. Nein, Lettland baut erstmal 2 riesige Bahnhöfe. Das ist aber doch eine merkwürdige Reihenfolge. Wir werden also 2 tolle Bahnhöfe haben, aber keine Schienen und Züge, die da ankommen und losfahren. Ziemlich kurios das Ganze. Wo da die Logik sein soll, ich weiß es nicht.
4: Ein Projekt mit vielen Ungereimtheiten. Davon kann auch eine ehemalige Insiderin ein Lied singen, Baiba Rubessa. 2015 wird die Lettin CEO des Rail Baltica Konsortiums mit Sitz in Riga. 3 Jahre später schmeißt sie hin. Heute sagt sie:
11: Es ist das beste Projekt, das man sich überhaupt vorstellen kann. Dass es so schwer sein würde, das hätte ich mir nie, absolut nie vorgestellt.
4: Sie habe von Anfang an das Gefühl gehabt, gegen Windmühlen zu kämpfen. Das hat die 72-jährige ehemalige Managerin einmal in einem früheren Interview über ihre Rail Baltica-Zeit gesagt.
11: Einen Tag, nachdem in der Öffentlichkeit es bekannt gegeben wurde, dass ich RB Rail leiten würde, hat mich ein sehr einflussreicher Lette angerufen und sagt, wir müssen mal Kaffee trinken. Und es ist ein Mensch, der weiß, wo viele Millionen und Milliarden hingehen für Unternehmen. Und er sagte ganz klar zu mir, verstehst du, dass du dafür verantwortlich sein willst, Milliarden von der Europäischen Union zu verteilen.
4: Denn das Ganze ist vor allem ein EU-Projekt. 85% der Rail Baltica-Kosten trägt Brüssel. Es habe stets großes Misstrauen geherrscht zwischen den beteiligten Ländern, vor allem zwischen Litauen und Lettland. Hinzu kommt laut der ehemaligen Rail Baltica-Chefin Rubessa, auch Moskau sei das Bahnprojekt von Anfang an ein Dorn im Auge gewesen.
11: Das Letzte, was die wollen, ist, dass hier irgendwie eine andere Route geschaffen wird, wo man also von Helsinki nach Warschau oder Berlin fahren kann. Und ich glaube, sehr viel wurde getan, um Sachen schwerer zu gestalten, langsamer zu gestalten und so weiter in Lettland als sonst was. Da ist viel Geld und viel Einfluss geflossen, um Rail Baltica, wenn nur möglich, zu zerstören.
4: 2015 etwa musste der Chef der lettischen Eisenbahn seinen Posten wegen Korruptionsvorwürfen räumen. Er soll 500.000 Euro Schmiergeld angenommen haben. Die Spuren führten damals nach Russland und zur dortigen staatlichen Eisenbahngesellschaft. Wirklich aufgeklärt wurde der Fall nie, aber Russland sei immer präsent gewesen, wenn es um die Rail Baltica ging, im Geheimen oder ganz offensichtlich.
11: Man weiß das von Pressekonferenzen. Wir hatten immer von der russischen Botschaft Leute, die jede öffentliche Diskussion besucht hat. Haben wir einander gewunken, sozusagen.
4: Eisenbahnlinien sind strategisch wichtig. Das zeigt das Beispiel Ukraine. Als Russland 2014 die Krim annektierte, hatte der Bau einer Eisenbahnbrücke als Verbindung der Halbinsel zum russischen Festland oberste Priorität für den Kreml. 8 Jahre später marschierten russische Truppen in die Ukraine ein. Und auch dort spielte die Bahn beim Transport von Mensch und Material eine wichtige Rolle. Umso mehr, als Russland und die Ukraine die gleiche Spurbreite haben. Die russische Breitspur trennt auch das Baltikum bisher vom europäischen Bahnnetz. Das sei aber nicht das einzige Problem für die baltischen Länder, sagt Justina Budginaite-Fröli. Die Litauerin ist Sicherheitsexpertin beim Atlantic Council, einer Denkfabrik mit Sitz in Washington D.C.
12: Also all die Transportinfrastruktur und eigentlich nicht nur die Transportinfrastruktur, sondern auch Energieinfrastruktur zum Beispiel im Baltikum gebaut wurde, wurde sie als Ost-West-Anbindung gedacht und so konzipiert. Erstmal die Anbindung natürlich vom Kernland Russlands an die baltischen Häfen hat, um die Güter bequem zu transportieren. Da kommen wir auch zu diesem Problem, dass die baltischen Länder auch bis heute besser an Russland und an Belarus im Transportbereich angebunden sind als zu den NATO-Verbündeten in Westeuropa.
4: Auch darauf ist die Rail Baltica eine Antwort. Sie schafft eine Verbindung auf der wichtigen Nord-Süd-Achse in Richtung Polen. NATO-Experten haben ausgerechnet, ein Schnellzug auf der neuen Rail Baltica-Linie könnte mit 40 Waggons einen 6 Kilometer langen Militärkonvoi auf der Straße ersetzen. Und im Fall eines militärischen Konflikts könnten über die Schnellzugtrasse 140.000 Zivilpersonen pro Tag Richtung Westen gebracht werden. Klar ist, weitere Verzögerungen kann man sich eigentlich nicht leisten beim Bau der Rail Baltica. Darum soll sie nun vorerst in einer abgespeckten Version in Betrieb gehen. Eingleisig und ohne die großen Passagierterminals wie etwa in Riga. Eine Kartenansicht auf der offiziellen Rail Baltica-Website legt den schleppenden Baufortschritt schonungslos offen. Fertig ist de facto noch kein einziger Streckenabschnitt. Und in Lettland wird an der eigentlichen Bahnlinie so gut wie gar nicht gebaut. Bis heute nicht. Auf die Karte wirft auch Kalev Stoicescu von Zeit zu Zeit einen Blick. Er ist Vorsitzender des Verteidigungsausschusses im estnischen Parlament und wundert sich immer wieder über seine lettischen Nachbarn.
9: Hier in Estland spricht eigentlich nichts dagegen, dass wir tatsächlich 2030/31 fertig werden mit unserem Teil der Rail Baltica. Bei Lettland habe ich da so meine Zweifel. Nicht unbedingt, was die Strecke südlich von Riga nach Litauen angeht, sondern vor allem den Abschnitt Richtung Norden, also nach Estland. Und das sagen wir unseren lettischen Freunden auch ziemlich deutlich. Man stelle sich das vor, Schnellzüge, die von hier, von Tallinn Richtung Westeuropa starten und hinter der lettischen Grenze immer noch Wald statt Schienen.
4: Fast zwei Tage. So lange dauert die 1600 Kilometer weite Zugfahrt von Tallinn bis nach Berlin heute. Mit zig Umstiegen. Mit der Rail Baltica sollen es nur noch 14 Stunden sein, wenn sie irgendwann fertig ist, die neue Schnellzuglinie. Dabei liegen die Esten offenbar ganz gut im Plan. In Litauen wird aktuell über eine Fertigstellung 2033 diskutiert. Und einige lettische Stimmen unken immer wieder mal, das gesamte Projekt müsste eigentlich komplett neu aufgezäumt werden. Wann tatsächlich Züge über die neue Hochgeschwindigkeitstrasse rollen werden, das lässt sich auch heute nicht wirklich sagen. Dafür aber, wie wichtig es für die Menschen im Baltikum ist, das Jahrhundertprojekt Rail Baltica.
1: Und dem, was unser Reporter Christoph Kersting da sagt, könnte man hinzufügen, es ist wichtig nicht nur für die Wirtschaft und die Annäherung zu Europa, es ist auch wichtig wegen der veränderten geopolitischen Realität. Denn Europas neueste Bahnstrecke muss im Ernstfall auch Panzer transportieren. Was erzählt uns das Megaprojekt Rail Baltica über die Unterschiede zwischen den Esten, Letten und Litauern? Was über deren Beziehung zueinander? Und könnten sie diese Unterschiede aufgrund der Bedrohung durch Russland überbrücken und einen sicherheitspolitischen Schulterschluss hinbekommen, damit die Rail Baltica so schnell wie möglich Wirklichkeit wird? Dazu mehr nach der Musik. Hey,

0: Die österreichische Musikerin Phil Ja mit ihrem Song Adapt. Von dem Milliardenprojekt Rail Baltica ist de facto noch kein einziger Streckenabschnitt fertig. Und dabei ist diese Schnellzugverbindung nicht nur für die Menschen und die Wirtschaft nötig, sondern auch für das Militär wichtig. Aber die drei baltischen Staaten streiten sich. Und zwar über verschiedene Punkte. Es geht um die Kosten, um unklare Zuständigkeiten und Machtfragen und auch darum, wer was priorisiert. Über all die Aspekte möchte ich mit Oliver Moody sprechen, der zu mir ins Studio gekommen ist. Hallo, Herr Moody.
1: Schönen guten Tag, Frau Wohlan.
0: Herr Moody, Sie sind Korrespondent der britischen Zeitungen Times und Sunday Times in Deutschland und auch ein guter Kenner von Lettland, Litauen und Estland. Denn dort waren Sie unterwegs, als Sie für Ihr Buch Konfliktzone Ostsee recherchierten, das 2025 erschienen ist. Ich falle gleich mal mit der Tür ins Haus. Gibt es so etwas wie ein baltisches Nationalgefühl oder eine baltische Identität? Denn dieses Projekt Rail Baltica und auch deren Umsetzung zeigen ja ziemlich deutlich, dass alle drei Länder ihr eigenes Süppchen kochen.
1: Ja, von einem gemeinsamen Nationalgefühl kann eigentlich kaum die Rede sein. Die nationalen Identitäten sind jeweils sehr, sehr stark ausgeprägt. Und obwohl es Koordination in vielen Politikbereichen zwischen den drei Ländern gibt, zum Beispiel, das klappt in der Regel ganz gut im Bereich Außenpolitik und Energiepolitik. Sie teilen das Flüssiggas-Importterminal im litauischen Klaipeda und die Gasspeicher in Lettland. Musste ich immer wieder staunen in der Recherche, wie schlecht die Koordinierung in anderen Bereichen läuft.
0: Das liegt vielleicht wahrscheinlich an der Geschichte, die die drei baltischen Staaten haben, die sehr unterschiedlich ist, oder?
1: Diese These kann ich durchaus bejahen. In Litauen hat man zum Beispiel einen Staat, der bis ins 13. Jahrhundert eigentlich die letzte heidnische Supermacht Europas war, mit einem Imperium in Teilen vom heutigen Belarus und der Ukraine. Und es wurde letzten Endes christianisiert und mit Polen so zusammengeschmolzen, dass es im 19. Jahrhundert sehr schwer war festzustellen, was Litauen eigentlich sein sollte. In Estland hingegen wurde man von dem Deutschen Orden im 12. Jahrhundert besetzt. Und diese deutsche Vorherrschaft hat das Land sehr stark geprägt, über Jahrhunderte hinaus und auch unter russischer Besatzung ab dem 18. Jahrhundert. Und die Esten sprechen eine Sprache, die sehr nah an Finnisch ist. Wobei die Letten und die Litauer sehr, sehr alte Sprache sprechen, die sehr nah aneinander sind und die sehr nah am uralten Indoeuropisch sind. Deswegen sind ja die geopolitischen Orientierungen der Länder jeweils sehr unterschiedlich ausgerichtet. Litauen hat immer Richtung Westen und Süden geblickt, nach Polen, nach Mitteleuropa und Estland hingegen nördlich gegen Finnland, und es konzipiert sich wirklich heutzutage als einen nordischen Staat.
0: Könnte denn dieses Projekt Rail Baltica und auch dieser sicherheitspolitische Schulterschluss in Anbetracht der Gefahr durch Russland dazu führen, dass diese drei baltischen Länder vielleicht doch ein bisschen näher zusammenrücken, auch in anderen Bereichen, nicht nur im militärischen? Was glauben Sie?
1: Da bin ich leider eher skeptisch. Also durch Rail Baltica wird es den drei Ländern mit Sicherheit nicht gelingen. Sie müssen ohne Rail Baltica bis spätestens in den 2040er Jahre leben können.
0: Sie sind sehr skeptisch, sehr pessimistisch, ja?
1: Das bin ich auch. Und das hat auch der stellvertretende Verkehrsminister Polens ganz offen zugestanden, neuerdings. Aber der stärkste Argument dafür, dass der sicherheitspolitische Schulterschluss zu engerer Zusammenarbeit in anderen Bereichen führen könnte, wäre, dass die Sicherheitspolitik inzwischen alle anderen Gebiete der Politik durchdringt. Und dass man die Energiepolitik, die Verkehrspolitik, die Innenpolitik allesamt neu denken müssen im Anbetracht der existenziellen Bedrohung, die ja alle drei Länder vereint.
0: wenn dieses Rail Baltica zustande käme, ist es ja auch sozusagen Überwindung des letzten sowjetischen Erbes, was sozusagen die drei Balten noch haben, diese breitere Spur der Sowjetunion. Wie wichtig ist das Ihrer Meinung nach auch für die Psyche, wenn man das so sagen kann, der Balten, dass dieses letzte Erbe gekattet wird?
1: Also das ist wichtig aus praktischen Gründen. Gleichzeitig gibt es ja sehr wichtige symbolische Betrachtungen hier. Die baltischen Staaten versuchen, seitdem sie ihre Unabhängigkeit Anfang der 90er Jahre wieder erlangt haben, sich von Russland und Belarus absolut abzukoppeln. In allen möglichen Bereichen, zum Beispiel der Erinnerungspolitik und der Denkmäler, aber auch gleichzeitig in der Energiepolitik. Sie haben sich von dem belarussischen Stromnetz vor 2 Jahren abgekoppelt. Und das wäre sozusagen ein sehr, sehr wichtiger nächster Schritt, sich an die europäische Spur anzuschließen.
0: Und wie wichtig ist dieses Projekt Rail Baltica wirklich für den militärischen Nutzen, also für die Verstärkung der NATO-Ostflanke?
1: Also wenn wir uns jetzt das Gesamtbild anschauen, dann geht es hauptsächlich darum, Truppen und Großgerät von Westeuropa an die Ostflanke ganz schnell und in Friedenszeiten verlegen zu können. Und da geht es nicht nur um Geschwindigkeit, sondern auch um Kapazitäten. Und hier gibt es unterschiedliche Engpässe, nicht zuletzt in Deutschland und auch an der deutsch-polnischen Grenze. Aber die sogenannte Suwalki-Lücke zwischen Polen und Litauen gehört auch dazu. Und wie gerade gesagt, wenn man alle Panzer und Truppen sozusagen aus dem Zug bringen muss und in einen neuen Zug, dann kostet das einem eben enorm viel Zeit. Und das wäre vielleicht eine entscheidende Schwachstelle für die NATO, wenn es darum geht, einen russischen Angriff auf die baltischen Staaten abzuschrecken oder dagegen sich zu verteidigen.
0: Soweit Oliver Moody, Korrespondent der Times und der Sunday Times in Deutschland und Autor des Buches Konfliktzone Ostsee, das 2025 erschienen ist. Wir sprachen über die Unterschiede und Gemeinsamkeiten der beiden, wobei die Gemeinsamkeiten nicht ganz so ausgeprägt sind. Wir sprachen auch darüber, wie wichtig es für die Balten ist, das sowjetische Erbe loszuwerden und welche Rolle Rail Baltica für die Stärkung der NATO-Ostflanke spielt. Herzlichen Dank für das Gespräch, Herr Moody.
1: Ich habe auch zu danken, Frau Wohlern.
0: In Deutschlandfunk Kultur geht es nach den Nachrichten um den richtigen und falschen Umgang mit Geld. Heute bestellen, später bezahlen, das ist ziemlich verbreitet, vor allem unter jungen Leuten. Und genau das ist das Problem. Bis dahin noch etwas Musik von der Berliner Band Lions 4. Ihr Song Keep Dreaming.

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3: Mit Bettina Ritter. US-Vizepräsident Vance zieht nach den Verhandlungen mit dem Iran eine positive Bilanz. Laut einer Studie nimmt die Gewalt an Berliner Schulen zu. Und der US-amerikanische Musikproduzent Clive Davis ist gestorben. US-Vizepräsident Vance hat sich erstmals zu den Verhandlungen gestern mit dem Iran geäußert. Wie er vor seiner Abreise aus der Schweiz sagte, sind die Gespräche eine sehr gute Grundlage für einen erfolgreichen endgültigen Deal. Mehrere Aspekte sind ihm dabei wichtig. Patricia Wern.
4: Es müsse ein Weg gefunden werden, die Straße von Hormuz offen zu halten. Zudem sei ein wichtiges Ziel, die Gefechte zwischen Israel und der Hisbollah-Miliz dauerhaft zu beenden. Es werde viel Arbeit erfordern, bis die territoriale Integrität und Souveränität des Libanon sowie die Sicherheit Israels wirklich erreicht seien. Anschließend hob der US-Vizepräsident besonders hervor, dass Teheran zugestimmt habe, wieder Inspektoren der Internationalen Atomenergiebehörde in den Iran zu lassen.
3: Die Vorschläge der Rentenkommission sorgen bereits vor der offiziellen Vorstellung morgen für Diskussionen. IG Metall-Chefin Benner wandte sich gegen eine Abschaffung der Rente ohne Abschläge nach 45 Versicherungsjahren, also der sogenannten Rente mit 63. Solche Vorschläge blenden ihrer Meinung nach die Arbeits- und Lebenssituation vieler Beschäftigter in der Metallbranche aus, kritisierte sie. Die Präsidentin des Sozialverbands VdK Bentele sagte im Deutschlandfunk, sie hätte sich von der Kommission einen anderen Schwerpunkt gewünscht.
5: Zum Beispiel, wie altersgerechte Arbeitsplätze von Firmen eher zur Verfügung gestellt werden, wie eben auch durch mehr Umqualifizierung, Reha-Maßnahmen und Unterstützung ältere Menschen länger im Berufsleben verbleiben können und vielleicht auch selber wirklich die Möglichkeiten haben, länger zu arbeiten.
3: Verena Bentele, die Präsidentin des Sozialverbands VdK. An vielen Berliner Schulen gehören Gewalt und Mobbing laut einer Studie inzwischen zum Alltag. Bildungssenatorin Günther Wünsch stellte das sogenannte Berliner Konflikt- und Gewaltbarometer in der Hauptstadt vor. Laut der Untersuchung bewertet mehr als die Hälfte der befragten Lehrkräfte Gewalt und Konflikte an der eigenen Schule als großes oder sehr großes Problem. Auch religiöser Konformitätsdruck werde stärker wahrgenommen, heißt es. Die Ergebnisse decken sich demnach mit den Angaben der ebenfalls befragten Schülerinnen und Schüler. Wegen eines Vorfalls vor Publikum beim Bachfest in Leipzig ist gegen den Dirigenten John Elliott Gardiner eine Strafanzeige gestellt worden. In einer Stellungnahme spricht das ausrichtende Bach-Archiv von einem grenzüberschreitenden Verhalten gegenüber einer Mitarbeiterin. Die Frau hat demnach dem Dirigenten direkt nach dem Konzert eine Schriftrolle überreichen wollen. Der Dirigent habe die Rolle genommen und der Frau an ihre Halskette oder in den Ausschnitt ihres T-Shirts stecken wollen. Der Polizei liegt eine Strafanzeige der Mitarbeiterin vor, teilte eine Sprecherin mit. Dirigent Gardiner hat sich inzwischen entschuldigt, sagte Bachfestintendant Michael Maul im Deutschlandfunk Kultur.
6: So gewesen, dass er sogar am nächsten Morgen direkt mir signalisiert hat, er möchte sich erklären, ihm ist die Sache sehr unangenehm und er möchte ein Gespräch mit dieser Mitarbeiterin von uns haben. Das haben wir dann auch für den Bühnenabend anberaumt. Da sollte ich auch dabei sein. Kurzfristig ist sie dann nicht gekommen und hat zwei Vertrauenspersonen geschickt und da hat er sich entschuldigt. Es wirkte auf uns glaubhaft. Er hat vor allem erstmal betont, er hat diese Mitarbeiterin nicht als solche erkannt, sondern dachte, das ist einfach ein Fan, der schon es nicht abwarten konnte, bis der Schlussapplaus vorbei ist, um vielleicht irgendwas Persönliches zu übergeben.
3: Michael Maul, Intendant des Bachfestes in Leipzig. Der US-amerikanische Musikproduzent Clive Davis ist im Alter von 94 Jahren in New York gestorben. Davis hat als Produzent den Sound der Popmusik über Jahrzehnte geprägt. Er entdeckte Sängerinnen wie Aretha Franklin, Whitney Houston, Janis Joplin, Alicia Keys und Pink. Auch Bands wie Santana, Pink Floyd und Aerosmith verhalf Davis zu Weltruhm.
0: Das Wetter.
3: Es gibt eine amtliche Unwetterwarnung vor schweren Gewittern mit Starkregen und Hagel für Bayern und Baden-Württemberg. In der Nacht ist es teils klar, teils wolkig mit abklingenden Schauern und Gewittern. Die Temperaturen liegen zwischen 22 und 9 Grad. Morgen scheint die Sonne und es bleibt trocken. Im Tagesverlauf nimmt die Bewölkung zu. Über dem Bergland und im äußersten Süden und Südosten kann es örtlich kräftige Schauer und Gewitter geben. Die Höchstwerte 24 bis 37 Grad.
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7: Am Mikrofon hören Sie Mareike Höck. Schön, dass Sie eingeschaltet haben. Haben Sie letzte Woche Geld im Internet ausgegeben? Vermutlich ja. Und vermutlich ging das ganz leicht. Ein Klicken oder ein Wischen im Onlineshop auf dem Smartphone, fertig. Vielleicht haben Sie dabei auch die Option gesehen, jetzt kaufen, später bezahlen. Dass die Rechnung irgendwann kommt, das kann ja durchaus verlockend klingen, besonders wenn das Budget mal knapp ist. Wenn es allerdings so weit kommt, dass man so viele Rechnungen offen hat, dass man den Überblick verliert, dann kann daraus auch eine echte Belastung werden. Darum geht es gleich.

0: Buy now, pay later. Also erst kaufen, später bezahlen. Das klingt nicht nur flexibel und praktisch, sondern wird auch immer mehr angeboten von Zahlungsdiensten und Online-Shops. Vor allem für junge Menschen werden diese Angebote allerdings zunehmend zur Schuldenfalle. Warum Verbraucherschützer davor warnen, das erklärt Nathalie Putsche.
1: Wer Schulden hat, fürchtet oft jeden neuen Brief. Mahnungen bleiben ungeöffnet liegen oder man geht überhaupt nicht mehr zum Briefkasten. Auch E-Mails werden ignoriert. Und man nimmt bei unbekannten Nummern nicht mehr ab. Aus Angst vor schlechten Nachrichten wird Verdrängung.
2: Also ich hatte 2 Konten und von der einen Bank kam ein Anruf.
1: Für Anna war dieser Anruf der Moment, in dem ihr klar wurde, wie ernst die Lage wirklich ist.
2: Und die haben gesagt, ihr Konto ist gerade so stark überzogen, wir müssen hier jetzt eine Lösung finden, sonst folgen Konsequenzen. Und dann hatte ich einen kompletten Mental Breakdown vor meinem damaligen Freund.
1: Rund 744.000 junge Menschen unter 30 Jahren gelten in Deutschland als überschuldet. Zu diesem Ergebnis kommt der Schuldneratlas Deutschland 2024 von Kreditreform. Anna spricht auf Instagram offen über ihre Schulden.
3: Dinge, die ich meinem kaufsüchtigen Vergangenheits-Ich gerne gesagt hätte, bevor sie sich in mehrere Zehntausende von Euro Schulden gestürzt hat. Du brauchst keine Backup-Produkte, lass das. Das ewige Kaufen von Dingen wird dich nicht aus der Leere rausholen, die die Ursache dafür ist.
1: Auf ihrem Kanal Anna Books and Life will sie andere junge Menschen davor bewahren, die gleichen Fehler zu machen. Heute ist sie 31. Vor 3 Jahren beginnt ihre Verschuldung. Die Ursache war paradoxerweise eine Gehaltserhöhung.
2: Dann habe ich nach und nach, weil ich ja jetzt mehr Geld zur Verfügung hatte, mir halt immer mal wieder angefangen, was zu kaufen. Und das hat irgendwann darin resultiert, dass ich damit nicht mehr richtig aufgehört habe. Weil man konnte für alles irgendwie Buy Now Pay Later benutzen oder Ratenzahlung. Aber in dem Moment war das so, ach ja, das macht es mir relativ einfach. Ich muss das ja jetzt nicht bezahlen. Das wird schon passen, wenn es irgendwann soweit ist.
1: Jetzt kaufen, später bezahlen. Was früher ein klassischer Kredit war, ist heute nur ein zusätzlicher Klick im Online-Shop. Auf den ersten Blick wirkt der Einkauf dadurch weniger belastend. Klarna, Rivety, PayPal oder RatePay, sie alle bieten als Zahlungsoption Buy Now, Pay Later an. Solche Bezahlmodelle senken die Hemmschwelle. Wer später zahlen muss, spürt die finanziellen Folgen erstmal nicht.
2: Da habe ich gedacht, auch Mensch, das alles ist ja mehr oder weniger ein Problem für mein Zukunfts-Ich und ich muss das ja jetzt nicht alles bezahlen, was ein total naiver und bescheuerter Gedanke ist.
1: Anna sagt heute, dass sie sich damals oft einsam gefühlt habe. Das Einkaufen wurde für sie zur kurzfristigen Belohnung. Ein Muster, das Schuldnerberater immer wieder beobachten. Gekauft wird häufig nicht aus Bedarf. Um die monatlichen Raten bedienen zu können, löst Anna schließlich sogar ihre private Altersvorsorge auf.
2: Ich hatte irgendwann nur noch schlaflose Nächte, weil ich genau wusste, irgendwann kommt der Tag, wo dich das alles einholt und du weißt eigentlich gerade nicht mehr weiter. Aber das Problem ist, dass ich ja trotzdem weiter bestellt habe. Ich habe nicht aufgehört.
1: Über ein Jahr macht sie Bestellungen auf Raten, bis der Anruf von der Bank kommt.
2: Also wie viel es ist, habe ich auch erst realisiert, als wir dann eine Aufstellung meiner offenen Schulden gemacht haben. Da habe ich auch ein bisschen geschluckt, weil ich dachte, okay, es sind bestimmt ein paar tausend Euro, aber bestimmt nicht mehr als 10. Und dann kamen wir raus bei 25.000 Euro offene Schulden.
1: Die meisten Betroffenen wie Anna schämen sich für ihre Schulden und suchen erst Hilfe, wenn die Situation bereits eskaliert ist. Dabei gibt es zahlreiche kostenlose Anlaufstellen, von kommunalen Schuldnerberatungen über Caritas, Diakonie und AWO bis hin zu den Verbraucherzentralen.
4: Natürlich haben wir auch teilweise Jugendliche bei uns sitzen, die natürlich auch mental hier sehr angegriffen sind, wo teilweise die Tränen kommen, wo wir sagen, okay, hier ist nicht das Ende jetzt, wir schaffen das zusammen, wir helfen ihnen, wir greifen ihnen da unter die Arme. Aber den Schritt erstmal zu gehen, das ist für die meisten Leute die größte Hürde.
1: Robert Kluttig von der Verbraucherzentrale Sachsen hat in der Schuldnerberatung viel mit jungen Menschen zu tun.
4: Was sich wirklich auch in der Praxis durchzieht, das ist halt erstmal auf die leichte Schulter. Es wird schon irgendwie klappen, aber dann wächst den Leuten im Grunde genommen über den Kopf hinweg. Und in der Praxis muss dann wirklich erstmal von Grund auf geschaut werden, wie viel Raten, wie viel Kaufverträge gibt es denn eigentlich? Sind die mit Zinsen, sind die ohne Zinsen, sind irgendwelche Fristen zu wahren? Gab es schon mal in den Kassoschreiben, gab es schon mal Mahngebühren? Und dann sozusagen mit den Betroffenen einen Fahrplan zu stricken, was ist denn möglich? Kann man vielleicht auch eine Summe direkt bezahlen? Weil es werden auch Teilzahlungsmöglichkeiten in Anspruch genommen, wo das Geld erst einmal eigentlich auf dem Konto vorhanden ist.
1: Schuldnerberater wie Robert Kluttig beschreiben, dass die Menschen vor ein paar Jahren noch wegen ein, zwei großen Krediten zur Beratung gekommen seien. Mittlerweile ist mit den vielen kleinen Zahlungsverpflichtungen ein komplett neues Konsummodell entstanden, wofür es laut Verbraucherschützern strengere Regelungen braucht.
4: Und zwar gibt es dann eine neue Kreditrichtlinie, wo sozusagen diese Buy Now, Pay Later Modelle strenger unter die Lupe genommen werden sollen, um die Risiken bzw. die Kreditwürdigkeit der Verbraucher besser zu prüfen, um zukünftig solche Überschuldungen zu vermeiden.
1: Tatsächlich prüfen viele Anbieter die Kreditwürdigkeit ihrer Kunden schon heute automatisiert. Künftig sollen Verbraucher zudem deutlicher darauf hingewiesen werden, dass sie mit solchen Angeboten faktisch einen Kredit aufnehmen. Doch strengere Regeln allein verhindern nicht jede Überschuldung.
4: Viele versuchen vielleicht auch den Weg über die künstliche Intelligenz, ihre persönliche Schuldensituation aufzulösen. Aber wir

vermutlich nicht wegen unbezahlter Rechnungen entstanden. Das Gefühl, dass gerade alles ein bisschen viel ist, dürfte aber eine Rolle gespielt haben. Die Berliner Sängerin Sophie mit, dass ich gerade traurig bin.

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1: Vielleicht ist es Ihnen schon mal passiert. Das eigene Konto steht im Minus. Das ist ein richtig doofes Gefühl. Und nicht immer, aber manchmal ist die Ursache, dass man einfach schlecht mit seinem Geld gehaushaltet hat. Einer Studie aus dem letzten Jahr zufolge hat jeder fünfte junge Mensch in Deutschland mit finanziellen Schulden zu kämpfen. Helfen würde, den richtigen Umgang mit Geld finden. Aber in einer Zeit, in der man so einfach und spielerisch Geld ausgeben kann, muss sowas gelernt sein. Wie und wo lernt man also den richtigen Umgang mit seinen Finanzen? Vivian Leue hat nachgefragt.
2: Die Möglichkeit, die Sie heute hier haben, werden Sie sehr wahrscheinlich so nicht nochmal bekommen.
3: Ein Klassenzimmer eines Berufskollegs in Mülheim an der Ruhr. Mehrere Schüler und Schülerinnen des 10. Jahrgangs sitzen an Gruppentischen zusammen. Heute findet hier ein Workshop zum Thema Finanzkompetenz statt.
2: Wenn Sie später mit irgendjemandem über das Thema Finanzen reden wollen, ist es meistens jemand, der Ihnen was verkaufen möchte oder der irgendeine Gegenleistung von Ihnen dafür haben möchte. Das ist heute nicht der Fall.
3: Vier Tutoren des Fachbereichs Digitale Wirtschaftsbildung der Universität Siegen sind gekommen, um über wirtschaftsdidaktische Spiele, Themen wie Miet- und Versicherungsverträge, Lebenskosten oder Börse und Zinsen zu vermitteln.
2: Das ist heute Ihre Chance, das mal mitzunehmen. Und bei Fragen einfach gerne melden. Ansonsten wünsche ich jetzt ganz viel Spaß.
3: Schulsozialarbeiterin Sondka Herlin hat die Schülerakademie an ihre Schule gebracht.
4: Wir haben vermehrt eigentlich festgestellt, dass die Schüler immer weniger Kompetenzen in dem Bereich haben und wie wichtig das eigentlich ist, gerade was auch so Sachen angeht, wie mal eben über PayPal oder sonstiges schnell was kaufen und dann, dann habe ich das doch vergessen und dann kommt schon die erste Mahnung und so weiter und dann kommen sie irgendwann vielleicht dann mal in der Schulsozialarbeit an und sagen, oh, da ist mir was passiert und jetzt habe ich aber schon so und so viele Schulden.
3: Ihre Erfahrung deckt sich mit Zahlen aus Befragungen und Studien. Junge Menschen geraten immer häufiger in finanzielle Schieflagen. Laut der Studie Jugend in Deutschland 2025 werden schon Jugendliche zu Impulskäufen verführt. Bezahlen können sie später und landen so schnell in einer Schuldenfalle. Ein Fünftel der 14- bis 29-Jährigen habe

0: Finanzielle Schulden, ein Rekordhoch, so die Studie.
1: Derzeit ist die finanzielle Bildung in Deutschland nicht flächendeckend und institutionell verankert. Und ob dann Menschen oder junge Menschen vor allem mit alltagspraktischen Finanzthemen in Berührung kommen, hängt vom Elternhaus ab, von der Schule, auch vom sozialen Umfeld.
0: Sagt Soziologin Birgit Happel, die als Trainerin für Finanzbildung Menschen in Wirtschaftsfragen coacht und Vorständin des Präventionsnetzwerks Finanzkompetenz ist.
1: Wir wissen eben aus Studien, dass finanzielle Bildung auch ungleich verteilt ist, also dass eben in Familien mit mehr Ressourcen auch häufiger über Geld gesprochen wird, beim Esstisch, bei Konsumentscheidungen, auch beim Thema Sparen und Vermögensaufbau.
0: Deshalb sei es wichtig, Finanzkompetenz auch an Schulen zu vermitteln, und zwar mit einem erweiterten Fokus.
1: Finanzkompetenz ist auch eine Lebenskompetenz, also es geht da auch um Persönlichkeitsbildung. Ich muss auch ja standhaft sein, so den Verlockungen gegenüber, gerade jetzt nochmal in Bezug auf soziale Medien, weil da sind ja wirklich in Anführungsstrichen so Heilsversprechen, die junge Menschen auch nicht unbedingt dann gleich gut differenzieren und einschätzen können und wo sie dann ja dann einfach auch viel vulnerabler sind und anfälliger dann eben auf solche Versprechen auch hereinzufallen.
0: Ob das neueste Smartphone, die Wundercreme für glatte Haut oder der angesagte Modestyle, Jugendliche müssten gestärkt werden, diesen Verlockungen täglich zu widerstehen.
1: Themen wie Status, Zugehörigkeit, auch Rollenbilder, Selbstwert, Scham, Anerkennung, die beeinflussen auch finanzielle Entscheidungen oft viel stärker als das reine Sachwissen.
0: Beim Finanzworkshop in Mülheim haben die Schüler über einen Fragebogen herausgefunden, welcher Konsumtyp sie sind. Ist ihnen Status wichtiger oder eher sparsam zu sein? Achten sie auf Nachhaltigkeit oder lassen sie sich eher spontan zu Käufen verführen?
2: Es kommt auf die aktuelle Situation an. Also wenn man weiß, dass man halt Geld auf der Karte oder Bar hat, dann gibt man einfach aus, ohne nachzudenken. Also man macht einfach.
3: Ja, man soll halt aufpassen, was man kauft. Man muss mal planen.
4: Dass man nicht unnötige Dinge kauft, vor allem wenn man schon wenig hat.
3: Ja, lernen, nachdenken.
4: Also ich finde das interessant, dass die Schule sowas mit uns machen, damit wir auch später im Leben weiterkommen.
0: Manuel Frozheim von der Universität Siegen koordiniert die Schülerakademie. Er hat sie zusammen mit dem Netzwerk Finanzkompetenz in Nordrhein-Westfalen entwickelt.
5: Die Schulen buchen den Tag unter unterschiedlichen Gesichtspunkten. Es gibt Schulen, die sagen, es ist ein erstes Kennenlernen von Finanzthemen.
0: Mehr als 6.500 Schüler und Schülerinnen hätten sie mittlerweile erreicht. Manche Schulen verstetigten das Thema im Unterricht.
5: Es gibt ja auch das interaktive Schulbuch vom Netzwerk. Wir greifen das interaktive Schulbuch auf, weil die Schülerinnen und Schüler sind jetzt an dem Tag dran gewöhnt worden. Man kann die Themen vertiefen.
0: Auch die Verbraucherzentrale NRW bietet Lehrmaterialien an, um damit über die Schulen junge Menschen zu erreichen. Neben Themen wie Wohnkosten, Kredite und Schulden, Rente oder Kryptowährung geht es auch darum, wie Werbestrategien Kaufentscheidungen beeinflussen oder wie Influencer das Konsumverhalten prägen können. Es sei wichtig, viel und offen auch über schlechte Finanzentscheidungen zu reden, sagt Nicola Kleimann von der Verbraucherzentrale NRW.
6: Und da die Scham vor allem rauszunehmen, denn es ist ja nicht die Schuld der jungen Leute, sondern es ist ja vor allem dieses sehr einfach, ich komme überall dran. Man muss da ganz klar sein, dass es auch nicht fair ist, wenn ich mich jetzt gegen die Verkaufspsychologie von Firmen irgendwie durchsetzen soll.
0: Workshops und Lehrmaterialien zu diesem Thema gibt es, aber sie würden noch zu wenig eingesetzt, beobachtet Kleimann.
6: Also was wir ganz oft merken, ist, dass die Kontinuität fehlt.
0: Wenn junge Menschen finanziell kompetente Entscheidungen treffen sollen, müssten sie stärker fit gemacht werden. Da sind sich Experten und Expertinnen einig.
7: Wie junge Menschen den Umgang mit Geld lernen. Das war eine Reportage von Vivian Leue. Man kann allerdings nicht nur beim Thema Finanzen den Überblick verlieren. Overload, also Überlastung, heißt der nächste Titel. Hier sind die Sugar Babes.

0: Sie kennen das vielleicht. Smalltalk auf Partys und plötzlich kommt die Frage: Und was machst du so in deiner Freizeit? Hast du ein Hobby? Eine harmlose Frage, würde man denken. Doch für den Philosophen Theodor W. Adorno wäre sie schlicht unerträglich.
1: Ich habe kein Hobby.
0: Manche wären überrascht. Was ist denn mit Gärtnern, Stricken, Briefmarken sammeln?
1: Beschäftigungen, in die ich mich sinnlos vernarrt habe, nur um Zeit totzuschlagen.
0: Ob Adorno damit einen Punkt hat und wo er seiner eigenen schroffen Ablehnung vielleicht auch widerspricht, das hören Sie jetzt im Zeitfragen-Feature von Julius Stucke.
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3: Herzlich willkommen in unserer kleinen Hobby-Selbsthilfegruppe. Machen Sie es sich bequem. Ich stelle Ihnen erstmal die anderen vor. Der Mann dort, der mit viel Hornbrille und wenig Haar, das,
4: meine Damen und Herren,
3: ist Theodor W. Adorno. Der Adorno, ja. Philosoph, Soziologe, Komponist und mehr. 1903 geboren. Richtig, er ist nicht älter als 120 geworden, kann also heute nur aus dem Archiv des Deutschlandfunks dabei sein.
1: Wenn die illustrierten Zeitungen über einen jener Matadore der Kulturindustrie berichten, von denen zu reden wiederum eine Hauptbeschäftigung der Kulturindustrie ausmacht, so lassen sie es selten sich entgehen, über die Hobbys der Betreffenden mehr oder minder Anheimelndes zu erzählen.
3: Ein sehr kurzer Satz für seine Verhältnisse. Sätze aneinanderreihen, verschachteln, ein schönes und schlaues, allerdings auch herausforderndes Labyrinth zu bauen, das wäre eines seiner Hobbys gewesen. Wäre, denn
1: ich habe kein Hobby.
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3: Falls Sie jetzt denken, was macht der dann ohne Hobby hier in der Hobbygruppe? Berechtigte Frage. Das kam so. Als ich angefangen habe, Menschen und ihre Hobbys in einer Radioserie vorzustellen, habe ich Manjiri Palitscher besucht. Sie leitet die Volkshochschule Berlin-Mitte.
6: Ich bin 44 Jahre alt und wohne seit knapp 12 Jahren in Berlin. Ich bin in Mumbai aufgewachsen, Ende 80er, Anfang 90er. Da gab es das Konzept von Hobby nicht. So.
3: Dafür hat sie dort Deutsch gelernt.
6: Weil mein Vater mich als 17-Jähriger sagte, du hast so viel Freizeit, mach was Sinnvolles, worauf du Lust hast. Und als ich angefangen hatte, hatte ich das ja vielleicht so im Sinne vom Sprachenlernen als Hobby, weil ich auch das cool fand zu sagen, I'm learning German. Ja, weil das damals auch nicht so üblich war. Und das hat für mich so viele Türen aufgemacht. Ja, und auch wie man etwas lernt. Das war, ich würde sagen, yes, it started as a hobby maybe. Ja. Aber es ist ein sehr großer Teil meines Lebens dann geworden.
3: Eigentlich doch eine sehr positive Hobbygeschichte.
7: Als wir das erste Mal telefoniert haben, haben Sie gleich gesagt, wenn Sie nach Hobby suchen, sind Sie hier bei mir an der Volkshochschule falsch.
6: Für mich als Leiterin der Volkshochschule reagiere ich so ein bisschen allergisch, wenn jemand sagt, sein Hobbyort oder ein Freizeitort, weil die Volkshochschulen sind seit über 100 Jahren ein Bildungsort.
3: Und Bildung für mich hatte sie auch dabei. Sie hat mir Adornos Gedanken zu Freizeit und Hobby erzählt. Und so wie der sagt, er habe kein Hobby. Das, was er tue, sei viel ernsthafter. So klang es ein bisschen auch bei ihr.
6: Eher ist das, was mir als Mensch die Möglichkeit gibt, mich zu entfalten, ja, weiterzukommen. Und das kann sowohl in meiner Arbeitszeit sein, aber auch in der Zeit, in der ich nicht meine Lohnarbeit mache. Für mich persönlich ist ein roter Faden Sprachenlernen, so für mich Sprachen überhaupt, so ein roter Faden, was mich durch mein ganzes Leben begleitet hat.
3: Also dachte ich, Zeit, ein bisschen Lobby für das Hobby zu machen. So wie ich die Bildung an den Volkshochschulen ernst nehme und nicht sagen würde, das hast du ja nur an der Volkshochschule gelernt. Genauso glaube ich, es lohnt mal ein bisschen über das Hobby und sein Image nachzudenken. Vielleicht gibt es ja ein richtiges Hobby im Falschen.
8: So, liebe Zuschauer.
3: Das ist Jean Pütz. Genau der Jean Pütz. Er hat Physik und Mathe unterrichtet. ist Wissenschaftsjournalist. Bekannt geworden ist er.
4: Ich habe das hier einmal vorbereitet.
8: Es ist relativ einfach, das zu machen. Der Wolfgang hat das hier schon mal vorbereitet.
4: Wir haben das alles jetzt schon vorbereitet.
3: Weil er in 345 Sendungen mal was vorbereitet hat. 30 Jahre lang die Hobbythek im WDR-Fernsehen. Basteln, backen, bauen, brauen. Aber auch Hobbys mit anderen Anfangsbuchstaben. Von 1974 bis 2004. Pütz hat seine Hobbythek überlebt, will im Herbst seinen 90. Geburtstag feiern, aber fairerweise, für Adorno und auch für die Harmonie hier, kommt er trotzdem aus dem Fernseharchiv. Da findet man ein Hobbyversum. Vermutlich gibt es kaum eine Hobby-Do-it-yourself-Bastel-Freizeitbeschäftigung, die nicht in der Hobbythek wissenschaftlich erklärt und natürlich von Pütz und Team ausprobiert worden ist.
9: Schalt mal ab.
4: Sie können es mir glauben, meine Damen und Herren, es gibt in Deutschland eine Menge Leute, die an solchen Spielereien wie beispielsweise einem Auto das Fliegen beizubringen höllischen Spaß haben.
3: Adorno hätte keinen Spaß dran gehabt. Und wenn man sich so etwas vorstellt wie verstorbene Menschen, die uns von oben aus dem Himmel posthum zuschauen, ich glaube, er würde sowas sagen wie: Ich musste doch recht früh gehen, aber ein Glück, dass ich 5 Jahre vorm Sendestart der Hobbythek gestorben bin. Er würde das natürlich gewählter ausdrücken. Adorno hatte nicht nur kein Hobby, er hatte für die, wie er sagt, Hobby-Ideologie insgesamt nichts übrig. So klingt es in seinem Vortrag über Freizeit, 1969 im Deutschlandfunk. Also, falls Sie ihn irgendwann mal da oben, sollte es so etwas geben, treffen, fragen Sie ihn bloß nicht nach seinem Hobby.
1: Ich erschrecke über die Frage, wenn sie auch mir widerfährt. Ich habe kein Hobby. Nicht, dass ich ein Arbeitstier wäre, das nichts anderes mit sich anzufangen wüsste, als sich anzustrengen und zu tun, was es tun muss. Aber mit dem, womit ich mich außerhalb meines offiziellen Berufs abgebe, ist es mir ohne alle Ausnahme so ernst, dass mich die Vorstellung, es handle sich um Hobbys, also um Beschäftigungen, in die ich mich sinnlos vernarrt habe, nur um Zeit totzuschlagen, schockierte, hätte nicht meine Erfahrung gegen Manifestationen von Barbarei, die zur Selbstverständlichkeit geworden sind, einigermaßen mich abgehärtet.
3: Einige wären vielleicht schockiert, wenn sie hören müssten, ihr schlagt nur die Zeit tot. Die Hobbythek wäre nie Adornos Lieblingssendung geworden. Nicht mal ein Guilty Pleasure. Aber interessant ist, wie Jean Pütz die erste Ausgabe 1974 beginnt.
4: Menschen voller Ideen, aktive Menschen, die, wie wir immer wieder bei unseren Dreharbeiten zu hören kriegten, ablehnen, ihre Freizeit nur durch Fernsehen zu gestalten, sich eine Mattscheibe vor den Kopf wachsen zu lassen. Wenn Sie mich fragen, liebe Zuschauer, recht haben Sie. Das Fernsehen verführt zum Passivsein. Man lässt sich berieseln und sieht und hört sich das Geschehen am Bildschirm an, aber aktives Handeln erwächst daraus selten.
3: Also wenn Sie mich fragen, lieber Pütz, irgendwie erinnern Sie mich da an was.
1: Beschäftigungen, in die ich mich sinnlos vernarrt habe, nur um Zeit totzuschlagen.
7: So, hervorragend. Ich hoffe, es klappt. Ich sehe Sie schon.
3: Für mich ist jetzt Zeit, Ihnen auch noch den Menschen vorzustellen, der die Freizeitexpertise in diese Runde bringt.
10: Guten Morgen, Herr Stocker.
7: Ich sehe Sie, aber ich sehe, dass Sie mich nicht sehen, oder?
10: Das stimmt. Sie haben wahrscheinlich Ihr Kamerasymbol nicht an.
7: Ich sehe Sie, Sie haben auch profimäßig die akustische Bücherwand hinter sich.
10: Extra eingerichtet für mein Hobby Lesen, nein.
7: Ich höre ja nur Radio. Machen Sie manchmal auch so Fernseh, ARD, Tagesschau, weil es auch mit der Bücherwand so passt.
10: Wobei die meisten Kollegen vom Fernsehen immer sagen, dieser Raum ist viel zu klein, du musst ein viel größeres Büro haben, dass wir das irgendwie vernünftig darlegen können. Und dann Freizeit muss ja draußen stattfinden, wo ich immer sage, nee, Freizeit findet in den eigenen 4 Wänden statt. Aber das ist dann immer, schnitttechnisch sind die immer unglücklich.
3: Das ist Ulrich Reinhardt, Professor für empirische Zukunftsforschung und bekannt durch den Freizeitmonitor. Seit den 80er Jahren untersucht dieser Monitor regelmäßig, was tun Menschen in Deutschland, wenn sie nicht arbeiten? Und eine Info steckte da gerade schon drin. Der meiste Teil von Freizeit und damit von Hobby findet innen statt. Und in der Wissenschaft muss das Hobby etwas um Aufmerksamkeit kämpfen.
9: Ganz klar, ja. Also Freizeit oder Hobby hat ja nicht den Stellenwert, den andere Forschungsbereiche haben. Und Freizeit ist immer so nach dem Motto so, naja, das hat man oder hat man nicht. Und es ist, wo ist die Sinnhaftigkeit eigentlich in der Freizeit? Weil wir Freizeit natürlich nie gelernt haben. Also wir wissen ja sich gar nicht, wie wir unsere Freizeit verbringen sollten.
3: Ich sehe die leuchtenden Augen von Kindern und Jugendlichen. Mein Lieblingsschultag, Papa. Heute haben wir statt Mathe eine Doppelstunde Freizeitunterricht bei Herrn Reinhardt. Tja, aber so ist es nicht. Und möglicherweise sind viele von uns unter anderem daher anfällig für verlockend simple Freizeitangebote, weil wir Hobby nicht gelernt haben. Für schlechte Antworten anfällig, also auf die Frage, die uns Langeweile stellt. Jean Pützert, wir haben es gerade gehört, zum Sendestart der Hobbithek 1974 gesagt, es gäbe auch die, die mehr wollen als ein Mattscheiben-Hobby. Naja, dann klingt es ziemlich ernüchternd, was der Freizeitmonitor aufzählt.
11: Die Freizeitgestaltung der Bundesbürger ruht auf vier zentralen Säulen: Medienkonsum, Aktivitäten, soziale Interaktionen und persönliche Erholung. Den größten Teil nehmen mediale Tätigkeiten ein. So nutzen fast alle das Internet, 98%, sehen fern, hören Musik oder Radio und beschäftigen sich intensiv mit digitalen Geräten wie Computer und Smartphone sowie sozialen Medien.
3: Das ist die Freizeit. Und wie ist es mit dem Hobby?
9: 98% der Bundesbürger sagen, ihr Hobby macht mir Spaß. Also das ist erstmal sehr, sehr positiv. Also es ist positiv besetzt. Wenn ich mir dann aber anschaue, nur die Hälfte der Bundesbürger sagt, sie üben wenigstens einmal pro Woche ein Hobby aus. Die andere Hälfte macht es schon mal nicht. Also da merken wir schon, was Sie eben halt auch sagen. Es ist nicht einfach, überhaupt ein Hobby für sich zu haben, eins zu finden, etwas zu machen, wo ich regelmäßig dabei bleibe. Das sind ja Herausforderungen in der heutigen Zeit, die nicht ohne sind.
3: Auch wenn Medienkonsum freie Zeit füllt oder frisst, je nach Sichtweise. Auch wenn es den größten Anteil an unserer Freizeitgestaltung einnimmt, ist es ein Hobby. Und passt hier überhaupt der Begriff Freizeitgestaltung? Wenn ich beim Zähneputzen auf dem Smartphone rumspiele oder wenn ich auf dem Weg zum Radio Radio höre oder wenn jemand den Fernseher zum Abschalten anschaltet, ist das wirklich ein Hobby?
4: Und dies hier, liebe Zuschauer, ist unser Markenzeichen, unser Maskottchen sozusagen. Sie sehen, es hat insgesamt 3 Augen. Und zwar für jedes Fernsehprogramm eines. Dies hier ist das für das erste Programm. Und das hier für das zweite Programm, den zweiten Kanal. Die Konkurrenz also, auf dem Auge sieht es nicht mehr ganz so gut. Und hier dieses Auge hier in der Mitte, das ist besonders wach, äußerst scharfsichtig. Das ist das für das dritte Programm. Es meint, dass es endlich an der Zeit ist, den Leuten draußen an den Bildschirmen die Augen zu öffnen, dass es im dritten Programm nicht nur hochgestochene Wissenschaft, Kultur und Lehrprogramme für Akademiker und sonstige gelehrte Leute gibt. Der dritte Kanal möchte endlich dieses Image loswerden. Unser Maskottchen meint zwar, es wird viel zu viel ferngesehen, aber wenn, dann sollte man auf jeden Fall auch mal die Taste des dritten Programms drücken. Man kann sich auch bei uns entspannen und Anregungen holen.
3: Fernsehprogramm, Hobby oder kein Hobby? Wer sich in seiner Freizeit mit etwas leidenschaftlich beschäftigt, mit Kakteen zum Beispiel, für die oder für den ist natürlich jede TV-Doku über die kakteenreichsten Orte der Welt oder über die teuerste private Hauben-Mond-Kakteensammlung ganz klar ein Teil des Hobbys. LiebhaberInnen des französischen Schwarz-Weiß-Films, die können ihr Hobby nicht nur in Büchern ausleben. Wenn man aber gebannt versackt vor dem Fernseher oder dem Serienstream und es einem fast egal ist, was läuft, ist es ein Hobby? Wenn man sagt, nein, ist keins, nur passive Unterhaltung, ja, dann muss man fragen, wie ist es mit den Büchern lesen? Theodor W. Adorno müsste diese Frage eigentlich klar beantworten, die nach dem Fernsehen. Fernsehfreizeit, das ist kein Hobby. Warum er sich so entscheiden müsste? Nicht, weil da sinnlos Zeit verglotzt wird, sondern weil er ja sagt,
1: ich habe kein Hobby.
11: Trotz seiner Vorbehalte gegenüber dem neuen Medium sahen er und Gretel gerne verschiedene Serien im deutschen Fernsehen. Eingeweihte Besucher waren darauf bedacht, die Adornos nicht zu stören, wenn das ZDF Daktari zeigte. Eine amerikanische Tierdokumentation mit Judy, dem Schimpansen, und Clarence, dem schielenden Löwen.
12: Ich habe es schon immer gesagt. Rosie ist viel frecher als Wilbert.
3: Wie viel Bildschirmzeit hätte Adorno wohl heute?
12: Und ich würde sagen, mehr gibt's heute nicht.
3: Wenn die Daktari-Serie und auch sein ernsthaftes Musizieren oder konzentriertes Lesen kein Hobby ist, was ist denn dann ein Hobby? Das ist eine Frage, die wir eher den Freizeit- und Zukunftsforscher Ulrich Reinhardt fragen sollten. Der nennt einen Punkt zuerst, den Adorno als Illusion betrachtet, die Freiheit. Hobby ist nämlich
9: freiwillig, wenn ich frei von etwas bin, um es tun zu müssen, das ist ja auch der Begriff, also eine freie Zeit für etwas zu haben. Hobby wird eben definiert über diese, ich mache etwas regelmäßig, ich mache etwas aus Sinnfreiheit, es erfüllt keinen Zweck, also schon eine Abgrenzung zu anderen Freizeitaktivitäten, wie jetzt irgendwie, weiß nicht, sich mit Freunden treffen, Fernsehen gucken oder auch wahrscheinlich selbst irgendwie ins Kino gehen. Das ist halt weder regelmäßig, noch ist es irgendwie frei, sondern das erfüllt ja alles immer bestimmte Zwecke. Also Hobby, klassisch definiert, es ist regelmäßig, es ist zweckfrei und es tut mir gut und macht mir Freude.
3: Freie Zeit für etwas haben. Reinhardt ergänzt, dass das natürlich ein immer größeres Problem ist. Wir haben die Zahl vorhin von ihm gehört. Einmal die Woche regelmäßig. Das schafft schon nur die Hälfte der Menschen in Deutschland. Und eine Sache zu einer Zeit tun, das wird auch seltener. Zeit ist umkämpft und Aufmerksamkeit auch. Aufmerksamkeitsökonomie. Dieser Begriff ist häufiger Thema seit ein paar Jahren. Eine Entwicklung, die ziemlich gut zu Adorno passt und die von SoziologInnen und anderen kritisch beschrieben wird. Soziale Medien, vernetzte Welt, die Möglichkeiten des Smartphones. Mit all dem und mehr kämpfen Unternehmen und Medien, für Adorno wäre es die Kulturindustrie, kämpfen die um unsere Aufmerksamkeit. Benutzen diese wertvolle Ressource im kapitalistischen System. Die Autorin Jenny Odell hatte viel Erfolg mit ihrem Buch über das Nichtstun. Sie meint, wir sollten uns der Aufmerksamkeitsökonomie entziehen. Warum?
11: Wir erleben die Nebenwirkungen der Aufmerksamkeitsökonomie nur tropfenweise. Deshalb beschreiben wir sie oft mit harmlosen Worten wie nervig oder ablenkend. Doch das verkennt ihr eigentliches Wesen in schwerwiegender Weise. Kurzfristig können Ablenkungen uns daran hindern, die Dinge zu tun, die wir tun möchten. Langfristig jedoch können sie sich ansammeln und uns daran hindern, das Leben zu führen, das wir führen möchten. Noch schlimmer, sie können unsere Fähigkeit zur Selbstreflexion und Selbststeuerung untergraben und es uns erschweren, um mit Harry Frankfurt zu sprechen, das wollen zu wollen, was wir wollen wollen. Deshalb verbergen sich hier tiefgreifende ethische Fragen, die unsere Freiheit, unser Wohlbefinden und sogar die Integrität unseres Selbst betreffen.
3: Es passt zu Adornos Schimpfen über Hobbys und Freizeitaktivitäten, die uns ablenken würden vom Kampf um Freiheit, die uns wirtschaftlich benutzen würden. Also ich denke, Adorno würde Jenny Odell direkt adoptieren, wenn er könnte. Auch wenn ihr Nichtstun für ihn vielleicht etwas zu sinnlos und leer wäre. Und er den Widerstand, das Erkämpfen von Freiheit, auf intellektuellerem Weg erreichen würde. Mit Komposition, mit konzentriertem Lesen oder eben mit Daktari-Tiersendungen. Vielleicht sollten wir aufhören, jenseits der Frage, ob ein Hobby uns nur kapitalistisch ausbeutet und die Freiheit raubt von mir aus, aber jenseits dieser ernsthaften Frage sollten wir vielleicht aufhören, die Hobbys der anderen zu bewerten. Und uns manchmal sogar für die eigenen ein bisschen zu schämen. Welches Hobby hat zum Beispiel der Hobbywissenschaftler?
9: Als Freizeitforscher hat man ja nie Freizeit, man muss immer forschen. Insofern ist es natürlich immer schwer. Das andere ist das Private und da bin ich wie jeder, habe meine Hobbys, habe meine Freizeit. Wenn ich was Sinnvolles sagen soll, würde ich sagen, wenn mein Hobby ist Schreinern im Keller, dass ich versuche mit Holz was zu machen, wenn es darum geht, einfach die Ablenkung zu haben. Ich flipper enorm gerne. Ich habe einen alten Flipper im Keller stehen und das ist bestimmt völlig sinnfrei, aber ist mein Hobby, wenn ich mich einfach eine halbe Stunde beim Flippern meine Gedanken freien Lauf lasse und nur die Kugel und ich da sind.
3: Hobby ist nicht gleich Hobby. Ach nein. Es gibt solche, bei denen nichts entsteht, nichts geschaffen wird. Sammelhobbys zum Beispiel, sportliche Dinge, Medienkonsum, wenn man das gelten lässt. Das ist anders beim Töpfern, beim Stricken, beim Häkeln, Malen, Pflanzenzüchten und. Obwohl Adorno das Hobbywort ja mit spitzen Fingern anfasst, als sei es ein bisschen eklig, und dagegen die Ernsthaftigkeit und Wichtigkeit seiner Beschäftigung mit Musik betont. Obwohl das so ist, ist er nicht unbedingt positiv gegenüber kreativen oder produktiven Hobbys.
1: Unter den herrschenden Bedingungen wäre es abwegig und töricht, von den Menschen zu erwarten oder zu verlangen, dass sie in ihrer Freizeit etwas Produktives vollbrächten. Denn eben Produktivität, die Fähigkeit zum nicht schon Dagewesenen, wird ihnen ausgetrieben. Was sie dann in der Freizeit allenfalls produzieren, ist kaum besser als das ominöse Hobby, die Nachahmung von Gedichten oder Bildern, die unter der schwer widerruflichen Arbeitsteilung andere besser herstellen können als die Freizeitler. Was sie schaffen, hat etwas Überflüssiges. Diese Überflüssigkeit teilt sich der minderen Qualität des Hervorgebrachten mit, die wieder die Freude daran vergällt.
3: Einspruch, Theodor. Bei allem Respekt vor der kritischen Hobbytheorie und beim Wissen, dass mein Wissen nicht weit genug in diese soziologischen und philosophischen Argumentationstiefen vordringen kann. Das ist in dieser absoluten Formulierung falsch. Adorno, der durchaus ein gutes Bier in einer Brauerei geschätzt haben soll, ist zu früh gestorben, um Immo kennenzulernen und dessen Bier zu kosten. Flüssig, ja, aber überflüssig und schlecht?
13: Mein Name ist Immo. Wir sind hier in der Weißen See Spitze. In Berlin. Wir sind hier eine Baugruppe von ungefähr 60 Personen und sind hier seit 2012 ungefähr und haben dann im Kennenlernen gemerkt, dass es einen Nachbarn gibt, der Braumeister ist. Der hat uns dann gleich gefragt, ob irgendjemand Lust hätte, Bier brauen zu lernen, und da gingen sehr schnell ein paar Hände hoch und aus einer Baugruppe wurde eine Braugruppe. Ich habe mir auch nicht ewig gedacht, ich brauche jetzt ein Hobby. Das macht wahnsinnig viel Spaß. Ein Freund von mir zum Beispiel, der schwärmt immer noch von diesem einen Bier, das er mal mit mir getrunken hat. Also ich kann sagen, das ist das leckerste Bier, das ich je getrunken habe. Das ist schon 8 Jahre her. Wir haben irgendwie Glück gehabt. Wir haben alles richtig gemacht. Das war so gut und ich habe versucht, das nachzubrauen. Es ist mir nicht gelungen, dieses Lob, so ein Lob irgendwie ab und zu abzuholen. Ist total schön. Aber ich habe überhaupt keine Schmerzen damit, Leuten auch ein Bier zu zeigen, das zum Beispiel daneben gegangen ist. Ich mache das primär für mich.
3: Vermutlich würde Adorno sagen, diese Freiheit, primär für sich das Ganze zu machen, selbstbestimmt, das sei eine Illusion.
1: So ist unabweislich der Verdacht, Freizeit tendiere zum Gegenteil ihres eigenen Begriffs, werde zu dessen Parodie. In ihr verlängert sich Unfreiheit, den meisten der unfreien Menschen so unbewusst wie ihre Unfreiheit selbst.
3: Aber das mit der minderen Qualität, das würde er zurücknehmen, nachdem er gekostet hat. Manjiri Palicha, die Volkshochschule Mitte leitet, die hat uns Adorno ja quasi mitgebracht für die Hobbygruppe. Und damit auch die Idee hierfür gepflanzt. Die Hobbythek und Jean Pütz wiederum hat Hobbybrauer Immo eingeladen, denn er hat mir erzählt, sein Hobby hat erst Jean Pütz in den 80ern möglich gemacht. Weil der wissen wollte, dürfen wir das überhaupt? Die Antwort war nein. Und zwar nicht wegen Alkohols, sondern aus bürokratischen, steuerrechtlichen Gründen.
4: Ja, liebe Zuschauer, es ist uns tatsächlich gelungen, ein Thema zu realisieren, das wir schon lange geplant hatten, das aber bisher aufgrund von gesetzlichen Hürden uns nicht gestattet war. Wir hätten uns sonst strafbar gemacht, liebe Zuschauer, Ihnen zu zeigen, wie man Bier zu Hause machen kann. Das verdanken wir dem Bundesfinanzministerium, das sich wirklich von einer bewundernswert unbürokratischen Seite gezeigt hat, das über seinen eigenen Schatten gesprungen ist. Vor allem, weil wir Ihnen einen einfachen Weg aushandeln konnten, indem Sie auch ohne große Formalitäten in Ihrem Heim selbst brauen können.
3: Eines der wenigen Hobbys, wo man sagen könnte, es ist ein ungesundes Hobby.
13: Nein, würde ich jetzt eher nicht sagen. Also es ist tatsächlich dann so, dass das Bier in einem Fass da steht und öfter doch mal sagt, probier mich doch noch mal. Ich bin ganz schön lecker geworden. Und dann sagt man vielleicht auch noch mal Freunden Bescheid und sagt, das Bier ist richtig lecker geworden und solltest mal vorbeikommen, bevor es weg ist.
3: Also du trinkst jetzt nicht mehr Bier als vorher, weil du einfach sagst, ich muss das alles weghaben.
13: Nein, absolut nicht. Wenn ich das Gefühl hätte, es muss weg, dann würde ich es eher wegkippen, als es auszutrinken. Nein, das absolut nicht.
3: Manche Hobbys gehen gut oder sogar besser alleine. Andere sollte man gemeinsam erleben. Wenn schon Bier, dann besser nicht alleine. Wenn man die Definition von Hobby ernst nimmt, dann steckt in dem Beispiel aber auch noch ein mögliches Problem fürs Hobby. Was, wenn die Freunde so gerne kommen, dass irgendwann das Bier nicht reicht? wenn man gerne töpfert und dann für die ganze große Familie Weihnachtsgeschenke machen möchte.
9: Wenn es halt dann wieder übertrieben wird und ich nicht mehr der Rosenzüchter bin, weil ich Freude am Rosenzüchten habe, sondern damit Geld verdienen will, die irgendwie bei mir im Büro hinstelle oder was auch immer, Anerkennung, was auch ich damit bezwecke, dann ist es kein klassisches Hobby mehr. Dann ist es so, ne, ich muss mich heute auch um meine Rosen kümmern, weil sonst gehen sie ein, sonst habe ich nicht mehr das, was ich haben möchte. Also ist dann wieder ein ganz schöner Zwang dahinter, und Zwang und Hobby, das passt nicht im Ansatz.
3: Was aber zum Hobby passt, womit das Hobby verbunden ist, ist die Identität. Gut, kommt natürlich auch ein bisschen drauf an, was es für ein Hobby ist, aber es kann ein Teil von einem werden.
9: Also die großen Identifikationsfaktoren, weiß nicht, Gewerkschaften, Kirche, was man in der Vergangenheit alles hatte, womit ich mich identifiziert habe, das hat ja nachweislich abgenommen. Insofern suchen die Menschen jetzt natürlich die Identifikation im Kleinen. Und dann ist es wieder der Schrebergartenverein, dann ist es wieder die Spiele-Community, mein Skatclub, was auch immer ich dann habe, worüber ich mich versuche, meinen Platz in der Welt zu finden, die Gleichgesinnten zu finden.
3: Und so wie Volkshochschulleiterin Manjiri Palica über Sprachen und das Lernen von Sprachen gesagt hat.
6: So ein roter Faden, was mich durch mein ganzes Leben begleitet hat.
3: Theodor W. Adorno will ja aus einem ähnlichen Gedanken heraus seine Tätigkeiten nicht Hobby nennen lassen.
1: Musik machen, Musik hören, konzentriert lesen ist ein integrales Moment meines Daseins. Das Wort Hobby wäre Hohn darauf. Umgekehrt ist meine Arbeit, die philosophische und soziologische Produktion und das Lehren an der Universität, mir bislang so glückvoll gewesen, dass ich sie nicht in jenen Gegensatz zur Freizeit zu bringen vermöchte, den die gängige, messerscharfe Einteilung von den Menschen verlangt.
3: Ich würde sagen, für das richtige Hobby im Falschen sollte man allerdings nicht zu sehr über diese Identitätsfunktion nachdenken. Es könnte sonst dazu führen, dass man sich ein Hobby, oder nennen Sie es auch gerne anders, ein Hobby aussucht, was man für besonders und für angesehen hält. Und das würde nämlich zu einem modernen Problem passen, zu den Entwicklungen unserer Zeit. Die kannte Adorno zwar noch nicht, aber er würde vielleicht nicken.
9: Ich glaube, wir haben ja zwei Entwicklungen. Also auf der einen Seite sicherlich dieses, ich muss jetzt auch noch die Freizeit optimieren. Ich habe die Arbeit optimiert, ich habe meinen Körper optimiert, ich habe meine Zeit versucht optimieren. Jetzt eben greift man dieses, ja, vielleicht das letzte Stück Freiheit eben an, die Freizeit, und ich muss produktiv sein, ich muss soziale Kontakte pflegen, ich muss irgendwie körperlich was tun, völlig gleich. Also diese Entwicklung erleben wir bei ganz vielen in der Freizeit, auch ständig diese Angst, etwas zu verpassen. Auf der anderen Seite haben wir auch die Gegenbewegung, also dass viele sagen, gerade die junge Generation, wenn ich meine Studierenden sehe, Lebensqualität ist viel wichtiger als Lebensstandard. Also ich glaube, insofern haben wir zwei Entwicklungen, wobei die eine deutlich größer ist als die andere derzeit. Also diese Optimierung in der Freizeit ist schon etwas, worüber man sich Gedanken machen sollte, dass das nicht übergreifend wird.
3: Puh, qualmt Ihnen auch etwas der Schädel? Es ist gar nicht so leicht mit dem Hobby dafür, dass das Wort ja so leichtfüßig daherkommt, eine Freizeitfreude sein soll. Und auch dafür, dass Adorno das für sinnlos hält. Dafür ist es schon ganz schön komplex. Man sollte es sicher ernst nehmen, aber sicher auch nicht so ernst. Und wo Hobby-Selbsthilfegruppe draufsteht? Ich glaube, ein kleines Experiment hilft mit dem Hobby. Das ist jetzt natürlich so eine Sache, wenn Sie uns gerade live hören. Aber Sie können es ja danach als Podcast oder mit der später hören Funktion in der Deutschlandfunk-App so oft wiederholen, wie Sie möchten. Sie können Pause drücken, wenn Sie eine Weile überlegen wollen. Bereit? Gut, also. Womit füllen Sie Ihre Freizeit? Was bezeichnen Sie als Ihr Hobby? Oder, wenn Sie Theodor W. Adornos Zwillingsschwester im Geiste sind, was betreiben Sie mit großer Ernsthaftigkeit, ohne es Hobby zu nennen? Nehmen Sie sich Zeit, machen Sie das Ganze mehrfach, wenn es mehrere Dinge sind. So, jetzt stellen Sie sich mal vor, Sie wollen dieses Hobby anfangen, jetzt. Und denken sich alle anderen weg. Pütz, Adorno, Manjiri Palica, die anderen Hobbymenschen und vor allem diejenigen, die Ihr Leben begleiten. In Ihrem Alltag, bei der Arbeit, zu Hause. Und wenn Sie jetzt alleine sind, nicht einsam alleine, nur so gedanklich alleine. Und stehen da mit Ihrer Hobbyausrüstung. Würden Sie dann jetzt anfangen? Würden Sie Ihr Hobby gerne machen? Machen Sie das auch nur für sich? Wenn ja, just do it. Genießen Sie es und viel Spaß. Wenn nicht, Lassen Sie sich Zeit und finden eins. Denken Sie an die Kindheit, an Dinge, die Sie unbewusst, aber regelmäßig und offenbar gern tun. Und mich denken Sie jetzt bitte auch weg. Haben Sie vermutlich eh schon getan. Do it yourself. Viel Spaß.
0: Das war ein Zeitfragen-Feature von Julius Stucke. Treffen sich Jean Pütz und Theodor Adorno, Dialektik im Hobbykeller. Die Sendung finden Sie auch in der Deutschlandfunk-App. Und hier geht's jetzt musikalisch weiter mit der australischen Sängerin und Gitarristin Courtney Barnett und ihrer Band. Zu hören ist ein Konzert, aufgezeichnet im März im Band on the Wall in Manchester.

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1: Und dazu begrüßt Sie Carsten Beyer. Seien Sie ganz herzlich willkommen. Die Frau, um die es heute Abend geht, die wäre fast mal Tennisprofi geworden. Das ist natürlich absolut kein schlechter Beruf, aber für die Musikszene in Australien wäre es dann doch ein herber Verlust. Denn Courtney Barnett, von der ist hier die Rede, die ist seit Jahren eine der angesagtesten Rockmusikerinnen aus Down Under. Die Sängerin aus Sydney hat in ihren Songs einen ganz eigenen Stil entwickelt, der geprägt ist von großen Vorbildern wie Patti Smith und Lou Reed, der aber auch Elemente des Slacker Rock der 80er Jahre in sich trägt. Sie ist eine Frau, die in ihren Texten immer das sagt, was sie denkt und die damit ganz offenbar genau den Zeitgeist ihrer Generation getroffen hat. Meine Musik ist wie ein altes T-Shirt, so hat es Courtney Barnett mal in einem Interview gesagt, gebleicht mit dem Urin von Phil Collins und besprenkelt mit dem Blut von Jerry Garcia. Da steckt natürlich auch eine gute Portion Selbstironie mit drin, aber auch das hat ja in der Kunst eigentlich noch nie geschadet. Was die Songs von Courtney Barnett so besonders macht, wie sie es geschafft hat, mit wenigen Worten und wenigen Akkorden zur Stimme einer ganzen Generation zu werden, das werden Sie in den kommenden anderthalb Stunden hören, denn wir sind dabei bei einem Konzert, das Courtney Barnett und ihre Band am 28. März dieses Jahres in Manchester gespielt haben, im Rahmen des BBC Radio 6 Music Festivals. Los geht es jetzt mit einem Stück von ihrem aktuellen Album Creature of Habit. Das nennt sich Stay in Your Lane.
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Sie hören ein Konzert im Deutschlandfunk Kultur heute mit einem Mitschnitt vom BBC Radio 6 Music Festival in Manchester. Die australische Sängerin Courtney Barnett und ihre Band waren dort zu hören im Club Band on the Wall. Es gibt Künstlerinnen und Künstler, die große Gesten bevorzugen, die ihre Geschichten in dramatischen Bildern erzählen und die jede Zeile mit Nachdruck unterstreichen. So eine Musikerin ist Courtney Barnett nicht. Sie ist eher eine Songwriterin, die scheinbar beiläufige Dinge beobachtet, die kleine Details aufsammelt und die daraus dann etwas Größeres entstehen lässt. Trotzdem, oder vielleicht gerade deshalb, ist sie in den letzten Jahren zu einer der markantesten Stimmen in der australischen Rockszene geworden. Geboren wurde Courtney Barnett am 3. November 1987 in Mona Vale. Das ist ein bürgerlicher Vorort im Norden von Sydney. Der Vater war Inspizient am Theater, die Mutter Tänzerin. Und so ist sie von klein auf in einer sehr kulturaffinen Umgebung aufgewachsen. Trotzdem galt ihr Interesse zunächst mal vor allem dem Sport. In ihrer Jugend war sie eine leidenschaftliche Tennisspielerin und das habe ich vorhin schon mal erwähnt, sie hätte fast sogar mal eine Profilaufbahn eingeschlagen in diesem Sport. Dass es dann doch anders gekommen ist, das ist ihrem Kunststudium

Harmonien, die sind oft denkbar einfach. Die erinnern an Bands wie die Strokes beispielsweise oder Sleater-Kinney. Und dazu singt sie Texte, die klingen eher so wie beiläufige Momentaufnahmen aus dem Alltag. Eine Autofahrt zum Beispiel durch die Vorstadt, ein Gespräch im Supermarkt oder ein flüchtiger Gedanke an einem schlaflosen Morgen. All das kann bei ihr zu einem Song werden. Hinter dieser scheinbaren Banalität und hinter der lakonischen Oberfläche, da verbergen sich dann aber präzise Beobachtungen über Einsamkeit, Unsicherheit, Selbstzweifel und die kleinen Absurditäten des modernen Lebens. Was Courtney Barnetts Musik so besonders macht, das ist die Verbindung aus erzählerischer Genauigkeit und musikalischer Direktheit, ihr zuzuhören. Das ist ein bisschen so, als würde man mit einer guten Freundin oder einem guten Freund am Küchentisch sitzen. Nie hat man das Gefühl, dass hier irgendwas inszeniert wird, sondern es wird stattdessen beobachtet, reflektiert und dann eben auch liebevoll hinterfragt. Vielleicht liegt ja auch darin ein Teil ihrer anhaltenden Faszination, dass sie zeigt, dass es oft gerade die unscheinbaren Momente sind, in denen sich etwas Wesentliches über uns selbst erkennen lässt. Das alles können Sie jetzt selbst nachprüfen, denn wir gehen wieder zurück zu dem Konzert in Manchester, das die Kollegen der BBC für uns mitgeschnitten haben am 28. März 2026. Ein Tag zuvor war Courtney Barnetts neues Album erschienen, Creature of Habit, und so wurde dieses Konzert zu einer Art Record-Release-Party. Auch das nächste Stück, das wir jetzt hören, stammt von der neuen Platte. Courtney Barnett selbst hat diesen Song sogar zum Herzstück ihres Albums erklärt. Mantis heißt er, also zu Deutsch die Gottesanbeterin.

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0: Dixon!
1: Der Applaus für Courtney Barnett und ihre Band am 28. März 2026 in Manchester beim Radio 6 Music Festival der BBC. Unser Dank gilt den Veranstaltern, den Tontechnikern der BBC, die das Konzert für uns mitgeschnitten haben, und natürlich den Musikerinnen, die an diesem Abend auf der Bühne standen. Courtney Barnett, Gesang und Gitarre, Bone Sloan am Bass und Stella Moscava am Schlagzeug.

0: habe ich mir gedacht, bleiben wir doch einfach da und zwar mit einer Band, die zu den Highlights in diesem Jahr im Programm gehörte, Yard Act. Das ist ein junges Post-Punk-Quartett aus Leeds um den Sänger James Smith. Vor 4 Jahren haben sie das Kunststück fertiggebracht, gleich mit ihrem Debütalbum auf Platz 2 der britischen Albumcharts zu landen. Also Yard Act sind ganz offensichtlich eine Band, der die Zukunft gehört.
1: How we doing, Manchester? It's good to be back in Manchester and in general. Feels like an age since we did something on our own terms. We're gonna share lots of new songs with you tonight, and plenty of old classics just the same.

0: nice one. Cheers.
1: We Make Hits hieß dieser Song. Das war ein Yard Act aus Leeds bei ihrem Konzert im Rahmen des BBC Radio 6 Music Festivals 2026. Damit geht In Concert für heute zu Ende. Nächste Woche an dieser Stelle erwartet Sie mal wieder ein Funkhauskonzert live hier aus unseren eigenen Studios in Berlin-Schöneberg. Mein Kollege Matthias Wegner hat dann den Pianisten René Papadernier und sein Trio zu Gast. Ich bin Carsten Bayer, ich sage Tschüss für heute, danke fürs Zuhören und natürlich viel Spaß weiterhin mit dem Programm von Deutschlandfunk Kultur.

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2: Ich fand die Orgel schon immer faszinierend als so große Maschine, als Orchester. Und das wirklich Interessante ist, dass man ja nicht nur Musiker ist, sondern auch Dirigent dieses Riesenorchesters. Und man absolut selbstverantwortlich ist. Und vor allem, weil die Orgel immer anders ist. Das hat mich seit jeher fasziniert und deswegen bin ich auch noch immer bei der Orgel geblieben, weil mich diese Abwechslung einfach unglaublich freut und ja, die Spannung einfach aufrechterhält.
3: Der Organist Lukas Hasler liebt sein Instrument und er liebt die Abwechslung. Er pendelt zwischen zwei Wohnorten, Wien und Los Angeles. Er präsentiert sich und seine Musik online in den sozialen Medien mit über 100.000 Followern und offline bei zahlreichen Konzerten weltweit. Nun hat Lukas Hasler sein Debütalbum veröffentlicht mit dem Titel Gold, der auf den Goldenen Saal des Wiener Kunstvereins anspielt, in dem Hasler dieses Album eingespielt hat. Lukas Hasler und sein Debütalbum stehen im Zentrum dieses Einstands. Mein Name ist Elisabeth Hahn. Herzlich willkommen.

0: Louis Lefebure Willy war ein französischer Organist und Komponist aus dem 19. Jahrhundert. Lukas Hasler spielte den Bolero de Concert Opus 166 in einer eigenen Transkription. Auf seinem Debütalbum Gold hat Lukas Hasler unterschiedliche Werke eingespielt, die meisten nicht original für Orgel, sondern zum Beispiel für Orchester, Klavier oder Duo. So präsentiert er Musik von Johann Sebastian Bach über Ludwig van Beethoven, Robert Schumann, Georges Bizet bis hin zu Johann Strauss. Hasler greift dabei auf schon vorhandene Arrangements zurück, er bringt sich aber auch mit eigenen Orgeltranskriptionen ein. Ich habe Lukas Hasler zum Interview getroffen und wollte von ihm erst einmal wissen, was ihm bei der Auswahl der Werke für dieses Album besonders wichtig war.
1: Mir ist wichtig, die Orgel als orchestrales Instrument zu präsentieren. Das heißt, ich versuchte einerseits Orchestermusik auf die Orgel zu bringen und andererseits Klaviermusik und deswegen auch die Auswahl. Teilweise sind ja Transkriptionen von anderen Komponisten bzw. Arrangeuren, wie zum Beispiel Marcel Dupré, ein ganz bekannter, und andererseits meine eigenen. Und auch hier versuchte ich, möglichst viele Welturaufführungen, Erstaufnahmen zu präsentieren, weil ich mir denke, dass das auch einen besonderen Reiz hat, besonders auch an dieser Orgel. Und ich denke auch, dass es wichtig ist, das Repertoire für die Orgel zu erweitern und eben auch zu zeigen, dass die Orgel noch viel mehr kann, als nur herkömmliche Orgelmusik zu spielen.
0: Und wenn Sie dann eine eigene Transkription vornehmen, wie sieht denn da so der Entstehungsprozess aus? Wie kann ich mir das vorstellen? Suchen Sie nach einem bestimmten Klang oder orientieren Sie sich da an einer bestimmten Tradition?
1: Wichtig ist zu erkennen, ob ein Stück für die Orgel funktioniert, würde ich mal sagen. Das bedeutet, nicht jedes Stück kann auf die Orgel übertragen werden oder klingt an der Orgel gut. Und in erster Linie denke ich da sehr abstrakt zuvor. Das heißt, ich habe jetzt nicht unbedingt eine Klangvorstellung direkt im Kopf, weil ja jede Orgel, jedes Instrument einzigartig ist, sondern es geht mir grundsätzlich mal um den technischen Ansatz zu sehen, ist es möglich, dieses Klangideal des Komponisten, zum Beispiel vom Klavier auf die Orgel zu übertragen und was muss ich dafür machen? Das gibt es ganz oft, dass man in den Text eingreifen muss, in den Notentext und sozusagen selbst dazu komponieren muss, Stimmen weglassen muss oder aber auch andere Formen anwenden muss. Wir wissen das ja zum Beispiel vom Klavier her, der Ton am Klavier klingt ja nur für eine bestimmte Zeit und wird dadurch dann leiser, also hat ein Diminuendo. Der Orgelklang wiederum ist unendlich. Solange die Orgel Luft hat, klingt sie. Und das ist zum Beispiel ein wichtiges Kriterium, wie man das dann auf die Orgel überträgt. Also es gibt da viele verschiedene Techniken und man muss sich dann damit auseinandersetzen und am Ende natürlich entscheidet auch das Instrument, auf dem man das dann aufnimmt und spielt.
0: Ja genau, darauf wollte ich nämlich auch noch zu sprechen kommen. Es kommt sicherlich auch nochmal speziell auf die Orgel an, auf der Sie spielen. Wie muss man sich denn da als Organist auch von Instrument zu Instrument wieder neu erfinden oder sich gewöhnen oder anpassen?
1: Ja, jedes Instrument ist absolut einzigartig und es ist ähnlich wie, ja, ich würde sagen, wenn man ein neues Auto besteigt und zum ersten Mal fährt. Man weiß, wo das Lenkrad ist, man weiß, wo der Ganghebel ist, aber am Ende des Tages fährt sich doch jedes Auto anders. Und so ist es auch mit Orgeln, mit Instrumenten. Und man muss sich da einfach, würde ich sagen, zusammenspielen. Das bedeutet, man braucht eine gewisse Zeit, um einander kennenzulernen, um die Klangfarben auch kennenzulernen und dann auch zu versuchen, die Literatur, in dem Fall jetzt die Bearbeitungen, auch so weit wie möglich an die Orgel anzupassen und vor allem auch an die Akustik anzupassen. Und natürlich gibt es so Klangfarben, die bei fast allen Orgeln sehr ähnlich oder gleich sind. Es gibt aber dann auch ganz spezielle Solostimmen, die bei jedem Instrument absolut einzigartig sind. Und das Ganze muss erforscht werden. Da muss man einfach spielen, spielen, spielen, das erfahren. Und mit der Erfahrung dann kann man Richtung Aufnahme dann wandern sozusagen. Mhm. Das bedeutet, man braucht einfach die Zeit, um einander kennenzulernen.
0: Sie haben diese Aufnahme auf der Orgel im Goldenen Saal des Wiener Musikvereins gemacht. Was zeichnet denn diese Orgel nun speziell aus?
1: Diese Orgel ist eine neue Orgel. Man glaubt es kaum, denn das Gehäuse ist ja historisch und jeder kennt diese Orgel. Bei den Neujahrskonzerten zum Beispiel ist sie ja fast permanent im Bild. Mhm. Und mich reizte diese Orgel auch aus dem Grund, weil jeder sieht sie, jeder kennt sie, aber niemand hat sie wirklich gehört. Und sie wurde 2011 erbaut, eine neue Rigaorgel, hat 4 Manuale und hat ein unglaublich breites Farbspektrum. Auch an Soloregistern, das hat mich besonders interessiert, auch an speziellen Registern, die es nur hier in Wien gibt.
0: Mhm. Und zum Beispiel?
1: Zum Beispiel eine Klarinette, eine Wiener Klarinette, mhm, die sehr, sehr orchestral auch klingt. Und im Zusammenspiel dann auch mit der Akustik dieses Saals, der fast, besonders wenn er natürlich leer ist, fast wie eine Kirche klingt, hat es eine ganz spezielle Stimmung. Und besonders für die Orgel ist es meines Erachtens sehr wichtig, dass auch die Akustik dementsprechend trägt, und das ist im Goldenen Saal gegeben.

0: Die Sinfonia aus der Kantate Nummer 29 von Johann Sebastian Bach in einem Arrangement für Orgel Solo von Marcel Dupré. Der Organist ist Lukas Hasler. Er spielt an der modernen Riga-Orgel im Goldenen Saal des Wiener Musikvereins. Und mit diesem Stück eröffnet Lukas Hasler auch sein Debütalbum mit dem schlichten und zugleich strahlenden Namen Gold. Lukas Hasler wurde 1996 in Österreich geboren, er lernte Klavier und Orgel, studierte dann Orgel an der Universität für Musik und Darstellende Kunst Graz und außerdem Kultur- und Medienmanagement an der Universität Hamburg. Wie sehr hilft ihm dieses Studium als konzertierender Musiker? Das habe ich Lukas Hasler im Interview gefragt.
1: Also ich bin sehr dankbar, dass ich es sozusagen im Hinterkopf habe. Für das Orgelspiel an sich hilft das wahrscheinlich jetzt nicht. Für die Organisation von Konzerten ist das sicherlich von Vorteil, weil man sich auch in die andere Position, in die zum Beispiel Position eines Konzertveranstalters besser reinversetzen kann, welche Parameter für einen Konzertveranstalter beispielsweise wichtig sind. Und ich denke, wenn man beide Welten kennt, hilft das auf jeden Fall auch auf andere Menschen zuzugehen und auch zu sehen, welche Parameter wirklich wichtig sind. Ich denke da zum Beispiel an Konzerthäuser. Wir beklagen ganz oft, dass es wenig Orgelkonzerte gibt. Ich verstehe allerdings auch die andere Seite, die dann wiederum sagt, naja gut, wir müssen auch die Hallen verkaufen können, weil das natürlich auch ein finanzielles Risiko für Konzertveranstalter ist. Das heißt, hier einen Mittelweg zu finden, ich finde, da hat mir das Kulturmanagementstudium schon geholfen, das vor allem zu verstehen.
0: Ihre Medienkompetenz bringen Sie ja auch in den sozialen Medien direkt ein. Dort haben Sie eine große Followeranzahl. Nun sind ja heutzutage die meisten klassischen Musikerinnen und Musiker auf Social Media aktiv. Aber in dieser Branche ist es eher schwer, viele Follower zu kriegen. Was glauben Sie, machen Sie anders oder vielleicht auch besser als andere?
1: Ich versuche, Menschen mitzunehmen auf meiner Reise. Ursprünglich ist das wie ein Reisetagebuch entstanden, von einer Konzertreise zur nächsten, einfach Menschen mitzunehmen. Ich denke auch, dass die Orgel ein faszinierendes Instrument für Menschen ist, weil sie eine Riesenmaschine ist. Und viele Menschen ja auch fasziniert sind, zum Beispiel von einem Cockpit in einem Flugzeug. Und so ähnlich sehen auch große Orgeln aus. Und das zu erklären, dass Menschen näher zu bringen, auch die Füße natürlich, die Pedalarbeit näher zu bringen. Ich glaube, das ist ein ganz wichtiger Punkt in der Social-Media-Arbeit. Und Menschen sind auch fasziniert von vielleicht der Exotik. Ich würde jetzt zwar nicht als Organist behaupten, dass die Orgel ein exotisches Instrument ist, aber sie ist sicherlich nicht so im Mainstream wie zum Beispiel das Klavier.
0: Und wer folgt Ihnen da? Sind das vor allem Musikerinnen und Musiker oder was ist da die Zielgruppe?
1: Ich würde sagen, das ist tatsächlich bunt gemischt von Musikerinnen und Musikern bis hin zu Menschen, die einfach interessiert sind daran. Es ist auch querbeet ein über alle Kontinente. Ich muss tatsächlich sagen, dass es da nicht so eine spezifische Zielgruppe gibt. Es gibt auch Menschen, die eher an den Reisen interessiert sind, andere, die sehr an der Musik interessiert sind. Also ich glaube, ich decke da viele verschiedene Interessen ab von Menschen und versuche eben auch einen Mehrwert zu geben, auch Menschen zu begeistern, wieder ins Konzert zu kommen, sozusagen von der Online-Welt zurück in die Realität, in die Offline-Welt und auch ein Orgelkonzert zu besuchen, um auch ein bisschen auf den Geschmack zu kommen. Denn wenn man so ein großes Orgelwerk in einer Kirche oder einer Konzerthalle hört und auch die Vibration fühlt dieses Instruments, ist das sicherlich ein einmaliges Erlebnis.
0: Ein Teil Ihrer Arbeit ist auch das Projekt Organ for Planet, das sich für mehr gesellschaftliches Bewusstsein einsetzt und das Konzerte an ungewöhnliche Orte rund um den Planeten bringt. Erzählen Sie doch mehr davon und auch vielleicht über die Motivation, dieses Projekt voranzutreiben.
1: Ich startete mit diesem Projekt, würde ich sagen, just by accident, also ziemlich zufällig. Ich hätte sollen ursprünglich 2022 ein Konzert in der Ukraine spielen Und das Thema war dann, dass der Krieg plötzlich dazwischen kam. Das Konzert hätte im Februar stattfinden sollen, zu Kriegsbeginn also. Mhm. Das wurde dann natürlich abgesagt und ich wurde dann gefragt im Juni, ob ich an der Wiedereröffnung des Konzerthauses in Lemberg in Lviv in der Westukraine teilnehmen möchte und ein Konzert spielen möchte. Und für mich war das dann so ein Hin und Her. Wie Sie wissen, ist ja die Ukraine relativ nahe an Wien. Mhm. Und das sind ungefähr 1000 Kilometer, nicht ganz sogar. Und deswegen war es für mich dann eine besondere Entscheidung, mich dorthin zu begeben. Ich spielte dann insgesamt zwei Konzerte, eines in Lemberg, ein Jahr später dann in Kiew. Für mich war das wichtig, weil ich da zum ersten Mal wirklich sah, dass Musik etwas verändern kann. Und dass Musik Freude bringen kann, Musik Abwechslung bringen kann und Musik auch Trost spenden kann. Jetzt komme ich natürlich auch aus einem kirchlichen Umfeld und kenne natürlich Musik als Organist bei Trauungen zum Beispiel, also Hochzeiten oder auch bei Begräbnissen. Auch da spendet sie natürlich Trost. Aber für diese Menschen, die gerade im Krieg waren bzw. noch immer sind, war dieses Konzert, und das sah ich auch in den Augen und auch anhand der Rückmeldungen, etwas Besonderes, weil sie für wenige Minuten den Alltag vergessen konnten. Und besonders zu Beginn des Krieges war das noch eine vollkommen ungewöhnliche Situation, inmitten diesen Wirren plötzlich wieder Normalität zu empfinden. Und wenn das nur 5 oder 10 Minuten waren. Und das war für mich so eine Situation, in der ich merkte, Lukas, du kannst mit der Musik tatsächlich Leben vielleicht sogar verbessern und du kannst etwas damit bewirken. Und dadurch entwickelte ich dann dieses Projekt Organ for Planet, war mittlerweile schon am Nordpol. Es wird jetzt dann auch in die Antarktis gehen. Das sind wir gerade noch am Planen. Der Transport dorthin ist gar nicht so einfach. Es gibt aber eine Orgel in der Antarktis. Man staune und wundere sich.
0: Oh, wow.
1: Und oder ich war zum Beispiel auch in Afrika an der Elfenbeinküste, spielte dort an der größten Kirche der Welt, an deren Orgel, und ich versuche einfach, die Orgelmusik an diese ungewöhnlichen Orte zu bringen, um Menschen auch für die Orgel und das Instrument zu begeistern.

Lukas Hasler spielte die zweite Romanze Opus 28 von Robert Schumann in einer eigenen Transkription für Orgel. Sein Debütalbum Gold mit Orgeltranskriptionen ist beim Label Pentatone erschienen und wurde im heutigen Einstand vorgestellt. Ich danke Ihnen fürs Zuhören. Mein Name ist Elisabeth Hahn. Bis zum nächsten Mal.

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1: Uhr, die Nachrichten. Der voraussichtliche Nachfolger des scheidenden britischen Premierministers Starmer, Burnham, ist als Abgeordneter für das britische Unterhaus vereidigt worden. Zuvor hatte der bisherige Bürgermeister von Manchester seine Kandidatur als Vorsitzender der regierenden Labour-Partei angekündigt. Damit wäre automatisch auch das Amt des Regierungschefs verbunden. Am Vormittag hatte Starmer seinen Rücktritt als Premierminister und Parteivorsitzender angekündigt. Er habe vor 2 Jahren den Vorsitz der am Boden liegenden Labour-Partei übernommen und sie zum Besseren verändert, sagte der 63-Jährige in einer Ansprache vor dem Regierungssitz in London. Nun werde er alles in seiner Macht Stehende tun, um einen geordneten Wechsel zu gewährleisten und seine Nachfolger zu unterstützen. Es wird damit gerechnet, dass dieser seine Ämter im September antreten kann. Die ukrainische Armee hat nach eigenen Angaben eine Rüstungsfabrik im westrussischen Woronesch angegriffen. Der Generalstab in Kiew erklärte in einer Mitteilung, dort würden elektronische Bauteile für Raketen produziert, mit denen Russland die Ukraine beschieße. Die Produktionsstätte sei von Marschflugkörpern getroffen und beschädigt worden. Der Gouverneur der Region Woronesch, Gusev, bestätigte einen Angriff auf ein Unternehmen. Dabei seien 5 Menschen getötet worden. Ein Brand in dem Werk sei inzwischen gelöscht. Zuvor hatte die Ukraine das russische Satellitenkommunikationszentrum in der Stadt Dubna mit Drohnen angegriffen. Bei der Anlage nahe Moskau handelt es sich um die größte Station für Satellitenübertragungen Russlands. Nach Angaben des Betreibers wurde die Funktionstüchtigkeit des Zentrums durch den Angriff nicht beeinträchtigt. Vor dem Hintergrund der Iran-Gespräche reist US-Außenminister Rubio ab morgen in 3 Golfstaaten. Rubio werde ab Dienstag die Vereinigten Arabischen Emirate, Kuwait und Bahrain besuchen, erklärte sein Sprecher in Washington. Bis Donnerstag werde der Außenminister das Rahmenabkommen mit dem Iran erläutern, sowie die Bemühungen um einen freien Schiffsverkehr durch die Straße von Hormus. Nach Einschätzung von Beobachtern in Washington will Rubio mit seiner Reise um neues Vertrauen bei den Golfpartnern werben. Nach Beginn der US-israelischen Luftangriffe auf den Iran Ende Februar waren mehrere Länder der Region zur Zielscheibe iranischer Luftangriffe geworden. UNO-Generalsekretär Guterres hat die Welt aufgerufen, im Kampf gegen HIV und AIDS nicht nachzulassen. Die AIDS-Epidemie sei nicht vorbei, sagte Guterres in New York. Auf einem AIDS-Gipfel der Vereinten Nationen betonte der Generalsekretär, dass 2024 rund 630.000 Menschen im Zusammenhang mit der Immunschwächekrankheit gestorben seien. Rund 1,3 Millionen hätten sich neu mit HIV infiziert. Zudem seien 9,2 Millionen Menschen, vor allem in armen Ländern, von einer Therapie mit lebensverlängernden Medikamenten abgeschnitten. Die Kürzungen der internationalen Finanzmittel wirken sich laut Guterres unmittelbar auf die Präventionsmaßnahmen gegen die Krankheit aus. Auf dem 2-tägigen AIDS-Gipfel der Vereinten Nationen sollen die Länder eine politische Erklärung verabschieden, in der sie ihren Willen zu einem weiteren Kampf gegen AIDS bekunden. Der argentinische Fußballnationalspieler Lionel Messi ist zum alleinigen WM-Rekordtorschützen aufgestiegen. Messi erzielte im Gruppenspiel gegen Österreich beide Treffer für Argentinien und damit sein 17. und 18. WM-Tor. Dadurch zog er am bisherigen Rekordhalter Miroslav Klose vorbei, der auf 16 Treffer kam. Die Partie gegen Österreich endete 2:0. Um 23 Uhr spielt Frankreich gegen den Irak. US-Musikproduzent Clive Davis ist tot, wie US-Medien unter Berufung auf seine Familie berichten, starb er im Alter von 94 Jahren in New York. Davis hatte unter anderem Whitney Houston und Barry Manilow entdeckt. Außerdem förderte er Stars und Bands wie Janis Joplin, Santana, Bruce Springsteen, Billy Joel, Pink Floyd, Patti Smith, Alicia Keys und Aerosmith und prägte damit die Musikgeschichte der vergangenen Jahrzehnte entscheidend mit. Das Wetter in der Nacht, teils klar, teils wolkig, abklingende Schauer und Gewitter, Temperaturen 22 bis 9 Grad. Morgen viel Sonne, über dem Bergland und im Südosten Gewitter 26 bis 37 Grad. Die weiteren Aussichten, am Mittwoch heiter bis wolkig, über dem Bergland weiterhin vereinzelte kräftige Gewitter 27 bis 39 Grad. Das waren die Nachrichten.
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2: Ist das die Häuptling?
3: Ja, das ist Chef Ratukoka, Sir.
2: Ich grüße den ehrenwerten Häuptling Ratukoko und freue mich, mit Ihnen Geschäfte machen zu dürfen.
3: Häuptling, bitte euch zu ihm setzen zu.
2: Der Träger soll ihren Rucksack öffnen und Ratukoko die Tauschgute zeigen. Kochtopf, Messer, Angelhaken, Radio zu aufsehen.
3: Ratukoka will die Sherry Cola. Die hat bestellt.
2: Kriegt ihr?
4: Teufelsfrucht. Kriminalhörspiel nach dem gleichnamigen Roman von Tom Hillenbrand. Bearbeitung und Regie Martin Engler. Musik Matthias Trippner.
2: Suko, sage ihm, dass ich vor die lange Reise etwas hungrig bin und gerne eine Chapa probieren werde.
3: Mr. USA, so ungeduldig, sagt Ratukoka. Schaut mal, man ist nicht so. Bitte, probieren Sie diese.
2: Das ist gut. Na, das ist was.
5: Oh, that's fantastic. Fuck, that's good. Oh.
3: Alles okay, Sir.
2: Alles ist sehr gut, Soko. Das geht mich sehr gut. Oh, lecker. Thank you. That's good.
6: Er sagt, er möchte ein Päuschen machen. Kannst du den Hauptgang schieben?
7: Geht. Jacques, mocht er die Pastete?
6: Er hat beide Scheiben aufgegessen und die ganze Soße aufgetunkt.
8: Ich stelle den Hasen warm, verschiebe das Andicken der Soße und kontrolliere stattdessen automatisch meinen Posten und dann den von Claudine. Was die Mise en Place angeht, bin ich äußerst eigen.
7: Wie sieht denn das hier aus? Das ist dein Werkzeugkasten, das ist das A und O. Wenn dein Posten durcheinander ist, kochst du durcheinander.
9: Alles griffbereit, portioniert, abgemessen.
8: Der Typ hat nun lange genug pausiert. Ich hole die Kasserolle aus dem Ofen. Timing ist jetzt wichtig. Sobald ich den Bratensaft passiert habe, füge ich Johannisbeergelee und kalte Butter hinzu. Binnen weniger Sekunden bekommt die Soße dadurch eine sämige Konsistenz. Dann muss der Hasenpfeffer schnell auf den Tisch.
9: Und Mehl.
7: Claudine, brätst du mir für die Garnitur Speck und Pilze an? Oh, Jacques, jetzt sag mir nicht, dass die vier noch länger mit dem Hülsenzibi warten will. Ich bin schon bei der Soße.
6: Vergiss den Hasen.
7: Was ist denn los, Jacques? Ist er abgehauen oder was?
6: Nein, Xavier. Er ist tot.
10: Didier Manderscheid, guten Abend. Was können Sie mir über den Toten sagen, Monsieur Kiefer?
11: Nicht viel, Monsieur le Commissaire. Kein Stammkunde, war zum ersten Mal hier.
10: Sie wissen also nicht, wer der Mann ist? Für wen er arbeitet? Gearbeitet hat?
11: Nein, aber eine Vermutung habe ich.
10: Ah, hallo?
9: Ein Tester, ich sag's Ihnen.
10: Sie haben ein gutes Näschen. Nach Angaben unserer Kollegen in Paris heißt der Tote Agathon Ricard, ist 42 Jahre alt und arbeitet für den Guide Gabin. Der Ihnen sicherlich ein Begriff ist.
11: Natürlich.
8: Der Gabin. Das blaue Buch gilt weltweit als Bibel der guten Küche.
10: Nur Besuch für einen...
8: Wer einen, zwei oder gar drei Sterne verliehen bekommt, muss sich um Reservierungen fortan keine Sorgen mehr machen. Wer von den Gourmetpriestern des Gabin hingegen exkommuniziert wird, verliert nicht nur sein Gesicht, sondern auch den Großteil seines Umsatzes.
10: Herr Kiefer, in Ihrem Restaurant ist ein Mensch gestorben. Und der Polizeiarzt bezweifelt prima facie, dass ihn aus heiterem Himmel der Schlag getroffen hat.
11: Sie meinen, er wurde ermordet?
10: Die Obduktion steht noch aus. Aber dass ein Gastrokritiker des berühmtesten Gourmetführers der Welt in ihrem Restaurant zusammenbricht,
12: soll
10: sieht nicht
12: heißen,
10: gut für Sie aus.
12: Soll das heißen, Sie verdächtigen mich?
10: Ich muss Ihr verdächtigen, weil es la Routine.
13: Lächerlich.
12: Warum sollte ich einen Tester vergiften?
10: Weil er eine vernichtende Kritik über Ihr Restaurant zu verfassen gedacht
12: hat? Der Gedanke ist absurd. Außerdem hat er seinen Vorspeisenteller leer gegessen und die ganze Soße aufgetunkt. Das scheint ihm also geschmeckt zu haben. Prima facie.
14: Sehr unnatürlich, mit dir.
10: Ah, merci. Monsieur Kiefer, ich hoffe, Sie verstehen, dass ich Sie bitten muss, Luxemburg nicht zu verlassen. Hätten Sie freundlicherweise eine Karte des Zwo-Kirsche für mich?
12: Sicher, Claudine.
10: Haben Sie Ricard auch so eine gegeben?
12: Nein, die gibt es standardmäßig erst mit der Rechnung.
10: Interessant. Somit stellt sich allerdings die Frage, wieso die hier in seinem Auto lag. Eddie, Herr Kiefer.
15: Ich weiß nicht recht, was ich jetzt tun soll, Pekka.
16: Du kannst erstmal gar nichts machen. Die Polizei ist am Zug. Ein feiner Tropfen.
15: Hm. Kasselbach bei Sept Fontaine, 5000 Flaschen im Jahr. Schwer zu bekommen. Meiner Ansicht nach der beste.
16: Trink aus, das beruhigt.
8: Pekka Vatanen, Beamter der Europäischen Union. Wangen und Nase etwas gerötet. Kein Sonnenbrand, sondern die geplatzten Äderchen eines Kampftrinkers. Der Schwenker des Finnen ist schon wieder leer.
16: Schenk uns nach, mein Freund.
15: Erst wenn ich etwas zu beißen habe, sonst haut es mich um.
8: Ich gehe kurz durch die Gartentür in die Küche und packe französische Oliven, einige Saucisses, ein Baguette und ein Glas Confit de Moulard mit einem Stück Räucheraal und einigen frisch gepflückten Tomaten aus dem Garten auf ein Tablett und dann zurück zu Vatanen.
16: Bergele, Beuke. Gib es.
8: Sagt der Finne, wenn er sowas wie Prost meint.
16: Für mich bist du aus dem Schneider. Oh, du, mein Leibkoch, ich spreche dich frei.
15: Ach, Pekka. Ich verstehe immer noch nicht, was der Gabin-Mann bei mir eigentlich wollte. Von wem hat er die Visitenkarte?
16: Ruf doch direkt beim Gabin an und frag nach dem Chefredakteur.
15: Eine Chefredakteurin, soweit ich weiß.
16: Also, trink Eau de Vie von Tasselbach und lass dir von mir ein paar finnische Volkslieder beibringen.
8: Mit leichtem Gepäck und schwerem Obstlerkater in Paris angekommen. Auf dem Charles de Gaulle verirre ich mich immer. Am Morgen hatte ich trotz des gestrigen Tasselbach-Missbrauchs die Nummer des Guide Gabin herausgesucht und mich nach dem dritten Espresso zu einem Anruf durchgerungen.
17: Madame la Redaktrice en Chef ist den ganzen Tag nicht zu erreichen und auch in der kommenden Woche gestaltet sich die Sache außerordentlich schwierig.
8: Erst als ich den toten Agathon Ricard erwähnte, versprach die Stimme, meine Nachricht umgehend weiterzuleiten. 5 Minuten später hat sie zurückgerufen.
17: Monsieur Kiefer, Madame Gabin würde sehr gerne mit Ihnen sprechen, persönlich. Passt es Ihnen heute Abend gegen 9 Uhr? Kennen Sie das Pierre de Couchon, nahe Le Havre?
8: Dass mich die Gabin-Chefin persönlich würde treffen wollen, hatte ich nicht erwartet. Die Wahl des Restaurants überraschte ebenso.
18: Entschuldigung, es hat etwas gedauert, Xavier.
15: Ja, Pekka, mach hin, ich muss...
18: Ihr Vater war der Verlagschef bis 2005. Dann traf ihn der Schlag. Vermutlich eine berufsbedingte Foie Gras-Vergiftung.
15: Pekka!
18: Schon gut. Auf jeden Fall erbte sie den ganzen Kram, als der Alte mit 54 starb.
15: Was, ihr gehört der Gabin?
18: Zu 75,1%. Guide, Reiseführer, Zeitschriften und allerlei anderes Zeug. Sie ist Geschäftsführerin, Verlegerin und Chefredakteurin.
15: Ja, danke, Pekka. Du hast was gut.
18: Sieh zu, dass du deinen Laden wieder aufsperrst.
15: Ja, ha.
19: Monsieur, bonjour, suivez-moi, s'il vous plaît. Ceci est la table de Madame Gabin. Sie ist noch nicht eingetroffen. Einen Aperitif für Monsieur?
8: Als ich mich umblicke, sehe ich draußen eine junge Frau von einem Mountainbike steigen. Die langen Beine stecken in einer perfekt sitzenden Jeans. Der äußerst attraktive Rest bis zum Hals in einem weißen Stretch-Top. Kein Schmuck. Langes, hellbraunes Haar.
13: Monsieur Kiefer?
15: Ja.
13: Ich muss mich entschuldigen, ich bin etwas spät dran.
15: Es ist mir eine Ehre, Madame.
13: Danke, dass es so schnell geklappt hat, Monsieur Kiefer. Ich hoffe, Sie fühlen sich nicht dabei zitiert.
15: Aber nein, nein, nein. Ich komme immer gerne nach Paris. Zudem ist mein Restaurant zurzeit ohnehin geschlossen wegen der Spurensicherung.
13: Agathon, er war einer unserer Besten. Ein Trüffelschwein, ein Jäger, immer auf der Suche nach kulinarischen Entdeckungen. Mir ist allerdings noch nicht ganz klar, was genau er in Ihrem Restaurant wollte. Les deux églises? Ja?
12: Wir sind kein Sterne-Aspirant. Ja, das stimmt. Wir machen keine Haute Cuisine. Ich habe mir deshalb schon die gleiche Frage gestellt wie Sie, Madame Gabin.
13: Können Sie mich bitte Valérie nennen? Ich komme mir sonst zu alt vor.
12: Also, Valérie, Xavier, wenn Sie möchten. Um auf Ihre Frage zurückzukommen, wir hatten noch nie einen Stern und ich habe auch gar keine Ambitionen in diese Richtung. Ich weiß einfach nicht, warum Agathon Ricard in meinem Restaurant war.
20: Valérie Gabin schaut mir ein paar Sekunden lang in die Augen, als suche sie dort nach etwas.
13: Sie haben nichts damit zu tun. Es ist verrückt, oder? Seit wann bringt denn jemand Restaurantkritiker um? Ich weiß, was Sie jetzt denken.
12: Und was denke ich?
13: Dass es so manchen Kritiker nicht schade wäre.
20: Der Kellner bringt eine Bouillabaisse mit geröstetem Brot und Rouille für Valérie Gabin. Und für mich die Hausspezialität. Einen im ganzen Stück gegrillten Schweinefuß mit Pommes frites.
13: Wieso sind Sie eigentlich kein Sternekoch?
12: Muss es denn immer Haute Cuisine sein?
13: Nein, nein, nein. Aber Sie haben den wichtigsten kulinarischen Nachwuchspreis Europas gewonnen. Ihr Weg war vorgezeichnet, Xavier.
12: Der alte Boudier, das ist mein Lehrmeister, hat es bis heute nicht überwunden, dass ich der sogenannten Spitzenküche den Rücken gekehrt habe.
20: Valérie hat wunderschöne große Augen. Sie werden immer größer.
13: Sagten Sie gerade Boudier? Paul Boudier?
12: Ja. Ihm gehört das Renard Noir in Châlons-en-Champagne. Dort habe ich meine Lehrjahre absolviert. Was ist denn mit Boudier?
13: Ricard war bei ihm zum Essen. Am Tag, bevor er

0: Knochen übrig gelassen haben.
1: Bonsoir. Monsieur, dies ist ein abgesperrter Tatort. Ich bin Kommissar Pierre Vasco, Police Judiciaire. Vos papiers, s'il vous plaît?
2: Ja, klar, bitte. Ich bin mit Paul Boudier befreundet, dem Besitzer dieses Lokals.
1: Das Restaurant Ihres Freundes ist in der Nacht auf Dienstag abgebrannt. Die Spurensicherung hat keine Leichen gefunden.
0: Das war vor 4 Tagen. Am Dienstagabend war Ricard bei mir im Deux Églises.
1: Sie kannten Monsieur Boudier sehr gut, ja?
2: Ja.
1: Dann können Sie uns sicherlich einen Hinweis geben, wo er sich aufhalten könnte.
2: Nein, ich fürchte nein, nein.
1: Er ist nämlich seit der Brandnacht verschwunden.
2: Früher hatte er eine Wohnung südlich von hier in...
1: Da waren wir bereits. Und dort ist er nicht. Es sieht so aus, als hätte sich Ihr Freund, der Sternekoch, in der Nacht auf Dienstag aus dem Staub gemacht.
2: Aus dem Staub gemacht? Sie meinen...
1: Dass er den Brand gelegt hat, ja. Viele spricht dafür.
2: Das ist doch absurd. Wieso sollte einer von Frankreichs angesehensten Köchen sein eigenes Restaurant abfackeln? Nein, die logischste Begründung ist doch wohl, dass Paul Boudier selbst das Opfer eines Verbrechens geworden ist.
1: Monsieur Kiefer, Sie können jetzt gehen. Es wäre doch sehr freundlich, wenn Sie uns eine Nummer hinterließen, unter der wir Sie erreichen können.
3: Was ist denn mit dir passiert? Du bist schwarz wie ein Provinz-Hotel und wie du stinkst.
4: Ja, Pekka, ja, nach altem Fett und Ruß im Dunstabzug. Ja, komm rein. Setz dich.
5: So, hör zu. Agathon Ricard war bei Boudier, meinem Lehrmeister, am Abend, bevor er hier starb. Boudiers Lokal, das Renard Noir, ist abgebrannt. Paul Boudier tot, untergetaucht. Hat er etwas mit dem Mord an Ricard zu tun oder ist er selbst einem Verbrechen zum Opfer gefallen? Ich bin unbemerkt nach Saint-Martin gefahren. Dort hat Boudier vor langer Zeit ein kleines Bistro betrieben, bevor er das Renard eröffnete. Offiziell gilt das Lokal seitdem als leerstehend. In Wahrheit benutzte Boudier die Küche des Etablissements aber weiterhin als Kochlabor.
3: Verstehe. Leicht paranoid, der alte Knabe, was?
5: Ja.
3: Erzähl weiter.
5: Hinter dem Haus, unter einigen Gartengeräten und etwas Laub verborgen, befindet sich eine Falltür, über die man Vorräte in den Kellerraum schaffen kann.
6: Chateau Figeac.
5: Die Geheimküche ist im ersten Stock über dem Gastraum. Der Schlüssel liegt unter dem abgewetzten Treppenläufer. So geheim, nicht einmal Fenster gibt es. Da hat vor kurzem jemand gekocht. Auf der Arbeitsplatte in der Mitte des Raumes unverkennbar Boudiers Mise en Place. Und es hätte genauso gut meine eigene sein können. Alles war exakt so angeordnet, wie ich es seit meiner Lehrzeit kannte. Verstehst du? Gespenstisch. Die Hintertür. Jemand muss das rostige Schloss aufgebrochen haben. Licht aus. Durch den Dunstabzug aufs Dach ist meine einzige Chance. Als ich auf den Herd klettere, fällt mir diese Tupperdose auf und ein Vorbehälter. Ich greife mir beide und zwänge mich ins schwarze, fettige Loch.
3: Ein richtiger Detektiv hätte nach der Flucht durch den Kamin auf dem Dach ausgeharrt, hätte sich das Autokennzeichen der Männer notiert, hätte sich gemerkt, wie sie aussahen. Und du hast 2 mysteriöse Tupperdosen erbeutet. Was ist denn drin?
5: Eine Art Frucht. Es ist schwer zu erklären. Hier, probier mal die Suppe, dann wirst du es verstehen.
3: Na, was gibt es denn, wenn ich mal argwöhnisch fragen darf? Doch nicht etwa diese fettige Luxemburger Bohnensuppe.
5: Bohne Schlupp ist eine Delikatesse und sie als fettig zu bezeichnen, ist eine Frechheit. Nein, nein, das hier ist einfach eine Gemüsecreme.
3: Na, köstlich, Xavier.
5: Also, du findest sie grauenhaft?
3: Ja, stark verkürzt gesagt, ja.
5: Ja, jetzt pass mal auf. Einen Augenblick. Nee, warte mal, einen kleinen Augenblick. So, jetzt kannst du noch mal probieren.
3: Bergele, Boika, was ist denn das? Eine Gaumenapokalypse.
5: Ich koche hier seit 4 Uhr morgens. Weißt du, ich habe alles mit dieser Frucht gemacht, Bäcker. Ich habe sie gekocht, frittiert, mariniert, in Pasteten gebacken, als Schäumchen zubereitet, für Sorbet geeist. Jede verdammte Scheißzubereitung, die man sich vorstellen kann. Alles sinnlos. Geschmacklich bestenfalls eine Nullnummer. Man muss sie nämlich bräunen. Das habe ich rausgefunden. Unter dem Salamander oder auf dem Grill. Erst dann entfaltet sie ihr Aroma. Das hat vermutlich irgendwas mit den Röststoffen zu tun. Bäcker, du hast nur ein paar Krümel auf deiner Suppe gehabt, die du ja eigentlich grauenhaft fandest. Und dann hast du sie reingelöffelt, als ob es keinen Morgen mehr gäbe. Du, das Zeug ist Zauberei.
3: Kann ich das Zeug mal sehen?
5: Ja, sicher. Komm mit in die Küche.
3: Hast du denn davon keine ganze?
5: Nein, nur das, was bei Boudier rumlag.
3: Wir brauchen einen Experten, der dein Früchtchen ganz genau untersucht. Ich weiß auch schon, wer der perfekte Mann dafür ist.

0: Wir müssen ein ganzes Stück fahren.
1: Moment mal, Moment mal. Sag mal, wo wollen wir denn hin?
0: Nach Hohenheim bei Stuttgart. Max-Planck-Institut für Lebensmitteltechnologie. Dort arbeitet unser Mann, Klaus Scheuerle, Doktor der Chemie und der Biologie.
1: Im Moment. Sag mal, ist denn der überhaupt vertrauenswürdig?
2: Mensch, Pekka. Das ist aber schön, dass ich dich mal wieder sehe. Grüß Gottle. Wer ist denn das?
3: Xavier Kiefer. Also Xavier.
2: Super, ich bin der Klaus.
0: Hallo Klaus.
2: Ja, wenn ihr der Sicherheitsdienst richtig verstanden habt, dann ist euch etwas zugeflogen, dass ich ein ausgebildeter Kapologe mal ärgern sollte. Also ich.
0: Mhm.
2: Okay.
4: Aha. Aber eure Frage.
2: Was ist denn so aufregend an dieser gelblichen Frucht? Ich nehme mal an, ihr seid jetzt gerade scharf drauf, dass die Frucht nach euch benannt wird. Hm? Magnifera, Kiffera oder so. Hm? Also was ist denn da so toll dran?
3: Sie schmeckt gut.
2: Okay, aber...
3: Klaus, Moment mal. Klaus, einen Moment. Ich bin Koch. Ja, und man könnte sagen, dass ich so ziemlich alles probiert habe, was ein an gutem Essen interessierter Mensch in seinem Leben kosten sollte. Aber das war alles überhaupt nichts gegen dieses Zeug. Diese Frucht macht jedes Mal zu einem Festessen. Und sie schmeckt jedes Mal anders. Sie akzentuiert, verfeinert und verbessert. Ich habe sie für Braten, Suppen und Eintöpfe verwendet und es war jedes Mal eine Offenbarung, sogar bei schnöden Bratkartoffeln.
0: Es stimmt. Ich habe sie selbst probiert. Klaus, eine Geschmacksexplosion.
2: Na, ihr zwei, ihr seid ja spitze, findet dieses mysteriöse Zeug, das ich jetzt erstmal umgehend von meinem Kollegen analysieren lassen werde. Mit aller gebotener Vorsicht, versteht sich. Na, wer weiß, ob's giftig ist. Oder womöglich irgendwie psychoaktiv, gell?
3: Aha.
2: Ja, ihr habt euch keinen Kopf gemacht, habt das einfach neidzogen wie die Erstsemester, ha? Das nenne ich Rock'n'Roll. Ja, ich kann nichts versprechen, aber die Sache klingt verdammt interessant. Darum werde ich alle Register ziehen. Trotzdem, der, die mir an eurer Stelle keine allzu große Hoffnung war.
3: Ich bin dir sehr dankbar für deine Hilfe, Klaus. Klaus und ich will natürlich nicht unverschämt wirken, aber...
2: Wenn es Ergebnisse gibt?
3: Ja, das wäre meine Frage, ja.
2: Morgen ist die Sortebestimmung fertig. Wobei das Ergebnis zu 99% unbekannte Frucht sein wird. Ja, da kommen die richtigen Tests. In 3 Wochen wissen wir mehr.
3: 3 Wochen?
0: 3 Wochen.
2: Ja, sorry, aber schneller geht's nicht. Sonst fällt's auf. Ich habe hier zwar eine gewisse Narrenfreiheit, aber ich kann nicht das gesamte Karpologische Institut zur Erforschung eurer Mango vom Mars abstellen, hä?
5: Der alte Obstsammler ist Feuer und Flamme.
3: Findest du? Ich bin mir nicht sicher, ob ich 3 Wochen warten möchte, Pekka.
5: Gargele Polka, was willst du denn noch alles tun?
3: Es gibt noch eine weitere Informationsquelle, eine Möglichkeit, die ich schon viel früher hätte in Betracht ziehen sollen.
5: Und die wäre?
3: Ich muss mit Esteban sprechen.
5: Wer ist Esteban?
3: Leonardo Esteban, der Fernsehkoch. Mhm.
6: Schon beim Gedanken an meinen ehemaligen Kollegen Leonardo Gutierrez Esteban bekomme ich für gewöhnlich schlechte Laune.
7: Ah, setz dich. Komm, nimm dir eine Cuiba. Der Kaffee kommt immediatamente. Javier, amigo mio, wie sehr ich mich freue, dich zu sehen. Dir geht es gut, ist klaro. Du passt immer gut auf dich auf, ja? Aber ich sage dir, ich bin ganz kurz vor Nervenzusammenbruch. Gleich muss ich schon wieder zum Flughafen. Ich habe jetzt einen Charterjet, weißt du? So viele Menschen lieben mich und viele Menschen wollen etwas von mir.
6: Boudier ist verschwunden, Leo.
7: Boudier? Desaparecido?
6: Ja.
7: Ich habe doch im Mai noch mit ihm gesprochen, oder war es im Januar? Vielleicht macht er Urlaub.
6: Nein, ich glaube, ihm ist etwas zugestoßen. Das Renard wurde abgefackelt, Leo Brandstiftung. Und Boudier gilt seitdem als vermisst.
7: Madre Dios, ich muss zum Flughafen, und zwar immediatamente. Du kommst mit, wir reden im Auto weiter. Komm. Zum Flughafen. In 15 Minuten sind wir dort, dann gebe ich dir 200 Euro. Wenn nicht, kriegst du in diesem Hotel nie wieder eine Fuhre, joder. Was ich meine, er war nicht nur körperlich lieber. Die Hypotheken erdrückten ihn, die Banken saßen in ihm.
8: Entschuldige dir bitte.
7: Si.
8: Also eigentlich ist es ein Nichtraucher-Taxi.
7: Er kauft einen Wunderbaum. Wo war ich? Sice. Er war ziemlich muffig geworden in seiner Küche. Er brauchte irgendwas mit ein bisschen Baumfaktor.
6: Was ist denn das für ein Quatsch?
7: Kein Quatsch. Falls es dir nicht aufgefallen sein sollte, Che Gordo. Esteban hat verdammt viel Erfolg, oder? Joder. Ich habe ihm das vorgeschlagen. Ich habe ihn mit diesem Keitel zusammengebracht, dem Food Scout.
6: Nie gehört.
7: Klaro, du kennst ihn nicht. Er arbeitet nur mit A-Restaurantes und er ist sehr diskret. Keitel ist der Hombre, den man anruft, wenn man Zutaten braucht, die sonst keiner hat.
6: Aber diese Zutaten, die sind doch sehr teuer, oder?
7: Ja.
6: Wie konnte sich Boudier denn sowas leisten, wenn er finanzielle Probleme hatte?
7: Ja, konnte er nicht, eigentlich. Aber pass auf, die Sache läuft folgendermaßen. Keitel hat regelmäßig neuartige Zutaten und die gibt er mehreren Küchenchefs, umsonst. So findet er raus, was essbar ist und was gut ankommt. Und welche von seinen Sachen Schweinefutter sind. Gleichzeitig hat er einen Deal mit einem großen Nahrungsmittelproduzenten.
6: Mit welchem?
7: Was, hey? Weiß ich nicht. Aber die testen seine, sagen wir, polynesischen Schnicke-Schnacke-Bohnen, überlegen sich, wie man das Zeug verkaufen kann, als Health Food oder was weiß ich.
6: Aber wozu brauchen die dann Sterneköche wie Boudier?
7: Che, du verstehst nichts von Publicity, Che. Wenn der Food-Konzern sieht, dass eine von Keitels Früchten vermarktbar ist, dann passiert Folgendes. Erst begeisterte Berichte in die Presse über dieses neue Trendfood, auf das immer mehr Sternköche abfahren, das ist der Ritterschlag.
6: Der Ritterschlag?
7: Si, si, si. So adelt man das Produkt.
6: Aha.
7: Und dann, seguidamente, bringen sie in der Klatschpresse ein paar Sachen. Ne? Zum Beispiel, Madonna schwört auf diese Schnicke-Schnacke-Bohnen, weil sie jung halten, geil machen, was weiß ich, sowas in der Richtung. Und kurz danach stehen sie in jedem Supermercado. 100 Gramm zu 17,99, das Päckchen, so funktioniert das. Hör zu, Che, wir sollten was drehen. Juntos, zusammen. Lass uns telefonieren, si.
6: Das Taxameter zeigt 118 Euro an.
2: Meine 200 kriege ich jetzt aber schon, oder?
1: Wo sind wir denn hier eigentlich?
2: Na, Frankfurt-Hahn.
1: Oh, fahren Sie mich nach Luxemburg.
2: Luxemburg? Okay. Zigarette?
6: Aber...
9: Wieso hast du mich nicht angerufen? Du warst bei Boudier und hast mir nichts gesagt. Vorhin war die Polizei noch mal bei uns im Büro, ja? Sie haben mir von dem Brand und von Boudiers Verschwinden erzählt und mich damit total überrumpelt. Sie haben auch nach dir gefragt. Hör zu, Xavier. Ich habe am Samstag einen Termin bei dir in der Nähe. Ich würde dich gern sehen. Wir könnten am Sonntag zusammen frühstücken.
10: Grund.
1: Ach, Xavier, du bist ein Dreamer. Du bist viel zu dicker, viel zu alt für das Modernchen.
10: Wilhut.
11: Xavier! Guten Morgen.
12: Guten Morgen, Valérie.
11: Die französische Kriminalpolizei ist inzwischen sehr aufgeregt, Xavier. Klingt total irre, oder? Also, die drei Restaurants haben auf den ersten Blick nichts miteinander zu tun. Sie liegen in verschiedenen Ecken Frankreichs. Aber die drei Brände haben fast zeitgleich stattgefunden. Und alle Lokale waren im Guide aufgeführt.
12: Ich war inzwischen bei Boudier.
11: Ich weiß.
12: Was du noch nicht weißt, ist, dass ich in Boudiers Experimentalküche war.
6: Ich erzähle ihr alles. Von meiner Flucht aus dem Fuchsbau, von dem Food Scout, von meinen Kochexperimenten mit der seltsamen Frucht.
11: Hast du noch was davon?
6: Sie lächelt.
11: Dann könntest du mich zum Essen einladen.
12: Hab ich. Und alles, wo die Frucht drin ist, schmeckt unfassbar gut. Scheuerle, der Chemiker, hat mir allerdings dringend davon abgeraten, nochmal davon zu essen, bis er mehr über die Zusammensetzung weiß. Aber mein Hülsen-Zivi ist doch ganz ohne derlei Schnickschnack sensationell.
11: Angeber, dein was?
12: Hasenpfeffer. Sehr lecker, vor allem mit Pilzen.
11: Jetzt wird mir einiges klar, Xavier. Boudier hat das Zeug nicht nur in seiner Experimentalküche verwendet. Er hat es auch an seinen Gästen ausprobiert. Zumindest an einem.
12: Woher weißt du das?
11: Aus Ricards Aufzeichnungen bzw. von seinen E-Mails, die ich nach seinem Tod bekommen habe.
12: Nach seinem Tod? Das verstehe ich nicht.
11: 2 Tage nach Ricards Tod habe ich unsere EDV-Abteilung angewiesen, seinen Account auf meine Adresse umzuleiten. Und etwas später bekam ich dann dieses Transkript von Ricards Rechercheprotokoll.
12: Wer hatte das geschickt?
11: Eine Firma namens Valedictum aus den USA. Ist im Prinzip eine elektronische Tipse. Du quatschst auf die Box, dann dauert es ein bisschen und irgendwann bekommst du deine Sprachnotizen als Textdatei per E-Mail. Hast du ein Handy dabei?
12: Ja, klar, hier.
11: Hör mal.
13: Welcome to Valedictum. Please start dictating now. Hang up to send your file.
12: Wer erstellt denn diese Transkripte? Ein Computer?
11: Nee. Fleißige Typistinnen. Irgendwo in Indien, Vietnam, Polen. Kostet nur ein paar Centimes.
12: Und was stand da drin?
11: Hier.
12: Mittagessen Renard Noir, Chalon, nach Hinweisen auf gravierende Qualitätsverschlechterung, Stichprobe im Renard, Hauptgang und Vorspeise sensationell, Vorschlag an Ressortleiter gehört auf Watchlist für weiteren Stern, kann keinen Qualitätsverfall feststellen, im Gegenteil, Lammrücken von perfekter Konsistenz und unglaublichem Aroma, Suppe vom Wildhasen Geniestreich, Nachtrag Renard, übler Patzer mit Boudier gesprochen, wusste, wer ich bin, leugnen zwecklos, wollte meine nächsten Stationen wissen, habe durchblicken lassen, dass ich Luxemburg abgrasen muss, hat mir daraufhin eine Visitenkarte aufgedrängt von einem Gasthof, den einer seiner Schüler betreibt, Geheimtipp. Also Boudier hat Agathon Ricard die Visitenkarte des de Seglis gegeben, die dann die Polizei in seinem Auto gefunden hat. Aber warum nur?
6: Valérie schaut mich wieder lange aus ihren grünen Augen an.
11: Ich weiß, dass du nichts damit zu tun hast. Aber die Polizei wird bestimmt nicht so leicht locker lassen. Und hast du schon mal darüber nachgedacht, dass die Typen, die Ricard umgebracht haben, vielleicht auch bei dir vorbeischauen könnten? Apropos, ich muss erst um 18 Uhr in Paris sein.
12: Ich kann uns ein Taxi rufen. Ja, Kiefer, hi. Schenk dir also wohnen, ob die Knödler war nicht gelegt.

0: Am nächsten Morgen bekomme ich Besuch. Ich bin gerade dabei, eine Lieferung Austern zu probieren, als ein dunkler BMW auf den Parkplatz fährt. Es ist Manderscheid.
1: Moin, Kommissär.
2: Moin.
3: Na, gibt es Neuigkeiten im Fall Ricard?
2: Das kann man so sagen. Man hat gestern Nachmittag die Leiche von Paul Baudier gefunden. Der genaue Todeszeitpunkt ist noch unklar, aber es muss schon einige Tage her sein.
3: Gibt es Hinweise auf ein Verbrechen? Also ich meine, war es Mord?
2: Monsieur Kiefer, Baudiers aufgeblähte Leiche dümpelt im Grand Étang du Roi. Sie schwamm dort.
0: Mir wird übel.
2: Weil jemand die mit Quarzsand gefüllten Plastikkanister nicht vernünftig an Baudiers Knöcheln befestigt hat.
0: Mit halbem Ohr höre ich, wie Manderscheid zetert, dass ich ihn nicht über meine Recherchen informiert hätte, dass er darüber...
2: Dass ich darüber vom Franzose erfahren habe.
0: Entschuldigung.
2: Sind Sie während Ihrer Privatrecherche nicht irgendwann mal auf die Idee gekommen, uns Ihre Erkenntnisse mitzuteilen? Es ist nämlich gar nicht so einfach an all diesen...
0: Ich muss Valérie anrufen und sie über Boudiers Tod informieren. Spätestens nach dem zweiten Mord wird die Presse durchdrehen. Ich bin es ihr schuldig, sie vorzuwarnen. Außerdem sind etwa 20 als Plat du Jour vorgesehene Bressapoularden zu dressieren und eine Farce aus Kalbfleisch, Speck, Birnen und Kerbel zuzubereiten. Ich muss versuchen, mich auf die Arbeit zu konzentrieren und nicht weiter über Boudiers Tod nachzudenken. Aber ich bin nicht bei der Sache und produziere statt einer Farce einen halbflüssigen Birnenfleischbrei, an dem höchstens ein Kleinkind Freude gehabt hätte. Pekka sitzt seit 2 Stunden in meinem Büro und recherchiert irgendwas.
4: Vergele, Polka, deine Frucht hat einen Namen. Sie heißt Solanum catvanum. Ein Schweizer hat sie entdeckt, Gero Wiss. Er arbeitet bei Hürtli, einem dieser multinationalen Nahrungs-

0: Aber was genau wollen Sie dann mit dem Zeug machen? Es an Restaurants verkaufen oder was?
1: Das ist ein Großkonzern. Die interessieren sich nur für Erlöse im Milliardenbereich.
0: Aha. Ja, und was heißt das?
1: Vermutlich, dass sich der europäische Verbraucher demnächst auf ungeheuer schmackhafte Tiefkühlpizzen freuen kann, die unter Umständen langfristig interessante Nebenwirkungen haben.
0: Aber wie ist sie dann in Boudiers Küche gelangt? Wenn Esteban keinen Unsinn erzählt hat, dann hat er sie von diesem Food-Scout, von Keitel erhalten. Aber für wen arbeitet denn dieser Keitel? Für den Hütli-Konzern? Oder für Wies oder für wen? Becker, wir müssen mehr über diesen Hütli-Forscher Wies herausfinden.

0: komm, ich muss los. Eddie, bis später.
1: Das weltweit größte Get-Together der internationalen Food-Design-Szene Genf. Gero Wies hält einen Vortrag zum Thema Food-Design in der öffentlichen Hoppla. Fantazzo. Die Jahrhundertköche Leonardo Esteban und Alois Hambichler verwöhnen sie mit fantasievoller Showküche der Extraklasse. Okay. Der Abend ist mild, ideal, um in meiner Laube am Flusslauf zu sitzen, Weißwein zu trinken und zu entspannen. Und morgen ab nach Genf.
2: Gilbert, on peut te demander ce que tu fous là?
3: J'avais faim, hein?
2: Non mais t'as rien d'autre à foutre que de traîner dans la cuisine là?
3: Obénis Kainer, hein? Vite, ça te verrait bon, Brigida.
2: C'est pas possible, t'as regardé derrière moi?
3: Quoi?
2: T'as regardé s'il y avait une sortie derrière dans le jardin?
3: Non, j'en sais rien. Petit boulard de Ismoran, magnifique, hein?
2: Putain, merde, il est là, il est là!
4: Scheiße, scheiße, scheiße, scheiße, scheiße!
1: Na, ich muss wohl eingeschlafen sein. Zwei der drei Weinflaschen waren leer, mir war kalt und da fiel mir wieder die Poularde ein, die seit Stunden in der Röhre vor sich hinschmorte. Und gerade als ich die Klinke der Hintertür hinunter und meine Zähne in das weiße Fleisch drücken wollte, na, da hörte ich sie reden.
5: Die Poularde?
1: Nein, die Franzosen. Danke für die trockenen Klamotten, Pecker, aber ich brauche jetzt noch einen Obstler.
5: Ja, gerne. Und du sagst, das waren die gleichen Typen, die dir schon in Frankreich nachgestiegen sind, richtig?
1: In Frankreich sind sie ja eigentlich nicht mir nachgestiegen, ne, sondern Boudier. Außerdem habe ich sie damals gar nicht gesehen, aber die Stimmen habe ich heute genau wiedererkannt. Mhm. Da bin ich mir vollkommen sicher. Mhm. Als der Erste lossprintete, da sah das aus, als habe man ihn aus einem Katapult abgefeuert. Und dann hebt er plötzlich ab. Mir war natürlich sofort klar, was passiert war. Ich habe nämlich vor kurzem Heringe in den Boden gerammt und sie mit dünnen Metalldrähten verbunden, um die unterschiedlichen Beete auseinanderzuhalten, verstehst du? Da knallte der arme Kerl mit dem Kopf an einen der stählernen Vierkantpfeiler, die das Dach der Gartenlaube tragen. Es war ein ziemlich hässliches Geräusch. Das hat mich so ein bisschen an das Knirschen einer Hummerschirre erinnert. Weißt du, wenn sie so aufgeknackt werden? Weißt du, was ich meine?
5: Pfui Teufel.
1: Ja, und dann springe ich in den Fluss. Und hinter der Münsterbrücke komme ich wieder auf trockenes Gelände und plötzlich sitze ich am vermutlich hellsten Ort in der ganzen Stadt. Vor mir die Abtei, hinter mir der Bockfelsen und das Ganze mit Flutlicht illuminiert.
5: Na, wunderschön.
1: Ja, toll. Und dank dieser Beleuchtung hat der zweite Killer mich auch schon entdeckt. O Kasematt, denke ich. Und da schießt er auf mich.
5: Na, trink, mein Freund. Und dann rufen wir Kommissar Manderscheid an.
1: Aber ich habe nichts in der Hand, was ich Manderscheid präsentieren könnte, weißt du? Die Sache mit dem Fuchsbau kann ich auch nicht beweisen.
5: Und was hast du stattdessen vor?
1: Och, jetzt warte ich erstmal hier, bis es hell wird, wenn dir das nichts ausmacht. Und dann würde ich mein Haus in Augenschein nehmen. Und wenn da irgendwo ein toter Fremdenlegionär im Garten liegt, jo, kann ich ja dann immer noch die Polizei anrufen, ne?
5: Gibbis.
0: Wie ich vermutet habe, keine Spur von verunglückten Franzosen. Jemand hat sich sogar die Mühe gemacht, die herausgerissenen Heringe wieder in den Boden zu stecken. Nichts zu sehen, was irgendwas beweisen würde. Fährst du mich gleich ins Restaurant? Ich muss nur noch kurz packen, ich verreise nämlich.
5: Bestimmt nur zur Erholung und ganz ohne Hintergedanken, was? Du verdammter moselfränkischer Dickschädel, darf ich erfahren, wohin die Reise geht?
0: Nach Genf.

0: du hast nur 80 Stück. Hat das Kitschwasser dein Gehirn zerfressen? Ich habe 800 bestellt, verstehst du? Nein, 200 nützen mir nichts. Non è possibile. Das ist keine Pommesbude. Paolo, verdammt. Ich kann keine verfickten Fischstäbchen auf die Teller legen. Mein Problem. Wieso mein Problem? Bleib dran.
1: Bienvenido, Javier. Fantastico, dass du angerufen hast, Che. Also, knapp 800 Leute. Menüfrage mit 5 Gängen. Nur ist kompliziert. Es gibt eine Amuse-Gueule, dann wahlweise gebeizten Lachs oder Austern als Hors d'oeuvre, danach Genfer Brotsuppe fürs Lokalkolorit und dann eines meiner Signature-Dishes. Sticks mit einer Szechuan-Pfeffersauce und Hummerschwanz. Danach Birnenkuchen Fasson Tatin mit Sabayone-Nockerln und zum Schluss Chariot de Fromage.
2: Klingt beherrschbar.
1: Ja, ja, alles muss 3 Decks hoch. Wenn das Zeugs halbwegs warm auf den Tisch kommen soll, müssen wir sehr, sehr rapido sein.
2: Wie teilen wir uns auf?
1: Ich werde die ganze Zeit durch die Küchen laufen, Hambichler soll die Logistik machen. Ja, Pass, Kellner, Gänge annoncieren. Hier kommst du ins Spiel, Diego.
2: Ja?
1: Das Problem ist Hambichler. Der steht kurz vor dem Exitus.
2: Ja, was hat er denn?
1: Ja, das kolumbianische Marschierpulver, Che. Entschuldige, ja.
0: Paolo! Du schuldest mir 800 Main fucking Lobster! Wenn du nicht tust, hast alle Restaurants in 1000 Kilometer Umkreis erfahren, was für ein Imposter du bist, dann bring mir Hummer! Ich will Hummer! Ich bekomme Hummer! Ansonsten werden meine Anwälte nicht viel zahlen. Da sind nicht solche netten Chicos wie ich. Um 15 Uhr mit den geeisten Kisten am Cave Mont Blanc. Sonst komme ich höchstpersönlich vorbei.
3: Im hinteren Teil der Küche erspähe ich Hambichler. Wie eine gramgebeugte Großmutter tapst er durch die Küche. Sein wächserner Teint erinnert mich an den eines ungebratenen Spanferkels.
2: Hambichler? Xavier Kiefer, ich nehme an, Leo hat Sie bereits vorgewarnt?
4: Ja, freilich. Ja, noch ruhig kommt Trotterecht. So ein großes Essen mit so viel Ausrüstpersonal, nur dazu auf dem Schiff, das wird nicht leicht. Wo kochen Sie sonst?
2: Im Deux-Églises in Luxemburg.
4: Na, da schau her, hab ich noch nie gehört.
2: Das ist ein kleiner Gasthof, keine Sterne. Wir versuchen lediglich, die regionale moselfränkische Küche lebendig zu halten. Ach, ist auch nicht der Rede wert.
4: Mein lieber Kiefer, machen Sie einen nicht so klar. Esteban ist ein echter Fan von Erna.
2: Ach, ist er?
4: Freilich. Und ich sag immer, eine gescheite Regionalküche, das ist die wahre Kunst. Glauben Sie mir, ich würde auch lieber wieder in Bayern Spezialitäten kochen. In Waging am See, ja. Ein gescheites Kronfleisch mit Quickste, Bauchstechern mit Kraut. Aber da hilft nichts.
2: Die Laufwege sind problematisch, sagt Leo.
4: Sind's?
2: Das ist die Kellnerroute doch bestimmt schon mal abgelaufen, Herr Hambichler.
4: Ehrlich gesagt, ich bin so nicht abgelaufen. Es war einfach zu viel los. Es wäre zu passen.
2: Jesus Maria Josebet. Ich kümmere mich darum.
4: Ja.
5: Verehrte Damen und Herren, im Namen des Europäischen Verbands für Lebensmitteltechnik heiße ich Sie ganz herzlich zu unserem diesjährigen Gala-Diner willkommen. Ich habe heute die Ehre, das Mikrofon an einen Mann zu übergeben, der wie kein anderer in den vergangenen Jahren die moderne Kulinologie geprägt hat, die hohe Kunst technologischen Fortschritt mit kulinarischer Finesse zu verbinden. Meine Damen und Herren, bitte begrüßen Sie Gero Wies von der Hüetli AG.
6: Danke, Berlin. Vielen Dank. Sehr verehrte Damen und Herren, es ist mir eine große Freude, hier sprechen zu dürfen. Und es ist mir, wenn ich das hinzufügen darf, auch ein großes persönliches Anliegen. Denn unsere Branche, diese wichtige Branche, die Milliarden von Menschen jeden Tag mit qualitativ hochwertigen Nahrungsmitteln versorgt, die ihnen ein längeres Leben und Gesundheit beschert, in einem Ausmaß, das in der menschlichen Zivilisationsgeschichte beispiellos ist, diese Branche ist seit einiger Zeit Gegenstand einer Hexenjagd, die ebenfalls ohne Präzedenz scheint.
3: Wies nickt mir zu. Kann das sein? Hat er mich erkannt? Woher denn? Das sind die Nerven. Wo sind die Kellner? Die Vorhut hätte bereits mit den ersten Tabletts voller Steaks und Hummer hier versammelt sein müssen.
6: An den bestmöglichen Produkten interessiert, oder?
7: Leo. Hey. Hier Xavier, wir brauchen den Hauptgang.
8: Jetzt schon. Haben wir sollte das Stadtzeichen geben.
7: Oben ist aber niemand und die Rede ist gleich zu Ende.
8: Hijo de puta.
6: Guten
2: Guten Abend, ich suche einen unserer Köche. Haben Sie...
3: Der Mann, dem ich gerade auf die breite Schulter getippt habe, dreht sich um. Es dauert nur einen winzigen Moment, bis wir einander erkennen.
2: Der Legionär.
4: Du.
3: Panik. Ich renne den schmalen Gang entlang, bis ich vor mir einen Schott sehe, reiße den Hebel des Schotts nach unten, der bewegt sich einige Zentimeter, dann blockiert er und der Franzose ist schon über mir. Das Letzte, was ich registriere, ist... Pochende Schmerzen wecken mich. Meine linke Gesichtshälfte glüht und es dauert einen Moment, bis ich weiß, wo oben und wo unten ist. Mir ist übel. Und ich bin sicher, dass dies meine letzten Minuten sind. Der Legionär hat mich in seiner Gewalt. Er wird mir ein Gewicht an die Füße binden und sich meiner im Genfer See entledigen.
4: Was? Maul halten, mitkommen.
6: Mein lieber Kiefer, willkommen. Mir war klar, dass wir uns irgendwann über den Weg laufen würden. Ja, aber nehmen Sie doch Platz. Das ist alles sehr misslich. Sie haben meine Pläne ziemlich durcheinander gebracht, lieber Kiefer. Und alles letztlich nur wegen dieses bedauerlichen Unfalls.
3: Mord scheint mir die korrektere Umschreibung zu sein.
6: Niemand sollte zu Tode kommen. Das war nicht der Plan. Wer konnte denn ahnen, dass Monsieur Ricard beim Betreten des Renoir erkannt wird und dass Boudier dann auf die, wie ich sagen möchte, höchst törichte Idee kommt, diesem Gabin-Kritiker ein Gericht mit unserer Frucht vorzusetzen?
3: Ach, und ich dachte, Sie hätten den Köchen das Zeug gerade deshalb gegeben.
6: Ah, nein, nein, so war es in diesem Fall nicht gedacht, aber grundsätzlich haben Sie recht.
3: Ja, ich weiß. Sie geben den Köchen Geld, damit die dann ihre Produkte in die Kamera halten und ganz begeistert.
6: So in der Art. Aber dann hat Herr Keitel in Papua-Neuguinea Solanum catvanum entdeckt. Catvanum wird die industrielle Lebensmittelproduktion völlig revolutionieren.
3: Der Legionär bringt ein Tablett. Zwischen den beiden Kaffeetassen liegt mein Mobiltelefon.
6: Da gibt es noch eine kleine Formalität zu erledigen, bevor wir fortfahren. Seien Sie doch bitte so freundlich und rufen Sie in Ihrem Restaurant an. Sagen Sie, Sie hätten einen äußerst wichtigen Termin, einen familiären Notfall vielleicht. Und dass Sie in den kommenden Tagen nicht erreichbar sein werden.
3: Warum sollte ich Ihnen diesen Gefallen tun?
6: Sie haben es selber in der Hand, Kiefer. Ich persönlich halte nichts von unnötiger Gewalt, aber wenn Sie sich unkooperativ verhalten, dann übergebe ich Sie Gilbert. Und der ist, wie Sie vielleicht schon bemerkt haben, ein äußerst grober Mensch.
2: Claudine de Xavier, schönen Dödes von der Familie, ich muss natürlich fort. Ich bin nämlich leichter Rechbar, solange was du dann schaffst.
6: Was haben Sie da gesagt?
2: Ich habe gesagt, Claudine, hier ist Xavier, ich habe einen Todesfall in der Familie. Ich muss
6: Okay, teilen. Sehr gut. Nun, wo waren wir stehen geblieben? Ja, richtig. Mir war schnell klar, dass Hürtli diese Frucht in großem Stil selbst anbauen, weiterverarbeiten und als generischen Aromaverstärker einsetzen muss. Und so stellten wir bereits vor 2 Jahren die Catvanum-Lieferungen an unsere Partnerrestaurants ein und wiesen diese an, ihre restlichen Lagerbestände umgehend zu vernichten. Aber da haben wir die Rechnung wohl ohne den Wirt gemacht, wie man so schön sagt.
3: Die Köche haben ihre Anweisung ignoriert, was?
6: Boudier zumindest ja. Und als dann Ricard auftauchte, da hat er wohl seine Chance gesehen, einen der einflussreichsten Gastrokritiker Frankreichs zu beeindrucken.
3: Was dann auch funktioniert hat, Agathon Ricard war begeistert.
6: Wir waren gezwungen zu handeln, um unser Investment zu schützen.
3: Sie waren gezwungen, mehrere Menschen zu ermorden und 3 Restaurants anzuzünden wegen einer verdammten Frucht?
6: Vielleicht hätten wir das Ganze anders lösen können, wenn Boudier kooperativer gewesen wäre. Als die Sache erst einmal ins Rollen gekommen war, da mussten wir auch die anderen Restaurants, die wir seinerzeit beliefert hatten, neutralisieren, zur Sicherheit. Im Fall Ricards mussten wir sehr schnell handeln.
3: Sie haben ihn mit meinem Essen vergiftet.
6: Keine Sorge, Ihre Ehre als Koch ist völlig intakt. Wir haben Ricard bereits in seinem Hotel Hyoskiamin in seine Wasserflasche gemischt.
3: Hyoskiamin, was?
6: Hyoskiamin, das ist ein Nervengift, das sehr langsam wirkt und so gut wie nicht nachzuweisen ist. Ricard war praktisch schon tot, als er bei Ihnen zum Essen eintraf. Aber jetzt lassen wir diese unerfreulichen Geschichten, schauen wir nach vorne. Der gesamte Nahrungsmittelmarkt wird demnächst auf den Kopf gestellt. Alles wird knapp. Nur mit Katvanum können wir das verhindern.
3: Ach, das ist doch alles Unsinn, Wies.
6: Wir experimentieren seit Jahren mit Dingen, die sich problemlos in großen Mengen züchten lassen, die aber niemand essen will. Insekten zum Beispiel oder Pilzkulturen. Wenn diese Produkte demnächst unglaublich lecker schmecken, wird man sie uns aus den Händen reißen.
3: Moment mal. Es gibt aber Hinweise darauf, dass Ihr Superaroma gefährlich ist, dass es das Gehirn angreift.
6: Das hat Ihnen Klaus Scheuerle erzählt, nicht wahr?
3: Woher wissen Sie das?
6: Oh, er hat mich angerufen. Erst dank Scheuerle sind wir Ihnen doch auf die Spur gekommen.
3: Lektarimera, wieso hat er das getan?
6: Er wird der neue Chef unserer Forschungsabteilung.
3: Wies, ich kann nicht glauben, dass Sie Millionen von Menschen diesen gesundheitlichen Risiken aussetzen wollen.
6: Kleine Dosierungen werden bei den allermeisten keinen nachweislichen, keinen messbaren Schaden verursachen. Wie sich die Neurotransmitter in einem Überdosis-Szenario auf den menschlichen Verstand auswirken, dazu habe ich leider noch keine Daten, noch nicht. Aber vor Ihrem leider unvermeidlichen Hinschied werden Sie mir helfen, dieser interessanten Frage nachzugehen.
9: Steh auf.
3: Der Legionär bedeutet mir mit gezogener Pistole, Wies in die Küche zu folgen.
6: Ich komme nur noch selten dazu, selber etwas zu kochen, mein lieber Kiefer. Aber dies ist schließlich ein besonderer Anlass. Probieren Sie zunächst das hier. Dies ist ein Lardo di Arnat und daneben haben wir eine Mozzetta vom Hirsch und von der Gemse gepökelt und in Bergkräuter eingelegt. Mundet es Ihnen, lieber Kiefer?
3: Ich weiß noch nicht genau, was Sie mit dieser Show bezwecken wies, aber der Schinken ist vorzüglich.
6: In der Tat. Ich verspreche Ihnen jedoch, dass diese Mozzetta nichts ist im Vergleich zu dieser Spezialität.
3: Tiefkühlpizza? Jetzt lassen Sie mich mal raten. Da ist überhaupt kein Lardo drin, geschweige denn irgendein anderer Speck, sondern nur aromatisiertes Formfleisch, das aus Schlachtabfällen und Geliermasse besteht und Ihr widerlicher Kadaverkäse.
6: Ja, im Prinzip haben Sie recht. Bei dieser hier ist es uns jedoch gelungen, auch auf Olivenöl, Kräuter und Roggenmehl zu verzichten. Statt des Getreides haben wir zum Beispiel pulverisierte Eiweiße aus einer Pilzkultur verwendet, die wir auf einer Mischung aus Holzspänen und Fischabfällen züchten.
3: Na, ich gratuliere.
6: Gegen Ihren Sarkasmus bin ich unempfindlich, Kiefer. Diese Pizza ist ein Meisterwerk der Kulinologie. Probieren Sie.
3: Nee, lieber nicht.
6: Ah, aber ich bestehe darauf.
3: Der Legionär greift nach seiner Magnum und ich schiebe mir ein Stück Pizza in den Mund. Und kurz darauf treffen mich die perfekt aufeinander abgestimmten Aromen von Käse und Speck mit unbeschreiblicher Wucht.
4: Wie viel Katvanum ist in dieser Pizza?
6: Ungefähr das Fünffache der Menge, die in der Normalverbraucherversion steckt. Je Gramm Nahrungsmittel ist das übrigens die höchste Dosis, die wir menschlichen Probanden überhaupt jemals verabreicht haben.
4: Sie wollen mich umbringen, was?
6: Ja, aber nicht mit Pizza. Es gibt keine letale Dosis, oder zumindest wäre diese absurd hoch. Aber die psychische Wirkung, die Folgen für den menschlichen Geist, wer kann die schon voraussehen?
3: Gang folgt auf Gang, köstlich, rauschhaft, unvorstellbar. Der Raum, die Zeit, alles ist Geschmack. Hier. Alles ist pure Lust.
6: Probieren Sie das
3: ein
6: mal.
3: Ein kleiner kobaltblauer Teller mit einer gestürzten Mandelsulz wird ins Blickfeld gerückt. Die Hand führt den Löffel über den Teller, um ein Stückchen Blancmanger aufzunehmen. Es kracht in der Ferne, gewaltig wie dickes Holz, das plötzlich birst. Von irgendwo Schritte, Schreie, überaus störend. Warum lassen Sie einen nicht in Ruhe sein Dessert genießen? Die Oberfläche schimmert so verheißungsvoll golden. Ein betörender Duft von Vanille und Mandelmilch. Solch anbetungsvolles Essen verlangt nach totaler Hingabe. Gebietet dem Speisenden höchste Konzentration. Bitte, was soll denn der Lärm? Die eben noch milchgoldene Sulz bedeckt mit großen roten Klecksen. Was ist das denn? Sauce framboise. Himbeersoße, das passt doch überhaupt nicht, das ist doch viel zu kräftig. Die wird das feine Mandelaroma erschlagen, das ist aber schade jetzt. Das ist jetzt wirklich schade. Schade ist das schade.

0: Guten Morgen, Xavier. Wie geht's dir?
1: Oh, wie nach einer durchzechten Nacht. Ich kann mich nicht an alles erinnern.
0: Du warst im Chalet von diesem wahnsinnigen Gerovis. Er sitzt in Untersuchungshaft. Der andere ist tot. Wie hast du das eigentlich hingekriegt? Das mit der Aufnahme, meine ich.
1: Erinnerst du dich, wie wir am Knödler frühstücken waren und du mir gezeigt hast, wie Ricards digitaler Aufnahmedienst funktioniert? Du hast dafür mein Handy verwendet, deshalb war die Nummer noch in der Anrufliste gespeichert. Wies hat mich gezwungen, im Restaurant anzurufen und da habe ich die Valediktum-Nummer angewählt. Ich wusste ja, dass dann alles, was wir sagen, aufgezeichnet würde.
0: Naja, dein Steinzeit-Handy muss fast leer gewesen sein und hat nur einen Bruchteil des Gesprächs mit Wies aufgezeichnet.
1: Oh, so ein Mist.
0: Vermutlich dein Glück. Denn als das Telefon den Geist aufgab und die Verbindung abriss, wurde euer Gespräch umgehend von Valediktum bearbeitet. Gegen Mittag bekam ich dann dieses seltsame Transkript geschickt. Mir war sofort klar, dass du in Schwierigkeiten steckst.
1: Und dann?
0: Die Ermittler haben binnen Minuten herausgefunden, wo dein Telefon zuletzt ins Netz eingeloggt war und dass Wies dort ein Chalet besitzt. Sie haben das Haus gestürmt und dich dann nach Lyon in das nächstgelegene Universitätsklinikum gebracht.
1: Du, Valérie, du hast mir das Leben gerettet.
0: Purer Egoismus. Du schuldest mir schließlich noch das Hasenzibi.
1: Nein. Hasenzibi.
0: Genau.
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1: Der voraussichtliche Nachfolger des scheidenden britischen Premierministers Starmer, Burnham, ist als Abgeordneter für das britische Unterhaus vereidigt worden. Zuvor hatte der bisherige Bürgermeister von Manchester seine Kandidatur als Vorsitzender der regierenden Labour-Partei angekündigt. Damit wäre automatisch auch das Amt des Regierungschefs verbunden. Am Vormittag hatte Starmer seinen Rücktritt als Premierminister und Parteivorsitzender angekündigt. Er habe vor 2 Jahren den Vorsitz der am Boden liegenden Labour-Partei übernommen und sei zum Besseren verändert und sie zum Besseren verändert, sagte der 63-Jährige in einer Ansprache vor dem Regierungssitz in London. Nun werde er alles in seiner Macht Stehende tun, um einen geordneten Wechsel zu gewährleisten und seinen Nachfolger zu unterstützen. Es wird damit gerechnet, dass dieser seine Ämter im September antreten kann. International wurde Starmer vor allem wegen seines Engagements bei der Unterstützung der Ukraine gewürdigt. Der ukrainische Präsident Zelensky erklärte, Starmers Entscheidungen hätten zum Schutz seines Landes und ganz Europas beigetragen. US-Präsident Trump hat dem Sieger der Präsidentenwahl in Kolumbien, de la Espriella, gratuliert. Er könne es kaum erwarten, mit ihm zusammenzuarbeiten, um eine starke Beziehung zwischen Kolumbien und den Vereinigten Staaten aufzubauen, schrieb Trump auf seinem Kurznachrichtendienst. Der rechtsgerichtete Anwalt und Politikneuling de la Espriella hatte sich nach vorläufigen Ergebnissen in der Stichwahl mit 49,7% zu 48,7% knapp gegen den linksgerichteten Senator Cepeda durchgesetzt. De la Espriella ist bekennender Trump-Fan. Dieser hatte ihn im Wahlkampf offen unterstützt. Kolumbien steht damit nach einer bislang linksgerichteten Regierung ein deutlicher Rechtsruck hervor. Cepeda räumte seine Niederlage inzwischen ein und rief seine Anhänger zur Ruhe auf. Nach der Wahl war es zu teilweise gewaltsamen Protesten gekommen. Die ukrainische Armee hat nach eigenen Angaben eine Rüstungsfabrik im westrussischen Woronesch angegriffen. Der Generalstab in Kiew erklärte in einer Mitteilung, dort würden elektronische Bauteile für Raketen produziert, mit denen Russland die Ukraine beschieße. Die Produktionsstätte sei von Marschflugkörpern getroffen und beschädigt worden. Der Gouverneur der Region Woronesch, Gusev, bestätigte einen Angriff auf ein Unternehmen. Dabei seien 5 Menschen getötet worden. Ein Brand in dem Werk sei inzwischen gelöscht. UNO-Generalsekretär Guterres hat die Welt aufgerufen, im Kampf gegen HIV und AIDS nicht nachzulassen. Die AIDS-Epidemie sei nicht vorbei, sagte Guterres in New York. Auf einem AIDS-Gipfel der Vereinten Nationen betonte der Generalsekretär, dass 2024 rund 630.000 Menschen im Zusammenhang mit der Immunschwächekrankheit gestorben seien. Rund 1,3 Millionen hätten sich neu mit HIV infiziert. Zudem seien 9,2 Millionen Menschen, vor allem in armen Ländern, von einer Therapie mit lebensverlängernden Medikamenten abgeschnitten. Die Kürzungen der internationalen Finanzmittel wirken sich laut Guterres unmittelbar auf die Präventionsmaßnahmen gegen die Krankheit aus. Auf dem 2-tägigen AIDS-Gipfel der Vereinten Nationen sollen die Länder eine politische Erklärung verabschieden, in der sie ihren Willen zu einem weiteren Kampf gegen AIDS bekunden. Der argentinische Fußballnationalspieler Lionel Messi ist zum alleinigen WM-Rekordtorschützen aufgestiegen. Messi erzielte im Gruppensieg gegen Österreich beide Treffer für Argentinien und damit sein 17. und 18. WM-Tor. Dadurch zog er am bisherigen Rekordhalter Miroslav Klose vorbei, der auf 16 Treffer kam. Die Partie gegen Österreich endete 2:0. Zur Stunde spielt Frankreich gegen den Irak. US-Musikproduzent Clive Davis ist tot. Wie US-Medien unter Berufung auf seine Familie berichten, starb er im Alter von 94 Jahren in New York. Davis hatte unter anderem Whitney Houston und Barry Manilow entdeckt. Außerdem förderte er Stars und Bands wie Janis Joplin, Santana, Bruce Springsteen, Billy Joel, Pink Floyd, Patti Smith, Alicia Keys und Aerosmith. Das Wetter. In der Nacht teils klar, teils wolkig, abklingende Schauer und Gewitter. Temperaturen 22 bis 9 Grad. Morgen viel Sonne. Über dem Bergland und im Südosten Gewitter. 26 bis 37 Grad. Die weiteren Aussichten. Am Mittwoch heiter bis wolkig. Über dem Bergland weiterhin vereinzelte kräftige Gewitter. 27 bis 39 Grad. Das waren die Nachrichten.
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2: Willkommen, einen schönen guten Abend. Vor 10 Jahren haben die britischen Bürgerinnen und Bürger mit knapper Mehrheit entschieden, die EU zu verlassen. Zeit für uns, zurückzublicken und eine Bilanz zu ziehen. Gleich werden wir das tun mit dem britischen Schriftsteller James Hawes. In Tschechien wird gegen die Abschaffung von Rundfunkgebühren protestiert. In Leipzig hat der Dirigent Sir John Eliot Gardiner aufrichtig verwirrt für einen Eklat gesorgt und dafür eine Strafanzeige kassiert. Und in Los Angeles wurde ein Museum eröffnet, das ausschließlich KI-erzeugte Kunst zeigt. Den Besuchern versprochen wird eine omnisensorische Erkundung. Nur für die Musik, nur für die Ohren ist die Musik bestimmt, die wir jetzt hören, mit der wir jetzt beginnen. Der US-Amerikaner Dan Auerbach mit einer Liebeserklärung an seine Wahlheimat Nashville. 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

0: Morgen jährt sich das Brexit-Referendum in Großbritannien zum 10. Mal. Am 23. Juli 2016 hatten knapp 52% der Briten für den Austritt des Vereinigten Königreichs aus der EU gestimmt. Vollzogen wurde der Austritt dann Ende Januar 2020 und rund ein Jahr später verließ Großbritannien nach einer Übergangsphase auch die Zollunion und den EU-Binnenmarkt. Die Befürworter des Brexit hatten damals unter anderem argumentiert, der EU-Austritt sei nötig, um in Großbritannien über Migration und Außenhandel ohne Einmischung aus Brüssel entscheiden zu können. Doch das britische Handelsdefizit stieg nach dem Brexit und auch die Zahl der Migranten aus Nicht-EU-Ländern nahm deutlich zu. Das sind die Fakten und die wirken nach. Nicht nur in der Wirtschaft, in der gesamten britischen Gesellschaft. Und darüber möchte ich nun mit dem Schriftsteller James Horse sprechen. Er hat schon vor 10 Jahren hier im Deutschlandradio vor den Folgen des Brexit gewarnt. Seine Bücher, Die kürzeste Geschichte Englands und Die kürzeste Geschichte Deutschlands, sind Bestseller. Und ich freue mich, ihn am Telefon begrüßen zu können. Einen schönen guten Abend, Herr Horse.
1: Schönen guten Abend.
0: Heute ist der britische Premierminister Starmer zurückgetreten und morgen jährt sich das Brexit-Referendum zum 10. Mal. Starmer, er steht ja für eine schwierige politische Gegenwart in Großbritannien. War der Brexit so etwas wie ein Auslöser einer Krise, die bis heute nachwirkt?
1: Das kann man wohl sagen. Stellen Sie sich mal vor, in den 37 Jahren vor dieser fatalen Brexit-Volksabstimmung hatten wir in England in diesen 37 Jahren 5 Premierministern. In den letzten 10 Jahren werden wir jetzt den 7. bald haben. Das sind die politischen Folgen eines kulturellen Desasters und ökonomischen Desasters auch. Das Tragische daran ist, dass das nie wirklich so ein unwiderstehliches Volksbegehren war. Das war vom Anfang an, wie wir auch heute sehen im Internet, so mit Leuten wie Thiel und Musk, das war seit den frühen 90er Jahren des letzten Jahrhunderts von einer kleinen Gruppe sehr reicher Männer ganz buchstäblich jahrzehntelang betrieben. Mhm. Also, und das soll als eine Warnung für jede Europäer stehen, dass sie uns nicht von einer Gruppe Männer verleiten lassen sollen, die behaupten, für Gänsefüßchen das Volk zu stehen, die aber eigentlich ganz verschiedene, rein globalisierende Pläne haben.
0: Lassen Sie uns über die Folgen noch ein bisschen genauer sprechen, Herr Horse. In Ihrem Buch Die kürzeste Geschichte Englands von 2020, da vertreten Sie die These, dass England seit Jahrhunderten zweigeteilt ist. Hat denn der Brexit diese Spaltung erst deutlich gemacht? Also der reiche, selbstzufriedene Süden und auf der anderen Seite der raue, der ärmere Norden?
1: Eigentlich gewissermaßen umgekehrt zu sagen. Man hat versucht, diese Spaltung zu überwinden, indem man den englischen, nicht britischen, sondern englischen Nationalismus losgelassen hat, zum ersten Mal seit Jahrhunderten. Man hat es immer gebändigt, aber Nigel Farage hat das losgelassen und es hat gewissermaßen diese zwei Teile Englands vereint. Die Armen im Norden haben am heftigsten für den Brexit gestimmt. Und die fatale Folge davon ist, dass der englische Nationalismus ist mit dem Fortleben des Vereinten Königreiches nicht vereinbar. Deswegen hat man es sozusagen gebändigt, weil man weiß, so Winston Churchill zum Beispiel hat gesagt, das wird das ganze in zwei Teile springen, der englische Nationalismus an sich. Und das ist das Geheimnis vom Brexit. Es ist auch ein Aufstand der Engländer gegen das Vereinigte Königreich, nicht nur gegen Europa. Weil England ein so verkehrtes Land ist, muss man sagen. Ich als Engländer darf das sagen.
0: Das ist gewissermaßen die politische Analyse. Lassen Sie uns auch ein bisschen über die Kultur sprechen, Herr Horse. War denn der Brexit auch ein Angriff auf die kulturelle Offenheit des Landes?
1: Ganz sicherlich, aber auch hat es etwas losgelassen, was auch die Engländer nicht richtig verstehen. Und das ist die ungeheure kulturelle Kluft zwischen der sogenannten metropolitanischen Elite und das sogenannte Volk. In England, es ist ein Beispiel dafür, dass man, wenn man eine Nation aufbauen will und erhalten will, muss man eine nationale Kultur für alle haben. Aber in England haben wir eigentlich zwei ganz verschiedene Kulturen, durch die Sprache bedingt. Ein durchschnittlich gebildeter Deutscher kann auch das verschnörkelste Theaterstück auf Deutsch verstehen. Mhm. Aber ein durchschnittlich gebildeter Engländer kann die kulturelle Sprache nur als Fremdsprache verstehe, weil das ganz verschiedene Wortschätze sind.
0: Aber das war doch vor dem Brexit schon genauso, oder?
1: Diese Kluft ist zutage gekommen und ist wahrscheinlich nicht mehr zu überbrücken.
0: Was hat sich denn für Theater, Musik, Museen ganz praktisch verändert? Gibt es da ein paar Beispiele, die Ihnen besonders aufgefallen sind?
1: Ja, als eine neue Umfrage von der Gesellschaft der Musikanten in England hat bestätigt, dass 42% aller Musikanten daran denken, dass das Geschäft einfach aufzugeben, teilweise weil es ihnen jetzt so schwer geworden ist, in Europa zu arbeiten und Geld zu machen. Also vor dem Brexit hat man, wenn man ein kleiner Band war, hat man alles einfach in den Wahn werfen können und durch ganz Europa frei reisen können. Und vielleicht, wenn man ein großes Orchester war, wie der Londoner Symphony Orchester, braucht man natürlich viele LKWs, um das alles zu transportieren, was jetzt ein ungeheures Getue ist. Wegen der Brexit-Bürokratie. Und es haben sehr viele Leute es einfach aufgegeben.
0: Viele Menschen aus dem britischen Kulturbetrieb, die haben ja versucht, andere Staatsbürgerschaften vielleicht sogar anzunehmen. Vorab war ja auch ein Brain Drain befürchtet worden. Hat das diesen Brain Drain gegeben? Und so, was Sie eben angedeutet haben, ist das eigentlich ja eine Konsequenz. Man versucht, rauszugehen aus dem Land.
1: Ja, also Sir Elton John selber hat gesagt, dass die neue Generation, Zitat, gekreuzigt wird durch den Brexit. Und wie Sie gesagt haben, zwei von unseren berühmtesten Schriftstellern, also John le Carré, der berühmteste Spion-Autor der Welt wahrscheinlich, und Hilary Mantel, eine von den größten Schriftstellern, haben beide versucht, irische Staatsbürgerschaft zu erlangen, anstatt englisches, weil sie Europäer bleiben wollten. Und ich, ehrlich gesagt, ich denke auch daran.
0: Wir müssten natürlich auch noch über die Bildung sprechen, die ganze Wissenschaft, Bildungsbetrieb. Großbritannien ist aus dem Erasmus-Programm zum Beispiel ausgestiegen. Austauschprogramme sind sehr viel teurer geworden, weil jede Förderung fehlt. Ist damit auch ein wichtiger Baustein weggebrochen in der deutsch-britischen Beziehung zum Beispiel, was künftige Generationen angeht?
1: Ja, also ich kenne das aus persönlicher Erfahrung, weil meine Frau eine Uni-Abteilung leitet für moderne Sprache an einer sehr angesehenen englischen Uni. Und sie hat natürlich sehr viel mit dem Auslandsjahr zu tun, weil unsere Studenten nach Deutschland auf ein Jahr und umgekehrt. Und das ist alles fast unmöglich geworden durch den Brexit. Vorher hat sie immer sehr gute Stellen bei deutschen Firmen für ihre Studenten schaffen können. Aber die deutschen Firmen und auch die spanischen und französischen sagen jetzt, ein solches Getue jetzt, dass sie es einfach nicht mitmachen wollen. Ich habe zwei Söhne und sie sind noch wütend darüber, wie ich, dass ihnen sozusagen die Möglichkeit geraubt worden ist, Europäer zu sein. Ich wünsche mich, dass unser neuer Prime Minister endlich was tut. Denn wir wissen alle, dass die meisten Engländer jetzt diese Entscheidung ändern würden. Aber kein Politiker hat den Mut, das aufzugreifen.
0: Nochmal zurück zu dem Stichwort Nationalismus. Sie sehen im englischen Nationalismus einen wesentlichen Auslöser für den Brexit. Das haben Sie gesagt. Findet sich denn dieser Nationalismus irgendwo auch im Kulturbetrieb oder sind die da immun dagegen?
1: Fast ein antikultureller Trieb, würde ich sagen. Denn man ist so gegen den sogenannten metropolitanischen Elite unter diesen Leuten, dass man fast alles, was nicht Fußball und Bier, als Elite-Kultur abwertet.
0: Herr Horst, Keir Starmer, der stand ja für eine zumindest allmähliche Wiederannäherung an die EU. Im Gegensatz dazu Nigel Farage, der Brexit-Initiator, mit seinen ja ganz großen Stimmenerfolgen ganz aktuell. Jetzt nochmal eine spekulative Frage dazu. Wie würde denn ein Referendum, ein Brexit-Referendum heute ausgehen?
1: Es würde zugunsten der EU ausgehen. Ganz bestimmt. Und das wissen alle, die Brexit-Befürworter. Und deswegen haben sie von Anfang an

0: jetzt an so einem Jubiläum, will ich nicht sagen, an so einem Tag, sind Sie positiv oder negativ? Sind Sie optimistisch, sind Sie pessimistisch gestimmt?
1: Ich bin ganz pessimistisch, weil ich glaube, wie ich schon bei Hart und Fair am Fernsehen gesagt habe, vor 3 Jahren oder sowas, dass das Brexit eigentlich die Auslösung für das endgültige Verfall des Vereinigten Königreiches ist.
0: Vor 10 Jahren haben die britischen Bürgerinnen und Bürger für einen Austritt aus der EU gestimmt. Der Schriftsteller James Hawes war das. Ich danke Ihnen, Herr Hawes, für das Gespräch und einen guten Abend.
1: Guten Abend.

0: Die Unabhängigkeit der öffentlich-rechtlichen Medien ist entscheidend für die Pressefreiheit im Radio und im Fernsehen. In Deutschland zahlen die Bürgerinnen und Bürger Gebühren für ARD, ZDF und Deutschlandradio. Es sind keine staatlichen Sender, wir zahlen keine Rundfunksteuern. Auch die Gebühren werden nicht von der Regierung festgelegt. Diese Unabhängigkeit ist manchen Regierungen in Europa ein Dorn im Auge, zum Beispiel der rechtspopulistischen tschechischen Regierung von Ministerpräsident Andrej Babiš. Seine Drei-Parteien-Koalition will die Radio- und Fernsehgebühren abschaffen. Die Sendeanstalten sollen stattdessen ab 2027 direkt aus dem Staatshaushalt finanziert werden. Doch gegen diese Pläne gibt es nun Proteste. Viele tausend Menschen im ganzen Land fordern die Unabhängigkeit des öffentlich-rechtlichen Radios und Fernsehens. Und auch im Rundfunk gab es einen Warnstreik. Und das klang dann zum Beispiel so aus den Lautsprechern.
1: Pro vás, ne pro politiky. A teď následuje minuta ticha.
2: Minuta ticha za stabilitu a nezávislost Českého rozhlasu a České televize.
0: Eine kurze Ansage, ein Zeitzeichen für die Nachrichten und eine tickende Uhr. Das war's. Was sich in diesen Tagen in Tschechien medienpolitisch abspielt, das möchte ich nun mit unserer Korrespondentin Marianne Allweis besprechen. Frau Allweis, einen schönen guten Abend. Hallo.
3: Hallo aus Prag.
0: Was haben wir denn da eben gerade gehört?
3: Das war die sogenannte Minute der Stille, die heute ganz oft im tschechischen Rundfunk gesendet wurde, die auch im tschechischen Fernsehen zu sehen war. Immer wieder unterbrochen durch Erklärungen, dass nämlich die Medien gemacht sind für die Menschen und nicht für die Politiker und dass hier gerade gestreikt wird 24 Stunden lang für die Stabilität und für die Unabhängigkeit von Radio und von Fernsehen.
0: Das also die Proteste innerhalb der Medien, innerhalb von Rundfunk und Fernsehen. Welche Proteste gab es denn insgesamt? Wie sahen die aus?
3: Es waren fast alle Programme betroffen, mit Ausnahme der Kinderprogramme und natürlich der Übertragung der Fußball-WM. Es waren heute vor allem vor dem Rundfunkgebäude am Rande des historischen Zentrums von Prag mehr als 1000 Beschäftigte bei dem Warnstreik dabei. Viele andere unterstützen ihn, müssen aber weiter arbeiten. Es hat sich eine Menschenkette gebildet rund um das Haus des Rundfunks. Die Journalisten

0: Journalistinnen und Journalisten, die wollten symbolisch den Rundfunk vor Eingriffen durch die rechtspopulistische Regierung schützen. Und auch vor dem Fernsehgebäude etwas weiter außerhalb im Süden von Prag, da standen hunderte Mitarbeiterinnen und Mitarbeiter. Auch die Regionalstudios von Radio und Fernsehen haben sich heute beteiligt. Da sind die Sorgen vor Sparmaßnahmen besonders groß. Und schon gestern, da hatte eine NGO zu einem Solidaritätsmarsch vor das Fernsehen aufgerufen. Da haben sich trotz der Sommerhitze mehrere Tausende Tschechinnen und Tschechen beteiligt und das nicht zum ersten Mal, denn die Organisation Millionen Momente für die Demokratie, die hat seit dem Winter immer wieder Proteste gegen die Regierung von Andrej Babiš organisiert und seitdem auch mehrere Aktionen gezielt für die Medien ins Leben gerufen.
1: Welches Ansehen hat denn der öffentlich-rechtliche Rundfunk in der Bevölkerung in Tschechien?
0: Vor allem das Radio ist wirklich eine Ikone. Das ist der zweitälteste Sender in Europa, gleich nach der britischen BBC. Da ist man besonders stolz drauf. Und das Rundfunkgebäude war immer wieder Schauplatz von nationalen Widerstandsaktionen. 1945 im Mai, da wurde vom Radio aus zum Aufstand gegen die NS-Besatzer aufgerufen. 1968, da haben die Journalistinnen und Journalisten die sowjetischen Panzer auf sie zurollen sehen, haben trotzdem weiter als letzte unabhängig gesendet. 1989, während der Samtenen Revolution, da hat sich zum letzten Mal eine Menschenkette um das Rundfunkgebäude gebildet, als die Medien nach Jahrzehnten der sozialistischen Kontrolle endlich wieder unabhängig werden konnten. Die Medien sonst in Tschechien sind oft in der Hand von einflussreichen Oligarchen mit wirtschaftspolitischen Interessen. Auch Premier Babiš hatte lange einen großen Medienverlag, bevor er ihn verkaufen musste, weil die Regeln zu Interessenkonflikten dann verschärft wurden. Also Rundfunk und auch das Fernsehen sind wirklich große Player in Tschechien. In Umfragen genießen die immer das größte Vertrauen aller Medien, haben wirklich eine hohe Reichweite.
1: Wie scharf ist denn der Ton in dieser Auseinandersetzung? Wie redet denn Andrej Babiš mit den Journalistinnen und Journalisten?
0: Andrej Babiš sind kritische Medien schon immer ein Dorn im Auge, würde ich sagen. Aber zuletzt hat sich der Ton doch wirklich nochmal verschärft. Und Babiš hat einzelne Journalistinnen und Journalisten persönlich mit Namen gezielt wegen ihrer Recherchen angegriffen. Der Populist selber ist lieber auf Facebook unterwegs, ohne Fragen beantworten zu müssen. Niemand brauche die öffentlich-rechtlichen Medien, hat der schwerreiche Ex-Unternehmer heute nochmal wiederholt. Er habe seinen Wählern versprochen, die Gebühren abzuschaffen. Deshalb mache er diese Reform, nicht um Einfluss zu nehmen. Das glaubt ihm hier aber kaum jemand von seinen Kritikern. Laut Reporter ohne Grenzen haben die Verbalattacken tschechischer Regierungspolitiker dieser rechtspopulistischen Koalition auf Medien stark zugenommen. Babiš schimpft vor allem auf solche Medien, die seinen Interessenkonflikt als Premier und Ex-Unternehmer beleuchten. Da geht es um millionenschwere EU-Fördergelder, Subventionen auch gezahlt vom deutschen Steuerzahler, die er gerne wieder zurückbekommen möchte, ganz aktuell. Ein Kulturkampf um die Medien, der lenkt von diesen großen anderen Themen ab. Und die Sorge ist wirklich groß, dass die Politik über diese kurzfristige Ad-hoc-Finanzierung dann in Zukunft nicht mehr durch Gebühren, die eigentlich gut funktionieren, sondern direkt aus dem Staatshaushalt und ohne Garantien für Stabilität, ohne Garantien für Staatsferne, dass die wirklich reinregieren in die Medien, in Radio und in Fernsehen. Da hat man hier in Tschechien sehr aufmerksam verfolgt, was früher in Ungarn passiert ist, was in Polen passiert ist, was immer noch passiert im Nachbarland in der Slowakei. Und das war heute deutlich zu hören.
2: Vážení mocní, bez rozdílu politických stran, vstup z Balbínovy ulice už není volný. 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
0: Das war Jan Kovářík, der gesagt hat, Machthaber aller Parteien, der Zutritt zum Rundfunk ist euch nicht mehr möglich. Der tschechische Rundfunk, den werden wir euch nämlich niemals hergeben.
1: Welche Funktion hat dieser Jan Kovářík? Können Sie das noch ein bisschen erklären, auch welche Bedeutung er hat?
0: Jan Kovářík hat heute den Streik, den Warnstreik vor dem Rundfunk angeführt. Er ist eins der Gesichter, vor allem eine der Stimmen des Widerstands, kann man vielleicht sagen, moderiert eigentlich im zweiten Radioprogramm Trojka. Das ist eher die Wohlfühlwelle für Ältere, aber auch die ist beteiligt. Und zwar wird das Ganze, dieser ganze Streik organisiert von einer Initiative von Medienschaffenden Veřejno Pravně. Die gibt es seit Februar. Unterstützt wird sie von den Rundfunkgewerkschaften, auch von den Journalistenverbänden im In-, im Ausland. Heute auch wieder von bekannten Schauspielern, Musikerinnen, viele andere Künstler waren dabei. Auch die Kirchen haben sich solidarisch mit dem Rundfunk erklärt. Die wollen alle keinen Staatsfunk, sagen sie, haben sie heute immer wiederholt, sondern faire, freie, unabhängige Medien.
1: Jetzt sollten wir natürlich auch übers Geld reden, über die Finanzierung, Frau Allweis. 8,50 Euro bezahlen die tschechischen Haushalte pro Monat an Rundfunkgebühr. Wie viel ist das denn, wenn man mal berücksichtigt, was so ein durchschnittliches Einkommen in Tschechien ausmacht?
0: Das ist aktuell ein Mittagessen in Prag, würde ich sagen. Und der tschechische Rundfunk, der galt hier wirklich lange, bis vor einem Jahr, als chronisch unterfinanziert. Da hat die liberal-konservative Vorgängerregierung zum ersten Mal seit fast 20 Jahren die Gebühren ganz leicht erhöht um eine Tasse Tee. So hat es eine Protestunterstützerin heute bemerkt. Das war jetzt ein Schock, als dann Babiš vor einer Woche angekündigt hat, dass die Medien ab Januar schon nach ihrem Willen mindestens 15, vielleicht 20% ad hoc einsparen müssen. Also das würde sie wieder auf dieses Niveau von vor etwa 20 Jahren zurückwerfen. Natürlich sind die Einkommen in Tschechien niedriger als in Deutschland, aber viel ist diese Gebühr wirklich nicht. Und die Alternative, also die Finanzierung aus Steuern, die müssten ja dann auch alle tragen. Dieses Argument hat eine Unterstützerin heute auch genauso weggewischt. Hanna war da mit ihrem Sohn beim Rundfunkgebäude, um zu zeigen, dass Alt und Jung die Streikenden supporten. Die Gebühren sind so niedrig, dass sie wirklich niemanden belasten. Wir befürchten daher, dass die Regierung vor allem die Kontrolle erlangen will. Wir sind Bürger und würden die Gebühren gerne weiterzahlen.
1: Die Demonstrantin Hanna aus Prag, eine von vielen tausend Menschen, die in Tschechien gegen die Pläne der rechtspopulistischen Regierung protestieren, weil sie die Unabhängigkeit der öffentlich-rechtlichen Medien gefährdet sehen. Aus Prag war das Marianne Allweis. Sir John Eliot Gardiner. Er ist zweifellos ein außerordentlicher Musiker, der mit seinen Ensembles in den vergangenen Jahrzehnten wichtige Impulse zur Rezeptionsgeschichte gegeben hat, mit seiner historisch orientierten Aufführungspraxis, die er weit in die Romantik ausgedehnt hat. Vor 3 Jahren hat Gardiner für negative Schlagzeilen gesorgt, als er nämlich einen Sänger geohrfeigt hatte. Der war auf der falschen Seite von der Bühne abgegangen. Und jetzt, beim Bachfest in Leipzig, hat Gardiner versucht, einer Mitarbeiterin des Bachfestes eine Urkunde, die ihm überreicht wurde, in den Ausschnitt zu stecken. Die Empörung ist groß. Die Mitarbeiterin hat Strafanzeige gestellt. Der Sprecher des Dirigenten sagte, dies sei Gardiner, Zitat, in einem Moment aufrichtiger Verwirrung geschehen. Was bedeutet das? War der aufrichtig verwirrte Gardiner unzurechnungsfähig? Was bedeutet das für künftige Auftritte? Gedanken von Maya Elmenreich.
3: Es tut mir in der Seele weh, was da am vergangenen Dienstag in Leipzig passiert ist. In erster Linie für die Mitarbeiterin des Bachfestes. Sie will ihrer Arbeit nachgehen, dem Dirigenten John Eliot Gardiner im Namen des Veranstalters die Ehre erweisen, erntet aber keinen Dank, sondern das Gegenteil. Der große Musiker wird zum Angreifer. Sicherlich eine Belastung, die erst einmal verarbeitet werden muss. Das Bachfest hat psychologische Hilfe angeboten, wie es sich gehört in solch einem unerhörten und unentschuldbaren Fall. Es tut mir in der Seele weh, was da am vergangenen Dienstag in Leipzig passiert ist. Ja, auch für John Eliot Gardiner. Der bringt sich am Ende einer langen und verdienstvollen Karriere um seinen Ruf. Was ihn die Kontrolle verlieren und handgreiflich werden lässt, wenn auf oder hinter der Bühne etwas nicht so läuft, wie er es erwartet hat, da rattert mein Fernhirn sofort los und spuckt Vermutungen und Fragen aus. Woher kommt die offensichtliche Überforderung? Alter, Krankheit? Hat denn die professionelle Hilfe, die sich Gardiner vor 3 Jahren holen wollte, nichts gebracht? Sein Führungsstil wird ja seit langem kritisiert. Stopp. Mein Fanhirn, so fleißig es lenkt nur ab. Denn es tut mir in der Seele weh, was da am vergangenen Dienstag in Leipzig passiert ist. Auch für mich und all die anderen, die John Eliot Gardiner seit langem schon immer verehren für seinen Beitrag zur Musikgeschichte. Das mag pathetisch klingen, aber so ist es. Denn in Verehrung und Bewunderung mischt sich Dankbarkeit für die Lebensleistung eines Musikers, dessen Interpretationen mir immer wieder Leitsterne waren, fürs eigene Musizieren, vor allem aber als Referenz für das Urteil über andere Interpretationen. Wie klingt es bei Gardiner? Das war nicht eine Möglichkeit unter mehreren, sondern für mich auf die, bei der ich am Ende gelandet und geblieben bin. Das dokumentieren sowohl mein CD-Regal als auch die Sternchen in meinem Account eines Streaming-Dienstes. Ob nun musikhistorischer Leitstern oder Sternchen für die Lieblingsinterpretation, waren sie es oder sind sie es und bleiben es? Wie also umgehen mit einem, der gefallen ist? Und wie umgehen mit dem, was bleibt von einem, der gefallen ist? Nicht mehr kaufen, nicht mehr zeigen, nicht mehr gucken, nicht mehr applaudieren. Wie schnell weiß ich doch, was zu tun ist, wenn mich die Kunst nicht so sehr berührt wie bei Gardiner. Vor allem, wie schnell weiß ich, was andere tun sollen. Und damit bin ich nicht allein. Aber jetzt lösche ich die Streaming-Sternchen und bringe die CDs zur Entsorgung, tue so, als hätte es die musikalische Instanz nie gegeben Es ist ein Dilemma, über das schon viel moralisiert und philosophiert wurde. Zu Recht. Mein Hirn bleibt in Aktion und sucht nach Kompromissen. Gardiner vielleicht nicht mehr zur Ergötzung hören, sondern nur, wenn musikjournalistisch oder musikwissenschaftlich vonnöten? Wäre das eine Lösung? Ich glaube nicht. Wie gesagt, es tut mir in der Seele weh, was da am Dienstag in Leipzig passiert ist. Und ich sage es ganz ehrlich, was ich daraus für Schlüsse ziehen werde, ich weiß es einfach nicht.
4: 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Die Mitglieder der Jury der diesjährigen Filmfestspiele von Venedig stehen fest. Neben der Wettbewerbspräsidentin, der US-Schauspielerin Maggie Gyllenhaal, sind 4 Filmschaffende, ein Komponist und ein Filmwissenschaftler dabei. Das berichtet das Branchenmagazin Variety. Der Hongkonger Filmemacher Johnny To saß bereits 2008 in derselben Jury. Die tunesische Regisseurin Kauterban Hanjar gewann den Silbernen Löwen in Venedig im vergangenen Jahr. Die afghanische Filmemacherin Shahbanu Sadat eröffnete die diesjährige Berlinale. Der britische Komponist Daniel Bloomberg gewann einen Oscar für die Filmmusik zu Der Brutalist. Die 83. Ausgabe der Filmfestspiele von Venedig findet vom 2. bis 12. September statt. Operntenor Jonas Kaufmann und Filmmusikkomponist Hans Zimmer gehören zu den diesjährigen Preisträgern des Opus Klassik. Das teilte die Gesellschaft zur Förderung der klassischen Musik mit. Kaufmann erhält die Auszeichnung für das Album Doppelgänger als audiovisuelle Musikproduktion des Jahres. In der Kategorie Filmmusik Score des Jahres gewinnt der zweifache Oscar-Preisträger Hans Zimmer gemeinsam mit Komponist Alexei Igudesmann für die Musik zur ARD-Serie Schwarzes Gold. Bariton André Schoen und Mezzosopranistin Anna Lucia Richter werden als Sänger und Sängerin des Jahres geehrt. Der Opus Klassik ist der Nachfolger des Echo Klassik und gilt als führender Klassikpreis in Deutschland. Überreicht wird er in verschiedenen Kategorien bei einem Galakonzert im Oktober in Berlin. Eine mehr als 1000 Jahre alte prähispanische Geoglyphe, ein riesiges Bodenbild, ist im Norden Perus vollständig zerstört worden. Die als Dreifachspirale bezeichnete Figur war über 20 Meter lang und 6 Meter breit. Sie befand sich etwa 560 Kilometer nördlich der Hauptstadt Lima im archäologischen Gebiet Quebrada Santo Domingo. Dort sind Spuren menschlicher Besiedlung aus einem Zeitraum von etwa 11.000 Jahren bis ins 15. Jahrhundert erhalten. Das Kultusministerium vermutet, dass es sich bei der Zerstörung um eine Vergeltungsaktion handelt. Wenige Tage zuvor hatte die Polizei zum Schutz und zur Wiederherstellung des kulturellen Erbes illegale Bauten in der Nähe der archäologischen Stätte beseitigen lassen. Der US-amerikanische Musikproduzent Clive Davis ist im Alter von 94 Jahren in New York gestorben. Davis hat als Produzent den Sound der Popmusik über Jahrzehnte geprägt. Er entdeckte die Soul-Sängerinnen Aretha Franklin und Whitney Houston, aber auch die Rock-Ikone Janis Joplin. Auch Bands wie Santana, Pink Floyd und Aerosmith verhalf Davis zu Weltruhm. Später zeichnete er sich verantwortlich für den Erfolg von Alicia Keys und Pink. Der Produzent arbeitete zuerst bei Columbia Records, bis er später sein eigenes Label Arista Records gründete. 2000 wurde Davis in die Rock'n'Roll Hall of Fame aufgenommen. 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
1: West-Berlin, das war ein wirklich sonderbares Gebilde, eine Stadt als Insel. Auf bis zu 700 geheime Lager verteilt. Über West-Berlin gab es während des Kalten Krieges eine Senatsreserve. 90.000 Tonnen unter anderem Lebensmittel, Medikamente, Dinge des täglichen Bedarfs, um die Berlinerinnen und Berliner im Falle einer erneuten Blockade mit dem Nötigsten versorgen zu können. Oder für Arbeitnehmerinnen und Arbeitnehmer gab es günstige Wohnungen, um den Standort Berlin auch für Bundesdeutsche attraktiv zu machen. Oder wer in Berlin lebte, musste nicht zur Bundeswehr. Mit einer weiteren Besonderheit wollen wir uns jetzt näher beschäftigen, mit der sozialen Künstlerförderung Berlin. Sie wurde in den 50er Jahren als eine Art Notstandsprogramm zur Unterstützung von Künstlerinnen und Künstlern gegründet. 2004 lief das Programm aus. Die Ergebnisse dieser Förderung lagern in einem Depot im Berliner Stadtteil Mariendorf. Rund 15.000 Werke von mehr als 2.000 Künstlerinnen und Künstlern. Am kommenden Samstag heißt es dort Open House. Man kann sich die Bestände erstmals ansehen. Was da genau archiviert ist, wie die Werke gesammelt, sortiert und ausgestellt sind, darüber werde ich nun mit Julia Rust von Krosigk sprechen. Sie ist die Projektleiterin Stiftung Archiv der Sozialen Künstlerförderung Berlins und jetzt am Telefon. Einen schönen guten Abend, Frau Rust von Krosigk.
5: Schönen guten Abend, Herr Röke.
1: Beschreiben Sie doch dieses Projekt der Sozialen Künstlerförderung in Berlin. Aus welchem Impuls heraus ist denn diese Förderung damals entstanden?
5: Ja, der Impuls war, wie Sie ja schon eingangs beschrieben haben, es wurden viele unterschiedliche Bereiche in der Stadt gefördert und subventioniert. Was war die Situation nach dem Zweiten Weltkrieg, Anfang der 50er Jahre? Die Arbeitslosenzahlen waren immer noch sehr hoch. Die unterschiedlichen Branchen wurden subventioniert durch unterschiedlichste Programme des Wirtschaftssenats. Auch die freien Berufe litten immer noch unter der desolaten Wirtschaft in West-Berlin und Gesamt-Berlin.
1: Also ist diese Idee entstanden, Künstler zu fördern? Gab es da irgendwelche Vorgaben, inhaltliche Vorgaben?
5: Erstmal kam der Impuls von den freien Künstlerinnen und Künstlern und den freien Berufen, dass auch diese freien Berufe eine Förderung brauchen. Und somit wurde dann die soziale Künstlerförderung damals Notstandsprogramm ins Leben gerufen unter dem damaligen Bürgermeister Ernst Reuter. Die Vorgabe war, dass der Aufbau der Stadt dokumentiert werden sollte durch die Augen von Künstlerinnen und Künstlern. Aus diesem Grund finden wir in dem heutigen Bestand vielzählige Darstellungen vom Aufbau der Stadt, von sozialen Situationen, von Umbauten. Es gibt Darstellungen von Gebäuden, die es so längst schon wieder nicht mehr gibt. Also eine Stadt im Wandel wurde über 50 Jahre hinweg dokumentiert.
1: Und wie muss ich mir das vorstellen? Da gab es also Künstlerinnen und Künstler, die sich beworben haben und eine Jury, die das dann entschieden hat, wer genommen wird, wer nicht?
5: Die Förderung hat sich im Laufe der Jahrzehnte schon sehr verändert. Das Besondere ist ja, dass es anfänglich in den 50er Jahren gestartet wurde und ursprünglich gar nicht als langfristige Fördermaßnahme geplant war, sondern auch ein kurzer Impuls, um den Kunstmarkt der Stadt wieder zu aktivieren. Es dauerte dann einige Jahrzehnte länger und somit haben wir dann eben über diese 50 Jahre hinweg einen wunderbaren Bestand, der auch die Kunstszene und die Kulturszene der Stadt widerspiegelt.
1: Also da sind über die Jahre hin sehr, sehr viele Kunstwerke entstanden. Wo waren denn diese Kunstwerke zu sehen, bevor sie irgendwann im Depot gelandet sind?
5: Der Ablauf der Förderung lief so. Von Beginn an eine Fachjury eingesetzt. Da waren Künstlerinnen und Künstler von den Verbänden geschickt. Ein Beispiel für eine bekannte Künstlerin, die in den Anfangsjahren gefördert wurde und dann in der Jury war, einige Jahre, ist Hanna Höch. An ihrer Position kann man ablesen. Es waren eben, einige Künstler brauchten eben einen Impuls, um dann auch wieder erfolgreich eigenständig arbeiten zu können. Also diese waren dann in der Jury, neben Museumsleuten und anderen Fachleuten, aber auch Personen vom Senat. Und nach einem positiven Juryentscheid wurden dann Werkverträge mit den Künstlerinnen und Künstlern vereinbart und im Austausch gegen einen bestimmten Betrag wurden dann eben Kunstwerke geliefert. Diese Kunstwerke waren aber nicht dafür gedacht, einen musealen Bestand, sondern sie waren von vornherein dafür gedacht, sie in öffentlichen Gebäuden zu zeigen.
1: Also in den 50er Jahren wurde vor allem Kunst gefördert, die den Aufbau der Stadt nach dem Krieg dokumentiert. Das hatten Sie beschrieben, Frau Rust von Krosigk. Welche Themen kamen denn später dazu? Ich meine, in den 80er, 90er Jahren gab es ja ganz andere Probleme als den Aufbau der Stadt.
5: In den anfänglichen Förderjahren wurde ja auch unter anderem der Aufbau der Stadt dokumentiert, weil das Teil der Vergabepolitik war. Also es gab ja das Aufbau-Berlin-Programm, die ganze Stadt wurde aufgebaut. Und dieses Programm war eben ein kleiner Baustein dieses Aufbauprogramms und musste dann eben auch entsprechend der Aufbau der Stadt dargestellt werden. Wobei auch von Beginn an abstrakte Arbeiten und Künstlerinnen und Künstler gefördert wurden. Das löste, also diese klare Vorgabe, dass Motive vorgegeben wurden, die fiel dann in den 60er Jahren
1: ja.
5: auch weg.
1: Die soziale Kunstförderung hat mehr als 30.000 Arbeiten gefördert. Etwa 15.000 liegen, ich hatte das gesagt, bei Ihnen im Depot. Was ist denn mit den restlichen Werken geschehen?
5: Berlin hat Kunst angekauft, um vor allem die Künstlerinnen und Künstler wirtschaftlich zu unterstützen. Und eigentlich eher unbeabsichtigt dadurch ein einzigartiges kulturelles Gedächtnis erschaffen. Diesen Bestand, der liegt jetzt hier nun vor uns und wir schauen uns jetzt erst einmal an, was eigentlich im Depot vor Ort zu finden ist. Das sind neben großformatigen Metallskulpturen und Plastiken sind Gemälde, Fotografien und viel Papierarbeiten zu finden. Der Fokus liegt auf diesen Arbeiten und der Erfassung und Erschließung. Das ist jetzt auch mit dem Open House feiern wir diesen ersten Meilenstein, nämlich die Erfassung aller Kunstwerke, die vor Ort im Archiv oder im Depot zu finden sind.
1: Das bedeutet, die wurden gesammelt, ja. ohne sie wirklich zu erfassen. Also sie stehen jetzt vor einer ganz großen Menge an Kunstwerken und müssen sich überhaupt erstmal einen Überblick verschaffen, was da alles da ist.
5: Ja, Sie müssen sich vorstellen, das sind ja 1400 Quadratmeter, das ist ein großes Depot. Da sind viele Regale voll mit Gemälden und Objekten und Fotografien und Planschränke voll mit Papierarbeiten. Es ist alles dokumentiert, was angekauft wurde in Inventarbüchern. Und diese Inventarbücher haben wir auch schon digitalisieren lassen und schulen gerade eine künstliche Intelligenz, damit diese sämtliche Namen und Kunstwerke einmal uns digital zur Verfügung stellt. Danach wissen wir ganz genau, wie viele Kunstwerke tatsächlich angekauft wurden und welche Künstler und Künstlerinnen gefördert wurden über die 50 Jahre.
1: Nochmal ganz kurz zu Open House am kommenden Samstag, ja. Frau Rust von Krosigk. Der Besuch ist ausschließlich nach vorheriger Anmeldung möglich. Warum das? Das ist ja nicht, wie soll ich sagen, nicht besonders attraktiv. Man kann da nicht einfach hingehen. Ich kann da nicht einfach hingehen und sagen, ach, jetzt habe ich Lust, jetzt gehe ich da hin und schaue mir das an.
5: Ja, es ist ganz einfach. Über die Stadtmuseum/Open House kann man sich anmelden. Da ist eine Anmeldemaske. Und das ist leider notwendig, weil das eben einmal auf einem privaten Gelände sich befindet, das Depot. Und aus Sicherheitsgründen und Versicherungsgründen ist es eben notwendig, dass wir einmal die Namen der Personen, die uns besuchen möchten, kennen.
1: Open House in der Stiftung Archiv der sozialen Künstlerförderung Berlins in Berlin-Mariendorf am kommenden Samstag. Julia Rust von Krosigk war das, die Projektleiterin Stiftung Archiv der sozialen Künstlerförderung Berlins. Frau Rust von Krosigk, Dankeschön, guten Abend.
5: Guten Abend.

0: Sie hören Fazit, die Kultur vom Tage. Ob es uns gefällt oder nicht, nahezu täglich hören oder lesen wir Meldungen darüber, wie sich die KI in allen Lebensbereichen ausbreitet, zu Hause oder im Büro, in der Fabrik oder in den Behörden. Wer auch nur ein bisschen kritisch denkt und empathisch agiert, wird ein zunehmend mulmiges Gefühl entwickeln. Bekommen wir die KI reguliert? Wird sie ein Eigenleben führen? Nachher werden wir noch mehr darüber hören in der Kulturpresseschau. Jetzt wollen wir ein Museum kennenlernen, das gerade in Los Angeles eröffnet wurde und ausschließlich Kunst zeigt, das von künstlicher Intelligenz geschaffen wurde. Dataland heißt dieses private Museum, das unter anderem von dem Medienkünstler Refik Anadol entwickelt wurde. Die erste Ausstellung ist inspiriert vom brasilianischen Amazonas. Kerstin Zilm hat sich auf dieses, Achtung, omnisensorische Erlebnis eingelassen.
1: You become part of the dream. Your presence shapes the world you're about to step into.
2: Eine KI-Stimme begrüßt uns im fensterlosen sogenannten Discovery Portal. Schwarze Wände, vertikale Bildschirme, flackernde Daten und Bilder. Schubladen, die sich über einen Code auf den Eintrittskarten öffnen. Darin Wearables, ein Armband und eine Art Kragen zum um die Schultern legen.
1: You are currently standing in the first. The Discovery Portal.
2: Während wir diese anlegen, beschreibt die KI-Stimme, was uns erwartet, in 5 Kapitel aufgeteilt. Sie verspricht uns ein Erlebnis, das es nie zuvor gab und nie wieder geben wird.
1: What happens next has never happened before. And when you leave, it never will again.
2: Über eine Rolltreppe tauchen wir ein in die erste Galerie. Eine 3 Stockwerke hohe Welt von 360-Grad-Projektionen. Blumen, Bäume, Farbströme und Datendiagramme. Alles ist im Fluss, explodiert und wabert. Aus den umgelegten Kragen strömen süßliche Düfte. Aus über 200 Lautsprechern klingen symphonische Töne und Vogelzwitschern. Die Armbänder registrieren unseren Herzschlag, unsere Körpertemperatur, Veränderungen auf unserer Haut. Die Daten werden direkt in die Programmierung der Projektionen eingespeist, genauso wie aktuelle Daten aus Brasilien, erklärt Dataland-Kreator Refik Anadol. Er führt unsere Gruppe durch die Ausstellung.
3: Wir werden in Echtzeit mit dem Regenwald interagieren. Unsere Emotionen werden Teil der Geschichte. Es ist eine sehr persönliche Reise, denn wo immer wir uns bewegen, was wir näher erkunden, beeinflusst die Klanglandschaft, den Duft, die Bilder sowie die Raumtemperatur. Die wird gerade live aus dem Amazonas zu uns übertragen. Es ist ein wirklich omnisensorisches Erlebnis.
2: Wir stehen staunend, viele mit gezückten Handys, überwältigt von den unendlichen Variationen Instagram-tauglicher Momente, umgeben von einem Regen an pulsierenden Eindrücken aus hunderten Millionen von Pixeln, die über die Wände gleiten. Für manche wird das zu viel, gibt Refik Anadol zu.
3: Wenn jemandem schlecht wird, sagt uns Bescheid. Das hier ist ehrlich gesagt eine Grenzerfahrung. Und das ist ja auch das Ziel des Museums, die Grenzen von KI als Kunstmedium zu entdecken und neue Formen des Geschichtenerzählens voranzutreiben.
2: Anadols KI-Arbeiten sind in Museen weltweit allgegenwärtig und umstritten. Besonders sein erster großer Museumsauftrag für die Lobby des Museums of Modern Art in New York vor 4 Jahren, Unsupervised. Eine 3D-Animation brodelnder Formen auf einer LED-Wand, entwickelt aus Daten der MoMA-Sammlung. Kritiker taten das Werk ab als glorifizierter Bildschirmschoner und Techno-Lavalampe. Andere nannten es ein frühes Meisterwerk der KI-generierten Kunst. Für Dataland haben Anadol und Efson Erkelic ihr KI-System mit Daten aus Archiven renommierter Kulturinstitutionen und mit Aufnahmen aus Regenwäldern gefüttert. Fürs Aufbereiten der Daten benutzen sie einen Server, der zu 87% aus erneuerbarer Energie gespeist wird. Ein Museumsbesuch verbrauche so viel Strom wie das Laden eines Smartphones, sagt Refik Anadol. Das Ziel der Ausstellung sei es, eine Botschaft zu verbreiten, die er, träumend im Regenwald, von einem gläsernen Kolibri bekam.
3: Eine Botschaft, sich besser um die Natur zu kümmern, ihr genauer zuhören und sie besser zu verstehen. Seit ich im Regenwald diesen Traum hatte, kann ich ihn nicht vergessen. Unsere Besucher verwandeln sich im wahrsten Sinne des Wortes in diesen Vogel.
2: Das soll im Infinity Room passieren, einem verspiegelten Raum, in dem ein 8-minütiger Film kontinuierlich läuft. Brillante Farben von Flora, Fauna, Wasserfällen und Flüssen umgeben uns. Die Wände scheinen sich zu verbiegen, der Boden zu schmelzen. Aus dem Kragen steigen wieder süße Düfte auf. Am Ende ruft ein Vogel nach seiner Partnerin, vergeblich. Es ist die Originalaufnahme des letzten Rufes einer inzwischen ausgestorbenen Art. Traurig, sagt eine Frau neben mir. Und dass sie nicht den Vogel meint, sondern wie wir alle im Raum nebeneinander stehen, unsere Handys auf die Spiegel gerichtet. Ein Mann ruft dagegen begeistert, nochmal. Ich habe Kopfschmerzen. Meine Sinne sind überflutet. Trotzdem lässt mich das alles merkwürdig kalt. Und ich bin froh, aus den fensterlosen Räumen raus ins Sonnenlicht zu gehen.
0: Aus Los Angeles, Kerstin Zilm. Und nun hier in Fazit der Blick in die Feuilletons von Florian Werner.
4: Schatz, ich kann dich einfach nicht mehr verstehen. So werden etliche Menschen, die sich doch gerade noch so wunderbar mit ChatGPT unterhalten haben, bald ihrem Chatbot zuflüstern. Zumindest, wenn wir dem Informatiker Robert Wess glauben wollen. Wenn wir uns jetzt nicht darum kümmern, haben wir vielleicht irgendwann keine Chance mehr, KI zu verstehen, warnt er im Interview mit der Frankfurter Allgemeinen Zeitung. Ein Grund hierfür sei, dass künstliche Intelligenz immer häufiger dazu eingesetzt werde, die nächste Generation von KI zu entwickeln. Das geht offensichtlich zu Lasten des Verstehens. Außerdem interagiere sie zunehmend mit anderen KI-Agenten. Und zwar auf eine Weise, die für Menschen zunehmend schwer nachzuvollziehen sei. Wenn Agenten interagieren und sich optimieren, dann verändern sie sich, erklärt West. Daraus kann sich eine eigene Sprache oder Denkweise entwickeln. Genauso wie es in der Geschichte der Menschheit passiert ist. Jemand, der vor 1000 Jahren gelebt hat, könnte uns heute nicht mehr verstehen. KI nutzt Sprache. Darum ist davon auszugehen, dass bei ihr ähnliche Prozesse stattfinden werden. Nur eben viel schneller. Und da kann sie sich unserem Verständnis entziehen. Wir werden vielleicht nicht mehr verstehen können, was die KIs miteinander besprechen. In der Taz wiederum macht man sich Gedanken, wie dem zunehmenden Einsatz von KI im Printjournalismus produktiv zu begegnen sei. Mit frei zugänglichen Statistikprogrammen und nichts anderes sind Sprachmodelle, kann heute jeder Leitartikel oder Berichte verfassen, ohne jemals eine Universität oder Journalistenschule besucht zu haben. Das schmerzt die schreibende Zunft, keine Frage, heißt es dort. Die Taz schlägt darum vor, bestimmte journalistische Bereiche wie Meldungen, Datenanalyse, Faktenschotter, Pro- und Kontra-Diskurssimulationen der künstlichen Intelligenz zu überlassen und sich ganz auf die menschlichen Kernkompetenzen zu besinnen. Was die Maschine nicht kann, ist es, eigene Eindrücke und Erfahrungen zu sammeln, Stimmungen einzufangen, Eindrücke wahrzunehmen. Eine KI kann keinen Lokalaugenschein vornehmen. Sie kann nicht aufschreiben, wie sich eine Kindheit in Armut anfühlt. ChatGPT ist ein Rich Kid. Die Fähigkeit, sich selbst zu reflektieren, ist der Unique Selling Point des Journalismus. Der Beitrag ist namentlich nicht gekennzeichnet. Er wird doch nicht von einer KI verfasst worden sein. Unzweifelhaft aus der Feder von Claudia Reinhardt stammt hingegen eine Buchrezension im Berliner Tagesspiegel. Sie widmet sich dem Roman Yesteryear von Carol Claire Burke, der nun auch in Deutschland auf Platz 1 der Bestsellerliste steht. Warum wollen alle dieses Buch lesen? Fragt die Rezensentin erstaunt. Schließlich handle der Roman von einer sogenannten Trad-Wife-Influencerin, einer bekennenden Hausfrau aus der US-amerikanischen Provinz also, die viele Kinder hat, viel Sauerteigbrot backt, viel darüber in ihren Social-Media-Feeds berichtet. Und über dieses Phänomen sei auch in den seriösen Medien schon viel geschrieben worden. Das große Problem dieses Romans ist, dass Burke in der Betrachtung ihrer Protagonistin für Komplexität keinen Raum lässt, kritisiert Reinhardt. Als abgeschwächte Hausfrauenversion eines American Psycho beschimpft sie ihre Kinder in Gedanken als Arschlöcher und Bitches. Ihr Leben ist von Verachtung geprägt, besonders für ihre Follower und nicht nur diejenigen, die es lieben, sie zu hassen. Letztere gibt es in der Tradwife-Welt zuhauf. Der Hate-Follow ist ein etabliertes Konzept. Yesteryear sei entsprechend eine Art Hate Read, ein Buch also, das man liest, um dessen Protagonistin zu hassen. Und, so Claudia Reinhardt, dass ein solcher zum internationalen Bestseller avanciert, darf durchaus zu denken geben.
0: Der Blick in die Feuilletons von Florian Werner. Und das war's, unser heutiges Fazit mit Eckhard Rölke. Guten Abend.

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1: Es ist Dienstag, der 23. Juni, 0 Uhr, die Nachrichten. Die Rentenkommission der Bundesregierung übergibt heute ihren Abschlussbericht an Bundeskanzler Merz und Arbeitsministerin Baas. Das 13-köpfige Gremium hatte im Januar dieses Jahres seine Arbeit aufgenommen. Medienberichten vom Wochenende zufolge spricht sich die Expertenrunde unter anderem dafür aus, das Renteneintrittsalter an die Entwicklung der Lebenserwartung zu koppeln. Die abschlagsfreie Frühverrentung nach 45 Beitragsjahren soll demnach abgeschafft werden. Diese und weitere Reformen sollen die Rente angesichts des demografischen Wandels stabil und bezahlbar halten. Bundesfinanzminister Klingbeil hatte die Reformvorschläge der Rentenkommission als eine gute Arbeitsgrundlage für die Koalition gewürdigt. Diese hätten eine unfassbare Tragweite, sagte der SPD-Politiker auf dem Tag der Industrie in Berlin. Dass damit eine Debatte ausgelöst werde, müsse man aushalten. Es liege nun in der Verantwortung der Koalition, Entscheidungen zu treffen. Die 113 Castor-Behälter mit hochradioaktivem Atommüll könnten länger als gedacht im oberirdischen Zwischenlager Gorleben verbleiben. Die Gesellschaft für Zwischenlagerung kündigte an, Ende des Monats einen Antrag auf Verlängerung um weitere 20 Jahre beim Bundesamt für die Sicherheit der nuklearen Entsorgung zu stellen. Die aktuelle Genehmigung für den Standort im Wendland war auf 40 Jahre befristet und endet 2034. Ein Standort für ein Endlager dürfte aber erst Mitte dieses Jahrhunderts feststehen. Die Bürgerinitiative Umweltschutz Lüchow-Dannenberg sieht in den Genehmigungsantrag für Gorleben eine Blaupause für alle weiteren Atommülllager. Sie kündigte für heute in Berlin Proteste an. Dort findet eine Statuskonferenz zwischen Lagerungen des Bundesamts für die Sicherheit der nuklearen Entsorgung statt. Vor dem Hintergrund der Iran-Gespräche reist US-Außenminister Rubio ab heute in drei Golfstaaten. Rubio werde die Vereinigten Arabischen Emirate, Kuwait und Bahrain besuchen, erklärte sein Sprecher in Washington. Bis Donnerstag werde der Außenminister das Rahmenabkommen mit dem Iran erläutern, sowie die Bemühungen um einen freien Schiffsverkehr durch die Straße von Hormus. Nach Einschätzung von Beobachtern in Washington will Rubio mit seiner Reise um neues Vertrauen bei den Golfpartnern werben. Nach Beginn der US-israelischen Luftangriffe auf den Iran Ende Februar waren mehrere Länder der Region zur Zielscheibe iranischer Luftangriffe geworden. In Rumänien ist die Bildung einer neuen Regierung gescheitert. Das Parlament lehnte den Kandidaten für das Amt des Ministerpräsidenten Veștea ab. Veștea hätte für seine Wahl die absolute Mehrheit von 233 Ja-Stimmen benötigt. Er erhielt jedoch nur 189, da ein Teil der Abgeordneten den Plenarsaal bereits vor Beginn der Abstimmung verlassen hatte. Nun muss Staatspräsident Dan dem Parlament einen neuen Kandidaten für dieses Amt vorschlagen. Dann hatte den pro-westlichen Veștea ernannt, nachdem der bisherige rumänische Regierungschef Bolojan per Misstrauensvotum Anfang Mai abgesetzt worden war. Veștea gehört wie Bolojan der Partei PNL an. Bolojan hatte sich als Parteivorsitzender gegen Veștea ausgesprochen, fand damit beim Staatspräsidenten jedoch kein Gehör. US-Musikproduzent Clive Davis ist tot. Wie US-Medien unter Berufung auf seine Familie berichten, starb er im Alter von 94 Jahren in New York. Davis hatte unter anderem Whitney Houston und Barry Manilow entdeckt. Außerdem förderte er Stars und Bands wie Janis Joplin, Santana, Bruce Springsteen, Billy Joel, Pink Floyd, Patti Smith, Alicia Keys und Aerosmith und prägte damit die Musikgeschichte der vergangenen Jahrzehnte entscheidend mit. Der argentinische Fußballnationalspieler Lionel Messi ist zum alleinigen WM-Rekordtorschützen aufgestiegen. Messi erzielte im Gruppenspiel gegen Österreich beide Treffer für Argentinien und damit sein 17. und 18. WM-Tor. Dadurch zog er am bisherigen Rekordhalter Miroslav Klose vorbei, der auf 16 Treffer kam. Die Partie gegen Österreich endete 2:0. Zur Stunde spielt Frankreich gegen den Irak. Abschließend das Wetter. In der Nacht teils klar, teils wolkig, abklingende Schauer und Gewitter. Temperaturen 22 bis 9 Grad. Tagsüber viel Sonne, über dem Bergland und im Südosten Gewitter. 26 bis 37 Grad. Am morgigen Mittwoch heiter bis wolkig, über dem Bergland weiterhin vereinzelte kräftige Gewitter. 27 bis 39 Grad. Das waren die Nachrichten.
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2: Als ich reinkam, es war völlig dunkel. Da unten gibt es kein Licht, da gibt es keine Elektrizität, da ist das Wasser drin, da gibt es auch keine Stromanschlüsse. Und das wirklich Entscheidende, auch für die Akustik, ist, dass das gar nicht so hoch ist. Man stand mitten in einer Hallwolke.
3: Entscheidend ist, den Raum als Teil der Improvisation, als Instrument einzubeziehen. Space itself is an instrument.
4: Ich habe ja mal in den glücklichen Ausdruck gefunden, das ist eine schmuddelige Kathedrale, also eine weltliche Kathedrale, wegen der Dimension und wegen des Klangs da drin.
5: Man kann alles, was Hall ist, auch hören als Klangfarben. Man hört die Verlängerung der Klänge als Farbe.
6: Das ist nur eine handwerkliche Frage, aber da war ich damals, oder wir, die wir das hergestellt haben, besonders stolz drauf, dass wir all diese verschiedenen akustischen Räume in dem Stück nur auf natürliche Weise hergestellt haben. Es gab noch nicht diese digitalen Räume, wie das heute der Fall ist. Da wählt man sich also aus Badezimmercharakteristik 3x9x4. Das kann man alles wählen und dann ist jedes Mal eine andere Akustik, die man auf einen Knopf drückt.
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Die Musik ist eine Zeitkunst und sie ist eine Raumkunst. Eine der herausragenden Errungenschaften der neuen Musik war die Überwindung der frontalen Bühnensituation zugunsten einer Expansion in den Umraum. Anfänglich geschah das in der elektronischen Musik, etwa in Stockhausens Gesang der Jünglinge, durch mehrere Lautsprecher, die das Publikum umgaben. Die Idee der Raummusik wurde dann sogleich durch eine räumliche Verteilung der Instrumente im Aufführungsraum in Werken von Stockhausen, Pierre Boulez, Luciano Berio und Luigi Nono ins Instrumentale übertragen. Hier knüpfte die neue Musik an die Tradition der venezianischen Mehrchörigkeit an. Doch anders als die Chori Spezzati der Renaissance und des Frühbarock, die meist in Kirchenräumen erklangen, kamen die Werke der Nachkriegsavantgarde in mehr oder weniger schalloptimierten Rundfunksälen oder Konzerthallen zur Aufführung. War die Halligkeit des Kirchenraums in der sakralen Musik vergangener Jahrhunderte ein erwünschtes Phänomen, um den sakralen Charakter der Musik und damit das spirituelle Erlebnis zu verstärken, favorisierte bereits der bürgerliche Konzertbetrieb des 19. Jahrhunderts Aufführungsräume mit einer ausgewogenen Akustik.

0: Schallreflexion und Nachhall sind in unserer akustischen Umgebung allgegenwärtig. Eben zu hören war eine Montage aus verschiedenen Impulsantworten, die in unterschiedlichen Räumen aufgezeichnet wurden. Obwohl sich schon Athanasius Kircher zur Mitte des 17. Jahrhunderts mit der Schallreflexion in Räumen beschäftigt hatte, blieb das Phänomen in der Forschung des 19. und beginnenden 20. Jahrhunderts erst einmal unbeachtet. Wissenschaftler wie Otto Klemm oder Erich von Hornbostel konzentrierten sich vornehmlich auf die Rolle des binauralen Hörens für die Lokalisation von Schallquellen. Erst als Störgröße geriet die Raumakustik dann doch in den Fokus der Wissenschaft. Als Pionier auf dem Gebiet gilt der amerikanische Physiker Wallace Clement Sabine, der 1895 damit beauftragt wurde, die Ursachen für die schlechte Akustik der zuvor an der Harvard University eingeweihten Fogg Lecture Hall zu erforschen. Sabine kam schnell zu der Erkenntnis, dass die Sprachverständlichkeit durch den extrem langen Nachhall im Saal beeinträchtigt wurde. Er entwickelte ein Messverfahren für die Nachhallzeiten und leitete aus den Parametern Raumvolumen und Absorptionsgrad eine erste Formel für die Bemessung von Nachhallzeiten ab. Der Physiker konnte schließlich durch die Anbringung großflächiger Filzmatten die Raumakustik verbessern. Anfang der 10er Jahre entwickelte er mit einem Ziegelfabrikanten schallabsorbierende Kacheln, sogenannte Acoustic Tiles. Vor der Verbreitung des Rundfunks dienten solche Baumaterialien vornehmlich der Optimierung von Laboren, in denen akustische Messungen vorgenommen wurden. Doch auch im Rundfunk wurden Schallreflexion und Nachhall recht bald bedeutsam. Und das aus zwei gegensätzlichen Bedürfnissen heraus. Bei der Übertragung von Konzerten fielen Raumakustik und Nachhall sogleich als Störgrößen auf, die das Klangbild der Musik beeinflussten. So erinnerte sich etwa der Dirigent Hermann Scherchen an sein erstes Rundfunkkonzert, das er 1924 anlässlich Schönbergs 50. Geburtstags beim Frankfurter Sender dirigierte.
1: 24 dirigierte ich zum ersten Mal für den Rundfunk. Ich werde nie vergessen, wie ich mich damals gleich mit einigen Problemen auseinandersetzte. Wenn man das Orchester spielen lässt, wie man es damals noch spielen ließ, nämlich in einem nicht so breiten Saal wie in einem Schlauch und ein Mikrofon ungefähr 3 Meter davor oder 2 Meter davor, dann sagte mir mein einfacher Verstand, das kann doch alles nur ganz verfälscht draufkommen, denn nach dem einfachen Gesetz nimmt der Klang mit dem Quadrat der Entfernung ab. Die Bratschen sitzen ganz hinten, sind sowieso viel schwächer, das kann doch nichts sein. Und dann sagte ich mir, also die wollen in das Mikrofon nur den Klang einfangen. Was ist denn das für ein Klang? Und ich sagte mir, ja, man müsste doch da nun endlich einmal alles einfangen mit dem Mikrofon. Von dort her rührt auch die Idee zu meinen Studios in Gravesano.
0: Im noch jungen Rundfunk waren die unbefriedigenden Ergebnisse der Tonübertragung, der technisch unausgereiften Apparatur und der mangelnden Erfahrung mit dem neuen Medium geschuldet. Als musikalischer Leiter des Ostmarken-Rundfunks in Königsberg experimentierte Hermann Scherchen zwischen 1928 und 1931 mit der Aufstellung von Mikrofonen und der Umgruppierung des Orchesterapparats vor dem Mikrofon. Junge, dem Medium zugewandte Komponisten wie Paul Hindemith und Kurt Weill erkannten zudem, dass der Rundfunk neuartige Erfordernisse an die Komposition und die Instrumentation stellt. 1929 dirigierte Scherchen auf dem Deutschen Kammermusikfest in Baden-Baden die Uraufführung der ersten von Kurt Weill und Paul Hindemith komponierten Version des Lindbergh-Flugs. Ein Werk, das als sogenanntes Radio-Lehrstück durch eine kammermusikalische Besetzung und eine durch Spaltklänge auf Kontrastbildung abzielende Instrumentation auf die Erfordernisse des Mediums zugeschnitten war.
2: Vorstellung des Fliegers.
3: Introduction of the American Airman, Mr. Charles Lindbergh.
4: Présentation de l'aviateur Charles Lindbergh.
5: Mein Name ist Charles Lindbergh. Ich bin 25 Jahre alt. Mein Großvater war Schwede. Ich bin Amerikaner.

Nicht das Radiolehrstück, sondern das Hörspiel entwickelte sich schließlich zur genuin radiophonen Gattung. Und hier avancierte der Hall von der Störgröße zum gestalterischen Mittel. Neben dem Einsatz von Geräuschen diente er als Inszenierungsmittel für akustische Kulissen, die nun ein sichtbares Bühnenbild ersetzen mussten. Da Hörspiele anfänglich live aus trockenen, schalloptimierten Studios übertragen wurden, wurde bereits in den 1920er Jahren mit der Hinzufügung von künstlichem Hall experimentiert. Die Verwendung sogenannter Echo- oder Hallkammern, in die Signale über Lautsprecher zugespielt wurden, um dann wieder von einem Mikrofon aufgenommen zu werden, ist ab 1926 in der Hörspielabteilung der BBC nachgewiesen. Und solche Hallräume kamen in Rundfunkanstalten bis in die 1960er Jahre zum Einsatz. Doch auch weniger aufwendige Methoden, etwa schallreflektierende Nischen, mobile Wände mit schallharten Oberflächen oder aber für gegenteilige Effekte schallabsorbierende Vorhänge, kamen für die Inszenierung akustischer Räume zum Einsatz.

0: 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Nirgends eine bleibende Spur zurücklassen. Da kam der Wunsch in mich noch durch geschriebene Worte. Für dich, ihr ein Monument zu errichten, das unauslöschlich die Zeit doch unverändert schont.
1: Das literarische Hörspiel ist ein Theater der inneren Bühne, das im Dienste auditiver Nachvollziehbarkeit mit kleinen Besetzungen auftritt.

0: Stück thematisierte Humpert den psychischen Verfall Suzette Gontards, der großen Liebe Hölderlins, die als Diotima in seinem Roman Hyperion verewigt wurde. Geschwächt von Depressionen und einer Tuberkulose verstarb Gontard 2 Jahre, nachdem sie die Beziehung zu Hölderlin aus Vernunftgründen aufgelöst hatte. Humpert inszenierte den Verfall seiner Protagonistin mit Hilfe verschiedener Hallräume, die sich zunehmend verengend, schließlich in der beklemmenden Abgeschiedenheit eines schalltoten Raums enden. Im Hörspielstudio des Westdeutschen Rundfunks bediente er sich dafür der sogenannten Schnecke, ein spiralförmig gewundener Gang, der in der Hörspielproduktion für die Erzeugung unterschiedlicher Raumeindrücke benutzt wurde.
1: Das ist nur eine handwerkliche Frage, aber da war ich damals, oder wir, die wir das hergestellt haben, besonders stolz drauf, dass wir all diese verschiedenen akustischen Räume in dem Stück nur auf natürliche Weise hergestellt haben. Die arme Karin Anselm, die diese Texte gesprochen hat, die mussten wir richtig durch diese berühmte Schnecke im Studio 3 des Westdeutschen Rundfunks schicken, wo je weiter man da reinkommt, das ist so ein Gang, der sich so dreht wie so ein Schneckenhaus, und je weiter man da hinkommt, wird es immer schalltoter.
2: Versprich mir, dass du nicht zurückkommen und ruhig wieder von hier gehen willst. Denn wenn ich dies nicht weiß, komme ich in der größten Spannung und Unruhe bis morgen früh nicht vom Fenster. Und am Ende müssen wir doch wieder ruhig werden. Drum lass uns mit Zuversicht unseren Weg gehen und uns in unserem Schmerz noch glücklich fühlen. Und wünschen, dass er lange, lange noch für uns bleiben möge, weil wir darin vollkommen edel fühlen und gestärkt. Leb wohl! Leb wohl! Der Segen sei mit dir!
0: In der Musik blieb die Verwendung von künstlichem Hall zunächst bedeutungslos, da der natürliche Raumklang bei der Übertragung oder Aufzeichnung von Musik dank verbesserter Technik und vor allem über Mikrofonabstand und Charakteristik beherrscht werden kann. Das änderte sich erst mit der Erfindung der elektronischen Musik. Vor allem rein elektronische, von Generatoren erzeugte Signale, die direkt aus dem Lautsprecher kommen, klingen trocken und stumpf, und so etablierte sich auch hier sogleich die künstliche Verhallung der Signale. Karl-Heinz Stockhausen nutzte die Hallräume des WDR, die über Leitungen direkt mit dem Produktionsstudio verbunden werden konnten, für seine Studie 2 und den Gesang der Jünglinge. Und dort, wo solche Hallkammern nicht zur Verfügung standen, bediente man sich kurzerhand jener halligen Architekturen, die im Gebäude vorhanden waren. Der niederländische Komponist Jan Burman etwa produzierte Alliage, eine seiner ersten elektronischen Kompositionen, 1960 an der Technischen Universität in Delft. Der 2020 verstorbene Pionier der niederländischen Elektronik erinnerte sich, dass er die Verhallung der Klangmaterialien im Gebäude der Delfter TU mit Hilfe des Treppenhauses und der Flure bewerkstelligte.
3: Es war ein ziemlich langer Korridor und am Ende war ein großer Saal und da hatten wir überall Lautsprecher gesetzt und die in Phasen abgespielt und das wir aufgenommen. Ja, man kann alles, was Hall ist, auch hören als Klangfarben. Das war was eigentlich passierte. Man hört die Verlängerung der Klänge als Farbe.

Die Akustik kennt drei Komponenten des Halls. Der Direktschall, etwa ein Instrumentalklang, erreicht unser Ohr auf direktem Wege aus einer bestimmten Richtung. Die ersten Schallreflexionen, die sogenannten frühen Reflexionen, erreichen unser Ohr wenig später. Da auch ihre Richtung wahrgenommen werden kann, vermitteln sie einen räumlichen Eindruck. Die Hallfahne oder Hallwolke, das Ergebnis mehrfacher Reflexionen, erreicht unser Ohr später und verdichtet sich zum sogenannten Diffusschall, der einem Rauschen ähnelt und in sehr großen Räumen den Klang in die Zeit dehnt. In der Hallfahne können aber auch spezifische Resonanzklänge, die mit dem Raum korrespondieren, erklingen. So verlieh die künstliche Verhallung den anfänglich ja noch mit einfachen Mitteln erzeugten Klangstrukturen der elektronischen Musik nicht nur Natürlichkeit, sondern sie reicherte sie auch spektral an. Neue Möglichkeiten ergaben sich durch den Einsatz von Hallplatten, etwa der Firma EMT, die Ende der 1950er Jahre die Verwendung von Hallräumen und Echokammern ablösten. Wie der bereits 1939 an den Bell Labs erfundene und später von der Firma Leslie vertriebene Federhall, der in den 1960er Jahren bereits standardmäßig in Gitarrenverstärkern verbaut wurde, nutzten Hallplatten das Schwingungsverhalten von Metall für die Simulation von Hall. Die in Studios verwendeten Hallplatten bestanden aus einer türblattgroßen, wenige Millimeter dünnen Metallplatte, die mit Federn in einen Rahmen eingespannt und in einem Gehäuse von äußeren Einflüssen abgeschottet war. Mit einem Kontaktlautsprecher wurden Signale auf die Platte gegeben, die an anderer Stelle der Metallfläche von einem Tonabnehmer abgenommen wurden. Durch einen Dämpfer konnte das Schwingungsverhalten des Metalls reguliert werden. Solche Hallplatten und später die leichter gebauten, handlicheren Hallfolien konnten einen Nachhall von bis zu 5 Sekunden produzieren. Karl-Heinz Stockhausen berichtete, dass er für Kontakte durch mehrfache Verhallung ein und desselben Klangs metallische Klangstrukturen erzeugte, in denen schließlich das Schwingungsverhalten der Platte selbst zur Geltung kam.

Anfang der 1960er Jahre wurde die digitale Simulation von Hall und Echo möglich. Der deutsche Physiker Manfred Schröder entwickelte an den New Yorker Bell Labs einen ersten Algorithmus, der durch Filter, Verzögerung und Rückkopplungsschleifen künstlichen Hall erzeugte. Allerdings war die aufwendige Berechnung noch nicht in Echtzeit möglich. Erst Mitte der 70er Jahre kamen dann erste digitale Hallgeräte der Firma EMT, Lexicon und Eventide auf den Markt, die Audiosignale in Echtzeit verhalten. Mit diesen digitalen Effektprozessoren konnten alle wesentlichen Parameter des Halls differenziert beeinflusst werden, und mit ihnen veränderte sich das Klangbild der elektronischen und vor allem der Popmusik, in der über die Simulation von Raumakustiken nun ein deutlich differenzierteres Spiel von Hintergrund und Vordergrund möglich wurde. An dieser Stelle ein kleiner Ausflug in die Popmusik der 1980er Jahre. Hier zu hören ist eine Produktion des Star-Produzenten Trevor Horn, der 1985 für die Sängerin Grace Jones das Album Slave to the Rhythm produzierte. Eine der zahlreichen Produktionen, die ab Mitte der 1980er Jahre auf dem Synth-Klavier entstanden. Eine der ersten umfänglichen digitalen Audio-Workstations. Im Kontext der neuen Musik mag das Stück nicht unbedingt durch seine musikalische Qualität bestechen. Außergewöhnlich aber ist seine tontechnische Inszenierung, die sich Hallräumen unterschiedlicher Größe bedient.

0: Neben Stereoeffekten und schmalbandigen Filterungen sind in dem Stück Klangereignisse anwesend, die wie aus einer schalltoten Kabine klingen. Oder großräumige Hallfahnen, mit denen perkussive Einsätze akzentuiert sind. Und eine E-Gitarre, die weit im Hintergrund aus der Ferne zu tönen scheint. Die tontechnische Inszenierung des Stücks macht klar, dass es hier längst nicht mehr um ein natürliches Klangbild geht. Artifiziell ist das Stück unter anderem deshalb, weil es mit räumlichen Eindrücken spielt, die unserer alltäglichen Wahrnehmung widersprechen. Die Gleichzeitigkeit von schalltoter Kabine und Kathedralklang ist real ein Ding der Unmöglichkeit. Und so wird deutlich, dass das Spiel mit Hall und Echo nicht nur Akzidenz, sondern eine wichtige Dimension des Genres ist. Diese Gleichzeitigkeit eigentlich unvereinbarer Räume erinnert vielleicht an den Kubismus, der in der Malerei die Zentralperspektive durch die Multiperspektive ersetzte. Hörspiel, elektronische Musik und Pop. Die Verlebendigung der Klänge und die räumliche Staffelung von Hintergrund und Vordergrund mittels Hall und Echo ist von Beginn an in all jenen Genres anwesend, die für eine elektronische Übermittlung bestimmt sind. Völlig ausgespart bleiben diese produktionstechnischen Mittel jedoch in der instrumentalen Musik, die für Rundfunk- und Tonträgermarkt aufgenommen wird. Hier begnügt man sich nach wie vor mit Aufführungsmitschnitten, die über eine Mikrofonierung möglichst wiedergabetreu aufgezeichnet werden. Obwohl die neue Musik seit jeher gemischte Werke hervorbringt, verharren Elektronik und instrumentale Musik unter produktionstechnischer Perspektive bis heute in getrennten Welten. Warum aber bedient sich nicht auch die Instrumentalmusik der Möglichkeiten des Studios? Und wie würden Werke klingen, die sich vollumfänglich der Produktionsmittel des Studios bedienen, ohne sogleich elektronische Musik im engeren Sinne zu sein? Stefan Winkler beantwortete diese Frage 2005 mit einer CD-Produktion, auf der einige seiner Ensemblestücke mit allen tontechnischen Raffinessen des Studios abgemischt wurden.
1: Mich hat immer befremdet, dass gerade in der neuen Musik, die in der Geschichte sich sehr viel mit Parametern von Musik beschäftigt hat, dieses Denken offenbar völlig aussetzt in dem Moment, wo man es produziert. Das heißt, Hall zum Beispiel oder eben andere Effekte als ein Teil des künstlerischen Ergebnisses zu sehen. Der Hintergedanke war, dass diese zweite Erscheinungsform meines Erachtens eine eigenständige sein sollte. Was aus zwei Lautsprechern kommt, so mein Diktum damals, ist per se immer elektroakustische Musik. Mich hat auch schon sehr früh als Komponist die verschwimmende oder die unklare Grenze zwischen Natürlichkeit und Künstlichkeit interessiert. Und natürlich ging es also auch darum, Extremformen der Künstlichkeit auszuprobieren. Natürlich geht es bei den Produktionen nicht darum, ein Ergebnis zu erzielen, das in realen Räumen möglich wäre, sondern eben eine auch auf der Ebene der Räume und des Halls und des Nachklangs künstlerisch zu arbeiten.
0: Stefan Winklers 2001 komponiertes Ensemblestück »Vom Durst nach Dasein« ist eines jener Werke, die der Komponist für seine CD-Produktion auswählte. Die 7 Sätze der Komposition, die im Begleittext zum Tonträger als »rhapsodische Charakterstücke« bezeichnet werden, wurden in getrennten Aufnahmesitzungen der Instrumentalisten aufgezeichnet, um die Stimmen in einem zweiten Schritt einer digitalen Postproduktion unterwerfen zu können. Während diese Produktionsweise in der Popmusik üblich ist, betont Winkler, dass sie alleine aus Kostengründen in der neuen Musik eine Ausnahme darstellt.

0: Das Klangbild von Stefan Winklers Musik besticht auf seiner CD durch eine Trennschärfe und Transparenz, die durch einen einfachen Mitschnitt nicht erzielt werden könnte. Die differenzierte räumliche Staffelung der Instrumentalstimmen ist neben der Positionierung im stereophonen Panorama und der dynamischen Abstufung wesentlich der subtilen Verhallung zu verdanken. Winkler betonte ja bereits, dass es sich nicht um eine realistische Suggestion von Räumlichkeit handelt. Extrem trockene Signale, die sich nah am Ohr zu befinden scheinen. Stimmen, die sukzessiv in verschiedenen Raumakustiken erklingen und gelegentlich harsche Sprünge in der räumlichen Atmosphäre machen deutlich, dass auch die Dimension der räumlichen Tiefe regelrecht komponiert wurde. Allerdings liegt die Kunst beim Einsatz all dieser tontechnischen Raffinessen in der Mäßigung.
1: Nun, als jemand, der noch zu Herrschaftszeiten der Adornianer sozialisiert wurde mit neuer Musik, würde ich natürlich antworten, man kann und man muss zu allen Aspekten eine kritische Haltung einnehmen, auch zum Hall, besonders wenn es erstens zu viel und permanent verhallt ist und dann noch mit großen Räumen halt. Und wenn dadurch eigentlich eine inhaltliche Leere kaschiert werden soll. Da fällt mir eigentlich immer nur der wunderbare Satz von Max Gold ein: Dummheit hört sich gern auf möglichst große Trommeln schlagen, weil natürlich das Mittel sehr großen Hals immer eine Größe simuliert und vorstellt, die ja einen Hörer zum staunenden Wicht degradiert, und das ist mir zu offensiv. In der Regel nicht, dass es nicht auch reizvoll sein könnte.
0: Unserer Hörerfahrung aus Kirchenräumen ist es wohl zu verdanken, dass lang anhaltender Hall mit Erhabenheit assoziiert wird. Und so gerinnt vor allem im Pop die exzessive Verwendung großer Hallräume in der Tat allzu häufig zum Klischee. Die Faszination für dieses akustische Phänomen scheint tief in uns verwurzelt zu sein, wenn man bedenkt, dass bereits Steinzeitmenschen Hall, Echo und besondere Resonanzpunkte in Höhlen durch Malereien markierten. Eine Faszination, die heute noch ungebrochen ist, wenn wir großen Hallräumen Realita begegnen.

0: Obwohl uns extrem hallige Architekturen faszinieren, sind sie eigentlich nicht für das Musizieren geeignet. Und doch gab und gibt es in der Klangkunst und neuen Musik immer wieder Projekte, die sich ganz gezielt mit extremen Raumakustiken beschäftigen. In Köln etwa initiierte Hinnerik Bröskamp 1984 das Projekt »Vor der Flut«. Seinerzeit mit den Recherchen für einen Dokumentarfilm über die Wasserversorgung der Rheinmetropole beschäftigt, wurde er beim Besuch des Wasserwerks Severin in der Kölner Südstadt von einer außergewöhnlichen Erfahrung überrascht.
1: Der Ursprung war eigentlich, dass ich einen Film machen wollte über Trinkwassergewinnung. Und ich hatte irgendwo ein altes Foto gesehen von diesem Wasserspeicher. Der ist ja Ende des 19. Jahrhunderts gebaut worden. Und als wir dann das Wasserwerk besucht haben, sagte der Leiter vom Wasserwerk, können wir mal runtergehen? Ich sage, wieso denn? Ich denke, da ist Trinkwasser drin. Sagt er, ja, normalerweise schon, aber seit 2 Jahren haben wir den renoviert. Da unten gibt's kein Licht, da gibt's keine Elektrizität, da ist das Wasser drin. Da gibt's auch keine Stromanschlüsse. Also sind wir runter mit einer kleinen Taschenlampe. Und das sind ja Riesenräume, also riesige Säulenhallen, die sind, ich weiß nicht, über 100 Meter lang, aber die Räume nicht so hoch, sodass der Hall sich völlig, man stand mitten in einer Hallwolke. Das ganz Entscheidende ist die Konsistenz der Wände, dass die so hart waren. Das heißt, wenn das normaler Putz gewesen wäre, hätte der erstmal den Klang aufgesaugt. Man muss sich das vorstellen, als wären die ganzen Wände mit Fliesen bedeckt. So hart war die Oberfläche, weil das Wasser durfte ja nicht da eindringen. Und das hat dazu geführt, dass wirklich diese Intensität der Akustik da gewesen ist. Ich bin direkt ausgedickt, hatte Gott sei Dank meinen Walkman dabei und habe dann dort einfach angefangen zu singen. Und dann sagt der Leiter vom Wasserwerk, verstehe ich jetzt nicht, haben wir doch 2 Jahre gearbeitet, haben wir gar nicht gehört, dass das was Besonderes ist. Ich sage, ja, ist ja klar, weil eure Konzentration und eure Aufmerksamkeit war bei den Wänden, dass ihr die dicht kriegt, aber nicht bei der Akustik. Ja, stimmt, man konnte sich hier unten immer ganz schlecht unterhalten, sagt er.
0: Angeregt von den Improvisationen aus dem Taj Mahal, die der amerikanische Flötist Paul Horn schon 1968 veröffentlicht hatte, organisierte Bröskamp mit der Unterstützung verschiedener Radio- und Fernsehredaktionen des WDR Aufnahmen mit Künstlerinnen und Künstlern verschiedener Genres in dem temporär trockengelegten Wasserspeicher. Vor der Flut, Hommage an einen Wasserspeicher, ist der Titel eines Musikfilms und eines Tonträgers, die kurze Zeit vor der erneuten Flutung der unterirdischen Säulenhalle aufgezeichnet wurden. Mit dabei Vertreter der sogenannten Weltmusik, etwa der Obertonsänger Jochen Vetter und der Argentinier Dario Dominguez, Jazzmusiker wie der Posaunist Konrad Bauer oder die Formation Kölner Saxophonmafia und Vertreter der neuen Musik wie Heiner Goebbels, Pauline Oliveros und die New Yorker Performance-Künstlerin Jana Heimson, die hier mit ihrer Stimmperformance zu hören ist.

Die Möglichkeit, zwei amerikanische Künstlerinnen in das Projekt einzubeziehen, war, so Hinrich Bröskamp, dem erfreulichen Umstand zu verdanken, dass Heimsohn und auch Pauline Oliveros seinerzeit für Hörfunkaufnahmen in Köln zugegen waren. Pauline Oliveros nahm an dem Kölner Projekt mit Akkordeon und Stimmimprovisationen teil, und die Erfahrungen, die die Komponistin dort machte, wirkten in ihrem Schaffen langfristig nach. 1988 nämlich nutzte sie gemeinsam mit ihren Musikerkollegen Stuart Dempster und Panayotis die Gelegenheit, in der nördlich von Seattle gelegenen Fort Worden-Zisterne in Port Townsend zu musizieren. Eine dem Kölner Wasserspeicher vergleichbare Säulenhalle mit einer Nachhallzeit von bis zu 45 Sekunden. Anlässlich der Veröffentlichung der dort entstandenen Aufnahmen gab sich das Trio anschließend den Namen Deep Listening Band.

0: It was founded in 1988, as Stuart likes to say, by accident. I and Paniotis went to Washington.
1: Die Band wurde 1988 gegründet, durch einen Zufall, wie Stuart Dempster immer wieder bemerkte. Panayotis und ich besuchten Stuart im Staate Washington, um diese Zisterne zu sehen. Stuart wollte mir den Nachhall dort demonstrieren. Wir stiegen 4 Meter in die Tiefe. Obwohl es so nicht vorgesehen war, spielten wir da unten dann 5 Stunden. Und als die Veröffentlichung der Aufnahmen anstand, benutzte ich den Begriff Deep Listening und schrieb einen kleinen Essay über die Art und Weise, wie wir dort zusammenspielten.
0: I came up with deep listening and wrote a little essay on deep listening as the style that we were using to play.
1: Es geht darum, einander zuzuhören und auch dem Raum zuzuhören. Und das war bei 45 Sekunden Nachhallzeit sehr herausfordernd. Sobald man einen Ton spielt, ist er da. Und dann ist es schwer, den Unterschied zwischen Direktschall und Reflexion zu unterscheiden.
0: It's very difficult to tell the difference between the direct and indirect sound. Well, I mean, the only thing to do is to include.
1: Entscheidend ist, den Raum als Teil der Improvisation, als Instrument einzubeziehen. Er wirft alles, was du tust, zurück. Also musst du alles, was du tust, richtig machen. Es ist wie ein positives Feedback.
0: The space itself is an instrument, you know, that's actually amplifying what you do. So it's reflecting back to you exactly what you do. So whatever you do, you have to make it right. Very challenging, but it's also very interesting, I think. I mean, and so it's a positive feedback.

Extremer Hall und auch Echo dehnen den von Natur aus ephemeren Klang in der Zeit aus und zwingen zum bedachten und auch entschleunigten Musizieren. Pauline Oliveros entwickelte aus dieser Haltung schließlich das Konzept des Deep Listening, eines vertieften Hörens, das sie bis zu ihrem Tod 2016 in Workshops vermittelte. Das auf Entschleunigung und Achtsamkeit fokussierende Konzept hatte zweifellos eine Nähe zur meditativen New Age-Musik, die maßgeblich von dem Flötisten Paul Horn begründet wurde, der ja schon Ende der 1960er Jahre als erster Improvisationen in extrem halligen Architekturen veröffentlicht hatte. Doch ist das Musizieren in solch extremen Akustiken wirklich nur in einer meditativen und entschleunigten Disposition möglich? Eine Antwort auf diese Frage gibt der erneute Blick nach Köln. Hier nämlich wird mit der sogenannten Brückenmusik seit 1995 einmal im Jahr eine Architektur bespielt, die ein Ort extremer Schallreflexion ist, aber anders als die bereits beschriebenen Wasserspeicher, kein Ort der meditativen Stille.

0: Die Deutzer Brücke in Köln verbindet die südliche Seite der Altstadt mit dem rechtsrheinischen Stadtteil Deutz. Mit 4 Fahrbahnen für den Autoverkehr und einer 2-spurigen Trasse für Straßenbahnen ist die 1948 erbaute und 1980 zur heutigen Form erweiterte Brücke eine der Hauptverkehrsadern der Rheinmetropole. Unter der Fahrbahn befinden sich jene 3 gigantischen Betonkammern, die seit 1995 einmal im Jahr im Rahmen der Brückenmusik durch ortsspezifische Konzerte und Klanginstallationen bespielt werden. Im September 2026 wird die 31. Ausgabe Arbeiten von Ed Aitkins und Chris Shields präsentieren. Initiiert und bis 2004 kuratiert wurde die Brückenmusik von dem 2021 verstorbenen Musiker und Kurator Peter Behrensen, der in einem Gespräch zum 20. Jubiläum der Brückenmusik das Gebäude wie folgt charakterisierte.
1: Die Brücke ist, wie ich oft sage, ein Tunnel über dem Wasser. Also nicht unter dem Rhein, sondern durch, sondern über dem Wasser. Das heißt, innen drin ist es Beton. Insgesamt ist sie 480 Meter lang. Dazwischen sind 2 Strompfeiler, dadurch kommen die 3 Teile zustande. Und sie ist etwas gewölbt aus statischen Gründen, ingenieurstechnisch. Man kommt in den ersten Raum, der ist ungefähr 110 Meter lang, glaube ich. Und da gefällt einem gleich dieser unglaubliche Klang, nicht? Also je nachdem, was gerade da oben passiert, auf der Fahrbahndecke oder so. Dann kommt der nächste Raum, das ist der größte. Der ist direkt mitten über dem Rhein, zwischen 2 Strompfeilern, der ist 180 Meter lang. Und dann kommt hinten auf der Deutzer Seite der dritte Raum, ist der am schönsten klingende Raum. Es ist eine riesige Betonkathedrale. Und ich habe ja mal in den glücklichen Ausdruck gefunden, das ist eine schmuddelige Kathedrale, also eine weltliche Kathedrale, wegen der Dimension und wegen des Klangs da drin. Also mein Bezugspunkt, was diesen Aspekt betrifft, ist immer der Cage gewesen. Der hat ja diese Silence-Ästhetik, das heißt, Silence sind für ihn die unabsichtlich erzeugten Klänge, die immer da sind, egal wo man ist. Und in der Brücke entkommt man denen ja nun gar nicht. Das heißt, wer da reingeht, künstlerisch was macht, muss damit leben oder er muss was draus machen.
0: Anders als die stillen Wasserspeicher, die ja überhaupt erst durch die musikalische Intervention klingen, ist dank des Verkehrs, Geräusch und extremer Hall im Inneren der Brücke allgegenwärtig. Und tatsächlich haben Künstlerinnen und Künstler über die Jahrzehnte sehr unterschiedliche Ansätze gefunden, mit dieser vorgefundenen Klangumgebung zu interagieren. Migration nannte Alvin Lussier ein Wandelkonzert, das mit Hilfe von Laien die schiere Ausdehnung des Gebäudes ausnutzte. Und auch die von Malcolm Goldstein 1997 für die Brücke erstellte Version der Variation 2 von John Cage in einer Version für 6 Instrumente nutzte die Weitläufigkeit der Räume. Bis zur Ununterscheidbarkeit integriert wirkt das Klanggeschehen der Brücke über lang anhaltenden Drones, etwa bei der Aufführung von Elian Radics elektronischer Komposition Kume, gleich im ersten Jahr der Brückenmusik. Phil Niblock oder das niederländische Kollektiv Stahlplaat maskierten den Eigenklang der Brücke durch schiere Lautstärke. Die therapeutische Hörgruppe spielte durch mechanisch betriebene Schlägel, die Metallrohren im Inneren der Brücke aufgesetzt waren, und durch Sinustöne mit hochfrequenten Klangstrukturen, die sich deutlich vom tieftönigen Gewaber der Brücke abhoben.

Die Faszination für die Akustik großer, halliger Räume ist tief in uns eingeschrieben, weil eben extremer Nachhall und Echo den ephemeren Klang zumindest für kurze Zeit dem Verklingen zu entreißen scheinen. Vor allem aber ist die Wahrnehmung von Schallreflexionen nach dem Richtungshören die zweite wichtige Instanz unseres Ohrs. Diejenige, die uns sogleich Informationen liefert über die materielle Beschaffenheit unserer Umgebung und die Größe der Räume, die sich vor uns befinden. Und weil dem so ist, ist die künstlich erzeugte Schallreflexion in allen Spielarten der Elektroakustik für einen natürlichen Höreindruck unverzichtbar. Obwohl das Phänomen so grundlegend für unser Hören ist, ist es doch in den ästhetischen Diskursen zur Raummusik kaum beachtet. Die künstliche Verhallung wird in der Audioproduktion so selbstverständlich und unhinterfragt genutzt, wie eben Salz in der Suppe. In der Bauphysik und Architektur, etwa beim Bau von Konzertsälen, findet das Phänomen selbstverständlich Beachtung. Und natürlich in der Klangkunst, die sich ja gezielt mit ortsspezifischen Gegebenheiten der Akustik auseinandersetzt. Im Alltag bleibt das Phänomen jedoch weitgehend unbeachtet. Bemerkbar ist das etwa an der nicht selten katastrophalen Akustik öffentlicher Räume, etwa in Restaurants, in denen eine diffuse Lärmkulisse Kommunikation nahezu unmöglich macht. Oder in den Straßenzügen unserer Städte, in denen nach wie vor glatte und harte, somit schallreflektierende Oberflächen unhinterfragt verbaut werden.

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1: Die Nachrichten. Die Steuereinnahmen von Bund und Ländern sind im Mai deutlich gestiegen. Im Vergleich zum Vorjahresmonat gab es ein Plus von 8,2% auf knapp 68 Milliarden Euro, wie aus dem jüngsten Monatsbericht des Bundesfinanzministeriums hervorgeht. Demnach gab es einen spürbaren Zuwachs beim Aufkommen aus der Lohnsteuer, ebenso bei der Abgeltungssteuer auf Kapital- und Veräußerungserträge. Auch die Einnahmen aus der Mehrwertsteuer hätten deutlich zugelegt. Zurückgegangen hingegen seien die Einnahmen aus der Kfz-Steuer und der Tabaksteuer. Damit stieg die Gesamtsumme der Steuereinnahmen in den ersten 5 Monaten des laufenden Jahres auf nunmehr 353 Milliarden Euro, was einem Plus von gut 1% entspricht. Die ökonomische Lage wird vom Bundesfinanzministerium als moderat dynamisch und damit weiterhin zurückhaltend bewertet. Die Rentenkommission der Bundesregierung übergibt heute ihren Abschlussbericht an Bundeskanzler Merz und Arbeitsministerin Baas. Das 13-köpfige Gremium hatte im Januar dieses Jahres seine Arbeit aufgenommen. Medienberichten vom Wochenende zufolge spricht sich die Expertenrunde unter anderem dafür aus, das Renteneintrittsalter an die Entwicklung der Lebenserwartung zu koppeln. Die abschlagsfreie Frühverrentung nach 45 Beitragsjahren soll demnach abgeschafft werden. Diese und weitere Reformen sollen die Rente angesichts des demografischen Wandels stabil und bezahlbar halten. Bundesfinanzminister Klingbeil hatte gestern von Vorschlägen mit einer, Zitat, unfassbaren Tragweite gesprochen. Dass damit eine Debatte ausgelöst werde, müsse man aushalten. Es liege nun in der Verantwortung der Koalition, Entscheidungen zu treffen. In der EU soll das Strafrecht bei Fällen sexualisierter Gewalt gegen Kinder verschärft werden. Unterhändler des Europäischen Parlaments und der Mitgliedstaaten verständigten sich über die Details des Vorhabens, wie der Europäische Rat in Brüssel mitteilte. Mit den Änderungen soll vor allem den technologischen Entwicklungen und deren Nutzung für den Missbrauch von Kindern stärker Rechnung getragen werden. So wird das sogenannte Grooming, also die Anbahnung von Übergriffen über Online-Dienste, als neue Straftat aufgenommen. Auch soll es künftig unter Strafe stehen, für Livestreams zu zahlen, in denen sexualisierte Gewalt gegen Kinder gezeigt wird. Darüber hinaus wird der Zeitraum verlängert, in dem solche Straftaten verfolgt werden können, und der Strafrahmen für bestimmte Delikte wird erhöht. Damit die Änderungen in den Mitgliedstaaten Anwendung finden, ist noch deren formale Zustimmung sowie jene des EU-Parlaments nötig. Wegen des Verkaufs gefälschter Impfpässe in der Corona-Pandemie hat das Landgericht Kassel 2 Männer zu mehr als 3 Jahren Haft verurteilt. Sie seien unter anderem wegen der Beihilfe zur Urkundenfälschung schuldig gesprochen worden, teilte das Gericht mit. Laut der Anklage haben die beiden Männer im Jahr 2021 mindestens 7.000 Impfpässe mit gefälschten Nachweisen über Impfungen gegen das Coronavirus verkauft. Für die Fälschungen verwendeten sie Nachbildungen der Stempel von Impfzentren. Die mit den falschen Schutzimpfungen vorausgefüllten Pässe boten sie dann für 50 bis 60 Euro zum Verkauf an. Der argentinische Fußballnationalspieler Lionel Messi ist zum alleinigen WM-Rekordtorschützen aufgestiegen. Der Argentinier erzielte beim 2:0 im Gruppenspiel gegen Österreich beide Treffer für die Auswahl seines Landes und damit seine WM-Tore Nummer 17 und 18. Damit zog er am bisherigen Rekordhalter, dem früheren deutschen Nationalspieler Miroslav Klose, vorbei, der in seiner WM-Karriere auf insgesamt 16 Treffer kam. Zur Stunde treffen Frankreich und der Irak aufeinander. Das Spiel musste beim Halbzeitstand von 1:0 wegen eines Unwetters zunächst unterbrochen werden. Zuschauer in den nicht überdachten Bereichen der Tribüne wurden aufgefordert, die Ränge zu verlassen. Abschließend das Wetter. Nachts teils klar, teils wolkig, im Süden abklingende Schauer und Gewitter. Temperaturrückgang auf 22 bis 9 Grad, dabei am kühlsten im Norden. Am Tage viel Sonnenschein bei überwiegend lockeren Wolken. Im Tagesverlauf im Süden zunehmende Quellwolken und bevorzugt aus dem Bergland heraus einzelne kräftige Schauer und Gewitter. Höchstwerte von Nordost nach Südwest 24 bis 37 Grad. Und die weiteren Aussichten: am morgigen Mittwoch heiter bis sonnig. Einzelne Hitzegewitter, vor allem über dem Bergland, 27 bis 39 Grad. Das waren die Nachrichten.
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2: Heute mit Vincent Neumann am Mikrofon. Schönen guten Tag oder besser gute Nacht. Ich weiß nicht, wie es Ihnen geht, aber Temperaturen jenseits der 30 oder sogar 35 Grad vertrage ich nicht so besonders gut. Gerade in einer Altbauwohnung unter dem Dach. Insofern werde ich im Sommer quasi zwangsläufig zum Nachtmenschen und freue mich, dass ich jetzt hier im halbwegs kühlen Studio sitzen darf und ein bisschen über Jazzmusik plaudern. Es gibt ein paar tolle neue Platten, unter anderem von Lakeisha Benjamin und Nduduzo Magatini. Die gibt es später hier in der Sendung, so ab kurz nach 3. Zu Beginn hält jetzt erstmal die holde Weiblichkeit Einzug hier in der Tonart Jazz. Eine Stunde nur mit wunderschönen Frauenstimmen. Und einige davon sind bisher tatsächlich noch völlig unbekannt, stehen noch ganz am Anfang ihrer Karriere. So wie diese Dame, Jill Papert, mit ihrem Debütalbum Public Secret.

0: Das ist ja total spannend, finde ich. Diese junge Generation von Musikern, von Songschreiberinnen, die hat sich in vielen Fällen völlig anders entwickelt, musikalisch völlig anders sozialisiert, als das vielleicht noch vor 20, 30 Jahren der Fall war. Die Generation Spotify oder YouTube sozusagen, die sich von einem Künstler über automatisierte Empfehlungen direkt zum nächsten hört. Nehmen wir Jill Papert zum Beispiel, die wir gerade gehört haben mit ihrem Debütalbum Public Secret. Junge Musikerin aus Karlsruhe, hat in Mannheim studiert. Die lernte so erst die Rap-Musik kennen, kam im Jazz dann von Roy Hargrove auf Ledisi und so weiter. Das heißt, das ist für mein Empfinden ein unglaublich beschleunigter Prozess des Musikkennenlernens. Man hört sich einfach immer so weiter. Und das prägt dann natürlich auch den eigenen Entwicklungsprozess beim Songwriting, wie sie vor kurzem hier bei uns im Deutschlandfunk Kultur erklärt hat. Die Entscheidung, welche Einflüsse man zulässt und welche nicht, die liegt, zumindest in Ihrem Fall, gar nicht bewusst in Ihren Händen.
1: Ich glaube, diese Entscheidung habe ich gar nicht bewusst getroffen tatsächlich. Also ich glaube, es ist einfach so ein stetiger Fluss von Entwicklung. Und dadurch, dass ich so wahnsinnig viel Musik höre, einfach jeden Tag stundenlang, kam ich gar nicht drum rum, als dass mich das beeinflusst hat in dem, wie ich auch komponiere und dass ich verschiedene Aspekte aus verschiedenen Genres einfach genommen habe, um meiner Musik Ausdruck zu verleihen.
0: Jill Papert, vor kurzem unsere Newcomerin der Woche hier im Deutschlandfunk Kultur. Ja, wir haben es gehört, so richtig festlegen auf ein Genre kann und will sie sich nicht. Auf

0: Und dann kommt der Rest der Instrumente dazu, die ich dann auch arrangiere. Also zum Beispiel die Bläsersektion arrangiere ich selber und die Lines, die die Bläser spielen, singe ich tatsächlich meistens vorher, bevor ich sie notiere, um zu schauen, passt es mit meiner Stimme zusammen als so drei Ebenen zusammen und so. Also ich gehe schon viel danach, wie es sich gerade für mich in dem Moment gut anfühlt.
1: Also, da hat das Studium in Mannheim offensichtlich gefruchtet, allein schon mal, was das Handwerkliche angeht. Aber es kommt auch wirklich was rüber bei Jill Papert und ihrem Debütalbum Public Secret. Hier gibt es daraus jetzt noch den Song Detour Ahead.
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Diese Stimme gehört Nina Reiter, Sängerin und Gründungsmitglied der Band Freim, ein in der Schweiz beheimatetes deutsch-österreichisches Quartett. Interessante Konstellation. Die werden wohl auch erleichtert sein, dass der Volksentscheid in der Schweiz zum Bevölkerungsdeckel vor kurzem nicht durchgegangen ist. Und ich habe ganz bewusst nicht gesagt Kopf der Band, auch wenn man das als Sängerin und Gründungsmitglied ja oft ist. Aber Freim scheint, und darauf legen sie offensichtlich auch großen Wert, wirklich im wahrsten Sinne des Wortes ein Kollektiv zu sein, eine Working Band, die ihre Musik gemeinsam und auf Augenhöhe entwickeln und erarbeiten, als ganz bewusste Entscheidung, und das mittlerweile seit 10 Jahren. Am heutigen 23. Juni erscheint das neue Album Sirens, und alles weitere dazu hören Sie dann heute in der Tonart am Vormittag mit meinem Kollegen Matthias Mauersberg im Gespräch mit Nina Reiter. Wir hören dafür jetzt nochmal rein, hier in der Tonart Jazz. Das hier ist der Siren Song.

Afterglow vom neuen Album des deutsch-österreichischen Quartetts Freim. Ist ein ungewöhnlicher Name. Ich bin mir auch nicht ganz sicher, was der bedeutet und wie sie ausgerechnet darauf gekommen sind. Könnte man Sängerin Nina Reiter einmal fragen? Sie ist nachher im Interview zu hören bei meinem Kollegen Matthias Mauersberger in der Tonart am Vormittag ab kurz nach 11 hier im Deutschlandfunk Kultur. Ja, und das hier ist eine andere wunderschöne Jazzstimme, Tamara Lukaschewa, zu Gast beim Axel Fischbacher Trio und dem neuen Album Normal 2. Sie weiß auf jeden Fall, wie man die Stimme als Instrument einsetzt. Hier unisono mit dem anderen Gast auf dem Album, dem Saxophonisten Ohad Talmor.

Unsere Musik entsteht durch unsere Leidenschaft für Freiheit, Frieden und soziale Verantwortung. So geht Jazz, sagt Axel Fischbacher. Und diese Grundidee liegt auch dem neuen Album Normal 2 zugrunde, für das er sich mit Tamara Lukasheva und Oha Talmor ganz bewusst zwei starke Stimmen ins Studio geholt hat, auch wenn letzterer eher durch sein Saxophon spricht. Haltung zeigen, Stellung beziehen, auch zu unbequemen Fragen, das ist dem gebürtigen Lübecker nach wie vor wichtig. Lange habe er geglaubt, dass die Entscheidung für Jazz als Ausdruck von Freiheit und gemeinschaftlichem Handeln für sich spreche. Inzwischen empfindet er Schweigen eher als Ausweichen. Kunst müsse sich nicht nur nach innen richten. Es gehe auch darum, Positionen zu benennen und sich einzubringen. Gerade dort, wo es politisch wird, so Axel Fischbacher. Ja, kann man eigentlich nicht widersprechen.

Tja, wohl dem, der ein so gut gefülltes Adressbuch hat, ist eigentlich die ganze Hollywood-Prominenz versammelt auf dem neuen Album von Jeff Goldblum und seinem Mildred Snitzer Orchestra. In diesem Fall Scarlett Johansson mit ihrer unverkennbaren Stimme, Cynthia Erivo, Ariana Grande, Dodie, um nur einige zu nennen. Also wenn Jeff Goldblum ruft, dann kommen die Stars und singen für ihn und mit ihm. Denn auch Jeff Goldblum selbst haut nicht mehr nur in die Tasten, sondern entdeckt auch das Singen mehr und mehr für sich. Ja, klappt mal besser, mal schlechter, aber ich finde, bei dir einer Nummer wie hier, As Time Goes By aus Casablanca, da passt seine sonore Stimme und seine charmante Art ziemlich gut. 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
1: Zwei Uhr, die Nachrichten. Die Vorschläge der Rentenkommission zur Abschaffung von Minijobs stoßen auf ein geteiltes Echo. Der Hotel- und Gaststättenverband warnte vor solch einem Schritt. Der Präsident des Landesverbandes Rheinland-Pfalz, Haumann, sagte der Rheinischen Post, der Vorstoß gehe an der betrieblichen Realität vorbei und wäre für das Gastgewerbe eine Katastrophe. Allein hier gäbe es rund 1,1 Millionen geringfügig Beschäftigte. Dagegen begrüßte die Ökonomin Grimm den Vorschlag. Das Mitglied im Wirtschaftssachverständigenrat sagte derselben Zeitung, eine Abschaffung würde vor allem die Arbeitsanreize für Geringverdiener massiv erhöhen. Lediglich für Studierende sollten Ausnahmen gelten. Minijobs sind Beschäftigungsverhältnisse bis zu einem Einkommen von 603 Euro im Monat, auf das nur geringe Sozialabgaben und Steuern fällig werden. Die Steuereinnahmen von Bund und Ländern sind im Mai deutlich gestiegen. Im Vergleich zum Vorjahresmonat gab es ein Plus von 8,2% auf knapp 68 Milliarden Euro, wie aus dem jüngsten Monatsbericht des Bundesfinanzministeriums hervorgeht. Demnach gab es einen spürbaren Zuwachs beim Aufkommen aus der Lohnsteuer, ebenso bei der Abgeltungssteuer auf Kapital- und Veräußerungserträge. Auch die Einnahmen aus der Mehrwertsteuer hätten deutlich zugelegt. Zurückgegangen hingegen seien die Einnahmen aus der Kfz-Steuer und der Tabaksteuer. Damit stieg die Gesamtsumme der Steuereinnahmen in den ersten 5 Monaten des laufenden Jahres auf nunmehr 353 Milliarden Euro, was einem Plus von gut 1% entspricht. Die ökonomische Lage wird vom Bundesfinanzministerium als moderat dynamisch und damit weiterhin zurückhaltend bewertet. US-Außenminister Rubio reist ab heute für 3 Tage in die Golfregion. Geplant sind Besuche in den Vereinigten Arabischen Emiraten, Kuwait und Bahrain. Bis Donnerstag will Rubio nach Angaben seines Sprechers das vorläufige Abkommen mit dem Iran sowie die Bemühungen um einen freien Schiffsverkehr durch die Straße von Hormus erläutern. Nach Einschätzung von Beobachtern in Washington soll mit der Reise um neues Vertrauen bei den Golfpartnern geworben werden. Mehrere Länder der Region waren infolge der amerikanisch-israelischen Luftangriffe auf dem Iran zum Ziel iranischer Attacken geworden. Derweil wurde in der Schweiz die erste Verhandlungsrunde zwischen den USA und dem Iran beendet. Die Gespräche gehen nun auf Arbeitsebene weiter. Ziel ist es, innerhalb von 60 Tagen ein endgültiges Abkommen zu erreichen. Die ukrainische Armee hat nach eigenen Angaben eine Rüstungsfabrik im westrussischen Woronesch angegriffen. Der Generalstab in Kiew erklärte in einer Mitteilung, dort würden elektronische Bauteile für Raketen produziert, mit denen Russland die Ukraine beschieße. Die Produktionsstätte sei von Marschflugkörpern getroffen und beschädigt worden. Der Gouverneur der Region bestätigte einen Angriff auf ein Unternehmen. Dabei seien 5 Menschen getötet worden. Ein Brand sei inzwischen gelöscht. Zuvor hatte die Ukraine das russische Satellitenkommunikationszentrum in der Stadt Dubna mit Drohnen angegriffen. In Nordirland ist der frühere Vorsitzende der pro-britischen Partei DUP, Donaldson, wegen sexuellen Missbrauchs verurteilt worden. Das Gericht befand ihn für schuldig, zwischen 1985 und 2008 insgesamt 18 sexuelle Übergriffe an damals minderjährigen Mädchen begangen zu haben, darunter eine Vergewaltigung. Donaldson hat die Vorwürfe in dem Prozess bestritten. Bei der Urteilsverkündung ordnete der Richter Untersuchungshaft für den 63-Jährigen an und erklärte,